0: gerast. Mindestens 2 Menschen wurden dabei getötet, viele weitere verletzt. Was über den Angreifer bekannt ist, dazu Ine Dippmann aus Dresden.
1: Die Behörden sprechen aktuell davon, dass es mit hoher Wahrscheinlichkeit die Amoktat eines Einzeltäters ist. Es gibt keine Hinweise auf weitere Beteiligte oder andere Tatvarianten. Der mutmaßliche Täter ist deutscher Staatsbürger, der auch in der Region lebt. Zu möglichen Motiven halten sich die Ermittler derzeit bewusst zurück, weil die Untersuchungen ja noch ganz am Anfang stehen. Sicherheitskreise haben MDR Investigativ aber am Abend bestätigt, der mutmaßliche Täter soll bis zum Sonntag in einer psychiatrischen Einrichtung gesessen haben.
0: Die Vereinigten Arabischen Emirate melden Raketen- und Drohnenangriffe aus dem Iran. In der Hafenstadt Fujairah brach ein Großbrand aus. In der Straße von Hormuz gibt es offenbar Gefechte zwischen dem US-Militär und iranischen Streitkräften. Aus Washington, Sarah Schmidt.
2: Laut US-Militär sind 6 kleine iranische Boote versenkt und Drohnen und Marschflugkörper abgefangen worden. Der Iran hat nach Angaben der amerikanischen Streitkräfte Schiffe der US-Marine angegriffen, aber vor allem auf zivile Schiffe abgezielt. Präsident Trump hatte gestern angekündigt, das US-Militär werde in der Straße von Hormuz festsitzende Schiffe geleiten, um so die Durchfahrt zu ermöglichen. Der Iran blockiert die Meerenge seit Kriegsbeginn.
0: Im Krieg gegen die Ukraine hat Russland eine einseitige Waffenruhe für den 8. und 9. Mai ausgerufen. Die Ukraine reagierte mit einer eigenen einseitigen Waffenruhe. Diese soll schon am 6. Mai beginnen. Wie lange sie gelten soll, ließ Präsident Zelensky offen. Am 9. Mai feiert Russland den Sieg über Nazi-Deutschland. In New York sind die Pulitzer-Preise verliehen worden. Sie gelten als weltweit wichtigste Auszeichnung im Journalismus. Geehrt wurden in diesem Jahr gleich mehrere Arbeiten über die US-Regierung unter Präsident Trump. So erhielt unter anderem der Chicago Tribune einen Preis für Berichte zum Vorgehen der US-Einwanderungsbehörde ICE. Weitere Preise gingen an Arbeiten, die sich etwa mit den Auswirkungen künstlicher Intelligenz und der Zerstörung im Gazastreifen beschäftigen. Das waren die Nachrichten. Das Wetter in Deutschland. Im Norden und Süden meist trocken, sonst gebietsweise Schauer oder Gewitter bei 13 bis 3 Grad. Tagsüber im Norden und Süden oft trocken, sonst zeitweise Regen oder Gewitter bei 12 Grad auf den Nordseeinseln und bis 26 Grad in Niederbayern. Am Mittwoch Wolkenschauer oder Gewitter, im äußersten Norden freundlicher, 10 bis 22 Grad. Am Donnerstag gebietsweise Regen, im Norden freundlicher bis 19 Grad. Es ist 2.03 Uhr.
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4: Geht los mit einem Falschfahrer auf der B3 zwischen Preunkesheimer Dreieck und Karben-Kloppenheim. Kommt Ihnen der Falschfahrer entgegen, fahren Sie äußerst rechts, überholen Sie nicht. Gilt für die B3 zwischen Preunkesheimer Dreieck und Karben-Kloppenheim. Ist ein Falschfahrer unterwegs, bitte fahren Sie äußerst rechts, überholen Sie nicht. Das gilt für beide Richtungen und wir melden es, sobald die Gefahr vorbei ist. Die A1 Hamburg Richtung Bremen. Zwischen Hamburg-Stillhorn und Harburg ist bis 5 Uhr gesperrt wegen einer Nachtbaustelle. Die Umleitung führt über die U76. A1 Bremen Richtung Osnabrück. Zwischen Wildeshausen West und dem Dreieck Ahlhorner Heide ist ebenfalls bis 5 Uhr gesperrt wegen einer Nachtbaustelle. Die Umleitung führt ab dem Dreieck Stur über die A28 nach Delmenhorst, dann weiter auf die A29 Richtung Süden und leitet am Dreieck Ahlhorner Heide zurück auf die A1. A4 Frankfurt Richtung Dresden. Zwischen Glauchau Ost und Hohenstein-Ernsthal ist wegen Bauarbeiten bis 5 Uhr gesperrt. A8 Karlsruhe Richtung Neunkirchen. Zwischen Kontwig und Zweibrücken Ixheim ist nach einem Unfall gesperrt. Die A8 München Richtung Salzburg ist zwischen Traunstein, Siegsdorf Ost und Bad Reichenhall wegen Bauarbeiten noch bis ca. 6 Uhr gesperrt. Die Umleitung hier, die U91. Auf die A43 Wuppertal Richtung Recklinghausen. Hier ist zwischen Bochum-Riemke und dem Kreuz Recklinghausen wegen Bauarbeiten gesperrt. Die A44 Düsseldorf Richtung Essen zwischen Hetterscheid und Felbert Nord. Auch hier Bauarbeiten und zwar bis Anfang Juli, deswegen ist da gesperrt. A70 Bamberg Richtung Bayreuth zwischen Rossdorf am Berg und Stadelhofen. Hier gab es einen Unfall, deswegen ist hier gesperrt. Die A71 Erfurt Richtung

0: Puh, das war's. Gute Fahrt.
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0: Und direkt die Entwarnung, nochmal der Verkehrsservice aktuell, Entwarnung für die B3, kein Falschfahrer mehr zwischen Preungesheimer Dreieck und Graben-Kloppenheim. So, hier ist die ARD Infonacht aus dem Studio von NDR Info in Hamburg mit Nikolai Russ. Eigentlich gilt ja eine Waffenruhe zwischen den USA und dem Iran, doch die scheint jetzt gewaltig zu bröckeln. Der Iran greift offenbar massiv die Vereinigten Arabischen Emirate an, also einen Verbündeten der USA. Und immer noch geht es vor allem um die für den weltweiten Handel so wichtige Straße von Hormuz. Dort beschießen sich offenbar iranische und amerikanische Streitkräfte. Eigentlich ist die Meerenge ja weiterhin gesperrt durch den Iran, doch laut USA haben es jetzt 2 Kriegsschiffe durchgeschafft. Darüber hat mein NDR-Kollege Sven Hasenkleber mit unserer US-Korrespondentin gesprochen, mit Anna Schneider, und sie gefragt, können Sie das bestätigen?
2: Ja, also ich meine, man sieht ja auch diese Schiffe immer von oben, wenn sie da in der Straße von Hormuz festsitzen oder eben auch die Straße von Hormuz durchfahren. Das haben mehrere unabhängige Medien bestätigt. Also diese zweigelenkten Zerstörer sind durch die Straße von Hormuz gefahren und sind jetzt im Persischen Golf. Zusätzlich hat das US-Zentralkommando noch gesagt, dass 2 unter US-Flagge fahrende Handelsschiffe diese Meerenge durchfahren haben unter militärischem Schutz. Iranische Behauptungen, wonach ein US-Kriegsschiff beschädigt oder zum Abdrehen gezwungen worden ist, haben die USA ausdrücklich zurückgewiesen. Also das hat wohl nicht stattgefunden.
3: Wie ist die Lage zurzeit? Hat der Iran tatsächlich wieder begonnen, die Nachbarstaaten zu beschießen?
2: Das ist tatsächlich so. Die Vereinigten Arabischen Emirate sind beschossen worden vom Iran, und zwar auf ihr Staatsgebiet beziehungsweise ihren Luftraum, teils außerhalb der eigentlichen Meerenge. Dann gab es ja noch diese Vorfälle mit diesen kleinen Schnellbooten, die von den USA wiederum zerstört worden sind. Also da ging es die ganze Zeit über hin und her. Also man kann sagen, es gab hier wirklich mehrere ernste sicherheitsrelevante Zwischenfälle, die auch heute von westlichen Medien bestätigt worden sind.
3: Ja, Ihre Einschätzung, hat diese Aktion auch nur annähernd das Potenzial, die Straße von Hormuz wieder zu öffnen?
2: Naja, also kurzfristig nur eingeschränkt. Mittelfristig könnte man sagen, ja, aber nur unter dauerhaften militärischem Schutz. Also diese US-Operation Project Freedom genannt, die zeigt zum einen, dass eine gezielte bewaffnete Durchfahrt natürlich technisch möglich ist. Aber wenn man diese Meerenge dauerhaft öffnen möchte, dann muss man erstmal überhaupt diese Meerenge von den iranischen Seeminen räumen. Es erfordert eine internationale Beteiligung, zum Beispiel durch andere oder am besten ein politisches Abkommen mit der Regierung in Teheran. Also internationale Reedereien und Versicherungen bleiben da bislang äußerst vorsichtig und vermeiden reguläre Fahrten.
3: Was bedeutet das, was da gerade passiert, für die Waffenruhe? Ist die damit erledigt?
2: Ich meine, das Ganze hat in der Tat das Potenzial, jetzt wieder ein Heraufflammen des Krieges heraufzubeschwören. Also die Waffenruhe besteht ja im Moment formal noch weiter. Sie gilt als extrem fragil. Der Iran betrachtet diese US-Mission als möglichen Vertragsbruch. Die Vereinigten Staaten finden aber, dass das durchaus vereinbar sei mit dem humanitären Völkerrecht. Aber ein schwerer Zwischenfall auf See könnte diese Waffenruhe wirklich innerhalb von Stunden beenden.
3: Trump spricht ja auch von einer humanitären Mission. Wie ist das zu verstehen?
2: Ja, also da unten waren jetzt natürlich seit Wochen 20.000 Seeleute, die in der Region festgesessen haben. Die waren auf mehreren Schiffen. Es gab keine Nahrungsmittel mehr, keinen Treibstoff, keine medizinischen Vorräte. Und das waren eben Schiffe von vielen Staaten, die überhaupt nicht an den Kampfhandlungen beteiligt waren. Aber natürlich hat Trump sehr deutlich gedroht, dass jede Störung dieser Mission militärisch beantwortet werde. Also das ist jetzt nicht nur eine humanitäre Mission, sondern das ist auch ein Zeichen.
3: Ein anderes Thema hat aber auch damit zu tun, Trump will 5.000 Soldaten aus Deutschland abziehen, zugesagte Marschflugkörper nicht liefern. Wie wird das in den USA wahrgenommen? Gibt es daran auch Kritik oder interessiert das niemanden?
2: Es interessiert nicht so wahnsinnig groß, aber es gibt also die Leute, die es interessiert. Da kann man durchaus einen parteiübergreifenden Widerstand feststellen. Also im US-Kongress mit Warnungen eben vor einer Schwächung der NATO, militärische Fachleute.

0: Leute warnen auch vor operativen Risiken. Deutschland ist ja ein zentraler US-Logistik- und Führungsstandort. Also die USA sind da ja nicht, weil sie die Deutschen so nett finden, sondern weil sie da wirklich auch militärische, strategische Ziele haben. Trumps politische Basis begrüßt den Schritt als Druckmittel jetzt gegenüber europäischen Verbündeten, so sie, da muss man eben sehr einschränkend sagen, sich überhaupt dafür interessiert. Denn der Iran-Krieg mit den Preissteigerungen, insbesondere was die Spritpreise angeht, überstrahlt hier natürlich alles.
1: Sagt unsere US-Korrespondentin Anne Schneider im Gespräch mit meinem NDR-Kollegen Sven Hasenkleber. Und ganz anders sieht das bei uns in Deutschland aus. Da ist es ja sehr wohl Thema, was die USA da gerade planen. Also zumindest in der Bundespolitik. Der Abzug von 5000 Soldatinnen und Soldaten aus Deutschland und dass die Marschflugkörper Tomahawk nicht wie geplant nach Deutschland kommen. All das kommt bei der Bundesregierung nicht gut an. Die SPD-Verteidigungspolitikerin und stellvertretende Fraktionsvorsitzende Simtje Möller spricht von einer, Zitat, verteidigungspolitischen Lücke. Meine NDR-Kollegin Nina Zimmermann hat mit ihr gesprochen und sie gefragt, wie groß diese Lücke aus ihrer Sicht sei, was Deutschland und Europa ohne diese US-Systeme eigentlich militärisch fehle.
2: Es geht ja um eine Abstandswaffe, die Abschreckung garantieren und darstellen soll. Wir haben als europäische Staaten vereinbart, in zwei gemeinsamen Projekten eine ähnliche Waffe zu entwickeln, die diese Fähigkeit abbildet. Der Zulauf in diesem Projekt, in dem europäischen Projekt ELSA zum Beispiel, ist aber erst ab den 2030er Jahren anzunehmen. Und dementsprechend haben wir bis dieses Projekt konkret umgesetzt wurde und der Zulauf dann auch der Waffen dann auch zur Bundeswehr und auch zu den anderen europäischen teilnehmenden Staaten ist, haben wir dann die Fähigkeitslücke. Ich glaube nicht, dass wir jetzt sofort verwundbar sind. Ich glaube auch nicht, dass man sofort jetzt sagen muss, dass Russland vor der Tür steht. Aber natürlich tut sich eine Fähigkeitslücke auf, die schnellstmöglich geschlossen werden muss. Zum Beispiel, dass man immer mit anderen Ländern kooperiert, wie beispielsweise mit der Ukraine oder auch eben das Projekt ELSA beschleunigt, sodass wir diese Fähigkeit sehr zügig schließen und die Abschreckung gegenüber Russland weiterhin gewährleisten können.
3: Und da fordern Sie allen voran ja auch Gespräche mit Frankreich und Großbritannien. Wären Sie denn auch bereit, dass Deutschland allein vorangeht, wenn eine europäische Lösung einfach zu lange dauern würde?
2: Wenn es schnell gehen soll, kann Europa auch schnell handeln. Wir haben sehr erfolgreiche europäische Projekte und insbesondere, wenn wir auf Projekten aufsatteln, die bereits vorhanden sind, hat sich bewiesen, dass eine so gewissermaßen eine Käufergemeinschaft, eine Entwicklungsgemeinschaft, die pragmatisch angelegt ist, dass die auch von Erfolg geprägt ist. Ich halte sehr viel davon, gemeinsam Dinge zu tun innerhalb von Europa, weil das bedeutet, dass wir interoperabel sind, also dass wir gemeinsam Waffensysteme betreiben und gleichzeitig Steuermittel nicht vielfach ausgeben, sondern gemeinsam für einen Zweck. Und das halte ich für den besseren Weg.
3: Wir schauen natürlich viel auf den US-Markt, was solche Rüstungssysteme angeht, gerade auch was die Reichweiten angeht. Die Tomahawks sind ja auch viel reichweitenstärker als der Taurus zum Beispiel. Wie würden Sie denn einschätzen, wie die deutsche Rüstungsindustrie da mittlerweile aufgestellt ist, um in diese Sicherheitslücke reinzugehen?
2: Es gibt bereits Projekte, die wir vorantreiben, einmal im Bereich Mittelstrecke und einmal im Bereich Long Range. Das ist auch richtig, dass wir da als Deutschland auch mit unserer deutschen Industrie federführend auch als andere Nationen fungieren. Aber es ist auch richtig, es gemeinsam mit anderen zu machen, weil die Fähigkeiten auf dem europäischen Kontinent vorhanden sind. Ich halte das für richtig, zu gucken, was man selber kann. Insbesondere wird es ja jetzt gerade auch unterstrichen, wenn solche Zusagen nicht mehr ganz haltbar sind, dass man dann schauen muss, wie man die eigenen, auch die Industriekapazitäten und Fähigkeiten stärkt. Immer vor dem Hintergrund, dass das Ziel sein muss, solche Fähigkeiten, solche Waffen so schnell wie möglich zu haben, um die Abschreckung zu garantieren.
3: Was heißt denn das für die aktuelle Regierung? Also mehr Rüstung, mehr Geld, mehr Tempo ist ja eigentlich so eine Zusammenfassung von dem, was wir gerade auch besprochen hatten. Wird das denn in dieser Regierung gehen, die ja auch so viel mit sich ringt, mit dem Haushalt, mit den Reformen, mit den Prioritäten?
2: Ich sehe im Bereich Verteidigung und Ausrüstung der Bundeswehr auch die Sicherheitsgarantien, die wir der Bevölkerung geben, überhaupt gar keinen Dissens in der Regierung und auch nicht in der Koalition. Wir haben ja gemeinsam, noch bevor wir die Regierung gebildet haben, die Koalition gebildet haben, die Grundgesetzänderung zur Bereichsausnahme beschlossen. Und diesen Weg gehen wir auch sehr konsequent zusammen. Wir haben im letzten Jahr über das Parlament um die 100 sogenannte 25-Millionen-Euro-Vorlagen, also Großrüstungsprojekte, verabschiedet. Und dieses Jahr werden es sogar noch mehr. Das heißt, gemeinsam treiben wir das voran. Und da sehe ich keinen Dissens. Und das kriegen wir auf jeden Fall hin. Trotz allem Streit in anderen Themenfeldern ist da, glaube ich, völlig klar, dass das Hochgut der Sicherheit der Bevölkerung und auch auf dem europäischen Kontinent erreicht werden muss.
1: Sagt die SPD-Politikerin Simtje Möller im Gespräch mit meiner NDR-Kollegin Nina Zimmermann.
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1: Genau ein Jahr ist es morgen am Mittwoch her, dass sie ihn dann doch noch zum Kanzler gewählt haben, Friedrich Merz. Wir erinnern uns, im ersten Wahlgang hat er nicht genügend Stimmen bekommen. Schon der Start dieser Bundesregierung war also dann doch etwas holprig. Und heute, ein Jahr später, welche der gesteckten Ziele hat die Regierung eigentlich erreicht? Zum Beispiel in der Migrationspolitik. Da wollte vor allem die Union etwas verändern. Hat das geklappt? ARD-Hauptstadtkorrespondent Philipp Eckstein berichtet.
5: Eine härtere Gangart in der Migrationspolitik. In der Bundesregierung ist dafür Innenminister Alexander Dobrindt zuständig.
6: Kontrolle, Kurs und klare Kante.
5: Im ersten Jahr tritt der CSU-Politiker immer wieder als Antreiber auf.
6: Ja, Grenzkontrollen zur Zurückweisung gehören dazu.
5: Dobrindt verkündet außerdem eine Vereinbarung mit den Taliban, die häufigere Abschiebungen nach Afghanistan möglich macht. Auch nach Syrien wird in Einzelfällen wieder abgeschoben. Und die Asylzahlen sinken von 350.000 im Jahr 2023 auf 250.000 im Folgejahr. Und im vergangenen Jahr stellen noch 170.000 Menschen einen Asylantrag.
7: Ich bin dankbar, dass wir in der Lage waren, sehr schnell die Wende in der Migrationspolitik einzuleiten.
5: Freut sich Bundeskanzler Friedrich Merz und verkündet vergangene Woche bereits Vollzug.
7: Die Zahlen sind so klar und so deutlich zurückgegangen, dass man davon sprechen kann, dass wir große Teile des Problems jetzt gelöst haben.
5: Nur was davon kann sich die schwarz-rote Koalition wirklich anrechnen? Die Leiterin des Zentrums für Migration bei der Deutschen Gesellschaft für Auswärtige Politik, Viktoria Rietig, sagt:
8: Einige Migrationspolitiken haben natürlich einen direkten Effekt gehabt auf Leute. Wir haben den Familiennachzug eingeschränkt, wir haben Flüchtlingsaufnahmen pausiert. Das hat dazu geführt, dass weniger Menschen nach Deutschland gekommen sind.
5: Das erkläre aber nicht den deutlichen Rückgang der Zahlen. Denn der Trend weniger Asylanträge, der begann schon vor dem Regierungswechsel. Ein Grund dafür das Ende des Bürgerkriegs in Syrien. Der fortgesetzte Rückgang bei den Migrationszahlen rückt ein Thema in den Fokus. Ist es weiterhin gerechtfertigt, dass an allen deutschen Grenzen kontrolliert wird?
9: Es gibt eine klare Weisungslage des Bundesinnenministeriums, nämlich, dass die Grenzen zu kontrollieren sind,
5: sagt der Polizeibeauftragte des Bundes, Uli Grötsch.
9: Aber natürlich auch die Einsatzkräfte sehen, dass die Migrationslage in den Griff bekommen wurde und dass die Zahlen sinken und sinken.
5: Er fordert eine klare Ansage, wie es weitergeht, vor allem wegen des hohen Arbeitsaufwands für die Bundespolizei. Die Frage ist zudem drängend, weil zuletzt mehrfach Verwaltungsgerichte die Grenzkontrollen grundsätzlich in Frage gestellt haben. Schließlich sind diese im EU-Schengen-Raum nur in Ausnahmesituationen zulässig. Im ARD-Bericht aus Berlin erklärt Innenminister Dobrindt allerdings, die Kontrollen werden fortgesetzt. Mittelfristig sei geplant,
10: dass wir das Migrationssystem in Europa so funktionsfähig gestalten, dass wir aus Grenzkontrollen uns wieder rausentwickeln können. Aber heute wäre zu früh zu sagen, wann dieser Zeitpunkt kommt.
5: Doch wie wirksam sind die Kontrollen überhaupt? Wie lässt sich Erfolg messen? Migrationsforscherin Rietig sagt dazu:
8: Wenn die Zahlen hochgehen, sagt man, juhu, wir hellen das Dunkelfeld auf. Wenn die Zahlen runtergehen, sagt man, juhu, die Leute sind abgeschreckt. Und wenn die Zahlen gleich bleiben, sagt man, juhu, wir stabilisieren die Lage.
5: Wer Grenzkontrollen befürworte, könne also jede Entwicklung als Beweis dafür nehmen, dass sie wirken, sagt Rietig.
8: Das ist wissenschaftlich natürlich völliger Mumpitz, aber politisch ist es genial.
5: Und politisch steht zumindest Stand jetzt fest, die Koalition setzt vorerst weiter auf Kontrollen an allen deutschen Grenzen.
1: Und auf Abschiebungen. Wir haben es im Beitrag gehört. Auch nach Syrien wird wieder abgeschoben. Alles hoch umstritten. Auch die Frage, was passiert eigentlich mit den Geflüchteten von dort, die schon länger in Deutschland leben? Im Moment ist es ja so, wenn Syrer erst mal rausfinden wollen, wie die Situation in ihrer Heimat ist und deswegen dorthin fliegen, dann verlieren sie unter Umständen bei der Rückreise ihren Schutzstatus in Deutschland. SPD, Grüne und Linke wollen das ändern und fordern, dass solche kurzfristigen Aufenthalte möglich sein müssen. Die Betroffenen sollen so selbst entscheiden, ob sie dauerhaft nach Syrien zurückkehren wollen. Doch was halten Sie selbst eigentlich davon, von dieser Idee? Also die Syrerinnen und Syrer, die in Deutschland leben. Nils Buhler hat sie gefragt.
11: Nada Raslan ist 41 Jahre alt und lebt seit 2017 in Deutschland. Ursprünglich kommt er aus Syrien. Mittlerweile hat er die deutsche Staatsbürgerschaft angenommen. Als Vorsitzender des syrischen Kulturvereins in Erfurt ist er gut in der syrischen Community vernetzt. Über den Vorschlag einer Schnupperheimkehr für Syrer hat er sich richtig gefreut, erzählt er.
12: Viele Menschen momentan haben richtig großes Interesse, nach Syrien zurückzukehren. Sie haben ihr Land seit 2015, 16 verlassen und sie haben keine Ahnung, wie ist die Situation und die Lage für die Stadt, für die Infrastruktur, wo sie leben und auch für ihre Wohnungen.
11: Trotzdem glaubt Raslan nicht, dass die Mehrheit zurückkehren will. Er selbst war vor kurzem in Aleppo. Im Großen und Ganzen habe er sich zwar sicher gefühlt, aber es fehle noch an vielen Dingen. Häufig müssten sich die dort lebenden Menschen im Alltag ganz grundlegenden Fragen stellen.
12: Ob die Wasser heute gibt, Strom heute gibt. Die wirtschaftliche Lage ist auch sehr schlecht. Ja, die Leute haben Hoffnung, dass das Land besser entwickelt in Zukunft. Aber das braucht natürlich Zeit.
11: Deshalb glaubt er, dass die meisten Syrer erst einmal weiter in Deutschland bleiben wollen. Ähnlich denkt Said Said. Auch er kommt ursprünglich aus Syrien und hat mittlerweile die deutsche Staatsbürgerschaft. Der 26-jährige Informatikstudent ist Vorsitzender des syrisch-deutschen Kulturvereins in Magdeburg.
13: Es gibt Familien, die ihre Kinder hier geboren sind in Deutschland und die wissen gar nicht, was bedeutet Syrien überhaupt. Ja, die sind hier geboren, gehen zu deutschen Schulen und die können kein Arabisch sprechen. Also es ist unmöglich, dass sie nach Syrien zu kehren. Und ich würde sagen, das ist die Mehrheit.
11: Trotzdem findet Said den Vorschlag gut, in Deutschland lebenden Syrern befristete Aufenthalte im Heimatland zu ermöglichen.
13: Viele Syrerinnen und Syrer leben seit Jahren mit der Frage, ist eine freiwillige Rückkehr irgendwann möglich? Gibt es dort Sicherheit? Gibt es ein Haus überhaupt? Arbeit, Schule, medizinische Versorgung? Wie geht es einfach der Familie dort? Ja? Und eine sogenannte Erkundigungsreise kann helfen, diese Fragen realistisch zu prüfen.
11: Falls sich die Betroffenen danach aber entscheiden, lieber in Deutschland weiterzuleben, sollte das auch akzeptiert werden, findet Said. Es dürfe dann kein Druck auf die Menschen ausgeübt werden, damit sie wieder zurückkehren.
1: Es war gegen 17 Uhr. Viele Menschen hatten gerade Feierabend und waren in Leipzig unterwegs, als ein Mann offenbar mit Absicht durch die Innenstadt gerast ist, gezielt auf Menschen zugefahren ist. Laut Polizei hatte dabei gestern Abend zwei Menschen getötet und viele weitere verletzt. Lukas Gördach war für uns am Abend am Tatort.
14: Einige Stunden zuvor war hier der mutmaßliche Täter mit seinem Auto durch die Grimmarsche Straße gefahren, einer zentralen Einkaufsstraße und Fußgängerzone in der Stadt. Ein Augenzeuge.
15: Ich war auf der Grimmerschen Straße, da war im Museum und plötzlich habe ich die Schreie gehört, wie alle geschrien haben, alle zur Seite. Und dann hat man den Motor aufbrummen hören und dann ging das ja alles ganz schnell. Das Auto ist da vorbei, du hast die Person auf dem Auto gesehen und dann sind alle zur Seite und dann war das Auto vorbei und dann haben sich alle angeguckt und haben geguckt, wie man halt mit der Situation umgeht.
14: Die Polizei habe den mutmaßlichen Täter noch in seinem Fahrzeug festnehmen können. Er habe keinen Widerstand geleistet, so Leipzigs Polizeipräsident René Demmler.
16: Vom Geschehensablauf her ist die männliche Person, die schon angesprochen wurde, mit einem Fahrzeug vom Augustusplatz kommend über die Grimmarsche Straße bis nahezu Höhe Commerzbank über den Markt gefahren. Es kam dort zu zwei schweren Kollisionen, wo zwei Personen verstorben sind. Und dann müssen wir leider auch von einer großen Anzahl von verletzten Personen ausgehen. Der Täter wurde durch uns im Fahrzeug dingfest gemacht und befindet sich derzeit im zentralen Polizeigewahrsam der Polizeidirektion. Es besteht keine Gefahr für die Stadt Leipzig, für die Leipziger Innenstadt.
14: Die Leipziger Polizei hat ein Hinweisportal freigeschaltet. Zeugen können hier Fotos oder Videos hochladen mit Hinweisen zum Tathergang. Gegen den mutmaßlichen Täter, einen 33-jährigen Deutschen, wurde von der Staatsanwaltschaft Leipzig ein Ermittlungsverfahren eingeleitet. Oberstaatsanwältin Claudia Laube.
17: Wir haben eine hohe Vielzahl von Verletzten und deswegen hat die Staatsanwaltschaft Leipzig ein Verfahren eingeleitet wegen versuchten Mordes in zwei Fällen und mindestens zwei Fällen und Mordes in zwei vollendeten Fällen. Neben weiterer Delikte.
14: Leipzigs Oberbürgermeister Burkhard Jung dankte allen Rettungskräften und drückte den Opfern und ihren Angehörigen seine Anteilnahme aus.
18: Man findet gar nicht die richtigen Worte für diese fürchterliche Amokfahrt. Gedanken sind natürlich jetzt bei den Opfern, bei den Angehörigen, bei den Menschen, die auch psychisch das kaum ertragen können. Wir haben ein Kriseninterventionsteam gebeten, die Menschen zu begleiten, da zu sein.
14: Auch Sachsens Innenminister Armin Schuster von der CDU sprach am Abend von einer Amokfahrt. Bisher gäbe es keine Hinweise auf einen Anschlag.
19: Wir haben es mit hoher Wahrscheinlichkeit zum Stand jetzt mit einem Einzeltäter zu tun. Und es ist ein Amoktäter.
14: Insgesamt sind laut Polizei 80 Menschen von der Amokfahrt betroffen. Nicht klar ist, ob alle körperliche Verletzungen davon trugen. Wohnen soll der tatverdächtige Mann in der Region Leipzig. Möglicherweise ist der Mann psychisch erkrankt. Es gibt Hinweise, dass er erst vor kurzem aus einer psychiatrischen Einrichtung entlassen wurde. Das meldet MDR Investigativ.
1: Lukas Görlach berichtete.
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20: Mit Moritz Kühn und der Bundesliga der Fußballerinnen, die ist auf die Zielgerade abgebogen. Und auf dem Weg in die Champions League ist der Tabellendritte Eintracht Frankfurt. Die Hessinnen haben am drittletzten Spieltag die Montagabendpartie gegen Nürnberg am Ende deutlich mit 4:1 gewonnen. Matthias Merget erzählt mehr.
21: Das war ein hartes Stück Arbeit für die Favoritinnen, die zwei Tore durch Anjomi im ersten Durchgang erzielten. Doch die Nürnbergerin Merit Günster traf zum zwischenzeitlichen 1:1 und hielt so den Club im Spiel. Nach der Pause zeigten die Gäste teilweise richtig guten Fußball, doch in den Schlussminuten war die Eintracht wieder da und machte mit zwei Toren den Sieg perfekt. Und damit bleibt die Chance, sich weiter für die Champions League zu qualifizieren. Für Nürnberg heißt es weiter, dringend Punkte zu sammeln, um drin zu bleiben in der Bundesliga. Der Abstand auf die Abstiegsplätze beträgt aktuell 4 Punkte.
20: Ja, und am kommenden Wochenende spielen die Nürnbergerinnen gegen den Tabellenvorletzten Essen. Ein Unentschieden würde für den sicheren Klassenerhalt reichen. Von den Fußballerinnen zu den Fußballern und ab in die Champions League, da ist morgen der große Tag des FC Bayern. Der deutsche Meister kämpft gegen den französischen Serienmeister Paris Saint-Germain um den Einzug ins Endspiel. Mal sehen, ob es wieder so ein Spektakel wie in der vergangenen Woche gibt. Da verloren die Münchner das Halbfinal-Hinspiel mit 4:5. Heute Abend stehen aber erstmal der FC Arsenal und Atletico Madrid im Fokus. Auch da noch alles offen, denn das Hinspiel endete 1:1. Beide Teams haben übrigens noch nie die Champions League gewonnen. Der FC Arsenal aus London stand sogar erst einmal im Finale und das ist lange her. Christoph Prössel berichtet.
22: Das hat es seit 20 Jahren nicht gegeben. Arsenal im Finale der Champions League. Zwischen diesem Ziel und den Gunners steht nur noch die Begegnung mit Atletico Madrid heute Abend. Nach dem 1:1 im Hinspiel zeigte sich Teammanager Mikel Arteta zuversichtlich.
23: We wanted to win it, but at least it's in our hands in front of our people. To be in the final.
22: Wir wollen gewinnen, sagte er. Es sei in den Händen des Teams und Arsenal spiele im heimischen Stadion vor den eigenen Fans. Wenn das kein Argument ist. Dazu kommt, die Bilanz der Nord-Londoner ist ziemlich gut. Arsenal erzielte 10 Siege und 3 Unentschieden im Wettbewerb. Keine Niederlage. Damit sind die Gunners ganz weit vorne. Und am Wochenende lief auch alles gut gegen den FC Fulham in der Premier League. Arsenal erzielte 3 Tore, die Gegner keines. Damit steuern die Gunners auf den Titel zu. Jetzt bloß nicht übermütig werden.
20: Ja, 4 Punkte Vorsprung in der Premier League auf Manchester City, denn der Tabellenzweite hat am Abend in Liverpool beim FC Everton nur 3:3 gespielt. Ein glückliches Unentschieden, denn der Ausgleich für Manchester City fiel erst tief in der Nachspielzeit. Ende Juli beginnen die Schwimm-Europameisterschaften in Paris. Nun steht fest, wer dort aus deutscher Sicht an den Start geht. Denn der Deutsche Schwimmverband hat 40 Athletinnen und Athleten nominiert. Michael Augustin erzählt mehr.
24: Mit dabei Weltmeisterin Anna Elend und Olympiasieger Lukas Mertens. Für ihn wird die EM zu einer Rückkehr an den Ort seines größten Erfolgs. Vor 2 Jahren holte Mertens Gold im olympischen Finale über 400 Meter Freistil. Elend wurde 2025 Weltmeisterin über 100 Meter. 100 Meter Brust. Neben ihr und Mertens zählen auch Langstreckenschwimmer Sven Schwarz und Junioren-Weltrekordhalter Johannes Liebmann zu den Medaillenkandidaten. Auch Isabel Gose gehört zum deutschen EM-Team. Sie holte bei den deutschen Meisterschaften Ende April in Berlin 4 Titel. Freiwasser-Olympiasieger Florian Wellbrock wird im Becken nicht an den Start gehen. Das Aufgebot für die Freiwasserwettbewerbe wurde noch nicht bekannt gegeben.
20: Und zum Schluss der Blick noch zur Tischtennis-Team-WM in London. Da hat die deutsche Frauenauswahl gegen Malaysia mit 3:0 gewonnen, steht im Achtelfinale und trifft dort nun auf Nordkorea.
1: Und das war der Sport mit Moritz Kühn.
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0: Um 2.31 Uhr mit Ronald Lessig. In Leipzig ist ein 33-Jähriger in eine Menschenmenge gerast. Zwei Menschen wurden dabei getötet, zahlreiche weitere verletzt. Aus Dresden Arndt Groß.
2: Der sächsische Innenminister Armin Schuster von der CDU sagte, es sei von einem Amoktäter auszugehen. Bisher gibt es keinen Hinweis auf einen Anschlag. Eine Gefahr für die Bevölkerung bestehe nicht. Möglicherweise ist der mutmaßliche Täter psychisch erkrankt. Es gibt Hinweise, dass der Mann erst vor kurzem aus der Psychiatrie entlassen wurde. Das meldet MDR Investigativ. Der mutmaßliche Täter war am späten Nachmittag mit einem weißen Auto vom Leipziger Augustusplatz kommt, mehrere hundert Meter durch die Fußgängerzone bis zum zentralen Marktplatz gerast und hat dabei zahlreiche Menschen angefahren.
0: In den Vereinigten Arabischen Emiraten ist Behördenangaben zufolge nach einem iranischen Drohnenangriff ein Großbrand ausgebrochen. Betroffen ist ein Industriegebiet der Hafenstadt Fujairah, hieß es. Auch in anderen Landesteilen habe es Luftalarm gegeben. Mehrere Raketen aus dem Iran seien abgefangen worden. Das US-Militär meldete in der Straße von Hormuz Gefechte mit iranischen Streitkräften. Man habe mehrere Boote versenkt, hieß es. Im Krieg gegen die Ukraine hat Russland eine einseitige Waffenruhe für den 8. und 9. Mai ausgerufen. Die Ukraine reagierte mit einer eigenen einseitigen Feuerpause. Diese soll schon am 6. Mai beginnen. Aus der Nachrichtenredaktion Konstanze Semidey.
3: Wie lange die Waffenruhe gelten soll, ließ Präsident Selenskyj offen. Er hatte vor der russischen Ankündigung erklärt, er halte eine eintägige russische Feuerpause für nicht ernst gemeint. Laut dem Verteidigungsministerium in Moskau hat Präsident Putin die Feuerpause für Freitag und Sonnabend angeordnet. Am 9. Mai feiert Russland den Sieg über Nazi-Deutschland. Das Ministerium teilte mit, sollte Kiew die Feier stören, werde es einen massiven Vergeltungsangriff geben. Bei russischen Angriffen auf den Osten und Süden der Ukraine wurden innerhalb eines Tages mindestens 9 Menschen getötet.
0: In den USA haben Einsatzkräfte der Secret Service in der Nähe des Weißen Hauses einen Bewaffneten niedergeschossen. Den Angaben zufolge war Beamten unweit des Washington Monuments aufgefallen, dass der Mann eine Waffe trage. Als sie sich dann näherten, habe der Verdächtige Schüsse abgegeben und dabei einen Unbeteiligten getroffen. Daraufhin hätten die Einsatzkräfte das Feuer erwidert. Kurz zuvor war dort demnach ein Konvoi von Vizepräsident Vance vorbeigefahren. Es gebe aber keine Hinweise, dass er das Ziel sein sollte. Das Wetter in Deutschland. Im Norden und Süden meist trocken, sonst gebietsweise Schauer oder Gewitter bei 13 bis 3 Grad. Tagsüber im Norden und Süden trocken, sonst zeitweise Regen oder Gewitter bei bis zu 12 Grad auf den Nordseeinseln und 26 Grad in Niederbayern. Am Mittwoch Wolkenschauer und Gewitter, im äußersten Norden freundlich, bis 22 Grad. Am Donnerstag gebietsweise Regen, im Norden freundlich, bis 19 Grad. Das waren die Nachrichten.
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1: Mit der A8 Karlsruhe Richtung Neunkirchen zwischen Kontwig und Zweibrücken Ixheim gab es einen Unfall, deswegen ist hier gesperrt. Dann die A31 Gronau Richtung Oberhausen zwischen Heeg und Lechten-Ahaus ist ebenfalls nach einem Unfall gesperrt. Die Umleitung führt über die U66. Die A70 Bamberg Richtung Bayreuth ist zwischen Rostorf am Berg und Stadelhofen ebenfalls nach einem Unfall gesperrt. A93 Weiden Richtung Regensburg zwischen dem Kreuz Oberpfälzerwald und Pfreimd. Hier gab es einen LKW-Unfall und deswegen ist hier gesperrt. Gute Fahrt.
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1: 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Vielleicht ging es Ihnen damals in der Schule ja auch so. Frühes Aufstehen, stundenlanges Sitzen und dann noch die vielen Prüfungen. Das ist alles nicht gerade vergnügungssteuerpflichtig. Aber wenn es gut läuft, ist Schule auch ein Ort, an dem Kinder mit Freunden den Tag verbringen, spannende Projekte machen und ein Ort, an dem sie gerne sind. In Hamburg gibt es eine Schule, die genau das als Ziel hat, ein menschenfreundlicher Ort zu sein. Was das heißt, darüber hat Bob Blume im Podcast Die Schule brennt mit dem Schulleiter dort gesprochen.
6: Björn Lenkvenus ist Schulleiter der Stadtteilschule Alter Teichweg in Hamburg, einer großen Schule in einem sozial herausfordernden Umfeld mit Schülerinnen und Schülern aus über 80 Nationen. Bekannt geworden ist er unter anderem durch ungewöhnliche Projekte, eine eigene Late-Night-Show während des Lockdowns, durch Experimente mit Führung und Beteiligung und durch den Deutschen Schulpreis, den seine Schule in der Kategorie Beziehungen wirksam gestalten gewonnen hat. Das ist auch sein pädagogisches Credo, dass es nicht reicht, eine gute Schule zu haben, dass es darum geht, einen guten Ort zu schaffen. Lieber Björn, schön, dass du dabei bist.
7: Moin, ich freue mich.
6: Björn, du sprichst von Schule als einem guten Ort. Was ist das eigentlich? Ein pädagogisches Konzept, eine Haltung, eine Frage, die dich nicht loslässt, ein Prozess?
7: Tatsächlich haben wir vor einigen Jahren mal unsere Schülerinnen und Schüler gefragt, was für sie die besten Orte sind. Und die haben alles Mögliche genannt. Ein Ort in der Heimat, ein Ort am Strand, im Wald, natürlich für ihren Handys oder iPads. Aber eins wurde wirklich nie genannt, nämlich Schule. Und das hat uns wirklich tief berührt. Und es ist zu unserem pädagogischen Credo geworden, zu überlegen, wie gelingt es uns, dass unsere Schule, aber überhaupt Schulen zu guten Orten werden. Und dabei müssen sie gar nicht die allerbesten Orte werden, sondern einfach in diesem Konzert der guten Orte überhaupt mitspielen können. Und auf diesem Weg sind wir und wir versuchen, unsere Schule an verschiedenen Stellen zu so einem guten Ort zu machen.
6: Wenn ich an gute Orte denke, hat das ja mit unterschiedlichen Dingen zu tun. Manchmal ist ja zum Beispiel Urlaub schon alleine deshalb ein guter Ort, weil es nicht Arbeit ist oder eben nicht der Ort, wo man normalerweise zu Hause ist. Manchmal hat es damit zu tun, wie die Umgebung gestaltet ist. Also dann ist ein guter Ort zum Beispiel ein fantastisches Gebäude. Und manchmal ist ein guter Ort auch ein Ort, wo man Beziehungen hat oder aufbauen kann. Das sind ja jetzt alles nicht die allereinfachsten Sachen. Ja, gerade wenn es um schulische Utopien geht, habe ich in letzter Zeit mal wiederholt, eine Utopie wäre, dass man in die Schule reinkommt und das Erste, was man denkt, ist, hier möchte ich gerne arbeiten. Wie kann man so eine komplexe Aufgabe denn angehen? Wie macht man Schule zu einem guten Ort, ohne sozusagen sofort Milliarden vom Bund zu fordern?
7: Wenn man in unsere Schule reingeht und das Gebäude anguckt, hätte man auch nie das Gefühl, es sei ein besonders guter Ort. Also ein sehr alter Bau, der schon lange zum Teil abgerissen werden soll und neu gebaut werden soll. Tatsächlich sind es die Menschen und ich glaube die Haltung und die Gemeinsamkeiten, die wir hier alle haben. Also es gibt so ein paar Sätze oder ein paar Sprüche, die man hier immer hört. Also zum Beispiel, dass wir eine menschenfreundliche Schule sein wollen. Dass es völlig klar ist, dass hier niemand angeschrien wird. Und trotzdem kann das passieren, weil man überfordert ist oder weil es schwierig ist. Aber wir wissen doch alle, man schreit einfach keine Menschen an. So, also man setzt sie nicht unter Druck. Menschen zu beschämen ist ja etwas, wo wir in Schulen insgesamt drauf gucken müssen. Wir geben Noten, wir sagen Menschen, dass sie nicht gut genug sind für irgendwelche Ausbildungsgänge. Und das ist ja insgesamt ein ziemlich schweres Feld, in dem wir arbeiten. Und wenn man sich dem aber bewusst macht, dass wir uns in so einem Feld befinden, dann ist einfach ein ganz guter Grundstein für ein gutes Miteinander gelegt und dass man eben nicht auf unterschiedlichen Seiten am Seil zieht, sondern irgendwie auf einer Seite ist. Ich glaube, dass das von vielen KollegInnen hier getragen wird.
6: Ist das eine, in Anführungsstrichen, einfache Entscheidung oder braucht es dazu einen Werkzeugkasten beziehungsweise erstmal auch Leitlinien, also das heißt Führung?
7: Also ich glaube, dass Führung und Vorleben immer wichtig ist und dass man sich Menschen sucht, die ähnliche Ideen haben, mit Kindern umzugehen, die Lust haben, auf dem Weg zu sein, eine Schule zu entwickeln. Wir haben ja das Glück in Hamburg, dass wir uns selber unsere Lehrkräfte aussuchen können. Wir schreiben in unsere Ausschreibung rein, wir suchen Menschen, die nicht bei den ersten Problemen ans Aussortieren denken, sondern die mit uns den Weg gehen, mit unseren Kindern zu arbeiten. Und es gibt einen weiteren Spruch, den wir mal sagen, wir sind ja eine wahnsinnig heterogene Schule, vielleicht eine der heterogensten Schulen und diversesten Schulen in ganz Deutschland. Wir sind ja in einem sozioökonomisch schwierigen Umfeld, das hast du gesagt. Auf der anderen Seite sind wir Schwerpunktschule der Inklusion mit 4 bis 6 Kindern mit Mehrfachbehinderungen zum Teil in Klassen. Wir sind eine Langformschule, also von der Vorschule bis zur 13. oder sogar bis zur 14. Klasse, weil wir nämlich noch Eliteschule des Sports sind, wo 400 Hochleistungsathleten bei uns trainieren, die alle aus einem ganz anderen sozialen, bildungsnahen Umfeld stammen. Und von daher haben wir vom 5-jährigen Dulzberger um die Ecke bis zum 20-jährigen Jungen, der in unseren internationalen Vorbereitungsklassen dann doch noch das Abitur schafft und hier vorher die deutsche Sprache gelernt hat, haben wir einfach alles dabei. Und da ist es irgendwie immer die Frage, wie schafft ihr das eigentlich, auf alle zu gucken? Und da haben wir einen Satz, der, natürlich gibt's Konzepte, ne, Individualisierung, Differenzierung, all diese Sachen. Aber der wichtigste Satz ist bei uns, weil wir es so wollen. Weil wir daran glauben, dass Schule und Gesellschaft genauso funktionieren kann. Und das ist so wichtig im Alltag. Und eigentlich braucht man im Bewerbungsgespräch nichts anderes, als dass der Gegenüber sagt, ja, ich will das auch so. Ich will, dass Gesellschaft und Schule so funktioniert.
6: Ich fand das gerade wahnsinnig spannend, dass du auch nochmal darauf hingewiesen hast, dass das viel mit Personalplanung zu tun hat. Ich komme nämlich gerade erst aus dem Saarland, wo ich eine Tagung moderiert habe, 10 Jahre Inklusionsverordnung Saarland. Ja, und das ist das einzige Bundesland mit einer wirklichen Inklusionsverordnung. Auf der einen Seite großartig, ja, alle sollen zusammen lernen. Auf der anderen Seite gibt es genau seitdem auch immer noch Schulen, die es eben nicht wollen und die dann eher nach Gründen suchen, anstatt nach Lösungen. Und da habe ich an zwei Dinge gedacht. Das erste, was ich gedacht habe, ist, im Saarland gibt es nicht die Möglichkeit für schulscharfe Ausschreibungen. Ja, das hat auch eine Podiumsdiskutantin der Ministerin direkt gesagt, die dann so ein bisschen rumlaviert hat, weil mir gerade nochmal aufgefallen ist, wie wichtig das ist. Und auf der anderen Seite habe ich gedacht, irre. Hochleistungssportler, Menschen mit mehrfacher Behinderung, bist du es manchmal leid, wenn du auf Kongressen bist, auf Tagungen, wir haben uns ja auch beim Frühstück länger unterhalten auf einer Tagung, zu hören, das geht bei uns nicht? Oder sowas wie, mit unseren Kindern kann man sowas aber nicht machen?
7: Ja, das macht mich fertig, ehrlicherweise. Also ich glaube, dass alles geht und wir sagen auch relativ häufig, wenn wir es am alten Teichweg hier nicht schaffen, dann kann es die Welt oder die Gesellschaft auch nicht schaffen. Ich meine, wir sind ein so kleiner Mikrokosmos und wir bilden alles ab, was es gibt. Und das muss doch verdammt nochmal zu schaffen sein. Das wollen wir. Und in den 80er waren wir eine der ersten Integrationsschulen hier in Hamburg. Und aus dieser Tradition sind wir mit aller Kraft in das Projekt Schwerpunktschule Inklusion gestartet. Also wir sind ja am Anfang, insgesamt am Anfang noch von Inklusion in Schulen. Und da gehen viele Sachen schief. Aber niemand wird doch glauben, dass dieses Menschenrecht auf Inklusion nochmal zurückgedreht werden sollte, dass man natürlich eine Schule seiner Wahl besuchen kann, auch als Kind mit Behinderung. Und das ist doch unsere Aufgabe. Wir sind die Generation, die das umsetzen kann. Was für eine Chance man uns gibt. Und diese Aufgabe müssen wir doch annehmen. Bei allen Schwierigkeiten müssen wir doch Lösungen finden. Am Anfang habe ich jemanden angerufen, habe gesagt, ich wollte sagen, ihr Kind ist richtig gut in Religion geworden. Da hat der Vater gesagt, ja, okay, und was noch? Niemand glaubt, dass Schule anruft und nur was Gutes sagen will. Niemand glaubt das. Ja, ja. Das ist doch total verrückt. Dann haben wir versucht, Lobmomente einzuführen. Wir machen immer am letzten Tag vor den Sommerferien mit all unseren Schülern, zuerst im größten Kino der Stadt und jetzt in einem der ganz großen Theater, im Harry Potter Theater hier in Hamburg, machen wir unsere Finish-Show, unsere Abschlussshow, wo alle zusammenkommen. Und da wird gesungen, da wird getanzt, ich moderiere das, es wird gelacht, ich scheitere ganz oft, ich kriege immer Aufgaben und kann das dann immer nicht, also versuche zu zaubern.
6: Sag mal eine.
7: Also es ist ja ein Zaubertheater und ich mache dann immer Zaubertricks, die funktionieren nicht und eigentlich ist der Gag, dass ich dann am Ende etwas mache, was super funktioniert. Und als ich das erste Jahr gemacht habe, habe ich 3 Wochen lang geübt, ich sollte am Ende Karteikarten zerreißen und sagen, es ist so schade, dass ich nicht zaubern kann. Spot auf mich, 2000 Leute gucken auf mich und dann sollte ein Gebläse angehen, es sollte schneien. Das Gebläse war aber kaputt. Und ich saß in diesem Spot, mein erster großer Zaubertrick ging total schief. Und ich konnte am Ende nur sagen, ja, und ich kann eben auch nicht zaubern. Tschüss, schöne Sommerferien. Und letztes Jahr hat mich ein Schüler vor der Finish-Show angesprochen, hat gesagt, zaubern Sie eigentlich wieder, Herr Lenk-Venus? Und da habe ich gesagt, ja, ich glaube schon. Da sagt er, es ist so lustig, weil es klappt nie. Und es ist doch wundervoll, dass man als Schulleiter auf seiner Bühne stehen kann und scheitern darf und alle das gut und lustig und schön finden. Und wir ehren dort Menschen. Wir haben so ein Armband, da steht Bipart drauf, weil wir ja viele Puzzleteile hier an der Schule haben. Und es erscheint jedes Jahr in einer neuen Farbe. Und die ersten 60 werden an diesem letzten Schultag bei diesem Finish verliehen. Und zwar an Menschen, die vorgeschlagen werden. Und da steht dann unser U17-Fußball-Weltmeister Erik da Silva neben einem Schüler, der es geschafft hat, aus der ersten Klasse von seinem Behindertentransport zu Fuß allein in seinen Klassenraum zu gehen. Und beide kriegen eine Rose. Und beide kriegen so ein Armband und sie kriegen den Applaus von allen 2000 Menschen, die da sind. Und das ist ein Ego-Booster. Und zwar völlig egal, ob ich eben sowas wie eine Fußball-Weltmeisterschaft errungen habe oder was ganz Persönliches, nämlich so einen schwierigen Weg für mich geschaffen habe. Und das beides zu beleuchten und das beides zu sehen und beides zu belobigen, das ist, glaube ich, der Kern von Schule, ja, die ein guter Ort sein möchte.
5: Nochmal zurück zum Beziehung wirksam gestalten, ist diese Finish-Show mit dem Scheitern, diese Lobanrufe, das, was du so Identifikation mit dem Stadtteil genannt hast und auch dieses Loben untereinander Teil dieser Gestaltung von Beziehung?
7: Genau, es geht um Identifikation, es geht um ein Klima, das gestaltet wird. Es geht um die Defizitorientierung zu verändern. Aber es sind eben auch andere Sachen da. Also Unterrichtsentwicklung stark machen, auch Unterricht oder das, was wir als Unterricht bezeichnen, muss so angepasst werden, dass es auf alle passt. Also man kann nicht für alle das Gleiche machen, sondern man muss gucken, wer kriegt eigentlich welche Aufgabe. So, und das kann man auch nicht vorbereiten. Also wir haben mal irgendwann vor 10 Jahren oder so die Idee gehabt, dass wir eine Aufgabe stellen und die differenzieren wir 6-mal und dann muss man nur aus dem Schubkasten ziehen, was ist für wen eigentlich das Richtige. So funktioniert's nicht. Wir gucken ganz individuell bei Aufgaben auf Kinder und versuchen sie so anzupassen. Und die Kinder dürfen selbstverständlich auch andere Aufgaben probieren von anderen Kindern. So, also da drauf zu gucken, das ist wichtig. Und welches fächerverbindende Lernen haben wir? Also welche Projekte machen wir? Welche Herausforderungskurse, die es ja auch an vielen Schulen gibt, also wo SchülerInnen sich selber überlegen, was möchte ich eigentlich mal Herausforderndes machen? Und dann sind 3 Mädchen, die wollen von Hamburg an der Alster zur Ostsee in 3 Tagen laufen ohne Geld und müssen mich dann immer bis 21 Uhr anrufen, wo sie untergekommen sind. Und ich rufe dann die Eltern an, die sollen keinen direkten Kontakt zu Eltern haben, weil Eltern sind ja sehr aufgeregt bei solchen Sachen. Und dann ist es so, einmal riefen Mädchen gar nicht an und ich habe einen riesen Schrecken bekommen. Und um 23 Uhr riefen die erst an. Ich war so sauer. Und die sagten, naja, sie waren bei einer türkischen Familie untergekommen und die hatten all ihre Freunde eingeladen und sie haben großes Fest gefeiert für diese beiden, die da zufällig vorbeikamen. Und sie fanden es wahnsinnig unhöflich, jetzt das Handy rauszuholen und zu telefonieren. Also, das ist die Challenge, das war die Mission Impossible für Herrn Lenk-Venus, das er warten musste. Und das ist doch total schön, dann solche Herausforderungen zu haben. Aber 2 andere hatten gesagt, nee, sie wollen lieber durch einen dunklen Wald laufen. Und die haben wir abends um 22 Uhr in einem Wald ausgesetzt und nächsten Morgen um 5 auf der anderen Seite wieder abgeholt. So, was für eine Lebenserfahrung steckt da drin? Und was für eine Aufregung auch für jemanden, der schon seit 30 Jahren Lehrkraft ist, der dann denkt so, boah, hoffentlich geht da nichts schief. Und es geht nichts schief, weil Abenteuer eben auch zu unserem Leben gehört.
5: Wenn ich jetzt an eure Schule komme, dann werden ja wahrscheinlich nicht die Hälfte der Kinder gerade unterwegs sein, sondern es wird ja auch so Formen von Lernsettings geben. Sieht das dann aus wie Unterricht oder ist das unterschiedlich? Ist es manchmal Unterricht, manchmal ist es eher offen, durchmischt? Wie kann ich mir das vorstellen, wenn ich so durch eure Schultür reingehen würde? Ich weiß jetzt nicht, 10 Minuten nachdem der Unterricht begonnen hat, müsste ich dann die Türen öffnen? Sind die sowieso schon auf? Was würde ich sehen?
7: Also wir haben offene Türen, wir nutzen die Flure, wir versuchen dieses alte Gebäude zu bespielen. Es laufen ganz viele Menschen rum mit individualisierten Aufgaben. Und ein Kern allerdings unserer Idee ist, dass Aktionen und Erlebnisse und Erfahrungen vorgehen. Also wann immer es irgendwas Spannendes zu gucken gibt in diesem Stadtteil, in dieser Stadt, findet der Unterricht nicht statt. Also der Unterricht findet nicht statt, sondern es findet dann richtig Bildung statt. Und
5: aber Björn, der Stoff. Björn.
7: Der Stoff.
5: Was ist denn dann mit dem Stoff?
7: Ja, der Stoff, den schaffen wir ja eh nicht. Also von daher. Na, okay. Ganz einfach. Wir machen unsere Schüler und Schülerinnen fit für die Abschlussprüfung, weil sie die bestehen müssen. Und wir stellen immer wieder fest, dass starke Schule starke Kinder macht und starke Kinder machen starke Abschlüsse. Und da ist es nicht ganz so wichtig, dass jeder Stoff da behandelt wird, wenn man so viel vom Leben lernen kann. Wir haben Fach Lebensart. Da gehört zum Beispiel eine Aktion 24 Stunden draußen dazu. Man geht für 24 Stunden mit der Klasse nach draußen. Das ist für unsere städtischen Kinder total wichtig. Ohne Dach über den Kopf, ohne Zelt, sondern nur mit Tarps, falls es mal regnet, dann muss man Lagerfeuer machen. Da gibt es kein Programm, sondern die müssen sich selbst beschäftigen und nach 24 Stunden kommen die wieder und die rufen kurz vorher die Lehrkräfte bei uns an und sagen, wir kommen jetzt gleich alle, dann stellt sich das Schulbüro, die Schulleitung, alle, die noch so rumlaufen, hier auf dem Flur und klatschen die Schüler ab und sagen, krass, wie ihr das geschafft habt. Das sind doch Erfahrungen, die sind so bedeutsam, dass es dann vielleicht manchmal auch gar nicht ganz so wichtig ist, jede Biologiestunde zu erleben.
6: Ich finde das, was du sagst, so viel wichtiger als so diese kleinen Highlights, die ich angeteasert habe. Aber weil ich sie angeteasert habe, möchte ich es zumindest nicht ganz runterfallen lassen. Ich habe es gesagt, Dulsberg Late Night, eine Show während des Lockdowns. War das sozusagen von dir oder von euch so, ja, vielleicht ein Lösungsversuch, wie man jetzt dieses ereignisreiche Schulleben zumindest in ganz kleinen Teilen auch in so eine schwierige Zeit kriegt?
7: Also wir saßen hier alleine, ich mit meinem Kulturagenten, und es war so, dass wir gesagt haben, alles, was an Schule Spaß macht, ist weg. Also wir können nicht auf dem Pausenhof stehen, es finden keine Klassenreisen statt, es finden keine tollen Aktionen statt. Wir kriegen das schon hin, über Online-Unterricht zu unterrichten, ne? Aber alles, was wir unter Bipart verstehen, wir hatten große Angst, dass unser Schulgefühl verloren geht. Und dann haben wir gesagt, wir müssen was machen. Und zwar bin ich der Einzige, der da ist. Wir bauen ein Studio auf und jeden Abend senden wir eine Late-Night-Show. Und wir schalten uns in die Kinderzimmer rein, die Kinder schicken uns Beiträge und wir machen das einfach jeden Abend. Und das fing ganz klein an. Es war allerdings gleich am ersten Abend so, dass wir durch Zufall die ARD hier hatten, die das so toll fanden, dass sie das zufällig gefilmt haben und das dann in die Tagesthemen gebracht haben, dass so eine Late-Night-Show da läuft. Und dann war es tatsächlich ein Riesenhype. Und wir haben ja hunderte von Beiträgen von unseren Schülerinnen und Schülern bekommen. Und die ganze Familien haben diese Show geguckt. Wir haben uns reingeschaltet in Familien, haben Themen gehabt und waren, wir haben immer gesagt, wir waren der digitale Pausenhof in der Zeit. Und wir hatten Angst, dass Bipart verloren geht in der Zeit. Tatsächlich ist es richtig gestärkt da rausgekommen.
6: Ja, ich wollte gerade sagen, gibt es da so eine Erkenntnis, die ihr dann wiederum andersrum aus der Corona-Zeit mitnehmen konntet in dann wieder die, ja, in Anführungsstrichen Normalbedingungen?
7: Ja, manche Sachen wichtiger sind als andere. Also das ist eben genau der Kern, dieses Bipart, und wir kommen zusammen und wir erzählen was, dass das für unsere Schule und für unsere Schülerinnen und Schüler total entscheidend ist. Und das Spannende war ja, dass diese Corona-Zeit für unsere Sportlerinnen und Sportler, also die stärksten unserer Schülerinnen, was die Leistung angeht, genauso schlimm war für die Kinder, die in ihren Wohnungen saßen und zu dritt auf einem Zimmer eigentlich am Unterricht nicht teilnehmen konnten, weil sie nicht wussten, wie es geht. Die Sportlerinnen und Sportler haben zum ersten Mal in ihrem Leben, und die trainieren jeden Tag, nicht trainieren dürfen. Das war eine Katastrophe. Die Olympischen Spiele wurden abgesagt. Also all diese Sachen, die waren total am Ende. Und für die etwas zu bieten, wir haben das Gefühl, dass wir während Corona das allererste Mal echt Heimat für Schülerinnen und Schüler waren, obwohl die Schule geschlossen war.
6: Bevor ich zu dem nächsten Projekt komme, eigentlich habe ich schon fast das Gefühl, dass ich mir die Frage selber beantworten kann. Du hast ja auch mal die Schulleitung abgegeben, auch wirklich echt irre. Und eigentlich habe ich mir so ein bisschen vorgenommen, ja Björn, wieso machst denn du das alles? Das hört sich dann ja auch so trendig an und irgendwie innovativ. Und andererseits könnten dann Leute lächeln und sagen, naja, da will einer, was weiß ich, Aufmerksamkeit oder in die Medien kommen und so. Aber jetzt, nachdem wir gesprochen haben, hört sich das alles eher so an, als geht's um, ich formuliere einfach mal, radikale Lösungsversuche. So im Sinne von, naja, wir haben die Situation, wie wir sie haben. Wir können jetzt natürlich rumweinen und, naja, das mache ich ja manchmal auch, also kritisieren und sagen, also wir müssen auch ein bisschen die Bedingungen verändern. Aber im Grunde genommen läuft das ja alles darauf hinaus zu sagen, Bipart heißt Schüler partizipieren, wir haben ein Angebot für alle und wenn es Herausforderungen gibt, ja, dann versuchen wir die halt mit unterschiedlichsten Mitteln zu lösen. Habe ich das richtig verstanden?
7: Bisher ist es so und es ist auch erlaubt zu scheitern. Das passiert nämlich eben mal. Wenn 1800 Kinder und Jugendliche zusammen sind und irgendwie 250 Lehrkräfte, dann ist es so, dass eben Dinge auch schiefgehen. Und das darf eben sein und dann müssen wir überlegen, was es für andere Lösungen gibt. Also dieses alles ist möglich und wir sind Teil dieser Gesellschaft, wir klappen die Außenmauern weg und wollen Teil dieses Stadtteils und dieser Stadt sein. Ja, im Sinne dieses afrikanischen Sprichworts, ne? Um ein Kind zu erziehen braucht, ist das ganze Dorf.
5: Aber dafür ist doch eigentlich Führung wichtig. Erzähl nochmal ganz kurz, warum hast du die denn dann abgegeben, die Führung, und was ist passiert?
7: Also ich war letztes Jahr für 3 Monate im Sabbatical mit meiner Familie und mein Kulturagent, also wir haben ja einen ganz großen Kulturbereich, hat gefragt, ob er mein Büro als Bühne nutzen kann. Also ob ich es ausräumen würde und er hier eine alternative Machtform installieren könnte in der Zeit. Und wir machen dann alles möglich und ich finde das wunderbar, wenn Kulturprojekte wirklich im Herzen der Schule auch stattfinden. Also habe ich mein Büro ausgeräumt und wer mein Büro kennt, ist nicht ganz einfach, es auszuräumen. Und dann war es so, und dann bin ich weggefahren. Und tatsächlich wusste ich fast nichts darüber und es wussten nur ganz wenig Menschen darüber. Aber auch das zeigt, dass das eben möglich ist. Es wurde als erste neue Schulleiterin, und so wurde sie auch der Schülerschaft und auch dem Kollegium vorgestellt, eine Wasserschildkröte installiert, die hier aus einer Nachbarschule geholt wurde. Und überall wurde dann gesagt, das ist die neue Schulleitung. Und
5: die Wasserschildkröte, ja?
7: Die Wasserschildkröte, genau. Und das sorgte natürlich für viel Erstaunen. Das Ganze war von Profis auch ein bisschen, also nicht geskriptet worden, aber es war ein Drehbuch geschrieben worden, wann passiert was, immersives Theater. Und dann war, und das war Teil der Aufgabe der restlich verbliebenen Schulleitung, die da immer mitzieht, man braucht ja immer ein fantastisches Team, die gesagt haben, ja, das ist unsere Schulleitung, was wundert ihr euch? Ja, dann müsst ihr sagen, was ihr wollt und die Schildkröte wird das dann entscheiden. Also bei LinkedIn und Insta hat die Schildkröte natürlich dann Profile gehabt und hat gesagt, ja, also es wurde an dieser Schule mit so viel Tempo als möglich verändert und gemacht. Sie ist eher für so einen langsamen Weg und alle sollten mal ein bisschen Tempo rausnehmen. Ja. Und nach 2 Wochen ist die Schildkröte zurückgetreten, hat gesagt, also hier war das mit dem alten Teichweg alles zu stressig. Und stattdessen wurden 3 Schülerinnen neue Schulleitung aus der Grundschule aus der 4. Klasse. Die waren in einem Theatercasting gefunden worden und die sind in Trump-Manier. In blauen Anzügen haben sie gleich erstmal eine große Sitzung abgehalten und haben 17 Dekrete verabschiedet. Ab jetzt jeden Tag Pommes in der Mensa, ab jetzt keine Hausaufgaben, kein Käppi-Abnehmzwang. Es gibt einen Umgekehrtag, also alles Mögliche und das gilt ab jetzt. Und das war spannend, weil es Kollegen gab, die haben sich da reinbegeben und haben sich dann einen Termin geben lassen und erzählten hinterher, wie krass es war. Sie saßen dann auf so einem Vorschulstuhl vor dieser Schulleitung, vor der Grundschulschulleitung. Das waren dann auch noch ihre Schülerinnen mal gewesen und sagte dann so, ja, sie findet, und ich finde diese Regel ehrlicherweise auch doof. Ich weiß überhaupt nicht, warum die noch, das ist übrigens was, was eine Konsequenz daraus ist, dass wir über die Hausordnung neu nachdenken, dass man immer darum gekämpft hat, dass Cappies abgenommen werden und dass sie jetzt erlaubt haben, dass das drauf bleiben darf. Und sie würde sich das wünschen, dass sie das nochmal überlegt, die neue Schulleitung. Und da haben diese Grundschüler, 4. Klasse, erstens gesagt, sie möchten immer gesitzt werden. Und die Kollegin sagte, es war wahnsinnig schwierig, auf diesem Stuhl zu sitzen, gesitzt zu werden. Und hinterher sagten die Schülerin, ja, wir haben alles gehört, was sie wollen, aber wir bleiben bei unserer Regel. Zack und zu Ende. Also ein krasses Machtspiel, und das war ja auch das Thema, das Ganze hieß das Machtvakuum. Was macht Macht in Schule? Und wir als Lehrkräfte haben wahnsinnig viel Macht in der Klasse. Schulleitung hat wahnsinnig viel Macht, kann die ausüben gegenüber Lehrkräften. Und Schulbehörde ist wahnsinnig hierarchisch organisiert. So. Und wir haben dazu eine Dokumentation gedreht, die gibt es auch zu sehen bei YouTube. Und wir haben dazu jetzt ein Jahr später eine Diskussionsveranstaltung gemacht, weil es ein wahnsinnig konträr angesehenes Projekt war. Es gab Leute, die fanden das furchtbar, dass dann so ein Theater im Schulleiterzimmer gespielt wurde. Andere fanden das großartig. Ja, aber wir lieben es auch, genau in so einen Diskurs zu gehen. Was macht Macht? Was bedeutet das, wenn Schüler da plötzlich Regeln machen und Lehrer können nicht mitstimmen? Ja, super spannendes Projekt.
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1: Um 3 Uhr mit Ronald Lessig. In der Leipziger Innenstadt hat ein Mann mit seinem Auto mindestens 2 Menschen getötet. Offenbar handelt es sich um eine Amoktat. Aus der Nachrichtenredaktion Martin Seiler.
2: Mehrere Passanten wurden verletzt, manche schwer. Viele Augenzeugen erlitten einen Schock. Bei dem Fahrer handelt es sich um einen 33-jährigen Deutschen aus dem Raum Leipzig. Er konnte festgenommen werden und habe sich dabei nicht gewehrt, hieß es. Über das Motiv des Mannes ist nichts bekannt. Hinweise auf weitere Beteiligte gibt es laut Staatsanwaltschaft nicht. Sie ermittelt wegen des Verdachts des zweifachen Mordes und des versuchten Mordes. Nach MDR-Informationen gibt es Hinweise darauf, dass der Festgenommene erst kürzlich aus einer Psychiatrie entlassen wurde.
1: Im Krieg gegen die Ukraine hat Russland eine einseitige Waffenruhe für den 8. und 9. Mai ausgerufen. Die Ukraine reagierte mit einer eigenen einseitigen Waffenruhe. Diese soll schon am 6. Mai beginnen. Wie lange sie gelten soll, ließ Präsident Zelensky offen. Am 9. Mai feiert Russland den Sieg über Nazi-Deutschland. Sollte Kiew die Feier stören, so das Verteidigungsministerium, werde es einen massiven Vergeltungsangriff geben. In der Straße von Hormus haben sich offenbar iranische und amerikanische Streitkräfte beschossen. Das US-Militär hat nach eigenen Angaben mehrere feindliche Boote versenkt und damit auf deren Attacken reagiert. Die Vereinigten Arabischen Emirate melden Angriffe durch Drohnen und Raketen. Aus Istanbul Simon Riesche.
3: Wenn sich das alles so bestätigt, dann zeigt das, dass der Iran nach diesen jüngsten Entwicklungen offenbar wieder dazu übergeht, arabische Nachbarstaaten am Golf anzugreifen. In diesem Fall die Vereinigten Arabischen Emiraten, denen der Iran ja vorwirft, ein Verbündeter der USA und Israels zu sein. Das emiratische Verteidigungsministerium spricht von Marschflugkörperangriffen, von Drohnenangriffen. Eine Ölanlage soll dabei in Brand geraten sein. Also das sind dramatische Entwicklungen. Die Zeichen stehen einmal mehr auf Eskalation und nach Waffenruhe sieht das Ganze überhaupt nicht mehr aus.
1: Bundesverkehrsminister Schnieder hat den Tankrabatt gegen Kritik verteidigt. Im Gespräch mit dem Redaktionsnetzwerk Deutschland sprach der CDU-Politiker von einer richtigen Entscheidung. Viele Menschen und bestimmte Branchen seien auf das Auto oder den LKW angewiesen und bräuchten Unterstützung. Seit 1. Mai gilt eine Steuersenkung auf Diesel und Benzin von rund 17 Cent pro Liter. Allerdings sind die Spritpreise nicht in der entsprechenden Höhe gefallen, was für Kritik sorgt. Das waren die Nachrichten. Das Wetter in Deutschland. Tagsüber im Norden und Süden oft trocken, sonst zeitweise Regen oder Gewitter, bei bis zu 12 Grad auf den Nordseeinseln und 26 Grad in Niederbayern. Am Mittwoch Wolkenschauer und Gewitter, im Norden freundlicher bis 22 Grad, am Donnerstag gebietsweise Regen bis 19 Grad. Es ist 3.03 Uhr.
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4: Mit der A1 Hamburg Richtung Bremen zwischen Hamburg-Stillhorn und Harburg ist noch bis 5 Uhr gesperrt wegen einer Nachtbaustelle. Die Umleitung führt über die U76. Die A1 Bremen Richtung Osnabrück zwischen Wildeshausen West und dem Dreieck Alhorner Heide ist ebenfalls bis 5 Uhr gesperrt, auch hier wegen einer Nachtbaustelle. Die Umleitung führt ab dem Dreieck Stur über die A28 nach Delmenhorst und dann weiter auf die A29 Richtung Süden und leitet am Dreieck Alhorner Heide wieder zurück auf die A1. Die A4 Frankfurt Richtung Dresden ist zwischen Glauchau Ost und Hohenstein-Ernsthal ebenfalls wegen Bauarbeiten noch bis 5 Uhr gesperrt. Die A8 Karlsruhe Richtung Neunkirchen ist zwischen Kontwig und Zweibrücken-Ixheim nach einem Unfall gesperrt. Die A8 München Richtung Salzburg, die ist zwischen Traunstein-Siegsdorf Ost und Bad Reichenhall wegen Bauarbeiten noch bis 6 Uhr gesperrt. Die Umleitung hier, die U91. Die A44 Düsseldorf Richtung Essen ist zwischen Hetterscheid und Velbert Nord wegen Bauarbeiten bis Anfang Juli sogar gesperrt. A71 Erfurt Richtung Suhl zwischen Gräfenroda und Oberhof ist bis ca. 6 Uhr heute Morgen noch gesperrt wegen Tunnelwartungsarbeiten. Die A390 Weiden Richtung Regensburg ist zwischen dem Kreuz Oberpfälzer Wald und Pfreimd wegen eines LKW-Unfalls gesperrt und zwar noch eine knappe Stunde bis 4 Uhr. Die A115 Dreieck Nutetal Richtung Dreieck Funkturm ist zwischen dem Kreuz Zehlendorf und Spanischer Allee noch bis 5 gesperrt, genau wie die A535 Wuppertal Richtung Velbert zwischen Dornab und Wülfrath. Auch hier laufen Bauarbeiten. Wo es rollt, gute Fahrt.
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4: Aus dem Studio von NDR Info in Hamburg mit Nikolai Russ. Und wie zufrieden sind Sie mit dieser Bundesregierung? Also, wenn die Umfragen stimmen, dürften ziemlich viele von Ihnen gerade innerlich mit dem Kopf schütteln und sich sagen, eigentlich gar nicht. Eine große Mehrheit in Deutschland findet, dass die Regierung einen schlechten Job macht. Auf diese Werte gucken wir heute Nacht und auch deswegen ganz besonders, weil die Regierung jetzt genau ein Jahr im Amt ist. Und auch deswegen war der Bundeskanzler am Sonntagabend bei Karin Mioska in der Talkshow.

0: Ansage. In der Sendung Karin Mioska sagt Merz:
1: Ich bin bis jetzt sehr geduldig gewesen, auch im Umgang mit der SPD. Die SPD muss allerdings auch wissen, Kompromisse sind keine Einbahnstraße.
2: Alles, was ein Kanzler sagt, wird von den Leuten sehr, sehr wahrgenommen.
0: Matthias Miersch, Fraktionschef der SPD im Bundestag, hat dabei vermutlich auch die eigenen Leute im Blick, die sich an schmerzhafte Kompromisse erinnern dürften.
2: Von unseren Parteimitgliedern wird erwartet, dass wir eine klare Handschrift da auch sehen. Aber ich finde, wir haben im letzten Jahr viele Dinge auch angegangen und wir haben Kompromisse geschlossen. Beispielsweise das Thema Wehrdienst, was hoch umstritten war. Das haben wir miteinander gelöst. Auch die gemeinsame europäische Asylpolitik, all diese Dinge.
0: Der Kompromiss, laut Duden eine Übereinkunft durch gegenseitige Zugeständnisse. Die Koalition hat letzte Woche zum Beispiel die Gesundheitsreform und Eckwerte für den Haushalt auf den Weg gebracht. Die drei Parteien, CDU, CSU und SPD, können Zugeständnisse machen. Aber Feierlaune lassen sie zum Einjährigen nicht aufkommen.
3: Wir haben ja die Besonderheit, dass sozusagen jede Seite glaubt, sich nicht hinreichend durchsetzen zu können.
0: Sagt Kanzleramtsminister Thorsten Frei von der CDU. Kompromiss heißt für ihn:
3: Eine Koalition ist auch nicht dann erfolgreich, wenn man sich auf den kleinsten gemeinsamen Nenner einigt, sondern wenn man große Lösungen zum Wohle des Landes schafft.
0: Große Lösungen bei Arbeit, Gesundheit oder Rente müssten für die SPD-Seite solidarisch ausgestaltet sein, fordert der SPD-Bundestagsabgeordnete Ralf Stegner.
4: Das ist unser Kompass, das weiß auch der Bundeskanzler. Insofern waren öffentliche Ermahnungen an die SPD-Seite jetzt nicht übertrieben klug oder jedenfalls nicht wirkungsvoll. Denn am Ende muss ein Kompromiss stehen. Den sollte die Regierung allerdings finden, denn Herr Merz hat recht, es gibt keine demokratische Alternative zu dieser Koalition.
0: Sie müsse weitermachen, sagt Linken-Chef Jan van Aken und hört auf sein Bauchgefühl, wenn er nach dem Fortbestand der schwarz-roten Koalition gefragt wird.
5: Wir haben hier eine Krise, die kriegen sie im Moment nicht in den Griff. Das heißt, die müssen sich zusammenraufen und wenn Merz sich da breitbeinig hinsetzt und die SPD muss auch mal Kompromisse machen, dann denke ich nur, ja, Merz, du musst auch mal Kompromisse machen.
0: Van Aken sagt, die Koalition werde in diesem Jahr nicht kaputt gehen. SPD und Union würden sich zusammenraufen, weil sie müssen. Deutlich schwärzer malt Franziska Brandner von den Grünen. Sie sieht die Bundesregierung kurz vor der Selbstaufgabe.
6: Man hat so das Gefühl, die stehen vor dem Abgrund und streiten darüber, wer daran schuld ist, dass man kurz vor dem Abgrund steht.
0: Reformen, die den Herausforderungen gewachsen wären, seien bisher nicht gelungen, sagt die Grünen-Chefin. Klar, von der Opposition gibt es auch keine Blumen zum Jahrestag.
7: Tja, Kritik statt Blumen und das für eine Regierung, die ohnehin schon unter Druck steht. Von außen durch schwache Umfragewerte und von innen durch sehr viele Meinungsverschiedenheiten, zum Beispiel bei Steuern und Rente. Und auch durch wachsenden Unmut, den es in beiden Lagern gibt, nämlich in der SPD und in der Union, haben wir gerade eben auch gehört. Über diese schwierige Lage hat Jonathan Hadem vom SWR mit Albrecht von Lucke gesprochen. Er ist Politikwissenschaftler und die erste Frage an ihn war: Wie viel Zeit bleibt denn noch für die großen Reformpläne von Schwarz-Rot?
8: Daran muss man leider, sage ich, sehr, sehr große Zweifel haben. Denn das große Problem besteht ja darin, dass auf beiden Seiten, sowohl der Union als auch der SPD, der Eindruck entstanden ist, man komme zu wenig in den bisherigen Beschlüssen vor. Und jetzt hier, und da beginnt das Problem, im Sinne eines Schwarze-Peter-Spiels der SPD alleine den schwarzen Peter zuzuschieben, ihr müsst euch stärker bewegen, wird bei der SPD die Neigung nicht größer machen, dieser Koalition noch allzu viel Vertrauen zu schenken.
9: Wie schätzen Sie das denn ein? Welche Reformprojekte kann denn die Bundesregierung in den kommenden Wochen bis zur Sommerpause noch auf den Weg bringen?
8: Sie muss genau die drei genannten auf den Weg bringen. Das ist zunächst einmal die Gesundheitsreform, die immerhin jetzt ja im Kabinett beschlossen wurde. Jetzt kommen die Lesungen im Parlament und man kennt das alte Wort, es kommt nie etwas aus dem Parlament so raus, wie es reingekommen ist. Das sogenannte Strucksche Gesetz, das wird so sein. Wir können aber immerhin eines sehen, hier hat man immerhin schon mal ein Projekt, das in großem Maße geronnen ist. Und dass Kritik von beiden Seiten kommt, ist nicht immer das Schlechteste. Denn da sind es sowohl die Verbände der Gesundheitsverbände, aber auch die SPD-Seite, die beides kritisieren. Jetzt wird man sehen, ob man übereinkommt. Ein Problem bleibt. Es ist natürlich immer das Problem, dass bei der Gesundheitsversicherung die Bürgergeldempfänger, die nicht eingezahlt haben, also diejenigen, die von Staats wegen eigentlich per Steuer alimentiert werden müssten, dass sie mit einbezogen sind. Das ist das Grundproblem. Aber das Zweite ist dann natürlich vor allem die große Rentendebatte. Und da muss sehr, sehr viel passieren, denn das hat ja im letzten Jahr, das musste der Kanzler sogar eingestehen, allenfalls zu einem Provisorium gereicht. Und drittens, Die Steuerfrage wird natürlich ganz dramatisch davon abhängen, ob tatsächlich ein Wachstum vonstatten geht. Gelingt dieses Wachstum nicht, dann ist natürlich die Frage wieder drängend im Raum, wer wird die Entlastung der mittleren und unteren Einkommen leisten?

0: wenn es nicht von oben was dazu gibt. Und gestern hat der Kanzler dieser Belastung der stärkeren Einkommen doch eine ziemlich rigorose Absage erteilt.
1: Liegt da auch einer der ganz großen Knackpunkte für Union, weil sie ihre Stammwählerschaft dann nicht zu viel zumuten kann? Und gleichzeitig wird sie ja dadurch auch so ein bisschen zum Bremser. Was bedeutet das für die Union?
0: Ja, absolut. Und gestern war das Wort des Kanzlers beim Joska ja schon ausgesprochen beredt. Er sagte, ich habe kein Mandat, die CDU umzubringen. Das war natürlich übrigens in Aufnahme des Wortes von Jens Spahn, der gesagt hatte, wir sind nicht bereit, mit der SPD unterzugehen. Das war Ausdruck des Unmuts und das ist momentan die größte Schwäche wahrscheinlich des Kanzlers, dass ihm seine eigenen Bataillone von der Fahne gehen. Also der Umstand in der Union, Menschen in hohem Maße ihren Unmut artikulieren, während auf der anderen Seite in der SPD ja auch keine allzu große Bereitschaft herrscht, noch mehr Kompromisse zu machen. Das ist das Problem. Und wenn es jetzt nicht gelingt, der Kanzler hat das immer wieder gesagt, die Grundvoraussetzung eines guten Koalitionsvertrages umzusetzen, nämlich mehr Wachstum, dann wird dieser Koalitionsvertrag vielleicht noch mehr auf Sand gebaut sein, als er jetzt es bereits ist.
1: Innerhalb der Koalition gibt es ja viele Spannungen in ganz unterschiedlichen Bereichen. An welchen Stellen könnten die Ministerinnen und Minister denn aufeinander zugehen, um aus diesen Grabenkämpfen herauszukommen und gemeinsame Regierungsarbeit zu machen?
0: Die allergrößte Notwendigkeit existiert natürlich in der Finanz- und Wirtschaftsfrage, denn dort sind die Hauptprobleme. Wir haben es ja erlebt in der Eskalation des Streites zwischen Katharina Reiche und Lars Klingbeil, dem Finanzminister und Vizekanzler. Wenn es in dem Bereich keine Einigung gibt, also bei der Frage, wie kommen wir zu den Finanzen und wie lösen wir das mit einer vernünftigen Wirtschaftspolitik, die auch nachhaltig ist, die also nicht nur ein Zurück ist zu fossilistischen Energien. Wenn es da keine Einigung gibt, dann geht das ins Mark. Denn eines hat der Kanzler die ganze Zeit völlig unterschätzt. Er sagte immer, ein Kanzler heute muss Außenkanzler sein, denn Außenpolitik ist Innenpolitik. Das Problem ist, wenn die Innenpolitik nicht funktioniert, kann Deutschland auch nach außen nicht stark auftreten. Und das hängt wiederum ganz entscheidend von einer vernünftigen Wirtschaftspolitik ab. Also wenn sich hier Vizekanzler, Finanzminister und Wirtschaftsministerin nicht einigen, dann sehe ich die Politik und die Koalition in ganz großen Schwierigkeiten.
2: Sagt der Politikwissenschaftler Albrecht von Lucke im Gespräch mit meinem SWR-Kollegen Jonathan Hadem.
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2: Um 3 Uhr und gleich 14 Minuten. Es war ein Auftritt in einer Schule, bei dem Friedrich Merz Donald Trump deutlich kritisiert hat. Vielleicht hat er gehofft, dass das den Raum nie verlassen wird, aber die Aussagen haben die USA und auch Donald Trump längst erreicht. Und viele meinen, der geplante Abzug US-amerikanischer Truppen aus Deutschland, der hat eben etwas mit dieser Kritik durch den Kanzler zu tun. Darüber hat Ingo Zamperoni in den ARD-Tagesthemen am Abend mit Sigmar Gabriel gesprochen. Der ehemalige Spitzenpolitiker der SPD ist Vorsitzender der Atlantikbrücke. Ihr Ziel ist es, die Zusammenarbeit zwischen den Vereinigten Staaten und Deutschland zu fördern. Und die erste Frage an Gabriel war, ist der angekündigte Truppenabzug wirklich so eine Art Racheaktion von Donald Trump für Friedrich Merz Aussagen oder nur ein weiterer Ausdruck dessen, wie Trumps USA sich von Europa abwenden?
4: Ich glaube, es ist auf der einen Seite natürlich erstmal das Zeichen dafür, dass Donald Trump weder Europa noch Deutschland besonders mag. Auf der anderen Seite ist es eine Entwicklung, die schon lange davor begonnen hat. Sie ist dann mal unterbrochen worden durch Joe Biden. Aber wenn Sie sich überlegen, dass wir zu Zeiten des Kalten Krieges das Zehnfache an Soldaten der Vereinigten Staaten bei uns hatten, dann ist das ein lang anhaltender Prozess. Und es bringt jetzt uns sicherheitspolitisch nicht in dramatische Lagen vor Ort, in der Ortschaft, die da betroffen ist, oder die Ortschaften, ist das anders, da ist das schwierig. Aber sicherheitspolitisch ist es jetzt keine Katastrophe.
5: Aber wie oft haben wir in den vergangenen Jahren das auch schon gesagt, das ist nicht so wild, das ist keine Katastrophe, aber das ist jetzt ein Weckruf, dass wir eigenständiger werden müssen. Und dann sind wir doch wieder schockiert. Warum fällt uns das irgendwie so schwer, uns auch innerlich von den USA da zu lösen?
4: Auf der einen Seite haben wir natürlich jahrzehntelang uns auf die USA verlassen können. Vielleicht zu sehr oder wahrscheinlich auch zu sehr. Auf der anderen Seite haben Sie recht, dieses Weckrufgerede kann ich auch nicht mehr hören. Es kommt jetzt darauf an, dass wir dem Taten folgen lassen. Die Bundesregierung tut das. Wir haben den Wehretat, den Verteidigungsetat dramatisch erhöht und machen das auch weiter. Wir haben die Produktion und auch die Truppenstärke der Bundeswehr. Schritt für Schritt erhöhen wir sie, damit wir endlich wieder eine Armee haben, die zur Territorialverteidigung fähig ist. Das haben wir lange Zeit nicht gedacht, dass wir das nochmal müssten. Und das tun wir jetzt. Auf der anderen Seite brauchen wir die USA auch in Zukunft. Da soll sich auch keiner sozusagen was vormachen. Europa und auch Deutschland kann nicht von heute auf morgen unabhängig werden. Und wir sollten jedenfalls von uns aus nichts tun, die USA zurückzuweisen. Was dort in den Vereinigten Staaten entschieden wird, können wir schwer beeinflussen. Aber es gibt auch dort, vor allen Dingen im Parlament, aber auch im Senat, in der Partei von Herrn Trump, viele, viele, die das nicht gut finden, was die Vereinigten Staaten da tun, weil es eigentlich nur Wladimir Putin und Russland in die Karten spielt.
5: Aber wo stehen wir da gerade? Kann man da wirklich noch von einer deutsch-amerikanischen Freundschaft sprechen, wenn die US-Regierung Europa nicht einfach als Wettbewerber, sondern dezidiert als Gegner sieht?
4: Ja, ich würde jedenfalls dazu raten, die Vereinigten Staaten nicht mit der amerikanischen Regierung zu verwechseln. Selbst nach der letzten Wahl haben die Hälfte der Amerikaner und Amerikaner nicht Herrn Trump gewählt. Und derzeit sieht es ja eher so aus, als ob er bei den kommenden Wahlen im November eher noch verliert. Also das ist nicht der letzte amerikanische Präsident. Aber eines müssen wir wissen, egal wer dort Präsident wird, egal wer die Regierung stellt, die Tendenz, dass die Amerikaner sich aus den bisherigen Gebieten in Europa, eigentlich wollten sie es auch im Nahen Osten, das können sie jetzt nicht, sich eher zurückzieht und sich mehr in den pazifischen Raum, Asien-Pazifik orientiert, die wird sich nicht umkehren. Und wenn wir ehrlich sind, dann haben wir sogar ein Interesse daran, weil wir die Balance, auch die militärische Balance im Asien-Pazifik-Raum überhaupt nicht sichern könnten. Wir haben eine Chance in einem relativ langen Prozess, ich glaube nicht, dass das unter 10 Jahren zu machen ist, endlich selbstständig zu werden. Aber Sie haben vorhin recht gehabt, dafür bedarf es mehr, als alle paar Wochen mal zu sagen, da war ein Weckruf.
5: Aber wenn wir jetzt diesen Truppenabzug betrachten, das ist ja das eine, da sagen Sie, das ist nicht so wild vielleicht, aber viel gewichtiger ist dann, dass jetzt doch keine US-Mittelstreckenraketen hier stationiert werden sollen. Wie schätzen Sie das ein?
4: Ja, da haben Sie recht, das ist die schwierigere Entscheidung. Auf der anderen Seite wissen wir, dass auch deutsche Unternehmen daran arbeiten, solche Raketen zu bauen und zu entwickeln. Das dauert noch ein bisschen, aber auch da ist es nicht so, das ist ja kein sozusagen Nobelpreisfähiges technisches Wunderwerk, sondern da geht es um Investitionen und um die Entwicklung von entsprechend starken Raketenmotoren. Aber ich glaube, das werden wir auch schaffen. Ich halte das nicht für unüberwindbar. Also ich würde jedenfalls dazu raten, jetzt nicht in Panik auszubrechen und so den Kopf in den Sand zu stecken. Aber investieren muss man und man muss dann wissen, in welche Richtung wir marschieren wollen. Ich hoffe, das wissen wir alle in Europa.
5: Sicherheitspolitik ist das eine. Hinzu kommt jetzt aber auch noch eine erneute Zolldrohung gegen EU-Autos, träfe vor allem Deutschland. Wie ist da der richtige Umgang mit diesem US-Präsidenten? Eine Art Beschwichtigungskurs oder doch mit Stärke reagieren und gleich die Gegenzölle aus der Schublade holen?
4: Also erstmal will ich mal abwarten, ob die wirklich kommen. Wir wissen das noch gar nicht. Wir wissen auch nicht, wie die Rechtslage in den USA sich darstellt. Er ist ja mit der ersten Zollrunde vorm Gericht gescheitert. Ich finde, das darf man auch noch mal in Erinnerung rufen. Es ist ja nicht so, dass es keinen Widerstand gegen ihn in den USA gibt. Und dann, wenn es wirklich dazu kommt, dann finde ich es angemessen, wenn die Europäische Union entsprechend reagiert. Und dafür hat die EU ja sozusagen ihre Folterwerkzeuge mal auf den Tisch gelegt. Insbesondere was die großen Tech-Konzerne angeht, ist es ja nicht so, dass Europa sozusagen schutzlos ist. Das müssen wir dann auch machen. Wir merken doch, dass gegenüber dieser Regierung in den USA Diplomatie wenig hilft. Aber Stärke, was hilft? Dort, wo wir stark reagieren oder selber stark sind, das müssen wir übrigens wirtschaftlich noch viel eher werden als im Militärbereich, da haben wir eine Chance, uns auch gegenüber Trump durchzusetzen. Da, wo wir schwach sind oder wo wir schwach aussehen, auch wirtschaftlich schwach, da wird er uns vor sich hertreiben. Das sollten wir eigentlich aus der Geschichte gelernt haben.
2: Sagt Sigmar Gabriel, der Vorsitzende der Atlantikbrücke, im Gespräch mit Ingo Zamperoni in den ARD-Tagesthemen. Der Mai ist da seit ein paar Tagen und so langsam machen die ersten Freibäder wieder auf, auch wenn das Wetter im Moment bei den meisten nicht so mitspielt, aber das kommt sicherlich bald. Aber aufs Rad und ab ins Freibad, das war für viele von uns als Kinder ganz normal. Aber inzwischen können immer weniger Kinder bei uns in Deutschland schwimmen. Darauf weisen DLRG, Lehrerinnen und Lehrer und Bademeisterinnen und Bademeister schon seit Jahren hin. Aber so einen Platz im Schwimmkurs zu bekommen, das ist auch gar nicht so einfach. Unsere Reporterin Ulrike Brandt war bei einem Anfängerkurs im südpfälzischen Landau mit dabei.
6: Im Landauer Hallenbad Laola stehen 10 Kinder im Wasser. Sie fassen sich an den Händen, hüpfen im Kreis, tauchen unter und wieder hoch. Die Kinder machen einen Anfängerkurs bei der DLRG. Das Ziel, das Seepferdchen. Diese Plätze sind heiß begehrt und einige Eltern mussten lange warten.
7: Da mussten wir schon wirklich lange suchen, ne, uns auch in der Umgebung umgucken.
8: Es war einfacher als gedacht. Ich habe im Internet geschaut und habe gesehen, dass 3 Wochen später schon der nächste Schwimmkurs beginnt. Und da waren waren noch Plätze frei.
9: Eigentlich war es meine Mama, die die Enkelkinder alle angemeldet hat. Da waren die, glaube ich, 2 oder 3. Und dann waren wir auf der Warteliste. Und dann kam eine Mitteilung, dass er jetzt angemeldet ist mit 5 3/4.
10: Diese Warteliste gibt es jetzt nicht mehr. Die DLRG-Ortsgruppe in Landau hat sie abgeschafft. Eltern, die nachfragen, wann es endlich losgeht, Mails, die beantwortet werden müssen, das sei zu frustrierend gewesen für beide Seiten, sagt die DLRG-Ausbildungsleiter Philipp Schreiner.
11: Wir schreiben Kurse aus, was zu bedenken gibt. Wir haben immer noch eine riesige Nachfrage. Innerhalb von wenigen Minuten sind die Kurse in der Regel ausgebucht. Das heißt, wer zuerst kommt, malt auch und schnell zuerst und bekommt einen Platz.
10: In Landau gibt es noch einen Schwimmverein. In der Region private Schwimmanbieter, in einigen Freibädern Seepferdchenkurse. Die DLRG selbst hat jedes Jahr nur Platz für 60 bis 80 Kinder.
11: Also unser Leitsatz ist auch vom Nichtschwimmer zum Schwimmer, zum Schwimmer zum Rettungsschwimmer. Also wir möchten eigentlich jeden ausbilden, idealerweise noch weiter zum Rettungsschwimmer, zur Rettungsschwimmerin. Von daher sind wir da eigentlich sehr motiviert, geben unser Bestes. Aber natürlich ist es sehr frustrierend, wenn wir eben nicht jedem einen Platz anbieten können.
10: Die langen Wartezeiten für einen Schwimmkurs haben mehrere Gründe, sagt Philipp Schreiner. Wie überall im Südwesten sind erstens auch in der Pfalz Schwimmbäder marode. Der Platz ist begrenzt. Zweitens ist die DLRG angewiesen auf Ehrenamtliche, die die Kurse leiten können. Und drittens sind die Kids nicht mehr so fit wie früher.
11: Das ist so ein Thema, was wir regelmäßig auch den Eltern mitgeben und sagen, hier ist es wichtig, dass Kinder sich bewegen, nicht nur im Wasser, auch außerhalb des Wassers. Und auf der anderen Seite ist es auch wichtig, dass die Kinder in irgendeiner Form auch an Wasser gewöhnt sind.
10: Dann brauchen die Kinder nicht so viel Zeit, bis sie den Seepferdchenkurs bestehen. Andere Kinder können schneller nachrücken. In Landau ist der Kurs an diesem Tag fast zu Ende. Die Mütter freuen sich, was ihre Kinder schon können.
9: Die Arm- und Beinbewegungen hat er gelernt und jetzt sind sie ja im tiefen Becken. Da schwimmt er auch schon die ganze Bahn durch.
8: Vorher hatte er Angst vom Tauchen und jetzt ist er endlich bereit zu tauchen. Und es freut mich sehr, dass wir so einen riesen Fortschritt gemacht haben.
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2: Es war das erste Containerschiff, das je an einem deutschen Hafen angelegt hat. Der Frachter Fairland kam heute vor 60 Jahren in Bremen an. Andreas Neumann blickt zurück.
12: Blaue Nacht, oh blaue Nacht am Hafen.
13: Seefahrtsromantik, besungen und verklärt in unzähligen Liedern und Schlagern. Meistens geht es dabei um die Zeiten, die die Seemänner im Hafen verbringen, während ihre Schiffe beladen werden. In dieser Zeit vergnügt sich der Matrose an Land und erlebt tolle Dinge. Soweit die Romantik, deren Ende dann aber in den 1950er Jahren besiegelt wird. Damals steht in den USA der Spediteur Malcolm McLean mal wieder mit seinem Lastwagen, vollbeladen mit Säcken und Kisten im Hafen, und wartet darauf, dass die an Bord eines Schiffes gekramt werden.
14: Ich beobachte, wie sie loslegen, roll die Dinger runter, sie nehmen sie mit den Haken. Und ich sag mir, warum nehmen wir nicht den ganzen Aufbau vom Laster? Das war mein erster Gedanke. Nimm den ganzen Aufbau runter.
13: Die Idee lässt McLean nicht los und er entwickelt einen Transportbehälter im Grundmaß so groß wie LKW-Pritschen. Diesen stabilen Behälter kann man mitsamt Wareninhalt in einer Rutsche an Bord hieven. Der Frachtcontainer ist geboren und kommt in den USA gut an. In Europa, in Deutschland zumal, erstmal nicht so.
15: Haben natürlich alle Reedereien mit ihren Kunden gesprochen und haben diskutiert, ob das gut wäre mit dem Container. Und selbst die Kunden haben gesagt, das sei Quatsch.
13: Erinnert sich der damalige Vorstand der Reederei Hapag-Lloyd, Karl-Heinz Sager. Aber McLean lässt nicht locker. Er betreibt 1966 auch eine Reederei, die Sealand, und startet damit eben selbst einen Liniendienst mit Containern über den Atlantik.
16: Die Schiffe der Sealand-Reederei haben einen wöchentlichen Dienst aufgenommen und werden nunmehr jeden Donnerstag in Bremen erscheinen.
13: Verkündet Gerhard Bayer, der damalige Direktor der Bremer Lagerhausgesellschaft. Und Anfang Mai 1966 macht dann der erste Frachter, die Fairland, mit 100 Containern an der Pier des Bremer Überseehafens fest. Bodo Meyer soll als Lademeister mit seinen Arbeitern die Boxen von Bord holen.
17: Wie wir den Morgen dann dahin kamen, um 6 Uhr, halb 6 war ich da, um 6 begann die Schicht. Dann hat man das ja zum ersten Mal gesehen. Man musste sich das natürlich auch erstmal richtig alles angucken, war klar. War ja Neuland für uns.
13: So neues Land, dass es keine wirklich geeigneten Kräne gibt, um die Container anzuheben. Beim ersten Versuch rutscht eine tonnenschwere Eisenbox ab und trifft das Führerhaus des Transport-LKWs, der an der Pier bereitsteht.
17: Haben wir Glück gehabt, dem Fahrer ist nichts passiert. Ja, und dann nachher lief das einigermaßen dafür, dass es das erste Schiff war, lief es einigermaßen rund.
13: Auf dem Siegeszug des Containers, der den Seehandel revolutionierte, war die Ankunft des ersten Containerschiffes in Bremen an der Weser am 5. Mai 1966 ein Meilenstein. Das war heute, vor 60 Jahren.
2: Der Stichtag von Andreas Neumann.
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19: Mit Michael Augustin. Im Herzen von Europa, so heißt die offizielle Hymne von Eintracht Frankfurt. Und die Frankfurter Fußballerinnen sind mit einem deutlichen Sieg dem Ziel Europapokal ein großes Stück näher gekommen. Sie haben nämlich mit 4:1 gegen den 1. FC Nürnberg gewonnen. Bei noch zwei ausstehenden Spielen haben die Frankfurterinnen die Champions League-Qualifikation als Tabellendritte fest im Blick. Nürnberg ist Tabellenelfter. Der FC Arsenal oder Atletico Madrid? Wer zieht ins Champions-League-Finale ein? Das entscheidet sich im Halbfinal-Rückspiel in London. Arsenal war zuletzt vor 20 Jahren im Endspiel. Die letzte Teilnahme von Atletico ist 10 Jahre her. Damals war der impulsive Diego Simeone schon Trainer und seine Zeit in Madrid könnte bald ablaufen. Die Champions League ist die letzte Chance, eine enttäuschende Saison noch zu retten. Luise Kropf.
20: Diego Simeone hat einen Traum. Fast 15 Jahre ist der Argentinier Trainer von Atletico Madrid. Er wurde mit dem Club spanischer Meister, Pokalsieger und Europa-League-Sieger. Nur der Gewinn der Champions League, der fehlt ihm noch. Nach dem 1:1 im Champions League-Halbfinal-Hinspiel gegen den FC Arsenal fehlt Atletico Madrid noch ein Sieg bis zum großen Finale und der großen Chance auf den Henkelpott. Im Rückspiel gegen den FC Arsenal auf dem Platz mit dabei sein wird aller Voraussicht nach auch Giuliano Simeone, der Sohn des Trainers. Der Rechtsaußen ist Stammspieler bei Atletico. Er selbst ist Atletico-Fan, wie er sagt. Seit der U19 spielt er dort. Doch in das Team des Vaters zu kommen, das war ein weiter Weg für ihn. Über Laien und Umwege kehrte er erst 2024 zu Atletico zurück. Nach anfänglicher Kritik unter dem Stichwort Vetternwirtschaft ist er seit dieser Saison nicht mehr bei Atletico Madrid wegzudenken. Auch mit ihm will Atletico gegen Arsenal in das Champions-League-Finale einziehen. Und dort könnten Vater und Sohn dann Geschichte schreiben.
19: Gegen den FC Bayern oder Paris Saint-Germain, deren Halbfinale gibt es dann am Mittwochabend. Am vergangenen Sonntag sind die Eisbären Berlin zum 12. Mal deutscher Eishockeymeister in der DEL geworden, nach einem 4:1 in Mannheim. Gegen einen Gegner, der in der Vorrunde noch 18 Punkte besser und im Finale trotzdem chancenlos war. Das liegt auch am Berliner Meistermacher Serge Aubin. Jetzt verlässt der Kanadier die Eisbären und wechselt zum SC Bern in die Schweiz. Jens-Christian Gussmann.
21: Aubin hatte bei den Berlinern noch einen Vertrag bis 2028, doch das konnte ihn nicht mehr stoppen. 7 Jahre in der Hauptstadt waren genug. Aubin suchte nach eigener Auskunft eine neue Herausforderung. In der Schweiz kennt er sich aus. Dort war er zunächst als Spieler, als er seine aktive Karriere ausklingen ließ. Später wurde er Trainer in Zürich. Das war die einzige Station, bei der er entlassen wurde. Nun kann er Zürich mit seinen Bernern zeigen: Freunde, ihr habt euch damals geirrt. Dazu kommt, in der Schweiz hat Eishockey nochmal einen höheren Stellenwert als in Deutschland und die Bezahlung ist auch besser als in der DEL. Aubin ist einer der besten und erfolgreichsten Trainer in der Geschichte der Eisbären. 5 Meisterschaften in 7 Jahren, nur der große Don Jackson war ein ähnlicher Titelsammler. Aufgrund seiner Verdienste um den Verein gaben die Berliner trotz des laufenden Vertrages grünes Licht für den Wechsel. Die größte Aufgabe für den Club wird jetzt sein, einen passenden Nachfolger zu finden. Die Suche dürfte schwierig werden, aber sie muss jetzt beginnen. Trotz des Titelgewinns heißt es darum, zumindest für das Management, suchen und arbeiten statt feiern.
19: Eine kurze Feier könnten sich die deutschen Tischtennisdamen gönnen. Sie haben bei der Mannschafts-WM in London klar mit 3:0 gegen Malaysia gewonnen und damit das Achtelfinale erreicht. Gegner dort ist Nordkorea. In der Basketball-Bundesliga hat Heidelberg gegen Weißenfels mit 80:75 gewonnen und den letzten Tabellenplatz verlassen und an Braunschweig übergeben. 2 Spieltage vor Saisonende brauchen die Heidelberger Basketballer 2 weitere Siege, um noch eine Chance auf den Klassenerhalt zu haben.
2: Das war der Sport mit Michael Augustin.
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22: Um 3.30 Uhr mit Ronald Lessig. In Leipzig ist ein 33 Jahre alter Mann mit seinem Auto in eine Menschenmenge gerast. Mindestens 2 Menschen wurden dabei getötet, viele weitere verletzt. Was über den Angreifer bekannt ist, dazu Ine Dippmann aus Dresden.
0: Die Behörden sprechen aktuell davon, dass es mit hoher Wahrscheinlichkeit die Amoktat eines Einzeltäters ist. Es gibt keine Hinweise auf weitere Beteiligte oder andere Tatvarianten. Der mutmaßliche Täter ist deutscher Staatsbürger, der auch in der Region lebt. Zu möglichen Motiven halten sich die Ermittler derzeit bewusst zurück, weil die Untersuchungen ja noch ganz am Anfang stehen. Sicherheitskreise haben MDR investigativ aber am Abend bestätigt, der mutmaßliche Täter soll bis zum Sonntag in einer psychiatrischen Einrichtung gesessen haben.
22: Bundeskanzler Merz hat die jüngsten iranischen Angriffe auf die Vereinigten Arabischen Emirate verurteilt. Die Führung in Teheran müsse aufhören, die Region und die Welt als Geisel zu nehmen, schrieb Merz auf der Online-Plattform X. Vorher hatte das iranische Militär erstmals seit rund einem Monat die Vereinigten Staaten, die Vereinigten Arabischen Emirate mit Drohnen und Raketen beschossen. Außerdem soll es in der Straße von Hormus Gefechte zwischen den USA und dem Iran gegeben haben. Hintergrund ist offenbar, dass die US-Marine versucht, festsitzende Schiffe aus der Meerenge zu eskortieren. Bundesverkehrsminister Schnieder hat den sogenannten Tankrabatt gegen Kritik verteidigt. Er schloss außerdem nicht aus, dass die Regelung verlängert wird. Aus der Nachrichtenredaktion Johanna Schultheiß.
1: Im Gespräch mit dem Redaktionsnetzwerk Deutschland sagte der Bundesverkehrsminister, viele Menschen und bestimmte Branchen seien auf das Auto oder den LKW angewiesen. Sie bräuchten Unterstützung. Der Tankrabatt sei dabei ein wichtiges Signal. Mit Blick auf eine mögliche Verlängerung der auf 2 Monate befristeten Maßnahme sagte der CDU-Politiker, man behalte die Lage im Blick. Seit dem 1. Mai gilt eine Steuersenkung auf Diesel und Benzin von rund 17 Cent pro Liter. Allerdings sind die Spritpreise bislang nicht in der entsprechenden Höhe gefallen.
22: In den Chiemgauer Alpen in Bayern kämpft die Feuerwehr weiter gegen einen großen Waldbrand. Dort sollen heute auch Hubschrauber der Bundeswehr zum Einsatz kommen. Gestern war der Katastrophenfall ausgerufen worden, nachdem schätzungsweise 50 bis 60 Hektar Wald in Brand geraten waren. Im brandenburgischen Güterburg hat sich die Lage hingegen entspannt. Dort hatte sich zuvor ein Feuer auf einem mehr als 150 Hektar großen, mit Munition belasteten Gelände ausgebreitet. Das Wetter in Deutschland. Tagsüber im Norden und Süden trocken, sonst zeitweise Regen oder Gewitter, bei bis zu 12 Grad auf den Nordseeinseln und 26 Grad in Niederbayern. Am Mittwoch Wolkenschauer und Gewitter, im äußersten Norden freundlich bis 22 Grad, am Donnerstag gebietsweise Regen, ganz im Norden freundlich bis 19 Grad. Das waren die Nachrichten.
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2: Geht los mit der A2 Berlin Richtung Hannover zwischen Bornstedt und Alsleden. Da gab es einen Unfall, deswegen ist hier gesperrt. A8 Karlsruhe Richtung Neunkirchen. Zwischen Kontwig und Zweibrücken Ixheim ist ebenfalls nach einem Unfall gesperrt. Die A44 Düsseldorf Richtung Essen ist zwischen Hetterscheid und Velbert Nord wegen Bauarbeiten gesperrt. A70 Bayreuth Richtung Bamberg zwischen Stadelhofen und Rostorf am Berg. Hier gab es auch einen Unfall und deswegen ist hier gesperrt. Und die A390 noch Weiden Richtung Regensburg zwischen dem Kreuz Oberpfälzerwald und Pfreimd. Hier ist noch eine knappe halbe Stunde bis 4 Uhr wegen eines LKW-Unfalls gesperrt. Gute Fahrt.
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2: Mit Nikolai Russ. Psychisch kranke Straftäter. Die kommen in der Regel nicht ins Gefängnis, sondern in den sogenannten Maßregelvollzug. In speziell gesicherten Kliniken, in denen die Therapie im Vordergrund stehen soll. Doch das System ist überlastet. Die Einrichtungen sind überfüllt und unterbesetzt. Thema jetzt in 11KM, dem Tagesschau-Podcast mit Elena Kuch.
5: In dieser Folge geht es um die Frage, warum ein Mann so früh sterben musste in einem System, das eigentlich dazu da ist, ihm zu helfen. Wir sprechen heute über Manuel. Der sitzt bis zu seinem Tod hinter Gittern, aber nicht in einem Gefängnis, sondern im Maßregelvollzug. Hier werden beispielsweise Menschen therapiert, die mit einer psychischen Erkrankung Straftaten begangen haben, so wie Manuel. Und Katrin Kampling vom NDR-Politikmagazin Panorama 3 hat Manuels Fall recherchiert. Gemeinsam mit ihrer Kollegin Desi Remarie Fehringer. Und Katrin erzählt uns heute Manuels Geschichte und damit auch die Geschichte eines Systems am Limit.
4: Hi Katrin.
6: Hi Elena. Also die Frau, die wir getroffen haben, die heißt Ann-Kathrin. Ihren Nachnamen, den wollen wir nicht verraten. Und sie haben wir immer wieder getroffen. Aber ein Treffen, das mir vor allem im Kopf geblieben ist, das ist ein Besuch mit ihr auf dem Friedhof beim Grab ihres Partners. Das war richtig warm, obwohl es noch relativ früh im Jahr war, als wir sie dort getroffen haben.
7: Ich muss eigentlich das Wasser wechseln.
6: Jetzt gerade auf dem Friedhof hat sie irgendwie auch sehr zärtlich gewirkt, wie sie auf das Grab zugegangen ist und ihren Partner begrüßt hat.
7: Ich bin's.
6: Und gleichzeitig sehr kämpferisch, ne? Also irgendwie ganz tough. Wir haben immer gemerkt, dass sie sehr gut vorbereitet war, wenn wir sie getroffen haben. Wirklich bis ins Kleinste. Sie hat genaues Tagebuch geführt. Und sie wirkt aber auch gleichzeitig verzweifelt und auch ein bisschen niedergeschlagen, weil sie konnte ihm eben doch nicht so helfen, wie sie gerne gewollt hätte. Seinen Namen wollen wir nicht verraten, das war ihr wichtig. Deswegen nennen wir ihn Manuel. Und bei ihm war es eben so, dass in seiner Jugend erste Anzeichen einer psychischen Erkrankung schon sich offenbart haben. Also zum Beispiel, dass er sich schlecht konzentrieren konnte. Auch mal eine Gefühlsarmut gezeigt hat. Das kennt man von Burnout oder von Depressionen, ne? Dass man einfach ein bisschen weniger emotionale Beteiligung hat als vielleicht andere aus der Familie und eben auch weniger Empathie da ist. Er ist später diagnostiziert worden mit einer sogenannten schizoaffektiven Störung. Also das ist eine Erkrankung aus dem Bereich Schizophrenie.
7: Das fiel aber anders auf, als ich das vielleicht der Otto-Normalverbraucher, wenn ich es so jetzt ad hoc so bezeichnen darf, heraustritt. Es war eine sehr überaktive Art, in dem Sinne, dass ich mich über die vielen schnell aneinandergereihten Fragen, die hochintelligent waren, wunderte am Frühstückstisch damals und wusste gar nicht, wie ich die beantworten soll. Und er hatte ja noch bis zum Schluss ein soziales Umfeld, wenn auch das weniger wurde, aber es war da.
4: Wie ist Manuel gestorben?
6: Manuel war im Maßregelvollzug in Hamburg untergebracht, in der forensischen Psychiatrie Ochsenzoll. Das waren rund 11 Jahre. Er ist gestorben im Oktober 24. Warum genau, da sind bis heute tatsächlich noch ganz schön viele Fragen offen.
4: Manuel war 11 Jahre lang im Maßregelvollzug in Hamburg, hast du erzählt. Was macht diese Zeit mit ihm?
6: Also am Anfang, sagt Ann-Kathrin, war Manuel stabil, auch über eine längere Zeit. Das heißt, er hatte auch die sogenannten Lockerungen bekommen. Er durfte begleitet raus in den Klinikpark. Ihm wurde also was zugetraut. Und das hat er wohl auch sehr genossen, so erzählt Ann-Kathrin das.
7: Die Lockerung bestand darin, dass er schon in ein anderes Haus gebracht wurde, wo er auch raus konnte, wo wir im Park konnten, wo er auch an Ausflügen teilnehmen konnte, wo er zu Geschäften gehen konnte. Und es war eigentlich alles eine positive Entwicklung. Und dass es da zur Verlangsamung und zum Stillstand kam. Und sein Zustand verschlechterte sich immens in jeder Hinsicht.
6: Und am Ende hätte der gar nicht mehr in den Park gedurft, obwohl ihm das so wichtig war. Und die Begründung sei ihr gegenüber immer gewesen, Personalmangel.
7: Wir haben gebettelt, wir haben geklagt, wir haben gefragt, wir haben höflich gebeten. Es war nichts zu machen. Es wurde teilweise gesagt, wir schauen, wir versuchen, wenn der gut drauf ist. Ja, und wir versuchen, wir haben Personalmangel. Es wurde immer mehr Personalmangel und am Schluss einfach gar nichts mehr. Und er hat nie wieder den Klinikpark gesehen.
6: Der Maßregelvollzug in Hamburg-Ochsenzoll wird von der Asklepios-Gruppe betrieben. Und die sagen aufgrund von Schweigepflichten zu Manuels Fall selbst nichts. Aber sie äußern sich allgemein. Und Asklepios sagt dazu, die Ausgänge würden generell befürwortet. Aber es könne immer wieder mal vorkommen, dass Ausgänge ausfallen, wenn ein Patient zum Beispiel nicht gesund genug ist oder wenn Personal fehlt. In Hamburg gibt es den Personalmangel laut Sozialbehörde nicht so gravierend, ne? Also die haben unter 10% offene Stellen. Und trotzdem sagt Ann-Kathrin, dass sie den Personalmangel aber auch erlebt hat, eben bei Manuel.
7: Und was am schlimmsten ist, dass er eigentlich nur noch dahin vegetiert ist und durchgängig durch die ganzen 10 Jahre immer wieder seine Angst durchkam, da nie wieder rauszukommen.
6: Weil wenn wegen Personalmangel was ausfällt, also nicht nur Therapie, sondern eben auch solche Ausgänge, dann kannst du dich ja gar nicht beweisen als jemand, der untergebracht ist. Und nur wenn du dich beweisen kannst, dass du vertrauenswürdig bist, dass du dich an Absprachen hältst, dass du dich an Regeln hältst, kann man dir ja mehr zutrauen, dich also weiter lockern, dir mehr Freiheiten geben. Und nur so kannst du dann ja auf Entlassung hinarbeiten. Schleichend ging es Manuel immer schlechter, bis es dann immer extremer wurde. Und sie beschreibt das wirklich ganz drastisch. Sie sagt,
7: das endete halt damit, dass mein Lebensgefährte eingekotet, uriniert, völlig entwürdigt, eingesperrt war.
6: Also sie sagt, sie habe ihn auch im Besucherraum waschen müssen. Und offenbar war sein Zimmer auch sehr verschmutzt mit Fäkalien. Das haben uns Augenzeugen so geschildert, die auch sehr betroffen davon waren, als sie das gesehen haben. Sehr entsetzt. Ann-Kathrin selber war in seinem Zimmer nie, da durfte sie nicht rein. Er soll da nur auf einer Gummimatratze auf dem Boden geschlafen haben, auch ohne Bettzeug und am Ende den Raum auch kaum noch verlassen haben. Das ist natürlich eine sehr belastende Situation in so einer Umgebung und erst recht, wenn sie so dreckig war, wie es uns beschrieben wurde, ist das natürlich kein schöner Lebensumstand.
4: Du hast ja schon gesagt, die Klinik des Maßregelvollzugs sagt nichts konkret zum Fall Manuel. Aber was sagen Sie denn grundsätzlich zu solchen Schilderungen, dass ein Patient verwahrlost gewirkt haben soll?
6: Sie sagen zum Beispiel, dass der Eindruck, dass Patientinnen und Patienten in ihrer Einrichtung bewusst oder dauerhaft unter unzureichenden hygienischen oder isolierenden Bedingungen untergebracht werden, nicht der Realität entspreche und dass in Fällen wie dem von Manuel die Räume regelmäßig und deutlich über das übliche Maß hinaus gereinigt würden, was aber sich eben nicht in allen Fällen dauerhaft stabil halten lasse.
4: Du beschäftigst dich ja schon länger auch mit diesem Thema, ne, mit dem Maßregelvollzug. Ist das jetzt ein krasser Einzelfall, dass Menschen da verwahrlost wirken und Zimmer nicht in Ordnung sind oder begegnet dir sowas öfter?
6: Das ist schon ein schwieriger Fall und auch ein extremer Fall. Aber am Ende zeigt Manuels Fall schon, dass wir in Deutschland im System Maßregelvollzug ein Problem haben. Also in Berlin findet einmal im Jahr der größte Fachkongress für Psychiatrie statt in Europa, ausgerichtet von der Fachgesellschaft DGPPN.
4: Das ist die Deutsche Gesellschaft für Psychiatrie und Psychotherapie, Psychosomatik und Nervenheilkunde.
6: Genau. Und da war eben klar, wenn ich da hinfahre, dann werde ich ganz viele Leute treffen, die im Bereich forensische Psychiatrie arbeiten, im Maßregelvollzug. Und ich war total überrascht, weil die mir wirklich sehr, sehr offen erzählt haben, was sie da für Probleme haben. Also ich habe mit ärztlichen Leitern da gesprochen, mit Pflegekräften, mit Richtern, mit Gutachtern.
9: Man hat wenig Raumkapazitäten, man hat wenig Personal oder es kommt keins nach. Man muss ja auf der anderen Seite auch dem Patienten gerecht werden und das ist zurzeit sehr schwierig.
6: Die haben gesagt, wie groß der Personalmangel ist, wie sie teilweise über den Flur laufen und überlegen so, wie kriegen wir die Leute noch untergebracht.
10: Also, dass die Bedingungen vor Ort so sind, dass in zwei Bettzimmern 4 Personen untergebracht sind und dass die einfach maßlos unterbesetzt sind.
11: Wir haben ja Container aufgestellt. Das Setting dort ist wirklich, wenn sie da reinlaufen, das Umfeld und Co. Also es ist sicher nicht die beste Grundlage für Therapie statt Strafe, finde ich.
6: Wie sie sich fragen, wie sie unter solchen Bedingungen Therapie überhaupt leisten sollen, wie hoch die Gewaltspirale dreht. Ne? Also je mehr Menschen auf engem Raum zusammengepfercht werden, sage ich jetzt mal ganz drastisch, desto mehr kommen ja auch die Aggressionen hoch.
11: Klar, wir haben jetzt ja schon Security-Kräfte auf den Stationen in der Forensik, um so für Sicherheit zu sorgen.
23: Übergriffe sind leider halt auch nicht selten. Und ich habe das Problem direkt halt auch, dass Mitarbeiter sagen, ich will hier nicht mehr arbeiten.
6: Sie haben uns auch die Hilflosigkeit geschildert, im Umgang damit zum Teil.
23: Der Stand ist zusammengefasst ziemlich desolat und mit der Auffassung stehe ich nicht alleine da. Das ist der Konsens eigentlich und betrifft die ganze Bundesrepublik eigentlich.
6: Und das hat sich übrigens auch in unserer bundesweiten Abfrage gezeigt.
4: Also eine totale Überbelegung.
6: Absolut. Was Fakt ist, ist, dass in fast allen Bundesländern die Einrichtungen voll oder überbelegt sind, genau wie in Hamburg. Also Ann-Kathrin hat immer wieder Behörden eingeschaltet. Sie hat sich zum Beispiel an das Amt für Verbraucherschutz und Gesundheit gewendet. Die waren auch zur Kontrolle da. Das passiert üblicherweise aber angekündigt. Und die Sozialbehörde sagt dazu, sie hätten dann bei dem Besuch keine entsprechenden Verstöße festgestellt und auch keine Hinweise auf strukturelle Versorgungsmängel bei Manuel feststellen können. Und das sagt analog auch der Hamburger Senat, dass es keine Hinweise für nicht ausreichende oder falsche ärztliche Versorgung gegeben habe.
4: Du hast ja schon gesagt, er wirkt auf Ann-Kathrin verwahrlost. Er darf weniger in den Park gehen. Ja, wie geht's weiter für ihn?
6: Er hat Gleichgewichtsstörungen bekommen, der ist dann gestürzt, der hat sich wirklich auch verletzt, teilweise schwer. Er hatte davon lange Narben am Kopf, er hat sehr viel abgenommen. Also als er damals untergebracht wurde, hat er über 100 Kilo gewogen und am Ende, als er gestorben ist, nur noch 59. Und was auch passiert ist, dass bei ihm Parkinson diagnostiziert wird. Also zusätzlich zur psychischen Erkrankung, aber eben offenbar nicht behandelt. Das haben wir in den Unterlagen festgestellt. Wir konnten seine medizinischen Unterlagen einsehen. An einer Stelle wurde sogar festgehalten, dass sie offenbar mal einen Behandlungsversuch gestartet hatten, dass aber dann die psychiatrische Erkrankung sich verschlimmert habe. Und die Klinik haben wir natürlich auch gefragt, was sie dazu sagen, dass sie Manuels Parkinson-Erkrankung nicht behandelt haben sollen. Die sagt ganz allgemein, ne, sie spricht ja nicht zum Fall Manuel konkret, dass wenn mehrere Erkrankungen gleichzeitig auftreten, das oft mit schwierigen Abwägungen verbunden sei. Sie sagen, dass unterschiedliche Therapieziele dabei miteinander in Konflikt stehen können. Heißt übersetzt, dass sie die Behandlung der psychischen Krankheit höher bewerten können als die von der Parkinson-Erkrankung.
4: Aber wie kann denn das sein? Parkinson ist ja wirklich eine total schwerwiegende Erkrankung.
6: Absolut. Und das hat sich Ann-Kathrin auch gefragt, weil du musst überlegen, Manuel ist mit 62 gestorben. Der war jetzt nicht besonders alt. Sie hat den Eindruck gehabt, sagt sie, dass Ochsenzoll Manuel eher verwahrt habe und nicht behandelt oder therapiert. Und hat deswegen dann auch eine Logopädin zu ihm geschickt tatsächlich, ne, um zu gucken, wenn du Parkinson hast, hast du oft auch Schluckbeschwerden. Und das war eben bei Manuel auch so. Und deswegen hat Ann-Kathrin diese Logopädin zu ihm geschickt. Und Ann-Kathrin hat uns gesagt, und das sehen wir auch in den Unterlagen, die wir einsehen konnten, dass sie sich um Manuels Leben gesorgt hat und dass sie die Klinik gewarnt hat schriftlich, dass die Schluckbeschwerden behandelt werden müssten. Also ich habe das extra rausgesucht, das ist so ein Mördersatz. Aber sie hat geschrieben, sollte dies nicht abgeklärt werden, könnte es aufgrund einer Dysphagie zu einer lebensbedrohlichen Aspirationspneumonie kommen. Das heißt jetzt übersetzt ins, ich sag mal Laiendeutsch, Manuel könnte sich verschlucken, da eine Lungenentzündung bekommen und die könnte mit dem Tod enden.
4: Also die Logopädin warnt vor einer Lebensgefahr.
6: Absolut.
4: Wann und woran stirbt Manuel dann?
6: Also Manuel hat eine schwere Lungenentzündung entwickelt, wurde dann auf die Intensivstation des Klinikums, also aus dem Maßregelvollzug raus, verlegt und da ist er dann auch gestorben.
7: Ich war die ganzen Wochen bei ihm. Ich habe dann im Palliativbereich auch dort geschlafen. Und dann wachte ich auf und dann hörte ich immer noch atmen und dachte, hoffentlich leidest du nicht immer noch. Und dann hörte ich, und dann ist er gegangen.
6: Ann-Kathrin hat Strafanzeige gegen die Klinik und die behandelnden Ärzte erstattet, unter anderem wegen fahrlässiger Tötung und Misshandlung von Schutzbefohlenen. Und Manuel ist dann auch obduziert worden. Und wir konnten den Obduktionsbericht einsehen.
4: Was steht in dem Obduktionsbericht drin?
6: Die Gerichtsmedizinerin, die beschreiben Manuel als untergewichtig. Und sie schreiben auch, dass er eine spärlich ausgebildete Rumpfmuskulatur hatte. Also insgesamt sehr schwächlicher Eindruck, würde ich das mal zusammenfassen. Mehrere lange Narben am Kopf, die Zähne gelb, zum Teil schwarz vom Karies, ein stark lückenhaftes Gebiss. Also schon, finde ich, eine erschütternde Zustandsbeschreibung. Und was ich aber überraschend fand, sie schreiben, dass sie die Todesursache in der Obduktion nicht abschließend klären konnten. Sie favorisieren ein akutes Herzpumpversagen, also Herzstillstand, infolge einer Lungenentzündung. Dafür sehen Sie auch alle Spuren, dafür ist er ja auch eingewiesen worden, aber Sie können es nicht final festhalten. Das steht übrigens auch ähnlich im Sterbebrief. Ne? Also im Kern ist die Vermutung, dass er an den Folgen der Lungenentzündung gestorben ist. Aber die Rechtsmedizinerin empfehlen eben, um sicher zu gehen, eine toxikologisch-chemische Untersuchung. Dafür nehmen sie auch Proben, lagern die ein, also man könnte das noch machen. Und sie empfehlen, dass verschiedene Sachverständige auf den Fall schauen.
4: Das heißt, die Gerichtsmedizinerin empfehlen im Obduktionsbericht, dass der Tod von Manuel genauer untersucht wird. Ist das denn dann auch passiert?
6: Die Staatsanwaltschaft hat geprüft, ist überhaupt ein Anfangsverdacht gegeben für diese Vorwürfe. Das haben sie jetzt 1,5 Jahre lang gemacht und sie haben jetzt vor kurzem das Verfahren eingestellt, weil sie keine Anzeichen für einen Anfangsverdacht gefunden haben. So sagt das die Pressestelle der Staatsanwaltschaft. Und das finde ich interessant, weil ich habe ja gerade erzählt, die Rechtsmedizinerinnen haben ja empfohlen, es soll eine toxikologisch-chemische Untersuchung gemacht werden. Und das ist eben nicht passiert. Das hat die Staatsanwaltschaft zurückgestellt für nach der Prüfung des Anfangsverdachts.
4: Könnte es nicht auch einfach sein, dass Manuel, so tragisch und traurig das ist, einfach an den Komplikationen dieser Krankheit, die es ja oft gibt, gestorben ist und das möglicherweise gar nichts mit der Klinik zu tun hat?
6: Absolut. Aber ich finde, der wichtige Punkt ist darauf zu gucken, wie ging es Manuel im Maßregelvollzug und wie kann es eigentlich sein, dass jemand in einer Klinik am Ende unter offenbar so unwürdigen Umständen gelebt hat und wie kann es sein, dass eine Behandlung ausbleibt, die aber vorgeschlagen wurde von Fachärztinnen und Fachärzten? Das ist für mich so die Frage, die bei mir am Ende hinter dem Fall Manuel steht. Ich habe den Eindruck, dass wir, wenn wir im Maßregelvollzug so weitermachen und nichts ändern, dass wir da auf die Wand zulaufen. Rainer Dopp von der Nationalen Stelle hat uns das auch erzählt.
3: Wir möchten gerne dafür sorgen, dass in Maßregelvollzugseinrichtungen die Patienten, die sich dort aufhalten, so therapiert werden, dass sie ohne Schwierigkeiten wieder am normalen Leben teilnehmen können. Die Maßnahmen, die wir dazu haben, sind zum Teil unzureichend, weil die Rahmenbedingungen unzureichend sind. Das ist eine Situation, die wir unbedingt verbessern müssen, weil es zu Lasten der Patienten geht in diesen Einrichtungen.
4: Was müsste denn passieren, damit der Maßregelvollzug besser organisiert wird? Du hast ja beschrieben, es gibt eine krasse Überbelegung, es gibt einen Personalmangel und gleichzeitig kommen immer mehr Menschen in den Maßregelvollzug. Gibt es da irgendwelche Ideen für Lösungen?
6: Ja, aber wie so oft, ne?
4: Schade, dass es nicht so einfache Antworten gibt.
6: Also das große Problem ist, dass die Bundesländer zuständig sind, was die Ausgestaltung betrifft. Das heißt, wir haben eine Rahmengesetzgebung vom Bund, aber wir haben einen Vollzug, der in jedem Bundesland anders ist. Und dadurch sehen die Maßregelvollzüge natürlich auch unterschiedlich aus in den einzelnen Bundesländern. Und jetzt komme ich Richtung Lösung. Ich war in Baden-Württemberg zu Gast in Ravensburg im Maßregelvollzug. Und es war dort einfach, es war so ein ganz anderer Eindruck als in anderen Maßregelvollzügen, die wir besucht haben. Ich habe die dortige ärztliche Leiterin auch gefragt, was ist denn so ihre Idee für einen Lösungsansatz? Und sie sagt, man braucht eigentlich viele kleine Einrichtungen. Sie meinte, so für sie die optimale Grenze für einen Maßregelvollzug wären 170 Personen. Wenn wir uns erinnern, in Hamburg sind es über 400, die untergebracht sind. Und sie sagt, so ab 200 wird es eigentlich schon schwierig.
8: Wir sind hier keine Klinik, die verwahrt. Das ist das, was wir hier ablehnen und auch geschafft haben, bislang zu vermeiden.
6: Ich habe natürlich auch Rainer Dopp gefragt von der Nationalen Stelle. Und er sagt, naja, Moment, wir müssen eigentlich noch weiter vorn anfangen, weil wir haben ja überhaupt gar keine verlässlichen Statistiken über den Maßregelvollzug. Und nur was wir verstehen, das können wir auch verbessern, so sein Credo.
3: Wenn wir in diesem System arbeiten, dann müssen wir dafür sorgen, dass die Voraussetzungen für dieses System wirklich vorhanden sind. Dass einfach viel mehr dokumentiert werden müsste, dass Statistiken geführt werden. Je mehr ich weiß, desto mehr habe ich Chancen, irgendwas zu verbessern.
6: Und ich muss sagen, das haben wir auch erlebt bei unserer Abfrage. Fielen oft ganze Datensätze aus einzelnen Bundesländern. Und ich war wirklich überrascht, muss ich sagen, in der Recherche, dass wir keine offizielle Statistik haben, in der es eine Gesamtzahl aller Untergebrachten gibt, weil einzelne Bundesländer nicht mitmachen. Das fand ich persönlich erschreckend.
4: Und du hast ja von Manuels Partnerin von Ann-Kathrin erzählt und du hast sie beschrieben als eine sehr willensstarke, kämpferische Person. Nun hast du erzählt, die Staatsanwaltschaft hat die Ermittlungen eingestellt, aufgrund eines fehlenden Anfangsverdachts. Wie geht sie damit um? Wie hat sie das aufgenommen und wie will sie weitermachen?
6: Ich habe schon den Eindruck, dass sie sich langsam auch die Frage stellt, wir sind jetzt ja, es ist jetzt anderthalb Jahre her, dass Manuel gestorben ist, dass sie sich fragt, so, wie viel kann sie eigentlich noch erreichen, um herauszufinden, was Manuel passiert ist und um irgendwie auch zu verhindern, dass es anderen passiert. Aber gleichzeitig wirkt sie so, als würde sie noch nicht aufgeben wollen. Und sie macht auf mich den Eindruck, dass sie gerade einfach überlegt, was ist der nächste sinnvolle Schritt.
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1: Um 4 Uhr mit Ronald Lessig. Angesichts der Entwicklungen im Iran-Krieg hat Bundeskanzler Merz die Führung in Teheran aufgerufen, an den Verhandlungstisch zurückzukehren. Auf der Online-Plattform X schrieb er, der Iran müsse aufhören, die Region und die Welt als Geisel zu nehmen. Aus der Nachrichtenredaktion Jonas Valentin Weber.
2: Konkret forderte Merz das Regime auf, die Straße von Hormus nicht mehr zu blockieren und die Angriffe auf die Golfstaaten einzustellen. Erstmals seit knapp einem Monat hatte die iranische Armee wieder Ziele in den Vereinigten Arabischen Emiraten attackiert, offenbar als Reaktion darauf, dass das US-Militär an der Straße von Hormus mehrere kleinere iranische Boote versenkt hatte. Diese sollen dort wiederum zivile Schiffe angegriffen haben. US-Präsident Trump hatte vorher angekündigt, festsitzende Handelsschiffe aus der für den weltweiten Ölhandel wichtigen Meerenge eskortieren zu lassen, unter Militärschutz.
1: Im Krieg gegen die Ukraine hat Russland eine einseitige Waffenruhe für den 8. und 9. Mai ausgerufen. Die Ukraine reagierte mit einer eigenen einseitigen Feuerpause. Diese soll schon am 6. Mai beginnen. Aus der Nachrichtenredaktion Konstanze Semidey.
3: Wie lange die Waffenruhe gelten soll, ließ Präsident Selenskyj offen. Er hatte vor der russischen Ankündigung erklärt, er halte eine eintägige russische Feuerpause für nicht ernst gemeint. Laut dem Verteidigungsministerium in Moskau hat Präsident Putin die Feuerpause für Freitag und Sonnabend angeordnet. Am 9. Mai feiert Russland den Sieg über Nazi-Deutschland. Das Ministerium teilte mit, sollte Kiew die Feier stören, werde es einen massiven Vergeltungsangriff geben.
1: Bundesverkehrsminister Schnieder hat den Tankrabatt gegen Kritik verteidigt. Im Gespräch mit dem Redaktionsnetzwerk Deutschland sagte er, viele Menschen und bestimmte Branchen seien auf das Auto oder den LKW angewiesen und bräuchten Unterstützung. Seit 1. Mai gilt eine Steuersenkung auf Diesel und Benzin von rund 17 Cent pro Liter. Allerdings sind die Spritpreise nicht in der entsprechenden Höhe gefallen. Nach der mutmaßlichen Amokfahrt in der Leipziger Innenstadt haben die Behörden erste Informationen zum Fahrer bekannt gegeben. Laut Sachsens Innenminister Schuster handelt es sich aller Wahrscheinlichkeit nach um einen Einzeltäter. Es gebe bislang keine Hinweise auf einen Anschlag. Der Mann ist demnach ein 33-jähriger Deutscher. Nach MDR-Informationen wurde er kurz vor der Tat aus einer Psychiatrie entlassen. Der Mann war gestern durch eine Fußgängerzone gerast. Zwei Menschen wurden getötet, viele weitere verletzt. Der Fahrer wurde festgenommen. Das waren die Nachrichten. Das Wetter in Deutschland. Tagsüber im Norden und Süden trocken, sonst regnerisch bei 12 Grad auf den Nordseeinseln und 26 Grad in Niederbayern. Am Mittwoch Wolken und Schauer, im Norden freundlicher, bis 22 Grad. Die Zeit, es ist 4.03 Uhr.
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4: Geht los mit der A1 Hamburg Richtung Bremen. Zwischen Hamburg-Stillhorn und Harburg ist noch bis 5 Uhr, also eine knappe Stunde, gesperrt wegen einer Nachtbaustelle. Die Umleitung für Sie, das ist die U76. Die A1 Bremen Richtung Osnabrück ist ebenfalls bis 5 Uhr noch zwischen Wildeshausen West und dem Dreieck Alhorner Heide gesperrt. Auch hier eine Nachtbaustelle der Grund. Die Umleitung hier ab dem Dreieck Stur über die A28 nach Delmenhorst, dann weiter über die A29 Richtung Süden und dann am Dreieck Alhorner Heide zurück auf die A1. A4, Frankfurt Richtung Dresden. Zwischen Glauchau Ost und Hohenstein Ernsttal. Auch hier ist noch bis 5 Uhr wegen Bauarbeiten gesperrt. Die A8, Karlsruhe Richtung Neunkirchen. Ist zwischen Kontwig und Zweibrücken Ixheim nach einem Unfall weiterhin gesperrt. Die A8, München Richtung Salzburg. Zwischen Traunstein, Siegsdorf Ost und Bad Reichenhall. Hier wegen Bauarbeiten bis 6 Uhr gesperrt. Die Umleitung führt über die U91. Die A44 Düsseldorf Richtung Essen, die ist zwischen Hetterscheid und Velbert Nord wegen Bauarbeiten bis Anfang Juli gesperrt. A70 Bayreuth Richtung Bamberg, zwischen Stadelhofen und Rossdorf am Berg, hier gab es einen Unfall, deswegen hier die Sperre. A71 Erfurt Richtung Suhl, zwischen Gräfenroda und Oberhof ist bis ca. 6 Uhr noch gesperrt, Grund sind Tunnelwartungsarbeiten. Die A390 Weiden Richtung Regensburg zwischen dem Kreuz Oberpfälzerwald und Pfreimd ist nach einem LKW-Unfall gesperrt. die A115, Dreieck-Nutetal Richtung Dreieck-Funkturm. Die ist zwischen dem Kreuz Zehlendorf und Spanischer Allee noch bis 5 Uhr gesperrt. Genau wie die A535, Wuppertal Richtung Velbert, zwischen Dornab und Wülfrath. Auch hier Bauarbeiten und bis 5 Uhr gesperrt. Gute Fahrt!
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4: Aus dem Studio von NDR Info in Hamburg mit Nikolai Russ. Eigentlich gilt ja eine Waffenruhe zwischen den USA und dem Iran, doch die scheint jetzt gewaltig zu bröckeln. Der Iran greift offenbar massiv die Vereinigten Arabischen Emirate an, also einen Verbündeten der USA. Und immer noch geht es vor allem um die für den weltweiten Handel so wichtige Straße von Hormus. Dort beschießen sich offenbar iranische und amerikanische Streitkräfte am laufenden Band. Eigentlich ist die Meerenge ja weiterhin gesperrt durch den Iran, doch laut USA haben es jetzt 2 Kriegsschiffe durchgeschafft. Darüber hat mein NDR-Kollege Sven Hasenkleber mit unserer US-Korrespondentin gesprochen, mit Anne Schneider, und er hat sie gefragt, können Sie das bestätigen?

0: Schutz. Iranische Behauptungen, wonach ein US-Kriegsschiff beschädigt oder zum Abdrehen gezwungen worden ist, haben die USA ausdrücklich zurückgewiesen. Also das hat wohl nicht stattgefunden.
1: Wie ist die Lage zurzeit? Hat der Iran tatsächlich wieder begonnen, die Nachbarstaaten zu beschießen?
0: Das ist tatsächlich so. Die Vereinigten Arabischen Emirate sind beschossen worden vom Iran, und zwar auf ihr Staatsgebiet beziehungsweise ihren Luftraum, teils außerhalb der eigentlichen Meerenge. Dann gab es ja noch diese Vorfälle mit diesen kleinen Schnellbooten, die von den USA wiederum zerstört worden sind. Also da ging es die ganze Zeit über hin und her. Also man kann sagen, es gab hier wirklich mehrere ernste sicherheitsrelevante Zwischenfälle, die auch heute von westlichen Medien bestätigt worden sind.
1: Ja, Ihre Einschätzung, hat diese Aktion auch nur annähernd das Potenzial, die Straße von Hormuz wieder zu öffnen?
0: Naja, also kurzfristig nur eingeschränkt. Mittelfristig könnte man sagen, ja, aber nur unter dauerhaften militärischem Schutz. Also diese US-Operation Project Freedom genannt, die zeigt zum einen, dass eine gezielte bewaffnete Durchfahrt natürlich technisch möglich ist. Aber wenn man diese Meerenge dauerhaft öffnen möchte, dann muss man erstmal überhaupt diese Meerenge von den iranischen Seeminen räumen. Es erfordert eine internationale Beteiligung, zum Beispiel durch andere Marine oder am besten ein politisches Abkommen mit der Regierung in Teheran. Also internationale Reedereien und Versicherungen bleiben da bislang äußerst vorsichtig und vermeiden reguläre Fahrten.
1: Was bedeutet das, was da gerade passiert, für die Waffenruhe? Ist die damit erledigt?
0: Das Ganze hat in der Tat das Potenzial, jetzt wieder ein Heraufflammen des Krieges heraufzubeschwören. Also die Waffenruhe besteht ja im Moment formal noch weiter. Sie gilt als extrem fragil. Der Iran betrachtet diese US-Mission als möglichen Vertragsbruch. Die Vereinigten Staaten finden aber, dass das durchaus vereinbar sei mit dem humanitären Völkerrecht. Aber ein schwerer Zwischenfall auf See könnte diese Waffenruhe wirklich innerhalb von Stunden beenden.
1: Trump spricht ja auch von einer humanitären Mission. Wie ist das zu verstehen?
0: Ja, also da unten waren jetzt natürlich seit Wochen 20.000 Seeleute, die in der Region festgesessen haben. Die waren auf mehreren Schiffen. Es gab keine Nahrungsmittel mehr, keinen Treibstoff, keine medizinischen Vorräte. Und das waren eben Schiffe von vielen Staaten, die überhaupt nicht an den Kampfhandlungen beteiligt waren. Aber natürlich hat Trump sehr deutlich gedroht, dass jede Störung dieser Mission militärisch beantwortet werde. Also das ist jetzt nicht nur eine humanitäre Mission, sondern das ist auch ein Zeichen.
1: Ein anderes Thema hat aber auch damit zu tun. Trump will 5.000 Soldaten aus Deutschland abziehen, zugesagte Marschflugkörper nicht liefern. Wie wird das in den USA wahrgenommen? Gibt es daran auch Kritik oder interessiert das niemanden?
0: Es interessiert nicht so wahnsinnig groß, aber es gibt also die Leute, die es interessiert. Da kann man durchaus einen parteiübergreifenden Widerstand feststellen. Also im US-Kongress mit Warnungen eben vor einer Schwächung der NATO. Militärische Fachleute warnen auch vor operativen Risiken. Deutschland ist ja ein zentraler US-Logistik- und Führungsstandort. Also die USA sind da ja nicht, weil sie die Deutschen so nett finden, sondern weil sie da wirklich auch militärische strategische Ziele haben. Trumps politische Basis begrüßt den Schritt als Druckmittel jetzt gegenüber europäischen Verbündeten, so sie, da muss man eben sehr einschränkend sagen, sich überhaupt dafür interessiert, denn der Iran-Krieg mit den Preissteigerungen, insbesondere was die Spritpreise angeht, überstrahlt hier natürlich alles.
2: Sagt unsere US-Korrespondentin Anne Schneider im Gespräch mit meinem NDR-Kollegen Sven Hasenklebe. Und ganz anders sieht es, was das Thema angeht, ja bei uns in Deutschland aus. Logischerweise ist das sehr wohl Thema, was die USA da planen. Also zumindest in der Bundespolitik, der Abzug von 5.000 Soldatinnen und Soldaten aus Deutschland und eben, dass der Marschflugkörper Tomahawk nicht wie geplant nach Deutschland kommen soll. All das kommt bei der Bundesregierung nicht gut an. Zum Beispiel die SPD-Verteidigungspolitikerin und stellvertretende Fraktionsvorsitzende Simtje Möller spricht jetzt von einer verteidigungspolitischen Lücke. Meine NDR-Kollegin Nina Zimmermann hat mit ihr gesprochen und sie gefragt, wie groß diese Lücke aus ihrer Sicht ist, was Deutschland und Europa ohne diese US-Systeme militärisch brauchen.
3: Es geht ja um eine Abstandswaffe, die Abschreckung garantieren und darstellen soll. Wir haben als europäische Staaten vereinbart, in zwei gemeinsamen Projekten eine ähnliche Waffe zu entwickeln, die diese

0: Fähigkeit abbildet. Der Zulauf in diesem Projekt, in dem europäischen Projekt ELSA zum Beispiel, ist aber erst ab den 2030er Jahren anzunehmen. Und dementsprechend haben wir, bis dieses Projekt konkret umgesetzt wurde und der Zulauf dann auch der Waffen dann auch zur Bundeswehr und auch zu den anderen europäischen teilnehmenden Staaten ist, haben wir dann die Fähigkeitslücke. Ich glaube nicht, dass wir jetzt sofort verwundbar sind. Ich glaube auch nicht, dass man sofort jetzt sagen muss, dass Russland vor der Tür steht. Aber natürlich tut sich eine Fähigkeitslücke auf, die schnellstmöglich geschlossen werden muss. Zum Beispiel, dass man immer mit anderen Ländern kooperiert, wie beispielsweise mit der Ukraine oder auch eben das Projekt ELSA beschleunigt, sodass wir diese Fähigkeitslücke sehr zügig schließen und die Abschreckung gegenüber Russland weiterhin gewährleisten können.
1: Und da fordern Sie allen voran ja auch Gespräche mit Frankreich und Großbritannien. Wären Sie denn auch bereit, dass Deutschland allein vorangeht, wenn eine europäische Lösung einfach zu lange dauern würde?
0: Wenn es schnell gehen soll, kann Europa auch schnell handeln. Wir haben sehr erfolgreiche europäische Projekte und insbesondere, wenn wir auch Projekten aufsatteln, die bereits vorhanden sind, hat sich bewiesen, dass eine so gewissermaßen eine Käufergemeinschaft, eine Entwicklungsgemeinschaft, die pragmatisch angelegt ist, dass die auch von Erfolg geprägt ist. Ich halte sehr viel davon, gemeinsam Dinge zu tun innerhalb von Europa, weil das bedeutet, dass wir interoperabel sind, also dass wir gemeinsam Waffensysteme betreiben und gleichzeitig Steuermittel nicht vielfach ausgeben, sondern gemeinsam für einen Zweck. Und das halte ich für den besseren Weg.
1: Wir schauen natürlich viel auf den US-Markt, was solche Rüstungssysteme angeht. Gerade auch was die Reichweiten angeht. Die Tomahawks sind ja auch viel reichweitenstärker als der Taurus zum Beispiel. Wie würden Sie denn einschätzen, wie die deutsche Rüstungsindustrie da mittlerweile aufgestellt ist, um in diese Sicherheitslücke reinzugehen?
0: Es gibt bereits Projekte, die wir vorantreiben, einmal im Bereich Mittelstrecke und einmal im Bereich Long Range. Das ist auch richtig, dass wir da als Deutschland auch mit unserer deutschen Industrie federführend auch als andere Nationen fungieren. Aber es ist auch richtig, es gemeinsam mit anderen zu machen, weil die Fähigkeiten auf dem europäischen Kontinent vorhanden sind. Ich halte das für richtig, zu gucken, was man selber kann. Insbesondere wird es ja jetzt gerade auch unterstrichen, wenn solche Zusagen nicht mehr ganz haltbar sind, dass man dann schauen muss, wie man die eigenen, auch die Industriekapazitäten und Fähigkeiten stärkt. Immer vor dem Hintergrund, dass das Ziel sein muss, solche Fähigkeiten, solche Waffen so schnell wie möglich zu haben, um die Abschreckung zu garantieren.
1: Was heißt denn das für die aktuelle Regierung? Also mehr Rüstung, mehr Geld, mehr Tempo ist ja eigentlich so eine Zusammenfassung von dem, was wir gerade auch besprochen hatten. Wird das denn in dieser Regierung gehen, die ja auch so viel mit sich ringt, mit dem Haushalt, mit den Reformen, mit den Prioritäten?
0: Ich sehe im Bereich Verteidigung und Ausrüstung der Bundeswehr auch die Sicherheitsgarantien, die wir der Bevölkerung geben, überhaupt gar keinen Dissens in der Regierung und auch nicht in der Koalition. Wir haben ja gemeinsam, noch bevor wir die Regierung gebildet haben, die Koalition gebildet haben, die Grundgesetzänderung zur Bereichsausnahme beschlossen. Und diesen Weg gehen wir auch sehr konsequent zusammen. Wir haben im letzten Jahr über das Parlament um die 100 sogenannte 25 Millionen Euro Vorlagen, also Großrüstungsprojekte, verabschiedet. Und dieses Jahr werden es sogar noch mehr. Das heißt, gemeinsam treiben wir das voran und da sehe ich keinen Dissens. Und das kriegen wir auf jeden Fall hin. Trotz allem Streit in anderen Themenfeldern ist da, glaube ich, völlig klar, dass das hohe Gut der Sicherheit der Bevölkerung und auch auf dem europäischen Kontinent erreicht werden muss.
2: Sagt die SPD-Politikerin Siebentier Möller im Gespräch mit meiner NDR-Kollegin Nina Zimmermann. Und wir gucken auf das Wetter für Deutschland in der ARD-Infonacht. Im Moment gibt es ein dickes Regenband im Norden und in der Mitte Deutschlands. Und der Regen breitet sich immer weiter aus im Laufe des Tages. Da kommt dann auch noch frischer Regen aus Westen dazu. Heißt an diesem Dienstag fast überall mal ein kleiner Schauer, ein kleines Gewitter, ein bisschen mehr Regen. Maximal 12 bis 25 Grad. Morgen am Mittwoch weiter durchwachsen bei bis zu 23 Grad. Die Zeit 4 Uhr und 15.
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2: Genau ein Jahr ist es morgen her, dass sie ihn dann doch noch zum Kanzler gewählt haben, Friedrich Merz. Wir erinnern uns, im ersten Wahlgang hat er nicht genügend Stimmen bekommen. Schon der Start dieser Bundesregierung war also holprig. Und heute, ein Jahr später, welche der gesteckten Ziele hat die Regierung erreicht? Zum Beispiel in der Migrationspolitik. Da wollte ja vor allem die Union was ändern. Hat das geklappt? ARD-Hauptstadtkorrespondent Philipp Eckstein berichtet.
4: Eine härtere Gangart in der Migrationspolitik. In der Bundesregierung ist dafür Innenminister Alexander Dobrindt zuständig.
5: Kontrolle, Kurs und klare Kante.
4: Im ersten Jahr tritt der CSU-Politiker immer wieder als Antreiber auf.
5: Ja, Grenzkontrollen zur Zurückweisung gehören dazu.
4: Dobrindt verkündet außerdem eine Vereinbarung mit den Taliban, die häufigere Abschiebungen nach Afghanistan möglich macht. Auch nach Syrien wird in Einzelfällen wieder abgeschoben und die Asylzahlen sinken. Von 350.000 im Jahr 2023 auf 250.000 im Folgejahr und im vergangenen Jahr stellen noch 170.000 Menschen einen Asylantrag.
6: Ich bin dankbar, dass wir in der Lage waren, sehr schnell die Wende in der Migrationspolitik einzuleiten.
4: Freut sich Bundeskanzler Friedrich Merz und verkündet vergangene Woche bereits Vollzug.
6: Die Zahlen sind so klar und so deutlich zurückgegangen, dass man davon sprechen kann, dass wir große Teile des Problems jetzt gelöst haben.
4: Nur was davon kann sich die schwarz-rote Koalition wirklich anrechnen? Die Leiterin des Zentrums für Migration bei der Deutschen Gesellschaft für Auswärtige Politik, Viktoria Rietig, sagt:
7: Einige Migrationspolitiken haben natürlich einen direkten Effekt gehabt auf Leute. Wir haben den Familiennachzug eingeschränkt, wir haben Flüchtlingsaufnahmen pausiert. Das hat dazu geführt, dass weniger Menschen nach Deutschland gekommen sind.
4: Das erkläre aber nicht den deutlichen Rückgang der Zahlen. Denn der Trend weniger Asylanträge, der begann schon vor dem Regierungswechsel. Ein Grund dafür das Ende des Bürgerkriegs in Syrien. Der fortgesetzte Rückgang bei den Migrationszahlen rückt ein Thema in den Fokus. Ist es weiterhin gerechtfertigt, dass an allen deutschen Grenzen kontrolliert wird?
8: Es gibt eine klare Weisungslage des Bundesinnenministeriums, nämlich, dass die Grenzen zu kontrollieren sind,
4: sagt der Polizeibeauftragte des Bundes, Uli Grötsch.
8: Aber natürlich auch die Einsatzkräfte sehen, dass die Migrationslage in den Griff bekommen wurde und dass die Zahlen sinken und sinken.
4: Er fordert eine klare Ansage, wie es weitergeht, vor allem wegen des hohen Arbeitsaufwands für die Bundespolizei. Die Frage ist zudem drängend, weil zuletzt mehrfach Verwaltungsgerichte die Grenzkontrollen grundsätzlich in Frage gestellt haben. Schließlich sind diese im EU-Schengen-Raum nur in Ausnahmesituationen zulässig. Im ARD-Bericht aus Berlin erklärt Innenminister Dobrindt allerdings, die Kontrollen werden fortgesetzt. Mittelfristig sei geplant,
9: dass wir das Migrationssystem in Europa so funktionsfähig gestalten, dass wir aus Grenzkontrollen uns wieder rausentwickeln können. Aber heute wäre zu früh zu sagen, wann dieser Zeitpunkt kommt.
4: Doch wie wirksam sind die Kontrollen überhaupt? Wie lässt sich Erfolg messen? Migrationsforscherin Rietig sagt dazu:
7: Wenn die Zahlen hochgehen, sagt man, juhu, wir hellen das Dunkelfeld auf. Wenn die Zahlen runtergehen, sagt man, juhu, die Leute sind abgeschreckt. Und wenn die Zahlen gleich bleiben, sagt man, juhu, wir stabilisieren die Lage.
4: Wer Grenzkontrollen befürworte, könne also jede Entwicklung als Beweis dafür nehmen, dass sie wirken, sagt Rietig.
7: Das ist wissenschaftlich natürlich völliger Mumpitz, aber politisch ist es genial.
4: Und politisch steht zumindest Stand jetzt fest, die Koalition setzt vorerst weiter auf Kontrollen an allen deutschen Grenzen.
2: Und, wir haben es im Beitrag gehört, sie setzt auch auf Abschiebungen nach Syrien. Alles hoch umstritten, auch die Frage, was passiert eigentlich mit den Geflüchteten von dort, die schon länger in Deutschland leben? Im Moment ist es ja so, wenn Syrer erstmal rausfinden wollen, wie sie eigentlich ist, ihre Heimat jetzt nach dem Krieg, und deswegen dahin fliegen, dann verlieren sie unter Umständen bei der Rückreise ihren Schutzstatus in Deutschland. SPD, Grüne und Linke wollen das ändern und fordern, dass solche kurzfristigen Aufenthalte möglich sein müssen. Die Betroffenen sollen schließlich selbst rausfinden und entscheiden, ob sie dauerhaft nach Syrien zurückkehren wollen. Doch was halten die selbst eigentlich, die bei uns wohnen, die Syrer, von dieser Idee? Nils Buhler hat nachgefragt.
10: Nada Raslan ist 41 Jahre alt und lebt seit 2017 in Deutschland. Ursprünglich kommt er aus Syrien. Mittlerweile hat er die deutsche Staatsbürgerschaft angenommen. Als Vorsitzender des syrischen Kulturvereins in Erfurt ist er gut in der syrischen Community vernetzt. Über den Vorschlag einer Schnupperheimkehr für Syrer hat er sich richtig gefreut, erzählt er.
11: Viele Menschen momentan haben richtig großes Interesse, nach Syrien zurückzukehren. Sie haben ihr Land seit 2015, 16 sowas verlassen und sie haben keine Ahnung, wie ist die Situation und die Lage. für die Stadt, für die Infrastruktur, wo sie leben und auch für ihre Wohnungen.
10: Trotzdem glaubt Raslan nicht, dass die Mehrheit zurückkehren will. Er selbst war vor kurzem in Aleppo. Im Großen und Ganzen habe er sich zwar sicher gefühlt, aber es fehle noch an vielen Dingen. Häufig müssten sich die dort lebenden Menschen im Alltag ganz grundlegenden Fragen stellen.
11: Ob die Wasser heute gibt, Strom heute gibt. Die wirtschaftliche Lage ist es auch sehr schlecht. Ja, die Leute haben Hoffnungen, dass das Land besser entwickelt in Zukunft. Aber das braucht natürlich Zeit.
10: Deshalb glaubt er, dass die meisten Syrer erst einmal weiter in Deutschland bleiben wollen. Ähnlich denkt Said Said. Auch er kommt ursprünglich aus Syrien und hat mittlerweile die deutsche Staatsbürgerschaft. Der 26-jährige Informatikstudent ist Vorsitzender des syrisch-deutschen Kulturvereins in Magdeburg.
12: Es gibt Familien, die ihre Kinder hier geboren sind in Deutschland und die wissen gar nicht, was bedeutet Syrien überhaupt. Ja, die sind hier geboren, gehen zu deutschen Schulen und die können kein Arabisch sprechen. Also es ist unmöglich, dass sie nach Syrien zu kehren. Und ich würde sagen, das ist die Mehrheit.
10: Trotzdem findet Said den Vorschlag gut, in Deutschland lebenden Syrern befristete Aufenthalte im Heimatland zu ermöglichen.
12: Viele Syrerinnen und Syrer leben seit Jahren mit der Frage, ist eine freiwillige Rückkehr irgendwann möglich? Gibt es dort Sicherheit? Gibt es ein Haus überhaupt? Arbeit, Schule, medizinische Versorgung? Wie geht es einfach der Familie dort? Ja? Und eine sogenannte Erkundigungsreise kann helfen, diese Fragen realistisch zu prüfen.
10: Falls sich die Betroffenen danach aber entscheiden, lieber in Deutschland weiterzuleben, sollte das auch akzeptiert werden, findet Said. Es dürfe dann kein Druck auf die Menschen ausgeübt werden, damit sie wieder zurückkehren.
2: Nils Buda berichtete. Es war gestern gegen 17 Uhr. Viele Menschen hatten gerade Feierabend und waren mitten in der Stadt in Leipzig unterwegs, als ein Mann offenbar mit Absicht durch diese Innenstadt gerast ist, gezielt auf Menschen zugefahren ist. Laut Polizei hat er dabei zwei Menschen getötet und viele weitere verletzt. Lukas Gördach war für uns am Abend am Tatort.
13: Einige Stunden zuvor war hier der mutmaßliche Täter mit seinem Auto durch die Grimmarsche Straße gefahren, einer zentralen Einkaufsstraße und Fußgängerzone in der Stadt. Ein Augenzeuge.
14: Ich war auf der Grimmerschen Straße, da war am Museum und plötzlich habe ich die Schreie gehört, wie alle geschrien haben, alle zur Seite. Und dann hat man den Motor aufbrummen hören und dann ging das ja alles ganz schnell. Das Auto ist da vorbei, du hast die Person auf dem Auto gesehen und dann sind alle zur Seite und dann war das Auto vorbei und dann haben sich alle angeguckt und haben geguckt, wie man halt mit der Situation umgeht.
13: Die Polizei habe den mutmaßlichen Täter noch in seinem Fahrzeug festnehmen können. Er habe keinen Widerstand geleistet, so Leipzigs Polizeipräsident René Demmler.
15: Vom Geschehensablauf her ist die männliche Person, die schon angesprochen wurde, mit einem Fahrzeug vom Augustusplatz kommend über die Grimmarsche Straße bis nahezu Höhe Commerzbank über den Markt gefahren. Es kam dort zu zwei schweren Kollisionen, wo zwei Personen verstorben sind. Und dann müssen wir leider auch von einer großen Anzahl von verletzten Personen ausgehen. Der Täter wurde durch uns im Fahrzeug dingfest gemacht und befindet sich derzeit im zentralen Polizeigewahrsam der Polizeidirektion. Es besteht keine Gefahr für die Stadt Leipzig, für die Leipziger Innenstadt.
13: Die Leipziger Polizei hat ein Hinweisportal freigeschaltet. Zeugen können hier Fotos oder Videos hochladen mit Hinweisen zum Tathergang. Gegen den mutmaßlichen Täter, einen 33-jährigen Deutschen, wurde von der Staatsanwaltschaft Leipzig ein Ermittlungsverfahren eingeleitet. Oberstaatsanwältin Claudia Laube.
16: Wir haben eine hohe Vielzahl von Verletzten und deswegen hat die Staatsanwaltschaft Leipzig ein Verfahren eingeleitet wegen versuchten Mordes in zwei Fällen und mindestens zwei Fällen und Mordes in zwei vollendeten Fällen. Neben weiterer Delikte.
13: Leipzigs Oberbürgermeister Burkhard Jung dankte allen Rettungskräften und drückte den Opfern und ihren Angehörigen seine Anteilnahme aus.
17: Man findet gar nicht die richtigen Worte für diese fürchterliche Amokfahrt. Gedanken sind natürlich jetzt bei den Opfern, bei den Angehörigen, bei den Menschen, die auch psychisch das kaum ertragen können. Wir haben ein Kriseninterventionsteam gebeten, die Menschen zu begleiten, da zu sein.
13: Auch Sachsens Innenminister Armin Schuster von der CDU sprach am Abend von einer Amokfahrt. Bisher gäbe es keine Hinweise auf einen Anschlag.
18: Wir haben es mit hoher Wahrscheinlichkeit zum Stand jetzt mit einem Einzeltäter zu tun. Und es ist ein Amoktäter.
13: Insgesamt sind laut Polizei 80 Menschen von der Amokfahrt betroffen. Nicht klar ist, ob alle körperliche Verletzungen davon trugen. Wohnen soll der tatverdächtige Mann in der Region Leipzig. Möglicherweise ist der Mann psychisch erkrankt. Es gibt Hinweise, dass er erst vor kurzem aus einer psychiatrischen Einrichtung entlassen wurde. Das meldet MDR Investigativ.
2: Lukas Görlach berichtete.
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19: Mit Moritz Kühn und der Bundesliga der Fußballerinnen, die ist auf die Zielgerade abgebogen. Und auf dem Weg in die Champions League ist der Tabellendritte Eintracht Frankfurt. Die Hessinnen haben am drittletzten Spieltag die Montagabendpartie gegen Nürnberg am Ende deutlich mit 4:1 gewonnen. Matthias Merget erzählt mehr.
20: Das war ein hartes Stück Arbeit für die Favoritinnen, die zwei Tore durch Anjomi im ersten Durchgang erzielten. Doch die Nürnbergerin Merit Günster traf zum zwischenzeitlichen 1:1 und hielt so den Club im Spiel. Nach der Pause zeigten die Gäste teilweise richtig guten Fußball, doch in den Schlussminuten war die Eintracht wieder da und machte mit zwei Toren den Sieg perfekt. Und damit bleibt die Chance, sich weiter für die Champions League zu qualifizieren. Für Nürnberg heißt es weiter, dringend Punkte zu sammeln, um drin zu bleiben in der Bundesliga. Der Abstand auf die Abstiegsplätze beträgt aktuell 4 Punkte.
19: Ja, und am kommenden Wochenende spielen die Nürnbergerinnen gegen den Tabellenvorletzten Essen. Ein Unentschieden würde für den sicheren Klassenerhalt reichen. Von den Fußballerinnen zu den Fußballern und ab in die Champions League, da ist morgen der große Tag des FC Bayern. Der deutsche Meister kämpft gegen den französischen Serienmeister Paris Saint-Germain um den Einzug ins Endspiel. Mal sehen, ob es wieder so ein Spektakel wie in der vergangenen Woche gibt. Da verloren die Münchner das Halbfinal-Hinspiel mit 4:5. Heute Abend stehen aber erstmal der FC Arsenal und Atletico Madrid im Fokus. Auch da noch alles offen, denn das Hinspiel endete 1:1. Beide Teams haben übrigens noch nie die Champions League gewonnen. Der FC Arsenal aus London stand sogar erst einmal im Finale und das ist lange her. Christoph Prössel berichtet.
21: Das hat es seit 20 Jahren nicht gegeben. Arsenal im Finale der Champions League. Zwischen diesem Ziel und den Gunners steht nur noch die Begegnung mit Atletico Madrid heute Abend. Nach dem 1:1 im Hinspiel zeigte sich Teammanager Mikel Arteta zuversichtlich.
22: We wanted to win it, but at least it's in our hands, in front of our people. To be in the final.
21: Wir wollen gewinnen, sagte er. Es sei in den Händen des Teams und Arsenal spiele im heimischen Stadion vor den eigenen Fans. Wenn das kein Argument ist. Dazu kommt, die Bilanz der Nord-Londoner ist ziemlich gut. Arsenal erzielte 10 Siege und 3 Unentschieden im Wettbewerb. Keine Niederlage. Damit sind die Gunners ganz weit vorne. Und am Wochenende lief auch alles gut gegen den FC Fulham in der Premier League. Arsenal erzielte 3 Tore, die Gegner keines. Damit steuern die Gunners auf den Titel zu. Jetzt bloß nicht übermütig werden.
19: Ja, 4 Punkte Vorsprung in der Premier League auf Manchester City, denn der Tabellenzweite hat am Abend in Liverpool beim FC Everton nur 3:3 gespielt. Ein glückliches Unentschieden, denn der Ausgleich für Manchester City fiel erst tief in der Nachspielzeit. Ende Juli beginnen die Schwimm-Europameisterschaften in Paris. Nun steht fest, wer dort aus deutscher Sicht an den Start geht. Denn der Deutsche Schwimmverband hat 40 Athletinnen und Athleten nominiert. Michael Augustin erzählt mehr.
13: Mit dabei Weltmeisterin Anna Elend und Olympiasieger Lukas Mertens. Für ihn wird die EM zu einer Rückkehr an den Ort seines größten Erfolgs. Vor 2 Jahren holte Mertens Gold im olympischen Finale über 400 Meter Freistil. Elend wurde 2025 Weltmeisterin über 100 Meter Brust. Neben ihr und Mertens zählen auch Langstreckenschwimmer Sven Schwarz und Junioren-Weltrekordhalter Johannes Liebmann zu den Medaillenkandidaten. Auch Isabel Gose gehört zum deutschen EM-Team. Sie holte bei den deutschen Meisterschaften Ende April in Berlin 4 Titel. Freiwasser-Olympiasieger Florian Wellbrock wird im Becken nicht an den Start gehen. Das Aufgebot für die Freiwasserwettbewerbe wurde noch nicht bekannt gegeben.
19: Und zum Schluss der Blick noch zur Tischtennis-Team-WM in London. Da hat die deutsche Frauenauswahl gegen Malaysia mit 3:0 gewonnen, steht im Achtelfinale und trifft dort nun auf Nordkorea.
2: Das war der Sport mit Moritz Kühn.
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23: Um 4.31 Uhr mit Ronald Lessig. Nach der mutmaßlichen Amokfahrt in Leipzig sind die Hintergründe noch unklar. 2 Menschen wurden dabei getötet, viele weitere verletzt. Am Abend gaben die Behörden erste Informationen zum mutmaßlichen Täter bekannt. Aus Dresden, Arndt Groß.
0: Der sächsische Innenminister Armin Schuster von der CDU sagte, es sei von einem Amoktäter auszugehen. Bisher gibt es keinen Hinweis auf einen Anschlag. Möglicherweise ist der mutmaßliche Täter psychisch erkrankt. Es gibt Hinweise, dass der Mann erst vor kurzem aus der Psychiatrie entlassen wurde. Das meldet MDR investigativ. Der mutmaßliche Täter war am späten Nachmittag mit einem weißen Auto mehrere hundert Meter durch die Fußgängerzone bis zum zentralen Marktplatz gerast und hat dabei zahlreiche Menschen angefahren. Der mutmaßliche Fahrer des Wagens wurde von der Polizei festgenommen. Dabei handelt es sich um einen 33 Jahre alten Deutschen, der in der Region Leipzig wohnen soll.
23: Bundeskanzler Merz hat die jüngsten iranischen Angriffe auf die Vereinigten Arabischen Emirate verurteilt. Die Führung in Teheran müsse aufhören, die Region und die Welt als Geisel zu nehmen, schrieb Merz auf der Online-Plattform X. Vorher hatte das iranische Militär erstmals seit rund einem Monat die Vereinigten Arabischen Emirate mit Drohnen und Raketen beschossen. Außerdem soll es in der Straße von Hormus Gefechte zwischen den USA und dem Iran gegeben haben. Hintergrund ist offenbar, dass die US-Marine dabei ist, festsitzende Schiffe aus der Meerenge zu eskortieren. Knapp ein Jahr nach der Bundestagswahl will sich Unionsfraktionschef Spahn heute im Amt bestätigen lassen. Mit einer Gegenkandidatur ist bei der Wahl am Nachmittag nicht zu rechnen. Neben dem Vorsitzenden wird auch der gesamte Vorstand mit etwa 60 Mitgliedern neu bestimmt. Spahn war vor einem Jahr mit gut 91% der Stimmen an die Fraktionsspitze gewählt worden. Nach dem mutmaßlichen Ausbruch des Hunter-Virus soll das betroffene Kreuzfahrtschiff jetzt die Kanarischen Inseln ansteuern. Derzeit liegt es vor der afrikanischen Westküste. 3 Menschen waren an Bord gestorben, darunter ein Deutscher. Aus Madrid, Julia Macher.
1: Nach Angaben der Weltgesundheitsorganisation WHO habe es auf dem niederländischen Kreuzfahrtschiff bisher 6 mutmaßliche Hunter-Virus-Infektionen gegeben, inklusive der 3 Todesfälle. Eine Evakuierung hatten die kapverdischen Behörden nicht gestattet, um die Inselbevölkerung nicht zu gefährden. Das Hunter-Virus wird über Ausscheidungen von Nagetieren übertragen und kann schwere Lungenerkrankungen und Nierenversagen verursachen. Wo und wie genau die Passagiere sich infiziert haben, ist noch unbekannt.
23: Das Wetter in Deutschland. Tagsüber im Norden und Süden oft trocken, sonst zeitweise Regen oder Gewitter, bei bis zu 12 Grad auf den Nordseeinseln und 26 Grad in Niederbayern. Am Mittwoch Wolkenschauer und Gewitter, im äußersten Norden freundlicher bis 22 Grad, am Donnerstag gebietsweise Regen, ganz im Norden freundlicher bis 19 Grad. Das waren die Nachrichten.
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5: Geht los mit der A8 Karlsruhe Richtung Neunkirchen. Hier ist zwischen Kontwig und Zweibrücken Ixheim nach einem Unfall gesperrt. Dann ist die A44 Düsseldorf Richtung Essen zwischen Hetterscheid und Velbert Nord wegen Bauarbeiten gesperrt. Und noch die A115 Dreieck-Nutzetal Richtung Dreieck-Funkturm. Hier ist zwischen dem Kreuz Zehlendorf und Spanischer Allee gesperrt. Gute Fahrt. Na, das war... Da habe ich einen zu flinken Finger gehabt. Wir versuchen es nochmal.
6: Jawohl.
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5: Mit Nikolai Russ, guten Morgen. Haben Sie sich schon mal gedacht, dass Sie zu Hause eigentlich viel zu wenig Platz haben oder zu viel? Nicht jeder kann oder will so einfach die Wohnung oder das Haus wechseln, wenn sich die Lebensumstände ändern. Was also tun? In einem Plattenbau in Leipzig suchen Architektinnen und Architekten jetzt nach neuen Ideen für das Wohnen. In wenigen Wochen beziehen die ersten Probebewohnerinnen und Bewohner eine Art Wohnlabor. Lucy Kriller berichtet.
24: In einem braunen Plattenbau im Leipziger Westen wird kräftig gewerkelt. Bald ziehen hier etwa 20 Menschen ein, allerdings nur zur Probe. Hier in Leipzig-Grünau entsteht gerade eine Art Labor, in dem Wohnungen ohne Umbau wachsen und schrumpfen sollen. Man bezeichnet es auch als Nukleuswohnen. Jannik Wagner vom Institut für Wohnbau und Grundlagen des Entwerfens an der Technischen Hochschule in Aachen führt durch das Haus. Er bezeichnet es als WBS 70. Das Kürzel meint den am weitesten verbreiteten Plattenbautyp in der DDR.
25: Im Bestand war das beim WBS 70 immer pro Treppenhaus 2 Wohnungen. Und durch unseren Eingriff legen wir sozusagen diese Wohnungen zusammen.
4: Durch den Umbau entsteht über zwei Geschosse eine große neue Wohneinheit. Darin wird es 5 Kernwohnungen mit jeweils einem Bad sowie Küche, Schlaf- und Wohnbereich geben. Diese sogenannten Nuklei nutzen die Parteien jeweils für sich. Dazu kommen 8 Zimmer, die die Parteien je nach Bedarf mieten oder wieder abgeben können. Innerhalb einer Wohneinheit sind die Brandschutzanforderungen gering.
25: Das bedeutet, der Flur kann möbliert werden. Die Türen zum Flur müssen nicht irgendwie Obertürschließer haben oder so, sondern die können einfach auch offen stehen. Das Maximum ist natürlich, dass alle Türen offen sind und es einfach eine Wohngemeinschaft ist. Und das ist auch das, was uns sehr interessiert, was da passieren wird.
4: Schon im Juni sollen die ersten Probebewohner einziehen. Eine Heizung gibt es nicht, deshalb läuft der Testbetrieb nur bis Ende September. Nächstes Jahr bezieht das Team in einer zweiten Testphase ein weiteres Geschoss mit ein. Christiane Görgen ist eine von mehr als 100 Interessentinnen. Sie hat noch nie in einem Plattenbau gewohnt und ist heute das erste Mal auf der Baustelle. Die 37-Jährige will, wenn es klappt, mit ihrem Hund Momo und ihrer Freundin einziehen.
6: Die Luke hier gehen nach vorne mit Balkon.
25: Genau. Und die anderen gehen nach Zimmer gehen nach hinten.
6: Ich habe richtig Bock, das auszuprobieren. Also ich habe sowohl in WGs gewohnt als auch alleine und so ein semi-gemeinschaftliches Wohnen, das sich je nach Bedarf ändern kann, das finde ich richtig gut. Dann braucht man nicht umziehen und kann trotzdem entscheiden, zusammen zu kochen, weil man die Küche zum Flur hin öffnet. Oder halt das Privatbewohnen, je nachdem, wonach es gerade ist.
4: Das Team nutzt alles, was es im Plattenbau und in anderen verlassenen Wohnungen findet. In einem Zimmer stapeln sich abmontierte Waschbecken, Teller mit Goldrand und ausrangierte Spiegel. Nebenan bastelt die Architekturstudentin Dora neue Lampen zusammen.
7: Bei der neuen Lampe habe ich so einen alten Betonstück aus der Baustelle genommen. Dann diese Glaskugel, die ist auch original.
4: Für Dora und die anderen ist das Projekt gleichzeitig eine Lehrveranstaltung.
25: Studierenden machen einen Kurs bei uns, haben am Entwurf mitgearbeitet, arbeiten hier auf der Baustelle mit und machen dann während dem Betrieb ihre eigenen kleinen Forschungsaufgaben, also dokumentieren irgendein Thema im Quartier oder führen eine Veranstaltung im Hof durch.
4: Der Umbau wird durch Fördermittel und Sachspenden von Unternehmen finanziert. Die Forschenden begleiten das Wohnprojekt mit 5 Promotionen auch wissenschaftlich. Unter anderem beschäftigen sie sich mit innovativen Bauteilen.
25: Die Idee als solche ist eigentlich typologieunabhängig, aber hier haben wir halt die Chance gekriegt und es ist natürlich für uns umso spannender, dass der WBS 70 ein Typ ist, den es so oft gibt und dass es auch gleichzeitig halt ein Thema ist, wie man mit diesen Gebäuden umgeht.
4: Das Projektteam übergibt die Wohnungen 2028 wieder an die Genossenschaft. Lipsia will die Wohnungen dann vermieten, in welcher Form auch immer.
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2: Sie entscheidet, welche Produkte verkauft werden, sie bestimmt die Öffnungszeiten und sie macht den Dienstplan. Eine künstliche Intelligenz in einem Geschäft in San Francisco. Luna heißt sie und sie berät sogar die Kunden dort. Unser US-Korrespondent Nils Dams wollte wissen, was in so einem Laden eigentlich passiert, in dem eine KI einfach alles macht.
8: Komm und quatsch mit KI-Geschäftsführerin Luna, steht hier auf einer sehr analogen Tafel vor dem Laden.
9: Direkt nach mir kommt eine Frau in die kleine Boutique. Dass hier eine KI den Laden führt, hat sich schnell rumgesprochen. Das ist überall in sozialen Medien.
11: What?
9: Mia heißt sie und ja, das sei schon aufregend, das erste Mal in so einem KI-Laden.
11: I am so excited. This is my first time in an AI store.
9: Was es hier zu kaufen gibt, hat KI Luna entschieden und bestellt. Die Mischung des Sortiments ist interessant. Es gibt zum Beispiel Honig, Kerzen, Bücher übers Schachspielen oder Müsli-Riegel.
11: I'm interested in these dates.
9: Mia will mehr über ein Päckchen Datteln wissen und mit der KI-Chefin sprechen.
11: So could I like call Luna?
9: Auf der Theke steht dafür ein Telefon bereit.
11: Let's do this. And I'm curious, like, how do I use these?
9: Wie kann ich die Datteln verwenden? Ich brauche Rezeptideen.
11: But we're gonna ask the AI.
26: Luna speaking. How can I help?
9: Hallo, hier ist Luna. Wie kann ich dir weiterhelfen?
11: Ooh.
26: Blend them into smoothies. All kinds of things.
11: Luna's sane and Luna's the AI.
9: Die KI sagt, dass Datteln gut für Smoothies sind. Moment, was kosten die überhaupt?
11: Wait, what's the cost of these dates?
9: Parallel liefert ein Bote gerade neue Ware für den Laden. Felix nimmt die Pakete entgegen, der einzige menschliche Mitarbeiter.
27: Correct.
9: Er hat die Jobanzeige in einem Online-Portal gesehen.
27: I saw their ad that they put out on Indeed.
9: Auch die soll Luna selbstständig geschrieben und veröffentlicht haben.
27: Gave them my resume.
9: Dann habe ich meinen Lebenslauf geschickt und die KI hat das Vorstellungsgespräch durchgeführt.
27: And we went from there.
9: Felix und Luna tauschen sich über ein Chatprogramm aus.
27: Pretty easy.
9: Das ist ganz einfach. Ich bekomme jeden Tag Aufgaben und Infos, wann die Lieferungen kommen zum Beispiel. Ich putze den Laden, schaue, dass alles schön aussieht und bin das freundliche Gesicht für neugierige Kunden.
27: And be a friendly face to everybody curious in here.
10: Nuts. Pistachios. Ooh, that sounds really good.
9: Kundin Mia hat von der KI mittlerweile Rezepttipps für die Datteln bekommen, aber der Preis, $14 für 450 Gramm, ist ihr dann doch ein bisschen hoch.
10: Let me think about these dates.
26: Thanks so much for calling. Take care.
10: You too. Bye. They didn't try to upsell.
9: Sie hat aber nicht versucht, mir noch was aufzuquatschen.
10: Right?
9: Eine Beratung durch eine KI, das sei schon was anderes.
10: It was a little
9: ich spreche schon gerne mit echten Menschen, like, aber die KI hat das gar nicht schlecht gemacht.
10: But the AI was kind of great too.
9: Wir wollen KI in der echten Welt testen.
12: We want to test AI in the real world.
9: Sagt Axel Backlund, 26, ursprünglich aus Stockholm. Er ist einer der Gründer des Startups, das hinter dem Laden steckt.
12: So we're not here to
9: wir sagen nicht, dass alle Läden von KI geführt werden sollten. Es geht darum, künstlicher Intelligenz Verantwortung in der echten Welt zu übertragen, dass wir sehen, was gut läuft und was wir verbessern müssen. Das Ganze sei ein Experiment, angelegt auf 3 Jahre. Das nächste Ding wird wohl was anderes als Einzelhandel. Wir wollen die KI herausfordern. Wenn wir wissen, zu was sie in der Lage ist, soll die Öffentlichkeit diskutieren. Was sollten wir einer KI alles erlauben?
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2: Das Freibad, das ist für viele mehr als nur ein Becken mit Wasser. Das ist der Duft von Pommes, das ist Eis am Stiel, das ist das Gefühl langer Sommertage und Sommerabende. Ein Ort, an dem alle zusammenkommen und an dem Erinnerungen entstehen. Jetzt im Mai geht die Freibadsaison bei vielen wieder los. Also theoretisch, weil oft ist es auch so, dass kein Geld mehr da ist für das kleine Schwimmbad im Ort. So war es auch im kleinen Ort Abenden in der Eifel. Aber dort haben die Menschen das nicht einfach hingenommen, sondern selbst angepackt. Wie daraus ein besonderes Gemeinschaftsprojekt entstanden ist, darüber hat mein WDR-Kollege Ralf Erdenberger mit Barbara Hoffmann gesprochen. Sie ist Vorsitzende des Fördervereins Freibad Abenden. Er wollte von ihr wissen, in Abenden wird nicht wie sonst schon Anfang Mai angebadet, sondern erst Ende diesen Monats. Warum eigentlich?
14: Die Frage kann man mit vielen Antworten beantworten. Die erste Antwort wäre, wir betreiben alles ehrenamtlich, also Kiosk, Bistro, Badebetrieb, Badeaufsicht, Pflege der Außenanlagen, alles läuft über Ehrenamt. Und die können halt nur dann, wenn sie nicht gerade irgendwas anderes zu tun haben, nämlich zum Beispiel arbeiten oder ihre Enkel versorgen oder sich um die kleinen Kinder kümmern.
15: Ja, da merkt man schon, das sind engagierte Leute, aber die Kräfte müssen auf viele Schultern verteilt werden, sagt Barbara Hoffmann. Sie ist Vorsitzende des Fördervereins für dieses Freibad. Und dass überhaupt geschwommen wird ab dem 30. Mai, ist nicht selbstverständlich, denn noch vor kurzem stand das ganze Freibad auf der Kippe. Zum Glück gibt es diese engagierten Schwimmerinnen und Schwimmer und Wasserratten. Warum sollte das Freibad überhaupt geschlossen werden?
14: Ich glaube, das ist ein Phänomen, was es überall in Deutschland gibt. Die Gelder werden knapp, die Kosten werden immer höher und irgendwann geht die Schere so weit auseinander, dass die öffentliche Hand dann kapituliert und sagt, das können wir nicht mehr stemmen. Das Minus ist einfach nicht mehr aufzufangen und die Betriebskosten sind so hoch, dass es sich nicht mehr lohnt.
15: Wann gab es bei Ihnen dieses Signal, das Freibad könnte bald trocken bleiben?
14: Tatsächlich gab es dieses Signal zum ersten Mal schon im Jahr 2009. Das war damals die Geburtsstunde des Fördervereins, denn da wollte die Stadt zum ersten Mal das Bad schließen und hat gesagt, ja, es lohnt sich nicht, kostet zu viel, bringt zu wenig Einnahmen. Und da ist dann damals schon in der gemeinsamen Initiative aller Vereine unter dem Dach der Dorfgemeinschaft Abenden, die so quasi die Dachorganisation der Vereine ist, der Wille entstanden, dann machen wir es halt selber.
15: Und dann wurde es aber noch mal kritischer. Es hört sich so an, als ob sich die Lage noch mal verschärft hätte.
14: Ja, tatsächlich. Das ist ein Bad aus den 70er Jahren. Da kann man sich vorstellen, wie das da aussah. Die Anlage,
15: sagen Sie mal. Ich war
14: ja, die Anlage da. Völlig veraltet, also nicht mehr auf dem aktuellen Stand. Es wurde zwar schon nicht mehr beheizt, aber trotzdem waren die Kosten natürlich immens, um den Betrieb irgendwie über Reparaturen und regelmäßige Überarbeitung aufrechtzuerhalten. Und dann war eben die Idee da, wir müssen das auf Grund auf sanieren. Wir müssen die Technik an den aktuellen Stand anpassen. Wir müssen die Außenanlage attraktiver machen, damit nach wie vor viele Besucher kommen. Und natürlich, damit der Besuch auch sicher und lohnenswert für alle ist.
15: Das heißt, Sie brauchten viele Hände und Geld.
14: Genau.
15: Wo kam beides
14: genau.
15: her?
14: Genau, also die vielen Hände, da kann man sagen, das war eine Gemeinschaftsaktion von der Stadt Nideggen, Verwaltungsmitarbeiter, die uns unterstützt haben bei den administrativen Aufgaben und Dingen und natürlich bei der Akquise von Fördergeldern, weil ich glaube, ohne das geht's dann kaum noch. Und die Arbeitsstunden oder der Einsatz ist dann im Wesentlichen durch Ehrenamtler erfolgt und natürlich durch beauftragte Firmen, die uns unterstützt haben und über Förderung durch das Land NRW, über das Heimatzeugnis sind wir da auch unterstützt worden.
15: Rund 1,8 Millionen Euro mussten da investiert werden. Da waren die Fördertöpfe wichtig, um flüssig zu bleiben.
14: Genau.
15: Aber als Sie das dann umgesetzt haben mit der Sanierung, kann ich mir das so vorstellen, Sie, Frau Hoffmann, mit der Schippe und die Nachbarn auch? Oder wie, wie war das?
14: Nee, das waren schon professionelle Firmen, die das gemacht haben. Aber es waren tatsächlich auch Ehrenamtler aus dem Haus. Wir hatten da einige sehr Engagierte, die auch im beruflichen Leben mit diesen Dingen zu tun haben. Also die zum Beispiel Freibad- oder Bäderbauer sind oder die über Baumanagement und Bauadministration beruflich quasi damit beschäftigt sind. Und die haben dann tatsächlich auch bei der Bauaufsicht mitgewirkt und mitgeholfen.
15: Sie selber haben ja auch noch einen anderen Beruf, ne? Also Sie können das ja nicht 24/7 machen. Was machen Sie?
14: Genau, tatsächlich bei der Sanierung waren wir vom Förderverein auch weniger betroffen. Wir sind im laufenden Betrieb aktiv. Wir organisieren die Badeaufsicht. Jetzt, wo das Freibad wieder geöffnet hat, seit dem letzten Jahr.
15: Das heißt, Sie haben eine erste Saison hinter sich.
14: Genau.
15: Wie ist es denn gelaufen?
14: Gut. Alle hatten Lust. Die Gäste waren total begeistert, weil sie das auch mitbekommen haben, dass das der Hintergrund ist, ne? Dass alles über Ehrenamtler läuft. Und das ist eben der Vorteil für die Gäste, dass alle, die da sitzen, tatsächlich selber ein Interesse an dem Betrieb und daran haben, dass alles gut läuft.
15: Es gibt ja ganz wichtige Stellen an der Kasse natürlich, aber der Badebetrieb muss ja auch sichergestellt werden über den Bademeister. Und ich weiß, auch viele Kommunen suchen händeringend Personal. Wer macht das bei Ihnen?
14: Das ist eine Aufgabe unseres Fördervereins, Freibad Arbeiten e.V. Also wir organisieren die Badeaufsicht, wir stellen die Badeaufsicht. Also unsere Mitglieder können sich freiwillig melden zum Mitwirken. Und wir vom Verein organisieren auch immer einmal im Jahr, also quasi zu Beginn der Saison, den Erste-Hilfe-Kurs und den Retterschein, der dann im Freibad gemacht wird. Und da hilft uns natürlich die DLRG mit ihren Ausbildern.
15: Ja, Erste Hilfe. Retten, DLRG, das zeigt auch, dass so ein Freibad nicht irgendeine Freizeitveranstaltung ist, sondern viel mehr macht mit den Menschen und für die Menschen da ist.
14: Also es ist sozialer Anlaufpunkt, natürlich. Also wir haben zum Beispiel auch viele, die gar nicht unbedingt schwimmen gehen wollen, die aber dann trotzdem kommen, mal eine Tasse Kaffee trinken oder setzen sich ans Kiosk und unterhalten sich und treffen sich. Also es ist ein Dorftreffpunkt auch geworden. Und für die Kinder ist es natürlich die ideale Möglichkeit, planschend schwimmen zu lernen, weil Schwimmkurse werden auch immer schwieriger zu kriegen und immer teurer und weiter weg und so.
15: Ja, und das ist eben nicht selbstverständlich. Und es ist am Ende auch lebensrettend, das zu können oder nicht zu können. Also diese Frage, haben wir im Dorf noch ein Freibad oder nicht, das ist mehr als nur eben mal abkühlen.
14: Ja, das kann man so sagen. Und das zeigt sich auch darin, dass aus dem ganzen Kreisgebiet Leute zu uns kommen. Also wenn man mal an einem schönen Sommersonntag den Parkplatz beschaut, welche Autokennzeichen da sind viele Düren, Köln, Bergheim, Aachen, also auch von weit her kommen Badegäste zu uns, weil es einfach noch so althergebracht idyllisch ist. Eine Riesenwiese mit vielen Schattenbäumen, alles ganz still und nach wie vor noch dörflich. Also den dörflichen oder den einfachen Charakter haben wir erhalten. Da ist jetzt nicht großer Schnickschnack mit Riesenrutsche oder sonstigem, sondern man kann einfach planschen oder sich mit der Badenudel treiben lassen oder dann auch im kleinen Rahmen mal so ein paar kleine Bahnen schwimmen. Das geht auch.
15: Das schlägt Wellen. Und Sie haben gerade gesagt, so ein bisschen Nostalgie schwang damit, dass das ja Tradition hat. Haben Sie da selber schwimmen gelernt? Wie ist Ihre Verbindung zu diesem Ort?
14: Ja, ich habe da selber schwimmen gelernt und mein Sohn auch.
15: Ist das die Wurzel auch des Engagements, warum das so viele Leute tun? Man hört ja auch in anderen Bereichen, dass die Menschen nicht mehr so die Lust, die Zeit, die Kraft haben, weil ja auch noch andere Belastungen zu stemmen sind.
14: Da würde ich Ihnen zustimmen, wenn das eine Belastung wäre. Aber ich glaube, die Ehrenamtler, die da aktiv sind, empfinden es nicht als Belastung, sondern als Freude oder als kleine Mühe mit großer Wirkung, so könnte man es eigentlich sagen. Es kann jeder nach seiner Fassung mitwirken. Der eine macht 100 Stunden im Jahr, der andere macht nur 5, indem er zum Beispiel bei der Freibad-Aufräumaktion nächsten Samstag, zu der ich alle herzlich einlade. Genau.
15: Ja, vor dem Anbaden in Abenden ist noch was zu tun. Was genau?
14: Genau, wir kratzen da noch so ein bisschen Unkraut aus den Ritzen oder das Eingangsbecken wird dann nochmal sauber geschrubbt. Und auf dem Volleyballplatz, da wächst über den Winter immer Gras und Blätter fallen von den Bäumen. Da muss dann nochmal geharkt werden. Also so kleinere Gartenarbeiten und Verschönerungsarbeiten. Die Stühle abwaschen und solche Dinge. Das machen auch alles die Ehrenamtler. Da ist jeder willkommen. Ab 10 Uhr kann man sich da mit Gartenhandschuh und Schippe und Kretzerchen einfinden und da gerne mithelfen.
15: Ja, dann wünsche ich Ihnen, dass Sie geflutet werden von engagierten Hörerinnen und Hörern. Barbara Hoffmann, eindrucksvoll, was Sie da auf die Beine gestellt haben, beziehungsweise, dass Sie auch diesen Betrieb weiter aufrechterhalten konnten. Ein Freibad in Abenden bei Nideggen in der Eifel. Und dann, wenn es dann losgeht, gutes Wetter wünsche ich, damit natürlich auch die Einnahmen sprudeln. Das ist ja wichtig, weil das muss sich auch weiter tragen.
14: Genau, das ist ganz wichtig. Also vielleicht sollten auch die etwas entfernter wohnen, mal überlegen, ob sie mal kommen für einen ganzen Tag. Der Eintritt ist vergleichsweise günstig und da kann man auch einen ganzen Tag verbringen. Und keine Pommes schmeckt so gut wie die Freibad-Pommes.
2: Sagt Barbara Hoffmann vom Freibad-Förderverein im nordrhein-westfälischen Abenden im Gespräch mit meinem WDR-Kollegen Ralf Erdenberger.
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2: Die SPD, die Grünen und die Linke haben erklärt, dass sie nicht mehr auf der Plattform X aktiv sein werden. Sie kritisieren, dass das Netzwerk zunehmend Desinformation verbreite, seitdem es dem Tech-Milliardär Elon Musk gehört. Das Nachrichtenportal T-Online hat dazu ein Pro und Contra veröffentlicht. Die Befürworterin des koordinierten Rückzugs argumentiert, dass sich jede Partei fragen muss, wie sie ihre Energie sinnvoll investiert, um die Menschen zu erreichen.
13: Schon vor Musks Übernahme stand die Frage im Raum, ob auf Twitter nicht nur eine selbstreferenzielle Bubble aus Journalisten und Politikern aktiv ist. Ernsthafte Debatten waren auch damals schon selten. Aber spätestens seit Musk die Geschicke steuert, kommunizieren Parteien dort in einem mehr als fragwürdigen Umfeld, in dem nicht mal mehr der Anschein herrscht, es ginge noch irgendwie um Austausch. Es ist zweifelhaft, ob die Politik auf X überhaupt noch echte Menschen erreicht oder nicht vornehmlich Futter für Bots bietet. Der Abgang ist also nicht nur eine moralische Frage, sondern auch eine Kosten-Nutzen-Rechnung.
2: Der Gegner des Exits findet, es gäbe auf der Plattform noch Dinge zu lernen, zu bewegen und richtig zu stellen.
13: X ist ein Barometer für den Druck im Land, ein Seismograph für die tektonischen Bewegungen, die die Schollen der Gesellschaft gegeneinander pressen. Wer Müll und Quatsch mühevoll beiseite schiebt, der stößt auf Fragen, die unbequem sind und nur zu oft unbeantwortet. Wie gehen wir mit Migration um? Wie wird Identitätspolitik jenseits der Straße wahrgenommen? Welche Ungerechtigkeiten muss der Staat angehen? Was alles funktioniert nicht mehr in unserem Land? Welche existenziellen Sorgen und Nöte treiben diejenigen Bürger um, die sich aus anderen Plattformen politischer Partizipation längst frustriert zurückgezogen haben? Und wer sind diese Leute? Und wie kann man sie für den Diskurs zurückgewinnen?
2: Der Tagesspiegel aus Berlin schreibt, SPD, Grüne und Linke machten einen falschen Schritt zur falschen Zeit.
13: Durch die Aktionen entsteht unweigerlich der Eindruck, dass diejenigen, die sich daran beteiligen, von anderen Weltbildern, von konträren Ansichten, lieber nicht so sehr gestört werden wollen. Was für ein Fehler. Denn wenn nicht einmal Spitzenpolitikerinnen und Politiker mehr aushalten, dass auf X auch Bots unterwegs sind, dass Propaganda betrieben wird, dass nicht debattiert wird wie im Leistungskurs Gemeinschaftskunde. Wer bleibt denn noch übrig, um schwierige Debatten zu führen? Darum geht es am Ende, die Demokratie zu verteidigen? Das Zurückziehen in die eigene Filterblase ist ein Grundübel der politischen Debattenkultur. Wer dem anderen Lager nicht zuhört, der kann auch nichts dazu lernen. Wer die eigene Weltsicht nicht hinterfragt, der kann keine Fehler korrigieren. Wer die Gegenseite nicht mehr zu überzeugen versucht, der kämpft nur noch für sich selbst.
2: Und das waren die Standpunkte. Zusammengestellt hat sie heute Janine Artist.
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2: Sie war mal ein absoluter Weltstar, Tori Amos. In den 90er Jahren ist sie bei Nacht bekannt geworden, weltberühmt. Seither hat sie viele Alben veröffentlicht und noch mehr Konzerte gespielt. Inzwischen ist Tori Amos 62 und auch im Moment ist sie wieder auf Tour mit ihrer neuen Platte, die gerade rauskam. In Times of Dragons heißt sie und Juliane Reil hat für uns reingehört.
1: Tori Amos mag großes Popdrama. Im Eröffnungsstück setzt ihre Stimme zu schwerem Schlagzeug und düsteren Klavierakkorden ein. Die US-Amerikanerin singt von der Unterdrückung durch das Patriarchat und eine politische Elite. Diejenigen, die unterdrückt werden, sind zum Schweigen verurteilt. Damit ist der Grundton für das Album gesetzt. In Times of Dragons klingt jedoch keineswegs mutlos, sondern hat ordentlich Punch.

Als eine der ersten hat Tori Amos in den 90ern Songs aus dezidiert weiblicher Sicht geschrieben. Das erforderte damals mehr Mut als heute. Immer wieder hat sie gesellschaftliche Missstände benannt. Auch auf der neuen Platte ist die 62-Jährige unbequem. Sie erzählt eine Art moderne Fabel über Tyrannei. Die Protagonistin flieht vor einem Exendämon, der die Demokratie im Verborgenen zerstört. Vorlage für diese Geschichte, sagt Amos, sind die Entwicklungen in ihrer Heimat, den USA.

In Times of Dragons ist ein, im ganz wörtlichen Sinn, fantastischer Roadtrip, der musikalisch immer wieder überrascht. Getragener Piano-Pop mit Streichern, verspielte Abtempo-Songs mit Band, am Ende Ambient-Pop mit entrückter Orgel. Ein ambitioniertes Album, auf dem die Stimme von Amos heute dunkler klingt als früher. Drei Background-Sängerinnen übernehmen die höheren Lagen. Dennoch hat die Stimme der Amos nicht an Ausdruckskraft verloren. Ein besonderer Moment auf dem Album ist Veins. Es ist ein Duett der Sängerin mit ihrer Tochter und ist als Gespräch zwischen den Generationen angelegt. Über die Distanz von 18 Stücken hält Tori Amos insgesamt den Spannungsbogen. Zwischendurch hat die Platte aber auch Längen. Nicht alle Songs überzeugen gleichermaßen. Trotzdem fällt Tori Amos nicht hinter ein bestimmtes Niveau zurück. Sie weiß ganz einfach, wie guter Artpop klingt.

Bis dato ist In Times of Dragons das politisch brisanteste Album von Tori Amos. Dank der märchenhaften Erzählung wirkt ihre Kritik nicht platt. Die Musikerin hält der Welt den Spiegel vor. Das tun derzeit nur wenige ihrer Kollegen, denn es erfordert Mut und Können. Tori Amos kann das und zeigt sich als Künstlerin, die sich noch nie den Mund verbieten ließ.

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1: Um 5 Uhr mit Ronald Lessig. Angesichts der Entwicklungen im Iran-Krieg hat Bundeskanzler Merz die Führung in Teheran aufgerufen, an den Verhandlungstisch zurückzukehren. Auf der Online-Plattform X schrieb er, der Iran müsse aufhören, die Welt und die Region als Geisel zu nehmen. Aus der Nachrichtenredaktion Jonas Valentin Weber.
2: Konkret forderte Merz das Regime auf, die Straße von Hormus nicht mehr zu blockieren und die Angriffe auf die Golfstaaten einzustellen. Erstmals seit knapp einem Monat hatte die iranische Armee wieder Ziele in den Vereinigten Arabischen Emiraten attackiert, offenbar als Reaktion darauf, dass das US-Militär an der Straße von Hormus mehrere kleinere iranische Boote versenkt hatte. Diese sollen dort wiederum zivile Schiffe angegriffen haben. US-Präsident Trump hatte vorher angekündigt, festsitzende Handelsschiffe aus der für den weltweiten Ölhandel wichtigen Meerenge eskortieren zu lassen unter Militärschutz.
1: Im Krieg zwischen Russland und der Ukraine haben beide Konfliktparteien jeweils eine Feuerpause in Aussicht gestellt. Moskau rief eine einseitige Waffenruhe rund um die Gedenkfeier zum Weltkriegsende am 8. und 9. Mai aus. Der ukrainische Präsident Zelensky erklärte wenig später, sein Land werde seinerseits bereits am 6. Mai eine Feuerpause beginnen. Bundesverkehrsminister Schnieder hat den sogenannten Tankrabatt gegen Kritik verteidigt. Er schloss außerdem nicht aus, dass die Regelung verlängert wird. Aus der Nachrichtenredaktion Johanna Schultheiß.
3: Im Gespräch mit dem Redaktionsnetzwerk Deutschland sagte der Bundesverkehrsminister, viele Menschen und bestimmte Branchen seien auf das Auto oder den LKW angewiesen. Sie bräuchten Unterstützung. Der Tankrabatt sei dabei ein wichtiges Signal. Mit Blick auf eine mögliche Verlängerung der auf 2 Monate befristeten Maßnahme sagte der CDU-Politiker, man behalte die Lage im Blick. Seit dem 1. Mai gilt eine Steuersenkung auf Diesel und Benzin von rund 17 Cent pro Liter. Allerdings sind die Spritpreise bislang nicht in der entsprechenden Höhe gefallen.
1: Nach der mutmaßlichen Amokfahrt in der Leipziger Innenstadt haben die Behörden erste Informationen zum Fahrer bekannt gegeben. Laut Sachsens Innenminister Schuster handelt es sich aller Wahrscheinlichkeit nach um einen Einzeltäter. Es gebe bislang keine Hinweise auf einen Anschlag. Der Mann ist demnach ein 33-jähriger Deutscher. Nach MDR-Informationen wurde er kurz vor der Tat aus einer Psychiatrie entlassen. Der Mann war gestern durch eine Fußgängerzone gerast. 2 Menschen wurden getötet, viele weitere verletzt. Der Fahrer wurde festgenommen. Das waren die Nachrichten. Das Wetter in Deutschland. Tagsüber im Norden und Süden trocken, sonst zeitweise Regen bei 12 Grad auf den Nordseeinseln und 26 Grad in Niederbayern. Am Mittwoch Wolken und Schauer, im Norden freundlich bis 22 Grad. 5.03 Uhr.
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4: Mit der A1 Bremen Richtung Osnabrück zwischen Wildeshausen West und dem Dreieck Ahornner Heide. Hier ist wegen einer Nachtbaustelle gesperrt. Die Umleitung geht ab dem Dreieck Stur über die A28 nach Delmenhorst und dann weiter auf die A29 Richtung Süden und ab dem Dreieck Ahornner Heide zurück auf die A1. Die A2 Richtung Hannover zwischen dem Kreuz Magdeburg und Eilsleben. 9 Kilometer Stau und stockender Verkehr an einer Baustelle. Das kostet Sie hier mindestens 45 Minuten. Die A4 Frankfurt Richtung Dresden zwischen Glauchau Ost und Hohenstein-Ernsthal. Hier ist wegen Bauarbeiten gesperrt. A5 Karlsruhe Richtung Basel. Die Einfahrt Karlsruhe Süd. Hier steht ein defekter LKW auf dem Beschleunigungsstreifen. Die A7 Ulm-Würzburg zwischen Ellwangen und Dinkelsbühl-Fichtenau. In beiden Richtungen laufen hier Tunnelwartungsarbeiten noch bis 5:30, also eine knappe halbe Stunde. Die A8 Pirmasens Richtung Neunkirchen zwischen Kontwig und Zweibrücken-Ixheim ist nach einem Unfall gesperrt. Die A8 München Richtung Salzburg ist zwischen Traunstein-Siegsdorf-Ost und Bad Reichenhall wegen Bauarbeiten bis ca. 6 noch gesperrt. Die Umleitung hier führt über die U91. Die A44 Düsseldorf Richtung Essen ist zwischen Hetterscheid und Fellbert Nord wegen Bauarbeiten gesperrt. A70 Richtung Schweinfurt. Hier ist zwischen Stadelhofen und Rossdorf am Berg wegen Bergungs- und Reinigungsarbeiten gesperrt. Und die A71 Erfurt Richtung Suhl ist zwischen Gräfenroda und Oberhof noch bis ca. 6 wegen Tunnelwartungsarbeiten gesperrt. Das war's. Gute Fahrt.
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4: Aus dem Studio von NDR Info in Hamburg mit Nikolai Russ. Guten Morgen. Und wie zufrieden sind Sie derzeit mit der Bundesregierung? Also, wenn die Umfragen stimmen, dürften ziemlich viele von Ihnen gerade innerlich mit dem Kopf schütteln und sagen, ich bin gar nicht zufrieden. Eine große Mehrheit in Deutschland findet, dass die Regierung einen richtig schlechten Job macht. Auf diese Werte gucken wir heute Morgen auch und auch deswegen ganz besonders, weil die Regierung jetzt genau ein Jahr im Amt ist. Und deswegen war vermutlich auch der Bundeskanzler am Sonntagabend bei Karin Mioska in der Talkshow. Und da hat er seine Sendezeit genutzt, um ordentlich Druck zu machen auf den Koalitionspartner, die SPD. Von ihr fordert er mehr Entgegenkommen. Anne-Kathrin Mellmann mit einem Stimmungsbild der Regierung aus Berlin.
5: Sag mir, wo die Blumen sind. Zum Jubiläum ein Jahr schwarz-rote Koalition sind keine in Sicht. Bundeskanzler Friedrich Merz von der CDU schickt dem Koalitionspartner SPD keinen Strauß, sondern eine klare Ansage. In der Sendung Karin Mioska sagt Merz:
6: Ich bin bis jetzt sehr geduldig gewesen, auch im Umgang mit der SPD. Die SPD muss allerdings auch wissen, Kompromisse sind keine Einbahnstraße.
7: Alles, was ein Kanzler sagt, wird von den Leuten sehr, sehr wahrgenommen.
5: Matthias Miersch, Fraktionschef der SPD im Bundestag, hat dabei vermutlich auch die eigenen Leute im Blick, die sich an schmerzhafte Kompromisse erinnern dürften.
7: Von unseren Parteimitgliedern wird erwartet, dass wir eine klare Handschrift da auch sehen. Aber ich finde, wir haben im letzten Jahr viele Dinge auch angegangen und wir haben Kompromisse geschlossen.

0: sich nicht hinreichend durchsetzen zu können.
1: Sagt Kanzleramtsminister Thorsten Frei von der CDU. Kompromiss heißt für ihn:
0: Eine Koalition ist auch nicht dann erfolgreich, wenn man sich auf den kleinsten gemeinsamen Nenner einigt, sondern wenn man große Lösungen zum Wohle des Landes schafft.
1: Große Lösungen bei Arbeit, Gesundheit oder Rente müssten für die SPD-Seite solidarisch ausgestaltet sein, fordert der SPD-Bundestagsabgeordnete Ralf Stegner.
2: Das ist unser Kompass, das weiß auch der Bundeskanzler. Insofern waren öffentliche Ermahnungen an die SPD-Seite jetzt nicht übertrieben klug oder jedenfalls nicht wirkungsvoll. Denn am Ende muss ein Kompromiss stehen. Den sollte die Regierung allerdings finden, denn Herr Merz hat recht, es gibt keine demokratische Alternative zu dieser Koalition.
1: Sie müsse weitermachen, sagt Linken-Chef Jan van Aken und hört auf sein Bauchgefühl, wenn er nach dem Fortbestand der schwarz-roten Koalition gefragt wird.
3: Wir haben hier eine Krise, sie kriegen sie im Moment nicht in den Griff. Das heißt, die müssen sich zusammenraufen und wenn Merz sich da breitbeinig hinsetzt und die SPD muss auch mal Kompromisse machen, dann denke ich nur, ja, Merz, du musst auch mal Kompromisse machen.
1: Van Aken sagt, die Koalition werde in diesem Jahr nicht kaputt gehen. SPD und Union würden sich zusammenraufen, weil sie müssen. Deutlich schwärzer malt Franziska Brandner von den Grünen. Sie sieht die Bundesregierung kurz vor der Selbstaufgabe.
4: Man hat so das Gefühl, die stehen vor dem Abgrund und streiten darüber, wer daran schuld ist, dass man kurz vor dem Abgrund steht.
1: Reformen, die den Herausforderungen gewachsen wären, seien bisher nicht gelungen, sagt die Grünen-Chefin. Klar, von der Opposition gibt es auch keine Blumen zum Jahrestag.
5: Tja, Kritik statt Blumen und das für eine Regierung, die sowieso schon unter Druck steht. Von außen durch schwache Umfragewerte und von innen durch Meinungsverschiedenheiten bei Steuern und Rente zum Beispiel und auch durch wachsenden Unmut, den es eben in beiden Lagern gibt, in der Union und in der SPD. Über diese schwierige Lage hat mein SWR-Kollege Jonathan Hadem mit Albrecht von Lucke gesprochen. Er ist Politikwissenschaftler und die erste Frage an ihn war: Wie viel Zeit bleibt denn noch für die großen Reformpläne von Schwarz-Rot?
6: Daran muss man leider, sage ich, sehr, sehr große Zweifel haben. Denn das große Problem besteht ja darin, dass auf beiden Seiten, sowohl der Union als auch der SPD, der Eindruck entstanden ist, man komme zu wenig in den bisherigen Beschlüssen vor. Und jetzt hier, und da beginnt das Problem, im Sinne eines Schwarze-Peter-Spiels der SPD alleine den schwarzen Peter zuzuschieben, ihr müsst euch stärker bewegen, wird bei der SPD die Neigung nicht größer machen, dieser Koalition noch allzu viel Vertrauen zu schenken.
7: Wie schätzen Sie das denn ein? Welche Reformprojekte kann denn die Bundesregierung in den kommenden Wochen bis zur Sommerpause noch auf den Weg bringen?
6: Sie muss genau die drei genannten auf den Weg bringen. Das ist zunächst einmal die Gesundheitsreform, die immerhin jetzt ja im Kabinett beschlossen wurde. Jetzt kommen die Lesungen im Parlament und man kennt das alte Wort, es kommt nie etwas aus dem Parlament so raus, wie es reingekommen ist. Das sogenannte Strucksche Gesetz, das wird so sein. Wir können aber immerhin eines sehen, hier hat man immerhin schon mal ein Projekt, das in großem Maße geronnen ist. Und dass Kritik von beiden Seiten kommt, ist nicht immer das Schlechteste. Denn da sind es sowohl die Verbände der Gesundheitsverbände, aber auch die SPD-Seite, die beides kritisieren. Jetzt wird man sehen, ob man übereinkommt. Ein Problem bleibt. Es ist natürlich immer das Problem, dass bei der Gesundheitsversicherung die Bürgergeldempfänger, die nicht eingezahlt haben, also diejenigen, die von Staats wegen eigentlich per Steuer alimentiert werden müssten, dass sie mit einbezogen sind. Das ist das Grundproblem. Aber das Zweite ist dann natürlich vor allem die große Rentendebatte. Und da muss sehr, sehr viel passieren, denn das hat ja im letzten Jahr, das musste der Kanzler sogar eingestehen, allenfalls zu einem Provisorium gereicht. Und drittens, die Steuerfrage. Die Steuerfrage wird natürlich ganz dramatisch davon abhängen, ob tatsächlich ein Wachstum vonstatten geht. Gelingt dieses Wachstum nicht, dann ist natürlich die Frage wieder drängend im Raum, wer wird die Entlastung der mittleren und unteren Einkommen leisten, wenn es nicht von oben was dazu gibt. Und gestern hat der Kanzler dieser Belastung der stärkeren Einkommen doch eine ziemlich rigorose Absage erteilt.
7: Liegt da auch einer der ganz großen Knackpunkte für Union, weil sie ihre Stammwählerschaft dann nicht zu viel zumuten kann? Und gleichzeitig wird sie ja dadurch auch so ein bisschen zum Bremser. Was bedeutet das für die Union?
6: Ja, absolut. Und gestern war das Wort des Kanzlers beim Joska ja schon ausgesprochen beredt. Er sagte, ich habe kein Mandat, die CDU umzubringen. Das war natürlich übrigens in Aufnahme des Wortes von Jens Spahn, der gesagt hatte, wir sind nicht bereit, mit der SPD unterzugehen. Das war Ausdruck des Unmuts und das ist momentan die größte Schwäche wahrscheinlich des Kanzlers, dass ihm seine eigenen Bataillone von der Fahne gehen. Also der Umstand in der Union, Menschen in hohem Maße ihren Unmut artikulieren, während auf der anderen Seite in der SPD ja auch keine allzu große Bereitschaft herrscht, noch mehr Kompromisse zu machen. Das ist das Problem. Und wenn es jetzt nicht gelingt, der Kanzler hat das immer wieder gesagt, die Grundvoraussetzung eines guten Koalitionsvertrages umzusetzen, nämlich mehr Wachstum, dann wird dieser Koalitionsvertrag vielleicht noch mehr auf Sand gebaut sein, als er jetzt es bereits ist.

0: Innerhalb der Koalition gibt es ja viele Spannungen in ganz unterschiedlichen Bereichen. An welchen Stellen könnten die Ministerinnen und Minister denn aufeinander zugehen, um aus diesen Grabenkämpfen herauszukommen und gemeinsame Regierungsarbeit zu machen?
1: Die allergrößte Notwendigkeit existiert natürlich in der Finanz- und Wirtschaftsfrage, denn dort sind die Hauptprobleme. Wir haben es ja erlebt in der Eskalation des Streites zwischen Katharina Reiche und Lars Klingbeil, dem Finanzminister und Vizekanzler. Wenn es in dem Bereich keine Einigung gibt, also bei der Frage, wie kommen wir zu den Finanzen und wie lösen wir das mit einer vernünftigen Wirtschaftspolitik, die auch nachhaltig ist, die also nicht nur ein Zurück ist zu fossilistischen Energien. Wenn es da keine Einigung gibt, dann geht das ins Mark. Denn eines hat der Kanzler die ganze Zeit völlig unterschätzt. Er sagte immer, ein Kanzler heute muss Außenkanzler sein, denn Außenpolitik ist Innenpolitik. Das Problem ist, wenn die Innenpolitik nicht funktioniert, kann Deutschland auch nach außen nicht stark auftreten. Und das hängt wiederum ganz entscheidend von einer vernünftigen Wirtschaftspolitik ab. Also wenn sich hier Vizekanzler, Finanzminister und Wirtschaftsministerin nicht einigen, dann sehe ich die Politik und die Koalition in ganz großen Schwierigkeiten.
2: Sagt der Politikwissenschaftler Albrecht von Lucke im Gespräch mit meinem SWR-Kollegen Jonathan Hadem. Und wir gucken auf das Wetter für Deutschland in der ARD-Infonacht an diesem Dienstagmorgen. Im Moment ein dickes Regenband, so über der, ich sag mal, nördlichen Mitte Deutschlands, also Mitte und Norden Deutschlands betroffen, an der Linie von Münster bis Berlin. Und dieser Regen, der breitet sich immer weiter aus, der Großteil nach Nordosten, aber kleine Schauer ziehen auch runter bis nach Hessen, Nordrhein-Westfalen, bis nach Sachsen und Thüringen. Und dazu kommt im Laufe des Tages dann frischer Regen aus Westen ran. Das heißt, fast überall kann heute in Deutschland mal zumindest ein bisschen was runterkommen. Am sonnigsten bleibt es erstmal in Baden-Württemberg und Bayern und den ganzen Tag Sonnenchancen zumindest in Schleswig-Holstein. Maximal heute 12 bis 19 Grad im Norden, im Süden dann 19 bis 25 Grad. Morgen am Mittwoch weiter durchwachsen mit Schauern, Gewittern, Dauerregen. Und vor allem über der Mitte und im Norden Deutschlands ist es eher regnerisch bei bis zu 23 Grad.
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2: Um 5 Uhr und 14 Minuten. Es war ein Auftritt in einer Schule, bei dem Friedrich Merz Donald Trump deutlich kritisiert hat. Vielleicht dachte er, dass das den Raum nie verlassen würde, aber die Aussagen haben Trump und die USA längst erreicht. Und viele meinen, der geplante Abzug US-amerikanischer Truppen aus Deutschland, der hat auch oder vor allem etwas mit dieser Kritik von Friedrich Merz zu tun. Darüber hat Ingo Zamperoni in den ARD-Tagesthemen mit Sigmar Gabriel gesprochen. Der ehemalige Spitzenpolitiker ist Vorsitzender der Atlantikbrücke. Ihr Ziel ist es, die Zusammenarbeit zwischen den Vereinigten Staaten und Deutschland zu fördern. Und die erste Frage an Gabriel war, ist dieser angekündigte Truppenabzug wirklich so eine Art Racheaktion von Donald Trump für Friedrich Merz Aussagen oder nur ein weiterer Ausdruck dessen, dass Trumps USA sich von Europa abwenden?
4: Ich glaube, es ist auf der einen Seite natürlich erstmal das Zeichen dafür, dass Donald Trump weder Europa noch Deutschland besonders mag. Auf der anderen Seite ist es eine Entwicklung, die schon lange davor begonnen hat. Sie ist dann mal unterbrochen worden durch Joe Biden. Aber wenn Sie sich überlegen, dass wir zu Zeiten des Kalten Krieges das Zehnfache an Soldaten der Vereinigten Staaten bei uns hatten, dann ist das ein lang anhaltender Prozess. Und es bringt jetzt uns sicherheitspolitisch nicht in dramatische Lagen vor Ort, in der Ortschaft, die da betroffen ist. Oder die Ortschaften, ist das anders, da ist das schwierig. Aber sicherheitspolitisch ist es jetzt keine Katastrophe.
5: Aber wie oft haben wir in den vergangenen Jahren das auch schon gesagt, das ist nicht so wild, das ist keine Katastrophe, aber das ist jetzt ein Weckruf, dass wir eigenständiger werden müssen. Und dann sind wir doch wieder schockiert. Warum fällt uns das irgendwie so schwer, uns auch innerlich von den USA da zu lösen?
4: Ja, auf der einen Seite haben wir natürlich jahrzehntelang uns auf die USA verlassen können. Vielleicht zu sehr oder wahrscheinlich auch zu sehr. Auf der anderen Seite haben Sie recht, dieses Weckrufgerede kann ich auch nicht mehr hören. Es kommt jetzt darauf an, dass wir dem Taten folgen lassen. Die Bundesregierung tut das. Wir haben den Wehretat, den Verteidigungsetat dramatisch erhöht und machen das auch weiter. Wir haben die Produktion und auch die Truppenstärke der Bundeswehr. Schritt für Schritt erhöhen wir sie, damit wir endlich wieder eine Armee haben, die zur Territorialverteidigung fähig ist. Das haben wir lange Zeit nicht gedacht, dass wir das nochmal müssten. Und das tun wir jetzt. Auf der anderen Seite brauchen wir die USA auch in Zukunft. Da soll sich auch keiner sozusagen was vormachen. Europa und auch Deutschland kann nicht von heute auf morgen unabhängig werden. Und wir sollten jedenfalls von uns aus nichts tun, die USA zurückzuweisen. Was dort in den Vereinigten Staaten entschieden wird, können wir schwer beeinflussen. Aber es gibt auch dort, vor allen Dingen im Parlament, aber auch im Senat, in der Partei von Herrn Trump, viele, viele, die das nicht gut finden, was die Vereinigten Staaten da tun, weil es eigentlich nur Wladimir Putin und Russland in die Karten spielt.
5: Aber wo stehen wir da gerade? Kann man da wirklich noch von einer deutsch-amerikanischen Freundschaft sprechen, wenn die US-Regierung Europa nicht einfach als Wettbewerber, sondern dezidiert als Gegner sieht?
4: Ja, ich würde jedenfalls dazu raten, die Vereinigten Staaten nicht mit der amerikanischen Regierung zu verwechseln. Selbst nach der letzten Wahl haben die Hälfte der Amerikanerinnen und Amerikaner nicht Herrn Trump gewählt. Und derzeit sieht es ja eher so aus, als ob er bei den kommenden Wahlen im November eher noch verliert. Also das ist nicht der letzte amerikanische Präsident. Aber eines müssen wir wissen, egal wer dort Präsident wird, egal wer die Regierung stellt, die Tendenz, dass die Amerikaner sich aus den bisherigen Gebieten in Europa, eigentlich wollten sie es auch im Nahen Osten, das können sie jetzt nicht, sich eher zurückzieht und sich mehr in den pazifischen Raum, Asien-Pazifik orientiert, die wird sich nicht umkehren. Und wenn wir ehrlich sind, dann haben wir sogar ein Interesse daran, weil wir die Balance, auch die militärische Balance im Asien-Pazifik-Raum überhaupt nicht sichern könnten. Wir haben eine Chance in einem relativ langen Prozess, ich glaube nicht, dass das unter 10 Jahren zu machen ist, endlich selbstständig zu werden. Aber Sie haben vorhin recht gehabt, dafür bedarf es mehr, als alle paar Wochen mal zu sagen, da war ein Weckruf.
5: Mhm. Aber wenn wir jetzt diesen Truppenabzug betrachten, das ist ja das eine. Da sagen Sie, das ist nicht so wild vielleicht. Aber viel gewichtiger ist dann, dass jetzt doch keine US-Mittelstreckenraketen hier stationiert werden sollen. Wie schätzen Sie das ein?
4: Ja, da haben Sie recht, das ist die schwierigere Entscheidung. Auf der anderen Seite wissen wir, dass auch deutsche Unternehmen daran arbeiten, solche Raketen zu bauen und zu entwickeln. Das dauert noch ein bisschen. Aber auch da ist es nicht so, das ist ja kein sozusagen Nobelpreisfähiges technisches Wunderwerk, sondern da geht es um Investitionen und um die Entwicklung von entsprechend starken Raketenmotoren. Aber ich glaube, das werden wir auch schaffen. Ich halte das nicht für unüberwindbar. Also ich würde jedenfalls dazu raten, jetzt nicht in Panik auszubrechen und so den Kopf in den Sand zu stecken. Aber investieren muss man und man muss dann wissen, in welche Richtung wir marschieren wollen. Ich hoffe, das wissen wir alle in Europa.
5: Sicherheitspolitik ist das eine. Hinzu kommt jetzt aber auch noch eine erneute Zolldrohung gegen EU-Autos, träfe vor allem Deutschland. Wie ist da der richtige Umgang mit diesem US-Präsidenten? Eine Art Beschwichtigungskurs oder doch mit Stärke reagieren und gleich die Gegenzölle aus der Schublade holen?
4: Also erstmal will ich mal abwarten, ob die wirklich kommen. Wir wissen das noch gar nicht. Wir wissen auch nicht, wie die Rechtslage in den USA sich darstellt. Er ist ja mit der ersten Zollrunde vorm Gericht gescheitert. Ich finde, das darf man auch noch mal in Erinnerung rufen. Es ist ja nicht so, dass es keinen Widerstand gegen ihn in den USA gibt. Und dann, wenn es wirklich dazu kommt, dann finde ich es angemessen, wenn die Europäische Union entsprechend reagiert. Und dafür hat die EU ja sozusagen ihre Folterwerkzeuge mal auf den Tisch gelegt. Insbesondere was die großen Tech-Konzerne angeht, ist es ja nicht so, dass Europa sozusagen schutzlos ist. Das müssen wir dann auch machen. Wir merken doch, dass gegenüber dieser Regierung in den USA Diplomatie wenig hilft. Aber Stärke was hilft. Dort, wo wir stark reagieren oder selber stark sind, das müssen wir übrigens wirtschaftlich noch viel eher werden als im Militärbereich, da haben wir eine Chance, uns auch gegenüber Trump durchzusetzen. Da, wo wir schwach sind oder wo wir schwach aussehen, auch wirtschaftlich schwach, da wird er uns vor sich hertreiben. Das sollten wir eigentlich aus der Geschichte gelernt haben.
6: Sagt Sigmar Gabriel, der Vorsitzende der Atlantikbrücke, im Gespräch mit Ingo Zamperoni in den ARD-Tagesthemen. Basisabsicherung. Damit hat Bundeskanzler Friedrich Merz für Aufregung gesorgt, nämlich mit dieser umstrittenen Aussage Basisabsicherung zur gesetzlichen Rente. Die Inflation steigt, Löhne und Gehälter können kaum mithalten in Deutschland. Gerade bei Jüngeren ist völlig klar, dass sie selbst mehr fürs Alter vorsorgen müssen. Aktiendepot und andere Anlagemöglichkeiten sind viel mehr Gesprächsthema als bei der Elterngeneration. Dabei ist der Appell, selbst sinnvoll anzulegen fürs Alter, der ist nicht neu. Woran liegt es also, dass sich die Deutschen mit den privaten Finanzen immer noch doch relativ schwer tun? Thema gestern Abend in unserer Sendung Mitreden, Deutschland diskutiert. Christian Hammer fasst die Stimmen zusammen.
7: Private Altersvorsorge, für die einen selbstverständlich, für die anderen ein Buch mit 7 Siegeln. Für Deutschland hatte Bundeskanzler Merz die Debatte nochmal zusätzlich befeuert.
8: Die gesetzliche Rentenversicherung allein wird allenfalls noch die Basisabsicherung sein für das Alter. Sie wird nicht mehr ausreichen, auf Dauer den Lebensstandard zu sichern. Es müssen kapitalgedeckte Elemente einer betrieblichen und privaten Altersversorgung hinzutreten.
7: Die Bürger in Deutschland sind aber oft skeptisch und gerade sei es für junge Menschen heikel. Investieren ja, aber womit, fragt Romano Bartl aus Murnau in Bayern.
9: Da bleibt mir ja fast als junger Mensch nichts anderes übrig, das Geld anzulegen, weil wenn mit der aktuellen Rentenentwicklung sehe ich es für die jungen Leute sehr schwarz, Rente zu bekommen. Und ich persönlich finde die Ankündigung vom Herrn Merz betrachte ich als Aufkündigung des Generationenvertrags.
7: Diese Unsicherheit ist weit verbreitet, sagt auch Studiogast Saidi Silulatu, Chefredakteur der Stiftung Finanztipp.
10: Wenn wir uns lange Zeiträume anschauen, mindestens 15 Jahre und mehr, dann steigt der Kapitalmarkt. Und dann hat man nach 15 Jahren, war man noch nie im Minus, zumindest nicht mit einer weltweit breit gestreuten Aktienanlage. Und daher ist der Kapitalmarkt durchaus das Mittel der Wahl, was wir als Ergänzung, definitiv als Ergänzung zur gesetzlichen Rente, in unserer leider alternden Gesellschaft unbedingt brauchen.
7: Dabei gibt es durchaus Bewegung, vor allem bei Jüngeren, beobachtet der Hamburger Gymnasiallehrer Jean-Marie Schwarzkopf.
11: Was wir feststellen können, das hat man gerade in der Runde auch häufiger gehört, Finanzen ist ein Thema, was sehr früh in Schule hineingetragen werden sollte, aus dem die Schüler auch lernen können. Und da ist es sehr wichtig, dass wir das im Lehrplan verankern können.
7: Wie wichtig Finanz-Know-how ist, berichtet die 17-jährige Eliana Richter aus München, auch aus ihrem Alltag.
12: Ich habe mit vielen meiner Freundinnen darüber gesprochen und keiner weiß irgendwie so richtig, wo man da anfangen soll, wie man so richtig starten soll. Also ich habe zum Glück Eltern, die sich darum kümmern, einen Vater, der Aktien für mich kauft und mich da auch darüber informiert, wie die so laufen. Aber wenn man das nicht hat und keine Eltern hat, die sich darum kümmern, ist es sehr schwierig, in dieses Thema einzusteigen.
7: Und politisch, auch dort gehen die Meinungen auseinander. Die Ingolstädter Bundestagsabgeordnete der Linken, Sarah Vollert, sieht den Staat in der Pflicht.
13: Da kann man natürlich viel drüber reden, ob das gut wäre, dass die Menschen in den Kapitalmarkt investieren. Wenn sie das Geld dafür nicht haben, dann können sie das nun mal nicht machen. Und deshalb ist unsere Ausgangsannahme natürlich, die gesetzliche Rentenversicherung muss reichen, um lebensstandardsichernd zu sein.
7: Andreas Starkeberg aus Neuses bei Augsburg sieht indes nur eine einzige Chance.
14: Haben wir genug Zuzug? Haben wir genug Migration? Und ich glaube, die Diskussion geht momentan in die völlig falsche Richtung, weil wir so tun, als wäre Migration ein Problem. In Wahrheit ist Migration die einzige Chance, die wir haben, unser demografisches Problem zu lösen.
7: Die Diskussion zeigt, es geht nicht nur ums Geld, sondern auch um Wissen, Vertrauen und politische Weichenstellungen. Das Problem wäre nicht kleiner, so der Tenor der Diskussion.
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15: Mit Michael Augustin. Im Herzen von Europa, so heißt die offizielle Hymne von Eintracht Frankfurt. Und die Frankfurter Fußballerinnen sind mit einem deutlichen Sieg dem Ziel Europapokal ein großes Stück näher gekommen. Sie haben nämlich mit 4:1 gegen den 1. FC Nürnberg gewonnen. Bei noch zwei ausstehenden Spielen haben die Frankfurterinnen die Champions League Qualifikation als Tabellendritte fest im Blick. Nürnberg ist Tabellenelfter. Der FC Arsenal oder Atletico Madrid? Wer zieht ins Champions-League-Finale ein? Das entscheidet sich im Halbfinal-Rückspiel in London. Arsenal war zuletzt vor 20 Jahren im Endspiel. Die letzte Teilnahme von Atletico ist 10 Jahre her. Damals war der impulsive Diego Simeone schon Trainer und seine Zeit in Madrid könnte bald ablaufen. Die Champions League ist die letzte Chance, eine enttäuschende Saison noch zu retten. Luise Kropf.
16: Diego Simeone hat einen Traum. Fast 15 Jahre ist der Argentinier Trainer von Atletico Madrid. Er wurde mit dem Club spanischer Meister, Pokalsieger und Europa-League-Sieger. Nur der Gewinn der Champions League, der fehlt ihm noch. Nach dem 1:1 im Champions League-Halbfinal-Hinspiel gegen den FC Arsenal fehlt Atletico Madrid noch ein Sieg bis zum großen Finale und der großen Chance auf den Henkelpott. Im Rückspiel gegen den FC Arsenal auf dem Platz mit dabei sein wird aller Voraussicht nach auch Giuliano Simeone, der Sohn des Trainers. Der Rechtsaußen ist Stammspieler bei Atletico. Er selbst ist Atletico-Fan, wie er sagt. Seit der U19 spielt er dort. Doch in das Team des Vaters zu kommen, das war ein weiter Weg für ihn. Über Laien und Umwege kehrte er erst 2024 zu Atletico zurück. Nach anfänglicher Kritik unter dem Stichwort Vetternwirtschaft ist er seit dieser Saison nicht mehr bei Atletico Madrid wegzudenken. Auch mit ihm will Atletico gegen Arsenal in das Champions-League-Finale einziehen. Und dort könnten Vater und Sohn dann Geschichte schreiben.
15: Gegen den FC Bayern oder Paris Saint-Germain, deren Halbfinale gibt es dann am Mittwochabend. Am vergangenen Sonntag sind die Eisbären Berlin zum 12. Mal deutscher Eishockeymeister in der DEL geworden. Nach einem 4:1 in Mannheim. Gegen einen Gegner, der in der Vorrunde noch 18 Punkte besser und im Finale trotzdem chancenlos war. Das liegt auch am Berliner Meistermacher Serge Aubin. Jetzt verlässt der Kanadier die Eisbären und wechselt zum SC Bern in die Schweiz. Jens-Christian Gussmann.
17: Aubin hatte bei den Berlinern noch einen Vertrag bis 2028, doch das konnte ihn nicht mehr stoppen. 7 Jahre in der Hauptstadt waren genug. Aubin suchte nach eigener Auskunft eine neue Herausforderung. In der Schweiz kennt er sich aus. Dort war er zunächst als Spieler, als er seine aktive Karriere ausklingen ließ. Später wurde er Trainer in Zürich. Das war die einzige Station, bei der er entlassen wurde. Nun kann er Zürich mit seinen Bernern zeigen: Freunde, ihr habt euch damals geirrt. Dazu kommt, in der Schweiz hat Eishockey nochmal einen höheren Stellenwert als in Deutschland und die Bezahlung ist auch besser als in der DEL. Aubin ist einer der besten und erfolgreichsten Trainer in der Geschichte der Eisbären. 5 Meisterschaften in 7 Jahren, nur der große Don Jackson war ein ähnlicher Titelsammler. Aufgrund seiner Verdienste um den Verein gaben die Berliner trotz des laufenden Vertrages grünes Licht für den Wechsel. Die größte Aufgabe für den Club wird jetzt sein, einen passenden Nachfolger zu finden. Die Suche dürfte schwierig werden, aber sie muss jetzt beginnen. Trotz des Titelgewinns heißt es darum, zumindest für das Management, suchen und arbeiten statt feiern.
15: Eine kurze Feier könnten sich die deutschen Tischtennisdamen gönnen. Sie haben bei der Mannschafts-WM in London klar mit 3:0 gegen Malaysia gewonnen und damit das Achtelfinale erreicht. Gegner dort ist Nordkorea. In der Basketball-Bundesliga hat Heidelberg gegen Weißenfels mit 80:75 gewonnen und den letzten Tabellenplatz verlassen und an Braunschweig übergeben. 2 Spieltage vor Saisonende brauchen die Heidelberger Basketballer 2 weitere Siege, um noch eine Chance auf den Klassenerhalt zu haben.
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1: Um 5.30 Uhr mit Ronald Lessig. Nach der mutmaßlichen Amokfahrt in Leipzig sind die Hintergründe noch unklar. Zwei Menschen wurden dabei getötet, viele weitere verletzt. Am Abend gaben die Behörden erste Informationen zum mutmaßlichen Täter bekannt. Aus Dresden, Arndt Groß.
2: Der sächsische Innenminister Armin Schuster von der CDU sagte, es sei von einem Amoktäter auszugehen. Bisher gibt es keinen Hinweis auf einen Anschlag. Möglicherweise ist der mutmaßliche Täter psychisch erkrankt. Es gibt Hinweise, dass der Mann erst vor kurzem aus der Psychiatrie entlassen wurde. Das meldet MDR investigativ. Der mutmaßliche Täter war am späten Nachmittag mit einem weißen Auto mehrere hundert Meter durch die Fußgängerzone bis zum zentralen Marktplatz gerast und hat dabei zahlreiche Menschen angefahren. Der mutmaßliche Fahrer des Wagens wurde von der Polizei festgenommen. Dabei handelt es sich um einen 33 Jahre alten Deutschen, der in der Region Leipzig wohnen soll.
1: Bundeskanzler Merz hat die jüngsten iranischen Angriffe auf die Vereinigten Arabischen Emirate verurteilt. Die Führung in Teheran müsse aufhören, die Region und die Welt als Geisel zu nehmen, schrieb Merz auf der Online-Plattform X. Vorher hatte das iranische Militär erstmals seit rund einem Monat die Vereinigten Arabischen Emirate mit Drohnen und Raketen beschossen. Außerdem soll es in der Straße von Hormus Gefechte zwischen den USA und dem Iran gegeben haben. Die Menschen in Deutschland zahlen immer seltener mit Bargeld und nutzen stattdessen eher die Giro- oder Kreditkarte. Laut des Kölner Handelsforschungsinstituts EHI Retail hat sich der Karteneinsatz in den letzten 5 Jahren damit nahezu verdoppelt. Aus der ARD-Verbraucherredaktion Jörg Marksteiner.
3: Der Trend ist eindeutig, das Bargeld verliert beim Einkaufen weiter an Bedeutung. Die Kölner Handelsforscher gehen davon aus, dass es in diesem Jahr erstmals soweit ist, dass mehr Einkäufe mit Karte bezahlt werden als mit Bargeld. Schon im vergangenen Jahr lag der Anteil der Kartenzahlung bei 48%, Tendenz steigend, heißt es in der neuen Studie des EHI Retail Instituts. Die wird heute auf einem Fachkongress in Bonn vorgestellt. Dafür wurden Bezahldaten ausgewertet von mehr als 125.000 Geschäften.
1: In den USA haben Einsatzkräfte des Secret Service in der Nähe des Weißen Hauses einen Bewaffneten niedergeschossen. Den Angaben zufolge war Beamten unweit des Washington Monuments aufgefallen, dass der Mann eine Waffe trage. Als sie sich dann näherten, habe der Verdächtige Schüsse abgegeben und dabei einen Unbeteiligten getroffen. Daraufhin hätten die Einsatzkräfte das Feuer erwidert. Kurz zuvor war dort demnach ein Konvoi von Vizepräsident Vance vorbeigefahren. Das Wetter in Deutschland. Tagsüber im Norden und Süden trocken, sonst zeitweise Regen oder Gewitter, bei bis zu 12 Grad auf den Nordseeinseln und 26 Grad in Niederbayern. Am Mittwoch Wolkenschauer oder Gewitter, im äußersten Norden freundlich bei bis zu 22 Grad, am Donnerstag gebietsweise Regen, ganz im Norden freundlicher, bis 19 Grad. Das waren die Nachrichten.
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4: Mit der A1 Bremen Richtung Osnabrück. Da ist zwischen Wildeshausen West und dem Dreieck Alhorner Heide weiterhin gesperrt. Jetzt soll es bis 6 Uhr dauern. Ursprünglich hieß es mal bis 5 Uhr. Hier laufen Bauarbeiten. Die Umleitung geht ab dem Dreieck Stur über die A28 nach Delmenhorst und dann weiter auf die A29 Richtung Süden und leitet dann am Dreieck Alhorner Heide weiter oder zurück auf die A1 in diesem Fall. Die A2 Richtung Hannover zwischen dem Kreuz Magdeburg und Alsleben. 9 Kilometer Stau und stockender Verkehr an der Baustelle hier kostet sie mindestens eine Dreiviertelstunde. Die A8 Pirmasens Richtung Neunkirchen ist zwischen Kontwig und Zweibrücken Ixheim nach einem Unfall gesperrt. Die A8 München Richtung Salzburg ist zwischen Traunstein-Siegsdorf Ost und Bad Reichenhall wegen Bauarbeiten noch bis ca. 6 Uhr gesperrt. Die Umleitung führt über die U91. Und die B6 Richtung Wurzen zwischen Mehlteuer und Seerhausen. Hier liegt ein totes Reh auf der Straße. Gute Fahrt.
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4: Mit Nikolai Russ, guten Morgen. Die Waffenruhe im Iran, sie bröckelt. Die Vereinigten Arabischen Emirate, die melden Beschuss und auch in der Straße von Hormus beschießen sich die USA und Iran offenbar gegenseitig. Was dahinter steckt, Anne Schneider berichtet für uns aus den USA.
5: Die USA haben ihre militärische Operation Project Freedom in der Straße von Hormuz gestartet. Erstmals seit Wochen sind wieder US-Kriegsschiffe und Handelsschiffe durch die strategisch wichtigste Meerenge der Welt gefahren. Begleitet wird die Aktion allerdings von schweren Zwischenfällen, so CENTCOM-Kommandeur Admiral Brad Cooper im Fernsehsender PBS. Die iranische Revolutionsgarde hat Marschflugkörper, Drohnen und Schnellboote auf Schiffe unter US-Schutz angesetzt. Alle diese Angriffe konnten abgewehrt werden. Trotz dieser Angriffe haben zwei gelenkte Zerstörer der US-Navy sowie zwei unter US-Flagge fahrende Handelsschiffe die Straße von Hormuz erfolgreich passiert. Bestätigt wird die Durchfahrt nicht nur vom US-Militär, sondern auch von einer Reederei, deren Schiff die Meerenge verlassen hat. Iranische Berichte, ein US-Schiff sei beschossen oder zum Abdrehen gezwungen worden, weisen die USA dagegen zurück. Brad Cooper betont, es gehe bei Project Freedom nicht um einen klassischen Geleitschutz, sondern um ein mehrschichtiges Verteidigungskonzept.
6: We have multiple layers that include ships.
5: Wir haben Kriegsschiffe, Hubschrauber, Flugzeuge, Frühwarnsysteme aus der Luft und elektronische Kriegsführung. Ziel der Operation Project Freedom ist es, den seit Wochen blockierten Schiffsverkehr durch die Straße von Hormuz wieder anzuschieben. Nach Angaben des US-Militärs wurden deshalb zuletzt Dutzende Reedereien direkt kontaktiert, um sie zur Durchfahrt zu ermutigen. Doch viele Unternehmen zögern noch. Sie warten ab, ob die erste US-Durchfahrt ein Ausnahmefall bleibt. Dazu kommt, Versicherer verlangen für Fahrten durch Hormuz aktuell extrem hohe Kriegsrisikoprämien, was regulären Schiffsverkehr wirtschaftlich kaum kalkulierbar macht. Ob die Strategie aufgeht, ist deshalb offen. Sicherheitsexperten warnen, dass sich die Lage trotz Waffenruhe weiter zuspitzt. Der frühere Sprecher des US-Außenministeriums, Matt Miller, spricht von einer klaren Eskalation nach Wochen des Stillstands. Das ist natürlich eine Eskalation. Wir haben seit fast einem Monat eine Pattsituation. Nach Einschätzung Millers versucht die US-Regierung, die festgefahrene Lage bewusst zu verändern, militärisch abgesichert, aber ohne offenen Krieg. Der Präsident wollte die Situation zu unseren Gunsten drehen. US-Präsident Donald Trump stellt das Project Freedom dagegen als humanitäre Maßnahme dar. Tausende Seeleute seien seit Wochen in der Region festgesetzt, viele Schiffe kaum noch versorgt. Vollbeladene Schiffe aus aller Welt sind faktisch gekidnappt worden. Aus Teheran kommt scharfer Widerspruch. Das iranische Parlament spricht von illegaler Piraterie, die Revolutionsgarde von einem Bruch der Waffenruhe. Gleichzeitig warnen Experten wie Matt Miller, ein einzelner Moment der Fehlkalkulation auf See könnte den fragilen Stillstand beenden. Ob Project Freedom zur Öffnung der Straße von Hormuz führt oder zur nächsten Eskalationsstufe, entscheidet sich aber nicht nur auf See, sondern auch am Verhandlungstisch.
7: Wirtschaft.
4: Unseriöse Shops von seriösen unterscheiden, das wird im Netz immer schwieriger. Denn auch wenn wir auf den ersten Blick denken, es handelt sich um ein in Deutschland ansässiges Unternehmen hinter diesem Shop, betreiben die Anbieter ihre Geschäfte häufig von ausländischen Servern. Es sieht eben nur so aus, als wäre es in Deutschland. Was das für uns als betroffene Kundinnen und Kunden heißt und wie wir uns schützen können. Jenny Roth.
8: Es ist eine Anzeige für neuartige Hörhilfen auf Facebook, die Christel Ringel in die Falle lockt. Sie wird auf die Seite einer Firma namens Orthobeck geleitet und muss sich dort gleich zu Beginn für eine Zahlungsart entscheiden und E-Mail-Adresse und Anschrift angeben.
9: Dann wurde noch eine Lotion vorgestellt, dann wurde noch was vorgestellt und noch was. Und dann habe ich irgendwann gedacht, das ist nicht so ganz koscher.
8: Sie bestellt nichts, sucht stattdessen das Impressum. Obwohl die Seite auf .de endet, also den Anschein erweckt, dass es sich um ein deutsches Unternehmen handelt, stellt sie hier fest, die Firma Orthobeck sitzt in Hongkong. Sie schließt die Seite in der festen Annahme, dort nichts gekauft zu haben. Doch
9: am nächsten Tag kam die Bestellbestätigung für etwas, was ich selbstverständlich nicht bestellt hatte. Ja, und dann ging das los, hin und her schreiben. Ich habe bei allen E-Mails, die kamen von der Firma, sofort per E-Mail widersprochen.
8: Und trotzdem kommt eine Rechnung. Für eine Hörhilfe und 9 Reinigungssprays. Kostenpunkt fast 360 €. Christel Ring lässt die Zustellversuche ins Leere laufen. Doch es geht weiter. Erste Mahnung, zweite Mahnung, dann Inkasso. Die Forderungen belaufen sich mittlerweile auf rund 440 Euro. Und Christel Ring ist nicht die Einzige. Allein auf der Bewertungsplattform Trustpilot finden sich etwa 4000 schlechte Bewertungen zu dem Onlineshop von Ortobeck. Sogar eine Facebook-Gruppe mit hunderten Mitgliedern hat sich formiert. Rechtsanwalt Nico Schemling unterstützt Kunden gegen die Firma und sagt:
7: Ortobeck arbeitet damit, dass hinter diesem scheinbar deutschen Unternehmen eben eine Limited sitzt in Hongkong. Das macht es für den Verbraucher an der Stelle extrem schwierig.
8: Und auch für die Ermittlungsbehörden, bestätigt Hans-Joachim Henschel. Er ist Kriminalhauptkommissar am LKA Niedersachsen.
10: Dann müssen wir natürlich über entsprechende Ermittlungssuchen in das entsprechende Land gehen, mittels dann über BKA, Europol, Interpol, je nachdem. Und dann hoffen, dass das entsprechende Land uns Auskunft geben kann.
8: Und selbst wenn dann entsprechende Hinweise kämen, sei es oft schwer bis unmöglich, dort Server zu sperren, sagt Henschel. Umso wichtiger ist es also zu verhindern, dass man überhaupt auf einen Onlineshop reinfällt. Aber wie? Höchstes Misstrauen sollte zum Beispiel dann gelten, wenn zwar erst diverse Zahlungsoptionen angezeigt werden, beim eigentlichen Bezahlvorgang dann aber nur noch Vorkasse möglich ist. Hans-Joachim Henschel rät außerdem:
10: Wenn ich so einen Shop noch nie benutzt habe, also dann noch nie erfolgreich eingekauft habe, dann in Ruhe sich den Shop angucken. In Ruhe selber ein bisschen danach googeln, Suchmaschinen benutzen, um zu gucken, ob es andere Erfahrungen gibt, ob es entsprechende Bewertungsportale gibt. Ich schaue mir das Impressum an, ich überprüfe die Anschriften.
8: Christel Ringel hat das ja sogar gemacht. Und sie bleibt weiterhin bei dem, was Experten raten, wenn man sicher ist, nichts bei dem unseriösen Shop gekauft zu haben. Sie zahlt nicht. Doch das kostet Kraft.
9: Man fühlt sich hilflos. Selbst ich, die ich sicher bin, ich habe nichts zu befürchten. Man regt sich auf. Man braucht Zeit, man braucht Nerven.
8: Um die zu schonen, kann auch der Fake-Shop-Finder der Verbraucherzentrale ein gutes Tool sein, um zu sehen, wie seriös ein Online-Shop ist. Bei Ortobeck zum Beispiel springt die Bewertung sofort auf Rot.
4: Und auch dieses Thema wird Deutschland heute beschäftigen. Gestern Nachmittag ist ein mutmaßlicher Amokfahrer in der Innenstadt von Leipzig in eine Menschenmenge gerast, gezielt auf Menschen zugefahren. Laut Polizei hatte dabei zwei Menschen getötet und viele weitere teils schwer verletzt. Lukas Görlach war am Abend am Tatort.
11: Einige Stunden zuvor war hier der mutmaßliche Täter mit seinem Auto durch die Grimmarsche Straße gefahren, einer zentralen Einkaufsstraße und Fußgängerzone in der Stadt. Ein Augenzeuge.
12: Ich war auf der Grimmerschen Straße, da am Museum, und plötzlich habe ich die Schreie gehört, wie alle geschrien haben, alle zur Seite. Und dann hat man den Motor aufbrummen hören und dann ging das ja alles ganz schnell. Das Auto ist da vorbei, du hast die Person auf dem Auto gesehen und dann sind alle zur Seite und dann war das Auto vorbei und dann haben sich alle angeguckt und haben geguckt, wie man halt mit der Situation umgeht.
11: Die Polizei habe den mutmaßlichen Täter noch in seinem Fahrzeug festnehmen können. Er habe keinen Widerstand geleistet, so Leipzigs Polizeipräsident René Demmler.
13: Vom Geschehensablauf her ist die männliche Person, die schon angesprochen wurde, mit einem Fahrzeug vom Augustusplatz kommend über die Grimmarsche Straße bis nahezu Höhe Commerzbank über den Markt gefahren. Es kam dort zu zwei schweren Kollisionen, wo zwei Personen verstorben sind. Und dann müssen wir leider auch von einer großen Anzahl von verletzten Personen ausgehen. Der Täter wurde durch uns im Fahrzeug dingfest gemacht und befindet sich derzeit im zentralen Polizeigewahrsam der Polizeidirektion. Es besteht keine Gefahr für die Stadt Leipzig, für die Leipziger Innenstadt.
11: Die Leipziger Polizei hat ein Hinweisportal freigeschaltet. Zeugen können hier Fotos oder Videos hochladen mit Hinweisen zum Tathergang. Gegen den mutmaßlichen Täter, einen 33-jährigen Deutschen, wurde von der Staatsanwaltschaft Leipzig ein Ermittlungsverfahren eingeleitet. Oberstaatsanwältin Claudia Laube.
14: Wir haben eine hohe Vielzahl von Verletzten und deswegen hat die Staatsanwaltschaft Leipzig ein Verfahren eingeleitet wegen versuchten Mordes in zwei Fällen und mindestens zwei Fällen und Mordes in zwei vollendeten Fällen. Neben weiterer Delikte.
11: Leipzigs Oberbürgermeister Burkhard Jung dankte allen Rettungskräften und drückte den Opfern und ihren Angehörigen seine Anteilnahme aus.
15: Man findet gar nicht die richtigen Worte für diese fürchterliche Amokfahrt. Gedanken sind natürlich jetzt bei den Opfern, bei den Angehörigen, bei den Menschen, die auch psychisch das kaum ertragen können. Wir haben ein Kriseninterventionsteam gebeten, die Menschen zu begleiten, da zu sein.
11: Auch Sachsens Innenminister Armin Schuster von der CDU sprach am Abend von einer Amokfahrt. Bisher gäbe es keine Hinweise auf einen Anschlag.
16: Wir haben es mit hoher Wahrscheinlichkeit zum Stand jetzt mit einem Einzeltäter zu tun,
13: und es ist ein Amoktäter.
11: Insgesamt sind laut Polizei 80 Menschen von der Amokfahrt betroffen. Nicht klar ist, ob alle körperliche Verletzungen davon trugen. Wohnen soll der tatverdächtige Mann in der Region Leipzig. Möglicherweise ist der Mann psychisch erkrankt. Es gibt Hinweise, dass er erst vor kurzem aus einer psychiatrischen Einrichtung entlassen wurde. Das meldet MDR Investigativ.
16: Lukas Görlach berichtete. Es ist 5:45.

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1: Ob große Wahrzeichen wie der Kölner Dom und das Brandenburger Tor oder eben kleine Museen. In Deutschland gibt es super viele Gebäude, die unsere Kultur prägen. Ohne staatliche Fördermittel könnten viele davon nicht überleben. Kulturstaatsminister Wolfram Weimer will dafür die Bundesmittel aufstocken und hat jetzt Förderbescheide überreicht, und zwar an gleich ganz, ganz viele Projekte. Andreas Fischer war bei dieser Überreichung dabei.
2: Es ist ein angenehmer Termin für Kulturstaatsminister Wolfram Weimer. Bundeskanzleramt, 5. Stock, Bankettsaal. In weißen Mappen mit dem Bundesadler vorne drauf stecken die Förderbescheide, die Weimer hier verteilt. Insgesamt rund 35 Millionen Euro an 8 Projekte.
3: Wir starten eine Kulturbautenoffensive in dieser Legislatur und wollen Deutschlands Kulturbauten von Nord bis Süd aus allen Jahrhunderten und allen Kulturepochen zum Leuchten bringen.
2: An mehreren Städtischen stehen Vertreterinnen und Vertreter der geförderten Projekte. Eine davon ist Beatrix Wittmann-Stift, stellvertretende Bürgermeisterin der Hansestadt Anklam in Mecklenburg-Vorpommern. Für sie ist es ein besonderer Tag.
4: Es ist wie Weihnachten, weil wir schon sehr, sehr lange auf diese Förderung gewartet haben.
2: 1 Million Euro erhält Anklam vom Bund. Damit wird die Stadt ihrem berühmten Sohn, dem Flugpionier Otto Lilienthal, ein neues Museum widmen. Schon seit Jahren wird dazu die im Krieg zerstörte Nikolaikirche wieder aufgebaut. Das Geld für die Ausstellung selbst hatte aber noch gefehlt.
4: Wir können jetzt die Ärmel hochkrempeln und können die neue Ausstellung planen, um sie dann auch 2028 verfügbar zu haben. Sie wird in großen Teilen interaktiv sein. Und sie wird sich auch nicht nur mit Otto Lilienthal, dem Erfinder des Menschenfluges, auseinandersetzen, sondern sogar mit der Familie Lilienthal.
2: Das neue Lilienthal-Museum erfüllt laut Kulturstaatsminister Weimer eine zentrale Funktion von Kulturbauten. Deutschland als Erfindernation müsse stärker die eigenen Helden sichtbar machen.
3: Da sind andere Nationen manchmal besser. Der amerikanische Präsident behauptet, sie hätten die Fliegerei erfunden und sie hätten das Telefon erfunden. Dabei waren es in beiden Fällen Deutsche. Und wenn man das über Kulturbauten sichtbar macht, dann halte ich das für eine gute Sache.
2: Andere Kulturbauten haben an sich eine hohe Symbolkraft. Ein Beispiel kann Weimer sogar sehen, wenn er im Kanzleramt aus dem Fenster schaut, die Kaiser-Wilhelm-Gedächtniskirche. Im Zweiten Weltkrieg, fast komplett zerstört, ist die Ruine des Hauptturms bis heute ein Mahnmal für den Frieden. Daneben steht der denkmalgeschützte Neubau aus den 50er Jahren. Der neue Glockenturm ist aber seit Jahren hinter einem Gerüst versteckt, erklärt Christina Wortmann von der Stiftung Kaiser-Wilhelm-Gedächtniskirche.
5: Und zwar, weil die Fassade, also diese Betonfassade, bröckelt. Und das kann nun endlich saniert werden. Das heißt, es werden neue Waben dort aufgestellt und ausgetauscht und wir beginnen damit nächstes Jahr.
2: 7 Millionen Euro vom Bund machen die Sanierung möglich. Eine Summe, die auch Lisa Paus von den Grünen freut, denn die Kirche steht in ihrem Wahlkreis. Doch nicht nur deswegen ist die ehemalige Bundesfamilienministerin zur Übergabe des Förderbescheids gekommen. Sie ist aktuell auch Vorsitzende des Haushaltsausschusses im Bundestag. Die Grünen hatten Weimer zuletzt heftig kritisiert, als er 3 linke Buchhandlungen von der nominierten Liste für den Buchhandlungspreis gestrichen hatte. Bei der Förderung von Bauten ist sich Paus aber grundsätzlich einig mit dem Staatsminister.
6: Die Kulturbauten sind eben darauf angewiesen, die kann man nicht einfach frei wirtschaftlich finanzieren, sondern das ist öffentliches Kulturgut. Deswegen ist es eine Aufgabe auch der öffentlichen Hand, das zu unterstützen. Und das machen wir und das wird zum Glück auch von den letzten Bundesregierung so gesehen.
2: Bis zu 120 Millionen Euro zusätzlich stehen dieses Jahr für das Programm Kulturinvest in Weimars Haushalt. Das klingt nach viel, dürfte bei den aktuell hohen Baukosten aber schnell ausgegeben sein. Trotzdem ist Weimar sichtlich stolz auf sein Budget.
3: Der Kulturetat steigt um 10%. Wir sind neben dem Verteidigungshaushalt das Ressort mit dem größten Zuwachs. Das ist ungewöhnlich, aber das ist auch ein gutes Signal. Ja, wir müssen uns verteidigen, müssen in die Verteidigung investieren, aber wir investieren eben auch in die Kultur.
2: Und so spricht Weimar analog zu anderen großen Investitionen bei der Übergabe der Förderbescheide auch von einem Sinnlichkeitsbooster.
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1: Die SPD, die Grünen und die Linke haben erklärt, dass sie nicht mehr auf der Plattform X aktiv sein werden. Sie kritisieren, dass das Netzwerk zunehmend Desinformation verbreitet, seitdem es dem Tech-Milliardär Elon Musk gehört. Das Nachrichtenportal T-Online hat dazu ein Pro und Contra veröffentlicht. Die Befürworterin des koordinierten Rückzugs argumentiert, dass sich jede Partei fragen müsse, wie sie ihre Energie sinnvoll investiert, um die Menschen zu erreichen.
0: Schon vor Musks Übernahme stand die Frage im Raum, ob auf Twitter nicht nur eine selbstreferenzielle Bubble aus Journalisten und Politikern aktiv ist. Ernsthafte Debatten waren auch damals schon selten. Aber spätestens seit Musk die Geschicke steuert, kommunizieren Parteien dort in einem mehr als fragwürdigen Umfeld, in dem nicht mal mehr der Anschein herrscht, es ginge noch irgendwie um Austausch. Es ist zweifelhaft, ob die Politik auf X überhaupt noch echte Menschen erreicht oder nicht vornehmlich Futter für Bots bietet. Der Abgang ist also nicht nur eine moralische Frage, sondern auch eine Kosten-Nutzen-Rechnung.
1: Der Gegner des Exits findet, es gebe auf der Plattform noch Dinge zu lernen, zu bewegen und auch richtig zu stellen.
0: X ist ein Barometer für den Druck im Land, ein Seismograph für die tektonischen Bewegungen, die die Schollen der Gesellschaft gegeneinander pressen. Wer Müll und Quatsch mühevoll beiseite schiebt, der stößt auf Fragen, die unbequem sind und nur zu oft unbeantwortet. Wie gehen wir mit Migration um? Wie wird Identitätspolitik jenseits der Straße wahrgenommen? Welche Ungerechtigkeiten muss der Staat angehen? Was alles funktioniert nicht mehr in unserem Land? Welche existenziellen Sorgen und Nöte treiben diejenigen Bürger um, die sich aus anderen Plattformen politischer Partizipation längst frustriert zurückgezogen haben? Und wer sind diese Leute? Und wie kann man sie für den Diskurs zurückgewinnen?
1: Der Tagesspiegel aus Berlin schreibt, SPD, Grüne und Linke machten einen falschen Schritt zur falschen Zeit.
0: Durch die Aktionen steht unweigerlich der Eindruck, dass diejenigen, die sich daran beteiligen, von anderen Weltbildern, von konträren Ansichten, lieber nicht so sehr gestört werden wollen. Was für ein Fehler. Denn wenn nicht einmal Spitzenpolitikerinnen und Politiker mehr aushalten, dass auf X auch Bots unterwegs sind, dass Propaganda betrieben wird, dass nicht debattiert wird wie im Leistungskurs Gemeinschaftskunde. Wer bleibt denn noch übrig, um schwierige Debatten zu führen? Darum geht es am Ende, die Demokratie zu verteidigen? Das Zurückziehen in die eigene Filterblase ist ein Grundübel der politischen Debattenkultur. Wer dem anderen Lager nicht zuhört, der kann auch nichts dazu lernen. Wer die eigene Weltsicht nicht hinterfragt, der kann keine Fehler korrigieren. Wer die Gegenseite nicht mehr zu überzeugen versucht, der kämpft nur noch für sich selbst.
1: Auch das Straubinger Tagblatt steht der Aktion kritisch gegenüber. Die drei Parteien machten mit ihrem Rückzug genau das, was sie eigentlich kritisieren.
0: Sie geben Raum ab, statt ihn zu besetzen oder gar zu verändern. Während SPD, Grüne und Linke X verlassen, bleiben genau jene Akteure dort, die die Verrohung in den alles andere als sozialen Medien befeuern. Der Rückzug kann so leicht zum strategischen Fehler werden und wie eine Kapitulation wirken. Wenn es ungemütlich wird, überlässt man das Feld den Radikalen.
1: Die Ludwigsburger Kreiszeitung dagegen hat Verständnis für die Entscheidung, das Netzwerk zu verlassen.
0: Demokratische Parteien haben bei X keine faire Chance mehr durchzudringen und die Auseinandersetzung mit Nutzern zu suchen. Denn der Algorithmus spielt stattdessen das Extreme, Laute und Diffamierende nach oben. Wenn X kein fairer Ort mehr ist und stattdessen Extremismus fördert, warum sollte man dann dort bleiben?
1: Und das waren sie. Unsere Standpunkte zusammengestellt hat sie heute Janine Artist.
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8: 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Es spricht Schwester Magdalena Winghofer, Ordensfrau aus Hannover.
9: Im kleinen Freien. Das steht auf dem Wegweiser in der Leinemasch bei Hannover. Ein wunderbar treffender Name für diesen Spazierweg. Er beginnt nur wenige hundert Meter entfernt von den Häusern und er führt hinaus in die Weite des Naturschutzgebiets, in offene Wiesen mit Storchennestern und weitem Blick. Es ist für mich ein Weg, auf dem ich aufatme. Er führt mich hinaus aus dem Getriebensein des Alltags. Hier finde ich wieder zurück zu mir selbst. Ein wunderbarer Weg. Er hat nur einen Haken. Er beginnt nicht vor meiner Haustür. Es sind eigentlich nur wenige Stationen mit der Stadtbahn, keine 10 Minuten. Und trotzdem, ich muss mich bewusst entscheiden. Und ich muss mich aufraffen und auf den Weg machen. Die kleine Freiheit in der Leinemasch braucht auch eine kleine Anstrengung. Mich erinnert dieser Weg daran, die Freiheit ist uns Menschen zwar geschenkt. Paulus bringt es in einem berühmten Satz auf den Punkt, zur Freiheit hat uns Christus befreit. Aber das ist eben nicht alles. Paulus schreibt weiter, Steht daher fest und lasst euch nicht wieder ein Joch der Knechtschaft auflegen. Diese Mahnung ist notwendig. Denn die Adressaten des Paulus sind gerade dabei, ihre Freiheit wieder aufzugeben. Wandermissionare haben ihnen ein umfangreiches Regelwerk mitgebracht. Und offenbar ist die Versuchung groß, dieses Regelwerk zu übernehmen. Das klingt verrückt. Die Freiheit freiwillig wieder aufgeben. Aber es ist ja doch oft so viel einfacher ohne sie. Es ist einfacher, mir etwas vorschreiben zu lassen, als selbst zu entscheiden. Einfacher, mich in Vorgegebenes einzufügen, als meinen eigenen Weg zu gehen. Und es ist einfacher, Trends zu folgen, als womöglich alleine dazustehen. Freiheit ist ein anstrengendes Geschenk. Aber sie bietet verlockende Weite, einen Raum, in dem ich mich selbst finde. Hier kann ich aufatmen. So wie auf dem Weg im kleinen Freien in der Leinemasch.
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1: Um 6 Uhr mit Tarek Yousbashi. Der Iran hat die USA vor einer weiteren Eskalation in der Straße von Hormus gewarnt. Außenminister Araghchi teilte mit, die Verhandlungen über ein mögliches Kriegsende machten Fortschritte. Deshalb sollten die USA darauf achten, Zitat, nicht erneut in einen Sumpf hineingezogen zu werden. Aus Istanbul Uwe Lüb.
2: Dasselbe gelte für die Vereinigten Arabischen Emirate. Aus den Emiraten sind gestern Angriffe mit Raketen und Drohnen aus Iran gemeldet worden. Das Regime in Teheran behauptet, der Angriff sei nicht geplant gewesen. Vielmehr habe man auf den Bruch der Blockade der Straße von Hormus reagiert. Die USA versuchen seit gestern in der Straße von Hormus wieder freie Schifffahrt zu ermöglichen. Dafür stehen bis zu 15.000 Soldaten, 100 Flugzeuge und etliche Kriegsschiffe bereit. Nach Beginn der sogenannten Operation Freiheit der USA ist es zu wechselseitigem Beschuss gekommen. Die USA sprechen von ersten Schiffen, die durch die Meerenge gelangt seien. Das Regime in Teheran wirft den USA vor, nicht wie behauptet Schnellboote der Revolutionsgarde, sondern zivile Boote versenkt zu haben. Dabei seien mehrere Menschen gestorben.
1: Nach der mutmaßlichen Amokfahrt in Leipzig kommt der Fahrer heute vor einen Haftrichter. Bei der Tat wurden 2 Menschen getötet und viele verletzt, 3 von ihnen schwer. Was über den Angreifer bislang bekannt ist, dazu Ine Dippmann aus Dresden.
3: Die Behörden sprechen aktuell davon, dass es mit hoher Wahrscheinlichkeit die Amoktat eines Einzeltäters ist. Es gibt keine Hinweise auf weitere Beteiligte oder andere Tatvarianten. Der mutmaßliche Täter ist deutscher Staatsbürger, der auch in der Region lebt. Zu möglichen Motiven halten sich die Ermittler derzeit bewusst zurück, weil die Untersuchungen ja noch ganz am Anfang stehen. Sicherheitskreise haben MDR Investigativ aber am Abend bestätigt, der mutmaßliche Täter soll bis zum Sonntag in einer psychiatrischen Einrichtung gesessen haben.
1: Bundesverkehrsminister Schnieder hat den sogenannten Tankrabatt gegen Kritik verteidigt. Er schloss außerdem nicht aus, dass die Regelung verlängert wird. Aus der Nachrichtenredaktion Johanna Schultheiß.
4: Im Gespräch mit dem Redaktionsnetzwerk Deutschland sagte der Bundesverkehrsminister, viele Menschen und bestimmte Branchen seien auf das Auto oder den LKW angewiesen. Sie bräuchten Unterstützung. Der Tankrabatt sei dabei ein wichtiges Signal. Mit Blick auf eine mögliche Verlängerung der auf 2 Monate befristeten Maßnahmen sagte der CDU-Politiker, man behalte die Lage im Blick und schaue, was erforderlich sei, damit das Tanken für alle bezahlbar bleibe. Seit dem 1. Mai gilt eine Steuersenkung auf Diesel und Benzin von rund 17 Cent pro Liter. Allerdings sind die Spritpreise bislang nicht in der entsprechenden Höhe gefallen.
1: Im Krieg zwischen Russland und der Ukraine haben beide Konfliktparteien jeweils eine Feuerpause in Aussicht gestellt. Moskau rief eine einseitige Waffenruhe rund um die Gedenkfeier zum Weltkriegsende am 8. und 9. Mai aus. Der ukrainische Präsident Selenskyj erklärte wenig später, sein Land werde seinerseits bereits am 6. Mai eine Feuerpause beginnen. Unterdessen meldete die Ukraine 7 Tote und zahlreiche Verletzte nach einem russischen Raketenangriff gestern auf die Stadt Merefa in der Region Charkiw. Die Menschen in Deutschland zahlen immer seltener mit Bargeld und nutzen stattdessen eher die Giro- oder Kreditkarte. Laut des Kölner Handelsforschungsinstituts EHI Retail hat sich der Karteneinsatz in den letzten 5 Jahren damit nahezu verdoppelt. Jörg Marksteiner aus der ARD-Verbraucherredaktion erklärt, woher der Trend kommt.
5: Ja, das ist ein Trend, den sehen wir schon einige Jahre. Das Bargeld verliert jedes Jahr etwas mehr an Bedeutung, wenn es ums Bezahlen geht. Im vergangenen Jahr, da wurden noch knapp 50% der Einkäufe bar bezahlt. Aber in diesem Jahr, da wird diese wichtige Marke wohl geknackt, sagen die Handelsforscher. Da wird dann zum allerersten Mal beim Einkaufen öfter mit Karte als mit Bargeld bezahlt. Und das liegt unter anderem an den Folgen von Corona. Damals haben ja viele Kunden zum ersten Mal kontaktlos bezahlt und viele sind eben auch dann dabei geblieben.
1: Das waren die Nachrichten.
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3: Viele Wolken heute und zeitweise wird es auch regnen. Am Nachmittag vor allem in Südniedersachsen noch Schauer und Gewitter. Ganz im Norden bleibt es dann aber schon oft trocken. Das Ganze bei maximal 12 bis 18 Grad. Morgen ist es bedeckt mit Regen, gebietsweise länger anhaltend. An den Küsten bleibt es meist trocken. Da zeigt sich auch mal die Sonne bei höchstens 11 bis 15 Grad. Und die weiteren Aussichten am Donnerstag heiter bis wolkig. Vereinzelt Schauer, im Südosten Regen bei 12 bis 15 Grad. Am Freitag bei Wolken.
6: Wolken und Sonnenschein, vereinzelt Schauer bei dann 13 bis 19 Grad. NDR Info, der Verkehrsservice mit einer Meldung. A25 Gießtacht Richtung Hamburg, zwischen Bergedorf und Allermöhe 3 Kilometer Stau. Am Mikrofon ist Liane Kossmann. Schönen guten Morgen. Morgen ist Bundeskanzler Friedrich Merz ein Jahr im Amt und seine Regierung im Umfragetief. Friedrich Merz wollte es mit seiner Koalition ja anders machen als die zerstrittene Ampel, aber nun kämpft auch Schwarz-Rot zunehmend mit Spannungen. Und auch außenpolitisch ist, wenn man auf das anfangs ja noch gute Verhältnis zwischen Friedrich Merz und US-Präsident Donald Trump schaut, nur noch wenig übrig. Der Riss zwischen Washington und Berlin ist tief, seit der US-Präsident gegen den Kanzler persönlich wettert und angekündigt hat, die Militärpräsenz in Europa zurückzufahren. Auslöser war anscheinend Merz' Kritik an Trump und dessen Kriegskurs gegen den Iran. Und was tut der Bundeskanzler jetzt? Er beschwichtigt und hofft. Aus Berlin, Markus Sambale.
7: Es ist seit Tagen eine seltsame Kommunikation zwischen dem amerikanischen Präsidenten und dem deutschen Kanzler. Nicht miteinander, sondern übereinander. Los geht's vor einer Woche im Sauerland. Da kritisiert Friedrich Merz in einer Diskussion mit Schülern den US-Kriegskurs im Iran. Nicht zum ersten Mal, aber bemerkenswert deutlich.
8: Ich erkenne im Augenblick nicht, welchen strategischen Exit die Amerikaner jetzt wählen.
7: Woraufhin aus den USA der empörte Donald Trump dem deutschen Kanzler nicht nur öffentlich bescheinigt, schlechte Arbeit zu machen,
9: in Germany, he's doing a terrible job,
7: sondern auch mit konkreten Schritten droht. Trump kündigt an, tausende US-Soldaten aus Deutschland abzuziehen und versprochene Mittelstreckenwaffen zur Abschreckung Russlands doch nicht in Deutschland zu stationieren. Dazu kommen weitere Zolldrohungen. Die Aufregung ist groß unter Sicherheitsexperten. Wie sehr wird Deutschland geschwächt? Wie sehr profitiert Russland davon? Und wie sehr hat das gute persönliche Verhältnis zwischen Merz und Trump gelitten? Der Kanzler selbst ergibt sich demonstrativ gelassen.
10: Da ist jetzt auch nicht alles neu, was wir in den letzten Tagen da hören. Es wird vielleicht

0: Verteidigungsminister Boris Pistorius zu Gelassenheit.
1: Das muss man alles noch einmal in Ruhe einordnen. Es kommt nicht wirklich überraschend, dass es jetzt 5000 Soldaten sein sollen. Wir haben noch keine offizielle Bestätigung, wann und wie das in welcher Größenordnung vonstatten gehen soll. Dann wäre das so.
0: Also alles nicht so wild. Doch schon, findet jedenfalls Grünen-Chefin Franziska Brandner. Sie wirft dem Kanzler vor, im vergangenen Jahr nichts getan zu haben, damit Europa selbstständiger und unabhängiger wird von den USA in der Verteidigung.
2: In so einer Situation, wo man Europa nicht fitter macht, nicht voranbringt, sich es mit den Amerikanern anzulegen, das ist dann wirklich gefährlich.
0: Für die Bundesregierung geht es jetzt, wie so oft, darum herauszufinden, wie ernst es Donald Trump mit seinen Drohungen meint. Der direkte Kontakt scheint aber derzeit schwierig zu sein.
3: Wir haben in größeren Abständen aber ziemlich regelmäßig auch Gespräche miteinander und wir reden vernünftig miteinander, klar.
0: So klar ist es nicht. Der Kanzler bleibt im Ungefähren, wie intensiv der Kontakt nach Washington derzeit ist. Merz fände es wohl gut, wenn er und Trump schnell wieder miteinander sprechen würden und nicht nur übereinander.
4: Aus Berlin war das Markus Sambale.
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4: Die Hauptinsel und die Düneninsel, das sind die zwei Teile von Helgoland, getrennt von der Nordsee. Thorsten Pollmann, der parteilose Bürgermeister der Insel, will beide Teile jetzt mit einer Landbrücke verbinden. Die Idee ist nicht neu, aber umstritten. Vor rund 15 Jahren hatten sich die Insulaner gegen einen solchen Plan entschieden. Jetzt also ein neuer Anlauf. Aber warum? Das wollte der Bürgermeister den Einwohnern gestern auf einer Versammlung erklären. Wienit Rechter war für uns dabei.
6: Es war voll in der Nordseehalle. 160 Insulanerinnen und Insulaner warteten gespannt auf Thorsten Pollmann. Das letzte Mal, als es um eine Inselvereinigung auf Helgoland ging, scheiterte das Projekt an einer knappen Mehrheit bei einem Bürgerentscheid. Doch Pollmann betont, die Zeit sei heute eine andere.
7: Das Ziel, dass heute, wenn alle nach Hause gehen, dass sie dann wissen, wo ist eigentlich genau das Problem? Warum hat der Bürgermeister jetzt diese alte Kamelle nach 15 Jahren wieder ausgegraben und sagt, lass uns noch mal drüber sprechen, weil jetzt ist eine andere Zeit.
6: Das Problem, das Pollmann beschreibt, ist rostrot und bröckelig. 4 von 6 Hafenanlagen der Insel sind marode. Das Nordostbollwerk, die Landungsbrücke und der Dünenhafen müssten für geschätzte 500 Millionen Euro in den nächsten Jahren saniert werden. Geld, das die Gemeinde nicht hat. Seine Lösung? Durch Sandaufspülung 1 Quadratkilometer Neuland schaffen, um Platz für Hotels und Wohnungen zu gewinnen und so die Sanierung der Hafenanlagen quer zu finanzieren. Die Kosten sollen also zunächst von Investoren gedeckt werden. Nicht jeder auf Helgoland ist genauso begeistert wie der Bürgermeister von der Idee.
8: Also ich bin total dagegen. Ich finde die Düne, die müsste so bleiben, wie sie ist. Nichts drauf, kein Hund, keine Katze. Da kommen so viele Urlauber extra wegen der Düne hier hin. Ich bin dagegen.
9: Der Pollmann, der soll sich mal besser um Dinge, die brotnötig sind auf unserer Insel. Ich habe das letzte Mal auch schon gegen eine Landverbindung gestimmt.
6: Tatsächlich gibt es in Helgoland keine Bäckerei mehr und auch bezahlbarer Wohnraum ist extrem knapp. Doch genau hier setzen die Befürworter an. Beate Richter, eine Bewohnerin, sieht in der Vergrößerung die einzige Chance, dass die Insel wieder interessanter wird.
10: Also ich denke, dass wir fast nicht drum rumkommen, denn die Infrastruktur auf Helgoland geht ziemlich den Bach runter auf der einen Seite und auf der anderen Seite brauchen wir Platz für Wohnungen, weil jede Wohnung, die frei wird, da kommen 20 Bewerber drauf.
6: Nach der Versammlung zeigte sich Bürgermeister Pollmann trotz Kritik zufrieden. Er will in den nächsten Monaten noch mehr mit den Insulanerinnen und Insulanern sprechen, Gegenvorschläge diskutieren und dann das umsetzen, was die Mehrheit will.
7: Im besten Fall bekommen wir dieses Jahr noch einen Bürgerentscheid hin. Wenn aber nicht, wenn noch Fragen offen sind, und darum geht's halt, es muss alles wirklich passen. Dann gehen wir auch ins Frühjahr, 27, und dann machen wir erst den Bürgerentscheid. In der Zwischenzeit, solange ja immer kein K.O. kommt, wird ja weiter gearbeitet. Dann werden die Studien gemacht, dann werden wir gucken, wer will es jetzt machen. Ist das Land dabei oder der Bund oder doch der Investor?
6: Ob Helgoland in 10 Jahren tatsächlich wieder vereint ist, bleibt zunächst offen.
11: Ich hoffe, dass eine Veranstaltung wie jetzt eher dazu beiträgt, dass man wirklich halt einfach schaut, was wollen wir? Und dass wir uns wirklich ernsthaft einfach nochmal Gedanken dazu machen, wie das hier auf der Insel weitergehen soll für uns alle.
6: Sicher ist nach diesem Abend nur, der Dialog auf der Insel hat gerade erst begonnen und er wird emotional bleiben.
4: Kommt also die Landbrücke zwischen den beiden Inselteilen von Helgoland. Darüber ist gestern diskutiert worden. Wienit Rechter war für uns dabei. Das Mönchehausmuseum im niedersächsischen Goslar gehört.

0: zu den wichtigsten Orten für zeitgenössische Kunst in Deutschland. Seit einigen Monaten hat das Haus mit Miriam Bettin eine neue Direktorin. Und jetzt präsentiert sie ihre erste große Einzelausstellung. Jannik Wichers.
1: In einem abgedunkelten Raum hängen drei große Leinwände. Befestigt an dünnen Drahtseilen scheinen sie über dem Fußboden zu schweben. Darauf zu sehen Projektionen von Baumwurzeln, Rinde, Baumstämme. Die Videoarbeiten hat die in Köln lebende US-amerikanische Künstlerin Frances Scholz geschaffen, erklärt Miriam Bettin, die neue Direktorin des Mönchehausmuseums. Dafür hat sie künstliche Intelligenz eingesetzt.
2: Mit der sie das zweidimensionale Bild in eine Dreidimensionalität überführt. Eine Szene, die man erstmal mit Tod assoziieren würde. Aber bei genauerer Betrachtung sieht man, wie organisch und lebendig das Material nach wie vor ist.
1: Die vermeintlich toten, umgestürzten Bäume in Scholz' Videoarbeit filmte die Künstlerin zwar in den USA, sie erinnern aber durchaus an die vom Waldsterben geplagten Wälder des Harzes. Solche Parallelen sind durchaus gewollt, erklärt Kuratorin Miriam Bettin, denn sie möchte in der Programmatik des Museums bewusst Bezüge zum umgebenden Ort herstellen, zum Harz und zum historischen Mönchehaus.
2: Das Fachwerk nicht zu verdecken, sondern mit dieser Architektur eben auch umzugehen.
1: Gleich zu Beginn ihrer Tätigkeit in Goslar befreite Bettin das Museum erst einmal von baulichem Ballast. In einem sozusagen entschlackten, gelüfteten Haus, das zugleich seine bauliche Historie nicht verneint, hat Miriam Bettin viel vor in den kommenden Jahren.
0: Rund um die ARD-Aktionstage zur Pressefreiheit in dieser Woche fragen wir heute in unserem NDR-Info-Thema KI im Journalismus. Wie wird künstliche Intelligenz die Medienlandschaft verändern? Im Interview dazu gleich nach dem Sport bei uns Stefan Weichert. Er ist Direktor des WOKA-Instituts für digitale Resilienz. Und er hat eben kritisch untersucht, wie sich der Einsatz von KI-Tools auf die Arbeit von Journalisten auswirken kann und was es da auch zu beachten gilt. Zuvor. Das Wichtigste in Kürze, 6.15 Uhr.
3: Erstmals seit rund einem Monat hat das iranische Militär wieder Ölanlagen in den Vereinigten Arabischen Emiraten mit Drohnen und Raketen beschossen. Außerdem soll es in der Straße von Hormus Gefechte zwischen den USA und dem Iran geben. Hintergrund ist offenbar, dass die US-Marine dabei ist, festsitzende Schiffe durch die Meerenge zu eskortieren. Bundeskanzler Merz verurteilte die jüngsten Angriffe des Irans und forderte das Regime in Teheran auf, an den Verhandlungstisch zurückzukehren. Bei dem Amokfahrer aus der Leipziger Innenstadt handelt es sich wohl um einen Einzeltäter. Das hat Sachsens Innenminister Schuster mitgeteilt. Nach MDR-Informationen wurde der 33-jährige Deutsche erst kurz vor der Tat aus einer Psychiatrie entlassen. Der Mann war gestern in Leipzig mit einem Auto mehrere hundert Meter durch eine Fußgängerzone bis zum zentralen Marktplatz gerast und hatte dabei zwei Menschen getötet und viele weitere verletzt. Das Motiv ist noch unklar. Unionsfraktionschef Spahn stellt sich heute knapp ein Jahr nach der Bundestagswahl heute seiner Wiederwahl als Fraktionsvorsitzender. Mit einer Gegenkandidatur wird nicht gerechnet. Spahn war am 5. Mai 2025 mit 91,3% der Stimmen zum Nachfolger von Friedrich Merz gewählt worden. Das Wetter in Norddeutschland, heute bei vielen Wolken zeitweise Regen, ganz im Norden oft trocken und mehr Sonne, bei maximal 12 bis 18 Grad. Das war der kurze Überblick. Weiter geht's mit Liane Kossmann.
0: Schönen guten Morgen.
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0: Und in dieser Woche entscheidet sich, wer bei den Männern ins Finale der Fußball-Champions League einzieht. Heute und morgen laufen die Halbfinalrückspiele. Marcel Stober.
5: Morgen Abend der FC Bayern bei Paris. Gegen Paris Saint-Germain, da müssen die Münchner ja eine Ein-Tore-Niederlage aus dem Hinspiel noch drehen, um das Finale in Budapest zu erreichen. Heute Abend gibt's aber erstmal das andere Duell, das heißt Arsenal gegen Atletico Madrid. Michael Augustin.
6: Es ist in unseren Händen, sagt Arsenal-Coach Mikel Arteta nach dem 1:1 im Hinspiel und meint damit das Finale. Es wäre das erste Endspiel in der Champions League seit 20 Jahren. Damals verlor Arsenal nach einer frühen roten Karte für Torhüter Jens Lehmann gegen Barcelona. Jetzt ist das Team aus London nicht nur Tabellenführer der Premier League, sondern auch die einzige Mannschaft, die in der Champions League in dieser Saison noch ungeschlagen ist. Bemerkenswert sind die 8 Spiele ohne Gegentor. Für Tore ist Kai Havertz zuständig. wichtig, aber der deutsche Nationalspieler hat zuletzt wegen einer Muskelverletzung gefehlt. Diego Simeone, der temperamentvolle Trainer von Atletico Madrid, hat angekündigt, All-In gehen zu wollen. Vermutlich provozierend, gestikulierend und beleidigend, so wie er es seit 15 Jahren tut. Aber seine Zeit könnte am Saisonende ablaufen. Atletico ist in der spanischen Liga weit abgeschlagen, Tabellenvierter. Die Kritik an Simeone nimmt zu. Der deutsche Schiedsrichter Daniel Siebert wird sich so oder so auf ein hitziges Spiel einstellen müssen,
5: das um 21 Uhr in London beginnt. Heute ist aber auch noch großer europäischer Abend im Handball. Im zweithöchsten europäischen Wettbewerb der European League laufen die Rückspiele im Viertelfinale. Mit einem Nordduell: Hannover empfängt Flensburg. Das spektakuläre Hinspiel endete 39-39. Beide haben also noch Chancen, das Finalturnier in Hamburg zu erreichen. Um 20.45 Uhr darf dann auch der THW Kiel ran. Ja, und die Kieler hoffen möglicherweise, dass diese Saison dann bald mal endet. Von den letzten 6 Pflichtspielen hat Kiel ein einziges gewonnen. Das Viertelfinal-Hinspiel bei Nexe Nasice in Kroatien ging mit 3 Toren verloren. Dieser Wettbewerb ist jetzt aber die letzte Chance, diese Saison noch irgendwie zum Positiven zu wenden. Das weiß auch Kiels Lukas Zerbe und setzt heute auf die Fans.
7: Voller Fokus auf Nexe. Ich hoffe, auch wenn es ein spätes Spiel ist, dass viele Fans in die Halle kommen. Wir müssen denen jetzt auf jeden Fall erstmal was zurückzahlen. Wir müssen die Fans dazu uns holen, weil in den letzten Spielen haben wir natürlich jetzt nicht schön Handball gespielt. Deswegen hoffe ich trotzdem, dass viele Fans in die Halle kommen, uns unterstützen, damit wir den Traum vom Final Four noch weiterhin leben dürfen.
5: Und es gibt ja auch noch ein viertes deutsches Team in diesem Wettbewerb, das ist die MT Melsungen. Die hat das Hinspiel gegen den FC Porto mit 5 Toren gewonnen. Auch für die Hessen steht heute in Portugal das Rückspiel auf dem Programm.
0: Der Sport mit Marcel Stober. Rund um die ARD-Aktionstage zur Pressefreiheit in dieser Woche fragen wir heute in unserem NDR-Info-Thema: KI im Journalismus. Wie wird künstliche Intelligenz die Medienlandschaft verändern? KI ist, wie in anderen Bereichen ja auch in den Medien, längst allgegenwärtig. KI-Tools werden in Redaktionen eingesetzt, um die Arbeit zu erleichtern. Auf der anderen Seite erschweren zum Beispiel KI-Fakes aber auch die Arbeit von Journalisten. Da hat sich einiges verändert. Aber auch bei der Verbreitung von journalistischen Inhalten kommt zunehmend künstliche Intelligenz ins Spiel, zum Beispiel wenn Nutzerinnen und Nutzer sich die neuesten Meldungen von einem KI-Agenten zusammenstellen lassen und nicht mehr auf die Webseite eines bestimmten Anbieters gehen. Darüber habe ich mit dem Medienwissenschaftler Stefan Weichert gesprochen. Er ist Direktor des VOKA-Instituts für digitale Resilienz. Er hat kritisch untersucht, wie sich der Einsatz von KI-Tools auf die Arbeit von Journalisten auswirken kann und was es da auch zu beachten gilt. Ich habe ihn gefragt, ist das eine Entwicklung, an der in Zukunft kein Weg mehr vorbeiführen wird?
8: Ja, also ich glaube, wenn man sich die Technologiewelt anschaut, KI ist das dominierende Thema jetzt schon und der nächsten Jahre. Es wirbelt den Arbeitsmarkt komplett durcheinander. Die Bildung, das ganze Bildungssystem wird auf den Kopf gestellt. Und natürlich sind wir Medienschaffende davon ebenso betroffen und kommen nicht umhin, uns mit dem Thema künstliche Intelligenz intensiv auseinanderzusetzen.
0: Welche Folgen hat das für Medienanbieter? Sie bekommen kein Geld für die Informationen, die die KI nutzt, und auch die Leserinnen und Leser besuchen nicht mehr ihre Seiten. Das klingt so, als würde den Verlagen und Medienhäusern da doch so ein bisschen das Wasser abgegraben.
8: Ja, Sie haben es schon vorweggenommen. KI wird ja sowas wie zum neuen Gatekeeper. Inhalte werden ja nicht mehr primär über die Websites gefunden oder über Plattformen, schon gar nicht mehr über die analogen Medien, sondern über Systeme, die Sie also direkt zusammenstellen, zusammenfassen, neu erzeugen, also Chatbots, mit denen wir uns unterhalten und die dann irgendwelche Ergebnisse ausspucken. Ich sage bewusst irgendwelche, dazu kommen wir sicher gleich noch. Denn das hat massive Folgen für Geschäftsmodelle, weil das die klassische Reichweite aushebelt, aber überhaupt auch für die Bindung zum Publikum, zu den Nutzerinnen und Nutzern, Hörerinnen und Hörerinnen.
0: Wie verändert sich das denn? Also was meinen Sie mit diesem Ausspucken?
8: Naja, wir steuern jetzt auf eine Situation zu, in der viele Nutzer journalistische Inhalte nur noch konsumieren, ohne überhaupt die ursprüngliche Quelle zu kennen oder zu sehen. Und das entkoppelt unsere Medienaufmerksamkeit eben, ja, so in Wirklichkeit von den Quellen, wo sie herkommen, so kann man das sagen. Weil du erreichst halt über den Chatbot nicht mehr die Ebene, wo du der originären Quelle noch einmal nachspürst als Nutzer. Und das ist im Grunde, erleben wir jetzt so den nächsten Schritt nach Social Media. Man könnte jetzt sagen, von Plattformen bewegt sich das jetzt alles zu Interfaces hin, mit denen wir uns ja nur noch unterhalten und die dann auch etwas zu hören ausspucken, also noch nicht mal was zu lesen, sondern die, mit denen wir ein richtiges Gespräch führen können.
0: Und wie gut sind Verlage und Redaktionen aus Ihrer Sicht vorbereitet auf diese Umwälzungen? Also wie sollten sie reagieren? Wie bleibt Journalismus auch im KI-Zeitalter handlungsfähig?
8: Ich finde, das ist eigentlich die große Herausforderung. Viele Medienhäuser experimentieren ja intensiv jetzt mit KI, auch der öffentlich-rechtliche Rundfunk. Aber oft passiert mir das noch zu sehr ohne klare strategische Leitplanken. Also es gibt da ganz viel Technikbegeisterung so in den Redaktionen. Das kennen wir ja auch schon aus früheren Zeiten. Aber noch zu wenig Klarheit darüber, wo eigentlich die Grenzen liegen und liegen müssen. Denn da müssen wir uns als Medienvertreter auch aus ethischen Gesichtspunkten beispielsweise drüber unterhalten. Das eigentliche Problem, das ich beobachte zurzeit in Redaktionen, ist nicht das fehlende Know-how, sondern ein bisschen das fehlende Know-why. Also so auch die Haltung, die publizistische Haltung, die ja jetzt gerade im Zusammenhang mit dem Tag der Pressefreiheit oder überhaupt Pressefreiheit und Meinungsfreiheit stark zusammenhängt.
0: Was schlagen Sie denn vor? Wie sollte man dem begegnen?
8: Naja, wir müssen uns darüber unterhalten, erstmal, was wir als Gesellschaft wollen, wie können wir diese Demokratie am Leben erhalten. Dazu zählt ja auch gerade die aktuelle Debatte über ein Social-Media-Verbot und drastische Konsequenzen in der Regulierung für Social-Media-Anbieter, also die Big-Tech-Companies aus dem Silicon Valley. Bei KI gilt ja das Gleiche, das sind ja fast identische Akteure, die sich da auch mit der derzeitigen amerikanischen Trump-Administration da sehr eng zusammengetan haben. Also wir müssen eben schauen, wer definiert denn eigentlich die Regeln? Wie können wir als Journalistinnen da unsere sozusagen Unabhängigkeit behaupten? Wie können wir das Vertrauen in der Gesellschaft erhalten? Wie können wir überhaupt darauf hinwirken, dass unsere Gesellschaft zusammenhält und nicht durch die digitalen Medien sozusagen auseinanderdriftet, so wie wir das jetzt in den letzten Jahren mit Polarisierung, Hate Speech und Fake News erlebt haben?
0: Das Stichwort Vertrauen würde ich gerne nochmal aufnehmen. Es gibt ja auch viele Menschen, die KI mit einer großen Skepsis begegnen. Immer häufiger stößt man auch auf Inhalte, die mithilfe von KI-Tools verfälscht und bearbeitet wurden. Wie wirkt sich das auf die Wahrnehmung und Glaubwürdigkeit journalistischer Inhalte aus? Also wie bleibt Journalismus auch vertrauenswürdig?
8: Ja, das ist ja das Irre, was wir gerade erleben. Je mehr sozusagen das Internet mit KI-Inhalten geflutet wird, desto stärker werden glaubwürdige, wahrhaftige Informationen entwertet. Das heißt, wir haben ja so einen Abfärbungseffekt auch auf journalistische Inhalte. Und da müssen wir sehr genau darauf achten, dass wir da weiter präzise bleiben, zugänglich bleiben, dass wir unseren Job machen, also Verifikation leisten können und immer wieder darauf hinweisen, dass der Job, den wir jetzt im Journalismus leisten, systemrelevant ist für die Demokratie. Also wir müssen immer auch in eigener Sache dafür werben, wie wichtig der Journalismus, der unabhängige Journalismus für die Demokratie ist. Und wenn wir einen Blick in die USA werfen, da braucht man, glaube ich, gar nicht lange drüber nachzudenken, um zu wissen, wie kriegsentscheidend in Anführungszeichen das sein kann.
0: Nun haben wir in den vergangenen Tagen rund um den Tag der Pressefreiheit gehört, dass die Pressefreiheit eben in vielen Ländern aus verschiedenen Ecken bedroht ist. Wird sich dieser Trend durch KI noch verstärken?
8: Oh ja, ich glaube ja. Also KI öffnet ja der Manipulation, Propaganda, Tür und Tor. Wir müssen uns nur gar nicht so viel Fantasie haben, um uns vorstellen zu können, wie sozusagen auch kriminelle Vereinigungen, extremistische Vereinigungen damit ihr Schindluder treiben können. Und das ist jetzt stark vereinfacht. Durch KI kann ja jeder sozusagen Expertin, Experte werden in der Verbreitung von Fake News und Deepfakes. Das ist jetzt inzwischen so leicht für Laien. Und es braucht nicht viel, um zu verstehen, wie das funktioniert. Und es ist völlig klar, dass hier viele kriminelle Akteurinnen auch in Zukunft auf den Plan gerufen werden, die das natürlich absolut ausnutzen werden. Und dafür sind wir eigentlich im Moment noch zu wenig geschützt. Es braucht da viel mehr öffentliche Wahrnehmung und auch eine Diskussion, eine Debatte darüber, wie wir eigentlich unsere Öffentlichkeit sauber und hygienisch und resilient halten.
0: Stefan Weichert war das, Direktor des Woka-Instituts für digitale Resilienz, zu unserem NDR-Info. Thema heute: KI im Journalismus. Wie wird künstliche Intelligenz die Medienlandschaft verändern? Anlass sind die ARD-Aktionstage zur Pressefreiheit. Auch der NDR macht da mit, und zwar am Donnerstag. Da haben wir Schulklassen zu Workshops eingeladen. Und dann geht es dann auch um diese Fragen. Warum ist es so wichtig, dass Journalisten in Deutschland unabhängig berichten dürfen? Welchen Einfluss hat Social Media auf unsere Meinungsbildung? Und wie unterscheiden wir verlässliche Nachrichten Nachrichten von Falschmeldungen. Und gleich nach den Nachrichten um 9:30 schauen wir dazu schon mal auf ein Projekt namens Vampir. Da geht nämlich ein Team aus Informatik, Kommunikationswissenschaften, Medienpsychologie und Rechtswissenschaften der Frage nach, wie lassen sich Jugendliche vor Desinformation schützen.
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0: Die SPD, die Grünen und die Linke haben erklärt, dass sie nicht mehr auf der Plattform X aktiv sein werden. Sie kritisieren, dass das Netzwerk zunehmend Desinformation verbreitet, seitdem es dem Tech-Milliardär Elon Musk gehört. Das Nachrichtenportal T-Online hat dazu ein Pro und Contra veröffentlicht. Die Befürworterin des koordinierten Rückzugs argumentiert, dass sich jede Partei fragen muss, wie sie ihre Energie sinnvoll investiert, um die Menschen zu erreichen.
9: Schon vor Musks Übernahme stand die Frage im Raum, ob auf Twitter nicht nur eine selbstreferenzielle Bubble aus Journalisten und Politikern aktiv ist. Ernsthafte Debatten waren auch damals schon selten. Aber spätestens seit Musk die Geschicke steuert, kommunizieren Parteien dort in einem mehr als fragwürdigen Umfeld, in dem nicht mal mehr der Anschein herrscht, es ginge noch irgendwie um Austausch. Es ist zweifelhaft, ob die Politik auf X überhaupt noch echte Menschen erreicht oder nicht vornehmlich Futter für Bots bietet. Der Abgang ist also nicht nur eine moralische Frage, sondern auch eine Kosten-Nutzen-Rechnung.
0: Der Gegner des Exits findet, es gäbe auf der Plattform noch Dinge zu lernen, zu bewegen und richtigzustellen.
9: X ist ein Barometer für den Druck im Land, ein Seismograph für die tektonischen Bewegungen, die die Schollen der Gesellschaft gegeneinander pressen. Wer Müll und Quatsch mühevoll beiseite schiebt, der stößt auf Fragen, die unbequem sind und nur zu oft unbeantwortet. Wie gehen wir mit Migration um? Wie wird Identitätspolitik jenseits der Straße wahrgenommen? Welche Ungerechtigkeiten muss der Staat angehen? Was alles funktioniert nicht mehr in unserem Land? Welche existenziellen Sorgen und Nöte treiben diejenigen Bürger um, die sich aus anderen Plattformen politischer Partizipation längst frustriert zurückgezogen haben? Und wer sind diese Leute? Und wie kann man sie für den Diskurs zurückgewinnen?
0: Der Tagesspiegel aus Berlin schreibt, SPD, Grüne und Linke machten einen falschen Schritt zur falschen Zeit.
9: Durch die Aktionen entsteht unweigerlich der Eindruck, dass diejenigen, die sich daran beteiligen, von anderen Weltbildern, von konträren Ansichten, lieber nicht so sehr gestört werden wollen. Was für ein Fehler. Denn wenn nicht einmal Spitzenpolitikerinnen und Politiker mehr aushalten, dass auf X auch Bots unterwegs sind, dass Propaganda betrieben wird, dass nicht debattiert wird wie im Leistungskurs Gemeinschaftskunde. Wer bleibt denn noch übrig, um schwierige Debatten zu führen? Darum geht es am Ende, die Demokratie zu verteidigen? Das Zurückziehen in die eigene Filterblase ist ein Grundübel der politischen Debattenkultur. Wer dem anderen Lager nicht zuhört, der kann auch nichts dazu lernen. Wer die eigene Weltsicht nicht hinterfragt, der kann keine Fehler korrigieren. Wer die Gegenseite nicht mehr zu überzeugen versucht, der kämpft nur noch für sich selbst.
0: Das waren die Standpunkte, zusammengestellt von Janine Artist.
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3: Um 6.30 Uhr mit Tarek Yusbashi. Angesichts der Entwicklungen im Iran-Krieg hat Bundeskanzler Merz die Führung in Teheran aufgerufen, an den Verhandlungstisch zurückzukehren. Auf der Online-Plattform X schrieb er, der Iran müsse aufhören, die Region und die Welt als Geisel zu nehmen. Aus der NDR-Nachrichtenredaktion Jonas Valentin Weber.
10: Konkret forderte Merz das Regime auf, die Straße von Hormus nicht mehr zu blockieren und die Angriffe auf die Golfstaaten einzustellen. Erstmals seit knapp einem Monat hatte die iranische Armee wieder Ziele in den Vereinigten Arabischen Emiraten attackiert. Offenbar als Reaktion darauf, dass das US-Militär an der Straße von Hormus mehrere kleinere iranische Boote versenkt hatte. Diese sollen dort wiederum zivile Schiffe angegriffen haben. US-Präsident Trump hatte vorher angekündigt, festsitzende Handelsschiffe aus der für den weltweiten Ölhandel wichtigen Meerenge eskortieren zu lassen, unter Militärschutz. Erste Schiffe sollen in die Straße von Hormus bereits passiert haben. Die iranische Führung bestreitet das allerdings. Sie gab an, amerikanische Kriegsschiffe beschossen zu haben und drohte mit weiteren Angriffen.
3: Nach der mutmaßlichen Amokfahrt in Leipzig sind die Hintergründe noch unklar. Zwei Menschen wurden dabei getötet, viele weitere verletzt. Am Abend gaben die Behörden erste Informationen zum mutmaßlichen Täter bekannt. Aus Dresden, Arndt Groß.
11: Der sächsische Innenminister Armin Schuster von der CDU sagte, es sei von einem Amoktäter auszugehen. Bisher gibt es keinen Hinweis auf einen Anschlag. Möglicherweise ist der mutmaßliche Täter psychisch erkrankt. Es gibt Hinweise, dass der Mann erst vor kurzem aus der Psychiatrie entlassen wurde. Das meldet MDR investigativ. Der mutmaßliche Täter war am späten Nachmittag mit einem weißen Auto mehrere hundert Meter durch die Fußgängerzone bis zum zentralen Marktplatz gerast und hat dabei zahlreiche Menschen angefahren. Der mutmaßliche Fahrer des Wagens wurde von der Polizei festgenommen. Dabei handelt es sich um einen 33 Jahre alten Deutschen, der in der Region Leipzig wohnen soll.
3: Spitzenvertreter der EU und Armeniens wollen heute in der Hauptstadt Erivan über eine engere Zusammenarbeit beraten. Unter anderem geht es um die Bereiche Energie, Verkehr und Digitales sowie Sicherheit und Verteidigung. Aus der NDR-Nachrichtenredaktion Viktor Kupka.
12: Die frühere Sowjetrepublik war lange enger Bündnispartner Russlands. Seit einiger Zeit strebt Armenien nun aber eine Bindung an die Europäische Union an. Auf dem Gipfel dürfte es auch um einen möglichen EU-Beitritt gehen, sowie um eine Erleichterung für armenische Bürger bei der Einreise in den Schengen-Raum. Am 7. Juni finden in Armenien Parlamentswahlen statt. Mit Blick darauf unterstützt Brüssel das Land dabei, sich vor ausländischer Einmischung zu schützen, vor allem vor möglichen Desinformationskampagnen aus Russland. In Erivan wollen EU-Kommissionspräsidentin von der Leyen und Ratspräsident Costa mit dem armenischen Premierminister Pashinyan auch über den Ukraine-Krieg und die Folgen der Nahostkrise sprechen.
3: Knapp ein Jahr nach der Bundestagswahl will sich Unionsfraktionschef Spahn heute im Amt bestätigen lassen. Mit einer Gegenkandidatur ist bei der Wahl am Nachmittag nicht zu rechnen. Neben dem Vorsitzenden wird auch der gesamte Vorstand mit etwa 60 Mitgliedern neu bestimmt. Spahn war vor einem Jahr mit gut 91% der Stimmen gewählt worden. Anders als andere Fraktionen im Bundestag wählt die Union ihre Führung schon nach einem Jahr neu und nicht erst zur Mitte der Wahlperiode. Nach dem mutmaßlichen Ausbruch des Hunter-Virus soll das betroffene Kreuzfahrtschiff jetzt die Kanarischen Inseln ansteuern. Derzeit liegt es vor der afrikanischen Westküste. Drei Menschen waren an Bord gestorben, darunter ein Deutscher. Aus Madrid, Julia Macher.
13: Nach Angaben der Weltgesundheitsorganisation WHO habe es auf dem niederländischen Kreuzfahrtschiff bisher 6 mutmaßliche Hunter-Virus-Infektionen gegeben, inklusive der 3 Todesfälle. Eine Evakuierung hatten die kapverdischen Behörden nicht gestattet, um die Inselbevölkerung nicht zu gefährden. Das Hunter-Virus wird über Ausscheidungen von Nagetieren übertragen und kann schwere Lungenerkrankungen und Nierenversagen verursachen. Eine Impfung oder eine medizinische Behandlungsmöglichkeit gibt es nicht. Wo und wie genau die Passagiere sich infiziert haben, ist noch unbekannt.
3: In New York sind die Pulitzer-Preise verliehen worden. Sie gelten weltweit als die wichtigsten Auszeichnungen im Journalismus. Geehrt wurden in diesem Jahr gleich mehrere Arbeiten über die US-Regierung unter Präsident Trump. So erhielt unter anderem der Chicago Tribune einen Preis für Berichte zum Vorgehen der US-Einwanderungsbehörde ICE. Auch die New York Times, die Washington Post und die Nachrichtenagentur Reuters wurden für Recherchen zur Trump-Administration ausgezeichnet. Weitere Preise gingen an Arbeiten, die sich etwa mit den Auswirkungen künstlicher Intelligenz und der Zerstörung im Gazastreifen beschäftigen. In Hamburg startet heute die Digital- und Online-Marketing-Messe OMR. In den Messehallen werden dazu bis morgen etwa 70.000 Menschen erwartet. Zu den Höhepunkten am ersten Tag zählen die Auftritte des ehemaligen Boxweltmeisters Wladimir Klitschko und von Hollywood-Regisseur Roland Emmerich. Morgen werden dann unter anderem Model Heidi Klum und der einstige Footballstar Tom Brady erwartet. Die Messe gilt als größte ihrer Art in Europa. Und das waren die Nachrichten.
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0: Viele Wolken heute, zeitweise wird es regnen, am Nachmittag vor allem in Südniedersachsen noch Schauer und Gewitter. Ganz im Norden ist es dann schon oft trocken, das Ganze bei maximal 12 bis 18 Grad heute. Morgen ist es bedeckt mit Regen, gebietsweise auch länger anhaltend. An den Küsten bleibt es meist trocken, da zeigt sich auch mal die Sonne bei 11 bis 15 Grad. Und die weiteren Aussichten am Donnerstag, heiter bis wolkig, vereinzelt wird Schauer geben, im Südosten Regen bei 12 bis 15 Grad. Am Freitag dann bei Wolken und Sonne vereinzelt Schauer, 13 bis 19 Grad, dann die Höchstwerte. NDR Info, der Verkehrsservice mit einer Meldung A1 Osnabrück Richtung Bremen. Zwischen Bremen-Brinkum und Hemelingen 3 Kilometer Stau vor der Baustelle. Am Mikrofon ist Liane Kossmann. Schönen guten Morgen. Wenn es um die Pressefreiheit geht, gab es zuletzt schlechte Nachrichten. Die Organisation Reporter ohne Grenzen sprach zum Tag der Pressefreiheit am Sonntag von einem Niedergang und von dramatischen Befunden. International könne sich nur noch jeder 100. durch eine vielfältige, gesunde Medienlandschaft informieren. Und wir fragen heute in unserem NDR-Info-Thema KI im Journalismus. Wie wird künstliche Intelligenz auch die Medienlandschaft verändern? Und da geht es ja auch um die Frage, wie lassen sich Jugendliche vor Desinformation schützen? Was kann die Forschung tun gegen Deepfakes? Ein Team aus Informatik, Kommunikationswissenschaften, Medienpsychologie und Rechtswissenschaften soll das im Projekt Vampir herausfinden. Das Ziel ist die Entwicklung eines Pakets von Werkzeugen für Plattformbetreiber, Medienaufsichtsbehörden, Jugendschutzorganisationen, Schulen und andere Bildungseinrichtungen. Jan Kerkhoff hat sich das genauer angeschaut.
14: Das Video auf einer Internetplattform war clever gemacht. In klarer, nüchterner Sprache wurde da über die Impfung gegen Corona gesprochen, erzählt der Informatiker Martin Steinebach vom Fraunhofer Institut für sichere Informationstechnologie. Der reine Text wirkte zunächst völlig harmlos. Aber im Hintergrund des Videos wurden Konzentrationslager gezeigt. Und erst in diesem Kontext, so Steinebach, wurde die perfide Manipulation deutlich.
15: Erst wenn man das Video genommen hat und zum Beispiel dann automatisiert aus dem Video Beschreibungen extrahiert hat und die gegen die Inhalte, die auf der Textspur gekommen sind, dann hat man überhaupt erst eine Chance gehabt zu verstehen, dass das hier eigentlich ganz stark auf die Schiene geht, dass man sagt, das ist alles der Versuch, die Bevölkerung zu vergiften, umzubringen.
14: Manipulative Videos mit Verschwörungsideologien, mit künstlicher Intelligenz erstellte Bilder, sogenannte Deepfake-Videos, die Fakten vortäuschen und politische Propaganda verbreiten. Emotional aufwühlende Filmclips und Töne. Das ist Alltag in Internet-Videoplattformen und Alltag auf den Smartphones von Jugendlichen. Martin Steinebach will mit einem Team neue digitale Tools entwickeln, um solchen Manipulationen auf die Schliche zu kommen und sie zu entlarven. Bisherige Studien haben vor allem die Texte auf ihre manipulative Wirkung hin untersucht. Jetzt sollen diese im Zusammenhang mit der Aussage des Bildes und der Emotionalität der Tonspuren analysiert werden.
15: Wir nehmen quasi einen fertigen Film, zerlegen den in die verschiedenen Komponenten, die wir analysieren können. Wenn ich eine Diskrepanz zwischen Inhalt und Sprachemotion habe, dann kann natürlich die Technik wieder sagen, gut, dann bauen wir jetzt einen Detektor, der immer dann Alarm ausgibt, wenn zum Beispiel Topic und Emotion nicht zueinander passen.
14: Allerdings bremst Steinebach die Erwartungen. Am Ende werde keine App herauskommen, die man sich einfach aufs Handy laden könne und die dann Deepfake-Videos und Desinformation entlarven. Dennoch soll Plattformbetreibern, Aufsichtsbehörden, Jugendschutzorganisationen und Schulen ein Hilfsmittel zur Verfügung gestellt werden. Vor allem aber soll mit den Erkenntnissen des Forschungsprojekts den jugendlichen Nutzern direkt geholfen werden. So die Medienpsychologin Amankai Anzina von der Universität Duisburg.
16: Am Ende wollen wir Jugendliche und junge Erwachsene dazu motivieren, das Rechercheverhalten zu verändern. Wir wollen sie resilienter machen und sensibler für Desinformation, was auch bedeutet, dass sie bei Unsicherheit vielleicht auf seriöse und glaubwürdige Quellen zurückgreifen.
14: Das Problem? Die Videoplattformen verwenden Algorithmen, die den Nutzern bevorzugt stark emotionalisierende und schockierende Videos anzeigen. So werden falsche Informationen schneller verbreitet und mehr geteilt als seriöse. Manche Anbieter seriöser Informationen lassen sich daher dazu verleiten, ebenfalls reißerische Bilder, Töne und Texte zu posten, so Amankai Anzina.
16: Jetzt wäre mein Hinweis nur, nicht Teil dieses Systems zu werden und nicht so zu agieren. Auch wenn das bedeutet, dass man dann eventuell auf Plattformen wie TikTok weniger geteilt wird.
14: Denn wenn auch seriöse Anbieter immer mehr reißerische und inhaltsleere Posts absetzen, nur um der Reichweite willen, dann haben Jugendliche noch weniger Chancen, an seriöse, glaubwürdige Informationen zu kommen.
0: Der Bericht von Jan Kerkhoff. Rund um die ARD-Aktionstage zur Pressefreiheit in dieser Woche fragen wir heute in unserem NDR-Info-Thema KI im Journalismus. Wie wird künstliche Intelligenz die Medienlandschaft verändern? Und um kurz nach 7 schauen wir dann mal nach Niedersachsen. Vor welche Herausforderungen stellt das auch den Lokaljournalismus? Dazu hat sich unser Reporter mal dort umgehört.
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0: Morgens Kaffee mit 2 Stück Zucker, zum Mittagessen eine eiskalte Cola und abends zum Nachtisch gibt's noch Schokopudding. Zucker ist unser ständiger Begleiter. Dabei macht zu viel Zucker bekanntermaßen krank. Da liegt es nahe, den Zuckerkonsum teurer zu machen, um das zusätzliche Geld den Krankenkassen zukommen zu lassen. Und tatsächlich will die Bundesregierung eine Abgabe auf Zucker in Erfrischungsgetränken einführen, besser bekannt als sogenannte Zuckersteuer. Alex Drost aus unserer Wirtschaftsredaktion ist bei mir im Studio. Alex, wann geht's los? Wie hoch ist die Abgabe und was soll es finanziell bringen?
17: 3 Fragen in einer. Also, es soll losgehen im Jahr 2028, also in 1,5 Jahren. Geplant ist dann eine Abgabe zwischen 36 und 32 Cent je Liter, gestaffelt nach Zuckergehalt. Geringe Mengen bleiben abgabefrei. Und der Staat spekuliert auf Einnahmen von 450 Millionen Euro pro Jahr. Und diese Mehreinnahmen sollen dann die Klamm Krankenkassen entlasten.
0: Also so zumindest das Kalkül der Regierung. Wird diese Rechnung denn aufgehen?
17: Naja, wir schielen ja bei dem Thema immer gerne nach Großbritannien. Da hat sich das Modell bereits bewährt, die Steuer je nach Zuckergehalt zu staffeln. Also je mehr Zucker in den Zutaten, desto höher die Abgabe. Und bei den Briten hat das dazu geführt, dass der Zuckergehalt in süßen Getränken etwa um ein Drittel rückläufig war. Und es hat deswegen auch positive Gesundheitseffekte gegeben, vor allem bei Kindern, Jugendlichen und auch ärmeren Bevölkerungsgruppen. Und gesündere Menschen belasten das Gesundheitssystem logischerweise weniger.
0: Aber als Limonadenproduzent könnte ich doch jetzt einfach sagen, ich verändere meine Rezeptur, um möglichst wenig oder womöglich gar keine Steuern zahlen zu müssen. Dann war es das doch mit den 450 Millionen Euro Mehreinnahmen für die Krankenkassen.
17: Ja, da hilft nochmal der Blick auf die Briten, denn dort war es so, dass die Industrie ziemlich schnell reagiert hat. Ich sagte es ja schon, 1/3 weniger Zucker im Schnitt, in Teilen sogar -50%. So haben es dann die Hersteller geschafft, dass der Verkauf von Softdrinks nicht wegen höherer Steuern eingebrochen ist. Gleichzeitig mussten Verbraucher ihren Konsum nicht großartig ändern und haben dennoch weniger Zucker zu sich genommen. Und ja, zwar ging es bei den neuen Rezepturen darum, die Steuer zu umgehen, gleichzeitig wurden die Leute aber gesünder.
0: Wie ist denn der Benefit auch finanziell bei den Briten ausgefallen?
17: Also eine Studie der Uni Cambridge legt nahe, dass die Zuckersteuer die Fettleibigkeit bei Kindern verringert hat. Zudem gingen die Krankenhauseinweisungen wegen schwerer frühkindlicher Karies bei Kleinkindern deutlich zurück. Auch das spart natürlich Behandlungskosten. Und finanziell brachte die Steuer umgerechnet etwa 300 Millionen Euro pro Jahr. Deutlich weniger als gedacht, aber die Hersteller haben eben schnell ihre Produkte Zucker reduziert.
0: Alex, du hast das gesagt, mehr Gesundheit, gleich weniger Kosten für die Krankenkassen. Worüber reden wir da?
17: Also auf längere Sicht könnten die gesetzlichen Kassen hierzulande zusätzlich 20 bis 170 Millionen Euro jährlich einsparen, wenn denn der Zuckerkonsum tatsächlich sinkt und es dadurch zu weniger Erkrankungen kommt. Das erwartet die Expertenkommission, die Gesundheitsministerin Waken eingesetzt hat. Und über einen sehr langen Zeitraum von über 20 Jahren erwartet die TU München sogar fast 4 Milliarden Euro weniger Behandlungskosten und einen gesamtwirtschaftlichen Nutzen von 16 Milliarden Euro, eben durch weniger Krankheitstage und auch durch weniger Frühverrentungen.
0: Es gibt ja Mediziner, die sagen, Zucker ist wie eine Droge. Und wenn diese Droge nicht in Getränken ist, weicht man einfach auf andere Produkte aus. Mit anderen Worten, reicht es nur, ich sage jetzt mal nur in Anführungsstrichen, zuckerhaltige Getränke zu besteuern, während sich bei Süßigkeiten und anderen Lebensmitteln nichts ändert.
17: Ja, also in der Tat beschreiben einige Studien, dass Konsumenten sich den Zucker dann woanders holen und ausweichen, zum Beispiel ja auf Süßigkeiten. Ne? Und deswegen gibt es Forderungen aus der Medizin, nicht nur Softdrinks, sondern eben auch andere zuckerhaltige Lebensmittel zu besteuern. Eine weitere Idee ist ein kombinierter Ansatz, das heißt eine Zuckersteuer gepaart mit Abschaffung der Mehrwertsteuer auf Obst und Gemüse. Also unterm Strich, Gesundes wird billiger, gleichzeitig wird Ungesundes teurer. Das halten einige Experten dann doch für den Königsweg.
0: Alex Drost war das aus unserer Wirtschaftsredaktion. Wie geht es weiter in der Straße von Hormus, nachdem die Spannungen zwischen den USA und Iran zuletzt ja wieder zugenommen haben? Wir sprechen gleich ausführlich mit unserem Korrespondenten in Istanbul. Bringen Sie dazu aber erstmal auf den aktuellen Stand. Kurz und kompakt, 6.46 Uhr.
18: Bundeskanzler Merz hat die neuesten Angriffe des Irans auf die Vereinigten Arabischen Emirate verurteilt.
3: Auf der Online-Plattform X schrieb er, der Iran müsse aufhören, die Region und die Welt als Geisel zu nehmen. Gleichzeitig forderte er das Regime in Teheran auf, an den Verhandlungstisch zurückzukehren. Erstmals seit knapp einem Monat hatte die iranische Armee wieder Ziele in den Vereinigten Arabischen Emiraten attackiert, offenbar als Reaktion darauf, dass das US-Militär in der Straße von Hormus mehrere kleinere iranische Boote versenkt hatte. Bundesverkehrsminister Schnieder hat den aktuell geltenden Tankrabatt gegen Kritik verteidigt und eine Verlängerung nicht ausgeschlossen. Der Tankrabatt sei eine richtige Entscheidung, sagte Schnieder dem Redaktionsnetzwerk Deutschland. Seit 1. Mai gilt für 2 Monate eine Steuersenkung für Benzin und Diesel von knapp 17 Cent pro Liter. Der ADAC kritisiert, dass die Steuersenkung von der Mineralölwirtschaft nicht an die Autofahrer in vollem Maße weitergereicht wird. Bis zu 70.000 Menschen werden ab heute in Hamburg zur Digital- und Online-Marketing-Messe OMR erwartet. Zu den Höhepunkten am ersten Tag zählen die Auftritte des ehemaligen Boxweltmeisters Wladimir Klitschko und von Hollywood-Regisseur Roland Emmerich. Die Messe gilt als größte ihrer Art in Europa. Das Wetter in Norddeutschland, heute bei vielen Wolken, zeitweise Regen, ganz im Norden oft trocken und mehr Sonne, bei maximal 12 bis 18 Grad. Das war der kurze Überblick. Jetzt geht's weiter mit Liane Kossmann.
0: Guten Morgen.
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0: Immer am ersten Montag im Mai findet in New York die Met Gala statt, was 1948 als Spendendinner für das Kostüminstitut des Metropolitan Museum of Art begann, ist unter der Ägide der Modeikone und Vogue-Chefin Anna Wintour zum wichtigsten gesellschaftlichen Ereignis New Yorks geworden. Aber in diesem Jahr gab es nicht nur das übliche Schaulaufen zahlreicher Promis in extravaganten Outfits und Kostümen, sondern es gab auch Proteste gegen den Ehrenvorsitzenden und Hauptsponsor, nämlich gegen Amazon-Chef Jeff Bezos. Aus New York berichtet Martin Ganselmeier.
19: Mindestens 10 Millionen Dollar haben sich Amazon-Chef Jeff Bezos und seine modebegeisterte Frau Lauren Sanchez Bezos den Ehrenvorsitz der Met Gala kosten lassen. Die anderen 400 Gäste mussten immerhin jeweils 100.000 Dollar für eine Eintrittskarte zahlen, um am Tisch der Schönen und Reichen zu sitzen. Damit gelang es Modeikone Anna Wintour, ihre bisherigen Spendenrekorde noch einmal deutlich zu übertreffen. Diesmal kamen mehr als 40 Millionen Dollar zusammen, zugunsten des Kostüminstituts am Metropolitan Museum of Art. Für Museumsdirektor Max Hollein ist die Met Gala vor allem
20: de facto wahrscheinlich der größte und bedeutendste Fundraiser der Welt. Man darf nicht vergessen, das Met ist nicht nur eine Non-Profit-Institution, wir sind eine private Stiftung. Wir finanzieren uns nahezu ausschließlich aus privaten Geldern und Spenden.
19: Insbesondere Anna Wintour sei dies zu verdanken, betonte der Museumsdirektor. Seit 3 Jahrzehnten kümmert sich die langjährige Vogue-Chefin um jedes Detail der Met Gala. Für sie ist die Gala immer noch ihre liebste Zeit im Jahr und auch die furchterregendste.
21: This is my favorite day of the year and also my most terrifying one.
19: Auch in diesem Jahr gab es wieder spektakuläre Kostüme zu bewundern. Mode ist Kunst, lautete das Motto. Viele Gäste holten sich Inspirationen aus Kunstwerken vergangener Epochen. Heidi Klum kam in einem weißen Kostüm aus Schaumstoff und Latex als Marmorstatue aus dem 18. Jahrhundert. Eine Anregung, die sie sich bei einem Rundgang durch das Met-Museum geholt hatte.
22: I went walking around in the Met.
23: Wow.
22: And you know, Rafael Monti, right? He's done most of the sculptures from the 1800s. So I looked and I was like, wow, this is so beautiful.
19: Auch Bad Bunny war kaum zu erkennen. Er kam verkleidet als alter Mann mit Krückstock. Den größten Jubel gab es, als Beyoncé gemeinsam mit ihrer Tochter Blue erschien. Beyoncé nahm zum ersten Mal seit 10 Jahren wieder an der Met Gala teil, kam ohne Cowboyhut in einem Kleid, das aussah wie ein diamantenbesetztes Skelett. Es fühlt sich surreal an, weil meine Tochter hier ist, sagte Beyoncé. Sie sieht so wunderbar aus und es ist toll, diese Erfahrung mit ihr zu teilen.
22: It feels surreal because my daughter's here. She looks so beautiful. This is it's incredible to be able to share it with her.
19: Sängerin Cher erinnerte an ihren ersten Auftritt auf der Met Gala vor 52 Jahren. Ich kam damals nackt und die Leute haben sich aufgeregt. Heute wäre das ihnen egal.
24: I remember at the first Met Gala, I was naked.
1: People were upset about it, but now they wouldn't even give it a thought.
19: Auch in diesem Jahr verdeckten die Kostüme mal mehr Haut, mal weniger. Weitere Stars, die kamen, waren die Tennisschwestern Venus und Serena Williams, die Schauspielerinnen Nicole Kidman und Anne Hathaway sowie Sängerin Madonna. Dennoch wurde der Glanz der Gala in diesem Jahr von Negativschlagzeilen überschattet. Die Met-Gala als perfekte Waschanlage für seelenlose Tech-Milliardäre, schrieb eine Kritikerin der New York Times. Die Tech-Milliardäre kaperten das Modeereignis, um daraus ein Kostümfest für Superreiche zu machen. Zu den Protestierenden in New York gehörte auch Amazon-Mitarbeiter Chris Smalls. Er kämpft seit Jahren dafür, dass Amazon eine Gewerkschaft zulässt, bisher vergeblich. Die Bezos haben sich mit 10 Millionen Dollar in die Met-Gala eingekauft. 10 Millionen ist für sie ein Penny. Wir sind hier, weil er uns Arbeiter ausbeutet, um so reich zu werden und sich ein 180 Millionen Dollar teures Penthouse in New York zu leisten. Auch deshalb war der sozialistische Bürgermeister von New York, Soran Mamdani, anders als seine Amtsvorgänger nicht zur Met-Gala gekommen. Mamdani hat vor kurzem eine Steuer für Superreiche angekündigt, die sich eine luxuriöse Zweitwohnung in New York leisten, obwohl sie selten dort wohnen. Dabei hat er an Leute wie Jeff Bezos gedacht.
0: Die Met-Gala in New York, Martin Ganselmeier berichtete. Die Spannungen zwischen den USA und Iran rund um die Straße von Hormus nehmen zu. Zum ersten Mal seit knapp einem Monat hat Iran wieder Ziele in den Vereinigten Arabischen Emiraten attackiert. Iran hat diese Angriffe auf Ölanlagen in einer Hafenstadt auch bestätigt und das gesagt, es sei Ergebnis des, Zitat, Abenteurertums der US-Armee. So hat es ein Militärvertreter gesagt. US-Präsident Donald Trump hatte ja vorher angekündigt, festsitzende Handelsschiffe aus der Straße von Hormus eskortieren zu lassen, unter Militärschutz. Zwei Schiffe sollen die für den weltweiten Ölhandel wichtige Meerenge passiert haben. Im Zuge der Aktion will das US-Militär mindestens 6 Schnellboote des Iran zerstört haben. Unser Korrespondent Uwe Lüb beobachtet aus dem ARD-Studio Istanbul die Entwicklung für uns, ist uns jetzt zugeschaltet. Guten Morgen.
2: Guten Morgen.
0: Herr Lüb, wie schätzen Sie das ein? Bröckelt die Waffenruhe oder ist sie längst gebrochen?
2: Die einen sagen so, die anderen so, würde ich mal sagen. Also zumindest hängt sie an einem noch dünneren Faden, als das zuletzt schon der Fall war. Und aus der Sicht von Iran ist die Waffenruhe ja permanent gebrochen durch die USA. Nämlich ganz klar, so iranische Sicht, durch die US-Blockade iranischer Häfen dort in der Golfregion. Und bei den USA, da klingt es ein bisschen anders. US-Präsident Donald Trump, der hat gestern in einem US-Podcast auf diese Frage gesagt, ja, das wisse er selber eigentlich auch nicht so ganz genau, aber es habe ja jetzt nicht so heftige Gefechte gegeben. Deswegen würde er das eigentlich nicht als Bruch oder Aufgabe dieser Waffenruhe sehen. Also aus seiner Sicht besteht die wohl weiter.
0: Was können Sie uns denn sagen? Wie ist aktuell die Situation in der Straße von Hormus? Gibt es denn da irgendwelchen Schiffsverkehr?
2: Na, wenig bis gar keinen, so in dem Bereich, würde ich mal sagen. Wir können das aber auch nicht mit wirklicher Sicherheit sagen, ob dort Schiffe fahren oder nicht, weil die Schiffe, die dort durchfahren wollen oder sich bemühen, das zu tun, die schalten wahrscheinlich ihre Ortungsgeräte, ihre Radars ab, damit sie nicht geortet, nicht gefunden werden können. Ob das dann wirklich zum Erfolg verhilft oder nicht, das steht nochmal auf einem anderen Blatt. Aber es ist insgesamt recht wenig Verkehr und wir haben ja bislang auch nur die Meldungen, dass gestern 2 US-Handelsschiffe durchgeleitet worden seien. Zumindest in einem Fall gibt es dafür die Bestätigung der Reederei.
0: Das US-Militär, so heißt es vom Befehlshaber der US-Streitkräfte in der Region, ermutige aber ja dennoch Schiffe und Reedereien, die Meerenge trotz iranischer Drohungen zu durchfahren. Aber wie soll das gehen angesichts auch der jüngsten Entwicklung?
2: Na, ich denke schon, dass die USA einfach dabei bleiben, ihren Plan zu verfolgen und Schiffe dort durch zu geleiten. Geleiten nicht im Sinne, dass ein US-Kriegsschiff nebendran fährt und das unmittelbar beschützt, das Handelsschiff, sondern eher, dass die US-Navy zusieht, dass man Schiffe durchgeleitet im Sinne einer Navigation. Es besteht dann ein enger Funkkontakt und man verspricht halt einen gewissen Schutz. Immerhin sollen für diese Aktion ja bis zu 15.000 2000 Soldaten, 100 Flugzeuge, etliche Kriegsschiffe aufgeboten werden, wenn nötig. Und so will man das eben gewährleisten. Ich glaube aber nicht, dass das zu einem richtig großen Erfolg werden kann, dass also wirklich massenhaft Schiffe abfließen können. Erstmal aus dieser Sackgasse, die es geworden ist, Persischer Golf, wo ja um die 2000 Handelsschiffe festsitzen sollen.
5: Die Spannungen jedenfalls haben wieder zugenommen. US-Präsident Donald Trump hat Iran ja auch wieder mit Vernichtung gedroht, nachdem der Iran Ölanlagen in den Vereinigten Arabischen Emiraten angegriffen und damit in Brand gesetzt hatte. Der iranische Außenminister Araghchi wiederum hat ja auch die USA gewarnt vor einer Fortsetzung ihrer Initiative. Wie verfahren ist die Situation inzwischen?
2: Na, ich denke, dass sie immer verfahrener wird, wobei gar nicht viel Neues dazukommt, sondern man kaut auf den alten Brocken rum. Der Iran will etwas, den Krieg beenden, aber das nur zu bestimmten Bedingungen. Und die USA wollen diese Bedingungen nicht akzeptieren. Und ich glaube, dieses Problem, das haben wir seit Wochen, dass die pakistanische Seite, die zu vermitteln versucht, kann da sicherlich ein Lied von singen, dass es immer wieder um dieselben Punkte geht. Und auf der anderen Seite hat Araghchi nun aber auch gesagt, dass es doch Fortschritte gebe in den Gesprächen unter pakistanischer Vermittlung. Und die USA sollten sich da jetzt nicht, Zitat, erneut in einen Sumpf hineinziehen lassen. Also das interpretiere ich als Signal, lasst doch jetzt eurerseits diese militärische Eskalation in der Straße von Hormuz, lasst uns weiter reden. Andererseits hätte der Iran natürlich schon längst zu einem Ergebnis kommen können, wenn man nicht so sehr an diesem Atomprogramm und dem Recht auf Anreicherung von Uran festhielte.
5: Ist das womöglich auch ein interner Machtkampf im Iran, also zwischen denen, die verhandeln wollen und denen, die eben auch weiter auf Eskalation setzen?
2: Ich würde sagen, ja, diesen Machtkampf, da bin ich mir sehr sicher, den gibt es. Das sagt man uns natürlich nicht. Das ist nicht so, dass die gegeneinander Kämpfenden vor die Presse treten und mal sagen, wo jetzt gerade Stand der Dinge ist, im Ringen um die Macht. Aber ich sehe das schon so aus allem, was wir in den letzten Wochen beobachtet haben, dass die Revolutionsgarde immer mehr die Oberhand gewonnen hat. Und die wollen keine Verhandlungen mit den USA und noch viel weniger irgendein Zugehen, ein Nachgeben in diesen Verhandlungen.
5: Uwe Lüb war das, unser Korrespondent live aus Istanbul zur aktuellen Entwicklung in der Straße von Hormuz.

Nach der mutmaßlichen Amokfahrt gestern Nachmittag in der Leipziger Innenstadt soll der Fahrer des Autos heute einem Haftrichter vorgeführt werden. Das ist Thema gleich bei uns in den Nachrichten und auch danach dann ausführlich im Gespräch mit unserem Reporter in Leipzig.

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1: Um 7 Uhr mit Tarek Yusbashi. Erstmals seit Beginn der Waffenruhe im Iran-Krieg vor knapp 4 Wochen spitzen sich die Spannungen am Persischen Golf wieder zu. Der iranische Außenminister Araghchi hat davor gewarnt, Fortschritte in den Verhandlungen über ein mögliches Kriegsende zunichte zu machen. Aus der NDR-Nachrichtenredaktion Diane Batani.
2: US-Präsident Trump hat wiederum reagiert und erneut mit Vernichtung gedroht. Die iranischen Revolutionsgarden hatten nach eigenen Angaben mehrere Raketen als Warnung in Richtung von US-Kriegsschiffen abgefeuert. Mit solchen Angriffen hatte der Iran schon gedroht, als Reaktion auf die Ankündigung der USA, Handelsschiffe durch die blockierte Straße von Hormuz zu eskortieren. Attacken auf Ölanlagen in den Vereinigten Arabischen Emiraten gestern Abend seien dagegen nicht geplant gewesen, hieß es von Seiten des Iran. Dort hatten Angriffe einen Großbrand ausgelöst. Laut US-Militär konnten inzwischen 2 Handelsschiffe mit Unterstützung von Zerstörern der Marine die Straße von Hormuz passieren. Die Armee habe zudem mindestens 6 iranische Kleinboote zerstört. Das Regime in Teheran wirft den USA vor, zivile Schiffe getroffen zu haben. Dabei seien mehrere Menschen getötet worden.
1: Nach der mutmaßlichen Amokfahrt in Leipzig soll der Fahrer des Autos heute dem Haftrichter vorgeführt werden. Die Staatsanwaltschaft ermittelt wegen Mordes und versuchten Mordes. Aus Dresden, Arndt Groß.
3: Bei der Tat am Montagnachmittag waren eine 63-jährige Frau und ein 77 Jahre alter Mann ums Leben gekommen. 3 weitere Menschen wurden schwer verletzt. Die Gesamtzahl der Verletzten ist noch nicht endgültig klar. Der mutmaßliche Täter ist nach Polizeiangaben 33 Jahre alt und ist ein deutscher Staatsbürger und auch in Deutschland geboren. Die Bild-Zeitung meldet, dass der Mann als Boxtrainer aktiv war. Es gibt Hinweise darauf, dass der Mann erst vor kurzem aus der Psychiatrie entlassen worden war. Das meldet MDR investigativ. Bisher geht die Polizei nicht davon aus, dass es sich um einen Anschlag handelt.
1: Bundesverkehrsminister Schnieder hat den Tankrabatt verteidigt. Er sei sinnvoll, um Autofahrer und Wirtschaft zu entlasten. Einzelne Branchen und Verkehrsteilnehmer seien auf das Auto oder den LKW angewiesen. Aus Berlin, Birte Sönnigsen.
4: Einem befristeten Tempolimit erteilt der Minister erneut eine Absage. Der Staat müsse nicht überall die Nanny sein und jedem erklären, was gut und richtig sei, sagte Schnieder dem Redaktionsnetzwerk Deutschland. Seit dem 1. Mai wurden die Steuern für 1 Liter Sprit um rund 17 Cent gesenkt. Der ADAC kommt zu dem Schluss, dass diese Steuersenkung noch nicht vollständig bei den Kunden an der Tankstelle ankommt. Weil neben den Steuern auch der Rohölpreis in den vergangenen Tagen gesunken ist, müsste der Sprit deutlich günstiger sein, als er aktuell ist, sagt der ADAC. Pläne, neben dem Tankrabatt auch das Deutschlandticket für Bus und Bahn günstiger zu machen, hat Verkehrsminister Schnieder nicht. Aus seiner Sicht ist das Deutschlandticket schon jetzt ein attraktives Angebot. Außerdem würde dadurch der Güterverkehr nicht entlastet.
1: Im Krieg zwischen Russland und der Ukraine haben beide Konfliktparteien jeweils eine Feuerpause in Aussicht gestellt. Moskau rief eine einseitige Waffenruhe rund um die Gedenkfeier zum Weltkriegsende am 8. und 9. Mai aus. Der ukrainische Präsident Selenskyj erklärte wenig später, sein Land werde seinerseits bereits am 6. Mai eine Feuerpause beginnen. Unterdessen meldete die Ukraine 7 Tote und zahlreiche Verletzte nach einem russischen Raketenangriff gestern auf die Stadt Merefa in der Region Kharkiv. Die Menschen in Deutschland zahlen immer seltener mit Bargeld und nutzen stattdessen eher die Giro- oder Kreditkarte. Laut des Kölner Handelsforschungsinstituts EHI Retail hat sich der Karteneinsatz in den letzten 5 Jahren damit nahezu verdoppelt. Jörg Marksteiner aus der ARD Verbraucherredaktion erklärt, woher der Trend kommt.
5: Ja, das ist ein Trend, den sehen wir schon einige Jahre. Das Bargeld verliert jedes Jahr etwas mehr an Bedeutung, wenn es ums Bezahlen geht. Im vergangenen Jahr, da wurden noch knapp 50% der Einkäufe bar bezahlt. Aber in diesem Jahr, da wird diese wichtige Marke wohl geknackt, sagen die Handelsforscher. Da wird dann zum allerersten Mal beim Einkaufen öfter mit Karte als mit Bargeld bezahlt. Und das liegt unter anderem an den Folgen von Corona. Damals haben ja viele Kunden zum ersten Mal kontaktlos bezahlt und viele sind eben auch dann dabei geblieben.
1: Das waren die Nachrichten.
6: 4 Minuten nach 7 ist es. 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Am Mikrofon ist Liane Kossmann. Schönen guten Morgen. Wetter und Verkehr, den gibt's gleich bei uns. Zuerst geht der Blick aber nach Leipzig. Schreckliche Szenen haben sich ja dort gestern Nachmittag in der Innenstadt abgespielt. Ein Auto war in eine Menschenmenge gerast. 2 Menschen wurden getötet, 3 schwer verletzt. Dazu gäbe es viele weitere Verletzte, so sagt es Leipzigs Oberbürgermeister Burkhard Jung. Und er sprach von einer fürchterlichen Tragödie. Man sei fassungslos über das, was geschehen ist. Der Autofahrer wurde festgenommen und Sachsens Innenminister Armin Schuster sagte, bei ihm handle es sich aller Wahrscheinlichkeit nach um einen Einzeltäter, einen Amoktäter. Arndt Groß ist uns jetzt in Dresden zugeschaltet. Was weiß man denn inzwischen über den Mann, der heute dem Haftrichter vorgeführt werden soll?
3: Bisher immer noch relativ wenig, 33 Jahre alt. Die Bild-Zeitung meldet, er habe eine Freundin und ein Kind. Er sei als Boxtrainer aktiv gewesen. Er ist in Deutschland geboren und besitzt auch einen deutschen Pass. Gilt also als deutscher Staatsbürger. Wir wissen, dass er aus der Region Leipzig oder aus Leipzig kommt. Das Kennzeichen, das Tatfahrzeug, am Tatfahrzeug war ein Leipziger Kennzeichen. Auch das wissen wir. Dann wird es schon relativ dünn und wir sind im Bereich der Spekulation. MDR Investigativ hat gestern Abend gemeldet, der Mann sei kurz zuvor aus der Psychiatrie entlassen worden. Möglicherweise spielte irgendeine Aggression eine Rolle. Das wissen wir aber nicht ganz genau. Was feststeht, ist, dass er bei der unmittelbaren Festnahme, die vorläufige Festnahme der Polizei, dass er da gar keinen Widerstand geleistet hat. Möglicherweise auch ein Hinweis darauf, dass er psychisch in einer Sondersituation war. Das ist erstmal alles das, was wir bisher wissen. Die Polizei geht auch davon aus, dass es kein Anschlag war, sondern eine Amoktat, vielleicht in einer psychischen Ausnahmesituation.
6: Ja, gibt es denn Hinweise auf das Motiv? Könnte das eben diese psychische Störung gewesen sein? Oder was hat den Mann zu dieser Tat getrieben?
3: Das wissen Sie bei solchen Taten in der Regel nicht. Es kann sein, dass er Stimmen gehört hat, aber auch das ist Spekulation. Es kann sein, dass er wahnsinnig wütend war und ein Exempel an irgendjemanden statuieren wollte. Da spekulieren wir nur herum. Was jemanden an einem Montagnachmittag bewegt, durch eine voll belegte Innenstadt zu rasen durch eine Fußgängerzone. Das kann ich Ihnen nicht sagen.
6: Aber eine Frage, die sich ja jetzt auch viele Leipziger stellen, ist die, wie konnte der Fahrer überhaupt mit dem Auto in die Fußgängerzone gelangen?
3: Das geht an dieser Stelle relativ leicht. Das ist der Augustusplatz, muss man sich vorstellen, ist zwar verkehrsberuhigt, aber noch keine Fußgängerzone. Es gibt nicht allzu viele Poller. Da fahren Straßenbahnen rüber. Der Platz ist relativ weiträumig, sodass Sie mit dem Auto dort eben in die Fußgängerzone hineinfahren können. Da müssen ja auch im Normalfall Lieferanten reinfahren. Man kommt dort auch zur Universität und dort ist der Fahrer eben relativ einfach dann hineingerast und hat dann seine Fahrt rund 300 Meter fortgesetzt, ist dann aber schlussendlich dann an dem Poller hängen geblieben und konnte nicht weiterfahren.
6: Aber die Frage stellen ja jetzt trotzdem viele Leipziger, warum gibt es die Poller nämlich nicht auch an der Stelle, wo er reinfahren konnte? Welche Reaktion gibt es denn darauf aus der Politik?

0: sie dann auch eindringen. Das ist das Problem einer freien Gesellschaft, wo sie ja Warenhäuser haben, die auch Zugänge haben, wo auch Lieferanten hin müssen, wo die Polizei im Übrigen auch Streife fahren muss. All das muss möglich sein an solchen Stellen. Das werden wir dann aber im Nachgang klären.
1: Leipzigs Oberbürgermeister Jung hat jedenfalls von einer Tat gesprochen, die kaum zu ertragen sei. Wie gehen denn die Leipziger damit jetzt um? Was passiert auch in der Fußgängerzone?
0: Erstmal ist dort alles gesperrt im Moment noch. Also der Teil, wo der Täter, der mutmaßliche, entlang gerast ist. Und man sichert Spuren, damit man diesen Tathergang überhaupt rekonstruieren kann. Die Polizei hat ein Portal geschaltet, wo man Videos und Fotos hochladen kann, damit man das eben ordentlich nachvollziehen kann, denn es wird ja dann auch zu einer Anklage kommen und die muss hieb- und stichfest sein, dass klar ist, was ist passiert, war das tatsächlich ein Mordversuch, der da stattgefunden hat. Das versucht man jetzt sozusagen zu eruieren, das versucht man zu prüfen. Es gibt rundherum die Nikolaikirche und die Thomaskirche, die relativ bekannt sind. Die haben geöffnet. Dort kann man der Opfer gedenken. Das passiert heute alles. Und es wird natürlich auch weiter einen Normalbetrieb geben, soweit das möglich ist, weil dort Geschäfte sind, weil dort die Universität ist. Mhm. Aber das wird sehr, da ist man auch sehr betroffen natürlich.
1: Arndt Groß war das live aus Dresden nach der mutmaßlichen Amokfahrt gestern Nachmittag in Leipzig.
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1: Viele Wolken heute. Zeitweise wird es regnen. Am Nachmittag vor allem in Südniedersachsen noch Schauer und Gewitter. Ganz im Norden ist es dann schon oft trocken bei maximal 12 bis 18 Grad. Morgen ist es bedeckt mit Regen, gebietsweise auch länger anhaltend. An den Küsten bleibt es meist trocken. Da zeigt sich auch die Sonne bei höchstens 11 bis 15 Grad. Und die weiteren Aussichten am Donnerstag heiter bis wolkig, vereinzelt Schauer, im Südosten Regen bei 12 bis 15 Grad. Am Freitag dann bei Wolken und Sonne vereinzelt Schauer 13 bis 19 Grad. 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Der Verkehrsservice A1 Osnabrück Richtung Bremen. Zwischen Dreieck Stur und Bremen-Arsten 4 Kilometer Stau vor der Baustelle. A2 Berlin Richtung Hannover. Zwischen Peine und Lehrte Ost 4 Kilometer stockender Verkehr vor der Baustelle. Und A7 Hannover Richtung Hamburg. Zwischen Dreieck Hamburg Südwest und dem Elbtunnel 6 Kilometer stockender Verkehr.
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1: Die Pressefreiheit steht weltweit, auch in Deutschland, unter erheblichem Druck. Digitale Angriffe, gezielte Desinformation und eine zunehmende Hasskultur erschweren den journalistischen Alltag und gefährden ein zentrales demokratisches Grundrecht. Vor diesem Hintergrund richtet die ARD in dieser Woche bundesweite Aktionstage aus, die den Wert unabhängiger Berichterstattung sichtbar machen und das Bewusstsein dafür stärken sollen. 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Und wie unterscheiden wir verlässliche Nachrichten von Falschmeldungen? Und wie wird auch künstliche Intelligenz die Medienlandschaft verändern? Das fragen wir heute früh schon in unserem NDR-Info-Thema. Das ist ja auch eine Herausforderung, der sich Lokalzeitungen stellen müssen. Verlage machen heute, am Tag des Lokaljournalismus, auf den Wert ihrer Arbeit aufmerksam und wollen zeigen, dass sie immer noch und verzichtbar sind. Lukas Mauri hat sich dazu in Niedersachsen umgehört.
3: Schon lange wird mehr gescrollt als geblättert. Und das bekommen Zeitungsverlage immer stärker zu spüren. Eine Straßenumfrage in Braunschweig zeigt, dass Lokaljournalismus längst nicht jedem Geld wert ist.
4: Boah, weiß ich, ich habe ein Abo von einer Braunschweiger Zeitung. Weiß gar nicht, was kostet, Monat 40 Euro oder so, aber das ist okay.
5: Klingt interessant, wenn man draufklicken, dann versteckt sich das immer hinter so einer 99 Cent oder 2 Euro Paywall. Und dann denke ich mir, gut, okay, so wichtig wird es da nicht sein, oder ich kriege die Information irgendwo wahrscheinlich auch gratis.
6: Es wäre eigentlich wichtig, dass es Geld kostet, aber irgendwie möchte ich es halt auch gerne lieber kostenlos haben.
7: Viele können sich nicht leisten, möchten sich nicht leisten. Also es ist ja eine der Gewalten, die ganz wichtig sind, um sich dann eine Meinung zu bilden. Und wenn das durch Geld noch irgendwie erschwert wird, das ist dann einseitig.
3: Geld wird nach wie vor zu großen Teilen mit Abonnenten des gedruckten Blattes verdient. Die Frühstückstischleser sozusagen, die für die die Zeitung ein Ritual ist. Doch seit Jahren wird in Verlagen unter der Hand spekuliert, wie lange es überhaupt noch gedruckte Zeitungen geben kann. Blätter wie die Lübecker Nachrichten zum Beispiel verlieren nach eigenen Angaben jährlich 10% ihrer Auflage. Marc-Christian Euruck ist Professor für Journalismus an der Ostfalia-Hochschule in Salzgitter. Er sagt, die Lage für den Lokaljournalismus in Deutschland ist so schlecht wie noch nie.
8: Die Dramatik des Verfalls, die muss uns Sorgen machen. Also das Ausmaß, in dem die

0: Lokalzeitung an Leserinnen verlieren. Das kann uns nicht wundern, denn die Leserschaft ist unwahrscheinlich alt.
1: Weil es kaum gelingt, verlorene, also verstorbene Leser durch ausreichend neue zu ersetzen, vermutet Euruck, dass die Verlage längst Pläne in der Schublade liegen haben, um die gedruckte Zeitung auch zu begraben. Zu sehr hänge man aber noch an der älteren Leserschaft, als dass man sie vergraulen könnte. Stattdessen lautet der Weg, ältere Abonnenten aufs E-Paper zu bringen, um die immer teureren Zustellkosten zu senken. Die demografischen Veränderungen in der Leserschaft stellen die Verlage vor die Herausforderung, wie verdient man mit jüngeren Lesern Geld. Verlage investieren Unsummen, um junge Leser zu gewinnen und zu binden. Denny Schrader ist Chefredakteurin der Hannoverschen Allgemeinen Zeitung, das Kernprodukt des Matzak Verlags. Auch dort wird laufend Neues entwickelt, wie Videoformate oder Podcasts.
2: Ist eigentlich für alle Menschen in der Medienbranche klar, und das sieht man auch, wenn man mal so mit Jugendlichen ins Gespräch kommt, dass die eigentlich auf anderen Kanälen jetzt schon unterwegs sind. Die haben ganz andere Hör- und Sehgewohnheiten, die haben andere Lesegewohnheiten, manchmal auch andere Lesefähigkeiten. Das heißt, dass für die eigentlich später sehr wahrscheinlich andere Nutzungsformate in Frage kommen. Und das ist das, worauf wir uns eben auch einstellen müssen.
1: Videocontent gilt als die Zukunft. In einigen Zeitungshäusern sind inzwischen eigene Videoredakteure angestellt, die in modernsten Fernsehstudios arbeiten. Reporter, die draußen unterwegs sind, müssen auch für Social-Media-Kanäle Hochkant-Videos mitbringen. Dort erreichen Zeitungen längst ein Millionenpublikum. Inzwischen hat die Hannoversche auch über 100.000 Newsletter-Abonnenten.
2: Wir haben jetzt gerade einen Newsletter gestartet. Da geht es um die Sperrung der Bahntrasse zwischen Hannover und Hamburg. Der heißt Auf der Strecke und der begleitet eben diese Pendler und ihre Schwierigkeiten, die ihnen diese Trassensperrung im Moment im Alltag macht.
1: Um überleben zu können, müsse sich der Lokaljournalismus auch auf seine Stärken besinnen. Nah bei den Menschen sein, Lokalkompetenz ausspielen. Für Marc-Christian Euruck ist die Marktkonzentration da im Wege. Die meisten Lokalblätter gehören längst zu großen Verlagen, in Norddeutschland vor allem Matzak. Das führt zu Konsolidierung. Und?
0: Also es nimmt den Reporter sozusagen im Zweifel weg aus der Kommune, aus dem Gebiet, über das eigentlich zu berichten ist. Und das ist wiederum natürlich schwierig im Lokaljournalismus, wo gerade die Nähe das ganz große Plus ist. Denn dort ist Journalismus exklusiv.
1: Wenn das klappt, gelte es nur noch, die Nähe in Produkte zu verpacken, die ins Lebensgefühl junger Menschen passen. Dafür müssten Verlage Denkschrauben abbauen. Vielleicht mit einer Art Spotify oder Netflix für den Lokaljournalismus. Und dann sind künftig vielleicht auch mehr Menschen bereit zu bezahlen.
3: Lukas Mauri berichtete. KI im Journalismus, wie wird auch künstliche Intelligenz die Medienlandschaft verändern? Das fragen wir heute in unserem NDR-Info-Thema. Anlass sind die ARD-Aktionstage zur Pressefreiheit. Und in gut 40 Minuten gehen wir dann mal der Frage nach, wie fordert KI den Journalismus heraus? Unsere Reporterin hat sich dazu umgehört. Ja, und eine Frage, die uns heute früh natürlich auch weiter beschäftigt, ist die, wie geht es weiter in der Straße von Hormus, nachdem die Spannungen zwischen den USA und Iran ja wieder zugenommen haben. Wir sprechen gleich nach dem Sport mit Joachim Krause. Er ist emeritierter Direktor des Instituts für Sicherheitspolitik an der Uni Kiel. Zuvor alles Wichtige dazu in Kürze, 7.16 Uhr.
4: Erstmals seit rund einem Monat hat das iranische Militär wieder Ölanlagen in den Vereinigten Arabischen Emiraten mit Drohnen und Raketen beschossen. Außerdem soll es in der Straße von Hormus Gefechte zwischen den USA und dem Iran gegeben haben. Hintergrund ist offenbar, dass die US-Marine dabei ist, festsitzende Schiffe durch die Meerenge zu eskortieren. Bundeskanzler Merz verurteilte die jüngsten Angriffe des Irans und forderte das Regime in Teheran auf, an den Verhandlungstisch zurückzukehren. Bei dem Amokfahrer aus der Leipziger Innenstadt handelt es sich wohl um einen Einzeltäter. Das hat Sachsens Innenminister Schuster mitgeteilt. Nach MDR-Informationen wurde der 33-jährige Deutsche erst kurz vor der Tat aus einer Psychiatrie entlassen. Der Mann war gestern in Leipzig mit einem Auto mehrere hundert Meter durch eine Fußgängerzone bis zum zentralen Marktplatz gerast und hatte dabei zwei Menschen getötet und viele weitere verletzt. Das Motiv ist noch unklar. Unionsfraktionschef Spahn stellt sich heute, knapp ein Jahr nach der Bundestagswahl, seiner Wiederwahl als Fraktionsvorsitzender. Mit einer Gegenkandidatur wird nicht gerechnet. Spahn war am 5. Mai 2025 mit 91,3% der Stimmen zum Nachfolger von Friedrich Merz gewählt worden. Das Wetter in Norddeutschland, heute bei vielen Wolken zeitweise Regen, ganz im Norden oft trocken und mehr Sonne, bei maximal 12 bis 18 Grad. Das war der kurze Überblick. Jetzt geht's weiter mit Liane Kossmann.
3: Schönen guten Morgen.
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3: Und da spielen gleich drei Handballclubs aus dem Norden heute Abend europäisch. Flensburg, Hannover und Kiel. Alle drei wollen ins Halbfinale der European League. Marcel Stober.
6: Das ist ja nach der Champions League der zweithöchste Wettbewerb. Und es wird nicht jeder der drei Clubs schaffen, dieses Finalturnier zu erreichen, das ja auch im Norden ausgespielt wird, in Hamburg nämlich. Hannover und Flensburg treffen direkt aufeinander. Und im Hinspiel vergangene Woche war das ein Spektakelspiel, das mit 39-39 keinen Sieger gefunden hat. Beide Mannschaften haben die Chance auf das Halbfinale. Flensburgs Johannes Goller aber schiebt den Druck mal ganz galant auf den Gegner.
7: Eigentlich auch ein Finale. Also Hannover nicht zu verlieren. Es ist für sie die letzte Möglichkeit, was Positives zu erreichen in der Saison. In der Bundesliga stehen sie ehrlich gesagt nicht so gut da. Für uns ist es ein großes Ziel, nach Hamburg zu kommen. Wir haben natürlich auch noch die Liga, wo es um viel geht. Aber es ist ein wichtiges Endspiel für uns, dass wir voll angehen. Aber Hannover sicherlich auch. Da werden wir uns nichts schenken. Und beide Mannschaften sind einen Sieg vom Final Four in Hamburg entfernt.
6: Um 18.45 Uhr geht's in Hannover los. Zwei Stunden später spielt dann auch der THW Kiel. Um die Möglichkeit, diese verkorkste Saison noch irgendwie positiv zu gestalten. Zwei Titel sind weg, es bleibt nur noch die European League. Das Hinspiel bei Nexe Nasice in Kroatien ging allerdings mit 30-33 verloren. Deshalb ist es wenig verwunderlich, wenn Kiels Geschäftsführer Viktor Schilagi jetzt sagt:
8: Es ist das wichtigste Spiel, das müssen wir ja auch überhaupt nicht kleinreden. Wir haben uns drei Ziele gesetzt in dieser Saison und das ist jetzt das Letzte, was wir noch erreichen können. Und deswegen gilt es da jetzt, sich da zusammenzuraufen und als Gruppe da wirklich auch alles reinzuwerfen. Und ich hoffe, dass man das nochmal spüren wird. Wir werden die Leute brauchen, wir werden Unterstützung brauchen. Und ich bin mir auch sicher, dass wir uns auf unsere Fans auch verlassen können.
6: Außerdem spielt heute auch Melsungen in Porto und hat ebenfalls gute Chancen, das Halbfinale zu erreichen nach einem 5-Tore-Sieg im Hinspiel. In der Fußball-Champions League ist schon Halbfinale. Morgen Abend spielen die Bayern gegen Paris. Das Hinspiel endete ja mit 4-5 aus Münchner Sicht. Also auch da Spektakel. Das andere, das ist die Partie Arsenal gegen Atletico Madrid. Das ist auch noch ganz offen. Vor einer Woche ging dieses Halbfinale 1-1 aus. Was können wir da heute im Rückspiel erwarten? Hendrik Lückhoff.
9: Ja, das wird sicher nicht so ein Spektakel wie bei Bayern gegen PSG und das liegt vor allem an Arsenal mit der besten Defensive der Champions League. Erst 6 Gegentore in der ganzen Saison. Aber intensiv, hitzig und emotional dürfte es trotzdem werden. Das hat man ja auch beim Hinspiel vergangene Woche schon gesehen. Und beim FC Arsenal ist die Sehnsucht groß, 20 Jahre nach der bislang einzigen Finalteilnahme wieder das Endspiel zu erreichen und dann zum ersten Mal auch den Titel zu holen. Eventuell wird auch wieder der zuletzt angeschlagene deutsche Nationalspieler Kai Havertz mit dabei sein. Arsenal ist zu Hause auf jeden Fall leicht favorisiert, aber auch bei Atletico lebt der Traum vom ersten Champions-League-Titel und Trainer Diego Simeone versteht es ja auch wie kaum ein anderer, seine Spieler für so ein Spiel zu motivieren. Spanischen Medienberichten zufolge könnte er übrigens nach 15 Jahren den Club verlassen, sollte es nichts mit dem Finale werden.
6: Ja, und Gegner Arsenal dürfte sehr motiviert sein. Auch in der englischen Meisterschaft steht man ja vorne. Und der direkte Konkurrent Manchester City, der hat gestern beim FC Everton gepatzt. 3-3, Moritz Kühn.
10: Eigentlich lief alles nach Plan für Manchester City. Die Mannschaft von Trainer Pep Guardiola lag zur Halbzeit mit 1-0 in Führung. Nach dem Seitenwechsel spielte aber der FC Everton mit dem Ex-Freiburger Merlin Röhl groß auf, drehte die Partie und führte nach 81 Minuten sogar mit 3-1. Doch Manchester City gab nicht auf. Erst erzielte der frühere Dortmunder Erling Haaland den Anschlusstreffer, ehe tief in der Nachspielzeit der belgische Nationalspieler Doku per Fernschuss für den 3-3-Ausgleich sorgte. Der Schlusspunkt einer irren Partie. Der Champions-League-Sieger von 2023 hat jetzt 4 Punkte Rückstand auf Spitzenreiter FC Arsenal und die Meisterschaft nicht mehr in der eigenen Hand.
6: Und darüber dürfte man sich in London freuen. Freude in London auch bei den deutschen Tischtennisspielerinnen. Die haben nämlich bei der Weltmeisterschaft das erste K.O.-Spiel erwartungsgemäß klar mit 3-0 gegen Malaysia gewonnen. Im Achtelfinale morgen wartet mit Nordkorea nun ein deutlich härterer Gegner, der wegen der wenigen internationalen Auftritte schwer einzuschätzen ist. Die deutschen Männer treten heute Abend im Playoff gegen Slowenien an.
3: Der Sport mit Marcel Stober. Zwischen den USA und Iran hält ja eine labile Waffenruhe und die wird jetzt in besonderer Weise auf die Probe gestellt, weil die Spannungen in der Straße von Hormus aktuell zunehmen. Zum ersten Mal seit knapp einem Monat hat Iran wieder Ziele in den Vereinigten Arabischen Emiraten attackiert. Iran hat diese Angriffe auf Ölanlagen in einer Hafenstadt auch bestätigt und gesagt, das sei Ergebnis des, Zitat, Abenteurertums der US-Armee. US-Präsident Donald Trump hatte ja vorher angekündigt, festsitzende Handelsschiffe aus der Straße von Hormus eskortieren zu lassen unter Militärschutz. Zwei Schiffe sollen die für den weltweiten Ölhandel wichtige Meerenge passiert haben. Und im Zuge dieser Aktion will das US-Militär mindestens 6 Schnellboote des Iran zerstört haben. Wie geht's da jetzt weiter in der Straße von Hormus? Darüber wollen wir sprechen mit Joachim Krause, emeritierter Direktor des Instituts für Sicherheitspolitik an der Uni Kiel. Jetzt bei mir am Telefon. Guten Morgen.
11: Guten Morgen, Frau Kösson.
3: Herr Krause, wie verfahren ist die Situation inzwischen zwischen den Konfliktparteien?
11: Ja, sie ist ziemlich verfahren, weil der Waffenstillstand hat jetzt keine Verhandlungen erbracht, wo man das Gefühl hat, dass da was bei rauskommt. Das liegt, ich würde mal sagen, zum Großteil an der iranischen Seite, die selber nicht genau weiß, was sie will und sich bestenfalls auf sehr extreme Positionen einigen kann. Und wir haben ja am letzten Wochenende erlebt, dass ein 14-Punkte-Vorschlag der Iraner vorgelegt wurde, bei dessen Inhalt man bei Al Jazeera nachlesen konnte. Und dieser Vorschlag enthält eigentlich nichts, wo man sagen kann, darauf könnte man Verhandlungen bauen. Und was die Amerikaner jetzt machen, ist im Grunde genommen der Versuch, den Druck auf den Iran zu erhöhen, indem die iranische Blockade der Hormuzstraße sozusagen aufgeweicht wird. Und ob das gelingen wird, das werden wir in den nächsten Tagen sehen.
3: Das US-Militär, so heißt es zumindest vom Befehlshaber der US-Streitkräfte in der Region, ermutige jedenfalls Schiffe und Reedereien, die Meerenge trotz iranischer Drohungen zu durchfahren. Was heißt das denn jetzt für die Reeder, dieser erneute Versuch der USA, eben die Kontrolle auf der Handelsroute zu übernehmen?
11: Ja, der Hintergrund ist der, dass das amerikanische CENTCOM in den letzten 4 Wochen eine Schifffahrtsroute freigemacht hat von Minen. Und zwar eine Route, die offensichtlich nicht durch iranisches Hoheitsgewässer geht, sondern durch omanisches. Und dass diese Schifffahrtsroute eben sozusagen ohne Gefahr befahren werden kann. Die einzige Gefahr ist natürlich, dass die Iraner mit Schiffen angreifen, mit kleinen Booten oder dass sie mit Marschflugkörpern oder Raketen oder Drohnen angreifen. Und zu diesem Zweck haben die Amerikaner sich ausgedacht, dass sie eine Verteidigungslinie aufbauen. Dafür haben sie gestern mehrere Zerstörer in den Golf geschickt und auf dieser Route und haben mit diesen Kreuzern die Schiffe der Maersk-Firma geschützt. Das konnten sie auch und da gab es auch Angriffe, aber die sind offensichtlich erfolgreich abgewehrt worden. Und die Verärgerung auf iranischer Seite ist groß. Das hat man ja gemerkt an den Angriffen, die sie auf die Vereinigten Arabischen Emirate und den Oman gestern gemacht haben.
3: Bislang gibt es ja auch nur die Bestätigung eben einer Reederei, dass ein Schiff diese Meerenge passiert hat. Gehen denn oder sollten denn die Reeder auf das Angebot der Amerikaner weiter eingehen?
11: Ja, das ist jetzt die Frage, ob sie darauf eingehen. Und das werden wir in den nächsten Tagen merken. Ich kann einem Reeder auch keinen Ratschlag geben, weil ich bin nicht in der Region und kann das nicht vor Ort beurteilen. Aber das wird sich jetzt zeigen. Die Eskorte der 2 Schiffe gestern sollte demonstrieren, dass es möglich ist, rauszukommen, weil die Amerikaner eben ziemlich schwer bewaffnet dort sind. Sie haben eben Schiffe mit Luftabwehrmöglichkeiten. Sie haben auch Schiffe, auf denen Hubschrauber stationiert sind, die so kleine Schiffe der Iraner abschießen können. All das ist möglich. Und sie haben zur Not auch noch die A-10-Flugzeuge, mit denen sie große Schwärme von iranischen Patrouillenbooten zerstören können. Also es ist machbar. Aber ob sich jetzt bei den Reedereien und den Kapitänen die Erkenntnis durchsetzt, da kommen wir durch, das wird man in den nächsten Tagen sehen müssen.
3: Wie würden Sie es denn einschätzen? Drehen die USA damit jetzt die Lage aber so ein bisschen um? Bisher, so hatte man ja zumindest den Eindruck, saß das Regime in Teheran am längeren Hebel, wenn es um die Straße von Hormuz geht.
11: Ja, das war ein Eindruck, der sich hier verfestigt hat, der nicht unbedingt dauerhafter Natur sein muss. Vor allen Dingen ist die Sperrung der Straße von Hormuz nicht die das Äquivalent einer Atombombe, wie das so oft dargestellt worden ist, sondern die Iraner haben ja selber große Schwächen und die Blockade der Amerikaner für iranische Schiffe oder Schiffe, die in den Iran wollen, zeigt ja auch gewaltige Wirkungen im Iran selber. Also man kann keinesfalls sagen, dass die Iraner am längeren Hebel sitzen. Und die Amerikaner haben diese Option jetzt in den letzten 4 Wochen sich langsam erarbeitet und sie arbeiten an weiteren Optionen. Sie arbeiten auch an der Option, die iranischen Inseln in der Straße von Hormuz zu besetzen und möglicherweise auch einen Landstreifen an der Küste, um sozusagen die Straße von Hormuz wieder dauerhaft öffnen zu können. Das ist eine Option, die wird in Washington diskutiert. Sie ist von den Generalstäben ausgearbeitet worden, aber ob sie von Trump befehligt wird, das wissen wir nicht, denn diese Option wäre mit sehr großen amerikanischen Verlusten verbunden.
3: Joachim Krause war das, emeritierter Direktor des Instituts für Sicherheitspolitik an der Uni Kiel, zu den Spannungen in der Straße von Hormuz.
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3: Die SPD, die Grünen und die Linke haben erklärt, dass sie nicht mehr auf der Plattform X aktiv sein werden. Sie kritisieren, dass das Netzwerk zunehmend Desinformation verbreitet, seitdem es dem Tech-Milliardär Elon Musk gehört. Das Nachrichtenportal T-Online hat dazu ein Pro und Contra veröffentlicht. Die Befürworterin des koordinierten Rückzugs argumentiert, dass sich jede Partei fragen muss, wie sie ihre Energie sinnvoll investiert, um die Menschen zu erreichen.
12: Schon vor Musks Übernahme stand die Frage im Raum, ob auf Twitter nicht nur eine selbstreferenzielle Bubble aus Journalisten und Politikern aktiv ist. Ernsthafte Debatten waren auch damals schon selten. Aber spätestens seit Musk die Geschicke steuert, kommunizieren Parteien dort in einem mehr als fragwürdigen Umfeld, in dem nicht mal mehr der Anschein herrscht, es ginge noch irgendwie um Austausch. Es ist zweifelhaft, ob die Politik auf X überhaupt noch echte Menschen erreicht oder nicht vornehmlich Futter für Bots bietet. Der Abgang ist also nicht nur eine moralische Frage, sondern auch eine Kosten-Nutzen-Rechnung.
3: Der Gegner des Exits findet, es gebe auf der Plattform noch Dinge zu lernen, zu bewegen und richtigzustellen.
12: X ist ein Barometer für den Druck im Land, ein Seismograph für die tektonischen Bewegungen, die die Schollen der Gesellschaft gegeneinander pressen. Wer Müll und Quatsch mühevoll beiseite schiebt, der stößt auf Fragen, die unbequem sind und nur zu oft unbeantwortet. Wie gehen wir mit Migration um? Wie wird Identitätspolitik jenseits der Straße wahrgenommen? Welche Ungerechtigkeiten muss der Staat angehen? Was alles funktioniert nicht mehr in unserem Land? Welche existenziellen Sorgen und Nöte treiben diejenigen Bürger um, die sich aus anderen Plattformen politischer Partizipation längst frustriert zurückgezogen haben? Und wer sind diese Leute? Und wie kann man sie für den Diskurs zurückgewinnen?
3: Das waren die Standpunkte, zusammengestellt von Janine Artist.
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4: Um 7.31 Uhr mit Tarek Yusbashi. Im Irankrieg nehmen nach 4 Wochen Waffenruhe die Spannungen wieder zu. Auslöser ist der Start des sogenannten Projekts Freiheit. Die USA wollen Handelsschiffe auf ihrem Weg durch die Straße von Hormuz schützen. Torben Burgers aus Washington erklärt, wie die Mission aussieht.
13: Angedacht ist offenbar nicht ein direkter Begleitschutz durch US-Militärschiffe, also keine Eskorte, kein Konvoi dieser Handelsschiffe, sondern ein Schutz aus der Luft. 15.000 Soldaten stünden dafür bereit und 100 Flugzeuge und Hubschrauber, sagt das zuständige Regionalkommando. Und das sagt auch, da lägen im Moment Schiffe aus 87 Nationen vor Anker, also praktisch aus der halben Welt. Und mit Dutzenden von denen habe man Kontakt aufgenommen, um sie dazu zu ermutigen, durch die Straße von Hormuz durchzufahren. Allerdings offenbar bislang mit sehr überschaubarem Erfolg.
4: 2 Frachter haben es laut US-Militär inzwischen durch die Meerenge geschafft. Allerdings soll es Beschuss von iranischer Seite gegeben haben und die US-Armee wiederum hat nach eigenen Angaben iranische Boote samt Besatzung versenkt. Nach der mutmaßlichen Amokfahrt in Leipzig kommt der Fahrer heute vor einen Haftrichter. Bei der Tat wurden 2 Menschen getötet und viele verletzt, 3 von ihnen schwer. Was über den Angreifer bislang bekannt ist, dazu Ine Dippmann aus Dresden.
14: Die Behörden sprechen aktuell davon, dass es mit hoher Wahrscheinlichkeit die Amoktat eines Einzeltäters ist. Es gibt keine Hinweise auf weitere Beteiligte oder andere Tatvarianten. Der mutmaßliche Täter ist deutscher Staatsbürger, der auch in der Region lebt. Zu möglichen Motiven halten sich die Ermittler derzeit bewusst zurück, weil die Untersuchungen ja noch ganz am Anfang stehen. Sicherheitskreise haben MDR investigativ aber am Abend bestätigt, der mutmaßliche Täter soll bis zum Sonntag in einer psychiatrischen Einrichtung gesessen haben.
4: Spitzenvertreter der EU und Armeniens wollen heute in der Hauptstadt Erivan über eine engere Zusammenarbeit beraten. Unter anderem geht es um die Bereiche Energie, Verkehr und Digitales sowie Sicherheit und Verteidigung. Aus der NDR-Nachrichtenredaktion Viktor Kupka.
15: Die frühere Sowjetrepublik war lange enger Bündnispartner Russlands. Seit einiger Zeit strebt Armenien nun aber eine Bindung an die Europäische Union an. Auf dem Gipfel dürfte es auch um einen möglichen EU-Beitritt gehen, sowie um eine Erleichterung für armenische Bürger bei der Einreise in den Schengen-Raum. Am 7. Juni finden in Armenien Parlamentswahlen statt. Mit Blick darauf unterstützt Brüssel das Land dabei, sich vor ausländischer Einmischung zu schützen, vor allem vor möglichen Desinformationskampagnen aus Russland. In Erivan wollen EU-Kommissionspräsidentin von der Leyen und Ratspräsident Costa mit dem armenischen Premierminister Pashinyan auch über den Ukraine-Krieg und die Folgen der Nahostkrise sprechen.
4: Knapp ein Jahr nach der Bundestagswahl will sich Unionsfraktionschef Spahn heute im Amt bestätigen lassen. Mit einer Gegenkandidatur ist bei der Wahl am Nachmittag nicht zu rechnen. Neben dem Vorsitzenden wird auch der gesamte Vorstand mit etwa 60 Mitgliedern neu bestimmt. Spahn war vor einem Jahr mit gut 91% der Stimmen gewählt worden. Anders als andere Fraktionen im Bundestag wählt die Union ihre Führung schon nach einem Jahr neu und nicht erst zur Mitte der Wahlperiode. Nach dem mutmaßlichen Ausbruch des Hunter-Virus soll das betroffene Kreuzfahrtschiff jetzt die Kanarischen Inseln ansteuern. Derzeit liegt es vor der afrikanischen Westküste. 3 Menschen waren an Bord gestorben, darunter ein Deutscher. Aus Madrid, Julia Macher.
16: Nach Angaben der Weltgesundheitsorganisation WHO habe es auf dem niederländischen Kreuzfahrtschiff bisher 6 mutmaßliche Hunter-Virus-Infektionen gegeben, inklusive der 3 Todesfälle. 2 Patienten mit schweren Atemwegsbeschwerden befinden sich noch an Bord. Sie sollen nun in die Niederlande ausgeflogen werden. Eine Evakuierung der gesamten Passagiere und der Crew hatten die kapverdischen Behörden nicht gestattet, um die Inselbevölkerung nicht zu gefährden. Das Hunter-Virus wird über Ausscheidungen von Nagetieren übertragen und kann schwere Lungenerkrankungen und Nierenversagen verursachen. Eine Impfung oder eine medizinische Behandlungsmöglichkeit gibt es nicht. Wo und wie genau die Passagiere sich infiziert haben, ist noch unbekannt.
4: Am dänischen Ende des geplanten Fehmarn-Belt-Tunnels wird das erste Tunnelstück in Kürze auf dem Grund der Ostsee abgelegt. Laut der Betreibergesellschaft Fehmarn ist das erste von 89 Bauteilen auf dem Weg zur Absenkung. Es ist gut 200 Meter lang und 40 Meter breit und besteht aus 4 Röhren, durch die in einigen Jahren Autos und Züge unter der Ostsee fahren sollen. Die einzelnen Tunnelstücke werden von einem Spezialschiff auf den Meeresgrund gelegt und dort zusammengebaut. Wenn der Tunnel fertig ist, soll er die Fahrzeit auf der Strecke Hamburg-Kopenhagen stark verkürzen. Geplant war, dass erste Fahrzeuge 2029 zwischen der deutschen Insel Fehmarn und dem dänischen Lolland rollen. Der Starttermin ist laut Betreibergesellschaft aber nicht zu halten. Und das waren die Nachrichten.
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3: Viele Wolken heute. Zeitweise wird es regnen. Am Nachmittag vor allem in Südniedersachsen noch Schauer und Gewitter. Ganz im Norden bleibt es oft trocken bei maximal 12 bis 18 Grad. Morgen ist es dann bedeckt mit Regen, der gebietsweise auch länger anhält. An den Küsten bleibt es meist trocken. Da zeigt sich auch mal die Sonne bei höchstens 11 bis 15 Grad. Und die weiteren Aussichten am Donnerstag: heiter bis wolkig, vereinzelt Schauer. Im Südosten Regen bei 12 bis 15 Grad, am Freitag dann bei Wolken und Sonne vereinzelt Schauer bei dann 13 bis 19 Grad. NDR Info, der Verkehrsservice mit Staus und Behinderungen ab 3 Kilometern. A1 Osnabrück Richtung Bremen, zwischen Dreieck Stur und Bremen-Arsten 4 Kilometer Stau vor der Baustelle. A2 Berlin Richtung Hannover, zwischen Peine und Lehrte Ost 4 Kilometer stockender Verkehr vor der Baustelle. A7, Hannover Richtung Kassel, zwischen Lutherberg und Kassel-Ost, 6 Kilometer stockender Verkehr wegen Bauarbeiten. A7, Hannover Richtung Hamburg, zwischen Dreieck Hamburg Südwest und dem Elbtunnel, 6 Kilometer stockender Verkehr. Und A25, Geesthacht Richtung Hamburg, zwischen Nettelnburg und Allermöhe, 3 Kilometer Stau. Am Mikrofon ist Liane Kossmann. Schönen guten Morgen. Der Kanzler hat mit seiner umstrittenen Aussage zur gesetzlichen Rente als Basisabsicherung für Aufregung gesorgt. Die Inflation steigt, Löhne und Gehälter können kaum mithalten. Und gerade bei Jüngeren ist völlig klar, dass sie selbst mehr fürs Alter vorsorgen müssen. Aktiendepot und andere Anlagemöglichkeiten sind viel mehr Gesprächsthema als noch bei der Elterngeneration. Dabei ist der Appell, selbst sinnvoll anzulegen, nicht neu. Woran liegt es also, dass sich die Deutschen mit den privaten Finanzen noch immer schwer tun? Darüber haben wir gestern Abend in unserer Sendung Mitreden, Deutschland diskutiert, gesprochen. Christian Hammer hat zugehört.
17: Private Altersvorsorge, für die einen selbstverständlich, für die anderen ein Buch mit 7 Siegeln. Für Deutschland hatte Bundeskanzler Merz die Debatte noch mal zusätzlich befeuert.
18: Die gesetzliche Rentenversicherung allein wird allenfalls noch die Basisabsicherung sein für das Alter. Sie wird nicht mehr ausreichen, auf Dauer den Lebensstandard zu sichern. Es müssen kapitalgedeckte Elemente einer betrieblichen und privaten Altersversorgung hinzutreten.
17: Die Bürger in Deutschland sind aber oft skeptisch und gerade sei es für junge Menschen heikel. Investieren ja, aber womit, fragt Romano Bartl aus Murnau in Bayern.
19: Da bleibt mir ja fast als junger Mensch nichts anderes übrig, das Geld anzulegen, weil wenn mit der aktuellen Rentenentwicklung sehe ich es für die jungen Leute sehr schwarz, Rente zu bekommen. Und ich persönlich finde die Ankündigung vom Herrn Merz, betrachte ich als Aufkündigung des Generationenvertrags.
17: Diese Unsicherheit ist weit verbreitet, sagt auch Studiogast Saidi Silulatu, Chefredakteur der Stiftung Finanztipp.
20: Wenn wir uns lange Zeiträume anschauen, mindestens 15 Jahre und mehr, dann steigt der Kapitalmarkt. Und dann hat man nach 15 Jahren, war man noch nie im Minus, zumindest nicht mit einer weltweit breit gestreuten Aktienanlage. Und daher ist der Kapitalmarkt durchaus das Mittel der Wahl, was wir als Ergänzung, definitiv als Ergänzung zur gesetzlichen Rente, in unserer leider alternden Gesellschaft unbedingt brauchen.
17: Dabei gibt es durchaus Bewegung, vor allem bei Jüngeren, beobachtet der Hamburger Gymnasiallehrer Jean-Marie Schwarzkopf.
21: Was wir feststellen können, das hat man gerade in der Runde auch häufiger gehört, Finanzen ist ein Thema, was sehr früh in Schule hineingetragen werden sollte, aus dem die Schüler auch lernen können. Und da ist es sehr wichtig, dass wir das im Lehrplan verankern können.
17: Wie wichtig Finanz-Know-how ist, berichtet die 17-jährige Eliana Richter aus München, auch aus ihrem Alltag.
22: Ich habe mit vielen meiner Freundinnen darüber gesprochen und keiner weiß irgendwie so richtig, wo man da anfangen soll, wie man so richtig starten soll. Also ich habe zum Glück Eltern, die sich darum kümmern, einen Vater, der Aktien für mich kauft und mich da auch darüber informiert, wie die so laufen. Aber wenn man das nicht hat und keine Eltern hat, die sich darum kümmern, ist es sehr schwierig, in dieses Thema einzusteigen.
17: Und politisch, auch dort gehen die Meinungen auseinander. Die Ingolstädter Bundestagsabgeordnete der Linken, Sarah Vollert, sieht den Staat in der Pflicht.
23: Da kann man natürlich viel drüber reden, ob das gut wäre, dass die Menschen in den Kapitalmarkt investieren. Wenn sie das Geld dafür nicht haben, dann können sie das nun mal nicht machen. Und deshalb ist unsere Ausgangsannahme natürlich, die gesetzliche Rentenversicherung muss reichen, um lebensstandardsichernd zu sein.
17: Andreas Starkeberg aus Neuses bei Augsburg sieht indes nur eine einzige Chance.
24: Haben wir genug Zuzug? Haben wir genug Migration? Und ich glaube, die Diskussion geht momentan in die völlig falsche Richtung, weil wir so tun, als wäre Migration ein Problem. In Wahrheit ist Migration die einzige Chance, die wir haben, unser demografisches Problem zu lösen.
17: Die Diskussion zeigt, es geht nicht nur ums Geld, sondern auch um Wissen, Vertrauen und politische Weichenstellungen. Das Problem wäre nicht kleiner, so der Tenor der Diskussion.
3: Stimmen gestern aus unserer Sendung Mitreden zum Thema Vorsorgen und Anlegen. Wie viel Nachhilfe brauchen wir bei privaten Finanzen? Christian Hammer hat die Stimmen zusammengefasst. 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
3: Nie zuvor wurde in Geschäften so wenig mit Bargeld bezahlt. Bei 48% aller Einkäufe haben Kunden im vergangenen Jahr ihre Giro- oder Kreditkarte genutzt oder das Handy vor das Lesegerät der Kasse gehalten. Damit hat sich der Karteneinsatz beim Einkaufen innerhalb von 5 Jahren in Deutschland nahezu verdoppelt, heißt es in der Studie des Kölner Handelsforschungsinstituts EHI Retail. Sie wird heute bei einem Kongress in Bonn vorgestellt und ebenfalls zunehmend Bargeldauszahlung an der Ladentheke. Das sorgt mitunter schon für Bargeldknappheit in den Läden. Jörg Marksteiner berichtet.
0: 17,04 Euro bitte. Mit Karte bitte. Diesen Satz hört Alexander Schäfer jeden Tag und immer öfter. Für 4 große Edeka-Märkte ist er zuständig als Mitglied der Geschäftsführung. 10.000 Kunden sind dort jeden Tag unterwegs und ihre Art zu bezahlen hat sich in den vergangenen Jahren verändert.
1: Das merken wir auch. Wir haben hier in den Märkten ungefähr einen Anteil von EC-Zahlungen in Höhe von 60%.
0: Weitere 20% nutzen Kreditkarten, Apps, Bonusprogramme oder Apple Pay. Kunden, die beim Bezahlen Münzen hervorkramen oder Scheine zücken, sie gehören hier schon zur Minderheit.
1: Die Barzahlungen nehmen ab. Wir sind mittlerweile bei 20%. Tendenz auch fallend immer noch.
0: Ein Trend, der sich auch bundesweit zeigt. Wenn auch etwas weniger drastisch. Insgesamt wurden in Supermärkten, Drogerien, Baumärkten, Mode- und Buchläden noch knapp 50% aller Einkäufe mit Bargeld bezahlt. Doch schon bald wird die Karte das Bargeld als beliebtestes Zahlungsmittel ablösen, sagen Fachleute.
2: Ich gehe mal ganz stark davon aus, dass das schon dieses Jahr der Fall sein wird, denn wir liegen ja nur noch knapp drüber. Und wenn Sie den Rückgang gegenüber dem letzten Jahr gesehen haben, das waren 4 Prozentpunkte, ist davon auszugehen, dass wir da mittlerweile schon sogar etwas drunter liegen unter den 50%. Das heißt also, die Kartenzahlung schon die Nase vorn haben wird.
0: Sagt Horst Rüther vom Kölner Handelsforschungsinstitut EHI Retail. Für seine neue Studie zum Bezahlverhalten hat er Daten von mehr als 125.000 Geschäften ausgewertet. Ergebnis: Die Kartenzahlung boomt und das liegt auch an Corona. Während der Pandemie haben viele Kunden erstmals kontaktlos bezahlt und sind dann dabei geblieben. Auch viele Geschäfte haben sich darauf eingestellt, 1,50 Euro mit Karte zahlen. Oft ist das kein Problem mehr. Und auch das sorgt für den Sprung in der Statistik.
2: Weil eben vor allem auch in letzter Zeit kleine und Kleinstbetragstransaktionen über die Karte abgewickelt werden. Vor allem über Mobile Payment, also mobiles Bezahlen mit dem Smartphone.
0: Dass immer weniger Bargeld in den Kassen landet, sorgt aber auch für Probleme. Jedes zweite Geschäft berichtet in der Studie, dass zumindest zeitweise das Bargeld auch knapp wird. Denn viele Kunden zahlen mit Karte, lassen sich an der Kasse aber Bargeld auszahlen. Bis zu 200 Euro, diesen Service bieten viele Händler. Das läppert sich. Insgesamt 15 Milliarden Euro hat der Einzelhandel im vergangenen Jahr ausgezahlt. Auch das ein Rekord. Mit Folgen für die Läden.
1: Also die Kunden nutzen uns als Geldautomat schon relativ häufig.
0: Im Schnitt werden hier pro Woche 150.000 Euro an Bargeld herausgegeben.
1: Wir können den Gesamtbetrag nicht über das Bargeld, das reinkommt, decken.
0: Also muss das Bargeld extra zugekauft werden. Das verursacht Kosten, zusätzlich zu den Gebühren für die Auszahlung. Andere Läden reagieren deshalb auf Bargeldknappheit, indem sie zeitweise die Höhe der Auszahlung beschränken. Das Problem könnte sich sogar noch verschärfen, denn seit Jahren sinkt die Zahl der Geldautomaten. Was viele Händler dabei ärgert, sie übernehmen mittlerweile faktisch einen Teil der Bargeldversorgung von den Banken, müssen dann aber dafür zusätzlich bezahlen.
3: Der Bericht von Jörg Marksteiner. Und dann schauen wir noch kurz zur Börse. Die Aktienmärkte in Asien geben angesichts neuer Spannungen im Persischen Golf leicht nach. Die USA und der Iran haben im Kampf um die Kontrolle über die Straße von Hormus neue Angriffe gestartet. Dennoch sinkt der Ölpreis leicht, nachdem die USA gestern eine neue Operation gestartet hatten, um die Meerenge wieder für die Schifffahrt zu öffnen. Die dänische Reederei Maersk teilte später mit, eines ihrer Schiffe habe in Begleitung von US-Militär den Golf verlassen können. Die Rohölsorte Brent, die notiert etwas schwächer bei knapp 104 Dollar. Rund um die ARD-Aktionstage zur Pressefreiheit in dieser Woche fragen wir heute in unserem NDR-Info-Thema: KI im Journalismus, wie wird künstliche Intelligenz die Medienlandschaft verändern? Wie fordert KI den Journalismus heraus? Unsere Reporterin hat sich umgehört, dazu gleich mehr bei uns. Zuvor alles Wichtige in Kürze, 7.47 Uhr.
4: Bundeskanzler Merz hat die neuesten Angriffe des Irans auf die Vereinigten Arabischen Emirate verurteilt. Auf der Online-Plattform X schrieb er, der Iran müsse aufhören, die Region und die Welt als Geisel zu nehmen. Gleichzeitig forderte er das Regime in Teheran auf, an den Verhandlungstisch zurückzukehren. Erstmals seit knapp einem Monat hatte die iranische Armee wieder Ziele in den Vereinigten Arabischen Emiraten attackiert, offenbar als Reaktion auf US-Angriffe gegen iranische Boote. Bundesverkehrsminister Schnieder hat den aktuell geltenden Tankrabatt gegen Kritik verteidigt und eine Verlängerung nicht ausgeschlossen. Der Tankrabatt sei eine richtige Entscheidung, sagte Schnieder dem Redaktionsnetzwerk Deutschland. Seit 1. Mai gilt für 2 Monate eine Steuersenkung für Benzin und Diesel von knapp 17 Cent pro Liter. Der ADAC kritisiert, dass die Steuersenkung von der Mineralölwirtschaft nicht an die Autofahrer in vollem Maße weitergereicht wird. Das erste von 89 Tunnelelementen des neuen Fehmarnbelt-Tunnels ist auf dem Weg zur Absenkung in der Ostsee. Es ist gut 200 Meter lang und 40 Meter breit und besteht aus 4 Röhren, durch die in einigen Jahren Autos und Züge unter der Ostsee fahren sollen. Die einzelnen Tunnelstücke werden auf dem Meeresgrund zusammengebaut. Das Wetter in Norddeutschland, heute bei vielen Wolken, zeitweise Regen, ganz im Norden oft trocken und mehr Sonne, bei maximal 12 bis 18 Grad. Das war der kurze Überblick. Es geht weiter mit Liane Kossmann.
3: Was stimmt? Was stimmt nicht? Diese Frage ist heutzutage immer schwieriger zu beantworten, in Zeiten, in denen nicht nur falsche Behauptungen, sondern auch gefälschte Bilder und Videos die sozialen Medien fluten. Mit künstlicher Intelligenz erzeugte Inhalte stellen auch Journalistinnen und Journalisten zunehmend vor Probleme. Sie müssen die Fälschungen erkennen, bevor daraus falsche Berichterstattung wird. Und gleichzeitig müssen sie mit ihren eigenen seriösen Inhalten in dieser Infoflut noch durchdringen zu den Menschen. KI im Journalismus, wie wird künstliche Intelligenz die Medienlandschaft verändern, fragen wir heute in unserem NDR-Info-Thema. Anlass sind die ARD-Aktionstage zur Pressefreiheit. Und unsere Reporterin Konstanze Nastarowitz hat sich umgehört, wie künstliche Intelligenz den Journalismus herausfordert, ihn aber vielleicht auch besser machen kann.
6: Ein vermeintliches Augenzeugenvideo eines Raketenangriffs. Oder auch ein schräges Zitat eines Politikers, das er so nie gesagt hat. All das sind Beispiele von Videos, die auf den Schreibtischen von sogenannten Faktencheck- und Verifikationsteams landen. Viele Medienhäuser beschäftigen mittlerweile Expertinnen und Experten, die helfen sollen zu unterscheiden, was ist echt und was ist gefälscht. Vielleicht sogar mit Hilfe von KI, also künstlicher Intelligenz. Aktuell beschäftigt sie 4 gefälschtes Bildmaterial aus dem Irankrieg.
7: Da haben sich so viele KI-Bilder oder KI-Videos in sozialen Medien unter tatsächliche Augenzeugenvideos oder Bilder von vor Ort gemischt, sodass es die normale Verifikationsarbeit, die Journalisten ja sowieso schon leisten, einfach aufwendiger gemacht hat, weil man viel mehr trennen muss oder sozusagen viel mehr den Müll trennen muss in etwa.
6: Veronika Völlinger arbeitet als Faktencheck-Redakteurin bei der dpa, der Deutschen Presseagentur. Sie prüft Behauptungen in sozialen Medien und verifiziert Videos und Bilder. Zum Beispiel, indem sie nach Bildfehlern sucht, also nach verzerrten Zeichen oder Objekten im Hintergrund, die plötzlich verschwinden. Manchmal findet sich auf dem Material auch noch das Logo der KI, mit der das Video erstellt wurde. Die gefälschten Bilder erschweren die Arbeit von Redaktionen erheblich. Gerade in Breaking-News-Situationen müssen Journalistinnen und Journalisten schnell entscheiden, welches Bild sie senden und welches nicht. Wenn sich unter diese Bilder und Videos immer häufiger gefälschte KI-Inhalte mischen, können Fehler passieren.
7: Sehr viel Verifikationsarbeit ist einfach gründliches, logisches Denken. Also man muss sich hinsetzen, ein Bild anschauen, ein Video anschauen und sich überlegen, was sehen wir hier? Also warum sollte jemand dieses Video verbreiten? Mit welcher Intention? Und was soll dieses Video jetzt beweisen? Diese Fragen allein helfen oft schon, sich klarzumachen, okay, das ist eine Filmsituation, die ist so irreal, die kann nicht so entstanden sein, dass man da sehr, sehr skeptisch werden sollte.
6: Die Motive hinter den KI-Fälschungen können ganz unterschiedliche sein. Sven Lohmann vom Verifikationsteam des NDR zeigt ein KI-Video einer gefälschten Umfrage unter Senioren zum Thema Altersarmut, auf Facebook verbreitet von einem AfD-Politiker. Das klingt dann so.
8: Im Monat ist es die gleiche Frage. Kaufe ich alle meine Medikamente oder spare ich das Geld fürs Essen?
6: Politikerinnen und Politiker sind aber nicht die einzigen Urheber von KI-Videos.
9: Es gibt natürlich auch Akteure wie den Iran oder auch in Russland, die Interesse daran haben, KI-erzeugtes Material zu verbreiten mit Botschaften, die dann ihrer Propaganda entsprechen.
6: Hinter manchen Videos stecken aber auch viel banalere Motive wie ein blöder Scherz oder monetäre Interessen, erklärt er. Jede Fälschung auf dem Markt, jedes KI-generierte Video in den sozialen Medien kann langfristig dazu führen, dass auch das Publikum immer skeptischer wird. Stimmt das? Stimmt das nicht? Das ist bestimmt KI. Solche skeptischen Kommentare von Mediennutzern finden sich mittlerweile auch unter echten Videos. Medienexperte und Journalist Christian Stöcker hält das für das größte Problem der KI-Fälschungen.
10: Das ist gerade für Journalismus natürlich ein riesiger Zwiespalt. Also wir müssen auf der einen Seite versuchen, gesundes Misstrauen zu erzeugen gegenüber Desinformation, also die Leute darauf vorzubereiten, dass ihnen Desinformation begegnen könnte. Und gleichzeitig speisen wir damit natürlich selbst das Narrativ, dass man ja nichts mehr glauben kann.
6: So entstehe ein grundsätzliches Misstrauen bei den Menschen gegenüber allem, was medial so kursiert. Für seriösen Journalismus eine immense Herausforderung. Sorgen, die auch der Chefredakteur des Handelsblatts, Sebastian Mattes, grundsätzlich teilt. Aber er ist auch überzeugt, die KI kann eine Chance für den Journalismus bedeuten. In seiner Redaktion wird künstliche Intelligenz schon jetzt auch aktiv als Hilfsmittel eingesetzt.
11: Unser Nachrichtenchef hat an einem Wochenende ein großes Recherchetool programmiert, einfach mit KI-Unterstützung, das dem News-Team seitdem hilft, eine riesige Menge an Datenquellen zu verwalten. Das ist ein System, das Konjunkturdaten, Börsendaten, Handelsregisterdaten zusammenzieht und hilft, sehr schnell Quellen zu erschließen, Trends zu entdecken. Und das sind natürlich Trends, die wir dann nochmal verifizieren müssen jeweils. Aber dadurch bekommt das News-Team einen Überblick, den es vorher nie gehabt hätte.
6: Mattes glaubt, die KI ist nicht nur eine Bedrohung für den Journalismus. Als Assistent eingesetzt, kann sie den Redaktionen auch viel Arbeit abnehmen. Und mit der dadurch gewonnenen Zeit könnten Journalistinnen und Journalisten ihre Ressourcen dann woanders hin verschieben.
11: In Bereiche, die wirklich darauf einzahlen, was Journalismus tatsächlich ist.
3: Sagt Sebastian Mattes, Chefredakteur des Handelsblatts, im Bericht von Konstanze Nastarowitz. KI im Journalismus, wie wird künstliche Intelligenz die Medienlandschaft verändern? Fragen wir heute in unserem NDR-Info-Thema. Anlass sind die ARD-Aktionstage zur Pressefreiheit, die den Wert unabhängiger Berichterstattung sichtbar machen und das Bewusstsein dafür stärken sollen. Und das Stichwort Senioren, das fiel ja eben auch schon. Um kurz nach acht geht es dann bei uns darum, wie auch die Medienkompetenz von Senioren gefördert werden kann.
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3: Viel Schnee im Januar und gar nicht so wenig Regen nach Ostern. Gefühlt war es in diesem Frühjahr nicht so trocken wie noch vor einem Jahr. Und trotzdem warnt der Dürremonitor vom Umweltforschungszentrum in Leipzig vor Trockenheit im Boden. Warum? Darüber hat Clemens Haug aus der ARD-Klimaredaktion mit Andreas Marx gesprochen. Der hat mit seinem Team den Dürremonitor entwickelt.
12: Die Natur erblüht, Bäume treiben sattgrüne Blätter aus. Die Pflanzen haben also genug Wasser, so scheint es. Doch weiter unten im Boden gibt es ein Problem, sagt Andreas Marx, Hydrologe am Helmholtz-Zentrum für Umweltforschung in Leipzig.
13: Das letzte halbe Jahr war in Deutschland extrem niederschlagsarm. Also vor allem der Dezember letzten Jahres war in einigen Regionen fast niederschlagsfrei. Und das hat dazu geführt, dass jetzt über den Winter die Böden wesentlich trockener waren als normal. Und das sieht man in Deutschland im Moment in den Grundwasserständen.
12: Im April hat es in der zweiten Monatshälfte kaum geregnet. Jetzt, Anfang Mai, sagen die Wettermodelle zwar wieder Niederschlag vorher, doch reicht der wirklich aus? Andreas Marx ist skeptisch.
13: Einzelne Niederschlagsereignisse oder auch eine feuchte Witterungsphase über zwei oder drei Wochen, die kann natürlich den Boden auf den ersten halben Meter relativ nass machen. Aber man muss sich vor Augen halten, dass so ein Boden bis zwei Meter Tiefe, der kann einen halben Jahresniederschlag aufnehmen. Da ist dann ein einzelnes Ereignis, hat nicht so eine große Bedeutung.
12: Aus Sicht der Wissenschaftler sind in weiten Teilen Deutschlands also wieder einmal die Kriterien für eine Dürre erfüllt. Das bedeutet nicht, dass die Böden überall trocken sind, sondern nur, dass sie nicht so viel Wasser gespeichert haben wie sonst zu dieser Zeit im Jahr. Ist Dürre damit schon der neue Normalzustand in Deutschland, weil das Klima wärmer wird? Marx verweist auf die heißen und trockenen Sommer der vergangenen Jahre.
13: Und das hat eben dazu geführt, dass die Trockenperioden im Sommer, also die Dürre, sich in den letzten Jahren länger gehalten hat, als sie das ohne Klimawandel gemacht hätte.
12: Auf die lange Sicht ist allerdings unklar, ob sich dieser Trend fortsetzen wird. Die Modellrechnungen zeigen bisher, dass der Niederschlag in Summe in Deutschland eher zunimmt. Für Andreas Marx ist allerdings zweitrangig, wie sich das Klima in Deutschland bis 2075 wandelt.
13: Ich habe in den letzten Jahren seit 2018 in vielen Sektoren gesehen, welche Schäden bei welcher Trockenheit auftreten. Und deswegen ist jetzt eigentlich vollkommen unabhängig davon, wie in 50 Jahren ein Dürrezustand ist, heute die politische Notwendigkeit da, sich auf Dürreereignisse besser vorzubereiten. Und besser vorbereiten heißt zum einen dafür zu sorgen, dass langfristig mehr Wasser in der Region gehalten werden kann, also dass insgesamt der Wasserhaushalt stabiler ist, dass aber eben im zweiten Schritt auch Dürre als Extremereignis gemanagt wird, so wie das bei einem Hochwasser selbstverständlich ist. Und genau dieser zweite Punkt, das ist das, was uns im Moment in der Fläche noch fehlt.
12: Anders als beim Hochwasser oder bei Waldbränden gibt es bei der Dürre nach wie vor keine Warnstufen, keine Notfallpläne und keine automatischen Reaktionen. Trotzdem waren Staat und Unternehmen nicht untätig. In fast allen Bereichen, die mit Dürre zu tun haben, seien Maßnahmen bekannt, um mit dem Problem umzugehen, sagt Andreas Marx. Dazu gehört etwa, Talsperren zu vergrößern, damit sie mehr Wasser speichern können oder das Grundwasser künstlich aufzufüllen.
13: Grundwasseranreicherung wird in vielen Regionen geprüft. Also es bedeutet ja, dass man aus Flüssen Wasser wieder wegpumpt und dann kontrolliert im Grundwasser zufügt, dass dann im Sommer, wenn man mehr Wasser braucht, dass man das dann nutzen kann.
12: Zugleich muss sich das Land aber auch auf mehr Hochwasser vorbereiten. Viele Akteure haben deshalb Sorge, ihr Geld falsch zu investieren.
13: Auf der anderen Seite muss man aber eben dann auch sagen, dass wir viele Entscheidungen für das nächste Jahrzehnt oder maximal für die nächsten 30, 40 Jahre treffen und dass deswegen wir flexibel handeln können, auch ohne langfristig Geld viel zu investieren.
3: Sagt Andreas Marx, Hydrologe am Helmholtz-Zentrum für Umweltforschung in Leipzig. Clemens Haug hat mit ihm gesprochen über die Dürre, denn der Dürremonitor vom Umweltforschungszentrum in Leipzig warnt bereits wieder vor Trockenheit im Boden.

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1: Um 8 Uhr mit Tarek Yusbashi. Erstmals seit Beginn der Waffenruhe im Iran-Krieg vor knapp 4 Wochen spitzen sich die Spannungen am Persischen Golf wieder zu. Der iranische Außenminister Araghchi hat davor gewarnt, Fortschritte in den Verhandlungen über ein mögliches Kriegsende zunichte zu machen. Aus der NDR-Nachrichtenredaktion Diane Batani.
2: US-Präsident Trump hat wiederum reagiert und erneut mit Vernichtung gedroht. Die iranischen Revolutionsgarden hatten nach eigenen Angaben mehrere Raketen als Warnung in Richtung von US-Kriegsschiffen abgefeuert. Mit solchen Angriffen hatte der Iran schon gedroht, als Reaktion auf die Ankündigung der USA, Handelsschiffe durch die blockierte Straße von Hormuz zu eskortieren. Attacken auf Ölanlagen in den Vereinigten Arabischen Emiraten gestern Abend seien dagegen nicht geplant gewesen, hieß es von Seiten des Iran. Dort hatten Angriffe einen Großbrand ausgelöst. Laut US-Militär konnten inzwischen 2 Handelsschiffe mit Unterstützung von Zerstörern der Marine die Straße von Hormuz passieren. Die Armee habe zudem mindestens 6 iranische Kleinboote zerstört. Das Regime in Teheran wirft den USA vor, zivile Schiffe getroffen zu haben. Dabei seien mehrere Menschen getötet worden.
1: Der mutmaßliche Amoktäter von Leipzig soll heute vor den Haftrichter kommen. Die Staatsanwaltschaft ermittelt gegen den 33-jährigen Deutschen wegen Mordes und versuchten Mordes. Bei der Fahrt über den Leipziger Marktplatz gestern waren 2 Menschen ums Leben gekommen, zahlreiche weitere wurden verletzt. Arndt Groß aus Dresden zum Stand der Ermittlungen.
3: Erstmal ist dort alles gesperrt im Moment noch, also der Teil, wo der Täter, der mutmaßliche, entlang gerast ist, und man sichert Spuren, damit man diesen Tathergang überhaupt rekonstruieren kann. Die Polizei hat ein Portal geschaltet, wo man Videos und Fotos hochladen kann, damit man das eben ordentlich nachvollziehen kann, denn es wird ja dann auch zu einer Anklage kommen und die muss hieb- und stichfest sein, dass klar ist, was ist passiert, war das tatsächlich ein Mordversuch. Es gibt rundherum die Nikolaikirche und die Thomaskirche, die relativ bekannt sind. Die haben geöffnet. Dort kann man der Opfer gedenken. Und es wird natürlich auch weiter einen Normalbetrieb geben, soweit das möglich ist, weil dort Geschäfte sind, weil dort die Universität ist. Aber das ist man auch sehr betroffen natürlich.
1: Bundesverkehrsminister Schnieder hat den Tankrabatt verteidigt. Er sei sinnvoll, um Autofahrer und Wirtschaft zu entlasten. Einzelne Branchen und Verkehrsteilnehmer seien auf das Auto oder den LKW angewiesen. Aus Berlin, Birte Sönnigsen.
4: Einem befristeten Tempolimit erteilt der Minister erneut eine Absage. Der Staat müsse nicht überall die Nanny sein und jedem erklären, was gut und richtig sei, sagte Schnieder dem Redaktionsnetzwerk Deutschland. Seit dem 1. Mai wurden die Steuern für 1 Liter Sprit um rund 17 Cent gesenkt. Der ADAC kommt zu dem Schluss, dass diese Steuersenkung noch nicht vollständig bei den Kunden an der Tankstelle ankommt. Weil neben den Steuern auch der Rohölpreis in den vergangenen Tagen gesunken ist, müsste der Sprit deutlich günstiger sein, als er aktuell ist, sagt der ADAC. Pläne, neben dem Tankrabatt auch das Deutschlandticket für Bus und Bahn günstiger zu machen, hat Verkehrsminister Schnieder nicht. Aus seiner Sicht ist das Deutschlandticket schon jetzt ein attraktives Angebot. Außerdem würde dadurch der Güterverkehr nicht entlastet.
1: Der Fehmarn-Belt-Tunnel ist ein Milliardenprojekt. Fertig werden soll es erst in ein paar Jahren. Heute nun hat die Bau- und Betreibergesellschaft das erste von 89 Tunnelstücken auf den Weg gebracht. Es soll von einem Spezialschiff auf den Ostseegrund gelegt werden. Erst unter Wasser werden die Elemente dann verbunden. Aus Kiel, Philipp Kamke.
5: Dieses Tunnel-Standardelement ist 217 Meter lang, 42 Meter breit und wird mit einem Spezialschiff transportiert, das extra dafür gebaut worden ist. 5 Schlepper helfen außerdem, es an den Bestimmungsort zu ziehen. Und dort soll das Element, das wasserdicht verschlossen ist und 73.000 Tonnen wiegt, dann langsam auf den Meeresboden abgesenkt werden. Beim Absenken haben sie nur eine sehr geringe Fehlertoleranz mit einem Spielraum von wenigen Millimetern. Der Transport und das Absenken des ersten Elements soll mehrere Tage dauern.
1: Das waren die Nachrichten.
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6: Viele Wolken heute und zeitweise wird es auch regnen. Am Nachmittag vor allem in Südniedersachsen noch Schauer und Gewitter. Ganz im Norden ist es oft trocken bei maximal 12 bis 18 Grad. Morgen dann bedeckt mit Regen, gebietsweise auch länger anhaltend. An den Küsten bleibt es meist trocken. Da zeigt sich auch die Sonne bei höchstens 11 bis 15 Grad. Und die weiteren Aussichten am Donnerstag heiter bis wolkig, vereinzelt Schauer. Im Südosten Regen bei 12 bis 15 Grad. Am Freitag bei Wolken und Sonne vereinzelt Schauer bei dann 13 bis 19 Grad. NDR Info, der Verkehrsservice mit Staus und Behinderungen ab 3 Kilometern. A1 Osnabrück Richtung Bremen. Zwischen Dreieck Stur und Bremen-Arsten 4 Kilometer Stau vor der Baustelle. A1 Bremen Richtung Lübeck. Zwischen Maschener Kreuz und Norderelbbrücke 7 Kilometer stockender Verkehr. A2, Berlin Richtung Hannover, zwischen Peine und Lehrte Ost, 4 Kilometer stockender Verkehr vor der Baustelle. Die A7, Flensburg Richtung Hamburg, ist zwischen Ofschlag und Rendsburg-Büdelsdorf wegen Bauarbeiten bis 16 Uhr gesperrt. A7, Flensburg Richtung Hamburg, zwischen Dreieck Hamburg Nordwest und Volkspark, 4 Kilometer stockender Verkehr. A7, Hannover Richtung Hamburg, zwischen Dreieck Hamburg Südwest und dem Elbtunnel, 4 Kilometer stockender Verkehr. A24, Berlin Richtung Hamburg, zwischen Hamburg-Jenfeld und Hamburg-Horn, 3 Kilometer stockend. Und A25, Geesthacht Richtung Hamburg, zwischen Nettelnburg und Allermöhe, 3 Kilometer stockender Verkehr. Am Mikrofon ist Liane Kossmann. Schönen guten Morgen. Die Pressefreiheit steht weltweit, auch in Deutschland, unter erheblichem Druck. Digitale Angriffe, gezielte Desinformation und eine zunehmende Hasskultur erschweren den journalistischen Alltag und gefährden ein zentrales demokratisches Grundrecht. Vor diesem Hintergrund richtet die ARD in dieser Woche bundesweite Aktionstage aus, die den Wert unabhängiger Berichterstattung sichtbar machen und das Bewusstsein dafür stärken sollen. Auch der NDR macht da mit, und zwar am Donnerstag. Da haben wir hier Schulklassen zu Workshops eingeladen, und da geht's dann um Fragen wie: Warum ist es so wichtig, dass Journalisten in Deutschland unabhängig berichten dürfen? Und wie unterscheiden wir verlässliche Nachrichten von Falschmeldungen? Und wie wird auch künstliche Intelligenz die Medienlandschaft verändern? Das fragen wir ja heute früh schon in unserem NDR-Info-Thema. Und was heißt das eben auch für Nutzerinnen und Nutzer? Längst nutzt ja auch die Mehrheit der über 65-Jährigen das Internet regelmäßig, nicht nur die jungen Leute. Nur Nutzung heißt nicht automatisch, sich auch gut auszukennen. Genau da setzt die Seniorenwohnanlage Albertinen in Hamburg an. Dreimal die Woche treffen sich sogenannte Digital-Mentoren mit Seniorinnen und Senioren. Und unsere Reporterin Kim Schröder war bei einem Austausch dabei.
7: 9.30 Uhr. In der Bibliothek des Albertinenhauses sitzen drei gut gelaunte Ü70 Lena Baltes gegenüber. Sie will ihnen heute einiges über das Internet erklären. Auf dem Tisch zwischen ihnen Anschauungsmaterial, ein Glossar, Balkendiagramme und Bilder.
8: Genau hier habe ich mal eine kleine Statistik. Also je älter man wird, desto eher schätzt man Digitalisierung als Gefahr ein. Und je jünger man ist, desto eher sieht man die Chancen, die damit auch verbunden sind, weil man sich natürlich auch mit den kompetenzmäßig da ein bisschen besser aufgestellt fühlt.
7: Mentorin Lena Baltes gibt ihr Wissen rund um digitale Medien seit 7 Jahren an Menschen im höheren Alter weiter. Dabei sind ihre Zuhörer immer andere. Heike Jacobi, Rosalinde Kiel und Klaus-Peter Heese sind heute zum ersten Mal dabei. Alle drei nutzen täglich das Internet, auch unterwegs zum sozialen Austausch.
9: Und nutze es auch, wenn ich im Bus sitze.

0: sind, liegen auch Gefahren.
1: Würden Sie sagen, das ist ein reelles Foto? Kennen Sie das Foto?
2: Ja.
1: Ja, Sie kennen es schon. Ja. Okay. Ja.
0: Lena Baltes zeigt ein Foto vom Papst in Daunenjacke. Die Rentner erkennen sofort, das Bild ist KI-generiert. Und nicht nur das, alle drei sind tief im Thema. Phishing-Mails, Desinformation, Faktenchecks. Und dennoch würde sich Klaus-Peter Heese im Alltag nur die Schulnote 2-3 in Bezug auf Online-Kenntnisse geben.
3: Das ist ja gerade das Problem. Ja. Ich muss ja eigentlich fast jede Nachricht, fast jedes Foto in Frage stellen erstmal.
1: Ja. Das auf jeden Fall, genau. Das ist auf jeden Fall ein guter Punkt.
0: Den dreien ist klar, man muss sich mit den Medien beschäftigen. Ansonsten würden sie abgehängt. Lena Baltes nimmt sich eine Stunde Zeit, alle Fragen zu klären und stellt Material für zu Hause bereit. Für Heike Jacobi hat sich die Teilnahme gelohnt.
4: Jetzt gehe ich differenzierter dran. War schon sehr gut. Also ich gehe jetzt ganz anders an meinen PC oder an mein Handy.
0: Das neue Wissen möchte sie nun auch ihrem Mann näher bringen. Und gleichzeitig wissen Heike Jacobi und ihre Mitstreiter, ausgelernt haben sie mit dem heutigen Tag noch lange nicht. Denn die Technik entwickelt sich kontinuierlich weiter.
5: Kim Schröder berichtete, KI im Journalismus, wie wird künstliche Intelligenz die Medienlandschaft verändern? Das ist unser NDR-Info-Thema heute und darüber habe ich auch mit Stefan Weichert gesprochen. Er ist Direktor des WOKA-Instituts für digitale Resilienz und er hat kritisch untersucht, wie sich der Einsatz von KI-Tools auf die Arbeit von Journalisten auswirken kann und was es da auch zu beachten gilt. Das Gespräch mit ihm, das können Sie in gut 40 Minuten hier bei uns auf NDR-Info nochmal hören. 8:10 ist es.
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5: Vor dem Rostocker Landgericht wird heute der Prozess um den Tod des 8-jährigen Fabian fortgesetzt. Angeklagt ist die Ex-Freundin von Fabians Vater. Ihr wird vorgeworfen, das Kind ermordet zu haben. Was für den heutigen Verhandlungstag geplant ist, dazu Dennis Mollenhauer.
7: Es geht weiter mit der Aussage von Fabians Vater. Der Richter hat nämlich noch einige Fragen an ihn. Seine Befragung ist heute der einzige Punkt auf der Tagesordnung. Unter anderem ist noch offen, in welcher Beziehung Fabians Vater zur Angeklagten zu Gina H. steht. Vor dem Tod von Fabian soll Fabians Vater seine Beziehung mit Gina H. beendet haben. Am vergangenen Prozesstag wurden im Gericht Nachrichten von Fabians Vater gezeigt, in denen er geschrieben hat, die Angeklagte hätte ihn in der Beziehung manipuliert. Mittlerweile sieht er das allerdings anders. Er habe sie nur falsch verstanden. Beide hätten sich ausgesprochen, erklärte er den Sinneswandel dem Richter. Auch der Zeitraum rund um den Tod von Fabian ist bei der vergangenen Befragung noch nicht zur Sprache gekommen. Dementsprechend wird auch der heute Thema sein.
5: Die Sternbrücke im Hamburger Stadtteil Altona wird derzeit neu gebaut. Die Arbeiten haben die Umgebung verändert. Aber wie soll die Nachbarschaft nach dem Abschluss der Arbeiten aussehen? Das wollte das zuständige Hamburger Bezirksamt wissen und hat rund 100 Bürgerinnen und Bürger gestern Abend eingeladen, um sich ihre Ideen anzuhören. Reinhard Postelt.
8: Der jahrelange Proteststurm gegen die Riesenbrücke hat sich gelegt. Ruhig blickten die Anwesenden nach vorn und schrieben Wunschzettel. Die Favoriten fürs Umfeld der Sternbrücke: viel Grün, breite Rad- und Fußwege, Nachbarschaftstreffs und ein Neubau der 4 abgerissenen Musikclubs.
9: Ich fände das schön, wenn was zurückkommt, weil es gibt die Clubs auf der Reeperbahn, sind für die Touris und jetzt gibt es hier eigentlich keine Clubs mehr für die Leute, die wirklich aus Hamburg kommen.
8: Andere Anwohner wie Hermann Sülberg gruselt es vor einer Partymeile.
10: Bitte nicht wieder Kioske, jede Menge Partyvolk, die reinkommen in den Stadtteil, nicht neue Attraktionen. Davon haben wir eine Chance mehr als genug.
8: Diesmal dürfen die Anwohner mitbestimmen, sagt Stefan Tressel vom Bezirksamt Altona.
11: Wir sind da wirklich völlig offen zu den Flächen im Umfeld und sagen, was sind die Wünsche aus dem Stadtteil und das hören wir uns an.
8: Wofür dann Geld da ist, entscheiden aber doch Bezirk und Senat.
5: Im niedersächsischen Kreis Wittmund kann es bis Donnerstag wieder laut werden. Die Luftwaffe hält hier ab heute eine größere Übung ab. Frank Jacobs mit Einzelheiten.
12: Das taktische Luftwaffengeschwader 71 Richthofen will trainieren, damit es auch bei möglichen Bedrohungen wie Terrorismus oder Sabotage voll einsatzfähig ist und den Luftraum sichern kann. In den nächsten Tagen werden daher vermehrt Eurofighter auf dem Flugplatz Wittmundhafen starten und landen. Außerdem sei es möglich, dass Übungsmunition eingesetzt wird, also Rauch- und Knallkörper. Diese dienten ausschließlich Ausbildungszwecken, teilte das Geschwader mit. Die Übung solle realitätsnah sein. Die Bundeswehr werde auch mit Drohnen fliegen und an den Zufahrten der militärischen Gelände könne es zu verstärkten Sicherheitskontrollen kommen. Das habe dann auch Folgen für die Autofahrer, weil es sich auf den Straßen staut.
5: In Mecklenburg-Vorpommern läuft derzeit eine ganz besondere Schatzsuche. Es geht um Gold, das vor etwa 3,5 Jahren aus einem Museum in Bayern gestohlen worden ist. Einer der Beschuldigten kommt aus Plate bei Schwerin. Und dort hat die Polizei gestern bis in den späten Abend

0: hinein nach dem Goldschatz gesucht. Bislang allerdings ohne Erfolg. Heute soll die Aktion weitergehen. Mirko Bock.
1: Nach Angaben eines bayerischen LKA-Sprechers sind die Einsatzkräfte um 9 Uhr wieder auf dem Grundstück. Sie suchen insgesamt 3 Kilogramm Gold sowie Bargeld aus vorherigen Einbrüchen. Die sollen auf dem Grundstück des Hauptbeschuldigten in Plate professionell versteckt worden sein. Für die Suche haben die Experten schweres Gerät, Metalldetektoren, Röntgen- und Radargeräte. Auch Spürhunde für Gold und Bargeld sind im Einsatz. Sollte der Goldschatz auch heute nicht gefunden werden, soll am Nachmittag das weitere Vorgehen besprochen werden.
0: Wie geht es weiter in der Straße von Hormus? Nachdem die Spannungen zwischen den USA und Iran wieder zugenommen haben, sich zuspitzen. Wir sprechen gleich nach dem Sport ausführlich mit unserem Korrespondenten in Istanbul. Bringen Sie aber erstmal dazu auf den aktuellen Stand. Kurz und kompakt, 8.15 Uhr.
2: Erstmals seit rund einem Monat hat das iranische Militär wieder Ölanlagen in den Vereinigten Arabischen Emiraten mit Drohnen und Raketen beschossen. Außerdem soll es in der Straße von Hormus Gefechte zwischen den USA und dem Iran geben. Hintergrund ist offenbar, dass die US-Marine dabei ist, festsitzende Schiffe durch die Meerenge zu eskortieren. Bundeskanzler Merz verurteilte die jüngsten Angriffe des Irans und forderte das Regime in Teheran auf, an den Verhandlungstisch zurückzukehren. Trotz zahlreicher Kritik bezeichnet Verkehrsminister Schnieder den sogenannten Tankrabatt als richtige Entscheidung und denkt über eine Verlängerung der Maßnahme nach. Das sagte er dem Redaktionsnetzwerk Deutschland. Zum 1. Mai wurden die Steuern für einen Liter Sprit um rund knapp 17 Cent gesenkt, vorerst befristet auf 2 Monate. Nach Auswertungen des ADAC kommt diese Steuersenkung aber nicht in vollem Umfang bei den Autofahrern an. Die Großbank UniCredit will heute offiziell ihr Übernahmeangebot für die Deutsche Commerzbank vorlegen. Bereits gestern hatten die Aktionäre der italienischen Bank einer Eigenkapitalerhöhung von 6,7 Milliarden Euro zugestimmt. Hinter dem Übernahmeangebot für die Commerzbank steht auch ein neuer Rekordgewinn. Nach heute veröffentlichten Zahlen stieg der Überschuss der UniCredit zum Jahresauftakt um 16% auf 3,2 Milliarden Euro. Das Wetter in Norddeutschland, heute bei vielen Wolken, zeitweise Regen, ganz im Norden oft trocken und mehr Sonne, bei maximal 12 bis 18 Grad. Das war der kurze Überblick und nun zurück zu Liane Kossmann.
0: Schönen guten Morgen.
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0: Wer kommt ins Finale der Fußball-Champions League? Heute Abend zumindest steht schon mal der erste Finalist fest, Marcel Stober.
4: Und der heißt entweder FC Arsenal oder Atletico Madrid. Das Hinspiel endete 1:1. Es ist also noch alles möglich und das Rückspiel beginnt um 21 Uhr in London. Die Vorzeichen sind ja aber eigentlich eindeutig. Es gab ja wieder die Champions League Liga-Phase, in der alle Teams angetreten sind und die hat Arsenal auf Rang 1 abgeschlossen. Atletico auf Platz 14. Dass die Spanier im Halbfinale stehen, kann man also schon als kleine Überraschung bezeichnen. Und ein Finaleinzug wäre das wohl auch, Michael Augustin.
5: Es ist in unseren Händen, sagt Arsenal-Coach Mikel Arteta nach dem 1:1 im Hinspiel und meint damit das Finale. Es wäre das erste Endspiel in der Champions League seit 20 Jahren. Damals verlor Arsenal nach einer frühen roten Karte für Torhüter Jens Lehmann gegen Barcelona. Jetzt ist das Team aus London nicht nur Tabellenführer der Premier League, sondern auch die einzige Mannschaft, die in der Champions League in dieser Saison noch ungeschlagen ist. Bemerkenswert sind die 8 Spiele ohne Gegentor. Für Tore ist Kai Havertz zuständig, aber der deutsche Nationalspieler hat zuletzt wegen einer Muskelverletzung gefehlt. Diego Simeone, der temperamentvolle Trainer von Atletico Madrid, hat angekündigt, All-In gehen zu wollen. Vermutlich provozierend, gestikulierend und beleidigend, so wie er es seit 15 Jahren tut. Aber seine Zeit könnte am Saisonende ablaufen. Atletico ist in der spanischen Liga weit abgeschlagen, Tabellenvierter. Die Kritik an Simeone nimmt zu. Der deutsche Schiedsrichter Daniel Siebert wird sich so oder so auf ein hitziges Spiel einstellen müssen.
4: Und morgen Abend dann noch mehr deutsche Beteiligung im Champions-League-Halbfinale. Dann trifft ja noch der FC Bayern auf Paris Saint-Germain. Das Hinspiel verloren die Münchner spektakulär mit 4:5. Auch im Handball geht's heute Abend europäisch zu. Gleich 3 Nordclubs möchten das Final Four in der European League erreichen. Dieses Turnier in Hamburg erreichen die besten 4 Clubs und welche das sind, entscheidet sich heute bei den Rückspielen der Viertelfinals. Mit Hannover und Flensburg treffen 2 Clubs aus dem Norden direkt aufeinander und mit dem THW Kiel ist auch der Verein dabei, der gerade wettbewerbsübergreifend doch so einige Probleme hat. Thomas Kuss.
6: Für die kriselnden Kieler ist es mehr als ein Endspiel. Es ist der letzte Strohhalm, um weiter die Möglichkeit zu haben, eventuell über den Sieg in der European League noch die Champions League Quali zu schaffen und eine verkorkste Saison einigermaßen zu retten. Trotz der Verletzungssorgen ist der THW zu Hause gegen den kroatischen Vizemeister Nasice Favorit. Doch der Einzug ins Halbfinale ist alles andere als einfach. Die Kieler müssen nach der Hinspielniederlage mit 4 Toren Unterschied gewinnen, um weiterzukommen. Schwerer ist die Ausgangslage für den anderen Nordrivalen aus Flensburg, der nach dem Unentschieden daheim in Hannover ebenfalls deutlich besser spielen muss. Vor allem in der Abwehr zeigte der Bundesliga-Zweite eine enttäuschende Partie. Die Hannoveraner setzen auf die Unterstützung der eigenen Fans. Die kleine Halle am Maschee ist mit 4.000 Zuschauern ausverkauft. Die Niedersachsen mussten aber am Wochenende noch auswärts beim abstiegsbedrohten Bergischen HC antreten und verloren. Flensburg konnte sich voll und ganz auf dieses K.O.-Spiel vorbereiten.
4: Außerdem spielt heute Abend auch noch ein 4. deutscher Club, Melsungen in Porto. Das Hinspiel haben die Hessen mit 5 Toren Unterschied gewonnen. In der Basketball-Bundesliga sind die Löwen Braunschweig neue Tabellenletzte. Heidelberg ist gestern mit einem 80-75 über den mitteldeutschen BC vorbeigezogen. Die Chance auf den Klassenerhalt 2 Spieltage vor Schluss ist aber weiterhin da. Der kann aber nur gelingen, wenn Heidelberg auch das nächste Duell gegen Jena gewinnt. Braunschweig muss auf 2 Niederlagen des Tabellen 16. Jena hoffen und selber 2-mal gewinnen. Sonst würde der erste Abstieg der Vereinsgeschichte feststehen.
0: Der Sport mit Marcel Stober. Die Spannungen zwischen den USA und Iran rund um die Straße von Hormus nehmen zu. Zum ersten Mal seit knapp einem Monat hat Iran wieder Ziele in den Vereinigten Arabischen Emiraten attackiert. Iran hat diese Angriffe auf Ölanlagen in einer Hafenstadt bestätigt und gesagt, das sei Ergebnis des, Zitat, Abenteurertums der US-Armee. US-Präsident Donald Trump hatte ja vorher angekündigt, festsitzende Handelsschiffe aus der Straße von Hormus eskortieren zu lassen, unter Militärschutz. Und 2 Schiffe sollen die für den weltweiten Ölhandel wichtige Meerenge auch bereits passiert haben. Im Zuge dieser Aktion will das US-Militär mindestens 6 Schnellboote des Iran zerstört haben. Unser Korrespondent Uwe Lüb beobachtet aus dem ARD-Studio Istanbul die Entwicklung für uns. Ich habe ihn heute früh nach seiner Einschätzung gefragt. Bröckelt die Waffenruhe oder ist sie längst gebrochen?
7: Die einen sagen so, die anderen so, würde ich mal sagen. Also zumindest hängt sie an einem noch dünneren Faden, als das zuletzt schon der Fall war. Und aus der Sicht von Iran ist die Waffenruhe ja permanent gebrochen durch die USA. Nämlich ganz klar, so iranische Sicht, durch die US-Blockade iranischer Häfen dort in der Golfregion. Und bei den USA, da klingt es ein bisschen anders. US-Präsident Donald Trump, der hat gestern in einem US-Podcast auf diese Frage gesagt, ja, das wisse er selber eigentlich auch nicht so ganz genau, aber es habe ja jetzt nicht so heftige Gefechte gegeben. Deswegen würde er das eigentlich nicht als Bruch oder Aufgabe dieser Waffenruhe sehen. Also aus seiner Sicht besteht die wohl weiter.
0: Was können Sie uns denn sagen? Wie ist aktuell die Situation in der Straße von Hormus? Gibt es denn da irgendwelchen Schiffsverkehr?
7: Na, wenig bis gar keinen, so in dem Bereich würde ich mal sagen. Wir können das aber auch nicht mit wirklicher Sicherheit sagen, ob dort Schiffe fahren oder nicht, weil die Schiffe, die dort durchfahren wollen oder sich bemühen, das zu tun, die schalten wahrscheinlich ihre Ortungsgeräte, ihre Radars ab, damit sie nicht geortet, nicht gefunden werden können. Ob das dann wirklich zum Erfolg verhilft oder nicht, das steht nochmal auf einem anderen Blatt. Aber es ist insgesamt recht wenig Verkehr und wir haben ja bislang auch nur die Meldungen, dass gestern 2 US-Handelsschiffe durchgeleitet worden seien. Zumindest in einem Fall gibt es dafür die Bestätigung der Reederei.
0: Das US-Militär, so heißt es vom Befehlshaber der US-Streitkräfte in der Region, ermutige aber ja dennoch Schiffe und Reedereien, die Meerenge trotz iranischer Drohungen zu durchfahren. Aber wie soll das gehen angesichts auch der jüngsten Entwicklung?
7: Na, ich denke schon, dass die USA einfach dabei bleiben, ihren Plan zu verfolgen und Schiffe dort durch zu geleiten. Geleiten nicht im Sinne, dass ein US-Kriegsschiff nebendran fährt und das unmittelbar beschützt, das Handelsschiff, sondern eher, dass die US-Navy zusieht, dass man Schiffe durchgeleitet im Sinne einer Navigation. Es besteht dann ein enger Funkkontakt und man verspricht halt einen gewissen Schutz. Immerhin sollen für diese Aktion ja bis zu 15.000 Soldaten, 100 Flugzeuge, etliche Kriegsschiffe aufgeboten werden, wenn nötig. Und so will man das eben gewährleisten. Ich glaube aber nicht, dass das zu einem richtig großen Erfolg werden kann, dass also wirklich massenhaft Schiffe abfließen können. Erstmal aus dieser Sackgasse, die es geworden ist, Persischer Golf, wo ja um die 2.000 Handelsschiffe festsitzen sollen.
0: Die Spannungen jedenfalls haben wieder zugenommen. US-Präsident Donald Trump hat Iran ja auch wieder mit Vernichtung gedroht, nachdem der Iran Ölanlagen in den Vereinigten Arabischen Emiraten angegriffen und damit in Brand gesetzt hatte. Der iranische Außenminister Araghchi wiederum hat ja auch die USA gewarnt vor einer Fortsetzung ihrer Initiative. Wie verfahren ist die Situation inzwischen?
7: Na, ich denke, dass sie immer verfahrener wird, wobei gar nicht viel Neues dazu kommt, sondern man kaut auf den alten Brocken rum. Der Iran will etwas, den Krieg beenden, aber das nur zu bestimmten Bedingungen. Und die USA wollen diese Bedingungen nicht akzeptieren. Und ich glaube, dieses Problem, das haben wir seit Wochen, dass die pakistanische Seite, die zu vermitteln versucht, kann da sicherlich ein Lied von singen, dass es immer wieder um dieselben Punkte geht. Und auf der anderen Seite hat Araghchi nun aber auch gesagt, dass es doch Fortschritte gebe in den Gesprächen unter pakistanischer Vermittlung. Und die USA sollten sich da jetzt nicht, Zitat, erneut in einen Sumpf hineinziehen lassen. Also das interpretiere ich als Signal, lasst doch jetzt eurerseits diese militärische Eskalation in der Straße von Hormuz, lasst uns weiter reden. Andererseits hätte der Iran natürlich schon längst zu einem Ergebnis kommen können, wenn man nicht so sehr an diesem Atomprogramm und dem Recht auf Anreicherung von Uran festhielte.
0: Ist das womöglich auch ein interner Machtkampf im Iran, also zwischen denen, die verhandeln wollen und denen, die eben auch weiter auf Eskalation setzen?
7: Ich würde sagen, ja, diesen Machtkampf, da bin ich mir sehr sicher, den gibt es. Das sagt man uns natürlich nicht. Das ist nicht so, dass die gegeneinander Kämpfenden vor die Presse treten und mal sagen, wo jetzt gerade Stand der Dinge ist, im Ringen um die Macht. Aber ich sehe das schon so aus allem, was wir in den letzten Wochen beobachtet haben, dass die Revolutionsgarde immer mehr die Oberhand gewonnen hat. Und die wollen keine Verhandlungen mit den USA und noch viel weniger irgendein Zugehen, ein Nachgeben in diesen Verhandlungen.
0: Uwe Lüb war das, unser Korrespondent aus Istanbul zur aktuellen Entwicklung in der Straße von Hormuz.
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0: Die SPD, die Grünen und die Linke haben erklärt, dass sie nicht mehr auf der Plattform X aktiv sein werden. Sie kritisieren, dass das Netzwerk zunehmend Desinformation verbreitet, seitdem es dem Tech-Milliardär Elon Musk gehört. Das Nachrichtenportal T-Online hat dazu ein Pro und Contra veröffentlicht. Die Befürworterin des koordinierten Rückzugs argumentiert, dass sich jede Partei fragen muss, wie sie ihre Energie sinnvoll investiert, um die Menschen zu erreichen.
8: Schon vor Musks Übernahme stand die Frage im Raum, ob auf Twitter nicht nur eine selbstreferenzielle Bubble aus Journalisten und Politikern aktiv ist. Ernsthafte Debatten waren auch damals schon selten. Aber spätestens seit Musk die Geschicke steuert, kommunizieren Parteien dort in einem mehr als fragwürdigen Umfeld, in dem nicht mal mehr der Anschein herrscht, es ginge noch irgendwie um Austausch. Es ist zweifelhaft, ob die Politik auf X überhaupt noch echte Menschen erreicht oder nicht vornehmlich Futter für Bots bietet. Der Abgang ist also nicht nur eine moralische Frage, sondern auch eine Kosten-Nutzen-Rechnung.
0: Der Gegner des Exits findet, es gebe auf der Plattform noch Dinge zu lernen, zu bewegen und richtigzustellen.
8: X ist ein Barometer für den Druck im Land, ein Seismograf für die tektonischen Bewegungen, die die Schollen der Gesellschaft gegeneinander pressen. Wer Müll und Quatsch mühevoll beiseite schiebt, der stößt auf Fragen, die unbequem sind und nur zu oft unbeantwortet. Wie gehen wir mit Migration um? Wie wird Identitätspolitik jenseits der Straße wahrgenommen? Welche Ungerechtigkeiten muss der Staat angehen? Was alles funktioniert nicht mehr in unserem Land? Welche existenziellen Sorgen und Nöte treiben diejenigen Bürger um, die sich aus anderen Plattformen politischer Partizipation längst frustriert zurückgezogen haben? Und wer sind diese Leute? Und wie kann man sie für den Diskurs zurückgewinnen?
0: Der Tagesspiegel aus Berlin schreibt, SPD, Grüne und Linke machten einen falschen Schritt zur falschen Zeit.
8: Durch die Aktionen steht unweigerlich der Eindruck, dass diejenigen, die sich daran beteiligen, von anderen Weltbildern, von konträren Ansichten, lieber nicht so sehr gestört werden wollen. Was für ein Fehler. Denn wenn nicht einmal Spitzenpolitikerinnen und Politiker mehr aushalten, dass auf Ex auch Bots unterwegs sind, dass Propaganda betrieben wird, dass nicht debattiert wird wie im Leistungskurs Gemeinschaftskunde. Wer bleibt denn noch übrig, um schwierige Debatten zu führen? Darum geht es am Ende, die Demokratie zu verteidigen? Das Zurückziehen in die eigene Filterblase ist ein Grundübel der politischen Debattenkultur. Wer dem anderen Lager nicht zuhört, der kann auch nichts dazu lernen. Wer die eigene Weltsicht nicht hinterfragt, der kann keine Fehler korrigieren. Wer die Gegenseite nicht mehr zu überzeugen versucht, der kämpft nur noch für sich selbst.
0: Auch das Straubinger Tagblatt steht der Aktion kritisch gegenüber. Die drei Parteien machten mit ihrem Rückzug genau das, was sie eigentlich kritisieren.
8: Sie geben Raum ab, statt ihn zu besetzen oder gar zu verändern. Während SPD, Grüne und Linke Ex verlassen, bleiben genau jene Akteure dort, die die Verrohung in den alles andere als sozialen Medien befeuern. Der Rückzug kann so leicht zum strategischen Fehler werden und wie eine Kapitulation wirken. Wenn es ungemütlich wird, überlässt man das Feld den Radikalen.
0: Die Ludwigsburger Kreiszeitung dagegen hat Verständnis für die Entscheidung, das Netzwerk zu verlassen.
8: Demokratische Parteien haben bei Ex keine faire Chance mehr durchzudringen und die Auseinandersetzung mit Nutzern zu suchen. Denn der Algorithmus spielt stattdessen das Extreme, Laute und Diffamierende nach oben. Wenn Ex kein fairer Ort mehr ist und stattdessen Extremismus fördert, warum sollte man dann dort bleiben?
0: Das waren die Standpunkte, zusammengestellt heute von Janine Artist. 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Vorsicht bitte auf der A7, Hamburg Richtung Hannover, zwischen Horster Dreieck und Ramelsloh ist die Mittelschutzplanke verschoben. Fahren Sie dort also bitte besonders aufmerksam.
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2: Um 8.30 Uhr mit Tarek Yusbashi. Im Iran-Krieg nehmen nach 4 Wochen Waffenruhe die Spannungen wieder zu. Auslöser ist der Start des sogenannten Projekts Freiheit. Die USA wollen Handelsschiffe auf ihrem Weg durch die Straße von Hormus schützen. Torben Burgers aus Washington erklärt, wie die Mission aussieht.
9: Angedacht ist offenbar nicht ein direkter Begleitschutz durch US-Militärschiffe, also keine Eskorte, kein Konvoi dieser Handelsschiffe, sondern ein Schutz aus der Luft. 15.000 Soldaten stünden dafür bereit und 100 Flugzeuge und Hubschrauber, sagt das zuständige Regionalkommando. Und das sagt auch, da lägen im Moment Schiffe aus 87 Nationen vor Anker, also praktisch aus der halben Welt. Und mit Dutzenden von denen habe man Kontakt aufgenommen, um sie dazu zu ermutigen, durch die Straße von Hormus durchzufahren. Allerdings offenbar bislang mit sehr überschaubarem Erfolg.
2: 2 Frachter haben es laut US-Militär inzwischen durch die Meerenge geschafft. Allerdings soll es Beschuss von iranischer Seite gegeben haben. Und die US-Armee wiederum hat nach eigenen Angaben iranische Boote samt Besatzung versenkt. Nach der mutmaßlichen Amokfahrt in Leipzig geht heute die Spurensuche am Tatort weiter. 2 Menschen waren durch die Fahrt des Täters über den Marktplatz gestern ums Leben gekommen. Zahlreiche weitere wurden verletzt. Der Verdächtige soll vor einen Haftrichter kommen. Susanne Blum aus Leipzig zur Frage, was über den Mann bekannt ist.
10: Es ist die Rede davon, dass es ein 33-jähriger Deutscher ist. Und wie wir inzwischen wissen, soll er sich bis kurz vor der Tat in einer psychiatrischen Einrichtung befunden haben. Inwieweit das natürlich jetzt mit der Tat zusammenhängt, das müssen die Ermittlungen erst zeigen. Aber inzwischen weiß man auch, dass es sich bei den beiden Todesopfern um eine 63-jährige Frau handelt und einen 77-jährigen Mann. Es heißt inzwischen, dass der mutmaßliche Täter Polizei bekannt war, aber wohl nicht einschlägig. Wahrscheinlich wird der heutige Tag bringen, was das genau bedeutet, aber er war auf jeden Fall nicht unbekannt.
2: Spitzenvertreter der EU und Armeniens wollen heute in der Hauptstadt Erivan über eine engere Zusammenarbeit beraten. Unter anderem geht es um die Bereiche Energie, Verkehr und Digitales sowie Sicherheit und Verteidigung. Aus der NDR-Nachrichtenredaktion Viktor Kupka.
11: Die frühere Sowjetrepublik war lange enger Bündnispartner Russlands. Seit einiger Zeit strebt Armenien nun aber eine Bindung an die Europäische Union an. Auf dem Gipfel dürfte es auch um einen möglichen EU-Beitritt gehen, sowie um eine Erleichterung für armenische Bürger bei der Einreise in den Schengen-Raum. Am 7. Juni finden in Armenien Parlamentswahlen statt. Mit Blick darauf unterstützt Brüssel das Land dabei, sich vor ausländischer Einmischung zu schützen, vor allem vor möglichen Desinformationskampagnen aus Russland. In Erivan wollen EU-Kommissionspräsidentin von der Leyen und Ratspräsident Costa mit dem armenischen Premierminister Pashinyan auch über den Ukraine-Krieg und die Folgen der Nahostkrise sprechen.
2: Im Krieg gegen die Ukraine hat Russland eine einseitige Waffenruhe für den 8. und 9. Mai ausgerufen. Die Ukraine reagierte mit einer eigenen einseitigen Feuerpause. Diese soll schon am 6. Mai beginnen. Aus der NDR-Nachrichtenredaktion Konstanze Semidey.
12: Wie lange die Waffenruhe gelten soll, ließ Präsident Selenskyj offen. Er hatte vor der russischen Ankündigung erklärt, er halte eine eintägige russische Feuerpause für nicht ernst gemeint. Laut dem Verteidigungsministerium in Moskau hat Präsident Putin die Feuerpause für Freitag und Sonnabend angeordnet. Am 9. Mai feiert Russland den Sieg über Nazi-Deutschland. Das Ministerium teilte mit, sollte Kiew die Feier stören, werde es einen massiven Vergeltungsangriff geben. Bei russischen Angriffen auf den Osten und Süden der Ukraine wurden innerhalb eines Tages mindestens 9 Menschen getötet.
2: Nach dem mutmaßlichen Ausbruch des Hunter-Virus soll das betroffene Kreuzfahrtschiff jetzt die Kanarischen Inseln ansteuern. Derzeit liegt es vor der afrikanischen Westküste. 3 Menschen waren an Bord gestorben, darunter ein Deutscher. Aus Madrid, Julia Macher.
13: Nach Angaben der Weltgesundheitsorganisation WHO habe es auf dem niederländischen Kreuzfahrtschiff bisher 6 mutmaßliche Hunter-Virus-Infektionen gegeben, inklusive der 3 Todesfälle. 2 Patienten mit schweren Atemwegsbeschwerden befinden sich noch an Bord. Sie sollen nun in die Niederlande ausgeflogen werden. Eine Evakuierung der gesamten Passagiere und der Crew hatten die kapverdischen Behörden nicht gestattet, um die Inselbevölkerung nicht zu gefährden. Das Hunter-Virus wird über Ausscheidungen von Nagetieren übertragen und kann schwere Lungenerkrankungen und Nierenversagen verursachen. Eine Impfung oder eine medizinische Behandlungsmöglichkeit gibt es nicht. Wo und wie genau die Passagiere sich infiziert haben, ist noch unbekannt.
2: In Hamburg startet heute die Digital- und Online-Marketing-Messe OMR. In den Messehallen werden dazu bis morgen etwa 70.000 Menschen erwartet. Zu den Höhepunkten am ersten Tag zählen die Auftritte des ehemaligen Boxweltmeisters Wladimir Klitschko und von Hollywood-Regisseur Roland Emmerich. Morgen werden dann unter anderem Model Heidi Klum und der einstige Footballstar Tom Brady erwartet. Die Messe gilt als größte ihrer Art in Europa. Und das waren die Nachrichten.
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0: 12 bis 18 Grad, das sind die Höchstwerte heute. Dazu wird es viele Wolken geben und zeitweise auch Regen. Am Nachmittag vor allem im Südniedersachsen noch Schauer und Gewitter. Ganz im Norden, da bleibt es oft trocken. Morgen ist es bedeckt mit Regen, der gebietsweise auch länger anhält. An den Küsten bleibt es meist trocken. Da zeigt sich auch die Sonne bei höchstens 11 bis 15 Grad. Und die weiteren Aussichten am Donnerstag, heiter bis wolkig, vereinzelt Schauer, im Südosten Regen bei 12 bis 15 Grad. Am Freitag bei Wolken und Sonne, vereinzelt Schauer bei dann 13 bis 19 Grad maximal. 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Mit einer Gefahrenmeldung, Vorsicht bitte auf der A7 Hamburg Richtung Hannover. Zwischen Horster Dreieck und Ramelsloh ist die Mittelschutzplanke verschoben. Fahren Sie dort bitte besonders aufmerksam. Staus und Behinderungen ab 3 Kilometer haben wir auf der A1 Osnabrück Richtung Bremen. Zwischen Dreieck Stur und Bremen Arsten 4 Kilometer Stau vor der Baustelle. A1 Bremen Richtung Lübeck, zwischen Maschener Kreuz und Norderelbbrücke 7 Kilometer stockender Verkehr. A2 Berlin Richtung Hannover, zwischen Peine und Hämeler Wald 5 Kilometer stockender Verkehr vor der Baustelle. Die A7 Flensburg Richtung Hamburg ist zwischen Ofschlag und Rendsburg-Büdelsdorf wegen Bauarbeiten noch bis 16 Uhr gesperrt. A7 Flensburg Richtung Hamburg, zwischen Dreieck Hamburg Nordwest und Volkspark 4 Kilometer stockender Verkehr. A7, Hannover Richtung Hamburg, zwischen Hamburg-Heimfeld und dem Elbtunnel, 4 Kilometer stockend. Und A25, Geesthacht Richtung Hamburg, zwischen Nettelnburg und Allermöhe, 3 Kilometer stockender Verkehr. Am Mikrofon ist Liane Kossmann. Schönen guten Morgen. In Leipzig ist gestern am frühen Abend gegen 17 Uhr ein Autofahrer offensichtlich vorsätzlich in eine Menschengruppe gefahren. Laut der Polizei gibt es 2 Todesopfer, 3 Schwerverletzte und mehrere weitere Verletzte. Der Fahrer, ein 33-Jähriger mit deutscher Staatsangehörigkeit, ist noch vor Ort festgenommen worden. Sachsens Ministerpräsident Michael Kretschmer von der CDU sprach von einer mutmaßlichen Amokfahrt. Lukas Görlach war vor Ort in der Innenstadt von Leipzig.
14: Einige Stunden zuvor war hier der mutmaßliche Täter mit seinem Auto durch die Grimmarsche Straße gefahren, einer zentralen Einkaufsstraße und Fußgängerzone in der Stadt. Ein Augenzeuge.
15: Ich war auf der Grimmarschen Straße, da war im Museum, und plötzlich habe ich die Schreie gehört, wie alle geschrien haben, alle zur Seite. Und dann hat man den Motor aufbrummen hören und dann ging das ja alles ganz schnell. Das Auto ist da vorbei, du hast die Person auf dem Auto gesehen und dann sind alle zur Seite und dann war das Auto vorbei und dann haben sich alle angeguckt und haben geguckt, wie man halt mit der Situation umgeht.
14: Die Polizei habe den mutmaßlichen Täter noch in seinem Fahrzeug festnehmen können. Er habe keinen Widerstand geleistet, so Leipzigs Polizeipräsident René Demmler.
16: Vom Geschehensablauf her ist die männliche Person, die schon angesprochen wurde, mit einem Fahrzeug vom Augustusplatz kommend über die Grimmarsche Straße bis nahezu Höhe Commerzbank über den Markt gefahren. Es kam dort zu 2 schweren Kollisionen, wo 2 Personen verstorben sind. Und dann müssen wir leider auch von einer großen Anzahl von verletzten Personen ausgehen. Der Täter wurde durch uns im Fahrzeug dingfest gemacht und befindet sich derzeit im zentralen Polizeigewahrsam der Polizeidirektion. Es besteht keine Gefahr für die Stadt Leipzig, für die Leipziger Innenstadt.
14: Die Leipziger Polizei hat ein Hinweisportal freigeschaltet. Zeugen können hier Fotos oder Videos hochladen mit Hinweisen zum Tathergang. Gegen den mutmaßlichen Täter, einen 33-jährigen Deutschen, wurde von der Staatsanwaltschaft Leipzig ein Ermittlungsverfahren eingeleitet. Oberstaatsanwältin Claudia Laube.
17: Wir haben eine hohe Vielzahl von Verletzten und deswegen hat die Staatsanwaltschaft Leipzig ein Verfahren eingeleitet wegen versuchten Mordes in 2 Fällen und mindestens 2 Fällen und Mordes in 2 vollendeten Fällen. Neben weiterer Delikte.
14: Leipzigs Oberbürgermeister Burkhard Jung dankte allen Rettungskräften und drückte den Opfern und ihren Angehörigen seine Anteilnahme aus.
18: Man findet gar nicht die richtigen Worte für diese fürchterliche Amokfahrt. Gedanken sind natürlich jetzt bei den Opfern, bei den Angehörigen, bei den Menschen, die auch psychisch das kaum ertragen können. Wir haben ein Kriseninterventionsteam gebeten, die Menschen zu begleiten, da zu sein.
14: Auch Sachsens Innenminister Armin Schuster von der CDU sprach am Abend von einer Amokfahrt. Bisher gäbe es keine Hinweise auf einen Anschlag.
19: Wir haben es mit hoher Wahrscheinlichkeit zum Stand jetzt mit einem Einzeltäter zu tun. Und es ist ein Amoktäter.
14: Insgesamt sind laut Polizei 80 Menschen von der Amokfahrt betroffen. Nicht klar ist, ob alle körperliche Verletzungen davon trugen. Wohnen soll der tatverdächtige Mann in der Region Leipzig. Möglicherweise ist der Mann psychisch erkrankt. Es gibt Hinweise, dass er erst vor kurzem aus einer psychiatrischen Einrichtung entlassen wurde. Das meldet MDR Investigativ.
0: Aus Leipzig berichtete Lukas Görlach.
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0: Morgens Kaffee mit 2 Stück Zucker, zum Mittagessen eine eiskalte Cola und abends zum Nachtisch gibt's noch Schokopudding. Zucker ist unser ständiger Begleiter. Dabei macht zu viel Zucker bekanntermaßen krank. Da liegt es nahe, den Zuckerkonsum teurer zu machen, um das zusätzliche Geld den Krankenkassen zukommen zu lassen. Und tatsächlich will die Bundesregierung eine Abgabe auf Zucker in Erfrischungsgetränken von bis zu 32 Cent je Liter einführen, besser bekannt als sogenannte Zuckersteuer. Ich habe darüber mit Alex Drost aus unserer Wirtschaftsredaktion gesprochen und ihn gefragt, wann geht's los, wie soll's funktionieren und was soll's finanziell bringen?
20: 3 Fragen in einer. Also, es soll losgehen im Jahr 2028, also in 1,5 Jahren. Geplant ist dann eine Abgabe, gestaffelt nach Zuckergehalt. Geringe Mengen bleiben abgabefrei. Und der Staat spekuliert auf Einnahmen von 450 Millionen Euro pro Jahr. Und diese Mehreinnahmen sollen dann die Klamm Krankenkassen entlasten.
0: Also so zumindest das Kalkül der Regierung. Wird diese Rechnung denn aufgehen?
20: Naja, wir schielen ja bei dem Thema immer gerne nach Großbritannien. Da hat sich das Modell bereits bereits bewährt, die Steuer je nach Zuckergehalt zu staffeln. Also je mehr Zucker in den Zutaten, desto höher die Abgabe. Und bei den Briten hat das dazu geführt, dass der Zuckergehalt in süßen Getränken etwa um ein Drittel rückläufig war. Und es hat deswegen auch positive Gesundheitseffekte gegeben, vor allem bei Kindern, Jugendlichen und auch ärmeren Bevölkerungsgruppen. Und gesündere Menschen belasten das Gesundheitssystem logischerweise weniger.
0: Aber als Limonadenproduzent könnte ich doch jetzt einfach sagen, ich verändere meine Rezeptur, um möglichst wenig oder womöglich gar keine Steuern zahlen zu müssen. Dann war es das doch mit den 450 Millionen Euro Mehreinnahmen für die Krankenkassen.
20: Ja, da hilft nochmal der Blick auf die Briten, denn dort war es so, dass die Industrie ziemlich schnell reagiert hat. Ich sagte es ja schon, ein Drittel weniger Zucker im Schnitt, in Teilen sogar -50%. So haben es dann die Hersteller geschafft, dass der Verkauf von Softdrinks nicht wegen höherer Steuern eingebrochen ist. Gleichzeitig mussten Verbraucher ihren Konsum nicht großartig ändern und haben dennoch weniger Zucker zu sich genommen. Und ja, zwar ging es bei den neuen Rezepturen darum, die Steuer zu umgehen. Gleichzeitig wurden die Leute aber gesünder.
0: Wie ist denn der Benefit auch finanziell bei den Briten ausgefallen?
20: Also eine Studie der Uni Cambridge legt nahe, dass die Zuckersteuer die Fettleibigkeit bei Kindern verringert hat. Zudem gingen die Krankenhauseinweisungen wegen schwerer frühkindlicher Karies bei Kleinkindern deutlich zurück. Auch das spart natürlich Behandlungskosten. Und finanziell brachte die Steuer umgerechnet etwa 300 Millionen Euro pro Jahr. Deutlich weniger als gedacht, aber die Hersteller haben eben schnell ihre Produkte Zucker reduziert.
0: Alex, du hast es gesagt, mehr Gesundheit, gleich weniger Kosten für die Krankenkassen. Worüber reden wir da?
20: Also auf längere Sicht könnten die gesetzlichen Kassen hierzulande zusätzlich 20 bis 170 Millionen Euro jährlich einsparen, wenn denn der Zuckerkonsum tatsächlich sinkt und es dadurch zu weniger Erkrankungen kommt. Das erwartet die Expertenkommission, die Gesundheitsministerin Waken eingesetzt hat. Und über einen sehr langen Zeitraum von über 20 Jahren erwartet die TU München sogar fast 4 Milliarden Euro weniger Behandlungskosten und einen gesamtwirtschaftlichen Nutzen von 16 Milliarden Euro, eben durch weniger Krankheitstage und auch durch weniger Frühverrentungen.
0: Es gibt ja Mediziner, die sagen, Zucker ist wie eine Droge. Und wenn diese Droge nicht in Getränken ist, weicht man einfach auf andere Produkte aus. Mit anderen Worten, reicht es nur, ich sage jetzt mal nur in Anführungsstrichen, zuckerhaltige Getränke zu besteuern, während sich bei Süßigkeiten und anderen Lebensmitteln nichts ändert.
20: Ja, also in der Tat beschreiben einige Studien, dass Konsumenten sich den Zucker dann woanders holen und ausweichen, zum Beispiel ja auf Süßigkeiten. Ne? Und deswegen gibt es Forderungen aus der Medizin, nicht nur Softdrinks, sondern eben auch andere zuckerhaltige Lebensmittel zu besteuern. Eine weitere Idee ist ein kombinierter Ansatz, das heißt eine Zuckersteuer gepaart mit Abschaffung der Mehrwertsteuer auf Obst und Gemüse. Also unterm Strich, Gesundes wird billiger, gleichzeitig wird Ungesundes teurer. Das halten einige Experten dann doch für den Königsweg.
0: Alex Drost war das aus unserer Wirtschaftsredaktion. Rund um die ARD-Aktionstage zur Pressefreiheit in dieser Woche fragen wir heute früh in unserem NDR-Info-Thema KI im Journalismus. Wie wird auch künstliche Intelligenz die Medienlandschaft verändern? Im Interview dazu gleich bei uns Stefan Weichert. Er ist Direktor des WOKA-Instituts für digitale Resilienz. Zuvor das Wichtigste in Kürze, 8.46 Uhr.
2: Bundeskanzler Merz hat die neuesten Angriffe des Irans auf die Vereinigten Arabischen Emirate verurteilt. Auf der Online-Plattform X schrieb er, der Iran müsse aufhören, die Region und die Welt als Geisel zu nehmen. Gleichzeitig forderte er das Regime in Teheran auf, an den Verhandlungstisch zurückzukehren. Erstmals seit knapp einem Monat hatte die iranische Armee wieder Ziele in den Vereinigten Arabischen Emiraten attackiert, offenbar als Reaktion auf US-Angriffe gegen iranische Boote. Nach der mutmaßlichen Amokfahrt in der Leipziger Innenstadt gestern ist das Motiv des Tatverdächtigen nach wie vor unklar. Wie der MDR berichtet, wurde der 33-jährige Deutsche erst kurz vor der Tat aus einer Psychiatrie entlassen. Laut Sachsens Innenminister Schuster handelt es sich um einen Einzeltäter. Der Mann war gestern in Leipzig mit einem Auto mehrere hundert Meter durch eine Fußgängerzone bis zum zentralen Marktplatz gerast und hatte dabei zwei Menschen getötet und viele weitere verletzt. Bis zu 70.000 Menschen werden ab heute in Hamburg zur Digital- und Online-Marketing-Messe OMR erwartet. Zu den Höhepunkten am ersten Tag zählen die Auftritte des ehemaligen Boxweltmeisters Wladimir Klitschko und von Hollywood-Regisseur Roland Emmerich. Die Messe gilt als größte ihrer Art in Europa. Das Wetter in Norddeutschland, heute bei vielen Wolken, zeitweise Regen, ganz im Norden oft trocken und mehr Sonne bei maximal 12 bis 18 Grad. Das war der kurze Überblick. Jetzt geht's weiter mit Liane Kossmann.
0: Rund um die ARD-Aktionstage zur Pressefreiheit in dieser Woche fragen wir heute in unserem NDR-Info-Thema: KI im Journalismus, wie wird künstliche Intelligenz die Medienlandschaft verändern? Denn KI ist, wie in anderen Bereichen ja auch in den Medien, längst allgegenwärtig. KI-Tools werden in Redaktionen eingesetzt, um die Arbeit zu erleichtern. Auf der anderen Seite erschweren zum Beispiel KI-Fakes aber auch die Arbeit von Journalisten. Da hat sich einiges verändert. Und auch bei der Verbreitung von journalistischen Inhalten kommt zunehmend künstliche Intelligenz ins Spiel, zum Beispiel wenn Nutzerinnen und Nutzer sich die neuesten Meldungen von einem KI-Agenten zusammenstellen lassen und nicht mehr auf die Website eines bestimmten Anbieters gehen. Darüber habe ich mit dem Medienwissenschaftler Stefan Weichert gesprochen. Er ist Direktor des VOKA-Instituts für digitale Resilienz und er hat kritisch untersucht, wie sich der Einsatz von KI-Tools auf die Arbeit von Journalisten auswirken kann. Und ich habe ihn gefragt, ist das eine Entwicklung, an der in Zukunft kein Weg mehr vorbeiführen wird?
1: Ja, also ich glaube, wenn man sich die Technologiewelt anschaut, KI ist das dominierende Thema jetzt schon und der nächsten Jahre. Es wirbelt den Arbeitsmarkt komplett durcheinander. Die Bildung, das ganze Bildungssystem wird auf den Kopf gestellt und natürlich sind wir Medienschaffende davon ebenso betroffen und kommen nicht umhin, uns mit dem Thema künstliche Intelligenz intensiv auseinanderzusetzen.
0: Welche Folgen hat das für Medienanbieter? Sie bekommen kein Geld für die Informationen, die die KI nutzt und auch die Leserinnen und Leser besuchen nicht mehr ihre Seiten. Das klingt so, als würde den Verlagen und Medienhäusern da doch so ein bisschen das Wasser abgegraben.
1: Ja, Sie haben es schon vorweggenommen. KI wird ja sowas wie zum neuen Gatekeeper. Inhalte werden ja nicht mehr primär über die Websites gefunden oder über Plattformen, schon gar nicht mehr über die analogen Medien, sondern über Systeme, die Sie also direkt zusammenstellen, zusammenfassen, neu erzeugen, also Chatbots, mit denen wir uns unterhalten und die dann irgendwelche Ergebnisse ausspucken. Ich sage bewusst irgendwelche, dazu kommen wir sicher gleich noch. Denn das hat massive Folgen für Geschäftsmodelle, weil das die klassische Reichweite aushebelt, aber überhaupt auch für die Bindung zum Publikum, zu den Nutzerinnen und Nutzern, Hörerinnen und Hörerinnen.
0: Wie verändert sich das denn? Also was meinen Sie mit diesem Ausspucken?
1: Naja, wir steuern jetzt auf eine Situation zu, in der viele Nutzer journalistische Inhalte nur noch konsumieren, ohne überhaupt die ursprüngliche Quelle zu kennen oder zu sehen. Und das entkoppelt unsere Medienaufmerksamkeit eben ja so in Wirklichkeit von den Quellen, wo sie herkommen, so kann man das sagen. Weil du erreichst halt über den Chatbot nicht mehr die Ebene, wo du der originären Quelle noch einmal nachspürst als Nutzer. Und das ist im Grunde, erleben wir jetzt so den nächsten Schritt nach Social Media. Man könnte jetzt sagen, von Plattformen bewegt sich das jetzt alles zu Interfaces hin, mit denen wir uns ja nur noch unterhalten und die dann auch etwas zu hören ausspucken. Also noch nicht mal was zu lesen, sondern die, mit denen wir ein richtiges Gespräch führen können.
0: Und wie gut sind Verlage und Redaktionen aus Ihrer Sicht vorbereitet auf diese Umwälzungen? Also wie sollten sie reagieren? Wie bleibt Journalismus auch im KI-Zeitalter handlungsfähig?
1: Ich finde, das ist eigentlich die große Herausforderung. Viele Medienhäuser experimentieren ja intensiv jetzt mit KI, auch der öffentlich-rechtliche Rundfunk. Aber oft passiert mir das noch zu sehr ohne klare strategische Leitplanken. Also es gibt da ganz viel Technikbegeisterung so in den Redaktionen. Das kennen wir ja auch schon aus früheren Zeiten. Aber noch zu wenig Klarheit darüber, wo eigentlich die Grenzen liegen und liegen müssen. Denn da müssen wir uns als Medienvertreter auch aus ethischen Gesichtspunkten beispielsweise drüber unterhalten. Das eigentliche Problem, das ich beobachte zurzeit in Redaktionen, ist nicht das fehlende Know-how, sondern ein bisschen das fehlende Know-why. Also so auch die Haltung, die publizistische Haltung, die ja jetzt gerade im Zusammenhang mit dem Tag der Pressefreiheit oder überhaupt Pressefreiheit und Meinungsfreiheit stark zusammenhängt.
0: Es gibt ja auch viele Menschen, die KI mit einer großen Skepsis begegnen. Immer häufiger stößt man auch auf Inhalte, die mithilfe von KI-Tools verfälscht und bearbeitet wurden. Wie wirkt sich das auf die Wahrnehmung und Glaubwürdigkeit journalistischer Inhalte aus? Also wie bleibt Journalismus auch vertrauenswürdig?
1: Ja, das ist ja das Irre, was wir gerade erleben. Je mehr sozusagen das Internet mit KI-Inhalten geflutet wird, desto stärker werden glaubwürdige, wahrhaftige Informationen entwertet. Das heißt, wir haben ja so einen Abfärbungseffekt auch auf journalistische Inhalte. Und da müssen wir sehr genau darauf achten, dass wir da weiter präzise bleiben, zugänglich bleiben, dass wir unseren Job machen, also Verifikation leisten können und immer wieder darauf hinweisen, dass der Job, den wir jetzt im Journalismus leisten, systemrelevant ist für die Demokratie. Also wir müssen immer auch in eigener Sache dafür werben, wie wichtig der Journalismus, der unabhängige Journalismus für die Demokratie ist. Und wenn wir einen Blick in die USA werfen, da braucht man, glaube ich, gar nicht lange drüber nachzudenken, um zu wissen, wie kriegsentscheidend in Anführungszeichen das sein kann.
0: Nun haben wir in den vergangenen Tagen rund um den Tag der Pressefreiheit gehört, dass die Pressefreiheit eben in vielen Ländern aus verschiedenen Ecken bedroht ist. Wird sich dieser Trend durch KI noch verstärken?
1: Oh ja, ich glaube ja. Also KI öffnet ja der Manipulation, Propaganda, Tür und Tor. Wir müssen uns nur gar nicht so viel Fantasie haben, um uns vorstellen zu können, wie sozusagen auch kriminelle Vereinigungen, extremistische Vereinigungen damit ihr Schindluder treiben können. Und das ist jetzt stark vereinfacht. Durch KI kann ja jeder sozusagen Expertin, Experte werden in der Verbreitung von Fake News und Deepfakes. Das ist jetzt inzwischen so leicht für Laien. Und es braucht nicht viel, um zu verstehen, wie das funktioniert. Und es ist völlig klar, dass hier viele kriminelle Akteurinnen auch in Zukunft auf den Plan gerufen werden, die das natürlich absolut ausnutzen werden. Und dafür sind wir eigentlich im Moment noch zu wenig geschützt. Es braucht da viel mehr öffentliche Wahrnehmung und auch eine Diskussion, eine Debatte darüber, wie wir eigentlich unsere Öffentlichkeit sauber und hygienisch und resilient halten.
0: Stefan Weichert war das. Er ist Direktor des WOKA-Instituts für digitale Resilienz. Zu unserem NDR-Info-Thema heute: KI im Journalismus. Wie wird künstliche Intelligenz die Medienlandschaft verändern? Und vor welche Herausforderungen das auch den Lokaljournalismus stellt, dazu dann mehr bei uns um kurz nach neun.
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0: Mitten im Plattenbaugebiet und doch ein besonderer Ort. In Schwerin bewirtschaften Nachbarinnen und Nachbarn gemeinsam einen Garten. Menschen, die sonst wenig Raum haben. Ältere Bewohner, Familien, Zugewanderte. Der Dokumentarfilmer Dieter Schumann hat sie begleitet und sein Film Garten der Hoffnung, der feiert heute Premiere zur Eröffnung des Filmkunstfestes Mecklenburg-Vorpommern.
5: Wir haben hier eine zusammengewürfelte Truppe aus Leuten, die im Prinzip überhaupt nicht zusammenpassen, weder von ihrer Herkunft noch von ihrer Bildung noch, egal, kannst du nehmen, wie du willst, wir passen nicht zusammen.
21: Gerhard ist einer, der hier umgräbt, anpflanzt, mit seinen Nachbarn ins Gespräch kommt. Sie alle, ob Deutsche, Syrer, Ukrainer und Afghanen, wohnen rund um diesen Garten.
22: Da im Schatten der Kastanie, plötzlich waren wir 6 Leute. Es war unfassbar. Es war so still, so heiß. Hier war alles ausgestorben. Die Leute alle am Wasser oder keine Ahnung. Und wir saßen da gemütlich zusammen 2 Stunden. Und dann haben die Alten erzählt, haben die ausgepackt. Und so schön. Und die waren so offen und so empathisch. Und das hat die 3 Alten eben total motiviert, sich gegenseitig kennenzulernen. Das kannst du überhaupt nicht moderieren, das kannst du nicht planen, das kannst du gar nicht. Es ist einfach ein Geschenk, ein ganz großes Geschenk.
21: Dieses und andere Geschenke hat Dieter Schumann in seinem neuesten Dokumentarfilm festgehalten.
23: Ich war zunächst total verblüfft über diese einfache Idee, dass man über einen Gemeinschaftsgarten, Nachbarschaftsgarten, solche Probleme wie Einsamkeit, Altersarmut, Migration, also Integration zu bewältigen, dass das da funktionieren sollte. Und so neugierig, wie ich eben bin, als Filmemacher, habe ich gedacht, ach, das würde ich mir gerne mal angucken.
21: Im Herbst 2024 begann der Mecklenburger damit, die Menschen rund um den Garten kennenzulernen.
23: Für mich war allerdings auch entscheidend, muss ich sagen, dass ich das Projekt überhaupt angefangen habe, dass mir da so viel Aufgeschlossenheit, Ehrlichkeit entgegengekommen ist. Das hat man heutzutage selten eigentlich. Es gibt mittlerweile so eine Skepsis gegenüber Medien. Also dieses Datenschutz oder was machen die mit meinen Bildern? Also es gibt ja mittlerweile da doch eine große Skepsis, muss man auch sagen. Vielleicht auch zu Recht. Und hier habe ich so eine Aufgeschlossenheit gefunden, so eine Natürlichkeit, wo ich dann gesagt habe, ist ja verrückt. Wieso sind die so positiv und so hoffnungsvoll?
4: Die ersten 2-3 Jahre, jetzt sind wir über 7 Jahre zusammen. Und die ersten 3 Jahre hat sich schon ganz schön gekämpft, ne, mich da aus dem Loch zu kriegen. Also das war.
6: Ich habe ihn anders gesehen, glaube ich, wie andere. Also die meisten haben ja nur ihn gesehen, dass er alkoholkrank ist, drogenabhängig, dass er nicht zu bändigen ist. Aber die haben natürlich nicht den Menschen eigentlich gesehen dahinter. Ne? Er war immer ein guter Mensch. Und er hat auch meine Kinder, die ich ja mitgenommen habe, in die Beziehung so genommen, wie sie waren.
21: Wiebke und Ronny wohnen hier genauso wie Abdul aus Afghanistan, Oma aus Syrien und Katharina, die Malerin aus der Ukraine.
7: Ja, aber ich immer denke, was kann ich machen für mein Land? Was kann ich helfen? Ich bin Künstlerin, vielleicht ich kann mit meiner Kunst etwas erzählen für andere Leute über meines Leben, über meine Erfahrung.
21: Mehr als ein Jahr lang haben Kameramann Michael Kokot und Regisseur Dieter Schumann die Menschen im Garten, aber auch in ihren Wohnungen besucht.
23: Grundsätzlich fand ich faszinierend, dass wir an so einem verdichteten Ort so viele Schicksale treffen und die aufeinandertreffen, sodass man wie so ein Mikrokosmos auch die Welt gespiegelt hat.
21: Innerhalb von 2 Stunden kommen Menschen zu Wort mit ihren persönlichen Schicksalen, Alltagserlebnissen und Fluchtgeschichten. Garten der Hoffnung von Dieter Schumann ist eine warmherzige Reise an den Rand von Schwerin, bei weitem aber nicht an den Rand der Gesellschaft. Und wie sagt Katharina aus der Ukraine in diesem Film, für mich ist dieser Garten eine kleine Rettung.
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0: Axel Seitz über den Dokumentarfilm Garten der Hoffnung. Er ist nach der heutigen Uraufführung noch am 8. sowie am 10. Mai im Rahmen des Filmkunstfestes in Schwerin zu sehen.

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1: Der Iran hat die USA vor einer weiteren Eskalation in der Straße von Hormus gewarnt. Außenminister Araghchi teilte mit, die Verhandlungen über ein mögliches Kriegsende machten Fortschritte. Deshalb sollten die USA darauf achten, Zitat, nicht erneut in einen Sumpf hineingezogen zu werden. Aus Istanbul Uwe Lüb.
2: Dasselbe gelte für die Vereinigten Arabischen Emirate. Aus den Emiraten sind gestern Angriffe mit Raketen und Drohnen aus Iran gemeldet worden. Das Regime in Teheran behauptet, der Angriff sei nicht geplant gewesen. Vielmehr habe man auf den Bruch der Blockade der Straße von Hormus reagiert. Die USA versuchen seit gestern in der Straße von Hormus wieder freie Schifffahrt zu ermöglichen. Dafür stehen bis zu 15.000 Soldaten, 100 Flugzeuge und etliche Kriegsschiffe bereit. Nach Beginn der sogenannten Operation Freiheit der USA ist es zu wechselseitigem Beschuss gekommen. Die USA sprechen von ersten Schiffen, die durch die Meerenge gelangt seien. Das Regime in Teheran wirft den USA vor, nicht wie behauptet Schnellboote der Revolutionsgarde, sondern zivile Boote versenkt zu haben. Dabei seien mehrere Menschen gestorben.
1: Nach der mutmaßlichen Amokfahrt in Leipzig soll der Fahrer des Autos heute dem Haftrichter vorgeführt werden. Die Staatsanwaltschaft ermittelt wegen Mordes und versuchten Mordes. Aus Dresden Arndt Groß.
3: Bei der Tat am Montagnachmittag waren eine 63-jährige Frau und ein 77 Jahre alter Mann ums Leben gekommen. Drei weitere Menschen wurden schwer verletzt. Die Gesamtzahl der Verletzten ist noch nicht endgültig klar. Es gibt ein Hinweisportal der Polizei. Augenzeugen können Videos und Fotos der Tat hochladen. Der mutmaßliche Täter ist nach Polizeiangaben 33 Jahre alt und ist ein deutscher Staatsbürger und auch in Deutschland geboren. Die Bild-Zeitung meldet, dass der Mann als Boxtrainer aktiv war. Es gibt Hinweise darauf, dass der Mann erst vor kurzem aus der Psychiatrie entlassen worden war. Das meldet MDR investigativ. Die deutsche Presseagentur berichtet, dass der mutmaßliche Amokfahrer Polizei bekannt sei. Bisher geht die Polizei nicht davon aus, dass es sich um einen Anschlag handelt. Die Leipziger Innenstadt rund um die Fahrstrecke des Tatfahrzeugs ist in Teilen weiterhin gesperrt. Die Polizei sichert Spuren.
1: Am Rande der G7-Handelskonferenz in Paris geht es heute auch um die jüngsten Zolldrohungen aus Washington. EU-Kommissar Šefčovič trifft sich mit dem US-Handelsbeauftragten Gier zu Beratungen. Aus Brüssel Sabrina Fritz.
4: Die beiden Handelsexperten sollen eine mögliche Lösung im Zollstreit zwischen den USA und der EU finden. Dieser ist wieder neu aufgebrochen, nachdem US-Präsident Trump mit 25% Zoll auf Autos und Lkw aus Europa gedroht hat, die in die USA verkauft werden. Er begründete den Schritt damit, dass sich die EU nicht an Absprachen halte. Hintergrund: Beide Seiten hatten sich im vergangenen Jahr darauf geeinigt, dass US-Waren zollfrei in die EU verkauft werden können. Die Europäische Union hat dieses Abkommen aber immer noch nicht rechtskräftig verabschiedet. Es gehe alles sehr langsam, hieß es von amerikanischer Seite. Vor allem Deutschland drängt darauf, das Abkommen nun schnell abzuschließen. Noch müssen EU-Parlament und die 27 Mitgliedsländer zustimmen. Höhere Zölle würden vor allem die deutschen Autohersteller treffen. Autoexperten rechnen mit Belastungen in Milliardenhöhe.
1: Spitzenvertreter der EU und Armeniens beraten heute in der Hauptstadt Erevan über eine engere Zusammenarbeit. Schwerpunkte sind die Bereiche Energie, Verkehr und Digitales sowie Sicherheit und Verteidigung. Die frühere Sowjetrepublik will sich stärker der EU annähern und hofft auf einen möglichen Beitritt und leichtere Einreise seiner Bürgerinnen und Bürger in den Schengen-Raum. Brüssel unterstützt das Land unter anderem gegen Desinformationskampagnen aus Russland. Armenien wählt Anfang Juni ein neues Parlament. In New York sind die Pulitzer-Preise verliehen worden. Sie gelten als weltweit wichtigste Auszeichnungen im Journalismus. Geehrt wurden in diesem Jahr gleich mehrere Arbeiten über die US-Regierung unter Präsident Trump. So erhielt unter anderem der Chicago Tribune einen Preis für Berichte zum Vorgehen der US-Einwanderungsbehörde ICE. Weitere Preise gingen an Arbeiten, die sich etwa mit den Auswirkungen künstlicher Intelligenz und der Zerstörung im Gazastreifen beschäftigen. Einen Sonderpreis gab es für den Miami Herald für Recherchen rund um den Sexualstraftäter Epstein. Das waren die Nachrichten.
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5: So sieht es aus, das Wetter heute am 5. Mai. Viele Wolken am Himmel, zeitweise Regen, am Nachmittag vor allem in Südniedersachsen noch Schauer und Gewitter. Nur ganz im Norden unseres Sendegebietes oft trocken und das bei Temperaturen zwischen 12 und 18 Grad. Morgen bedeckt mit Regen, der hält länger an zum Teil. An den Küsten ist es aber meist trocken, abschnittsweise scheint die Sonne und die Temperaturen morgen 11 bis 15 Grad. NDR Info, der Verkehrsservice, Stau oder stockender Verkehr ab 3 Kilometern Länge. A1 Osnabrück Richtung Bremen zwischen Dreieck Stur und Bremen-Arsten 5 Kilometer Stau vor einer Baustelle. A2 Berlin Richtung Hannover zwischen Kreuz Magdeburg und Alsleben 10 Kilometer Stau wegen Bauarbeiten. A2 Berlin Richtung Hannover zwischen Peine und Hämelerwald 4 Kilometer stockend auch vor einer Baustelle. Dann die A7 Flensburg Richtung Hamburg zwischen Hofschlag und Rendsburg-Büdelsdorf wegen Bauarbeiten Sperrung bis heute Nachmittag 16 Uhr. A7 Flensburg Richtung Hamburg zwischen Dreieck Hamburg Nordwest und Volkspark 4 Kilometer stockend. Das gleiche, also 4 Kilometer stockender Verkehr auf der A7 Hannover Richtung Hamburg zwischen Hamburg-Heimfeld und dem Elbtunnel. Zum Schluss die A25 Geesthacht Richtung Hamburg zwischen Nettelnburg und Allermöhe 3 Kilometer stockender Verkehr. Sie haben NDR Info eingeschaltet. 9:06 Am Mikrofon ist jetzt Andreas Sperling. Schönen guten Tag.
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5: Gerade erst haben wir hier auf NDR Info über den Tag der Pressefreiheit berichtet. Heute ist nun der Tag des Lokaljournalismus. Das ist ja häufig noch eine Domäne der Zeitungen. Morgens am Frühstückstisch zum Beispiel oder in der Bahn. Da kann man lesen, was in der eigenen Nachbarschaft wichtig ist. Aber wie gefragt sind lokale Nachrichten auf bedrucktem Papier noch? Eigentlich alle Verlage suchen nach neuen Wegen, um ihre Medien relevant zu halten und die News von nebenan auch auf anderen Kanälen an die Leserinnen und Leser zu bringen. Wie die Lage bei den lokalen Medien in Niedersachsen ist und was die Nutzer dazu sagen, dazu jetzt mehr von Lukas Mauri.
6: Schon lange wird mehr gescrollt als geblättert und das bekommen Zeitungsverlage immer stärker zu spüren. Eine Straßenumfrage in Braunschweig zeigt, dass Lokaljournalismus längst nicht jedem Geld wert ist.
7: Boah, weiß ich, ich habe ein Abo von einer Braunschweiger Zeitung. Weiß gar nicht, was es kostet, Monat 40 Euro oder so, aber das ist okay.
8: Klingt interessant, wenn man draufklicken, dann versteckt sich das immer hinter so einer 99 Cent oder 2 Euro Paywall. Und dann denke ich mir, gut, okay, so wichtig wird es dann nicht sein oder ich kriege die Information irgendwo wahrscheinlich auch gratis.
9: Es wäre eigentlich wichtig, dass es Geld kostet, aber irgendwie möchte ich es halt auch gerne lieber kostenlos haben.
10: Viele können sich nicht leisten, möchten sich nicht leisten. Also es ist ja eine der Gewalten, die ganz wichtig sind, um sich dann eine Meinung zu bilden. Und wenn das durch Geld noch irgendwie erschwert wird, das ist dann einseitig.
6: Geld wird nach wie vor zu großen Teilen mit Abonnenten des gedruckten Blattes verdient. Die Frühstückstischleser sozusagen, die für die die Zeitung ein Ritual ist. Doch seit Jahren wird in Verlagen unter der Hand spekuliert, wie lange es überhaupt noch gedruckte Zeitungen geben kann. Blätter wie die Lübecker Nachrichten zum Beispiel verlieren nach eigenen Angaben jährlich 10% ihrer Auflage. Marc-Christian Euruck ist Professor für Journalismus an der Ostfalia Hochschule in Salzgitter. Er sagt, die Lage für den Lokaljournalismus in Deutschland ist so schlecht wie noch nie.
11: Die Dramatik des Verfalls, die muss uns Sorgen machen. Also das Ausmaß, in dem die Lokalzeitungen an Leserinnen verlieren, das kann uns nicht wundern, denn die Leserschaft ist unwahrscheinlich alt.
6: Weil es kaum gelingt, verlorene, also verstorbene Leser durch ausreichend neue zu ersetzen, vermutet Euruck, dass die Verlage längst Pläne in der Schublade liegen haben, um die gedruckte Zeitung auch zu begraben. Zu sehr hänge man aber noch an der älteren Leserschaft, als dass man sie vergraulen könnte. Stattdessen lautet der Weg, ältere Abonnenten aufs E-Paper zu bringen, um die immer teureren Zustellkosten zu senken.

0: ins Gespräch kommt, dass die eigentlich auf anderen Kanälen jetzt schon unterwegs sind. Die haben ganz andere Hör- und Sehgewohnheiten, die haben andere Lesegewohnheiten, manchmal auch andere Lesefähigkeiten. Das heißt, dass für die eigentlich später sehr wahrscheinlich andere Nutzungsformate in Frage kommen. Und das ist das, worauf wir uns eben auch einstellen müssen.
1: Videocontent gilt als die Zukunft. In einigen Zeitungshäusern sind inzwischen eigene Videoredakteure angestellt, die in modernsten Fernsehstudios arbeiten. Reporter, die draußen unterwegs sind, müssen auch für Social-Media-Kanäle Hochkant-Videos mitbringen. Dort erreichen Zeitungen längst ein Millionenpublikum. Inzwischen hat die Hannoversche auch über 100.000 Newsletter-Abonnenten.
0: Wir haben jetzt gerade einen Newsletter gestartet. Da geht es um die Sperrung der Bahntrasse zwischen Hannover und Hamburg. Der heißt Auf der Strecke und der begleitet eben diese Pendler und ihre Schwierigkeiten, die ihnen diese Trassensperrung im Moment im Alltag macht.
1: Um überleben zu können, müsse sich der Lokaljournalismus auch auf seine Stärken besinnen. Nah bei den Menschen sein, Lokalkompetenz ausspielen. Für Marc-Christian Euruck ist die Marktkonzentration da im Wege. Die meisten Lokalblätter gehören längst zu großen Verlagen, in Norddeutschland vor allem Matzak. Das führt zu Konsolidierung. Und?
2: Also es nimmt den Reporter sozusagen im Zweifel weg aus der Kommune, aus dem Gebiet, über das eigentlich zu berichten ist. Und das ist wiederum natürlich schwierig im Lokaljournalismus, wo gerade die Nähe das ganz große Plus ist. Denn dort ist Journalismus exklusiv.
1: Wenn das klappt, gelte es nur noch die Nähe in Produkte zu verpacken, die ins Lebensgefühl junger Menschen passen. Dafür müssten Verlage Denkschrauben abbauen. Vielleicht mit einer Art Spotify oder Netflix für den Lokaljournalismus. Und dann sind künftig vielleicht auch mehr Menschen bereit zu bezahlen.
3: Lukas Mauri aus Niedersachsen zum heutigen Tag des Lokaljournalismus. Und hier weitere Meldungen aus Norddeutschland. In einigen Jahren soll ein Auto- und Eisenbahntunnel unter dem Fehmarnbelt Deutschland und Dänemark verbinden. Heute soll das erste Element der geplanten Querung in der Ostsee versenkt werden. Das ist das erste von knapp 90 Bauteilen, die einmal den Tunnel bilden sollen. Es soll direkt an der Einfahrt auf der dänischen Seite angedockt werden. Philipp Kamke mit weiteren Einzelheiten.
4: Dieses Tunnel-Standardelement ist 217 Meter lang, 42 Meter breit und wird mit einem Spezialschiff transportiert, das extra dafür gebaut worden ist. Das besteht aus zwei Pontons und die halten das Element wie Klammern und geben ihm zusätzlichen Auftrieb. Fünf Schlepper helfen außerdem, es an den Bestimmungsort zu ziehen. Und dort soll das Element, das wasserdicht verschlossen ist und 73.000 Tonnen wiegt, dann langsam auf den Meeresboden abgesenkt werden. Dafür ist es noch mit zusätzlichem Ballastgewicht beschwert. Das ist in dieser Größenordnung so noch nie gemacht worden. Deshalb ist das ein komplexes Manöver, sagt Lasse Fester, bei Sund und Belt zuständig für den Bau des Fehmarnbelt-Tunnels. Beim Absenken haben sie nur eine sehr geringe Fehlertoleranz mit einem Spielraum von wenigen Millimetern. Dabei spielen natürlich auch die Wetterbedingungen mit Wind und Wellen eine entscheidende Rolle. Der Transport und das Absenken des ersten Elements soll mehrere Tage dauern.
3: Am Rostocker Landgericht wird heute der Prozess um den Tod des 8-jährigen Fabian fortgesetzt. Angeklagt ist die Ex-Freundin von Fabians Vater. Ihr wird vorgeworfen, das Kind ermordet zu haben. Was für den heutigen Verhandlungstag geplant ist, sagt Dennis Mollenhauer.
5: Es geht weiter mit der Aussage von Fabians Vater. Der Richter hat nämlich noch einige Fragen an ihn. Seine Befragung ist heute der einzige Punkt auf der Tagesordnung. Unter anderem ist noch offen, in welcher Beziehung Fabians Vater zur Angeklagten zu Gina H. steht. Vor dem Tod von Fabian soll Fabians Vater seine Beziehung mit Gina H. beendet haben. Am vergangenen Prozesstag wurden im Gericht Nachrichten von Fabians Vater gezeigt, in denen er geschrieben hat, die Angeklagte hätte ihn in der Beziehung manipuliert. Mittlerweile sieht er das allerdings anders. Er habe sie nur falsch verstanden. Beide hätten sich ausgesprochen, erklärte er den Sinneswandel dem Richter. Auch der Zeitraum rund um den Tod von Fabian ist bei der vergangenen Befragung noch nicht zur Sprache gekommen. Dementsprechend wird auch der heute Thema sein.
3: Borkum wehrt sich weiter gegen das Fördern von Gas in der Nordsee. Erst vor zwei Wochen hat das niedersächsische Oberverwaltungsgericht eine Klage der Deutschen Umwelthilfe abgewiesen. Sie hält das Bohren nach Gas aus wirtschafts- und umweltpolitischer Sicht für rechtswidrig. Ist damit aber gescheitert. Jetzt klagt die Insel selbst gegen das niedersächsische Landesamt für Bergbau, Energie und Geologie, kurz LBEG. Mehr dazu von Thies Jagels.
6: Die Stadt Borkum kritisiert, dass das LBEG die Auswirkungen des Bohrens auf die Insel nicht ausreichend berücksichtigt hat. Deshalb sei der Planfeststellungsbeschluss zu den Gasbohrungen aus Sicht der Stadt nicht rechtens. Konkret geht es um die Gefahr von Erdbeben, Auswirkungen auf das Trinkwasser und den Tourismus.

0: Tourismus. Vor Gericht kann die Stadt heute ihre Argumente dazu vortragen, genauso wie das beklagte Elbeck und der betroffene niederländische Energiekonzern One Dias. Der betreibt die Bohrplattform im deutsch-niederländischen Grenzgebiet seit letztem Jahr. Möglicherweise könnte im Prozess heute auch schon ein Urteil fallen. Erst vor 2 Wochen hatte das Oberverwaltungsgericht Lüneburg eine Klage der deutschen Umwelthilfe gegen den gleichen Planfeststellungsbeschluss abgelehnt.
1: In Hamburg treffen sich heute und morgen viele Marketingprofis zum OMR-Festival. Bis zu 70.000 Besucher werden auf dem Messegelände der Hansestadt erwartet. Unter den Gästen sind auch Politiker sowie viele nationale und internationale Stars. Dani Marquez-Massalo blickt auf das Event voraus.
2: Das OMR ist mittlerweile der Termin in der Marketing- und Werbebranche, den man international nicht verpassen sollte. Das sagen die Menschen, die dahin gehen, jedes Jahr aufs Neue. Für Ticketpreise rund um 500 Euro steht die Messe jedem offen. In der Regel kommt aber nur ein Fachpublikum. In diesem Jahr sind an beiden Tagen die Tickets bereits ausverkauft. Große Unternehmen aus allen Branchen kommen und stellen hier ihre Online-Strategie vor. Von Deutscher Bank bis IKEA. Und sicherlich kommen viele auch, um Promis zu schauen. Heidi Klum ist dabei und erzählt, wie sie zu einer eigenen Marke geworden ist. Auch Hollywood-Regisseur Roland Emmerich, Football-Legende Tom Brady und der Vizekanzler Lars Klingbeil kommen nach Hamburg. In der Innenstadt wird es wieder richtig voll, auch rund ums Messegelände. Mit dem Auto braucht man da bis Freitagabend nicht vorbeifahren. Viele Straßen rundherum sind gesperrt.
1: Und soweit die Informationen aus den norddeutschen Bundesländern. Wenn es darum geht, fürs Alter vorzusorgen, also für eine gute Versorgung im Fall der Fälle, dann kommt man an den Stichworten Vorsorgevollmacht und Patientenverfügung nicht vorbei. Immer wieder weisen Fachleute darauf hin, wie wichtig diese Verfügungen sind und dass man sie nicht auf die leichte Schulter nehmen sollte. Ich spreche gleich nach dem Sport mit einem Professor des Uniklinikums Eppendorf in Hamburg und lasse mir erklären, worauf es dabei ankommt. Und mittlerweile haben wieder erste Schiffe die Straße von Hormus passiert. Wie das funktioniert, damit beginnt jetzt die kurze aktuelle Übersicht.
3: Das US-Militär hat nach eigenen Angaben damit begonnen, Handelsschiffe durch die vom Iran blockierte Straße von Hormus zu eskortieren. 2 Frachter hätten die Meerenge mit Unterstützung von Zerstörern der Marine passiert, teilte das US-Militär mit. Der Iran hatte zuvor angekündigt, dies als Bruch der Waffenruhe zu werten. Gleichzeitig sprach das Regime in Teheran von Fortschritten bei den Verhandlungen mit den USA über ein Kriegsende. Eine Bestätigung der Amerikaner gibt es nicht. Trotz viel Kritik bezeichnet Verkehrsminister Schnieder den sogenannten Tankrabatt als richtige Entscheidung und denkt über eine Verlängerung der Maßnahme nach. Das sagte er dem Redaktionsnetzwerk Deutschland. Zum 1. Mai wurden die Steuern für einen Liter Sprit um rund knapp 17 Cent gesenkt, vorerst befristet auf 2 Monate. Nach Auswertungen des ADAC kommt diese Steuersenkung aber nicht in vollem Umfang bei den Autofahrern an. Die Großbank UniCredit will heute offiziell ihr Übernahmeangebot für die Deutsche Commerzbank vorlegen. Bereits gestern hatten die Aktionäre der italienischen Bank eine Eigenkapitalerhöhung von 6,7 Milliarden Euro zugestimmt. Hinter dem Übernahmeangebot für die Commerzbank steht auch ein neuer Rekordgewinn. Nach heute veröffentlichten Zahlen stieg der Überschuss der UniCredit zum Jahresauftakt um 16% auf 3,2 Milliarden Euro. Das Wetter in Norddeutschland. Heute bei vielen Wolken zeitweise Regen, ganz im Norden oft trocken und mehr Sonne, maximal 12 bis 18 Grad. Das war der kurze Überblick. Weiter geht's mit Andreas Sperling.
1: Es ist jetzt 9.18 Uhr.
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1: Der SV Meppen ist zurück im deutschen Profifußball. Am Wochenende wurden die Niedersachsen Meister in der Regionalliga Nord und steigen damit in die 3. Liga auf. Marcel Stuber.
5: Die Art und Weise war aber kurios. Um diese Meisterschaft aus eigener Kraft und vor eigenen Fans zu feiern, brauchte Meppen am vergangenen Wochenende lediglich ein Unentschieden gegen den Bremer SV. Und normalerweise spielten sich die Meppener von Sieg zu Sieg, hatten überhaupt seit Anfang Oktober nicht mehr verloren, also seit über einem halben Jahr. Bis Sonnabend. In der Nachspielzeit kassierte Meppen das 2:3 und musste die Aufstiegsparty erstmal verschieben, wenn auch nur für wenige Stunden. Denn weil auch Konkurrent Oldenburg später am Tag patzte, ist den Meppenern der Aufstieg nun doch nicht mehr zu nehmen, 2 Spieltage vor dem Ende der Saison. In den 80ern und 90ern war der SV Meppen ja schon mal Fußball-Zweitligist. In der 3. Liga spielte man auch noch bis vor 3 Jahren. Und was den Erfolg des SV Meppen ausmacht, berichtet Burkhard Tillner.
6: Beim SV Meppen wussten sie immer und wissen auch jetzt, dass es nur gemeinsam geht. So auch der Hauptverantwortliche für das Drittliga-Comeback des SVM-Trainer Lukas Biniermann.
7: So muss ich sagen, dass ich seit 7 Jahren hier im Verein bin und auch den Abstieg aus der dritten Liga mitgemacht habe, mit den Kollegen gemeinsam gelitten habe, damals noch für den Nachwuchs verantwortlich, den Aufbau jetzt mitgestalten durfte, 2 Jahre lang. Natürlich macht einen da stolz, mit dem SV Meppen zurück in den Profifußball zu kehren. Ich glaube, dass wir gemeinsam sowohl im sportlichen Bereich als auch mit allen anderen Mitarbeitern im Verein einfach einen riesen Job gemacht haben.
6: Dieses Gemeinschaftsgefühl hat Biniermann auch seinem Team von Tag 1 an eingeimpft. Und so reihte sich Erfolg an Erfolg. Das ist trotz der einzigen Niederlage in diesem Jahr am vergangenen Samstag für das Team um den Anführer auf dem Rasenkapitän Jonas Fedel dank der Serie zuvor zum Aufstieg reichte.
8: 19 Spielen ungeschlagen, 9 Siegen in Folge, also das sucht seinesgleichen.
6: Der SV Meppen holte die Meisterschaft absolut verdient. Die Emsländer haben die meisten Punkte geholt, die wenigsten Gegentreffer und Niederlagen kassiert. Keiner holte mehr Siege und auch die meisten Treffer verbuchten die Blau-Weißen. Apropos Treffer, da ragt dann doch einer aus dem Team heraus. Julian Ulbricht oder kurz Ulbo erzielte von den sagenhaften 97 eigenen Toren 25. So treffsicher war er nie zuvor. Dank seiner Mitspieler.
9: Ja klar, wir haben mittlerweile unsere Abläufe komplett drin. Dass ich dann die ein oder andere Chance mehr im Spiel kriege als in anderen Vereinen, ist natürlich auch klar. Im Endeffekt bin ich der, die Dinger dann wegmacht. Aber natürlich habe ich das auch größtenteils auch dem Team zu verdanken.
6: Und so soll es nach dem Willen von Coach Biniermann auch in Liga 3 weitergehen. Große Veränderungen sind gar nicht nötig, ist der Trainer überzeugt.
7: Ich bin der größte Fan meiner Mannschaft. Bin davon überzeugt, dass wir das können. Natürlich wird es punktuell noch die eine oder andere Verstärkung geben, aber ein Großteil der Jungs wird mitgehen. Ich habe die maximale Überzeugung, dass wir mit harter Arbeit auch in der dritten Liga bestehen.
5: Ein großes Vorhaben also für den SV Meppen. Die Aufsteiger aus dem Norden waren ja zuletzt allesamt schnell wieder weg aus Liga 3. Havelse ist aktuell schon sicher abgestiegen. Davor ging es zum Beispiel auch für Hannover 2, Lübeck und Oldenburg nach nur einer Spielzeit wieder runter. Der letzte Aufsteiger aus dem Norden, der die Klasse in der dritten Liga halten konnte, war allerdings auch der SV Meppen 2018. Für gleich 3 Handballclubs aus dem Norden geht es heute Abend in der European League um den Einzug ins Halbfinale. Hannover und Flensburg spielen sogar gegeneinander. Das Hinspiel vergangene Woche endete unentschieden. Der THW Kiel trifft auf Nexe Nasice aus Kroatien und muss einen 3-Tore-Rückstand aufholen. Und wie wichtig dieses Spiel ist, unterstreicht auch Hendrik Pekeler, denn für seine Kieler läuft's ja diese Saison sonst gar nicht.
10: Wenn wir Dienstag ausscheiden sollten, haben wir noch diese ganz, ganz kleine Chance auch noch verspielt. In der Bundesliga sind wir weit abgeschlagen von den Top 4. Ja, das ist unsere letzte Chance.
5: 20.45 Uhr dann dieses Spiel und als 4. deutscher Club ist auch Melsungen nachher in Porto gefordert. Das Jahreshighlight für die Schwimmer ist die Europameisterschaft, die dieses Jahr in Paris stattfindet. Gestern Abend hat der Deutsche Schwimmerverband das Aufgebot für die Wettkämpfe im Becken im Sommer bekannt gegeben. Insgesamt 40 Schwimmerinnen und Schwimmer sind nominiert. Michael Augustin.
11: Mit dabei Weltmeisterin Anna Elend und Olympiasieger Lukas Mertens. Für ihn wird die EM zu einer Rückkehr an den Ort seines größten Erfolgs. Vor 2 Jahren holte Mertens Gold im olympischen Finale über 400 Meter Freistil. Elend wurde 2025 Weltmeisterin über 100 Meter Brust. Neben ihr und Mertens zählen auch Langstreckenschwimmer Sven Schwarz und Junioren-Weltrekordhalter Johannes Liebmann zu den Medaillenkandidaten. Auch Isabel Gose gehört zum deutschen EM-Team. Sie holte bei den Deutschen Meisterschaften Ende April in Berlin 4 Titel. Freiwasser-Olympiasieger Florian Wellbrock wird im Becken nicht an den Start gehen. Das Aufgebot für die Freiwasserwettbewerbe wurde noch nicht bekannt gegeben.
5: Und bei der Teamweltmeisterschaft im Tischtennis in London haben die deutschen Frauen mit einem 3:0-Sieg über Malaysia gestern das Achtelfinale erreicht. Dort wartet nun Nordkorea morgen als nächster Gegner. Die deutschen Männer können heute Abend mit einem Erfolg über Slowenien nachziehen.
1: Das war's vom Sport.
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1: Es ist eine Vorstellung, die wohl alle erstmal verdrängen. Dabei könnte es jeden jederzeit treffen. Durch einen schweren Unfall zum Beispiel. Plötzlich liegt man im Krankenhaus und kann nicht mehr für sich selbst sprechen. Auf die Hoffnung vieler, dass dann die Angehörigen alles regeln, da sollte man sich nicht verlassen. Vielmehr können in einem solchen Fall eine sogenannte Vorsorgevollmacht oder eine Patientenverfügung wichtig sein. Professor Stefan Kluge ist Leiter der Klinik für Intensivmedizin am Uniklinikum Hamburg-Eppendorf. Er kann uns das näher erklären. Zunächst habe ich ihn gefragt, wie viele Patienten, von denen man es sich denn wünschen würde, wie viele haben denn tatsächlich eine Patientenverfügung oder eine Vorsorgevollmacht?
12: Ja, leider viel zu wenige. Wir sehen im klinischen Alltag, dass Patienten aufgenommen werden nach einem Sturz, nach einem Verkehrsunfall oder vor einer großen oder nach einer großen Operation im Krankenhaus und haben nicht mal eine Vorsorgevollmacht. Und das ist, glaube ich, der erste Schritt, dass jeder ab 18, aber vor allem natürlich Menschen mit Risikofaktoren, mit Erkrankungen oder mit Krankenhausaufenthalten, die anstehen, eine Vorsorgevollmacht braucht. Das Ausdrucken, das Unterschreiben, das Einsetzen eines Vertreters dauert circa 2 Minuten. Und das ist erstmal der erste notwendige Schritt, der oft aber nicht gemacht wird.
1: Erklären Sie uns das doch noch mal kurz. Patientenverfügung auf der einen Seite, Vorsorgevollmacht auf der anderen. Was ist da der Unterschied?
12: Also Vorsorgevollmacht heißt eigentlich nur, dass ich im Falle eines Nichtbewusstseins, was ja passieren kann, bei Operationen, nach einem Sturz oder so, dass jemand anders für mich gesundheitliche Entscheidungen treffen kann. Und das wissen viele nicht. Das können Partner oder Kinder nicht automatisch. Die haben eigentlich nicht mal ein richtiges Auskunftsrecht. Ausnahmen bestehen nur für verheiratete Personen. Jetzt wissen wir, in Großstädten wie Hamburg sind nur circa 30% überhaupt verheiratet. Also deswegen sollte jeder eine Vorsorgevollmacht haben, um dann im Falle des Falles jemanden zu haben, der Entscheidungen treffen kann. Sonst kann es sogar sein, dass ein Amtsrichter eine fremde Person einsetzt. Vielleicht sind auch Angehörige nicht ermittelbar. Und insofern ist das einfach eine ganz formale, einfache Bescheinigung, wer einen vertreten soll im Falle des Falles. Und die Patientenverfügung ist etwas komplexer. Dort lege ich quasi fest, wenn ich nicht ansprechbar bin, was sollen für medizinische Maßnahmen gemacht werden. Das ist sehr viel aufwendiger, das zu verfassen. Man muss sich auch idealerweise gut absprechen mit den Menschen, die einen vertreten sollen. Und da gibt es sicherlich auch viele Fragen und Unklarheiten bei dieser Patientenverfügung.
1: Würden Sie denn sagen, man braucht auf jeden Fall beides?
12: Ja, idealerweise schon, wobei die Vorsorgevollmacht und das Gespräch mit dem Bevollmächtigten für mich das Allerwichtigste ist. Wir sehen einfach das Problem, dass Vorsorgevollmachten oft nicht vorhanden sind. Und das ist ja der erste Schritt, dass überhaupt jemand mit uns sprechen kann, wenn man nicht verheiratet ist. Die Patientenverfügung ist etwas komplexer, weil man als Laie nicht alle medizinischen Situationen, die möglich sind, dort abbilden kann. Allein beim Schlaganfall haben wir so viele Konstellationen. Ich kann nicht sprechen, ich kann nicht gehen, der linke Arm ist gelähmt, der rechte und so weiter, dass das Laien absolut überfordert. Insofern ist es viel, viel wichtiger, eine Vorsorgevollmacht zu haben. Gerne auch eine Patientenverfügung, aber das zu thematisieren mit denen, die vorsorgevollmächtigt sind. Also das persönliche Gespräch mit den Liebsten, die einen vertreten sollen.
1: Wie wichtig ist es denn für Sie in der Praxis, ob so eine Verfügung notariell beglaubigt ist oder einfach nur von den Betroffenen unterschrieben?
12: Ja, das ist die gute Nachricht. Das spielt überhaupt keine Rolle. Also es gibt die Standardvordrucke zum Beispiel des Bundesjustizministeriums, die kann man wirklich ausdrucken, unterschreiben und dann gut aufbewahren, dass es auch gefunden wird. Es braucht jetzt keine rechtsanwaltliche oder notarielle Beglaubigung und dadurch fallen auch keine Kosten an. Man muss die natürlich nur so aufbewahren, dass sie im Falle des Falles auch gefunden wird. Ich finde diese Idee, das im Kühlschrank aufzubewahren und das der Familie zu kommunizieren, hört mal zu, wenn mal was passiert, diese Vorsorgevollmacht liegt im Kühlschrank oder das Dokument, das finde ich sehr einleuchtend.
1: Wenn man nun so eine Verfügung hat, wie hilft das konkret in der Notsituation? Sie haben ja sicherlich in der Klinik jeden Tag mit solchen Fällen zu tun.
12: Ja, also wenn dann wirklich ein Patient auf der Intensivstation liegt, dann muss man natürlich in Ruhe mit den Bevollmächtigten sprechen. Es sind ja sehr komplexe Situationen und die Vorstellungen sind auch natürlich auch sehr unterschiedlich. Und es geht immer um den Willen des Patienten, der da liegt und nicht um den Willen der Angehörigen. Oft wird das so ein bisschen übertragen, meine eigenen Wertvorstellungen. Und dann braucht man natürlich Ruhe und gerade wenn es um diese enorm wichtige Entscheidung geht, stellen wir die Therapie ein bei einem Patienten, ist jetzt das Lebensende erreicht, da muss man viel Zeit und Ruhe haben und natürlich ausführliche Gespräche. Und dann hilft es natürlich, wenn die Verwandten, wenn die Benannten in diesen Dokumenten auch vorinformiert sind und zumindest eine vage Vorstellung haben, was der Patient sich wünscht. Und da sehen wir oft leider, dass auch in der Familie sehr unterschiedliche Meinungen vorherrschen, auch bei so simplen Fragen, ob eine Organspende gewünscht ist. Und insofern kann man da, glaube ich, durch Gespräche, die ja nicht immer angenehm sind, eine Menge vorarbeiten.
1: Und was passiert, wenn man nun zum Beispiel auf der Intensivstation landet, sich aber nicht mehr selbst äußern kann und keine Vorsorge getroffen hat?
12: Wir versuchen natürlich notfalls auch mit Hilfe der Polizei Angehörige zu ermitteln. Irgendjemand, der den Willen vertreten kann. Dafür ist aber dann eine Einsetzung durch den Amtsrichter erforderlich. Das heißt, auch Kinder zum Beispiel müssen durchs Amtsgericht nochmal bestätigt werden. Das ist ein formaler Prozess, der längere Zeit dauern kann. In der Zeit haben wir so eine Schwebesituation, wo wir natürlich auch medizinische Entscheidungen treffen müssen. Das ist eine ungute Situation. Wir haben keinen juristischen Vertreter. Und dann versuchen wir natürlich auch, und das schwebt ja immer darüber, nach medizinischen Kriterien zu entscheiden, was ist noch sinnvoll, was ist machbar. Aber da ist eine große Unsicherheit. Wir brauchen ja den Patientenwillen und da brauchen wir irgendjemanden, der für den Patienten auch spricht.
1: Sie raten eben deshalb auch, sich um so etwas zu kümmern, und zwar rechtzeitig. Wann ist rechtzeitig?
12: Also im Prinzip ab dem 18. Lebensjahr. Nun ist das natürlich unrealistisch, dass sich die 20-Jährigen da sehr viele Gedanken drüber machen. Aber ich denke auf jeden Fall, wenn man chronische Erkrankungen hat, wenn man ernstzunehmende Erkrankungen hat, wenn ein Krankenhausaufenthalt ansteht, dann ist der späteste Zeitpunkt, wo man zumindest die Vorsorgevormacht haben sollte. Wir erleben halt, dass Patienten aufgenommen werden zu einer großen Herzoperation oder Gehirnoperation und haben sich nie Gedanken darüber gemacht. Und das ist natürlich schwierig, und gerade auch Verkehrsunfälle, jetzt E-Roller oder sonstige Dinge oder auch Stürze im Alter führen halt immer wieder Patienten auch sehr unerwartet auf die Intensivstation. Und insofern, mein dringendes Plädoyer, sorgen Sie vor, damit im Fall der Fälle dann auch jemand Sie vertreten kann und Ihr Wille berücksichtigt wird.
1: Wie groß ist denn die Gefahr, dass man jetzt bei vollem Bewusstsein, wenn man gesund ist, wenn man jung ist, so eine Verfügung ausfüllt und auch eine bestimmte Entscheidung trifft, hinter dieser Entscheidung aber, wenn es wirklich ernst wird, nicht mehr steht?
12: Ich glaube, die Gefahr ist sehr gering, aber deswegen ist dieses Gespräch mit den Vorsorgebevollmächtigten halt so wichtig. Natürlich würden wir eine 10 Jahre alte Verfügung nicht einfach so akzeptieren, ohne nochmal mit den Bevollmächtigten zu sprechen. Das ist ja immer die Frage. Und jederzeit kann sowas widerrufen werden. Es zählt immer die letzte Äußerung dazu und es zählt dann immer die Aussage des Vertreters. Also da besteht keine große Gefahr, aber deswegen, wenn man eine Vorsorgevollmacht hat und man hat kommuniziert, was die Wünsche sind und hat vielleicht das auch in einer Patientenverfügung reingeschrieben, das muss aber möglichst konkret sein, dann ist man optimal aufgestellt. Und das ist eigentlich relativ wenig Zeit, die man investieren muss, aber das ist natürlich ein unangenehmes Thema und deswegen scheuen das viele potenzielle Patientinnen und Patienten.
1: Soweit Professor Stefan Kluge, Leiter der Klinik für Intensivmedizin am Uniklinikum in Hamburg-Eppendorf. Er ist heute Abend auch Gast in der Visite im NDR-Fernsehen nach der Tagesschau um 20 Uhr und er beantwortet dort dann weitere Fragen zu dem Thema.
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3: Um 9.32 Uhr mit Klaas Christoffersen. Seit gestern begleiten Zerstörer der US-Marine Handelsschiffe durch die Straße von Hormuz, unterstützt von Flugzeugen und Hubschraubern. 2 Frachter haben es laut US-Militär durch die Meerenge geschafft. Zugleich nehmen die Spannungen im Iran-Krieg wieder zu. Torben Börgers aus Washington zur Frage, was das für die Waffenruhe bedeutet, die seit 4 Wochen gilt.
13: Die bröckelt ganz bedenklich, das muss man schon sagen. Offenbar haben beide Seiten aufeinander geschossen, auch wenn beide Seiten das dementieren. Und verbal, da stehen die Zeichen ohnehin auf Eskalation. Donald Trump hat noch einmal gesagt, der Iran, der werde von der Erde gefegt, wenn er US-Schiffe angreife. Und am Abend, da wurde er gefragt, ob diese Waffenruhe jetzt im Moment überhaupt noch gültig sei. Und auf diese Frage, da hat er keine definitive Antwort gegeben.
3: Der iranische Außenminister Araghchi hat vor einer weiteren Eskalation gewarnt. Die Verhandlungen über ein mögliches Kriegsende machten Fortschritte, teilte er mit. Deshalb sollten die USA darauf achten, Zitat, nicht erneut in einen Sumpf hineingezogen zu werden. Nach der mutmaßlichen Amokfahrt in Leipzig geht heute die Spurensuche am Tatort weiter. 2 Menschen waren durch die Fahrt des Täters über den Marktplatz gestern ums Leben gekommen. Zahlreiche weitere wurden verletzt. Der Verdächtige soll vor einen Haftrichter kommen. Susanne Blum aus Leipzig zur Frage, was über den Mann bekannt ist.
14: Es ist die Rede davon, dass es ein 33-jähriger Deutscher ist. Und wie wir inzwischen wissen, soll er sich bis kurz vor der Tat in einer psychiatrischen Einrichtung befunden haben. Inwieweit das natürlich jetzt mit der Tat zusammenhängt, das müssen die Ermittlungen erst zeigen. Aber inzwischen weiß man auch, dass es sich bei den beiden Todesopfern um eine 63-jährige Frau handelt und einen 77-jährigen Mann. Es heißt inzwischen, dass der mutmaßliche Täter Polizei bekannt war, aber wohl nicht einschlägig. Wahrscheinlich wird der heutige Tag bringen, was das genau bedeutet, aber er war auf jeden Fall nicht unbekannt.
3: Kurz nach russischen und ukrainischen Ankündigungen, noch in dieser Woche für mehrere Tage die Waffen ruhen zu lassen, hat es wieder gegenseitige Angriffe gegeben. In der zentralukrainischen Region Poltawa wurden nach Behördenangaben bei einer russischen Attacke mindestens 4 Menschen getötet und mehr als 30 weitere verletzt. An Bahnanlagen und einem Industrieunternehmen gibt es demnach Schäden. Ukrainische Drohnen sollen in der russischen Region Leningrad eine Ölraffinerie getroffen haben. Die Luftabwehr hat dem Verteidigungsministerium in Moskau zufolge in der Nacht fast 290 ukrainische Drohnen über russischen Gebieten zerstört. Präsident Putin hatte für den 8. und 9. Mai rund um die Gedenkfeier zum Weltkriegsende eine Waffenruhe ausgerufen. Der ukrainische Präsident Selenskyj teilte mit, sein Land werde schon am 6. Mai eine Feuerpause beginnen. Bundesverkehrsminister Schnieder hat den Tankrabatt verteidigt. Er sei sinnvoll, um Autofahrer und Wirtschaft zu entlasten. Einzelne Branchen und Verkehrsteilnehmer seien auf das Auto oder den LKW angewiesen. Aus Berlin Birte Sönnigsen.
15: Einem befristeten Tempolimit erteilt der Minister erneut eine Absage. Der Staat müsse nicht überall die Nanny sein und jedem erklären, was gut und richtig sei, sagte Schnieder dem Redaktionsnetzwerk Deutschland. Seit dem 1. Mai wurden die Steuern für einen Liter Sprit um rund 17 Cent gesenkt. Der ADAC kommt zu dem Schluss, dass diese Steuersenkung noch nicht vollständig bei den Kunden an der Tankstelle ankommt. Weil neben den Steuern auch der Rohölpreis in den vergangenen Tagen gesunken ist, müsste der Sprit deutlich günstiger sein, als er aktuell ist, sagt der ADAC. Pläne, neben dem Tankrabatt auch das Deutschlandticket für Bus und Bahn günstiger zu machen, hat Verkehrsminister Schnieder nicht. Aus seiner Sicht ist das Deutschlandticket schon jetzt ein attraktives Angebot. Außerdem würde dadurch der Güterverkehr nicht entlastet.
3: Am dänischen Ende des geplanten Fehmarn-Belt-Tunnels wird das erste Tunnelstück in Kürze auf dem Grund der Ostsee abgelegt. Laut der Betreibergesellschaft Fehmarn ist das erste von 89 Bauteilen auf dem Weg zur Absenkung. Es ist gut 200 Meter lang und 40 Meter breit und besteht aus 4 Röhren, durch die in einigen Jahren Autos und Züge unter der Ostsee fahren sollen. Die einzelnen Tunnelstücke werden von einem Spezialschiff auf den Meeresgrund gelegt und dort zusammengebaut. Wenn der Tunnel fertig ist, soll er die Fahrzeit auf der Strecke Hamburg-Kopenhagen stark verkürzen. Geplant war, dass erste Fahrzeuge 2029 zwischen der deutschen Insel Fehmarn und dem dänischen Lolland rollen. Der Starttermin ist laut Betreibergesellschaft aber nicht zu halten. Und das waren die Nachrichten.
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1: Heute viele Wolken, zeitweise Regen, am Nachmittag vor allem in Südniedersachsen noch Schauer und Gewitter, ganz im Norden oft trocken bei 12 bis 18 Grad. NDR Info, der Verkehrsservice, Stau oder stockender Verkehr ab 3 Kilometern Länge. A1 Hamburg Richtung Bremen zwischen Sittensen und Elsdorf, 5 Kilometer Stau. A1 Osnabrück Richtung Bremen zwischen Dreieck Stur und Bremen-Arsten, 5 Kilometer stockend. A2 Berlin Richtung Hannover zwischen Kreuz Magdeburg und Alsleben, 10 Kilometer Stau. A2 Berlin Richtung Hannover zwischen Peine und Hemmelerwald, 4 Kilometer stockend. Die A7 Flensburg Richtung Hamburg ist zwischen Aufschlag und Rendsburg-Büdelsdorf wegen Bauarbeiten bis 16 Uhr gesperrt. A7 Hannover Richtung Hamburg zwischen Hamburg-Heimfeld und dem Elbtunnel 3 Kilometer stockend. Und A7 Flensburg Richtung Hamburg zwischen Hamburg-Stellingen und Othmarschen 4 Kilometer stockender Verkehr für Lkw. 9.37 Uhr, NDR Info mit Andreas Sperling. Im EU-Land Rumänien geht es heute für die Regierung um alles oder nichts. Um 10 Uhr unserer Zeit, also in gut 20 Minuten, da stimmt das Parlament über einen Misstrauensantrag ab. Und der könnte das Ende der Regierungskoalition besiegeln. Im Fokus steht dabei der liberale Ministerpräsident Bolojan und seine Sparpolitik. Beobachter sehen gute Chancen, dass der Misstrauensantrag eine Mehrheit bekommt. Und wie es dann weitergeht, das ist die große Frage, die auch unser Korrespondent David Freches jetzt wohl nicht beantworten kann.
16: Dieses Lied macht gerade auf Social Media in Rumänien die Runde. Im Text heißt es sinngemäß, die da oben, sie haben uns verarmt und verkaufen Rumänien Stück für Stück. Das Lied beschreibt die Kritik, die es an der derzeitigen Regierung und ihrer Sparpolitik gibt. Das Lied soll eine satirische Stellungnahme zur aktuellen politischen Situation sein. Die ließe sich auch treffend mit »The Final Countdown« besingen. Grund dafür ist ein Misstrauensantrag. Der Premierminister Ilie Bolojan sagt dazu,
17: "In momento de față suntem în
16: Derzeit befinden wir uns in einer Regierungskrise, die von der Sozialdemokratischen Partei ausgelöst wurde und die nicht im Interesse unseres Landes ist. Den Versuch, eine Regierung zu stürzen, an der man selbst beteiligt war, ohne eine Lösung anzubieten, bedeutet in Wirklichkeit direkte und indirekte Kosten, die die Rumänen in der kommenden Zeit tragen werden. Die Sozialdemokraten waren bis vor kurzem Teil einer Viererkoalition, bei der zwar alle Parteien proeuropäisch eingestellt sind, die ansonsten aber sehr heterogen ist und nun voraussichtlich vor dem Aus steht. Der Misstrauensantrag dürfte wahrscheinlich durchkommen. Die sozialdemokratische PSD-Partei hat den Antrag zusammen mit der rechtspopulistischen AU-Fraktion eingebracht. Bereits im Vorfeld haben mehr als 250 Abgeordnete angekündigt, dem Antrag zuzustimmen. 233 Stimmen braucht es dafür. PSD-Chef Sorin Grindeanu sagt: Wir haben einen Premierminister, der in den letzten 10 Monaten nichts anderes getan hat, als gezielt die Wählerschaft der Sozialdemokratischen Partei anzugreifen. Also Menschen mit niedrigen Einkommen, Rentner, Landwirte, Mütter. Rumänien hat das größte Haushaltsdefizit in der EU. Premierminister Ilie Bolojan musste dieses Problem lösen. Die damit verbundenen harten Sparmaßnahmen haben ihm viel Kritik beschert. Stellenabbau und ein Stopp von Lohnerhöhungen im öffentlichen Dienst sowie weniger Rentenerhöhungen, das würde zur Verarmung der Rumänen führen. Und der geplante Verkauf von Anteilen großer Staatsbetriebe sei ein Schritt zur Privatisierung. George Simeon, der Chef der rechtspopulistischen AU-Partei, sagt: Mein Ziel ist es, dieses Misstrauensvotum durchzubringen. Die Realität ist es, dass die Viererkoalition Rumänien hier hingebracht hat, an den Rande des Abgrunds. Wenn die Regierung abgewählt wird, werden die Parteien zu Konsultationen bei Präsident Nico Jordan erwartet. Er wird einen neuen Premierminister ernennen, um die Regierungsarbeit fortzuführen. Von welcher Partei ist noch offen, aber es ist klar, was Präsident Nico Jordan will. Ich möchte und werde dafür handeln, dass Rumänien von pro-westlichen Kräften regiert wird. Das bedeutet, Nico Jordan akzeptiert keinerlei Zusammenarbeit der Parteien mit den Rechtspopulisten. Gleichzeitig wollen die Liberalen von noch Premier Ilie Bolojan nicht mehr in einer Koalition sein mit den Sozialdemokraten. Die Sozialdemokraten wiederum sagen, die Koalition kann weitermachen, wenn der Premier zurücktritt. Aber das lehnen die Liberalen ab. Es dürfte also schwer werden, eine neue, proeuropäische Koalition zu bilden. Stattdessen gibt es Stimmen, die über eine Minderheitenregierung spekulieren. Wie es in Rumänien weitergeht, ist also fraglich. Das Risiko einer politischen Instabilität dafür aber real.
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1: Unseriöse Shops im Internet von seriösen Jobs zu unterscheiden, das wird immer komplizierter. Und für Menschen, die auf solche Angebote hereinfallen, wird es meist richtig kompliziert. Denn auch wenn man auf den ersten Blick denkt, es handle sich um ein in Deutschland ansässiges Unternehmen hinter diesem Anbieter, dann betreiben die ihre Geschäfte meist von ausländischen Servern. Was das für Betroffene, Kundinnen und Kunden und auch für die Ermittlungsbehörden bedeutet, wie man sich schützen kann, darüber berichten Vincent Brügel und Jenny Roth.
17: Es ist eine Anzeige für neuartige Hörhilfen auf Facebook, die Christel Ringel in die Falle lockt. Sie wird auf die Seite einer Firma namens Orthobeck geleitet und muss sich dort gleich zu Beginn für eine Zahlungsart entscheiden und E-Mail-Adresse und Anschrift angeben.
18: Dann wurde noch eine Lotion vorgestellt, dann wurde noch was vorgestellt und noch was. Und dann habe ich irgendwann gedacht, das ist nicht so ganz koscher.
17: Sie bestellt nichts, sucht stattdessen das Impressum. Obwohl die Seite auf .de endet, also den Anschein erweckt, dass es sich um ein deutsches Unternehmen handelt, stellt sie hier fest, die Firma Orthobeck sitzt in Hongkong. Sie schließt die Seite in der festen Annahme, dort nichts gekauft zu haben. Doch
18: am nächsten Tag kam die Bestellbestätigung für etwas, was ich selbstverständlich nicht bestellt hatte. Ja, und dann ging das los, hin und her schreiben. Ich habe bei allen E-Mails, die kamen von der Firma, sofort per E-Mail widersprochen.
17: Und trotzdem kommt eine Rechnung. Für eine Hörhilfe und 9 Reinigungssprays. Kostenpunkt fast 360 Euro. Christel Ring lässt die Zustellversuche ins Leere laufen. Doch es geht weiter. Erste Mahnung, zweite Mahnung, dann Inkasso. Die Forderungen belaufen sich mittlerweile auf rund 440 Euro. Und Christel Ring ist nicht die Einzige. Allein auf der Bewertungsplattform Trustpilot finden sich etwa 4000 schlechte Bewertungen zu dem Onlineshop von Orthobeck. Sogar eine Facebook-Gruppe mit hunderten Mitgliedern hat sich formiert. Rechtsanwalt Nico Schemling unterstützt Kunden gegen die Firma und sagt:
19: Ortobeck arbeitet damit, dass hinter diesem scheinbar deutschen Unternehmen eben eine Limited sitzt in Hongkong. Das macht es für den Verbraucher an der Stelle extrem schwierig.
17: Und auch für die Ermittlungsbehörden, bestätigt Hans-Joachim Henschel. Er ist Kriminalhauptkommissar am LKA Niedersachsen.
20: Dann müssen wir natürlich über entsprechende Ermittlungssuchen in das entsprechende Land gehen, mittels dann über BKA, Europol, Interpol, je nachdem. Und dann hoffen, dass das entsprechende Land uns Auskunft geben kann zu dem dortigen Provider, zu dem dortigen Geschäft, was möglicherweise dort vor Ort sein soll.
17: Und selbst wenn dann entsprechende Hinweise kämen, sei es oft schwer bis unmöglich, dort Server zu sperren, sagt Henschel. Umso wichtiger ist es also zu verhindern, dass man überhaupt auf einen Online-Shop reinfällt. Aber wie? Höchstes Misstrauen sollte zum Beispiel dann gelten, wenn zwar erst diverse Zahlungsoptionen angezeigt werden, beim eigentlichen Bezahlvorgang dann aber nur noch Vorkasse möglich ist. Hans-Joachim Henschel rät außerdem:
20: Wenn ich so einen Shop noch nie benutzt habe, also dann noch nie erfolgreich eingekauft habe, dann in Ruhe sich den Shop angucken. In Ruhe selber ein bisschen danach googeln, Suchmaschinen benutzen, um zu gucken, ob es andere Erfahrungen gibt, ob es entsprechende Bewertungsportale gibt. Ich schaue mir das Impressum an, ich überprüfe die Anschriften.
17: Christel Ringel hat das ja sogar gemacht. Und sie bleibt weiterhin bei dem, was Experten raten, wenn man sicher ist, nichts bei dem unseriösen Shop gekauft zu haben. Sie zahlt nicht. Doch das kostet Kraft.
18: Man fühlt sich hilflos. Selbst ich, die ich sicher bin, ich habe nichts zu befürchten. Man regt sich auf, man braucht Zeit, man braucht Nerven.
17: Um die zu schonen, kann auch der Fake-Shop-Finder der Verbraucherzentrale ein gutes Tool sein, um zu sehen, wie seriös ein Online-Shop ist. Bei Ortobeck zum Beispiel springt die Bewertung sofort auf Rot.
1: Also ganz besondere Vorsicht bei Fake-Shops im Internet, auch solchen, die mutmaßlich aus Deutschland stammen. Jenny Roth berichtete. Das ist jetzt der neue Vorstoß der USA. Sie wollen Schiffe durch die Straße von Hormuz begleiten und absichern. Das ist eine Zusage oder ein Versprechen, das man aber auch genau abklopfen sollte, auch wenn erste Schiffe die Straße jetzt auch wieder passiert haben. Kann das aber dauerhaft funktionieren? Wie groß ist das Risiko? Und meinen es die USA überhaupt wirklich ernst? Fragen gleich an einen Wissenschaftler, der sich genauer damit auskennt, mit der Sicherheitspolitik und die Lage dort im Nahen Osten für uns einschätzt. Jetzt wichtige Themen dieses Tages in der kurzen Zusammenfassung.
3: Bundeskanzler Merz und der britische Premierminister Starmer haben die neuesten Angriffe des Iran auf Ölanlagen in den Vereinigten Arabischen Emiraten kritisiert. Merz forderte Teheran zudem auf, an den Verhandlungstisch zurückzukehren. Teheran müsse verhandeln und aufhören, die Welt zur Geisel zu nehmen, schrieb er auf der Plattform X. Nach Behördenangaben sind bei den iranischen Angriffen 3 indische Staatsbürger verletzt worden. Das erste von 89 Tunnelelementen des neuen Fehmarn-Belt-Tunnels ist auf dem Weg zur Absenkung in der Ostsee. Es ist gut 200 Meter lang und 40 Meter breit und besteht aus 4 Röhren, durch die in einigen Jahren Autos und Züge unter der Ostsee fahren sollen. Die einzelnen Tunnelstücke werden auf dem Meeresgrund zusammengebaut. Nach der mutmaßlichen Amokfahrt in der Leipziger Innenstadt gestern ist das Motiv des Tatverdächtigen nach wie vor unklar. Wie der MDR berichtet, wurde der 33-Jährige erst kurz vor der Tat aus einer Psychiatrie entlassen. Laut Sachsens Innenminister Schuster handelt es sich um einen Einzeltäter. Der Mann war gestern in Leipzig mit einem Auto mehrere hundert Meter durch eine Fußgängerzone bis zum zentralen Marktplatz gerast und hatte dabei 2 Menschen getötet und viele weitere verletzt. Das Wetter in Norddeutschland. Heute bei vielen Wolken zeitweise Regen, ganz im Norden oft trocken und mehr Sonne, maximal 12 bis 18 Grad. Das war der kurze Überblick und damit zurück zu Andreas Sperling.
1: Offiziell hält zwischen den USA und Iran ja immer noch eine brüchige Waffenruhe. Und die wird jetzt in besonderer Weise auf die Probe gestellt, weil die Spannungen in der Straße von Hormuz aktuell zunehmen. Zum ersten Mal seit knapp einem Monat hat Iran wieder Ziele in den Vereinigten Arabischen Emiraten attackiert. Iran bestätigte Angriffe und sprach von einem Abenteuertum der US-Armee, so ein Militärvertreter. US-Präsident Trump hatte vorher angekündigt, festsitzende Handelsschiffe aus der Straße von Hormuz eskortieren zu lassen unter Militärschutz. Und zwei Schiffe sollen die für diesen weltweiten Ölhandel wichtige Meerenge auch schon passiert haben. Meine Kollegin Liane Kossmann hat heute früh mit Joachim Krause gesprochen, emeritierter Direktor des Instituts für Sicherheitspolitik an der Universität in Kiel. Und er hat ihn gefragt, wie verfahren die Situation zwischen den Konfliktparteien jetzt ist.
0: Ja, sie ist ziemlich verfahren, weil der Waffenstillstand hat jetzt keine Verhandlungen erbracht, wo man das Gefühl hat, dass da was bei rauskommt. Das liegt, ich würde mal sagen, zum Großteil an der iranischen Seite, die selber nicht genau weiß, was sie will und sich bestenfalls auf sehr extreme Positionen einigen kann. Und wir haben ja am letzten Wochenende erlebt, dass ein 14-Punkte-Vorschlag der Iraner vorgelegt wurde, bei dessen Inhalt man bei Al Jazeera nachlesen konnte. Und dieser Vorschlag enthält eigentlich nichts, wo man sagen kann, darauf könnte man Verhandlungen bauen. Und was die Amerikaner jetzt machen, ist im Grunde genommen der Versuch, den Druck auf den Iran zu erhöhen, indem die iranische Blockade der Hormuzstraße sozusagen aufgeweicht wird. Und ob das gelingen wird, das werden wir in den nächsten Tagen sehen.
21: Das US-Militär, so heißt es zumindest vom Befehlshaber der US-Streitkräfte in der Region, ermutige jedenfalls Schiffe und Reedereien, die Meerenge trotz iranischer Drohungen zu durchfahren. Was heißt das denn jetzt für die Reeder, dieser erneute Versuch der USA, eben die Kontrolle auf der Handelsroute zu übernehmen?
0: Ja, der Hintergrund ist der, dass das amerikanische CENTCOM in den letzten 4 Wochen eine Schifffahrtsroute freigemacht hat von Minen. Und zwar eine Route, die offensichtlich nicht durch iranisches Hoheitsgewässer geht, sondern durch omanisches. Und dass diese Schifffahrtsroute eben sozusagen ohne Gefahr befahren werden kann. Die einzige Gefahr ist natürlich, dass die Iraner mit Schiffen angreifen, mit kleinen Booten oder dass sie mit Marschflugkörpern oder Raketen oder Drohnen angreifen. Und zu diesem Zweck haben die Amerikaner sich ausgedacht, dass sie eine Verteidigungslinie aufbauen. Dafür haben sie gestern mehrere Zerstörer in den Golf geschickt und auf dieser Route und haben mit diesen Kreuzern die Schiffe der Maersk-Firma geschützt. Das konnten sie auch und da gab es auch Angriffe, aber die sind offensichtlich erfolgreich abgewehrt worden. Und die Verärgerung auf iranischer Seite ist groß. Das hat man ja gemerkt an den Angriffen, die sie auf die Vereinigten Arabischen Emirate und den Oman gestern gemacht haben.
21: Bislang gibt es ja auch nur die Bestätigung eben einer Reederei, dass ein Schiff diese Meerenge passiert hat. Gehen denn oder sollten denn die Reeder auf das Angebot der Amerikaner weiter eingehen?
0: Ja, das ist jetzt die Frage, ob sie darauf eingehen. Und das werden wir in den nächsten Tagen merken. Ich kann einem Reeder auch keinen Ratschlag geben, weil ich bin nicht in der Region und kann das nicht vor Ort beurteilen. Aber das wird sich jetzt zeigen. Die Eskorte der zwei Schiffe gestern sollte demonstrieren, dass es möglich ist, rauszukommen, weil die Amerikaner eben ziemlich schwer bewaffnet dort sind. Sie haben eben Schiffe mit Luftabwehrmöglichkeiten. Sie haben auch Schiffe, auf denen Hubschrauber stationiert sind, die so kleine Schiffe der Iraner abschießen können. All das ist möglich. Und sie haben zur Not auch noch die A-10-Flugzeuge, mit denen sie große Schwärme von iranischen Patrouillenbooten zerstören können. Also es ist machbar. Aber ob sich jetzt bei den Reedereien und den Kapitänen die Erkenntnis durchsetzt, da kommen wir durch, das wird man in den nächsten Tagen sehen müssen.
21: Wie würden Sie es denn einschätzen? Drehen die USA damit jetzt die Lage aber so ein bisschen um? Bisher, so hatte man ja zumindest den Eindruck, saß das Regime in Teheran am längeren Hebel, wenn es um die Straße von Hormuz geht.
0: Ja, das war ein Eindruck, der sich hier verfestigt hat, der nicht unbedingt dauerhafter Natur sein muss. Vor allen Dingen ist die Sperrung der Straße von Hormuz nicht das Äquivalent einer Atombombe, wie das so oft dargestellt worden ist, sondern die Iraner haben ja selber große Schwächen und die Blockade der Amerikaner für iranische Schiffe oder Schiffe, die in den Iran wollen, zeigt ja auch gewaltige Wirkungen im Iran selber. Also man kann keinesfalls sagen, dass die Iraner am längeren Hebel sitzen. Und die Amerikaner haben diese Option jetzt in den letzten 4 Wochen sich langsam erarbeitet und sie arbeiten an weiteren Optionen. Sie arbeiten auch an der Option, die iranischen Inseln in der Straße von Hormuz zu besetzen, um möglicherweise auch einen Landstreifen an der Küste, um sozusagen die Straße von Hormuz wieder dauerhaft öffnen zu können. Das ist eine Option, die wird in Washington diskutiert. Sie ist von den Generalstäben ausgearbeitet worden. Aber ob sie von Trump befehligt wird, das wissen wir nicht, denn diese Option wäre mit sehr großen amerikanischen Verlusten verbunden.
1: Soweit Joachim Krause, der emeritierte Direktor des Instituts für Sicherheitspolitik an der Universität in Kiel.
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1: Immer am ersten Montag im Mai findet in New York die Met Gala statt. Was 1948 als Spendendinner für das Kostüminstitut des Metropolitan Museum of Art begann, ist unter der Ägide der Modeikone und Vogue-Chefin Anna Wintour zur wichtigsten gesellschaftlichen zum Schaulaufen zahlreicher Promis und zum wichtigen gesellschaftlichen Ereignis in New York geworden. Viele Promis sind dabei, ich habe es gesagt, in extravaganten Outfits und Kostümen. Und diesmal gab es aber auch Proteste am Rande der Veranstaltung gegen den Ehrenvorsitzenden und Hauptsponsor, nämlich Amazon-Chef Jeff Bezos. Aus New York berichtet Martin Ganselmeier.
2: Mindestens 10 Millionen Dollar haben sich Amazon-Chef Jeff Bezos und seine modebegeisterte Frau Lauren Sanchez Bezos den Ehrenvorsitz der Met Gala kosten lassen. Die anderen 400 Gäste mussten immerhin jeweils 100.000 Dollar für eine Eintrittskarte zahlen, um am Tisch der Schönen und Reichen zu sitzen. Damit gelang es Modeikone Anna Wintour, ihre bisherigen Spendenrekorde noch einmal deutlich zu übertreffen. Diesmal kamen mehr als 40 Millionen Dollar zusammen, zugunsten des Kostüminstituts am Metropolitan Museum of Art. Für Museumsdirektor Max Hollein ist die Met Gala vor allem
8: de facto wahrscheinlich der größte und bedeutendste Fundraiser der Welt. Man darf nicht vergessen, das Met ist nicht nur eine Non-Profit-Institution, wir sind eine private Stiftung. Wir finanzieren uns nahezu ausschließlich aus privaten Geldern und Spenden.
2: Insbesondere Anna Wintour sei dies zu verdanken, betonte der Museumsdirektor. Seit 3 Jahrzehnten kümmert sich die langjährige Vogue-Chefin um jedes Detail der Met Gala. Für sie ist die Gala immer noch ihre liebste Zeit im Jahr und auch die furchterregendste.
22: This is my favorite day of the year and also my most terrifying one.
2: Auch in diesem Jahr gab es wieder spektakuläre Kostüme zu bewundern. Mode ist Kunst, lautete das Motto. Viele Gäste holten sich Inspirationen aus Kunstwerken vergangener Epochen. Heidi Klum kam in einem weißen Kostüm aus Schaumstoff und Latex als Marmorstatue aus dem 18. Jahrhundert. Eine Anregung, die sie sich bei einem Rundgang durch das Met-Museum geholt hatte.
23: I went walking around in the Met.
24: Wow.
23: And you know, Raphael Monti, right? He's done most of the sculptures from the 1800s. So I looked and I was like, wow, this is so beautiful.
2: Auch Bad Bunny war kaum zu erkennen. Er kam verkleidet als alter Mann mit Krückstock. Den größten Jubel gab es, als Beyoncé gemeinsam mit ihrer Tochter Blue erschien. Beyoncé nahm zum ersten Mal seit 10 Jahren wieder an der Met Gala teil, kam ohne Cowboyhut in einem Kleid, das aussah wie ein diamantenbesetztes Skelett. Es fühlt sich surreal an, weil meine Tochter hier ist, sagte Beyoncé. Sie sieht so wunderbar aus und es ist toll, diese Erfahrung mit ihr zu teilen.
23: It feels surreal because my daughter's here. She looks so beautiful. This is it's incredible to be able to share it with her.
2: Sängerin Cher erinnerte an ihren ersten Auftritt auf der Met Gala vor 52 Jahren. Ich kam damals nackt und die Leute haben sich aufgeregt. Heute wäre das ihnen egal.
25: I remember at the first Met Gala, I was naked. People were upset about it, but now they wouldn't even give it a thought.
2: Auch in diesem Jahr verdeckten die Kostüme mal mehr Haut, mal weniger. Weitere Stars, die kamen, waren die Tennisschwestern Venus und Serena Williams, die Schauspielerinnen Nicole Kidman und Anne Hathaway sowie Sängerin Madonna. Dennoch wurde der Glanz der Gala in diesem Jahr von Negativschlagzeilen überschattet. Die Met Gala als perfekte Waschanlage für seelenlose Tech-Milliardäre, schrieb eine Kritikerin der New York Times. Die Tech Tech-Milliardäre kaperten das Modeereignis, um daraus ein Kostümfest für Superreiche zu machen. Zu den Protestierenden in New York gehörte auch Amazon-Mitarbeiter Chris Smalls. Er kämpft seit Jahren dafür, dass Amazon eine Gewerkschaft zulässt, bisher vergeblich. Die Bezos haben sich mit 10 Millionen Dollar in die Met-Gala eingekauft. 10 Millionen ist für sie ein Penny. Wir sind hier, weil er uns Arbeiter ausbeutet, um so reich zu werden und sich ein 180 Millionen Dollar teures Penthouse in New York zu leisten. Auch deshalb war der sozialistische Bürgermeister von New York, Soran Mamdani, anders als seine Amtsvorgänger nicht zur Met-Gala gekommen. Mamdani hat vor kurzem eine Steuer für Superreiche angekündigt, die sich eine luxuriöse Zweitwohnung in New York leisten, obwohl sie selten dort wohnen. Dabei hat er an Leute wie Jeff Bezos gedacht.
1: Martin Ganselmeier war das aus New York. Der Bundeskanzler hat ja dem US-Präsidenten indirekt vorgeworfen, keinen Plan zu haben. Jetzt muss auch Merz selbst mit der Frage sich beschäftigen, ob er, der Kanzler, einen Plan hat. Nämlich einen Plan, was zu tun ist, sollten die USA 5000 oder mehr Soldaten aus Deutschland abziehen. Das ist unser Thema, gleich in wenigen Minuten nach den Nachrichten.

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1: Um 10 Uhr mit Klaas Christoffersen. Das erste Teilstück für den Fehmarn-Belt-Tunnel soll nun an die richtige Stelle unter Wasser gebracht werden. Insgesamt muss die Bau- und Betreibergesellschaft 89 Tunnelstücke versenken und miteinander verbinden. Philipp Kamke aus Lübeck mit Eindrücken von dem Großprojekt.
2: Ja, diese Dimensionen sind nur schwer zu greifen. So ein Tunnelelement ist 217 Meter lang, 42 Meter breit und es wiegt 73.000 Tonnen. Als ich die Baustelle besucht habe, durfte ich da schon mehrmals in so einem Element drinstehen. Und da wird einem erst klar, wie groß das alles ist. Aber gut, immerhin sollen da später auch Autos und Züge durchfahren. Die Elemente werden mit einem Spezialschiff transportiert, das da extra für gebaut worden ist. Und dann soll dieses tonnenschwere Element eben in diesem Fall an der Tunnelausfahrt auf dänischer Seite abgesenkt werden. Das ist in dieser Größenordnung so noch nie gemacht worden. Deshalb ein sehr komplexes Manöver, sagt Lasse Fester, bei Sund und Belt zuständig für den Bau des Fehmarn-Belt-Tunnels. Beim Absenken müssen sie super genau sein und haben nur einen Spielraum von wenigen Millimetern. Und deswegen braucht das auch Zeit. Der Transport und das Absenken des ersten Elements kann in diesem Fall mehrere Tage dauern.
1: Der Iran hat die USA vor einer weiteren Eskalation in der Straße von Hormuz gewarnt. Außenminister Araghchi teilte mit, die Verhandlungen über ein mögliches Kriegsende machten Fortschritte. Deshalb sollten die USA darauf achten, Zitat, nicht erneut in einen Sumpf hineingezogen zu werden. Aus Istanbul, Uwe Lüb.
3: Dasselbe gelte für die Vereinigten Arabischen Emirate. Aus den Emiraten sind gestern Angriffe mit Raketen und Drohnen aus Iran gemeldet worden. Das Regime in Teheran behauptet, der Angriff sei nicht geplant gewesen. Vielmehr habe man auf den Bruch der Blockade der Straße von Hormuz reagiert. Die USA versuchen seit gestern in der Straße von Hormuz wieder freie Schifffahrt zu ermöglichen. Dafür stehen bis zu 15.000 Soldaten, 100 Flugzeuge und etliche Kriegsschiffe bereit. Nach Beginn der sogenannten Operation Freiheit der USA ist es zu wechselseitigem Beschuss gekommen. Die USA sprechen von ersten Schiffen, die durch die Meerenge gelangt seien. Das Regime in Teheran wirft den USA vor, nicht wie behauptet Schnellboote der Revolutionsgarde, sondern zivile Boote versenkt zu haben. Dabei seien mehrere Menschen gestorben.
1: Der mutmaßliche Amoktäter von Leipzig soll heute vor den Haftrichter kommen. Die Staatsanwaltschaft ermittelt gegen den 33-jährigen Deutschen wegen Mordes und versuchten Mordes. Bei der Fahrt über den Leipziger Marktplatz gestern waren zwei Menschen ums Leben gekommen, zahlreiche weitere wurden verletzt. Arndt Groß aus Dresden zum Stand der Ermittlungen.
4: Erstmal ist dort alles gesperrt im Moment noch, also der Teil, wo der Täter, der mutmaßliche, entlang gerast ist und man sichert Spuren, damit man diesen Tathergang überhaupt rekonstruieren kann. Die Polizei hat ein Portal geschaltet, wo man Videos und Fotos hochladen kann, damit man das eben ordentlich nachvollziehen kann, denn es wird ja dann auch zu einer Anklage kommen und die muss hieb- und stichfest sein, dass klar ist, was ist passiert, war das tatsächlich ein Mordversuch. Es gibt rundherum die Nikolaikirche und die Thomaskirche, die relativ bekannt sind. Die haben geöffnet. Dort kann man der Opfer gedenken. Und es wird natürlich auch weiter einen Normalbetrieb geben, soweit das möglich ist, weil dort Geschäfte sind, weil dort die Universität ist. Aber das ist man auch sehr betroffen natürlich.
1: Spitzenvertreter der EU und Armeniens beraten heute in der Hauptstadt Erevan über eine engere Zusammenarbeit. Schwerpunkte sind die Bereiche Energie, Verkehr und Digitales sowie Sicherheit und Verteidigung. Die frühere Sowjetrepublik will sich stärker der EU annähern und hofft auf einen möglichen Beitritt. Brüssel unterstützt das Land unter anderem gegen Desinformationskampagnen aus Russland. Armenien wählt Anfang Juni ein neues Parlament. In Hamburg startet heute die Digital- und Online-Marketing-Messe OMR. In den Messehallen werden dazu bis morgen etwa 70.000 Menschen erwartet. Zu den Höhepunkten am ersten Tag zählen die Auftritte des ehemaligen Boxweltmeisters Wladimir Klitschko und von Hollywood-Regisseur Roland Emmerich. Morgen werden dann unter anderem Model Heidi Klum und der einstige Footballstar Tom Brady erwartet. Die Messe gilt als größte ihrer Art in Europa. Das waren die Nachrichten.
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5: Hier zunächst der Blick auf das Wetter. Heute in Norddeutschland viele Wolken am Himmel, zeitweise Regen, am Nachmittag vor allem in Südniedersachsen noch Schauer und Gewitter. Ganz im Norden oft trocken und die Temperaturen dann 12 bis 18 Grad. Noch der Blick auf das Wetter morgen, bedeckt mit Regen, gebietsweise länger anhaltend. An den Küsten meist trocken und abschnittsweise Sonne. Die Temperaturen morgen am Mittwoch 11 bis 15 Grad. NDR Info, der Verkehrsservice, Stau oder stockender Verkehr ab 3 Kilometern Länge. A1 Hamburg Richtung Bremen zwischen Sittensen und Elsdorf 3 Kilometer Stau, dort hat es einen Unfall gegeben. A1 Osnabrück Richtung Bremen zwischen Dreieck Stur und Bremen-Arsten 3 Kilometer stocken vor einer Baustelle. Dann die A2 Berlin Richtung Hannover zwischen Kreuz Magdeburg und Alsleben 10 Kilometer Stau wegen Bauarbeiten. A2 Berlin Richtung Hannover zwischen Peine und Hämelerwald 4 Kilometer stockend vor der Baustelle. Die A7 Flensburg Richtung Hamburg ist zwischen Ofschlag und Rendsburg-Büdelsdorf wegen Bauarbeiten bis heute Nachmittag 16 Uhr gesperrt. Dann die A7 Flensburg Richtung Hamburg zwischen Hamburg-Stellingen und Othmarschen 4 Kilometer stockender Verkehr für Lkw. Zum Schluss die A7 Hannover Richtung Hamburg zwischen Hamburg-Hausbruch und dem Elbtunnel 3 Kilometer stockender Verkehr. 10 Uhr und 6 Minuten. 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Guten Tag. Wenn wir uns die Außenpolitik angucken, dann sieht es im Moment ja so aus, als würde das anfangs gute Verhältnis zwischen Friedrich Merz und US-Präsident Donald Trump bröckeln. Es ist da im Moment nicht viel von übrig. Der Riss zwischen Washington und Berlin, der ist tief, seit der US-Präsident gegen den Kanzler persönlich wettert und angekündigt hat, die Militärpräsenz in Europa zurückzufahren. Auslöser war anscheinend Merz' Kritik an Trump und dessen Kriegskurs gegen den Iran. Und was tut der Bundeskanzler jetzt? Er beschwichtigt und er hofft. Aus Berlin, Markus Sambale.
6: Es ist seit Tagen eine seltsame Kommunikation zwischen dem amerikanischen Präsidenten und dem deutschen Kanzler. Nicht miteinander, sondern übereinander. Los geht's vor einer Woche im Sauerland. Da kritisiert Friedrich Merz in einer Diskussion mit Schülern den US-Kriegskurs im Iran. Nicht zum ersten Mal, aber bemerkenswert deutlich.
7: Ich erkenne im Augenblick nicht, welchen strategischen Exit die Amerikaner jetzt wählen.
6: Woraufhin aus den USA der empörte Donald Trump dem deutschen Kanzler nicht nur öffentlich bescheinigt, schlechte Arbeit zu machen, sondern auch mit konkreten Schritten droht. Trump kündigt an, tausende US-Soldaten aus Deutschland abzuziehen und versprochene Mittelstreckenwaffen zur Abschreckung Russlands doch nicht in Deutschland zu stationieren. Dazu kommen weitere Zolldrohungen. Die Aufregung ist groß unter Sicherheitsexperten. Wie sehr wird Deutschland geschwächt? Wie sehr profitiert Russland davon? Und wie sehr hat das gute persönliche Verhältnis zwischen Merz und Trump gelitten? Der Kanzler selbst ergibt sich demonstrativ gelassen.
8: Da ist jetzt auch nicht alles neu, was wir in den letzten Tagen da hören. Es wird vielleicht ein bisschen zugespitzt.
6: Mehr zuspitzen, das will Merz von seiner Seite aus aktuell nicht. Sein Motto: Deeskalation.
8: Ich muss akzeptieren, dass der amerikanische Präsident zu diesen Themen eine andere Meinung hat als wir. Aber das ändert nichts daran, dass meine Überzeugung bleibt, dass die Amerikaner für uns wichtige Partner sind, die wichtigsten im nordatlantischen Bündnis.
6: Fast wortgleich formuliert das Johann Wadephul, der deutsche Außenminister.
9: Ich bin fest davon überzeugt, dass die Vereinigten Staaten von Amerika den Wert und die Bedeutung der NATO auch für die eigene Sicherheit zu schätzen wissen.
6: Und genauso mahnt Verteidigungsminister Boris Pistorius zu Gelassenheit.
10: Das muss man alles noch einmal in Ruhe einordnen. Es kommt nicht wirklich überraschend, dass es jetzt 5000 Soldaten sein sollen. Wir haben noch keine offizielle Bestätigung, wann und wie das in welcher Größenordnung vonstatten gehen soll. Dann wäre das so.
6: Also alles nicht so wild? Doch schon, findet jedenfalls Grünen-Chefin Franziska Brandner. Sie wirft dem Kanzler vor, im vergangenen Jahr nichts getan zu haben, damit Europa selbstständiger und unabhängiger wird von den USA in der Verteidigung.
11: In so einer Situation, wo man Europa nicht fitter macht, nicht voranbringt, sich es mit den Amerikanern anzulegen, das ist dann wirklich gefährlich.

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0: Auf der Hochseeinsel Helgoland wird im Moment intensiv diskutiert, und zwar über einen Vorschlag des parteilosen Bürgermeisters Thorsten Pollmann. Der möchte die Hauptinsel mit der Düneninsel verbinden, mit Hilfe von tausenden Kubikmetern Sand. Gestern Abend, da gab es dazu eine Einwohnerversammlung, und meine Kollegin Vinetta Richter aus dem Studio Heide war auch dort vor Ort. Wie hast du die Stimmung auf dieser Versammlung wahrgenommen? Gab es da erhitzte Gemüter?
2: Ich war erstaunt, ehrlich gesagt, weil die Stimmung war relativ entspannt. Es wurde viel gelacht. Herr Pollmann, der Bürgermeister, hat auch ein paar Witze gemacht, während er erzählt hat. Und es gab nur einen wirklichen Zwischenruf, wo jemand sich ein bisschen echauffiert hat und gemeint hat, es solle auf der Insel alles so bleiben, wie es ist. Die meisten Bürgerinnen und Bürger waren offensichtlich bewegt von der Situation der Insel, und ihnen ist offensichtlich sehr bewusst, dass es eine prekäre Situation auf der Insel gibt und dass sich was verändern muss. Wie diese Veränderung aussieht, darüber wird es wohl noch ziemlich viel Diskussion geben müssen.
0: Wo verläuft denn da in dieser Diskussion die Frontlinie, wenn man das so sagen kann? Also wer ist für die Landverbindung und wer ist dagegen?
2: Ganz klar dafür ist natürlich der Bürgermeister. Das war aber nicht immer so. Vor 15 Jahren haben sie da schon mal drüber diskutiert. Da war der Bürgermeister noch nicht der Bürgermeister, aber war eigentlich eher dagegen. Mittlerweile sieht er eben diese Aufspülung als die alternativlose Rettung vor dem finanziellen Kollaps. Denn es gibt ganz viele marode Hafenanlagen auf der Insel, und die würden einfach zu teuer sein, die allein zu sanieren. Und das könnte man eben durch diese Aufspülung miteinander verbinden, diese Sanierung, und eben mehr Wohnraum und Platz zu schaffen für die Menschen auf der Insel. Und wer noch dafür ist, das sind zum Beispiel Unternehmer wie Herr Rickmars, der hier auf der Insel sowieso schon einige Hotels und Anlagen besitzt und der auch die Gemeinde so ein bisschen davor gewarnt hat, dass die Gemeinschaft hier sonst ausstirbt, wenn nicht mehr Platz geschaffen wird. Genau, und dann gibt es natürlich noch Investoren. Da war jetzt Herr Pollmann nicht ganz so offen, wer da potenziell Interesse hätte, das Geld dafür auszugeben, für die Aufspülung. Die wären natürlich auch dafür. Es gibt aber auch ganz klar ein Kontralager. Das sind vor allem Naturschützer. Die haben Angst um die Tiere, um die Vögel und auch um die Robben, die hier auf der Insel sind. Und es gibt auch in der Gemeinde hier traditionsbewusste Menschen, die sagen, wir wollen eigentlich nicht, dass da jetzt auf einmal die Insellandschaft ganz verändert wird. Genau, und auch ein Herr hat sich klar geäußert, dass er Bedenken hat, dass es eben für 8 bis 10 Jahre lang einfach dann eine Baustelle hier gibt, die potenziell ja auch den Tourismus einschränken könnte.
0: Fühlen sich denn die Einwohner in diesem Projekt mitgenommen von den Verantwortlichen?
2: Den Eindruck hatte ich nach gestern Abend auf jeden Fall. Die waren aber erstmal ziemlich überrumpelt, weil Herr Pollmann ja sich wirklich sehr erstmal an die Presse gewendet hat, ohne mit den Einwohnern zu sprechen, sondern die haben dadurch aus dem Hamburger Abendblatt erfahren. Dort hat er ein Interview gegeben. Und noch dazu war es sehr nah am 1. April, und dann haben einige auch gedacht, es wäre ein Aprilscherz gewesen. Jetzt hat der Bürgermeister aber eben sehr viel Informationen gestern Abend in über einer Stunde Rede reingebracht. Und ich hatte den Eindruck, dass viele von den Einwohnern dadurch sich besser abgeholt gefühlt haben und jetzt vor allem die Diskussion wirklich angelaufen ist, und der Bürgermeister plant noch mehr eben Diskussionsabende, Workshops, Podiumsdiskussionen, wo das Thema besprochen wird und vor allem auch alle zu hören sein sollen, also auch alle Fragen, alle Bedenken, alle Probleme.
0: Und wie realistisch ist es, dass das Ganze auch wirklich umgesetzt wird?
2: Also es gibt ja solche ähnlichen Vorhaben auch zum Beispiel in den Arabischen Emiraten, wo Inseln aufgeschüttet werden. Es ist also grundsätzlich machbar. Ich habe noch mit einem Geowissenschaftler gesprochen, der hat gesagt, hier in Helgoland ist die große Schwierigkeit die Strömung und die Nordsee. Die sind hier sehr aktiv, hier gibt es große Wellen, hier gibt es auch Stürme. Und da muss man sehr gut schauen, dass man möglichst viel Sand wirklich aufschüttet. Und das ist natürlich kostenintensiv. Und man muss auf jeden Fall schauen, woher kommt der Sand. Und dann, wie weit ist dieser Sand sozusagen entfernt von der Insel, wie sagen wir, die Strecke den auf die Insel oder in den Zwischenraum der Insel zu bringen. Das ist hochkostenintensiv und eben aufwendig. Das sind so die Schwierigkeiten. Der Geowissenschaftler hat gemeint, er sieht dem Ganzen etwas skeptisch entgegen. Aber eine Ingenieursfirma, mit der wir noch gesprochen hatten, die meinte wohl, das ist ein Projekt, sowas Ähnliches haben die schon mal gemacht. Das könnten sie sich schon vorstellen, dass das klappt.
0: Was sind denn jetzt die nächsten Schritte?
2: Die nächsten Schritte sind ganz klar, dass es noch mehr Gespräche zwischen den Bürgern, der Politik, dem Bürgermeister geben muss und geben wird, wo eben genau die Bedenken zu Wort kommen, dass vielleicht auch Alternativen gefunden werden. Ganz klar ist für die meisten Einwohner hier, dass sich was verändern muss auf der Insel. Es muss irgendwie attraktiver sein, es müssen mehr Menschen hierher ziehen und hier auch bleiben und auch noch mehr Touristen wieder hierher kommen. Und der Bürgermeister würde außerdem gerne wieder

0: einen Bürgerentscheid machen. Der Plan ist, das Ende des Jahres zu machen, und zwar dann, wenn wirklich irgendwie möglichst viel Wissen in den Einwohnenden hier ist und die eine informierte Entscheidung treffen können. Wenn das eben bis zum Ende des Jahres noch nicht der Fall ist, dann kann das auch im Frühjahr 2027 geschehen. Das heißt, es wird jetzt noch nicht so schnell hier irgendwie Sand aufgespült oder ähnliches. Das wird wahrscheinlich noch eine ganze Weile dauern.
1: Soweit die Informationen von der Insel Helgoland von Vinetta Richter. Eines haben wir mittlerweile gelernt. Es wird immer wichtiger, finanziell vorzusorgen. Und da gibt es mannigfaltige Möglichkeiten. Tagesgeld, Festgeld, ETFs, Immobilien oder Aktienfonds, Gold als Wertanlage und. Vorsorgen und Anlegen. Darum ging es gestern auch in unserer Diskussionssendung Mitreden Deutschland diskutiert. Und einige Statements aus der Sendung hören wir gleich nochmal in der Zusammenfassung. Erstmal hören wir aber, was heute wichtig ist, die wichtigsten Themen in der kurzen Übersicht.
2: An der Baustelle des geplanten Fehmarn-Belt-Tunnels ist das erste Tunnelteilstück auf dem Weg raus aufs Meer. Hier wird es auf dem Grund der Ostsee abgelegt und später nach und nach erweitert. Es ist gut 200 Meter lang und 40 Meter breit und besteht aus 4 Röhren, durch die in einigen Jahren Autos und Züge unter der Ostsee fahren sollen. Die einzelnen Tunnelstücke, insgesamt sind es 89 Stück, werden von einem Spezialschiff auf den Meeresgrund gelegt und dort zusammengebaut. Das US-Militär hat nach eigenen Angaben damit begonnen, Handelsschiffe durch die vom Iran blockierte Straße von Hormuz zu eskortieren. 2 Frachter hätten die Meerenge mit Unterstützung von Zerstörern der Marine passiert, teilte das US-Militär mit. Der Iran hatte zuvor angekündigt, dies als Bruch der Waffenruhe zu werten. Trotz zahlreicher Kritik bezeichnet Verkehrsminister Schnieder den sogenannten Tankrabatt als richtige Entscheidung und denkt über eine Verlängerung der Maßnahme nach. Das sagte er dem Redaktionsnetzwerk Deutschland. Zum 1. Mai wurden die Steuern für einen Liter Sprit um rund knapp 17 Cent gesenkt, vorerst befristet auf 2 Monate. Nach Auswertungen des ADAC kommt diese Steuersenkung aber nicht in vollem Umfang bei den Autofahrern an. Das Wetter in Norddeutschland. Heute bei vielen Wolken zeitweise Regen, ganz im Norden oft trocken und mehr Sonne, maximal 12 bis 18 Grad. Das war der kurze Überblick. Weiter geht's mit Andreas Sperling.
1: 10.17 Uhr ist es jetzt.
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1: Leon Dreiseitel ist einer der besten Eishockeyspieler der Welt. 2020 wurde er als Deutschlands Sportler des Jahres gewählt. Er steht bei einem Top-Club in Nordamerika unter Vertrag, aber er schafft es einfach nicht, dort Meister zu werden. Und dieses Jahr wurde es wieder nichts, Marcel Stuber.
4: Und das steht schon erschreckend früh fest, dass diese Titelträume schon jetzt geplatzt sind, nämlich nach der ersten Playoff-Runde. Da ist Dreiseitel schon Anfang des Monats ausgeschieden mit seinen Edmonton Oilers gegen das Außenseiter-Team Anaheim Ducks. Und da kommen dann so langsam doch mal Fragen auf. Zum Beispiel die, warum Dreiseitel und Edmonton es seit Jahren einfach nicht schaffen, Meister zu werden. Und ob sie eigentlich überhaupt noch zu den ernsthaften Titelanwärtern zählen. Heiko Olderb aus den USA über die Lage bei den Oilers und bei ihrem deutschen Superstar.
5: Leon Dreiseitel baut gerade ein Haus in Edmonton. Der Rohbau ist fertig, jetzt geht's an die Innenausstattung. Küchendesign aussuchen, ebenso die Fliesen, Tapeten und sämtliche Farben für all die Zimmer. Kurzum, es gibt ganz viel zu tun. Und Dreiseitel hat dafür ganz viel Zeit, denn seine NHL-Saison ist vorbei, viel früher als erwartet. Bereits in der ersten Runde kam gegen die Anaheim Ducks das aus.
6: Ja, schmerzt immer, tut weh, aber ich glaube, dass Anaheim es einfach verdient hat.
5: Derartige Aussagen gibt es seit vielen Jahren von ihm zu hören. Immer wieder waren der deutsche Superstar und die Edmonton Oilers als Mitfavoriten in die Playoffs gestartet. Doch auf den Titel warten sie immer noch. 2024 standen der Kölner und sein kanadischer Club zumindest im Finale, verloren dort aber das entscheidende 7. Spiel gegen Florida mit 1:2.
7: Viel schlechter ging es mir noch nicht, um ehrlich zu sein. Wird einige Zeit wehtun auf jeden Fall.
5: Im Vorjahr wieder Finale, wieder gegen Florida, wieder eine Niederlage.
8: Unser Ziel war zu gewinnen und stehen jetzt leider wieder mit leeren Händen da.
5: Das ist auch in diesem Frühjahr wieder der Fall, doch diesmal ist es anders, denn diesmal gäbe es bei den Oilers viele Fragen, hieß es im Lokalradio nach der entscheidenden Niederlage in Anaheim.
9: And the Edmonton Oilers season will end hier in Anaheim. Lots of questions in oil country.
5: Zum Beispiel natürlich, warum es der Verein erneut nicht geschafft hat, Meister zu werden. Warum diesmal selbst ein junges und ziemlich unerfahrenes Team aus Anaheim zu stark war. Und zwar bereits im Achtelfinale. Und es geht auch um die Frage, ob diese Edmonton Oilers trotz ihrer überragenden Einzelkönner Leon Dreiseitel und Connor McDavid überhaupt noch ein echter Titelanwärter sind. Dreiseitel hatte bei der Saisonabschlusskonferenz darauf eine ganz klare Antwort.
7: I am concerned because we're not trending in the right direction. We've taken big steps backwards.
5: Der Club tendiere in die falsche Richtung, habe große Schritte rückwärts gemacht und das bereite ihm Sorgen, so Dreiseitel. Diese Kritik richtete sich nicht nur an Manager und Trainer, sondern auch an die Spieler. Denn die Zeit drängt. Während Dreiseitel noch einen Kontrakt bis 2033 in Edmonton hat, steht Kapitän Connor McDavid nur noch 2 Jahre unter Vertrag. Der beste Spieler der Welt könnte natürlich verlängern, doch er will erst mal sehen, wie sich die Oilers entwickeln. Und deshalb macht Dreiseitel unmissverständlich deutlich, dass der Verein noch 2 Jahre habe, um Meister zu werden und dass man sich erheblich steigern müsse.
4: Leon Dreiseitel hat jetzt also Zeit, wir haben es gehört, da hätte er sogar noch bei der Eishockey-WM dabei sein können. Die beginnt in 10 Tagen in der Schweiz. Wegen einer Knieverletzung verzichtet er aber darauf. Eine andere WM läuft gerade in London, die der Tischtennisspielerinnen und Spieler in der Mannschaft. Deutschlands Männer spielen heute Abend in den Playoffs gegen Slowenien um den Achtelfinaleinzug. Den deutschen Frauen ist der gestern schon gelungen. Aus London, Christian Adolf.
10: Die deutschen Damen haben auf dem Weg zur erhofften Medaille die erste Hürde in der K.O.-Runde locker gemeistert. Gegen Malaysia überzeugten Sabine Winter, Ying Han und Nina Mittelham voll und ganz und gewannen mit 3:0. Einzig Nina Mittelham gab im dritten Spiel einen Satz ab. Der große Maßstab war Malaysia allerdings nicht. Im Achtelfinale wartet mit Nordkorea ein wesentlich unangenehmerer Gegner. Nordkorea spielt nur ganz wenige Turniere und ist deshalb von der aktuellen Leistung schwer einzuschätzen. Nach dem Sieg gegen Malaysia ist aber der erste Schritt für eine erfolgreiche WM getan.
4: Und in der Basketball-Bundesliga sind die Löwen Braunschweig neue Tabellenletzte. Heidelberg konnte gestern vorbeiziehen mit einem 80-75 über den mitteldeutschen BC. Die Chance auf den Klassenerhalt 2 Spieltage vor Schluss ist aber weiterhin da. Tatsächlich müssen die Löwen dafür ausgerechnet auf einen weiteren Heidelberger Sieg hoffen, nämlich Donnerstag gegen Jena. Braunschweig braucht 2 Niederlagen des Tabellen-16. Jena und muss selber 2-mal gewinnen. Sonst würde der erste Abstieg der Vereinsgeschichte feststehen.
1: Soweit der Sport für diese Stunde mit Marcel Stuber. Der Bundeskanzler hatte mit einer Äußerung zur gesetzlichen Rente für sehr viel Aufregung und auch Unsicherheit gesorgt. Von einer Basisabsicherung hat er gesprochen. Dazu kommen auch noch Meldungen über eine steigende Inflation. Löhne und Gehälter können kaum mithalten. Also gerade bei jüngeren Menschen ist damit völlig klar, dass sie selbst mehr fürs Alter vorsorgen müssen. Aktiendepot und andere Anlagemöglichkeiten sind also heute viel mehr Gesprächsthema als bei der Elterngeneration. Dabei ist der Appell, selbst sinnvoll anzulegen, nicht neu. Woran liegt es aber dann, dass sich die Deutschen mit den privaten Finanzen noch immer schwer tun? Das war Thema unserer Sendung Mitreden – Deutschland diskutiert gestern Abend. Und Christian Hammer fasst einige Stimmen aus der Sendung zusammen.
11: Private Altersvorsorge, für die einen selbstverständlich, für die anderen ein Buch mit 7 Siegeln. Für Deutschland hatte Bundeskanzler Merz die Debatte nochmal zusätzlich befeuert.
12: Die gesetzliche Rentenversicherung allein wird allenfalls noch die Basisabsicherung sein für das Alter. Sie wird nicht mehr ausreichen, auf Dauer den Lebensstandard zu sichern. Es müssen kapitalgedeckte Elemente einer betrieblichen und privaten Altersversorgung hinzutreten.
11: Die Bürger in Deutschland sind aber oft skeptisch und gerade sei es für junge Menschen heikel. Investieren ja, aber womit, fragt Romano Bartl aus Murnau in Bayern.
13: Da bleibt mir ja fast als junger Mensch nichts anderes übrig, das Geld anzulegen, weil wenn mit der aktuellen Rentenentwicklung sehe ich es für die jungen Leute sehr schwarz, Rente zu bekommen. Und ich persönlich finde die Ankündigung vom Herrn Merz betrachte ich als Aufkündigung des Generationenvertrags.
11: Diese Unsicherheit ist weit verbreitet, sagt auch Studiogast Saidi Silulatu, Chefredakteur der Stiftung Finanztipp.
14: Wenn wir uns lange Zeiträume anschauen, mindestens 15 Jahre und mehr, dann steigt der Kapitalmarkt. Und dann hat man nach 15 Jahren, war man noch nie im Minus, zumindest nicht mit einer weltweit breit gestreuten Aktienanlage. Und daher ist der Kapitalmarkt durchaus das Mittel der Wahl, was wir als Ergänzung, definitiv als Ergänzung zur gesetzlichen Rente, in unserer leider alternden Gesellschaft unbedingt brauchen.
11: Dabei gibt es durchaus Bewegung, vor allem bei Jüngeren, beobachtet der Hamburger Gymnasiallehrer Jean-Marie Schwarzkopf.
15: Was wir feststellen können, das hat man gerade in der Runde auch häufiger gehört, Finanzen ist ein Thema, was sehr früh in Schule hineingetragen werden sollte, aus dem die Schüler auch lernen können. Und da ist es sehr wichtig, dass wir das im Lehrplan verankern können.
11: Wie wichtig Finanz-Know-how ist, berichtet die 17-jährige Eliana Richter aus München, auch aus ihrem Alltag.
16: Ich habe mit vielen meiner Freundinnen darüber gesprochen und keiner weiß irgendwie so richtig, wo man da anfangen soll, wie man so richtig starten soll. Also ich habe zum Glück Eltern, die sich darum kümmern, einen Vater, der Aktien für mich kauft und mich da auch darüber informiert, wie die so laufen. Aber wenn man das nicht hat und keine Eltern hat, die sich darum kümmern, ist es sehr schwierig, in dieses Thema einzusteigen.
11: Und politisch, auch dort gehen die Meinungen auseinander. Die Ingolstädter Bundestagsabgeordnete der Linken, Sarah Vollert, sieht den Staat in der Pflicht.
17: Da kann man natürlich viel drüber reden, ob das gut wäre, dass die Menschen in den Kapitalmarkt investieren. Wenn sie das Geld dafür nicht haben, dann können sie das nun mal nicht machen. Und deshalb ist unsere Ausgangsannahme natürlich, die gesetzliche Rentenversicherung muss reichen, um lebensstandardsichernd zu sein.
11: Andreas Starkeberg aus Neuses bei Augsburg sieht indes nur eine einzige Chance.
18: Haben wir genug Zuzug? Haben wir genug Migration? Und ich glaube, die Diskussion geht momentan in die völlig falsche Richtung, weil wir so tun, als wäre Migration ein Problem. In Wahrheit ist Migration die einzige Chance, die wir haben, unser demografisches Problem zu lösen.
11: Die Diskussion zeigt, es geht nicht nur ums Geld, sondern auch um Wissen, Vertrauen und politische Weichenstellungen. Das Problem wäre nicht kleiner, so der Tenor der Diskussion.
1: Soweit Christian Hammer über die Sendung Mitreden. Deutschland diskutiert gestern Abend das Thema Vorsorgen und Anlegen. Wie viel Nachhilfe brauchen wir bei privaten Finanzen? 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
1: Die SPD, die Grünen und die Linke haben erklärt, dass sie nicht mehr auf der Plattform X aktiv sein werden. Sie kritisieren, dass das Netzwerk zunehmend Desinformation verbreite, seitdem es dem Tech-Milliardär Elon Musk gehört. Das Nachrichtenportal T-Online hat dazu ein Pro und Contra veröffentlicht. Die Befürworterin des koordinierten Rückzugs argumentiert, dass sich jede Partei fragen müsse, wie sie ihre Energie sinnvoll investiert, um die Menschen zu erreichen.
19: Schon vor Musks Übernahme stand die Frage im Raum, ob auf Twitter nicht nur eine selbstreferenzielle Bubble aus Journalisten und Politikern aktiv ist. Ernsthafte Debatten waren auch damals schon selten. Aber spätestens seit Musk die Geschicke steuert, kommunizieren Parteien dort in einem mehr als fragwürdigen Umfeld, in dem nicht mal mehr der Anschein herrscht, es ginge noch irgendwie um Austausch. Es ist zweifelhaft, ob die Politik auf X überhaupt noch echte Menschen erreicht oder nicht vornehmlich Futter für Bots bietet. Der Abgang ist also nicht nur eine moralische Frage, sondern auch eine Kosten-Nutzen-Rechnung.
1: Der Gegner dieses Exits findet, es gebe auf der Plattform noch Dinge zu lernen, zu bewegen und richtigzustellen.
19: X ist ein Barometer für den Druck im Land, ein Seismograph für die tektonischen Bewegungen, die die Schollen der Gesellschaft gegeneinander pressen. Wer Müll und Quatsch mühevoll beiseite schiebt, der stößt auf Fragen, die unbequem sind und nur zu oft unbeantwortet. Wie gehen wir mit Migration um? Wie wird Identitätspolitik jenseits der Straße wahrgenommen? Welche Ungerechtigkeiten muss der Staat angehen? Was alles funktioniert nicht mehr in unserem Land? Welche existenziellen Sorgen und Nöte treiben diejenigen Bürger um, die sich aus anderen Plattformen politischer Partizipation längst frustriert zurückgezogen haben? Und wer sind diese Leute? Und wie kann man sie für den Diskurs zurückgewinnen?
1: Der Tagesspiegel aus Berlin schreibt, SPD, Grüne und Linke machten einen falschen Schritt zur falschen Zeit.
19: Durch die Aktionen steht unweigerlich der Eindruck, dass diejenigen, die sich daran beteiligen, von anderen Weltbildern, von konträren Ansichten, lieber nicht so sehr gestört werden wollen. Was für ein Fehler. Denn wenn nicht einmal Spitzenpolitikerinnen und Politiker mehr aushalten, dass auf X auch Bots unterwegs sind, dass Propaganda betrieben wird, dass nicht debattiert wird wie im Leistungskurs Gemeinschaftskunde. Wer bleibt denn noch übrig, um schwierige Debatten zu führen? Darum geht es am Ende, die Demokratie zu verteidigen? Das Zurückziehen in die eigene Filterblase ist ein Grundübel der politischen Debattenkultur. Wer dem anderen Lager nicht zuhört, der kann auch nichts dazu lernen. Wer die eigene Weltsicht nicht hinterfragt, der kann keine Fehler korrigieren. Wer die Gegenseite nicht mehr zu überzeugen versucht, der kämpft nur noch für sich selbst.
1: Das waren die Standpunkte, zusammengestellt von Janine Artist.
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2: Um 10.30 Uhr mit Klaas Christoffersen. Erstmals seit Beginn der Waffenruhe im Irankrieg vor knapp 4 Wochen spitzen sich die Spannungen am Persischen Golf wieder zu. Der iranische Außenminister Araghchi hat davor gewarnt, Fortschritte in den Verhandlungen über ein mögliches Kriegsende zunichte zu machen. Aus der NDR-Nachrichtenredaktion Diane Batani.
20: US-Präsident Trump hat wiederum reagiert und erneut mit Vernichtung gedroht. Die iranischen Revolutionsgarden hatten nach eigenen Angaben mehrere Raketen als Warnung in Richtung von US-Kriegsschiffen abgefeuert. Mit solchen Angriffen hatte der Iran schon gedroht, als Reaktion auf die Ankündigung der USA, Handelsschiffe durch die blockierte Straße von Hormuz zu eskortieren. Attacken auf Ölanlagen in den Vereinigten Arabischen Emiraten gestern Abend seien dagegen nicht geplant gewesen, hieß es von Seiten des Iran. Dort hatten Angriffe einen Großbrand ausgelöst. Laut US-Militär konnten inzwischen 2 Handelsschiffe mit Unterstützung von Zerstörern der Marine die Straße von Hormuz passieren. Die Armee habe zudem mindestens 6 iranische Kleinboote zerstört. Das Regime in Teheran wirft den USA vor, zivile Schiffe getroffen zu haben. Dabei seien mehrere Menschen getötet worden.
2: Am dänischen Ende des geplanten Fehmarn-Belt-Tunnels wird von heute an das erste Teilstück auf dem Grund der Ostsee abgelegt. Es ist mehr als 200 Meter lang und 40 Meter breit. Darin sind 4 Röhren, durch die in einigen Jahren Autos und Züge fahren sollen. Die insgesamt 89 Tunnelstücke werden von einem Spezialschiff auf den Meeresgrund abgesenkt und dann dort zusammengebaut. Wenn der Tunnel fertig ist, soll dadurch die Fahrzeit auf der Strecke Hamburg-Kopenhagen stark verkürzt sein. Geplant war, dass 2029 erste Fahrzeuge zwischen der deutschen Insel Fehmarn und dem dänischen Lolland rollen. Der Starttermin ist laut Betreibergesellschaft aber nicht zu halten. Nach der mutmaßlichen Amokfahrt in Leipzig geht heute die Spurensuche am Tatort weiter. 2 Menschen waren durch die Fahrt des Täters über den Marktplatz gestern ums Leben gekommen. Zahlreiche weitere wurden verletzt. Der Verdächtige soll vor einen Haftrichter kommen. Susanne Blum aus Leipzig zur Frage, was über den Mann bekannt ist.
21: Es ist die Rede davon, dass es ein 33-jähriger Deutscher ist. Und wie wir inzwischen wissen, soll er sich bis kurz vor der Tat in einer psychiatrischen Einrichtung befunden haben. Inwieweit das natürlich jetzt mit der Tat zusammenhängt, das müssen die Ermittlungen erst zeigen. Aber inzwischen weiß man auch, dass es sich bei den beiden Todesopfern um eine 63-jährige Frau handelt und einen 77-jährigen Mann. Es heißt inzwischen, dass der mutmaßliche Täter Polizei bekannt war, aber wohl nicht einschlägig. Wahrscheinlich wird der heutige Tag bringen, was das genau bedeutet. Aber er war auf jeden Fall nicht unbekannt.
2: Bundesverkehrsminister Schnieder hat den sogenannten Tankrabatt gegen Kritik verteidigt. Er schloss außerdem nicht aus, dass die Regelung verlängert wird. Aus der Nachrichtenredaktion Johanna Schultheiß.
22: Im Gespräch mit dem Redaktionsnetzwerk Deutschland sagte der Bundesverkehrsminister, viele Menschen und bestimmte Branchen seien auf das Auto oder den LKW angewiesen. Sie bräuchten Unterstützung. Der Tankrabatt sei dabei ein wichtiges Signal. Mit Blick auf eine mögliche Verlängerung der auf 2 Monate befristeten Maßnahme sagte der CDU-Politiker, man behalte die Lage im Blick und schaue, was erforderlich sei, damit das Tanken für alle bezahlbar bleibe. Seit dem 1. Mai gilt eine Steuersenkung auf Diesel und Benzin von rund 17 Cent pro Liter. Allerdings sind die Spritpreise bislang nicht in der entsprechenden Höhe gefallen.
2: Kurz nach russischen und ukrainischen Ankündigungen, noch in dieser Woche für mehrere Tage die Waffen ruhen zu lassen, hat es wieder gegenseitige Angriffe gegeben. In der zentralukrainischen Region Poltawa wurden nach Behördenangaben bei einer russischen Attacke mindestens 4 Menschen getötet und mehr als 30 weitere verletzt. An Bahnanlagen und einem Industrieunternehmen gibt es demnach Schäden. Ukrainische Drohnen sollen in der russischen Region Leningrad eine Ölraffinerie getroffen haben. Die Luftabwehr hat dem Verteidigungsministerium in Moskau zufolge in der Nacht fast 290 ukrainische Drohnen über russischen Gebieten zerstört. Präsident Putin hatte für den 8. und 9. Mai rund um die Gedenkfeier zum Weltkriegsende eine Waffenruhe ausgerufen. Der ukrainische Präsident Selenskyj teilte mit, sein Land werde schon am 6. Mai, also morgen, eine Feuerpause beginnen. Die Menschen in Deutschland zahlen immer seltener mit Bargeld und nutzen stattdessen eher die Giro- oder Kreditkarte. Laut dem Kölner Handelsforschungsinstitut EHI Retail hat sich der Karteneinsatz in den letzten 5 Jahren damit nahezu verdoppelt. Jörg Marksteiner aus der ARD-Verbraucherredaktion erklärt, woher der Trend kommt.
0: Ja, das ist ein Trend, den sehen wir schon einige Jahre. Das Bargeld verliert jedes Jahr etwas mehr an Bedeutung, wenn es ums Bezahlen geht. Im vergangenen Jahr, da wurden noch knapp 50% der Einkäufe bar bezahlt. Aber in diesem Jahr, da wird diese wichtige Marke wohl geknackt, sagen die Handelsforscher. Da wird dann zum allerersten Mal beim Einkaufen öfter mit Karte als mit Bargeld bezahlt. Und das liegt unter anderem an den Folgen von Corona. Damals haben ja viele Kunden zum ersten Mal kontaktlos bezahlt und viele sind eben auch dann dabei geblieben.
2: Und das waren die Nachrichten.
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1: Zunächst das Wetter heute am Dienstag. Viele Wolken, zeitweise Regen, am Nachmittag vor allem in Südniedersachsen noch Schauer und Gewitter und ganz im Norden oft trocken bei 12 bis 18 Grad. Morgen bedeckt mit Regen, gebietsweise länger anhaltend, an den Küsten meist trocken und abschnittsweise Sonne. Temperaturen morgen 11 bis 15 Grad. Hier noch der Blick auf die kommenden Tage am Donnerstag, dann heiter bis wolkig, vereinzelt Schauer. Im Südosten Regen bei 12 bis 15 Grad. Am Freitag bei Wolken und Sonne vereinzelt Schauer bei 13 bis 19 Grad. NDR Info, der Verkehrsservice, Stau oder erstockender Verkehr ab 3 Kilometer Länge. A1 Hamburg Richtung Bremen zwischen Sittensen und Elsdorf, 4 Kilometer Stau nach einem Unfall. A1 Osnabrück Richtung Bremen zwischen Dreieck Stur und Bremen-Arsten, 3 Kilometer stocken vor der Baustelle. A2 Berlin Richtung Hannover zwischen Kreuz Magdeburg und Alsleben, 10 Kilometer Stau, der Grund Bauarbeiten. A2 Berlin Richtung Hannover zwischen Peine und Hämelerwald, 4 Kilometer stockend, auch vor der Baustelle. Die A7 Flensburg Richtung Hamburg ist zwischen Ofschlag und Rendsburg-Büdelsdorf wegen Bauarbeiten bis heute Nachmittag 16 Uhr gesperrt. Und A7 Flensburg Richtung Hannover zwischen Dreieck Hamburg Nordwest und Waltershof, 6 Kilometer stockender Verkehr für Lkw. 10.37 Uhr, NDR Info mit Andreas Sperling.
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1: Viele haben ja das Gefühl, die Bundesregierung bekomme das mit den Reformen nicht so richtig hin. Immerhin auf einen Gesetzentwurf für die Gesundheitsreform konnte sich das Kabinett inzwischen einigen, auch wenn es da jetzt doch wieder Gesprächsbedarf gibt. Nur die Sache mit der Zuckerabgabe auf Softdrinks, die wird wohl bleiben. Die Wirtschaft ist nicht durchgängig begeistert.
6: Hallo zu Wirtschaft vor 12. Plastiksteuer, Tabaksteuererhöhung, Zuckerabgabe, höherer Spitzensteuersatz. Kurz, die Gesundheitsreform ist fertig. Börsenexperten, Wertpapierhändler, Vorstandsvorsitzende von Pharmaunternehmen und auch die Wirtschaftsweisen sind zum Glück privat versichert und fallen raus. Behandlungstermine von Kassenpatienten bewegen sich weiter seitwärts. Um die volle Wirksamkeit des Finanzierungskonzepts der Gesundheitsreform zu entfalten, empfehlen Tabaksteuerexperten die Aufhebung des Rauchverbots in Krankenhäusern. Thema Zuckerabgabe. Sachverständige verweisen auf überraschende Nebeneffekte einer Zuckerabgabe auf süße Getränke. Weniger stark gezuckerte Limonaden hinterlassen einen bitteren Beigeschmack. Und Lobbyisten des Bundesverbandes Ungesunde Getränke arbeiten bereits an einem Konzept zur fiskalischen Unterscheidung zwischen zuckerhaltigen Getränken und getränkehaltigem Zucker. Zu Gast jetzt Klaus-Peter Koh, Chefökonom der Privatbank Partner und Co. Die Gesundheitsreform ist kein Zuckerschlecken, oder? Sicher, aber kluge Getränkehersteller setzen auf Technologieoffenheit. Denn zuckerhaltige Getränke werden teurer, Zucker jedoch nicht. Verbraucher könnten wie bei Tee und Kaffee individuell nachzuckern. Anstatt Diesel und AdBlue, Cola und AdWhite. Das heißt, die Packung mit dem Zucker finden wir demnächst im Getränkeregal? Genau. Wissenschaftler des Max-Planck-Instituts für Erfrischungsgetränke haben übrigens herausgefunden, dass das Röhrchen vom Zuckerstreuer genau in den Hals der Colaflasche passt. Kluge Verbraucher werden das zu schätzen wissen.
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1: In Bonn sind heute die Aktionäre der Deutschen Post zur Hauptversammlung zusammengekommen. Trotz gesunkener Umsätze im vergangenen Jahr sind die Gewinne des Unternehmens leicht gestiegen. Davon sollen die Aktionäre mit einer erhöhten Dividende von 1,90 je Aktie profitieren. Außerdem steht eine historische Umbenennung an. Künftig soll der Konzern DHL AG heißen. Jörg Sauerwein berichtet aus Bonn.
7: Seit 1995 gibt es die Deutsche Post AG, die aus der früheren Deutschen Bundespost hervorgegangen ist. In den vergangenen Jahrzehnten aber hat sich der Konzern stark verändert. Heute spielt das internationale Geschäft für das Unternehmen, zum Beispiel mit seinen weltweiten Express- oder Frachtsparten, eine viel größere Rolle als das deutsche Brief- und Paketgeschäft. Vieles läuft schon lange unter dem Namen DHL. Jetzt soll auch die komplizierte rechtliche Struktur neu sortiert und vereinfacht werden. Man will damit flexibler und agiler werden, heißt es aus der Bonner Unternehmenszentrale. Nach der heutigen Hauptversammlung soll der Mutterkonzern in Zukunft DHL AG heißen. Das deutsche Post- und Paketgeschäft wird ausgegliedert in eine eigene Tochtergesellschaft. Die wird auch in Zukunft den bekannten Namen Deutsche Post AG behalten. Arbeitsplätze sollen von der Umstrukturierung nicht betroffen sein. Die mehr als 170.000 Beschäftigten in Deutschland wechseln automatisch in die neue Gesellschaft.
1: Und noch eine Hauptversammlung. In Walldorf hat die virtuelle Hauptversammlung des größten europäischen Softwarekonzerns SAP begonnen. Das ist ein Treffen für das Unternehmen in schwierigen Zeiten. Im Fokus der Diskussion steht dabei der Wandel rund um künstliche Intelligenz. Alexander Winkler berichtet.
8: In den vergangenen 15 Monaten hat sich der Aktienkurs von SAP fast halbiert. Investoren befürchten, dass der KI-Boom das Geschäftsmodell des Walldorfer Softwarekonzerns gefährden könnte, weil künstliche Intelligenz künftig eigenständig Software schreiben und damit verlässliche Einnahmen gefährden könnte. Zwar sind sich der SAP-Vorstand und viele private Aktionäre einig, dass SAP der Schlüssel sein kann, wie Unternehmen KI sicher einsetzen. Offen ist aber, wie stark der Konkurrenzdruck zunimmt, ob SAP trotz KI so profitabel sein kann wie bisher und wie schnell sich SAP und seine Kunden auf die Zukunft mit KI einstellen. Mitten in diesem Wandel stellt SAP zudem seinen Aufsichtsrat neu auf. Unter anderem soll der frühere Telekom-Chef René Obermann als neues Mitglied gewählt werden. Im nächsten Jahr soll er dann voraussichtlich den Aufsichtsratsvorsitz übernehmen. Trotz der Unsicherheit mit Blick auf KI konnte SAP zuletzt immer wieder glänzende Zahlen vorlegen. Vor diesem Hintergrund soll die Hauptversammlung heute auch eine Rekorddividende beschließen in Höhe von 2,50 Euro je Aktie.
1: Soweit die Themen aus der Wirtschaftsredaktion.
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1: Es gilt für Junge wie für Ältere gleichermaßen. Sie sollten wissen, wie sie sich gegen Desinformation und sogenannte Deepfakes im Internet schützen können. Wir stellen gleich ein Projekt vor, bei dem Wissenschaftler konkret nach Wegen suchen, damit die mündigen Nutzer ein paar Werkzeuge an die Hand bekommen, um falsche Informationen und gefälschte Darstellungen erstmal zu erkennen und die Darstellungen dann eben auch kritisch zu hinterfragen. Vorher wie immer gegen 15:15 alles, was heute wichtig ist, im kurzen 90-Sekunden-Update.
2: Bundeskanzler Merz und der britische Premierminister Starmer haben die neuesten Angriffe des Iran auf Ölanlagen in den Vereinigten Arabischen Emiraten kritisiert. März forderte Teheran zudem auf, an den Verhandlungstisch zurückzukehren. Teheran müsse verhandeln und aufhören, die Welt zur Geisel zu nehmen, schrieb er auf der Plattform X. Nach Behördenangaben sind bei den iranischen Angriffen 3 indische Staatsbürger verletzt worden. Nach der mutmaßlichen Amokfahrt in der Leipziger Innenstadt gestern ist das Motiv des Tatverdächtigen nach wie vor unklar. Wie der MDR berichtet, wurde der 33-jährige Deutsche erst kurz vor der Tat aus einer Psychiatrie entlassen. Laut Sachsens Innenminister Schuster handelt es sich um einen Einzeltäter. Der Mann war gestern in Leipzig mit einem Auto mehrere hundert Meter durch eine Fußgängerzone gerast und hatte dabei 2 Menschen getötet und viele weitere verletzt. Vor dem Oberverwaltungsgericht Lüneburg geht es heute erneut um die umstrittene Gasbohrung in der Nordsee vor Borkum. Dieses Mal kommt die Klage von der Insel selbst und sie richtet sich gegen das Niedersächsische Landesamt für Bergbau, Energie und Geologie. Die Stadt Borkum wirft der Behörde vor, mögliche Folgen der Bohrungen auf die Insel nicht ausreichend berücksichtigt zu haben. Das Wetter in Norddeutschland. Heute bei vielen Wolken zeitweise Regen, ganz im Norden oft trocken und mehr Sonne, maximal 12 bis 18 Grad. Das war der kurze Überblick. Weiter geht's mit Andreas Sperling.
1: Wenn es um die Pressefreiheit geht, dann gab es zuletzt schlechte Nachrichten. Die Organisation Reporter ohne Grenzen spricht von einem Niedergang der Pressefreiheit und von dramatischen Befunden. Als gut beschreiben sie die Lage nur in den skandinavischen Ländern und in Irland. Das ist auch Thema jetzt rund um die ARD-Aktionstage zur Pressefreiheit in dieser Woche. Und wir fragen deshalb auch heute im NDR-Info-Thema: KI im Journalismus. Wie wird künstliche Intelligenz die Medienlandschaft verändern? Und da geht es eben auch um die Frage, wie lassen sich Jugendliche vor Desinformation schützen? Was kann die Forschung tun gegen Deepfakes? Ein Team aus Informatik, aus Kommunikationswissenschaften, Medienpsychologie und Rechtswissenschaften soll das im Projekt Vampir herausfinden. Das Ziel ist die Entwicklung eines Pakets von Werkzeugen für Plattformbetreiber, Medienaufsichtsbehörden, Jugendschutzorganisationen, Schulen und andere Bildungseinrichtungen. Jan Kerkhoff stellt das Modell vor.
4: Das Video auf einer Internetplattform war clever gemacht. In klarer, nüchterner Sprache wurde da über die Impfung gegen Corona gesprochen, erzählt der Informatiker Martin Steinebach vom Fraunhofer Institut für sichere Informationstechnologie. Der reine Text wirkte zunächst völlig harmlos. Aber im Hintergrund des Videos wurden Konzentrationslager gezeigt. Und erst in diesem Kontext, so Steinebach, wurde die perfide Manipulation deutlich.
5: Erst wenn man das Video genommen hat und zum Beispiel dann automatisiert aus dem Video Beschreibungen extrahiert hat und die gegen die Inhalte, die auf der Textspur gekommen sind, dann hat man überhaupt erst eine Chance gehabt zu verstehen, dass das hier eigentlich ganz stark auf die Schiene geht, dass man sagt, das ist alles der Versuch, die Bevölkerung zu vergiften, umzubringen.
4: Manipulative Videos mit Verschwörungsideologien, mit künstlicher Intelligenz erstellte Bilder, sogenannte Deepfake-Videos, die Fakten vortäuschen und politische Propaganda verbreiten. Emotional aufwühlende Filmclips und Töne. Das ist Alltag in Internet-Videoplattformen und Alltag auf den Smartphones von Jugendlichen. Martin Steinebach will mit einem Team neue digitale Tools entwickeln, um solchen Manipulationen auf die Schliche zu kommen und sie zu entlarven. Bisherige Studien haben vor allem die Texte auf ihre manipulative Wirkung hin untersucht. Jetzt sollen diese im Zusammenhang mit der Aussage des Bildes und der Emotionalität der Tonspuren analysiert werden.
5: Wir nehmen quasi einen fertigen Film, zerlegen den in die verschiedenen Komponenten, die wir analysieren können. Wenn ich eine Diskrepanz zwischen Inhalt und Sprachemotion habe, dann kann natürlich die Technik wieder sagen, gut, dann bauen wir jetzt einen Detektor, der immer dann Alarm ausgibt, wenn zum Beispiel Topic und Emotion nicht zueinander passen.
4: Allerdings bremst Steinebach die Erwartungen. Am Ende werde keine App herauskommen, die man sich einfach aufs Handy laden könne und die dann Deepfake-Videos und Desinformation entlarven. Dennoch soll Plattformbetreibern, Aufsichtsbehörden, Jugendschutzorganisationen und Schulen ein Hilfsmittel zur Verfügung gestellt werden. Vor allem aber soll mit den Erkenntnissen des Forschungsprojekts den jugendlichen Nutzern direkt geholfen werden. So die Medienpsychologin Amankai Anzina von der Universität Duisburg.
10: Am Ende wollen wir Jugendliche und junge Erwachsene dazu motivieren, das Rechercheverhalten zu verändern. Wir wollen sie resilienter machen und sensibler für Desinformationen, was auch bedeutet, dass sie bei Unsicherheit vielleicht auf seriöse und glaubwürdige Quellen zurückgreifen.
4: Das Problem? Die Videoplattformen verwenden Algorithmen, die den Nutzern bevorzugt stark emotionalisierende und schockierende Videos anzeigen. So werden falsche Informationen schneller verbreitet und mehr geteilt als seriöse. Manche Anbieter seriöser Informationen lassen sich daher dazu verleiten, ebenfalls reißerische Bilder, Töne und Texte zu posten, so Aman Kayanzina.
10: Jetzt wäre mein Hinweis nur, nicht Teil dieses Systems zu werden und nicht so zu agieren. Auch wenn das bedeutet, dass man dann eventuell auf Plattformen wie TikTok weniger geteilt wird.
4: Denn wenn auch seriöse Anbieter immer mehr reißerische und inhaltsleere Posts absetzen, nur um der Reichweite willen, dann haben Jugendliche noch weniger Chancen, an seriöse, glaubwürdige Informationen zu kommen.
1: Soweit der Beitrag von Jan Kerkhoff. KI im Journalismus. Wie wird auch künstliche Intelligenz die Medienlandschaft verändern? Das fragen wir heute in unserem NDR-Info-Thema. Was heißt das auch für Nutzerinnen und Nutzer? Längst nutzt ja auch die Mehrheit der über 65-Jährigen das Internet regelmäßig. Also nicht nur die Jugendlichen, über die wir eben gerade gesprochen haben. Aber Nutzung heißt eben nicht automatisch, sich auch gut auszukennen. Und genau da setzt die Seniorenwohnanlage Albertinen in Hamburg an. Dreimal die Woche treffen sich sogenannte Digitalmentoren mit Seniorinnen und Senioren. Und unsere Reporterin Kim Schröder war bei einem solchen Austausch dabei.
12: 9.30 Uhr. In der Bibliothek des Albertinenhauses sitzen drei gut gelaunte Ü70 Lena Baltes gegenüber. Sie will ihnen heute einiges über das Internet erklären. Auf dem Tisch zwischen ihnen Anschauungsmaterial, ein Glossar, Balkendiagramme und Bilder.
13: Genau hier habe ich mal eine kleine Statistik. Also je älter man wird, desto eher schätzt man Digitalisierung als Gefahr ein. Und je jünger man ist, desto eher sieht man die Chancen, die damit auch verbunden sind, weil man sich natürlich auch mit den kompetenzmäßig da ein bisschen besser aufgestellt fühlt.
12: Mentorin Lena Baltes gibt ihr Wissen rund um digitale Medien seit 7 Jahren an Menschen im höheren Alter weiter. Dabei sind ihre Zuhörer immer andere. Heike Jacobi, Rosalinde Kiel und Klaus-Peter Heese sind heute zum ersten Mal dabei. Alle drei nutzen täglich das Internet. Auch unterwegs zum sozialen Austausch.
14: Und nutze es auch, wenn ich im Bus sitze, unterwegs nochmal auf meine Nachrichten zu gucken, also auf den Austausch mit anderen, die aus anderen Gruppen. Ich bin in vielen verschiedenen Hobby- und Sportgruppen, wo man dann sich austauscht. Insofern kommt da sehr viel Zeit zusammen.
12: Vielen älteren Menschen helfen soziale Medien und das Handy gegen Einsamkeit und ermöglichen ihnen, im Alltag selbstständig zu bleiben. Nachrichten, Arzttermine, Online-Banking und Co. sind ganz schnell per Klick erledigt. Doch wo Chancen sind, liegen auch Gefahren.
14: Würden Sie sagen, das ist ein reelles Foto? Kennen Sie das Foto?
15: Ja.
14: Ja, Sie kennen es schon. Ja. Okay. Ja.
12: Lena Baltes zeigt ein Foto vom Papst in Daunenjacke. Die Rentner erkennen sofort, das Bild ist KI-generiert. Und nicht nur das, alle drei sind tief im Thema. Phishing-Mails, Desinformation, Faktenchecks. Und dennoch würde sich Klaus-Peter Heese im Alltag nur die Schulnote 2-3 in Bezug auf Online-Kenntnisse geben.
16: Das ist ja gerade das Problem. Ja. Ich muss ja eigentlich fast jede Nachricht, fast jedes Foto in Frage stellen erstmal.
14: Ja. Das auf jeden Fall, genau. Das ist auf jeden Fall ein
16: grundsätzlich.
14: Guter Punkt.
12: Den dreien ist klar, man muss sich mit den Medien beschäftigen. Ansonsten würden sie abgehängt. Lena Baltes nimmt sich eine Stunde Zeit, alle Fragen zu klären und stellt Material für zu Hause bereit. Für Heike Jacobi hat sich die Teilnahme gelohnt.
26: Jetzt gehe ich differenzierter dran. War schon sehr gut. Also ich bin... Gehe jetzt ganz anders an meinen PC oder an mein Handy.
12: Das neue Wissen möchte sie nun auch ihrem Mann näher bringen. Und gleichzeitig wissen Heike Jacobi und ihre Mitstreiter, ausgelernt haben sie mit dem heutigen Tag noch lange nicht. Denn die Technik entwickelt sich kontinuierlich weiter.
1: Soweit der Bericht von Kim Schröder. Und ich habe schon angedeutet, die ARD richtet in dieser Woche eine bundesweite Aktionswoche, also bundesweite Aktionstage aus, die den Wert unabhängiger Berichterstattung sichtbar machen und das Bewusstsein dafür stärken sollen. Auch der NDR macht da mit. Und zwar jetzt am Donnerstag. Da haben wir Schulklassen zu Workshops eingeladen. Es geht dann um die Frage, warum ist es so wichtig, dass Journalistinnen und Journalisten in Deutschland unabhängig berichten dürfen? Welchen Einfluss hat Social Media auf unsere Meinungsbildung und wie unterscheiden wir verlässliche Nachrichten von Falschmeldungen?
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1: Viel Schnee im Januar und gar nicht so wenig Regen nach Ostern. Gefühlt war es in diesem Frühjahr nicht so trocken wie vor einem Jahr. Und trotzdem warnt der Dürremonitor vom Umweltforschungszentrum in Leipzig vor Trockenheit im Boden. Warum? Darüber hat Clemens Haug mit Andreas Marx gesprochen, der mit seinem Team den Dürremonitor entwickelt hat.
15: Die Natur erblüht, Bäume treiben sattgrüne Blätter aus. Die Pflanzen haben also genug Wasser, so scheint es. Doch weiter unten im Boden gibt es ein Problem, sagt Andreas Marx, Hydrologe am Helmholtz-Zentrum für Umweltforschung in Leipzig.
17: Das letzte halbe Jahr war in Deutschland extrem niederschlagsarm. Also vor allem der Dezember letzten Jahres war in einigen Regionen fast niederschlagsfrei. Und das hat dazu geführt, dass jetzt über den Winter die Böden wesentlich trockener waren als normal. Und das sieht man in Deutschland im Moment in den Grundwasserständen.
15: Im April hat es in der zweiten Monatshälfte kaum geregnet. Jetzt, Anfang Mai, sagen die Wettermodelle zwar wieder Niederschlag vorher, doch reicht der wirklich aus? Andreas Marx ist skeptisch.
17: Einzelne Niederschlagsereignisse oder auch eine feuchte Witterungsphase über 2 oder 3 Wochen, die kann natürlich den Boden auf den ersten halben Meter relativ nass machen. Aber man muss sich vor Augen halten, dass so ein Boden bis 2 Meter Tiefe, der kann einen halben Jahresniederschlag aufnehmen. Da ist dann ein einzelnes Ereignis, hat nicht so eine große Bedeutung.
15: Aus Sicht der Wissenschaftler sind in weiten Teilen Deutschlands also wieder einmal die Kriterien für eine Dürre erfüllt. Das bedeutet nicht, dass die Böden überall trocken sind, sondern nur, dass sie nicht so viel Wasser gespeichert haben wie sonst zu dieser Zeit im Jahr. Ist Dürre damit schon der neue Normalzustand in Deutschland, weil das Klima wärmer wird? Marx verweist auf die heißen und trockenen Sommer der vergangenen Jahre.
17: Und das hat eben dazu geführt, dass die Trockenperioden im Sommer, also die Dürre, sich in den letzten Jahren länger gehalten hat, als sie das ohne Klimawandel gemacht hätte.
15: Auf die lange Sicht ist allerdings unklar, ob sich dieser Trend fortsetzen wird. Die Modellrechnungen zeigen bisher, dass der Niederschlag in Summe in Deutschland eher zunimmt. Für Andreas Marx ist allerdings zweitrangig, wie sich das Klima in Deutschland bis 2075 wandelt.
17: Ich habe in den letzten Jahren seit 2018 in vielen Sektoren gesehen, welche Schäden bei welcher Trockenheit auftreten. Und deswegen ist jetzt eigentlich vollkommen unabhängig davon, wie in 50 Jahren ein Dürrezustand ist, heute die politische Notwendigkeit da, sich auf Dürreereignisse besser vorzubereiten. Und besser vorbereiten heißt zum einen dafür zu sorgen, dass langfristig mehr Wasser in der Region gehalten werden kann, also dass insgesamt der Wasserhaushalt stabiler ist, dass aber eben im zweiten Schritt auch Dürre als Extremereignis gemanagt wird, so wie das bei einem Hochwasser selbstverständlich ist. Und genau dieser zweite Punkt, das ist das, was uns im Moment in der Fläche noch fehlt.
15: Anders als beim Hochwasser oder bei Waldbränden gibt es bei der Dürre nach wie vor keine Warnstufen, keine Notfallpläne und keine automatischen Reaktionen. Trotzdem waren Staat und Unternehmen nicht untätig. In fast allen Bereichen, die mit Dürre zu tun haben, seien Maßnahmen bekannt, um mit dem Problem umzugehen, sagt Andreas Marx. Dazu gehört etwa, Talsperren zu vergrößern, damit sie mehr Wasser speichern können oder das Grundwasser künstlich aufzufüllen.
17: Grundwasseranreicherung wird in vielen Regionen geprüft. Also es bedeutet ja, dass man aus Flüssen Wasser wieder wegpumpt und dann kontrolliert im Grundwasser zufügt, dass dann im Sommer, wenn man mehr Wasser braucht, dass man das dann nutzen kann.
15: Zugleich muss sich das Land aber auch auf mehr Hochwasser vorbereiten. Viele Akteure haben deshalb Sorge, ihr Geld falsch zu investieren.
17: Auf der anderen Seite muss man aber eben dann auch sagen, dass wir viele Entscheidungen für das nächste Jahrzehnt oder maximal für die nächsten 30, 40 Jahre treffen. Und dass deswegen wir flexibel handeln können, auch ohne langfristig Geld viel zu investieren.
1: Die Diskussion um Dürre oder Nicht-Dürre jetzt im Frühjahr. Clemens Haug war das über den Dürremonitor des Umweltforschungszentrums in Leipzig.
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1: Sie hören NDR Info und hier gibt es gleich um 11 die nächsten Nachrichten.

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1: Um 11 Uhr mit Klaas Christoffersen. Das erste Teilstück für den Fehmarn-Belt-Tunnel soll nun an die richtige Stelle unter Wasser gebracht werden. Insgesamt muss die Bau- und Betreibergesellschaft 89 Tunnelstücke versenken und miteinander verbinden. Philipp Kampke aus Lübeck mit Eindrücken von dem Großprojekt.
2: Ja, diese Dimensionen sind nur schwer zu greifen. So ein Tunnelelement ist 217 Meter lang, 42 Meter breit und es wiegt 73.000 Tonnen. Als ich die Baustelle besucht habe, durfte ich da schon mehrmals in so einem Element drinstehen. Und da wird einem erst klar, wie groß das alles ist. Aber gut, immerhin sollen da später auch Autos und Züge durchfahren. Die Elemente werden mit einem Spezialschiff transportiert, das da extra für gebaut worden ist. Und dann soll dieses tonnenschwere Element eben in diesem Fall an der Tunnelausfahrt auf dänischer Seite abgesenkt werden. Das ist in dieser Größenordnung so noch nie gemacht worden. Deshalb ein sehr komplexes Manöver, sagt Lasse Fester, bei Sund und Belt zuständig für den Bau des Fehmarn-Belt-Tunnels. Beim Absenken müssen sie super genau sein und haben nur einen Spielraum von wenigen Millimetern. Und deswegen braucht das auch Zeit. Der Transport und das Absenken des ersten Elements kann in diesem Fall mehrere Tage dauern.
1: Der iranische Außenminister Araghchi hat vor einer weiteren Eskalation am Persischen Golf gewarnt. Doch US-Angriffe auf iranische Kleinboote sowie iranische Angriffe auf US-Schiffe und Ölanlagen der Vereinigten Arabischen Emirate zeigen, dass die Spannungen wieder zunehmen. Nach Einschätzung von Uwe Lüb aus Istanbul hängt die Waffenruhe an einem noch dünneren Faden, als es zuletzt schon der Fall war. Die Situation sei verfahren.
3: Die pakistanische Seite, die zu vermitteln versucht, kann da sicherlich ein Lied von singen, dass es immer wieder um dieselben Punkte geht. Und auf der anderen Seite hat Araghchi nun aber auch gesagt, dass es doch Fortschritte gebe in den Gesprächen unter pakistanischer Vermittlung. Und die USA sollten sich da jetzt nicht, Zitat, erneut in einen Sumpf hineinziehen lassen. Also das interpretiere ich als Signal, lasst doch jetzt eurerseits diese militärische Eskalation in der Straße von Hormuz. Lasst uns weiter reden. Andererseits hätte der Iran natürlich schon längst zu einem Ergebnis kommen können, wenn man nicht so sehr an diesem Atomprogramm und dem Recht auf Anreicherung von Uran festhielte.
1: Am Rande der G7-Handelskonferenz in Paris geht es heute auch um die jüngsten Zolldrohungen aus Washington. EU-Kommissar Šefčovič trifft sich mit dem US-Handelsbeauftragten Gier zu Beratungen. Aus Brüssel Sabrina Fritz.
4: Die beiden Handelsexperten sollen eine mögliche Lösung im Zollstreit zwischen den USA und der EU finden. Dieser ist wieder neu aufgebrochen, nachdem US-Präsident Trump mit 25% Zoll auf Autos und Lkw aus Europa gedroht hat, die in die USA verkauft werden. Er begründete den Schritt damit, dass sich die EU nicht an Absprachen halte. Hintergrund: Beide Seiten hatten sich im vergangenen Jahr darauf geeinigt, dass US-Waren zollfrei in die EU verkauft werden können. Die Europäische Union hat dieses Abkommen aber immer noch nicht rechtskräftig verabschiedet. Es gehe alles sehr langsam, hieß es von amerikanischer Seite. Vor allem Deutschland drängt darauf, das Abkommen nun schnell abzuschließen. Noch müssen EU-Parlament und die 27 Mitgliedsländer zustimmen. Höhere Zölle würden vor allem die deutschen Autohersteller treffen. Autoexperten rechnen mit Belastungen in Milliardenhöhe.
1: Spitzenvertreter der EU und Armeniens beraten heute in der Hauptstadt Erevan über eine engere Zusammenarbeit. Schwerpunkte sind die Bereiche Energie, Verkehr und Digitales sowie Sicherheit und Verteidigung. Die frühere Sowjetrepublik will sich stärker der EU annähern und hofft auf einen möglichen Beitritt. Brüssel unterstützt das Land unter anderem gegen Desinformationskampagnen aus Russland. Armenien wählt Anfang Juni ein neues Parlament. In Hamburg hat die Digital- und Online-Marketing-Messe OMR begonnen. In den Messehallen werden dazu bis morgen etwa 70.000 Menschen erwartet. Zu den Höhepunkten am ersten Tag zählen die Auftritte des ehemaligen Boxweltmeisters Wladimir Klitschko und von Hollywood-Regisseur Roland Emmerich. Morgen werden dann unter anderem Model Heidi Klum und der einstige Football-Star Tom Brady erwartet. Die Messe gilt als größte ihrer Art in Europa. Das waren die Nachrichten.
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5: Wolkiges und regnerisches Wetter heute an diesem Dienstag. Viele Wolken, zeitweise Regen. Am Nachmittag vor allem in Südniedersachsen noch Schauer und Gewitter. Ganz im Norden unseres Sendegebietes oft trocken bei 12 bis 18 Grad. Der Blick auf morgen. Bedeckt mit Regen, gebietsweise länger anhaltend. An den Küsten meist trocken und abschnittsweise Sonne bei 11 bis 15 Grad. NDR Info, der Verkehrsservice, Stau oder stockender Verkehr ab 3 Kilometern Länge. A1 Lübeck Richtung Hamburg zwischen Hamburg-Billstedt und Norderelbbrücke 3 Kilometer stockend. A2 Berlin Richtung Hannover zwischen Magdeburg-Kannenstieg und Alsleben 16 Kilometer Stau oder stockender Verkehr wegen Bauarbeiten. A2 Berlin Richtung Hannover zwischen Peine und Hämelerwald 4 Kilometer stockender Verkehr vor der Baustelle. Die A7 Flensburg Richtung Hamburg ist zwischen Ofschlag und Rendsburg-Büdelsdorf wegen Bauarbeiten bis heute Nachmittag 16 Uhr gesperrt. Und A7 Flensburg Richtung Hannover zwischen Dreieck Hamburg Nordwest und Waltershof 6 Kilometer stockend für Lkw. 11 Uhr und 6 Minuten ist es. Wir bringen Sie gut informiert durch diesen Vormittag. NDR Info mit Andreas Sperling. Schönen guten Tag. Im EU-Land Rumänien geht's heute für die Regierung um alles oder nichts. Es hat heute Vormittag eine Abstimmung über einen Misstrauensantrag begonnen. Und der könnte das Ende der Regierungskoalition in Rumänien besiegeln. Im Fokus stehen der liberale Ministerpräsident Bolojan und seine Sparpolitik. Und Beobachter dort sehen gute Chancen, dass der Misstrauensantrag eine Mehrheit bekommt. Wie es dann weitergeht, das ist die große Frage, die auch unser Korrespondent David Freches jetzt wohl nicht beantworten kann.
6: Dieses Lied macht gerade auf Social Media in Rumänien die Runde. Im Text heißt es sinngemäß, die da oben, sie haben uns verarmt und verkaufen Rumänien Stück für Stück. Das Lied beschreibt die Kritik, die es an der derzeitigen Regierung und ihrer Sparpolitik gibt. Das Lied soll eine satirische Stellungnahme zur aktuellen politischen Situation sein. Die ließe sich auch treffend mit »The Final Countdown« besingen. Grund dafür ist ein Misstrauensantrag. Der Premierminister Ilie Bolojan sagt dazu: Derzeit befinden wir uns in einer Regierungskrise, die von der Sozialdemokratischen Partei ausgelöst wurde und die nicht im Interesse unseres Landes ist. Den Versuch, eine Regierung zu stürzen, an der man selbst beteiligt war, ohne eine Lösung anzubieten, bedeutet in Wirklichkeit direkte und indirekte Kosten, die die Rumänen in der kommenden Zeit tragen werden. Die Sozialdemokraten waren bis vor kurzem Teil einer Viererkoalition, bei der zwar alle Parteien proeuropäisch eingestellt sind, die ansonsten aber sehr heterogen ist und nun voraussichtlich vor dem Aus steht. Der Misstrauensantrag dürfte wahrscheinlich durchkommen. Die sozialdemokratische PSD-Partei hat den Antrag zusammen mit der rechtspopulistischen AO-Fraktion eingebracht. Bereits im Vorfeld haben mehr als 250 Abgeordnete angekündigt, dem Antrag zuzustimmen. 233 Stimmen braucht es dafür. PSD-Chef Sorin Grindeanu sagt: Wir haben einen Premierminister, der in den letzten 10 Monaten nichts anderes getan hat, als gezielt die Wählerschaft der Sozialdemokratischen Partei anzugreifen. Also Menschen mit niedrigen Einkommen, Rentner, Landwirte, Mütter. Rumänien hat das größte Haushaltsdefizit in der EU. Premierminister Ilie Bolojan musste dieses Problem lösen. Die damit verbundenen harten Sparmaßnahmen haben ihm viel Kritik beschert. Stellenabbau und ein Stopp von Lohnerhöhungen im öffentlichen Dienst sowie weniger Rentenerhöhungen, das würde zur Verarmung der Rumänen führen. Und der geplante Verkauf von Anteilen großer Staatsbetriebe sei ein Schritt zur Privatisierung. George Simeon, der Chef der rechtspopulistischen AU-Partei, sagt: Mein Ziel ist es, dieses Misstrauensvotum durchzubringen. Die Realität ist es, dass die Viererkoalition Rumänien hier hingebracht hat, an den Rande des Abgrunds. Wenn die Regierung abgewählt wird, werden die Parteien zu Konsultationen bei Präsident Nico Jordan erwartet. Er wird einen neuen Premierminister ernennen, um die Regierungsarbeit fortzuführen. Von welcher Partei ist noch offen, aber es ist klar, was Präsident Nico Jordan will. Ich möchte und werde dafür handeln, dass Rumänien von pro-westlichen Kräften regiert wird. Das bedeutet, Nico Jordan akzeptiert keinerlei Zusammenarbeit der Parteien mit den Rechtspopulisten. Gleichzeitig wollen die Liberalen von noch Premier Ilie Bolojan nicht mehr in einer Koalition sein mit den Sozialdemokraten. Die Sozialdemokraten wiederum sagen, die Koalition kann weitermachen, wenn der Premier zurücktritt. Aber das lehnen die Liberalen ab. Es dürfte also schwer werden, eine neue, proeuropäische Koalition zu bilden. Stattdessen gibt es Stimmen,

0: Borkum wehrt sich weiter gegen das Fördern von Gas in der Nordsee. Erst vor 2 Wochen hat das niedersächsische Oberverwaltungsgericht eine Klage der Deutschen Umwelthilfe abgewiesen. Sie hält das Bohren nach Gas aus wirtschafts- und umweltpolitischer Sicht für rechtswidrig, ist damit aber gescheitert. Jetzt klagt die Insel selbst gegen das niedersächsische Landesamt für Bergbau, Energie und Geologie, kurz LBEG. Mehr dazu von Thies Jagels.
1: Die Stadt Borkum kritisiert, dass das LBEG die Auswirkungen des Bohrens auf die Insel nicht ausreichend berücksichtigt hat. Deshalb sei der Planfeststellungsbeschluss zu den Gasbohrungen aus Sicht der Stadt nicht rechtens. Konkret geht es um die Gefahr von Erdbeben, Auswirkungen auf das Trinkwasser und den Tourismus. Vor Gericht kann die Stadt heute ihre Argumente dazu vortragen, genauso wie das beklagte LBEG und der betroffene niederländische Energiekonzern ONE-Dyas. Der betreibt die Bohrplattform im deutsch-niederländischen Grenzgebiet seit letztem Jahr. Möglicherweise könnte im Prozess heute auch schon ein Urteil fallen. Erst vor 2 Wochen hatte das Oberverwaltungsgericht Lüneburg eine Klage der Deutschen Umwelthilfe gegen den gleichen Planfeststellungsbeschluss abgelehnt.
0: Die Sternbrücke im Hamburger Stadtteil Altona wird derzeit neu gebaut. Die Arbeiten haben die Umgebung verändert. Aber wie soll die Nachbarschaft nach ihrem Abschluss aussehen? Das wollte das zuständige Hamburger Bezirksamt wissen und hat rund 100 Bürgerinnen und Bürger gestern Abend eingeladen, um sich ihre Ideen anzuhören. Reinhard Postelt aus Hamburg.
2: Der jahrelange Proteststurm gegen die Riesenbrücke hat sich gelegt. Ruhig blickten die Anwesenden nach vorn und schrieben Wunschzettel. Die Favoriten fürs Umfeld der Sternbrücke: viel Grün, breite Rad- und Fußwege, Nachbarschaftstreffs und ein Neubau der 4 abgerissenen Musikclubs.
3: Ich fände das schön, wenn was zurückkommt, weil es gibt die Clubs auf der Reeperbahn, sind für die Touris, und jetzt gibt es hier eigentlich keine Clubs mehr für die Leute, die wirklich aus Hamburg kommen.
2: Andere Anwohner wie Hermann Sülberg gruselt es vor einer Partymeile.
4: Bitte nicht wieder Kioske, jede Menge Partyvolk, die reinkommen in den Stadtteil, nicht neue Attraktionen. Davon haben wir eine Chance mehr als genug.
2: Diesmal dürfen die Anwohner mitbestimmen, sagt Stefan Tressel vom Bezirksamt Altona.
5: Wir sind da wirklich völlig offen zu den Flächen im Umfeld und sagen, was sind die Wünsche aus dem Stadtteil, und das hören wir uns an.
2: Wofür dann Geld da ist, entscheiden aber doch Bezirk und Senat.
0: Heute ist der Tag des Lokaljournalismus, ein Aktionstag, der von einem Verbund verschiedener Verlage organisiert wird. Dabei wollen Redaktionen ihre Arbeit zeigen und das Vertrauen in den lokalen Journalismus stärken. Auch in Niedersachsen beteiligen sich zahlreiche Tageszeitungen. Luisa Tholis mit einem Überblick.
6: Die Neue Osnabrücker Zeitung veröffentlicht heute beispielsweise viele persönliche Geschichten ihrer Leser. Die Braunschweiger Zeitung und die Lüneburger Landeszeitung laden zur Redaktionskonferenz ein. Da dürfen Leser auch eigene Themen vorschlagen. Andere Zeitungen stehen in den Innenstädten und wollen da mit den Bürgern ins Gespräch gehen. Zum Beispiel in Peine, Wolfsburg und Hannover. Die Hannoversche Allgemeine hat dafür viele Talks und eine große Fragerunde organisiert. Das Göttinger Tageblatt steht auch am Gänseliesel und führt Live-Interviews, zum Beispiel mit den Oberbürgermeisterkandidaten für die Wahl in 4 Monaten. Abends gibt es landesweit auch noch Programm, ein Pub-Quiz in Lüneburg, ein Live-Podcast in Braunschweig und ein Reportageslam in Hannover. Insgesamt machen beim Tag des Lokaljournalismus mehr als 100 Redaktionen aus Deutschland, Österreich, Luxemburg und der Schweiz mit.
0: In Mecklenburg-Vorpommern läuft derzeit eine ganz besondere Schatzsuche. Es geht um Gold, das vor etwa 3,5 Jahren aus einem Museum in Bayern gestohlen worden ist. Einer der Beschuldigten kommt aus Plate bei Schwerin, und dort hat die Polizei gestern bis in den späten Abend hinein nach dem Goldschatz gesucht. Bislang ohne Erfolg. Heute geht die Aktion weiter, berichtet Mirko Bock.
7: Ein Team aus Experten ist auf dem Grundstück in Plate im Einsatz. Unter anderem mit Radar- und Röntgengeräten, aber auch mit Spürhunden, die auf Gold und Bargeld spezialisiert sind. Laut einem Sprecher des LKA aus Bayern ist die Suche jetzt wieder aufgenommen worden, weil die Ermittlungen neue Erkenntnisse geliefert haben. Demnach müsse sich das Gold auf dem Grundstück befinden. Welche neue Erkenntnisse das genau sind, wurde bislang nicht mitgeteilt. Gestern seien bereits große Teile des Grundstücks von den Einsatzkräften abgesucht worden, doch es gebe viele Möglichkeiten, das Gold zu verstecken, so der Sprecher weiter. Deshalb könne die Suche noch länger dauern.
0: Soweit Informationen aus Norddeutschland. Wenn es darum geht, fürs Alter vorzusorgen oder überhaupt vorzusorgen, also für eine gute Versorgung im Fall der Fälle, dann kommt man an den Stichworten Vorsorgevollmacht und Patientenverfügung nicht vorbei. Immer wieder weisen Fachleute darauf hin, wie

0: wichtig diese Verfügungen sind und dass man sie nicht auf die leichte Schulter nehmen sollte. Ich spreche gleich mit einem Professor des Uniklinikums Eppendorf in Hamburg und lasse mir erklären, worauf es dabei ankommt. Aber erst einmal bringen wir Sie kurz und kompakt auf den aktuellen Stand.
1: An der Baustelle des geplanten Fehmarn-Belt-Tunnels ist das erste Tunnelteilstück auf dem Weg raus aufs Meer. Hier wird es auf dem Grund der Ostsee abgelegt und später nach und nach erweitert. Es ist gut 200 Meter lang und 40 Meter breit und besteht aus 4 Röhren, durch die in einigen Jahren Autos und Züge unter der Ostsee fahren sollen. Die einzelnen Tunnelstücke, insgesamt sind es 89, werden von einem Spezialschiff auf den Meeresgrund gelegt und dort zusammengebaut. Das US-Militär hat nach eigenen Angaben damit begonnen, Handelsschiffe durch die vom Iran blockierte Straße von Hormuz zu eskortieren. 2 Frachter hätten die Meerenge mit Unterstützung von Zerstörern der Marine passiert, teilte das US-Militär mit. Der Iran hatte zuvor angekündigt, dies als Bruch der Waffenruhe zu werten. Bundesarbeitsministerin Baas will die Grundsicherung mit dem Wohngeld und dem Kinderzuschlag zusammenführen. Das kündigte die SPD-Politikerin heute auf dem Tag der Jobcenter in Berlin an. Bisher müssen die Leistungen getrennt voneinander beantragt werden. Ein Konzept dafür solle bis zum Herbst stehen. Die Gesetzgebung wolle sie bis Ende 2027 abschließen, so Baas. Bereits ab Juli tritt eine erste Reform der Grundsicherung in Kraft. Das Wetter in Norddeutschland. Heute bei vielen Wolken zeitweise Regen, ganz im Norden oft trocken und mehr Sonne, maximal 12 bis 18 Grad. Das war der kurze Überblick. Weiter geht's mit Andreas Sperling.
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0: Und da blicken wir jetzt in die Fußball-Regionalliga Nord, denn dort hat am Wochenende der SV Meppen die Rückkehr in den Profifußball gefeiert, Lars Bente.
3: Ja, die Niedersachsen, die sind nicht mehr vom Platz 1 zu verdrängen. Das bedeutet, in der kommenden Saison, da wird wieder in der dritten Liga gespielt. Der SV Meppen, der war ja von Ende der 80er bis Ende der 90er Jahre sogar Zweitligist. Vielleicht erinnern Sie sich ja noch an diesen legendären Spruch von Torwartlegende Toni Schumacher, nachdem dieser mit dem FC Schalke in die Zweitliga abgestiegen war und gefragt wurde, ja, ob er denn mitgeht ins Fußballunterhaus. Seine Antwort, ich spiele doch nicht in Meppen. Das hat 1988 für große Schlagzeilen gesorgt. Jetzt ist der SV Meppen mit sportlichen Erfolgen zurück in den Überschriften. Burkhard Tehner über die Gründe.
4: Beim SV Meppen wussten sie immer und wissen auch jetzt, dass es nur gemeinsam geht. So auch der Hauptverantwortliche für das Drittliga-Comeback des SVM-Trainer Lukas Biniermann.
5: So muss ich sagen, dass ich seit 7 Jahren hier im Verein bin und auch den Abstieg aus der dritten Liga mitgemacht habe, mit den Kollegen gemeinsam gelitten habe, damals noch für den Nachwuchs verantwortlich, den Aufbau jetzt mitgestalten durfte, 2 Jahre lang. Natürlich macht einen da stolz, mit dem SV Meppen zurück in den Profifußball zu kehren. Ich glaube, dass wir gemeinsam sowohl im sportlichen Bereich als auch mit allen anderen Mitarbeitern im Verein einfach einen riesen Job gemacht haben.
4: Dieses Gemeinschaftsgefühl hat Biniermann auch seinem Team von Tag 1 an eingeimpft. Und so reihte sich Erfolg an Erfolg. Das ist trotz der einzigen Niederlage in diesem Jahr am vergangenen Samstag für das Team um den Anführer auf dem Rasenkapitän Jonas Fedel dank der Serie zuvor zum Aufstieg reichte.
6: 19 Spielen ungeschlagen, 9 Siegen in Folge, also das sucht seinesgleichen.
4: Der SV Meppen holte die Meisterschaft absolut verdient. Die Emsländer haben die meisten Punkte geholt, die wenigsten Gegentreffer und Niederlagen kassiert. Keiner holte mehr Siege und auch die meisten Treffer verbuchten die Blau-Weißen. Apropos Treffer, da ragt dann doch einer aus dem Team heraus. Julian Ulbricht oder kurz Ulbo erzielte von den sagenhaften 97 eigenen Toren 25. So treffsicher war er nie zuvor. Dank seiner Mitspieler.
7: Ja klar, wir haben mittlerweile unsere Abläufe komplett drin. Dass ich dann die ein oder andere Chance mehr im Spiel kriege als in anderen Vereinen, ist natürlich auch klar. Im Endeffekt bin ich der, die Dinger dann wegmacht. Aber natürlich habe ich das auch größtenteils auch dem Team zu verdanken.
4: Und so soll es nach dem Willen von Coach Biniermann auch in Liga 3 weitergehen. Große Veränderungen sind gar nicht nötig, ist der Trainer überzeugt.
5: Ich bin der größte Fan meiner Mannschaft, bin davon überzeugt, dass wir das können. Natürlich wird es punktuell noch die eine oder andere Verstärkung geben, aber ein Großteil der Jungs wird mitgehen. Ich habe die maximale Überzeugung, dass wir mit harter Arbeit auch in der dritten Liga bestehen.
3: Ja, und auch etwas länger dann in der dritten Liga bleiben als die vergangenen Aufsteiger aus der Regionalliga Nord. Havese, Hannover 2, Lübeck und Oldenburg, die waren ja direkt wieder abgestiegen. Im zweitwichtigsten Handball-Europapokal der European League, da spielen heute drei Nordclubs um den Einzug ins Halbfinale. Hannover Burgdorf und Flensburg-Handewitt, die treffen im direkten Duell aufeinander und Kiel ist gegen den kroatischen Vizemeister gefordert. Das Hinspiel in Nasice, das hatte der THW mit 3 Toren Unterschied verloren. Ja, und auch in der Bundesliga, da läuft es aktuell ja überhaupt nicht. Warum sollte man denn ausgerechnet jetzt an die Wende glauben, Handballreporter Thomas Koos?
8: Weil es für die Kieler die allerletzte Chance ist, um über einen Sieg in der European League vielleicht doch noch die Qualifikation für die Champions League zu schaffen. Alle Kieler wissen, was die Stunde geschlagen hat. Sie haben mit Verletzungssorgen zu kämpfen, aber die individuelle Qualität ist unbestritten. Aber aktuell fehlt es halt an Stabilität und Selbstvertrauen. 3 Tore Rückstand sind im Handball absolut aufholbar, vor allem mit der heimischen Kulisse im Rücken. Entscheidend wird sein, ob der THW seine hohe Fehlerquote im Angriff abstellen kann. Wenn ja, glaube ich, dass Kiel weiterkommt und ins Final Four Ende Mai in Hamburg einziehen wird.
3: Ja, und genau dorthin wollen ja auch Hannover Burgdorf und der Titelverteidiger Flensburg-Handewitt. Das Hinspiel in Flensburg, das endete ja sehr torreich unentschieden. Heute Abend dann das Rückspiel in Hannover und die TSV, die hatte am Wochenende ja noch eine Niederlage kassiert in der Liga. Wirkt belastet. Reicht die Kraft denn überhaupt, um gegen Flensburg Geschichte zu schreiben?
8: Das ist genau der Knackpunkt. Für die Hannoveraner ist es das Spiel des Jahres. Die Saison verlief ja doch sehr enttäuschend. Nur aktuell Tabellenplatz 11. Da geht nach oben und nach unten nichts mehr. Die Niederlage am Wochenende beim Bergischen HC hat gezeigt, die Frische fehlt. Trotzdem, das Unentschieden im Hinspiel war ein richtiges Statement. Es war die beste Angriffsleistung in dieser Saison beim 39:39 in Flensburg. Wenn Hannover es schafft, ähnlich zu spielen, dann ist sicher eine Sensation möglich. Aber sie brauchen einen Sahnetag. Die Halle in Hannover ist mit 4.000 Fans ausverkauft.
3: Ja, und Gegner Flensburg ist wie gesagt Titelverteidiger, hatte mehr Pause. Ist die SG trotz des Remis im Hinspiel jetzt im Vorteil?
8: Ja, leicht im Vorteil sind sie schon. Die Pause könnte entscheidend sein, gerade in so einer intensiven Saisonphase. Flensburg hat die Erfahrung in solchen K.O.-Spielen und weiß genau, wie man solche Duelle kontrolliert. Aber das Hinspiel hat auch gezeigt, dass Hannover unangenehm ist. Wenn Flensburg seine Qualität aufs Feld bringt, sollten sie weiterkommen. Aber unterschätzen dürfen sie Hannover auf gar keinen Fall. Gerade in der Abwehr und im Rückzugsverhalten hatten die Flensburger im Hinspiel große Probleme. Aber ich kann mir nicht vorstellen, dass sie noch einmal so auftreten. Der aktuelle Bundesliga-Zweite will sich die Chance bewahren und zum dritten Mal in Folge die European League gewinnen.
3: Anwurf in Hannover ist 7:15. Der THW ist dann 9:15 gefordert und gleichzeitig mit den Kielern spielt dann auch noch der 4. Bundesligist um den Halbfinaleinzug in dieser European League. Melsungen muss auswärts in Porto ran. Die MT, die hatte das Hinspiel ja mit 5 Toren Unterschied gewonnen.
9: Das war Lars Bente aus der Sportredaktion.
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9: Es ist eine Vorstellung, die wohl alle erstmal verdrängen. Dabei könnte es ja jeden treffen, zum Beispiel durch einen schweren Unfall. Plötzlich liegt man im Krankenhaus und kann nicht mehr für sich selbst sprechen. Auf die Hoffnung, dass dann Angehörige sich um alles kümmern, auch im Sinne des Patienten kümmern, darauf sollte man sich nicht verlassen. Vielmehr können in einem solchen Fall eine sogenannte Vorsorgevollmacht oder eine Patientenverfügung wichtig sein. Professor Stefan Kluge ist Leiter der Klinik für Intensivmedizin am Uniklinikum Hamburg-Eppendorf. Mit ihm habe ich heute früh gesprochen und wollte wissen, wie viele Patientinnen und Patienten, bei denen er es für wünschenswert hält, also wie viele Patienten haben tatsächlich eine Patientenverfügung oder eine Vorsorgevollmacht?
10: Ja, leider viel zu wenige. Wir sehen im klinischen Alltag, dass Patienten aufgenommen werden nach einem Sturz, nach einem Verkehrsunfall oder vor einer großen oder nach einer großen Operation im Krankenhaus und haben nicht mal eine Vorsorgevollmacht. Und das ist, glaube ich, der erste Schritt, dass jeder ab 18, aber vor allem natürlich Menschen mit Risikofaktoren, mit Erkrankungen oder mit Krankenhausaufenthalten, die anstehen, eine Vorsorgevollmacht braucht. Das Ausdrucken, das Unterschreiben, das Einsetzen eines Vertreters dauert circa 2 Minuten. Und das ist erstmal der erste notwendige Schritt, der oft aber nicht gemacht wird.
9: Erklären Sie uns das doch noch mal kurz. Patientenverfügung auf der einen Seite, Vorsorgevollmacht auf der anderen. Was ist da der Unterschied?
10: Also Vorsorgevollmacht heißt eigentlich nur, dass ich im Falle eines Nichtbewusstseins, was ja passieren kann, bei Operationen, nach einem Sturz oder so, dass jemand anders für mich gesundheitliche Entscheidungen treffen kann. Und das wissen viele nicht. Das können Partner oder Kinder nicht automatisch. Die haben eigentlich nicht mal ein richtiges Auskunftsrecht. Ausnahmen bestehen nur für verheiratete Personen. Jetzt wissen wir, in Großstädten wie Hamburg sind nur ca. 30% überhaupt verheiratet. Also deswegen sollte jeder eine Vorsorgevollmacht haben, um dann im Falle des Falles jemanden zu haben, der Entscheidungen treffen kann. Sonst kann es sogar sein, dass ein Amtsrichter eine fremde Person einsetzt. Vielleicht sind auch Angehörige nicht ermittelbar. Und insofern ist das einfach eine ganz formale, einfache Bescheinigung, wer einen vertreten soll im Falle des Falles. Und die Patientenverfügung ist etwas komplexer. Dort lege ich quasi fest, wenn ich nicht ansprechbar bin, was sollen für medizinische Maßnahmen gemacht werden. Das ist sehr viel aufwendiger, das zu verfassen. Man muss sich auch idealerweise gut absprechen mit den Menschen, die einen vertreten sollen. Und da gibt es sicherlich auch viele Fragen und Unklarheiten bei dieser Patientenverfügung.
9: Würden Sie denn sagen, man braucht auf jeden Fall beides?
10: Ja, idealerweise schon, wobei die Vorsorgevollmacht und das Gespräch mit dem Bevollmächtigten für mich das Allerwichtigste ist. Wir sehen einfach das Problem, dass Vorsorgevollmachten oft nicht vorhanden sind. Und das ist ja der erste Schritt, dass überhaupt jemand mit uns sprechen kann, wenn man nicht verheiratet ist. Die Patientenverfügung ist etwas komplexer, weil man als Laie nicht alle medizinischen Situationen, die möglich sind, dort abbilden kann. Allein beim Schlaganfall haben wir so viele Konstellationen. Ich kann nicht sprechen, ich kann nicht gehen, der linke Arm ist gelähmt, der rechte und so weiter, dass das Laien absolut überfordert. Insofern ist es viel, viel wichtiger, eine Vorsorgevollmacht zu haben. Gerne auch eine Patientenverfügung, aber das zu thematisieren mit denen, die vorsorgevollmächtigt sind. Also das persönliche Gespräch mit den Liebsten, die einen vertreten sollen.
9: Wie wichtig ist es denn für Sie in der Praxis, ob so eine Verfügung notariell beglaubigt ist oder einfach nur von den Betroffenen unterschrieben?
10: Ja, das ist die gute Nachricht. Das spielt überhaupt keine Rolle. Also es gibt die Standardvordrucke zum Beispiel des Bundesjustizministeriums, die kann man wirklich ausdrucken, unterschreiben und dann gut aufbewahren, dass es auch gefunden wird. Es braucht jetzt keine rechtsanwaltliche oder notarielle Beglaubigung und dadurch fallen auch keine Kosten an. Man muss die natürlich nur so aufbewahren, dass sie im Falle des Falles auch gefunden wird. Ich finde diese Idee, das im Kühlschrank aufzubewahren und das der Familie zu kommunizieren, hört mal zu, wenn mal was passiert, diese Vorsorgevollmacht liegt im Kühlschrank oder das Dokument, das finde ich sehr einleuchtend.
9: Wenn man nun so eine Verfügung hat, wie hilft das konkret in der Notsituation? Sie haben ja sicherlich in der Klinik jeden Tag mit solchen Fällen zu tun.
10: Ja, also wenn dann wirklich ein Patient auf der Intensivstation liegt, dann muss man natürlich in Ruhe mit den Bevollmächtigten sprechen. Es sind ja sehr komplexe Situationen und die Vorstellungen sind auch natürlich auch sehr unterschiedlich. Und es geht immer um den Willen des Patienten, der da liegt und nicht um den Willen der Angehörigen. Oft wird das so ein bisschen übertragen, meine eigenen Wertvorstellungen. Und dann braucht man natürlich Ruhe und gerade wenn es um diese enorm wichtige Entscheidung geht, stellen wir die Therapie ein bei einem Patienten, ist jetzt das Lebensende erreicht, da muss man viel Zeit und Ruhe haben und natürlich ausführliche Gespräche. Und dann hilft es natürlich, wenn die Verwandten, wenn die Benannten in diesen Dokumenten auch vorinformiert sind und zumindest eine vage Vorstellung haben, was der Patient sich wünscht. Und da sehen wir oft leider, dass auch in der Familie sehr unterschiedliche Meinungen vorherrschen, auch bei so simplen Fragen, ob eine Organspende gewünscht ist. Und insofern kann man da, glaube ich, durch Gespräche, die ja nicht immer angenehm sind, eine Menge vorarbeiten.
9: Und was passiert, wenn man nun zum Beispiel auf der Intensivstation landet, sich aber nicht mehr selbst äußern kann und keine Vorsorge getroffen hat?
10: Wir versuchen natürlich notfalls auch mit Hilfe der Polizei Angehörige zu ermitteln. Irgendjemand, der den Willen vertreten kann. Dafür ist aber dann eine Einsetzung durch den Amtsrichter erforderlich. Das heißt, auch Kinder zum Beispiel müssen durchs Amtsgericht nochmal bestätigt werden. Das ist ein formaler Prozess, der längere Zeit dauern kann. In der Zeit haben wir so eine Schwebesituation, wo wir natürlich auch medizinische Entscheidungen treffen müssen. Das ist eine ungute Situation. Wir haben keinen juristischen Vertreter. Und dann versuchen wir natürlich auch, und das schwebt ja immer darüber, nach medizinischen Kriterien zu entscheiden, was ist noch sinnvoll, was ist machbar. Aber da ist eine große Unsicherheit. Wir brauchen ja den Patientenwillen und da brauchen wir irgendjemanden, der für den Patienten auch spricht.
9: Sie raten eben deshalb auch, sich um so etwas zu kümmern, und zwar rechtzeitig. Wann ist rechtzeitig?
10: Also im Prinzip ab dem 18. Lebensjahr. Nun ist das natürlich unrealistisch, dass sich die 20-Jährigen da sehr viele Gedanken drüber machen. Aber ich denke auf jeden Fall, wenn man chronische Erkrankungen hat, wenn man ernstzunehmende Erkrankungen hat, wenn ein Krankenhausaufenthalt ansteht, dann ist der späteste Zeitpunkt, wo man zumindest die Vorsorge vormacht haben sollte. Wir erleben halt, dass Patienten aufgenommen werden zu einer großen Herzoperation oder Gehirnoperation und haben sich nie Gedanken darüber gemacht. Und das ist natürlich schwierig und gerade auch Verkehrsunfälle, jetzt E-Roller oder sonstige Dinge oder auch Stürze im Alter führen halt immer wieder Patienten auch sehr unerwartet auf die Intensivstation. Und insofern, mein dringendes Plädoyer, sorgen Sie vor, damit im Fall der Fälle dann auch jemand Sie vertreten kann und Ihr Wille berücksichtigt wird.
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1: Um 11.30 Uhr mit Klaas Christoffersen. Der Bau des Fehmarn-Belt-Tunnels hat eine entscheidende Bauphase erreicht. Heute soll das erste Tunnelstück in der Ostsee versenkt werden. Aus der NDR-Nachrichtenredaktion Christoph Tietz.
11: Das Tunnelelement, das gerade auf der Ostsee schwimmt, ist so lang wie 2 Fußballfelder und so breit wie eine 8-spurige Autobahn und fast 10 Meter hoch. So ein Betontunnelstück wiegt 73.000 Tonnen. Aber es schwimmt wie ein Floß, denn das Bauwerk ist vorne und hinten wasserdicht versiegelt. Das Betonfloß wird im Moment sehr langsam über die Ostsee gezogen, bis es dann am Tunneleingang vor der dänischen Insel Lolland über dem Graben schwimmt, der am Meeresgrund für den Tunnel ausgebaggert wurde. Das eigentliche Versenken soll wieder sehr langsam am Abend starten, an Stahlseilen. Geht alles gut, liegt das erste Tunnelteil dann ungefähr 20 Stunden später auf dem Ostseegrund, mit der Tunneldecke nur wenige Meter unterhalb der Wasseroberfläche. Am Ende ist der Fehmarn-Belt-Tunnel ein Bauwerk der Superlative, 18 Kilometer lang. Und in etwa 4 Jahren sollen durch ihn 2 Autobahntunnel und eine 2-gleisige Zugstrecke führen.
1: Die USA haben damit begonnen, mit ihrem Militär Handelsschiffe durch die Straße von Hormus zu eskortieren. Marineangaben zufolge konnten 2 Frachter die vom Iran blockierte Meerenge passieren. Der Iran hatte zuvor bereits angekündigt, das als Bruch der Waffenruhe zu werten. Das Regime erklärte außerdem, bei den von den USA angegriffenen Booten habe es sich um zivile Schiffe und nicht um Boote der Revolutionsgarde gehandelt. Zugleich hieß es, es gebe Fortschritte bei den Verhandlungen mit den USA über ein Kriegsende. Die USA bestätigten das zunächst nicht. Kurz nach russischen und ukrainischen Ankündigungen, noch in dieser Woche für mehrere Tage die Waffen ruhen zu lassen, hat es wieder gegenseitige Angriffe gegeben. In der zentralukrainischen Region Poltawa wurden nach Behördenangaben bei einer russischen Attacke mindestens 4 Menschen getötet und mehr als 30 weitere verletzt. An Bahnanlagen und einem Industrieunternehmen gibt es demnach Schäden. Ukrainische Drohnen sollen in der russischen Region Leningrad eine Ölraffinerie getroffen haben. Die Luftabwehr hat dem Verteidigungsministerium in Moskau zufolge in der Nacht fast 290 ukrainische Drohnen über russischen Gebieten zerstört. Präsident Putin hatte für den 8. und 9. Mai rund um die Gedenkfeier zum Weltkriegsende eine Waffenruhe ausgerufen. Der ukrainische Präsident Selenskyj teilte mit, sein Land werde schon am 6. Mai, also morgen, mit einer Feuerpause beginnen. Die Steuersenkung bei Benzin und Diesel kommt nicht komplett bei den Kunden an. Das haben erste Untersuchungen des ADAC und des Münchner IFO-Instituts bestätigt. Der CDU-Abgeordnete Müller aus der Spritpreis-Taskforce der Bundesregierung geht davon aus, dass Kunden sich eine ganze Weile auf 2 Euro pro Liter an den Tankstellen einstellen müssen. Aus Berlin Maximilian Ulrich.
12: Für ihn sei klar, dass der Tankrabatt am 30. Juni endet, weil man nicht mit unendlich Steuergeld alle Probleme dieser Welt lösen könne, sagte Müller im ARD-Morgenmagazin. Die Steuersenkungen im Mai und Juni kosten rund 1,6 Milliarden Euro Steuergeld und sollen einen Liter Benzin oder Diesel um 17 Cent günstiger machen. ADAC und IFO-Institut werfen den Mineralölkonzernen vor, diesen Tankrabatt nur teilweise weiterzugeben. Dazu sind sie per Gesetz auch nicht verpflichtet. Das betont auch der Präsident des Bundeskartellamts Andreas Mundt. Seine Behörde hat zuletzt mehr Befugnisse bekommen und beobachtet die Preisentwicklung genau. Im Deutschlandfunk sagte Mundt, es sei nicht möglich, ad hoc zu bewerten, ob die Steuersenkung weitergegeben wird, weil es zu viele Faktoren gibt, die in den Preis einfließen.
1: Nach der mutmaßlichen Amokfahrt in Leipzig geht heute die Spurensuche am Tatort weiter. Zwei Menschen waren durch die Fahrt des Täters über den Marktplatz gestern ums Leben gekommen. Zahlreiche weitere wurden verletzt. Der Verdächtige soll vor einen Haftrichter kommen. Susanne Blum aus Leipzig zur Frage, was über den Mann bekannt ist.
13: Es ist die Rede davon, dass es ein 33-jähriger Deutscher ist. Und wie wir inzwischen wissen, soll er sich bis kurz vor der Tat in einer psychiatrischen Einrichtung befunden haben. Inwieweit das natürlich jetzt mit der Tat zusammenhängt, das müssen die Ermittlungen erst zeigen. Aber inzwischen weiß man auch, dass es sich bei den beiden Todesopfern um eine 63-jährige Frau handelt und einen 77-jährigen Mann. Es heißt inzwischen, dass der mutmaßliche Täter Polizei bekannt war, aber wohl nicht einschlägig. Wahrscheinlich wird der heutige Tag bringen, was das genau bedeutet, aber er war auf jeden Fall nicht unbekannt.
1: In Ostfriesland müssen sich die Menschen in den nächsten Tagen auf größeren Fluglärm einstellen. Von heute an bis übermorgen läuft eine Luftwaffenübung. Vom Flugplatz Wittmundhafen im Kreis Wittmund starten und landen immer wieder Eurofighter. Auch Knallgeräusche durch Übungsmunition sind möglicherweise zu hören. Außerdem will die Bundeswehr Drohnen einsetzen. Das Luftwaffengeschwader 71 Richthofen trainiert nach eigenen Angaben den Einsatz bei möglichen Bedrohungslagen. Konkret geht es darum, schnell einsatzfähig zu sein und den Luftraum zu sichern. Und das waren die Nachrichten.
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9: Das hier sind die Wetteraussichten für den heutigen Dienstag. Viele Wolken, zeitweise Regen. Am Nachmittag vor allem in Südniedersachsen noch Schauer und Gewitter. Ganz im Norden des Sendegebietes oft trocken. Temperaturen 12 bis 18 Grad. Morgen bedeckt mit Regen, gebietsweise länger anhaltend. An den Küsten meist trocken und abschnittsweise auch Sonne bei 11 bis 15 Grad. Und so geht es weiter am Donnerstag, heiter bis wolkig, vereinzelt Schauer, im Südosten Regen bei 12 bis 15 Grad, am Freitag dann 13 bis 19 Grad, auch da Wolken und auch Sonne im Wechsel und vereinzelt auch ein paar Schauer. NDR Info, der Verkehrsservice, Stau oder stockender Verkehr ab 3 Kilometern Länge. A1 Lübeck Richtung Bremen, zwischen Dreieck Hamburg Südost und Süderelbbrücke, 5 Kilometer stockender Verkehr nach einem Unfall. A2 Berlin Richtung Hannover, zwischen Magdeburg-Kannenstieg und Alsleben, 16 Kilometer Stau oder stockender Verkehr wegen Bauarbeiten. A2 Berlin Richtung Hannover, zwischen Peine und Hämeler Wald, 4 Kilometer stockend vor der Baustelle. Die A7 Flensburg Richtung Hamburg ist zwischen Aufschlag und Rendsburg-Büdelsdorf wegen Bauarbeiten gesperrt und zwar bis heute Nachmittag 16 Uhr. A7 Flensburg Richtung Hannover zwischen Dreieck Hamburg Nordwest und Waltershof 6 Kilometer stockend, aber nur für Lkw. A7 Hannover Richtung Kassel zwischen Lutherberg und Kassel Ost 8 Kilometer stockender Verkehr wegen Bauarbeiten. Und die A25 Geesthacht Richtung Hamburg ist zwischen Nettelnburg und Allermöhe wegen einer Ölspur gesperrt. 11.38 Uhr, NDR Info mit Andreas Sperling. Noch hält sie offiziell die Waffenruhe zwischen Iran und den USA im Irankrieg im Nahen Osten. Aber sie bröckelt, wenn man das so sagen will. Und das merken auch die anderen Staaten dort in der Golfregion. Die Vereinigten Arabischen Emirate zum Beispiel melden Beschuss und auch in der Straße von Hormus beschießen sich USA und Iran gegenseitig. Anne Schneider berichtet für uns aus den USA.
14: Die USA haben ihre militärische Operation Project Freedom in der Straße von Hormus gestartet. Erstmals seit Wochen sind wieder US-Kriegsschiffe und Handelsschiffe durch die strategisch wichtigste Meerenge der Welt gefahren. Begleitet wird die Aktion allerdings von schweren Zwischenfällen, so CENTCOM-Kommandeur Admiral Brad Cooper im Fernsehsender PBS. Die iranische Revolutionsgarde hat Marschflugkörper, Drohnen und Schnellboote auf Schiffe unter US-Schutz angesetzt. Alle diese Angriffe konnten abgewehrt werden. Trotz dieser Angriffe haben zwei gelenkte Zerstörer der US-Navy sowie zwei unter US-Flagge fahrende Handelsschiffe die Straße von Hormus erfolgreich passiert. Bestätigt wird die Durchfahrt nicht nur vom US-Militär, sondern auch von einer Reederei, deren Schiff die Meerenge verlassen hat. Iranische Berichte, ein US-Schiff sei beschossen oder zum Abdrehen gezwungen worden, weisen die USA dagegen zurück. Brad Cooper betont, es gehe bei Project Freedom nicht um einen klassischen Geleitschutz, sondern um ein mehrschichtiges Verteidigungskonzept.
15: We have multiple layers that include ships.
14: Wir haben Kriegsschiffe, Hubschrauber, Flugzeuge, Frühwarnsysteme aus der Luft und elektronische Kriegsführung. Ziel der Operation Project Freedom ist es, den seit Wochen blockierten Schiffsverkehr durch die Straße von Hormuz wieder anzuschieben. Nach Angaben des US-Militärs wurden deshalb zuletzt Dutzende Reedereien direkt kontaktiert, um sie zur Durchfahrt zu ermutigen. Doch viele Unternehmen zögern noch. Sie warten ab, ob die erste US-Durchfahrt ein Ausnahmefall bleibt. Dazu kommt, Versicherer verlangen für Fahrten durch Hormuz aktuell extrem hohe Kriegsrisikoprämien, was regulären Schiffsverkehr wirtschaftlich kaum kalkulierbar macht. Ob die Strategie aufgeht, ist deshalb offen. Sicherheitsexperten warnen, dass sich die Lage trotz Waffenruhe weiter zuspitzt. Der frühere Sprecher des US-Außenministeriums, Matt Miller, spricht von einer klaren Eskalation nach Wochen des Stillstands. Das ist natürlich eine Eskalation. Wir haben seit fast einem Monat eine Pattsituation. Nach Einschätzung Millers versucht die US-Regierung, die festgefahrene Lage bewusst zu verändern, militärisch abgesichert, aber ohne offenen Krieg. Der Präsident wollte die Situation zu unseren Gunsten drehen. US-Präsident Donald Trump stellt das Project Freedom dagegen als humanitäre Maßnahme dar. Tausende Seeleute seien seit Wochen in der Region festgesetzt, viele Schiffe kaum noch versorgt. Vollbeladene Schiffe aus aller Welt sind faktisch gekidnappt worden. Aus Teheran kommt scharfer Widerspruch. Das iranische Parlament spricht von illegaler Piraterie, die Revolutionsgarde von einem Bruch der Waffenruhe. Gleichzeitig warnen Experten wie Matt Miller, ein einzelner Moment der Fehlkalkulation auf See könnte den fragilen Stillstand beenden. Ob Project Freedom zur Öffnung der Straße von Hormuz führt oder zur nächsten Eskalationsstufe, entscheidet sich aber nicht nur auf See, sondern auch am Verhandlungstisch.
9: Anne Schneider über die anhaltende Machtprobe in der Straße von Hormuz.
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9: Nie zuvor wurde in Geschäften so wenig mit Bargeld bezahlt wie im Moment. Bei 48% aller Einkäufe haben Kunden im vergangenen Jahr ihre Giro- und Kreditkarte genutzt oder das Handy vor das Lesegerät der Kasse gehalten. Damit hat sich der Karteneinsatz beim Einkaufen innerhalb von 5 Jahren nahezu verdoppelt, heißt es in einer Studie des Kölner Handelsforschungsinstituts EHI Retail. Die wird heute auf einem Kongress in Bonn vorgestellt. Ebenfalls übrigens zunehmend die Auszahlung von Bargeld an der Ladentheke. Das sorgt mitunter schon mal für Bargeldknappheit in den Geschäften. Mehr dazu von Jörg Marksteiner aus Bonn.
16: 17,04 Euro, bitte. Mit Karte bitte. Diesen Satz hört Alexander Schäfer jeden Tag und immer öfter. Für 4 große Edeka-Märkte ist er zuständig als Mitglied der Geschäftsführung. 10.000 Kunden sind dort jeden Tag unterwegs. Und ihre Art zu bezahlen hat sich in den vergangenen Jahren verändert.
17: Das merken wir auch. Wir haben hier in den Märkten ungefähr einen Anteil von EC-Zahlungen in Höhe von 60%.
16: Weitere 20% nutzen Kreditkarten, Apps, Bonusprogramme oder Apple Pay. Kunden, die beim Bezahlen Münzen hervorkramen oder Scheine zücken, sie gehören hier schon zur Minderheit.
17: Die Barzahlungen nehmen ab. Wir sind mittlerweile bei 20%, Tendenz auch fallend immer noch.
16: Ein Trend, der sich auch bundesweit zeigt, wenn auch etwas weniger drastisch. Insgesamt wurden in Supermärkten, Drogerien, Baumärkten, Mode- und Buchläden noch knapp 50% aller Einkäufe mit Bargeld bezahlt. Doch schon bald wird die Karte das Bargeld als beliebtestes Zahlungsmittel ablösen, sagen Fachleute.
18: Ich gehe mal ganz stark davon aus, dass das schon dieses Jahr der Fall sein wird, denn wir liegen ja nur noch knapp drüber. Und wenn Sie den Rückgang gegenüber dem letzten Jahr gesehen haben, das waren 4 Prozentpunkte, ist davon auszugehen, dass wir da mittlerweile schon sogar etwas drunter liegen unter den 50%. Das heißt also, die Kartenzahlung schon die Nase vorn haben wird.
16: Sagt Horst Rüther vom Kölner Handelsforschungsinstitut EHI Retail. Für seine neue Studie zum Bezahlverhalten hat er Daten von mehr als 125.000 Geschäften ausgewertet. Ergebnis: Die Kartenzahlung boomt. Und das liegt auch an Corona. Während der Pandemie haben viele Kunden erstmals kontaktlos bezahlt und sind dann dabei geblieben. Auch viele Geschäfte haben sich darauf eingestellt. 1,50 Euro mit Karte zahlen. Oft ist das kein Problem mehr. Und auch das sorgt für den Sprung in der Statistik.
18: Weil eben vor allem auch in letzter Zeit kleine und Kleinstbetragstransaktionen über die Karte abgewickelt werden. Vor allem über Mobile Payment, also mobiles Bezahlen mit dem Smartphone.
16: Dass immer weniger Bargeld in den Kassen landet, sorgt aber auch für Probleme. Jedes zweite Geschäft berichtet in der Studie, dass zumindest zeitweise das Bargeld auch knapp wird. Denn viele Kunden zahlen mit Karte, lassen sich an der Kasse aber Bargeld auszahlen. Bis zu 200 Euro, diesen Service bieten viele Händler. Das läppert sich. Insgesamt 15 Milliarden Euro hat der Einzelhandel im vergangenen Jahr ausgezahlt. Auch das ein Rekord. Mit Folgen für die Läden.
17: Also die Kunden nutzen uns als Geldautomat schon relativ häufig.
16: Im Schnitt werden hier pro Woche 150.000 Euro an Bargeld herausgegeben.
17: Wir können den Gesamtbetrag nicht über das Bargeld, das reinkommt, decken.
16: Also muss das Bargeld extra zugekauft werden. Das verursacht Kosten, zusätzlich zu den Gebühren für die Auszahlung. Andere Läden reagieren deshalb auf Bargeldknappheit, indem sie zeitweise die Höhe der Auszahlung beschränken. Das Problem könnte sich sogar noch verschärfen, denn seit Jahren sinkt die Zahl der Geldautomaten. Was viele Händler dabei ärgert, sie übernehmen mittlerweile faktisch einen Teil der Bargeldversorgung von den Banken, müssen dann aber dafür zusätzlich bezahlen.
0: Soweit die Informationen von Jörg Marksteiner aus Bonn. Mit der künstlichen Intelligenz ist es ja wie mit allen Errungenschaften der Technik. Es gibt Vor- und es gibt Nachteile und beide sollte man genau kennen. Das gilt auch für uns Journalistinnen und Journalisten, denn auch da hält die KI Einzug. Und es geht jetzt darum, dieses Hilfsmittel zu nutzen, aber auch gleichzeitig eine verlässliche, gute Berichterstattung sicherzustellen. Wie fordert KI den Journalismus heraus? Darum geht es gleich bei uns. Vorher erstmal wichtige Themen des Tages in der kurzen Zusammenfassung.
1: Bundeskanzler Merz und der britische Premierminister Starmer haben die neuesten Angriffe des Iran auf Ölanlagen in den Vereinigten Arabischen Emiraten kritisiert. Merz forderte Teheran zudem auf, an den Verhandlungstisch zurückzukehren. Teheran müsse verhandeln und aufhören, die Welt zur Geisel zu nehmen, schrieb er auf der Plattform X. Nach Behördenangaben sind bei den iranischen Angriffen 3 indische Staatsbürger verletzt worden. Nach der mutmaßlichen Amokfahrt in der Leipziger Innenstadt gestern ist das Motiv des Tatverdächtigen nach wie vor unklar. Wie der MDR berichtet, wurde der 33-Jährige erst kurz vor der Tat aus einer Psychiatrie entlassen. Laut Sachsens Innenminister Schuster handelt es sich um einen Einzeltäter. Der Mann war gestern in Leipzig mit einem Auto mehrere hundert Meter durch eine Fußgängerzone gerast und hatte dabei 2 Menschen getötet und viele weitere verletzt. Die Weltgesundheitsorganisation WHO vermutet, dass die Hantavirus-Infektionen auf einem Kreuzfahrtschiff durch Mensch-zu-Mensch-Übertragung erfolgt sind. Mittlerweile wurden 7 Ansteckungen registriert. 3 Menschen sind an dem Virus gestorben, 2 Niederländer und ein Deutscher. Die Hondius liegt vor Kap Verde. Der Inselstaat hat das Schiff angewiesen, auf See zu bleiben. An Bord sind etwa 150 Menschen. Die Passagiere waren auf einer Antarktisreise. Das Wetter in Norddeutschland, viele Wolken und etwas Regen, ganz im Norden auch Sonne, 12 bis 18 Grad. Das war der kurze Überblick, weiter geht's mit Andreas Sperling.
0: Was stimmt, was stimmt nicht? Diese Frage ist heutzutage immer schwieriger zu beantworten. In Zeiten, in denen nicht nur falsche Behauptungen, sondern auch gefälschte Bilder und Videos, zum Beispiel die sozialen Medien, fluten. Mit künstlicher Intelligenz erzeugte Inhalte stellen auch Journalistinnen und Journalisten zunehmend vor Probleme. Sie müssen die Fälschungen erkennen, bevor daraus falsche Berichterstattung wird. Und gleichzeitig müssen sie mit ihren eigenen, seriösen Inhalten in dieser Infoflut noch durchdringen zu den Menschen. KI im Journalismus. Wie wird künstliche Intelligenz die Medienlandschaft verändern? Das fragen wir heute in unserem NDR-Info-Thema. Anlass sind die ARD-Aktionstage zur Pressefreiheit. Unsere Reporterin Konstanze Nastarowitz hat sich umgehört, wie künstliche Intelligenz den Journalismus herausfordert, ihn aber vielleicht auch besser machen kann.
19: Ein vermeintliches Augenzeugenvideo eines Raketenangriffs. Oder auch ein schräges Zitat eines Politikers, das er so nie gesagt hat. All das sind Beispiele von Videos, die auf den Schreibtischen von sogenannten Faktencheck- und Verifikationsteams landen. Viele Medienhäuser beschäftigen mittlerweile Expertinnen und Experten, die helfen sollen zu unterscheiden, was ist echt und was ist gefälscht. Vielleicht sogar mit Hilfe von KI, also künstlicher Intelligenz. Aktuell beschäftigt sie 4 gefälschtes Bildmaterial aus dem Irankrieg.
20: Da haben sich so viele KI-Bilder oder KI-Videos in sozialen Medien unter tatsächliche Augenzeugenvideos oder Bilder von vor Ort gemischt, sodass es die normale Verifikationsarbeit, die Journalisten ja sowieso schon leisten, einfach aufwendiger gemacht hat, weil man viel mehr trennen muss oder sozusagen viel mehr ja, den Müll trennen muss in etwa.
19: Veronika Völlinger arbeitet als Faktencheck-Redakteurin bei der dpa, der Deutschen Presseagentur. Sie prüft Behauptungen in sozialen Medien und verifiziert Videos und Bilder. Zum Beispiel, indem sie nach Bildfehlern sucht, also nach verzerrten Zeichen oder Objekten im Hintergrund, die plötzlich verschwinden. Manchmal findet sich auf dem Material auch noch das Logo der KI, mit der das Video erstellt wurde. Die gefälschten Bilder erschweren die Arbeit von Redaktionen erheblich. Gerade in Breaking-News-Situationen müssen Journalistinnen und Journalisten schnell entscheiden, welches Bild sie senden und welches nicht. Wenn sich unter diese Bilder und Videos immer häufiger gefälschte KI-Inhalte mischen, können Fehler passieren.
20: Sehr viel Verifikationsarbeit ist einfach gründliches, logisches Denken. Also man muss sich hinsetzen, ein Bild anschauen, ein Video anschauen und sich überlegen, was sehen wir hier? Also warum sollte jemand dieses Video verbreiten? Mit welcher Intention? Und was soll dieses Video jetzt beweisen? Diese Fragen allein helfen oft schon, sich klarzumachen, okay, das ist eine Filmsituation, die ist so irreal, die kann nicht so entstanden sein, dass man da sehr, sehr skeptisch werden sollte.
19: Die Motive hinter den KI-Fälschungen können ganz unterschiedliche sein. Sven Lohmann vom Verifikationsteam des NDR zeigt ein KI-Video einer gefälschten Umfrage unter Senioren zum Thema Altersarmut, auf Facebook verbreitet von einem AfD-Politiker. Das klingt dann so.
6: Im Monat ist es die gleiche Frage. Kaufe ich alle meine Medikamente oder spare ich das Geld fürs Essen?
19: Politikerinnen und Politiker sind aber nicht die einzigen Urheber von KI-Videos.
21: Es gibt natürlich auch Akteure wie den Iran oder auch in Russland, die Interesse daran haben, KI-erzeugtes Material zu verbreiten mit Botschaften, die dann ihrer Propaganda entsprechen.
19: Hinter manchen Videos stecken aber auch viel banalere Motive wie ein blöder Scherz oder monetäre Interessen, erklärt er. Jede Fälschung auf dem Markt, jedes KI-generierte Video in den sozialen Medien kann langfristig dazu führen, dass auch das Publikum immer skeptischer wird. Stimmt das? Stimmt das nicht? Das ist bestimmt KI. Solche skeptischen Kommentare von Mediennutzern finden sich mittlerweile auch unter echten Videos. Medienexperte und Journalist Christian Stöcker hält das für das größte Problem der KI-Fälschungen.
22: Das ist gerade für Journalismus natürlich ein riesiger Zwiespalt. Also wir müssen auf der einen Seite versuchen, gesundes Misstrauen zu erzeugen gegenüber Desinformation, also die Leute darauf vorzubereiten, dass ihnen Desinformation begegnen könnte. Und gleichzeitig speisen wir damit natürlich selbst das Narrativ, dass man ja nichts mehr glauben kann.
19: So entstehe ein grundsätzliches Misstrauen bei den Menschen gegenüber allem, was medial so kursiert. Für seriösen Journalismus eine immense Herausforderung. Sorgen, die auch der Chefredakteur des Handelsblatts, Sebastian Mattes, grundsätzlich teilt. Aber er ist auch überzeugt, die KI kann eine Chance für den Journalismus bedeuten. In seiner Redaktion wird künstliche Intelligenz schon jetzt auch aktiv als Hilfsmittel eingesetzt.
23: Unser Nachrichtenchef hat an einem Wochenende ein großes Recherchetool programmiert, einfach mit KI-Unterstützung, das dem News-Team seitdem hilft, eine riesige Menge an Datenquellen zu verwalten. Das ist ein System, das Konjunkturdaten, Börsendaten, Handelsregisterdaten zusammenzieht und hilft, sehr schnell Quellen zu erschließen, Trends zu entdecken. Und das sind natürlich Trends, die wir dann nochmal verifizieren müssen jeweils. Aber dadurch bekommt das News-Team einen Überblick, den es vorher nie gehabt hätte.
19: Mattes glaubt, die KI ist nicht nur eine Bedrohung für den Journalismus. Als Assistent eingesetzt, kann sie den Redaktionen auch viel Arbeit abnehmen. Und mit der dadurch gewonnenen Zeit könnten Journalistinnen und Journalisten ihre Ressourcen dann woanders hin verschieben.
23: In Bereiche, die wirklich darauf einzahlen, was Journalismus tatsächlich ist.
0: Sagt Sebastian Mattes, Chefredakteur des Handelsblatts, im Bericht von Konstanze Nastarowitz.
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0: Mitten in einem Plattenbaugebiet und doch ein besonderer Ort. In Schwerin bewirtschaften Nachbarn gemeinsam einen Garten. Menschen, die sonst wenig Raum haben. Ältere Bewohner, Familien, Zugewanderte. Der Dokumentarfilmer Dieter Schumann hat sie begleitet. Und sein Film Garten der Hoffnung feiert heute zur Eröffnung des Filmkunstfests Mecklenburg-Vorpommern Premiere.
24: Wir haben hier eine zusammengewürfelte Truppe aus
4: Leuten, die im Prinzip überhaupt nicht zusammenpassen, weder von ihrer Herkunft noch von ihrer Bildung, noch egal, kannst du nehmen, wie du willst, wir passen nicht zusammen.
5: Gerhard ist einer, der hier umgräbt, anpflanzt, mit seinen Nachbarn ins Gespräch kommt. Sie alle, ob Deutsche, Syrer, Ukrainer und Afghanen, wohnen rund um diesen Garten.
7: Da im Schatten der Kastanie, plötzlich waren wir 6 Leute. Es war unfassbar. Es war so still, so heiß. Hier war alles ausgestorben. Die Leute alle am Wasser oder keine Ahnung. Und wir saßen da gemütlich zusammen 2 Stunden. Und dann haben die Alten erzählt, haben die ausgepackt. Und so schön. Und die waren so offen und so empathisch. Und das hat die 3 Alten eben total motiviert, sich gegenseitig kennenzulernen. Das kannst du überhaupt nicht moderieren, das kannst du nicht planen, das kannst du gar nicht. Das ist einfach ein Geschenk, ein ganz großes Geschenk.
5: Dieses und andere Geschenke hat Dieter Schumann in seinem neuesten Dokumentarfilm festgehalten.
8: Ich war zunächst total verblüfft über diese einfache Idee, dass man über einen Gemeinschaftsgarten, Nachbarschaftsgarten, solche Probleme wie Einsamkeit, Altersarmut, Migration, also Integration zu bewältigen, dass das da funktionieren sollte. Und so neugierig, wie ich eben bin, als Filmemacher, habe ich gedacht, ach, das würde ich mir gerne mal angucken.
5: Im Herbst 2024 begann der Mecklenburger damit, die Menschen rund um den Garten kennenzulernen.
8: Für mich war allerdings auch entscheidend, muss ich sagen, dass ich das Projekt überhaupt angefangen habe, dass mir da so viel Aufgeschlossenheit, Ehrlichkeit entgegengekommen ist. Das hat man heutzutage selten eigentlich.
5: Wiebke und Ronny wohnen hier genauso wie Abdul aus Afghanistan, Oma aus Syrien und Katharina, die Malerin aus der Ukraine.
24: Ja, aber ich immer denke, was kann ich machen für mein Land? Was kann ich helfen? Ich bin Künstlerin, vielleicht ich kann mit meiner Kunst etwas erzählen für andere Leute über meines Leben, über meine Erfahrung.
5: Innerhalb von 2 Stunden kommen Menschen zu Wort mit ihren persönlichen Schicksalen, Alltagserlebnissen und Fluchtgeschichten. Garten der Hoffnung von Dieter Schumann ist eine warmherzige Reise an den Rand von Schwerin, bei weitem aber nicht an den Rand der Gesellschaft.
9: Axel Seitz über den Dokumentarfilm Garten der Hoffnung. Der ist nach der heutigen Uraufführung noch zu sehen am 8. und am 10. Mai im Rahmen des Filmkunstfestes in Schwerin.
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9: Im Irankrieg nehmen nach 4 Wochen Waffenruhe die Spannungen wieder zu. Im Mittelpunkt steht ein weiteres Mal die Straße von Hormus. Nach Meinung der niederländischen Zeitung De Telegraaf wollen die USA mit ihrem Vorgehen die iranische Ölförderung lahmlegen.
25: Aufgrund der US-Blockade kann der Iran sein Öl kaum noch verkaufen. Die Exporte sind um 3/4 eingebrochen. Das Regime musste die Produktion bereits halbieren. Laut US-Finanzminister Bessent wird der Iran nächste Woche an einem Punkt angelangt sein, an dem Ölquellen notgedrungen geschlossen werden müssen, da keine Lagerkapazitäten mehr vorhanden sind. Eine Schließung wäre katastrophal für die Ölinfrastruktur des Landes. Die Trump-Regierung scheint ihre Hoffnungen auf diese Ölverknappung zu setzen, um einen Durchbruch am Verhandlungstisch zu erzwingen. Dabei könnte es auch helfen, dem Iran seinen Trumpf Hormus aus der Hand zu schlagen.
9: La Repubblica aus Italien befürchtet, dass die Bombardements wieder aufgenommen werden.
25: Es ist schwer zu sagen, wer gewonnen und wer verloren hat. Der kommerzielle Seeverkehr liegt nach wie vor still. Auf dem Tisch des Weißen Hauses liegt weiterhin der Plan, den Iran in die Steinzeit zurückzuversetzen. Für die Bomber würden 48 Stunden genügen, um Ölförderanlagen, Kraftwerke und Brücken dem Erdboden gleichzumachen. Es wäre ein verheerender Angriff mit schrecklichen Folgen für die Bevölkerung und zudem ein unverhältnismäßiger Schritt, der schwerwiegende internationale Auswirkungen haben und die Vereinigten Staaten weiter isolieren könnte.
9: Und noch ein anderes Thema. Die schwedische Tageszeitung Dagens Nyheter blickt auf den Ukraine-Krieg und findet, Kreml-Chef Putin sei zunehmend nervös.
25: Letzte Woche hat die EU endlich ihr Riesendarlehen an die Ukraine bewilligt. Nun verfügt Kiew über die notwendigen Mittel, um das nächste Jahr zu überstehen. Der beste Freund des Kremls, Viktor Orban, hat den Saal verlassen. Europa schaut immer weniger auf Donald Trump und das Handeln der Amerikaner. Natürlich wird der russische Diktator langsam nervös. Wenn es uns gelingt, mehr Geld und mehr Waffen aufzutreiben, sowie zu zeigen, dass wir an der Seite der Ukraine stehen, nicht nur ein Jahr lang, sondern dass wir niemals zurückweichen werden, dann wird er wirklich Angst bekommen.
9: Das waren Auszüge aus Kommentaren der internationalen Presse, zusammengestellt von Tarek Yusbashi.

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1: Um 12 Uhr mit Benjamin Kirsch. Der Bau des Fehmarnbelt-Tunnels hat eine entscheidende Bauphase erreicht. Heute soll das erste Tunnelstück in der Ostsee versenkt werden. Aus Kiel, Julian Marxen. Verzeihung, eigentlich sollten Sie jetzt den Bericht hören, aber Sie hören leider nichts. Ich weiß zurzeit noch nicht, woran es liegt. Dann mache ich so weiter. Der iranische Außenminister Araghchi hat vor einer weiteren Eskalation am Persischen Golf gewarnt. Doch US-Angriffe auf iranische Kleinboote sowie iranische Angriffe auf US-Schiffe und Ölanlagen der Vereinigten Arabischen Emirate zeigen, dass die Spannungen wieder zunehmen. Nach Einschätzung von Uwe Lüb aus Istanbul hängt die Waffenruhe an einem noch dünneren Faden, als es zuletzt schon der Fall war. Die Situation sei verfahren. Ja, auch hier hören wir leider nichts. Ich mache mal mit der nächsten Meldung weiter. Spitzenvertreter der EU und Armeniens beraten heute in der Hauptstadt Erivan über eine engere Zusammenarbeit. Schwerpunkte sind die Bereiche Energie, Verkehr und Digitales sowie Sicherheit und Verteidigung. Die frühere Sowjetrepublik will sich stärker der EU annähern und hofft auf einen möglichen Beitritt und leichtere Einreise ihrer Bürger in den Schengen-Raum. Brüssel unterstützt das Land unter anderem gegen Desinformationskampagnen aus Russland. Armenien wählt Anfang Juni ein neues Parlament. Die Gasbohrungen in der Nordsee vor Borkum sind erneut Thema vor Gericht. Dieses Mal kommt die Klage vor dem Oberverwaltungsgericht Lüneburg von der Insel selbst und sie richtet sich gegen das Niedersächsische Landesamt für Bergbau, Energie und Geologie. Die Stadt Borkum wirft der Behörde vor, mögliche Folgen der Bohrungen auf der Insel nicht ausreichend berücksichtigt zu haben. Konkret geht es um die Gefahr von Erdbeben, Auswirkungen auf das Trinkwasser und den Tourismus. Deshalb sei der Planfeststellungsbeschluss nicht rechtens, so die Stadt. Vor 2 Wochen hatte das Gericht eine Klage der Deutschen Umwelthilfe abgelehnt. In Hamburg hat die Digital- und Online-Marketing-Messe OMR begonnen. In den Messehallen werden dazu bis morgen etwa 70.000 Menschen erwartet. Außerdem werden zahlreiche Prominente erwartet, etwa der ehemalige Boxweltmeister Wladimir Klitschko, Hollywood-Regisseur Roland Emmerich oder Model Heidi Klum. Die Messe gilt als größte ihrer Art in Europa. Das waren die heute leider verkürzten Nachrichten.
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2: Dafür gibt's jetzt den ausführlichen Wetterbericht für Norddeutschland. Wolken und zeitweise Regen, in Südniedersachsen Schauer und Gewitter. Weiter nördlich ist es oft trocken und die Temperaturen den Tag über 12 bis 18 Grad. Der Blick auf morgen, Mittwoch, dann bedeckt, zum Teil länger anhaltender Regen, an den Küsten trocken und höchste Temperaturen 11 bis 15 Grad. Das hier sind die weiteren Aussichten. Am Donnerstag meist trocken, im Südosten Regen bei 12 bis 15 Grad und am Freitag vereinzelt Schauer bei 13 bis 19 Grad. 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Stau oder stockender Verkehr ab 3 Kilometern Länge. A1 Bremen Richtung Osnabrück zwischen Holdorf und Neunkirchenförden, 3 Kilometer Stau nach einem Unfall. A2 Berlin Richtung Hannover zwischen Magdeburg-Kannenstieg und Alsleben, 16 Kilometer Stau oder stockender Verkehr wegen Bauarbeiten. A2 Berlin Richtung Hannover zwischen Peine und Hämelerwald, 4 Kilometer stockend vor der Baustelle. Die A7 Flensburg Richtung Hamburg ist zwischen Ofschlag und Rendsburg-Büdelsdorf wegen Bauarbeiten gesperrt bis heute Nachmittag 16 Uhr. A7 Flensburg Richtung Hamburg zwischen Dreieck Hamburg Nordwest und dem Elbtunnel 5 Kilometer stockender Verkehr für Lkw. A7 Hannover Richtung Kassel zwischen Lutherberg und Kassel Ost 9 Kilometer stockender Verkehr wegen Bauarbeiten. Und die A25 Geesthacht Richtung Hamburg ist zwischen Nettelnburg und Allermöhe wegen einer Ölspur gesperrt. 12 Uhr und gleich 5 Minuten. Sie haben NDR Info eingeschaltet, am Mikrofon Andreas Sperling. Knapp ein Jahr nach der Bundestagswahl wählen die 208 Abgeordneten von CDU und CSU ihre Führung neu. Als Fraktionsvorsitzender stellt sich wieder Jens Spahn zur Wahl, der vor einem Jahr mit 91,3% der Stimmen zum Nachfolger von Friedrich Merz gewählt worden war. Und wir erinnern uns, Merz wurde dann am Tag darauf im zweiten Wahlgang zum Bundeskanzler gewählt. Zwischendurch schien der Stuhl des 45-jährigen Jens Spahn zu wackeln. Mittlerweile gilt seine Wiederwahl heute aber als sicher. Aus Berlin, Dagmar Pepping.
3: Jens Spahn steht vor einer Wand von Kameras, hinter sich die imposante Kulisse des Gasometers in Berlin-Schöneberg. Der Fraktionschef der Union genießt den Auftritt als Gastgeber, begrüßt zur Klausur des Fraktionsvorstandes große Namen.
4: Liebe Ursula von der Leyen, auch ein herzliches Willkommen hier.
3: Die EU-Kommissionspräsidentin kommt zum Austausch, auch Friedrich Merz.
4: Ich freue mich sehr, dass der Bundeskanzler heute bei seinem Fraktionsvorstand ist, um genau mit uns zu schauen, wo stehen wir nach einem knappen Jahr des Regierens.
3: Für Spahn eine bewegte Zeit. Als Fraktionschef ist er nach dem Kanzler der wohl zweitmächtigste Politiker im Machtgefüge der Union. Spahn muss Merz die Mehrheiten im Parlament organisieren, ein Ohr für die Stimmung der Abgeordneten haben. Politikmanager und Frühwarnsystem in einer Person, damit die Koalition mit der SPD funktionieren kann. Gelungen ist das Spahn nicht immer. Erster Paukenschlag, Merz fällt im ersten Anlauf bei der Kanzlerwahl durch. Dann das Sommertheater um Frauke Borosius-Gersdorf, die Richterin am Bundesverfassungsgericht werden soll. Große Teile der Unionsfraktion lehnen die SPD-Kandidatin ab. Spahn zieht die Reißleine, der Wahlgang wird abgesagt, die SPD ist stocksauer, die Opposition attackiert.
5: Es ist eine unverantwortliche Situation, in die Sie, Jens Spahn, uns gebracht haben.
6: Immer wenn man denkt, die Union kann nicht noch tiefer sinken, dann kommen Sie, Herr Spahn, und packen Ihre Schaufel aus.
3: Spahn wirkt angezählt. Zum Jahresende dann der Showdown im Rentenstreit mit den jungen Unionsabgeordneten. Nur mit viel Druck bekommt Spahn die Mehrheit für den Gesetzentwurf hin.
7: Ich führe einfach freundliche, klare Gespräche. Ich drohe nicht. Das gehört nicht zu meinem Handwerkszeug.
3: Das Vertrauensverhältnis zwischen Kanzler und Fraktionschef gilt spätestens jetzt als belastet. Gerüchte, der Stuhl von Spahn wackele, machen die Runde.
8: Ich kann es nicht anders sagen, es ist wirklich Unsinn. Ich habe mit Jens Spahn eine gute und vertrauensvolle Zusammenarbeit. Er führt die Bundestagsfraktion zur Erinnerung. Ich habe ihn vor 9 Monaten vorgeschlagen.
3: Der bisherige Höhepunkt der langen politischen Karriere des 45-Jährigen. Einzug in den Bundestag mit 22, Staatssekretär im Finanzministerium unter Wolfgang Schäuble, Gesundheitsminister unter Angela Merkel. Dazu vergebliche Anläufe, Bundesvorsitzender der CDU zu werden. Jens Spahn traut sich Bundeskanzler zu, da sind sich Beobachter sicher. Ehrgeizig, machtbewusst, robust, rhetorisch begabt. Wären da nicht die schlechten Beliebtheitswerte und der immer wieder geäußerte Verdacht, er liebäugle mit einer Zusammenarbeit mit der AfD?
9: Abwegig und denkbar.
3: Nach der Fraktionsklausur vor wenigen Tagen forderte Spahn, die Koalition müsse gemeinsame politische Entscheidungen treffen.
10: Wenn Sie schauen, warum die Extremisten gerade so stark sind in den Umfragen, dann ist das ja nicht die Stärke der AfD, sondern es ist eine Reaktion, eine Folge der letzten 2, 3, 4 Wochen, das Bild, das wir abgegeben haben. So, Punkt, Ende, aus.
3: Bei seiner Wahl zum Fraktionschef vor genau einem Jahr erhielt Spahn etwas mehr als 91% der Stimmen. Ein sehr gutes Ergebnis. Schafft er diese Hürde erneut nach wackeligen ersten 12 Monaten im Amt? Fragen danach lässt Spahn routiniert abperlen.
10: Ansonsten freue ich mich auf ein gutes Ergebnis.
3: Am Nachmittag steht fest, ob der Wunsch von Jens Spahn in Erfüllung geht.
2: Soweit Dagmar Pepping aus dem Hauptstadtstudio in Berlin.
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2: Auf der Hochseeinsel Helgoland wird im Moment intensiv diskutiert, und zwar über einen Vorschlag des parteilosen Bürgermeisters Thorsten Pollmann. Der möchte die Hauptinsel mit der Düneninsel verbinden, und zwar mit Hilfe von tausenden Kubikmetern Sand. Gestern Abend gab es eine Einwohnerversammlung und meine Kollegin Vinetta Richter aus dem Studio Heide war auch vor Ort. Ich habe sie heute Vormittag gefragt, wie sie die Stimmung auf dieser Versammlung wahrgenommen hat. Gab es da erhitzte Gemüter?
11: Ich war erstaunt, ehrlich gesagt, weil die Stimmung war relativ entspannt. Es wurde viel gelacht. Herr Pollmann, der Bürgermeister, hat auch ein paar Witze gemacht, während er erzählt hat. Und es gab nur einen wirklichen Zwischenruf, wo jemand sich ein bisschen echauffiert hat und gemeint hat, es solle auf der Insel alles so bleiben, wie es ist. Die meisten Bürgerinnen und Bürger waren offensichtlich bewegt von der Situation der Insel und ihnen ist offensichtlich sehr bewusst, dass es eine prekäre Situation auf der Insel gibt und dass sich was verändern muss. Wie diese Veränderung aussieht, darüber wird es wohl noch ziemlich viel Diskussion geben müssen.
2: Wo verläuft denn da in dieser Diskussion die Frontlinie, wenn man das so sagen kann? Also wer ist für die Landverbindung und wer ist dagegen?
11: Ganz klar dafür ist natürlich der Bürgermeister. Das war aber nicht immer so. Vor 15 Jahren haben sie da schon mal drüber diskutiert. Da war der Bürgermeister noch nicht der Bürgermeister, aber war eigentlich eher dagegen. Mittlerweile sieht er eben diese Aufspülung als die alternativlose Rettung vor dem finanziellen Kollaps. Denn es gibt ganz viele marode Hafenanlagen auf der Insel.

0: Spülung, die wären natürlich auch dafür. Es gibt aber auch ganz klar ein Kontralager. Das sind vor allem Naturschützer, die haben Angst um die Tiere, um die Vögel und auch um die Robben, die hier auf der Insel sind. Und es gibt auch in der Gemeinde hier traditionsbewusste Menschen, die sagen, naja, wir wollen eigentlich nicht, dass da jetzt auf einmal die Insellandschaft ganz verändert wird. Genau. Und auch ein Herr hat sich klar geäußert, dass er Bedenken hat, dass es eben für 8 bis 10 Jahre lang einfach dann eine Baustelle hier gibt, die potenziell ja auch den Tourismus einschränken könnte.
1: Fühlen sich denn die Einwohner in diesem Projekt mitgenommen von den Verantwortlichen?
0: Den Eindruck hatte ich nach gestern Abend auf jeden Fall. Sie waren aber erstmal ziemlich überrumpelt, weil Herr Pollmann ja sich wirklich sehr erstmal an die Presse gewendet hat, ohne mit den Einwohnern zu sprechen, sondern die haben dadurch aus dem Hamburger Abendblatt erfahren. Dort hat er ein Interview gegeben. Und noch dazu war es sehr nah am 1. April und dann haben einige auch gedacht, es wäre ein Aprilscherz gewesen. Jetzt hat der Bürgermeister aber eben sehr viel Informationen gestern Abend in über einer Stunde Rede reingebracht. Und ich hatte den Eindruck, dass viele von den Einwohnern dadurch sich besser abgeholt gefühlt haben und jetzt vor allem die Diskussion wirklich angelaufen ist und der Bürgermeister plant noch mehr eben Diskussionsabende, Workshops, Podiumsdiskussionen, wo das Thema besprochen wird und vor allem auch alle zu hören sein sollen, also auch alle Fragen, alle Bedenken, alle Probleme.
1: Und wie realistisch ist es, dass das Ganze auch wirklich umgesetzt wird?
0: Also es gibt ja solche ähnlichen Vorhaben auch zum Beispiel in den Arabischen Emiraten, wo Inseln aufgeschüttet werden. Das ist also grundsätzlich machbar. Ich habe noch mit einem Geowissenschaftler gesprochen, der hat gesagt, hier in Helgoland ist die große Schwierigkeit die Strömung und die Nordsee. Die sind hier sehr aktiv, hier gibt es große Wellen, hier gibt es auch Stürme. Und da muss man sehr gut schauen, dass man möglichst viel Sand wirklich aufschüttet. Und das ist natürlich kostenintensiv. Und man muss auf jeden Fall schauen, woher kommt der Sand. Und dann, wie weit ist dieser Sand sozusagen entfernt von der Insel, wie gesagt, wäre die Strecke, den auf die Insel oder ja in den Zwischenraum der Insel zu bringen. Das ist hochkostenintensiv und eben ja aufwendig. Das sind so die Schwierigkeiten. Der Geowissenschaftler hat gemeint, er sieht dem Ganzen etwas skeptisch entgegen. Aber eine Ingenieursfirma, mit der wir noch gesprochen hatten, die meinte wohl, naja, das ist ein Projekt, das sowas Ähnliches haben die schon mal gemacht. Das könnten sie sich schon vorstellen, dass das klappt.
1: Was sind denn jetzt die nächsten Schritte?
0: Die nächsten Schritte sind ganz klar, dass es noch mehr Gespräche zwischen den Bürgern, der Politik, dem Bürgermeister geben muss und geben wird, wo eben genau die Bedenken zu Wort kommen, dass vielleicht auch Alternativen gefunden werden. Ganz klar ist für die meisten Einwohner hier, dass sich was verändern muss auf der Insel. Es muss irgendwie attraktiver sein, es müssen mehr Menschen hierher ziehen und hier auch bleiben und auch noch mehr Touristen wieder hierher kommen. Und der Bürgermeister würde außerdem gerne wieder einen Bürgerentscheid machen. Der Plan ist, das Ende des Jahres zu machen und zwar dann, wenn wirklich irgendwie möglichst viel Wissen in den Einwohnern hier ist und die eine informierte Entscheidung treffen können. Wenn das eben bis zum Ende des Jahres noch nicht der Fall ist, dann kann das auch im Frühjahr 2027 geschehen. Das heißt, es wird jetzt noch nicht so schnell hier irgendwie Sand aufgespült oder Ähnliches. Das wird wahrscheinlich noch eine ganze Weile dauern.
1: Soweit Informationen von der Insel Helgoland von Vinetta Richter.
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1: Es ist jetzt 12.15 Uhr, Viertel nach 12. Der Bundeskanzler hat ja dem US-Präsidenten indirekt vorgeworfen, keinen Plan zu haben. Und jetzt muss sich auch Merz selbst mit der Frage beschäftigen, ob er, der Kanzler, einen Plan hat, nämlich einen Plan, was zu tun ist, sollten die USA 5.000 oder mehr Soldaten aus Deutschland abziehen. Dazu gleich mehr nach dem Sport. Aber erstmal wie immer gegen Viertel nach unsere kurze aktuelle Übersicht.
6: An der Baustelle.

0: Des geplanten Fehmarn-Belt-Tunnels ist das erste Tunnelteilstück auf dem Weg raus aufs Meer. Hier wird es auf dem Grund der Ostsee abgelegt und später nach und nach erweitert. Es ist gut 200 Meter lang und 40 Meter breit und besteht aus 4 Röhren, durch die in einigen Jahren Autos und Züge unter der Ostsee fahren sollen. Die einzelnen Tunnelstücke, insgesamt sind es 89 Stück, werden von einem Spezialschiff auf den Meeresgrund gelegt und dort zusammengebaut. Das US-Militär hat nach eigenen Angaben damit begonnen, Handelsschiffe durch die vom Iran blockierte Straße von Hormuz zu eskortieren. 2 Frachter hätten die Meerenge mit Unterstützung von Zerstörern der Marine passiert, teilte das US-Militär mit. Der Iran hatte zuvor angekündigt, dies als Bruch der Waffenruhe zu werten. Bundesarbeitsministerin Baas will die Grundsicherung mit dem Wohngeld und dem Kinderzuschlag zusammenführen. Das kündigte die SPD-Politikerin heute auf dem Tag der Jobcenter in Berlin an. Bisher müssen die Leistungen getrennt voneinander beantragt werden. Ein Konzept dafür solle bis zum Herbst stehen. Die Gesetzgebung wolle sie bis Ende 2027 abschließen, so Baas. Bereits ab Juli tritt eine erste Reform der Grundsicherung in Kraft. Das Wetter in Norddeutschland, Wolken und etwas Regen, im Norden oft trocken bei 12 bis 18 Grad. Das war der kurze Überblick. Weiter mit Andreas Sperling.
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2: Sportlerinnen und Sportler gelten nach ihrer Karriere oft als sogenannte Legenden, wenn sie eindrucksvolle Karrieren hingelegt haben natürlich. Dazu zählen meist auch große Titel, Lars Bente.
3: Ja, und auf eben so einem muss Eishockeystar Leon Dreiseitel weiter warten. Er wurde ja schon bester Torschütze und auch bester Spieler der nordamerikanischen Liga NHL. Und auch hier in Deutschland wählte man ihn 2020 zum Sportler des Jahres. Ja, aber mit seinen Edmonton Oilers, da ist er schon wieder ausgeschieden aus den Playoffs, direkt in der ersten Runde. Heißt, wieder kein großer Titel für den 30-Jährigen. Heiko Olderb aus den USA über den Status quo der Oilers und ihres deutschen Superstars.
4: Leon Dreiseitel baut gerade ein Haus in Edmonton. Der Rohbau ist fertig, jetzt geht's an die Innenausstattung. Küchendesign aussuchen, ebenso die Fliesen, Tapeten und sämtliche Farben für all die Zimmer. Kurzum, es gibt ganz viel zu tun. Und Dreiseitel hat dafür ganz viel Zeit, denn seine NHL-Saison ist vorbei, viel früher als erwartet. Bereits in der ersten Runde kam gegen die Anaheim Ducks das aus.
5: Ja, schmerzt immer, tut weh, aber ich glaube, dass Anaheim es einfach verdient hat.
4: Derartige Aussagen gibt es seit vielen Jahren von ihm zu hören. Immer wieder waren der deutsche Superstar und die Edmonton Oilers als Mitfavoriten in die Playoffs gestartet. Doch auf den Titel warten sie immer noch. 2024 standen der Kölner und sein kanadischer Club zumindest im Finale, verloren dort aber das entscheidende 7. Spiel gegen Florida mit 1:2.
6: Viel schlechter ging es mir noch nicht, um ehrlich zu sein. Wird einige Zeit wehtun auf jeden Fall.
4: Im Vorjahr wieder Finale, wieder gegen Florida, wieder eine Niederlage.
7: Unser Ziel war zu gewinnen und stehen jetzt leider wieder mit leeren Händen da.
4: Das ist auch in diesem Frühjahr wieder der Fall, doch diesmal ist es anders, denn diesmal gäbe es bei den Oilers viele Fragen, hieß es im Lokalradio nach der entscheidenden Niederlage in Anaheim.
8: And the Edmonton Oilers season will end here in Anaheim.
9: Lots of questions in Oil Country.
4: Zum Beispiel natürlich, warum es der Verein erneut nicht geschafft hat, Meister zu werden. Warum diesmal selbst ein junges und ziemlich unerfahrenes Team aus Anaheim zu stark war. Und zwar bereits im Achtelfinale. Und es geht auch um die Frage, ob diese Edmonton Oilers trotz ihrer überragenden Einzelkönner Leon Dreiseitel und Connor McDavid überhaupt noch ein echter Titelanwärter sind. Dreiseitel hatte bei der Saisonabschlusskonferenz darauf eine ganz klare Antwort.
6: I am concerned because we're not trending in the right direction. We've taken big steps backwards.
4: Der Club tendiere in die falsche Richtung, habe große Schritte rückwärts gemacht und das bereite ihm Sorgen, so Dreiseitel. Diese Kritik richtete sich nicht nur an Manager und Trainer, sondern auch an die Spieler. Denn die Zeit drängt. Während Dreiseitel noch einen Kontrakt bis 2033 in Edmonton hat, steht Kapitän Connor McDavid nur noch 2 Jahre unter Vertrag. Der beste Spieler der Welt könnte natürlich verlängern, doch er will erst mal sehen, wie sich die Oilers entwickeln. Und deshalb macht Dreiseitel unmissverständlich deutlich, dass der Verein noch 2 Jahre habe, um Meister zu werden und dass man sich erheblich steigern müsse.
3: In der Fußball Champions League, da wird heute Abend der erste Finalist ermittelt. Der FC Arsenal hat Atletico Madrid zu Gast. Das Hinspiel in Spanien, das endete ja 1:1. Und ja, die Frage, stellt sich definitiv. Was können wir da heute erwarten, Hendrik Lückhoff?
10: Ja, das wird sicher nicht so ein Spektakel wie bei Bayern gegen PSG und das liegt vor allem an Arsenal mit der besten Defensive der Champions League. Erst 6 Gegentore in der ganzen Saison. Aber intensiv, hitzig und emotional dürfte es trotzdem werden. Das hat man ja auch beim Hinspiel vergangene Woche schon gesehen. Und beim FC Arsenal ist die Sehnsucht groß, 20 Jahre nach der bislang einzigen Finalteilnahme wieder das Endspiel zu erreichen und dann zum ersten Mal auch den Titel zu holen. Eventuell wird auch wieder der zuletzt angeschlagene deutsche Nationalspieler Kai Havertz mit dabei sein. Arsenal ist zu Hause auf jeden Fall leicht favorisiert, aber auch bei Atletico lebt der Traum vom ersten Champions League-Titel und Trainer Diego Simeone versteht es ja auch wie kaum ein anderer, seine Spieler für so ein Spiel zu motivieren. Spanischen Medienberichten zufolge könnte er übrigens nach 15 Jahren den Club verlassen, sollte es nichts mit dem Finale werden.
3: Ja, Gegner Arsenal dürfte aber auch sehr motiviert sein und zwar auch in der englischen Meisterschaft, denn da stehen die Londoner ja auch vorne in der Tabelle und der direkte Konkurrent Manchester City, der hat gestern beim FC Everton gepatzt. Nur 3:3, Moritz Kühn.
11: Eigentlich lief alles nach Plan für Manchester City. Die Mannschaft von Trainer Pep Guardiola lag zur Halbzeit mit 1:0 in Führung. Nach dem Seitenwechsel spielte aber der FC Everton mit dem Ex-Freiburger Merlin Röhl groß auf, drehte die Partie und führte nach 81 Minuten sogar mit 3:1. Doch Manchester City gab nicht auf. Erst erzielte der frühere Dortmunder Erling Haaland den Anschlusstreffer, ehe tief in der Nachspielzeit der belgische Nationalspieler Doku per Fernschuss für den 3:3 Ausgleich sorgte. Der Schlusspunkt einer irren Partie.
3: Ja, und darüber dürfte man sich in London freuen. Anstoß im ersten Champions League Halbfinale zwischen Arsenal und Atletico Madrid ist um 21 Uhr. Und morgen kommt es dann ja zum Rückspiel zwischen dem FC Bayern und Paris Saint-Germain. Das Hinspiel, das endete ja spektakulär 5:4 für den Titelverteidiger aus Frankreich.
2: Das war der Sport für diese Stunde mit Lars Bente, 12.23 Uhr. Wenn wir uns die deutsche Außenpolitik angucken und das anfangs gute Verhältnis zwischen Kanzler Friedrich Merz und US-Präsident Donald Trump, dann ist von diesem guten Verhältnis nur noch wenig übrig. Der Riss zwischen Washington und Berlin ist tief, seit der US-Präsident gegen den Kanzler persönlich wettert und auch angekündigt hat, die Militärpräsenz in Europa zurückzufahren. Auslöser war anscheinend Merz' Kritik an Trump und dessen Kriegskurs gegen den Iran. Und was tut der Bundeskanzler jetzt? Er beschwichtigt und hofft. Aus Berlin Markus Sambale.
12: Es ist seit Tagen eine seltsame Kommunikation zwischen dem amerikanischen Präsidenten und dem deutschen Kanzler. Nicht miteinander, sondern übereinander. Los geht's vor einer Woche im Sauerland. Da kritisiert Friedrich Merz in einer Diskussion mit Schülern den US-Kriegskurs im Iran. Nicht zum ersten Mal, aber bemerkenswert deutlich.
13: Ich erkenne im Augenblick nicht, welchen strategischen Exit die Amerikaner jetzt wählen.
12: Woraufhin aus den USA der empörte Donald Trump dem deutschen Kanzler nicht nur öffentlich bescheinigt, schlechte Arbeit zu machen, sondern auch mit konkreten Schritten droht. Trump kündigt an, tausende US-Soldaten aus Deutschland abzuziehen und versprochene Mittelstreckenwaffen zur Abschreckung Russlands doch nicht in Deutschland zu stationieren. Dazu kommen weitere Zolldrohungen. Die Aufregung ist groß unter Sicherheitsexperten. Wie sehr wird Deutschland geschwächt? Wie sehr profitiert Russland davon? Und wie sehr hat das gute persönliche Verhältnis zwischen Merz und Trump gelitten? Der Kanzler selbst ergibt sich demonstrativ gelassen.
14: Da ist jetzt auch nicht alles neu, was wir in den letzten Tagen da hören. Es wird vielleicht ein bisschen zugespitzt.
12: Mehr zuspitzen, das will Merz von seiner Seite aus aktuell nicht. Sein Motto: Deeskalation.
14: Ich muss akzeptieren, dass der amerikanische Präsident zu diesen Themen eine andere Meinung hat als wir. Aber das ändert nichts daran, dass meine Überzeugung bleibt, dass die Amerikaner für uns wichtige Partner sind, die wichtigsten im nordatlantischen Bündnis.
12: Fast wortgleich formuliert das Johann Wadephul, der deutsche Außenminister.
15: Ich bin fest davon überzeugt, dass die Vereinigten Staaten von Amerika den Wert und die Bedeutung der NATO auch für die eigene Sicherheit zu schätzen wissen.
12: Und genauso mahnt Verteidigungsminister Boris Pistorius zu Gelassenheit.
16: Das muss man alles noch einmal in Ruhe einordnen. Es kommt nicht wirklich überraschend, dass es jetzt 5.000 Soldaten sein sollen. Wir haben noch keine offizielle Bestätigung, wann und wie das in welcher Größenordnung vonstatten gehen soll. Dann wäre das so.
12: Also alles nicht so wild? Doch schon, findet jedenfalls Grünen-Chefin Franziska Brandner. Sie wirft dem Kanzler vor, im vergangenen Jahr nichts getan zu haben, damit Europa selbstständiger und unabhängiger wird von den USA in der Verteidigung.
17: In so einer Situation, wo man Europa nicht fitter macht, nicht voranbringt, sich es mit den Amerikanern anzulegen, das ist dann wirklich gefährlich.
12: Für die Bundesregierung geht es jetzt, wie so oft, darum herauszufinden, wie ernst es Donald Trump mit seinen Drohungen meint. Der direkte Kontakt scheint aber derzeit schwierig zu sein.
14: Wir haben in größeren Abständen aber ziemlich regelmäßig auch Gespräche miteinander und wir reden vernünftig miteinander, klar.
12: So klar ist es nicht. Der Kanzler bleibt im Ungefähren, wie intensiv der Kontakt nach Washington derzeit ist. Merz fände es wohl gut, wenn er und Trump schnell wieder miteinander sprechen würden und nicht nur übereinander.
2: Markus Sambale war das aus dem Hauptstadtstudio über das deutsch-amerikanische Verhältnis. Und wir bleiben jetzt nochmal in den USA. Denn dort in den USA nimmt der Wahlkampf für die Midterms, für die Zwischenwahlen im Herbst langsam an Fahrt auf. Doch gekämpft wird nicht nur mit Wahlplakaten, Werbespots und Talkshows. Republikaner und Demokraten liefern sich auch ein Wettrüsten um den Zuschnitt der Wahlkreise. Und das hat weitreichende Folgen, vor allem für die Stimmen der Minderheiten im Land, wie Samuel Jakisch berichtet.
18: Sie haben es eilig. In mehreren Bundesstaaten im Süden der USA versuchen Republikaner gerade, neue Wahlkreise zu beschließen. Dadurch könnten mindestens 12, vielleicht sogar 20 Parlamentssitze mehr für die US-Republikaner herausspringen, freut sich Greg Abbott, der Gouverneur von Texas.
19: We are going to add maybe a dozen more Republicans to the United States Congress.
20: Wir werden mindestens ein Dutzend Republikaner mehr in den nächsten Kongress schicken, 5 republikanische Sitze mehr aus Texas, 4 aus Florida. Und aus anderen Südstaaten werden noch mehr hinzukommen.
18: In den USA kann man keine Parteien oder Listen wählen. Immer nur ein Kandidat entscheidet einen Wahlkreis für sich. Demokraten und Republikaner nutzen deshalb ihre jeweilige Macht in den Bundesstaaten gern für Wahlkreisreformen in ihrem Sinne. Wo die eigene Wählerschaft wohnt, lässt man möglichst viele kleine Wahlkreise entstehen. Gebiete, in denen die Opposition gewählt wird, fasst man möglichst großzügig zusammen. So kann der politische Gegner weniger Sitze im Parlament gewinnen als man selbst. Vor den Zwischenwahlen im kommenden Herbst ist ein Wettrüsten ausgebrochen. US-Präsident Donald Trump fordert von seinen Parteikollegen in Texas, North Carolina und Missouri mehr Parlamentsplätze für seine Republikaner. Demokraten in Kalifornien und Virginia kontern die drohenden Verluste durch eigene Reformen. Jüngster Schauplatz ist Louisiana. Dort hatte bereits die Abstimmung zur nächsten Vorwahl begonnen. Doch nun wird der Wahlkampf unterbrochen. Die Wahlkreise sollen während der Abstimmung umgeschrieben werden. Grund ist ein Urteil des obersten Gerichtshofes aus der vergangenen Woche. Wahlkreise entlang von Hautfarben zu ziehen, so das Gericht, soll künftig schwieriger werden. Sehr zur Freude des texanischen Gouverneurs.
19: We are going to eliminate using race to draw these congressional lines.
18: Dabei sollten die vornehmlich schwarzen Wahlkreise im Süden eigentlich gerade die Repräsentanz von Minderheiten im Bundesparlament sichern, warnt der Rechts- und Politikprofessor Richard L. Hazen von der University of Los Angeles.
21: The Supreme Court's ideological view in these cases.
20: Die ideologische Sicht des Supreme Court lautet, dass die Verfassungszusätze aus der Zeit nach dem Bürgerkrieg eine Blindheit für Hautfarben verlangen würden. Manche finden, damit stellt der Gerichtshof diese Verfassungszusätze auf den Kopf. Ein Gesetz, das schwarze Wähler schützen soll, wird genutzt, um ihren Einfluss bei der Wahl zu begrenzen.
19: Limit their power.
18: In der Konsequenz werden nun schwarze, tendenziell demokratisch wählende Bezirke in Louisiana zusammengelegt oder auf andere, mehrheitlich weiße Wahlkreise aufgeteilt. Die eigentliche Parlamentswahl in den USA ist erst am 3. November geplant. Doch wichtige Vorentscheidungen könnten bereits vorher fallen, nicht an der Urne, sondern vor Gericht und in den Parlamenten der Bundesstaaten zum Vorteil der Republikaner.
2: Die USA und der Streit um die Wahlkreise. Samuel Jakisch war das aus Washington.
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0: Um 12.30 Uhr mit Benjamin Kirsch. Das erste Teilstück für den Fehmarn-Belt-Tunnel soll nun an die richtige Stelle unter Wasser gebracht werden. Insgesamt muss die Bau- und Betreibergesellschaft 89 Tunnelstücke versenken und miteinander verbinden. Philipp Kamke in Lübeck mit Eindrücken von dem Großprojekt.
5: Ja, diese Dimensionen sind nur schwer zu greifen. So ein Tunnelelement ist 217 Meter lang, 42 Meter breit und es wiegt 73.000 Tonnen. Als ich die Baustelle besucht habe, durfte ich da schon mehrmals in so einem Element drinstehen. Und da wird einem erst klar, wie groß das alles ist. Aber gut, immerhin sollen da später auch Autos und Züge durchfahren. Die Elemente werden mit einem Spezialschiff transportiert, das da extra für gebaut worden ist. Und dann soll dieses tonnenschwere Element eben in diesem Fall an der Tunnelausfahrt auf dänischer Seite abgesenkt werden. Das ist in dieser Größenordnung so noch nie gemacht worden. Deshalb ein sehr komplexes Manöver, sagt Lasse Fester bei Sund und Bält, zuständig für den Bau des Fehmarn-Bält-Tunnels. Beim Absenken müssen sie super genau sein und haben nur einen Spielraum von wenigen Millimetern. Und deswegen braucht das auch Zeit. Der Transport und das Absenken des ersten Elements kann in diesem Fall mehrere Tage dauern.
0: Nach dem iranischen Angriff auf die Vereinigten Arabischen Emirate warnen mehrere Nachbarstaaten vor einem Scheitern der Waffenruhe mit den USA. Iranische Drohnen und Raketen hatten eine Ölanlage im Hafen von Fujairah getroffen und Schäden verursacht. Aus Kairo Moritz Behrendt.
7: Der Hafen hat für die Emirate große strategische und wirtschaftliche Bedeutung. Über ihn können die Emirate Öl exportieren, ohne den Rohstoff durch die Straße von Hormuz transportieren zu müssen. In der Stellungnahme des Verteidigungsministeriums heißt es, man sei bereit, auf jegliche Bedrohungen zu reagieren und allem entgegenzutreten, was darauf abziele, die Sicherheit des Landes zu untergraben. Experten gehen davon aus, dass der Iran gezielt die Emirate angegriffen hat, weil sich das Land deutlicher an die Seite der USA gestellt hat als andere Golfstaaten und weil es zudem durch eine strategische Partnerschaft mit Israel verbunden ist. Scharfe Kritik am Iran kam auch von anderen Regierungen. Saudi-Arabien und Katar verurteilten die Angriffe. Auch Bundeskanzler Friedrich Merz äußerte sich: Unsere Solidarität gilt den Menschen in den Vereinigten Arabischen Emiraten und unseren Partnern in der Region, postete Merz auf der Plattform X.
0: Kurz nach russischen und ukrainischen Ankündigungen, noch in dieser Woche für mehrere Tage die Waffen ruhen zu lassen, hat es wieder gegenseitige Angriffe gegeben. In der zentralukrainischen Region Poltawa wurden nach Behördenangaben bei einer russischen Attacke mindestens 4 Menschen getötet und mehr als 30 weitere verletzt. An Bahnanlagen und einem Industrieunternehmen gibt es demnach Schäden. Ukrainische Drohnen sollen in der russischen Region Leningrad eine Ölraffinerie getroffen haben. Die Luftabwehr hat dem Verteidigungsministerium in Moskau zufolge in der Nacht fast 290 ukrainische Drohnen über russischen Gebieten zerstört. Präsident Putin hatte für den 8. und 9. Mai rund um die Gedenkfeier zum Weltkriegsende eine Waffenruhe ausgerufen. Der ukrainische Präsident Selenskyj teilte mit, sein Land werde schon am 6. Mai eine Feuerpause beginnen. Die Unionsfraktion im Bundestag wählt heute ihre Führung neu. Mit Spannung wird erwartet, wie der Fraktionsvorsitzende Spahn bei der Abstimmung abschneidet. Unter anderem wegen des Eklats um die Verfassungsrichterwahl im vergangenen Jahr hatte es Kritik an ihm gegeben. Nach Einschätzung unseres Berlin-Korrespondenten Christoph Mestmacher ist Spahn aber inzwischen in seiner Rolle angekommen.
22: Es ist nicht so ganz einfach, diese Fraktion zu managen, weil es einen sehr selbstbewussten sogenannten jungen Flügel gibt, die junge Gruppe in der Union, die immer noch unverzeihlich auf Friedrich Merz, den Kanzler und die Regierung blickt, weil es eben wieder den Versprechen im Wahlkampf dann doch zu einer exorbitanten Schuldenaufnahme kam. Insofern, das Los wird Jens Spahn nicht los. Fraktionsmanager gepaart mit der Frage, wie loyal ist er, wann arbeitet er auf eigene Rechnung und positioniert er sich in Wahrheit schon ein wenig auf die Frage, die dann spätestens in einem Jahr massiv gestellt werden wird. Tritt Friedrich Merz nochmal an oder gibt es dort dann jemanden neuen, der gefunden werden muss? Und Jens Spahn ist sehr ehrgeizig.
0: Nach der Amokfahrt in Leipzig soll der Tatverdächtige dem Haftrichter vorgeführt werden. Die Staatsanwaltschaft ermittelt wegen Mordes in 2 Fällen und versuchten Mordes. Das Motiv für die Tat ist noch unklar. Aus Dresden, Silke Michaelis.
23: Der 33 Jahre alte Deutsche war unmittelbar nach der Tat in seinem Wagen festgenommen worden. Bei der Amokfahrt starben 2 Menschen, eine 63 Jahre alte Frau und ein 77-jähriger Mann. Die genaue Zahl der Verletzten ist weiter unklar. Die Staatsanwaltschaft erklärte, viele Menschen hätten sich selbstständig zum Arzt begeben. Die Stadt will ihr gesamtes Sicherheitskonzept noch einmal prüfen. Der Tatverdächtige war ungehindert in die Fußgängerzone eingefahren. Erst am Ende der belebten Einkaufsstraße wurde er durch Poller gestoppt.
0: Auf der Nordseeinsel Amrum ist morgen den ganzen Tag über das Internet abgeschaltet. Grund dafür ist, dass an einem Seekabel gearbeitet werden muss. Die Behörden sagen, die Arbeiten seien nötig, damit die Insel auch in Zukunft einen stabilen Glasfaseranschluss hat. Von dem Internetausfall sind alle Anschlüsse betroffen, sowohl Unternehmen als auch private Haushalte. Das Ganze soll von 7.30 Uhr bis 17 Uhr dauern. Das waren die Nachrichten.
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2: Fangen wir an beim Wetter. Heute Wolken, zeitweise Regen, in Südniedersachsen Schauer und Gewitter, weiter nördlich oft trocken bei 12 bis 18 Grad. Morgen dann bedeckt und zum Teil länger anhaltender Regen, an den Küsten trocken, Höchsttemperaturen 11 bis 15 Grad. Und so geht es weiter an den kommenden Tagen, Donnerstag meist trocken, im Südosten Regen bei 12 bis 15 Grad, am Freitag vereinzelt Schauer bei 13 bis 19 Grad. NDR Info, der Verkehrsservice, Stau oder stockender Verkehr, ab 3 Kilometer Länge. A2 Berlin Richtung Hannover zwischen Magdeburg-Kannenstieg und Alsleben, 16 Kilometer Stau oder stockender Verkehr, wegen Bauarbeiten. A2 Berlin Richtung Hannover zwischen Peine und Hemelerwald, 3 Kilometer stockend vor der Baustelle. Die A7 Flensburg Richtung Hamburg ist zwischen Aufschlag und Rendsburg-Büdelsdorf wegen Bauarbeiten bis heute Nachmittag 16 Uhr gesperrt. A7 Flensburg Richtung Hamburg zwischen Dreieck Hamburg Nordwest und dem Elbtunnel 5 Kilometer stockender Verkehr für Lkw. Und die A25 Geesthacht Richtung Hamburg ist zwischen Nettelnburg und Allermöhe wegen einer Ölspur gesperrt. NDR Info, Dienstagmittag, 12.37 Uhr, am Mikrofon Andreas Sperling.
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2: Manche Menschen haben ja das Gefühl, die Bundesregierung bekomme das mit den Reformen nicht hin. Immerhin auf einen Gesetzentwurf für die Gesundheitsreform konnte sich das Kabinett inzwischen einigen, auch wenn es da jetzt doch wieder Gesprächsbedarf gibt. Nur die Sache mit der Zuckerabgabe auf Softdrinks, die wird wohl bleiben. Die Wirtschaft ist nicht durchgängig begeistert.
4: Hallo zu Wirtschaft vor 12. Plastiksteuer, Tabaksteuererhöhung, Zuckerabgabe, höherer Spitzensteuersatz. Kurz, die Gesundheitsreform ist fertig. Börsenexperten, Wertpapierhändler, Vorstandsvorsitzende von Pharmaunternehmen und auch die Wirtschaftsweisen sind zum Glück privat versichert und fein raus. Behandlungstermine von Kassenpatienten bewegen sich weiter seitwärts. Um die volle Wirksamkeit des Finanzierungskonzepts der Gesundheitsreform zu entfalten, empfehlen Tabaksteuerexperten die Aufhebung des Rauchverbots in Krankenhäusern. Thema Zuckerabgabe. Sachverständige verweisen auf überraschende Nebeneffekte einer Zuckerabgabe auf süße Getränke. Weniger stark gezuckerte Limonaden hinterlassen einen bitteren Beigeschmack. Und Lobbyisten des Bundesverbandes Ungesunde Getränke arbeiten bereits an einem Konzept zur fiskalischen Unterscheidung zwischen zuckerhaltigen Getränken und getränkehaltigem Zucker. Zu Gast jetzt Klaus-Peter Koh, Chefökonom der Privatbank Partner und Co. Die Gesundheitsreform ist kein Zuckerschlecken, oder? Sicher, aber kluge Getränkehersteller setzen auf Technologieoffenheit. Denn zuckerhaltige Getränke werden teurer, Zucker jedoch nicht. Verbraucher könnten wie bei Tee und Kaffee individuell nachzuckern. Anstatt Diesel und AdBlue, Cola und AdWhite. Das heißt, die Packung mit dem Zucker finden wir demnächst im Getränkeregal? Genau. Wissenschaftler des Max-Planck-Instituts für Erfrischungsgetränke haben übrigens herausgefunden, dass das Röhrchen vom Zuckerstreuer genau in den Hals der Colaflasche passt. Kluge Verbraucher werden das zu schätzen wissen.
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2: Für die Commerzbank ist das im Moment eine Schicksalswoche. Die Aktionäre der italienischen UniCredit haben grünes Licht gegeben für ein feindliches Übernahmeangebot. UniCredit-Chef Orcel will die Commerzbank unbedingt. Viele Finanzwissenschaftler sehen eine mögliche Übernahme der Commerzbank durch die UniCredit positiv. Die Rede ist immer wieder von einem europäischen Bankenchampion. Doch brauchen wir wirklich einen solchen europäischen Bankenchampion? Und wenn ja, wozu? Bianca von der Au aus der ARD-Finanzredaktion.
6: Schaut man sich Europas Geldhäuser mal im Vergleich mit den USA an, sehen sie klein aus. Egal ob Nettogewinn, Profitabilität oder Marktkapitalisierung, also Börsenwert, überall schneiden die US-Banken schon seit Jahren besser ab. Auch wenn die 10 größten europäischen Geldhäuser nach Berechnungen der Beratungsfirma EY zuletzt aufgeholt haben, etwa beim Nettogewinn, die amerikanischen Banken verdienen immer noch mehr. Ein europäischer Champion muss also her. Der Meinung sind viele Finanzwissenschaftler, darunter auch Florian Haider vom Leibniz-Institut SAFE an der Goethe-Universität Frankfurt.
8: Also das stärkste Argument dafür hat eigentlich der Markt geliefert. Die Commerzbank hat 50% an Wert gewonnen, seitdem bekannt wurde, dass die UniCredit sie übernehmen will. Der Markt sieht diese Übernahme positiv, weil damit eine europäische Bank geschaffen wird.
6: Nimmt man allein die Marktkapitalisierung zum Maßstab, dann hängt die US-Großbank JP Morgan Chase mit fast 700 Milliarden Euro Börsenwert jedes europäische Geldhaus um ein Vielfaches ab. Zum Vergleich, die Deutsche Bank bringt aktuell rund 50 Milliarden Euro an Börsenwert auf die Waagschale. Den US-Banken trauten Investoren einfach mehr Wachstum zu, so Finanzprofessor Haider von der Goethe-Uni. Daher brauche es europäische Banken-Champions, etwa um Milliardenfinanzierungen oder komplexe Fusionen und Übernahmen von Großkonzernen zu stemmen.
8: Die Tatsache ist, im Moment ist es halt noch nicht so, weil die kleinen europäischen Banken nicht das Transaktionsvolumen teilweise stellen können, nicht das notwendige Eigenkapital haben, um größere Transaktionen zu finanzieren.
6: Eine Lücke, die einige US-Banken auf dem europäischen Markt schon erkannt haben und nutzen wollen. Auch der UniCredit-Chef argumentierte kürzlich in diese Richtung, als er im Interview mit der Börsenzeitung monierte, dass europäische Banken die Entwicklung von künstlicher Intelligenz und andere Technologien nicht mit vergleichbaren Summen finanzieren könnten wie die US-Banken. Es fehle schlicht die bilanzielle Schlagkraft. Für Branchenkenner wie Dieter Hein von Fair Research könnte eine mögliche Übernahme der Commerzbank durch die mehr als doppelt so große UniCredit vor allem eins bedeuten: Stellenabbau in Deutschland.
9: Denn die UniCredit würde natürlich massiv Geschäft abbauen von der Commerzbank, das für sie nicht so profitabel ist. Und von daher würde auch ein starker Player in Deutschland dann fehlen auf dem Bankenmarkt.
6: Dass Größe allein nicht ausschlaggebend sei, betonte der Chef der Deutschen Bank, Christian Sewing, gegenüber der ARD-Finanzredaktion vor wenigen Tagen.
10: Aber wir haben auch gesagt, dass die Deutsche Bank mit ihrem Netzwerk mit die einzige, eine der wenigen europäischen Banken ist, die im Asset Management, im Privatkundengeschäft, im Firmenkundengeschäft und in einem globalen Investmentbanking ist. Wir sind die europäische Alternative und wir wollen der europäische Champion sein.
6: Nach einer möglichen Übernahme der Commerzbank durch die UniCredit könnte die nach Börsenwert drittgrößte Bank Europas entstehen, weit vor der Deutschen Bank. Skeptiker der Idee eines europäischen Banken-Champions sehen die Gefahr eines Too Big to Fail. Wie die Finanzkrise 2008 gezeigt hat, kann schiere Größe zum Systemrisiko werden. Die meisten Experten sind sich zudem einig, bevor es einen echten europäischen Champion geben könne, müsse eine europäische Bankenunion geschaffen werden. Und da gibt es massive Widerstände aus einzelnen Ländern. Denn noch wichtiger als ein europäischer Bankenchampion erscheint aus nationaler Sicht eine starke Bank im Heimatmarkt.
2: Bianca von der Au aus der ARD-Finanzredaktion in Frankfurt. Heute ist der Tag des Lokaljournalismus und es ist ja bekannt, dass auch Lokalzeitungen heute vor großen Herausforderungen stehen und Teile ihrer Inhalte digital ins Netz verlagern. Wir schildern das gleich an einem Beispiel aus Niedersachsen. Vorher gibt es in rund 90 Sekunden alles, was heute Mittag wichtig ist.
0: Pakistan hat wegen neuer Spannungen zwischen den USA und dem Iran Zurückhaltung angemahnt. Premierminister Sharif erklärte, es sei extrem wichtig, dass die Waffenruhe respektiert werde. Er verurteilte die iranischen Raketen- und Drohnenangriffe auf die Vereinigten Arabischen Emirate. US-Präsident Trump hatte dem Iran nach den Attacken mit vernichtenden Militärschlägen gedroht. Der Iran wiederum warnte die USA davor, ihre Aktionen in der Straße von Hormuz fortzusetzen. Ein 33-Jähriger ist gestern in Leipzig in eine Menschenmenge gerast. Die Hintergründe der Amok-Tat sind weiter unklar. Wie der MDR berichtet, wurde der Mann kurz vor der Tat aus der Psychiatrie entlassen. Sachsens Innenminister Schuster sprach von einem Einzeltäter. Er soll heute vor den Haftrichter kommen. Bei der Attacke in der Leipziger Fußgängerzone wurden 2 Menschen getötet und viele weitere verletzt. Die Weltgesundheitsorganisation WHO vermutet, dass die Hantavirus-Infektionen auf einem Kreuzfahrtschiff durch Mensch-zu-Mensch-Übertragung erfolgt sind. Der erste Erkrankte habe sich wohl angesteckt, bevor er auf das Schiff kam. Mittlerweile wurden 7 Infektionen registriert. 3 Menschen sind an dem Virus gestorben. Die Hondius liegt vor Kap Verde. Der Inselstaat hat das Schiff angewiesen, auf See zu bleiben. An Bord sind etwa 150 Menschen. Das Wetter in Norddeutschland, Wolken und Regen, im Norden oft trocken, 12 bis 18 Grad. Das war der kurze Überblick. Weiter geht's mit Andreas Sperling.
2: Gerade erst haben wir hier auf NDR Info über den Tag der Pressefreiheit berichtet. Nun ist heute der Tag des Lokaljournalismus. Lokaljournalismus, das ist ja häufig noch eine Domäne der Zeitungen. Zum Beispiel morgens am Frühstückstisch oder in der Bahn kann man lesen, was in der eigenen Nachbarschaft wichtig ist. Aber wie gefragt sind lokale Nachrichten auf bedrucktem Papier noch? Eigentlich alle Verlage suchen mittlerweile nach neuen Wegen, um ihre Medien relevant zu halten und um die News von nebenan eben auch auf anderen Kanälen an die Leserinnen und Leser zu bringen. Wie die Lage bei den lokalen Medien in Niedersachsen ist und was die Nutzer dazu sagen, dazu jetzt mehr von Lukas Mauri.
3: Schon lange wird mehr gescrollt als geblättert und das bekommen Zeitungsverlage immer stärker zu spüren. Eine Straßenumfrage in Braunschweig zeigt, dass Lokaljournalismus längst nicht jedem Geld wert ist.
11: Boah, weiß ich, ich habe ein Abo von einer Braunschweig Zeitung. Weiß gar nicht, was kostet, Monat 40 Euro oder so, aber das ist okay.
13: Klingt interessant, wenn man draufklicken, dann versteckt sich das immer hinter so einer 99 Cent oder 2 Euro Paywall. Dann denke ich mir, gut, okay, so wichtig wird es dann nicht sein oder ich kriege die Information irgendwo wahrscheinlich auch gratis.
15: Es wäre eigentlich wichtig, dass es Geld kostet, aber irgendwie möchte ich es halt auch gerne lieber kostenlos haben.
24: Viele können sich nicht leisten, möchten sich nicht leisten. Also es ist ja eine der Gewalten, die ganz wichtig sind, um sich dann eine Meinung zu bilden. Und wenn das durch Geld noch irgendwie erschwert wird, das ist dann einseitig.
3: Geld wird nach wie vor zu großen Teilen mit Abonnenten des gedruckten Blattes verdient. Die Frühstückstischleser sozusagen, die für die die Zeitung ein Ritual ist. Doch seit Jahren wird in Verlagen unter der Hand spekuliert, wie lange es überhaupt noch gedruckte Zeitungen geben kann. Blätter wie die Lübecker Nachrichten zum Beispiel verlieren nach eigenen Angaben jährlich 10% ihrer Auflage. Marc-Christian Euruck ist Professor für Journalismus an der Ostfalia-Hochschule in Salzgitter. Er sagt, die Lage für den Lokaljournalismus in Deutschland ist so schlecht wie noch nie.
25: Die Dramatik des Verfalls, die muss uns Sorgen machen. Also das Ausmaß, in dem die Lokalzeitungen an Leserinnen verlieren, das kann uns nicht wundern, denn die Leserschaft ist unwahrscheinlich alt.
3: Weil es kaum gelingt, verlorene, also verstorbene Leser durch ausreichend neue zu ersetzen, vermutet Euruck, dass die Verlage längst Pläne in der Schublade liegen haben, um die gedruckte Zeitung auch zu begraben. Zu sehr hänge man aber noch an der älteren Leserschaft, als dass man sie vergraulen könnte. Stattdessen lautet der Weg, ältere Abonnenten aufs E-Paper zu bringen, um die immer teureren Zustellkosten zu senken. Die demografischen Veränderungen in der Leserschaft stellen die Verlage vor die Herausforderung, wie verdient man mit jüngeren Lesern Geld. Verlage investieren Unsummen, um junge Leser zu gewinnen und zu binden. Denny Schrader ist Chefredakteurin der Hannoverschen Allgemeinen Zeitung, das Kernprodukt des Matzak Verlags. Auch dort wird laufend Neues entwickelt, wie Videoformate oder Podcasts.
26: Es ist eigentlich für alle Menschen in der Medienbranche klar, und das sieht man auch, wenn man mal so mit Jugendlichen ins Gespräch kommt, dass die eigentlich auf anderen Kanälen jetzt schon unterwegs sind. Die haben ganz andere Hör- und Sehgewohnheiten, die haben andere Lesegewohnheiten, manchmal auch andere Lesefähigkeiten. Das heißt, dass für die eigentlich später sehr wahrscheinlich andere Nutzungsformate in Frage kommen. Und das ist das, worauf wir uns eben auch einstellen müssen.
3: Videocontent gilt als die Zukunft. In einigen Zeitungshäusern sind inzwischen eigene Videoredakteure angestellt, die in modernsten Fernsehstudios arbeiten. Reporter, die draußen unterwegs sind, müssen auch für Social-Media-Kanäle Hochkant-Videos mitbringen. Dort erreichen Zeitungen längst ein Millionenpublikum. Inzwischen hat die Hannoversche auch über 100.000 Newsletter. Newsletter-Abonnenten.
26: Wir haben jetzt gerade einen Newsletter gestartet. Da geht es um die Sperrung der Bahntrasse zwischen Hannover und Hamburg. Der heißt Auf der Strecke und der begleitet eben diese Pendler und ihre Schwierigkeiten, die ihnen diese Trassensperrung im Moment im Alltag macht.
3: Um überleben zu können, müsse sich der Lokaljournalismus auch auf seine Stärken besinnen. Nah bei den Menschen sein, Lokalkompetenz ausspielen. Für Marc-Christian Euruck ist die Marktkonzentration da im Wege. Die meisten Lokalblätter gehören längst zu großen Verlagen, in Norddeutschland vor allem Matzak. Das führt zu Konsolidierung. Und?
25: Also es nimmt den Reporter sozusagen im Zweifel weg aus der Kommune, aus dem Gebiet, über das eigentlich zu berichten ist. Und das ist wiederum natürlich schwierig im Lokaljournalismus, wo gerade die Nähe das ganz große Plus ist. Denn dort ist Journalismus exklusiv.
3: Wenn das klappt, gelte es nur noch die Nähe in Produkte zu verpacken, die ins Lebensgefühl junger Menschen passen. Dafür müssten Verlage Denkschrauben abbauen. Vielleicht mit einer Art Spotify oder Netflix für den Lokaljournalismus. Und dann sind künftig vielleicht auch mehr Menschen bereit zu bezahlen.
2: Lukas Mauri über die Situation des Lokaljournalismus am Beispiel von Niedersachsen.
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2: Für Fans von Star Wars ist gerade Hochsaison. Gestern war Star Wars Tag und bald feiert Schöpfer George Lucas Geburtstag und wenig später kommt dann noch neuer Stoff ins Kino. Passend dazu ist jetzt eine Graphic Novel erschienen, also Comic, die die Entstehung des Originals neu erzählt, bildstark und detailreich. Matthias Heller, so heißt er. Matthias Heller hat die sich schon angesehen.
12: Ganz so vorhersehbar startet die Comic-Doku über den Meister des Science-Fiction-Kinos dann doch nicht. Im Stil eines guten Hollywood-Films beginnen die beiden französischen Macher des Buches, Laurent Obmann für die Szenerie und Renaud Roche für die Zeichnungen, mit einem unerwarteten Auftakt. Am Lenkrad sitzt der junge George Lucas, gerade 18 Jahre. Sein Traum? Rennfahrer werden. Doch dieser Traum zerschellt an einem Walnussbaum unweit seines Elternhauses nach einem Zusammenstoß mit einem anderen Auto. Was folgt, sind 2 Tage Koma und nach dem Aufwachen die Erkenntnis, dass das mit dem Rennfahren wohl doch keine so gute Idee ist. Die Kinowelt dankt ihm für diese Entscheidung. Es folgt die Uni, ein erster Erfolg, die enge Freundschaft mit Francis Ford Coppola und die Heirat mit Cutter-Legende Marcia Lou Griffin. Schnell führen die beiden Comicmacher Obmann und Roche den roten Faden wie ein Millennium Falcon Richtung Star Wars Entstehung. Ihre Zeichnungen sind ähnlich der Erzählweise von George Lucas, einfach, klar und unmissverständlich. Überwiegend in Schwarz-Weiß verwenden sie in ihren klassischen Panels pro Doppelseite immer wieder kleine Farbsprenkel. Ein gelbes Buch hier, ein blauer R2-D2 dort. Damit setzen sie kleine, aber wichtige Akzente, die das Betrachten und Folgen der Geschichte leichter machen. Ganz nah sind sie an Lucas dran, machen sein Zweifeln, Hoffen, Kämpfen mit nur wenigen Strichen sicht- und erlebbar. Damit taucht man beim Lesen und Betrachten unweigerlich besonders tief in das George-Lucas-Universum ein. Man erfährt, mit welcher Akribie der Filmemacher sich den Spezialeffekten widmet, mit welchem Frust und Selbstbewusstsein er sich den Filmbossen entgegenstellt, mit welcher Innigkeit er Jobprobleme mit seiner Frau bespricht. Das liest sich alles wie im Rausch und wie ein klassischer Hollywood-Film, auch dramaturgisch. Junger, talentierter Mann zieht in die Welt hinaus, um seiner Idee zu folgen. Dabei muss er sich mit bösen Kräften herumschlagen und siegt am Ende auf ganzer Linie und schreibt Geschichte. Filmgeschichte. Nahtlos geht es in Band 2 nach dem gleichen Muster weiter. Auch hier folgen wir George Lucas und der Produktion von Film Nummer 2, Das Imperium schlägt zurück, auf Schritt und Tritt. Sind ganz nah bei Verhandlungen, Absagen, Schwächeanfällen, Überredungsversuchen, Skriptbesprechungen, Unfällen und. Es ist eine dichte Aneinanderreihung von entscheidenden Momenten, wichtiger Situationen im Produktionsablauf und zahllosen Hintergrundinformationen. Garniert mit emotionalen Luftholmomenten, wie zum Beispiel, als sich Harrison Ford und Carrie Fisher nach einer Feier in einem Taxi näher kommen. Die Buchreihe zeigt unterhaltsam und tiefgehend, wie ein Filmrevolutionär seiner inneren Stimme folgt und was alles hinter einer Leinwand zu einem Meisterwerk eben auch dazu gehört. Viel Mut, Ärger und Zuversicht. Ein bisschen philosophisch, Aber das ist ja Star Wars auch.
2: Matthias Heller hat uns die Comic-Reihe über George Lucas vorgestellt. Die Bände Der lange Weg zu Star Wars und Episode 2 sind im Splitter Verlag erschienen und kosten jeweils 29,80 Euro. Und Band Nummer 3 ist für den Herbst 2027 angekündigt.
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2: Im Iran-Krieg nehmen nach 4 Wochen Waffenruhe die Spannungen wieder zu. Im Mittelpunkt steht ein weiteres Mal die Straße von Hormuz. Nach Meinung der niederländischen Zeitung De Telegraaf wollen die USA mit ihrem Vorgehen die iranische Ölförderung lahmlegen.
14: Aufgrund der US-Blockade kann der Iran sein Öl kaum noch verkaufen. Die Exporte sind um 3/4 eingebrochen. Das Regime musste die Produktion bereits halbieren. Laut US-Finanzminister Bessent wird der Iran nächste Woche an einem Punkt angelangt sein, an dem Ölquellen notgedrungen geschlossen werden müssen, da keine Lagerkapazitäten mehr vorhanden sind. Eine Schließung wäre katastrophal für die Ölinfrastruktur des Landes. Die Trump-Regierung scheint ihre Hoffnungen auf diese Ölverknappung zu setzen, um einen Durchbruch am Verhandlungstisch zu erzwingen. Dabei könnte es auch helfen, dem Iran seinen Trumpf Hormuz aus der Hand zu schlagen.
2: La Repubblica aus Italien befürchtet, dass die Bombardements wieder aufgenommen werden.
14: Es ist schwer zu sagen, wer gewonnen und wer verloren hat. Der kommerzielle Seeverkehr liegt nach wie vor still. Auf dem Tisch des Weißen Hauses liegt weiterhin der Plan, den Iran in die Steinzeit zurückzuversetzen. Für die Bomber würden 48 Stunden genügen, um Ölförderanlagen, Kraftwerke und Brücken dem Erdboden gleichzumachen. Es wäre ein verheerender Angriff mit schrecklichen Folgen für die Bevölkerung und zudem ein unverhältnismäßiger Schritt, der schwerwiegende internationale Auswirkungen haben und die Vereinigten Staaten weiter isolieren könnte.
2: Und noch ein anderes Thema. Die schwedische Tageszeitung Dagens Nyheter blickt auf den Ukraine-Krieg und findet, Kreml-Chef Putin sei zunehmend nervös.
14: Letzte Woche hat die EU endlich ihr Riesendarlehen an die Ukraine bewilligt. Nun verfügt Kiew über die notwendigen Mittel, um das nächste Jahr zu überstehen. Der beste Freund des Kremls, Viktor Orban, hat den Saal verlassen. Europa schaut immer weniger auf Donald Trump und das Handeln der Amerikaner. Natürlich wird der russische Diktator langsam nervös. Wenn es uns gelingt, mehr Geld und mehr Waffen aufzutreiben, sowie zu zeigen, dass wir an der Seite der Ukraine stehen, nicht nur ein Jahr lang, sondern dass wir niemals zurückweichen werden, dann wird er wirklich Angst bekommen.
2: Ähnlich sieht das der Standard aus Österreich.
14: Die Ukraine hat mit ihrer Strategie, Russland tief im Landesinneren anzugreifen, offenbar ins Schwarze getroffen. Putin bekommt es mit der Angst zu tun. Nicht nur vor Drohnen, sondern auch vor seinem eigenen Volk. Die jüngste Repressionswelle führt vor Augen, wie schlecht der Kreml die Probleme mittlerweile zu verschleiern vermag. Hatten die meisten die horrenden Opferzahlen bislang schulterzuckend hingenommen, könnte nun ausgerechnet Putins Vorgehen gegen den Messenger-Dienst Telegram, wo ungefilterte Informationen über die Situation im Land und an der Front zu lesen sind, zu Protesten in Russland führen. Die Ukraine darf sich freuen.
2: Das waren Auszüge aus Kommentaren der internationalen Presse, zusammengestellt von Tarek Yusbashi.

Und ein Kommentarthema eben in den internationalen Pressestimmen war ja auch die Lage im Nahen Osten. Das ist dann auch unser Thema gleich nach den Nachrichten in der kommenden Viertelstunde. Es geht um die Machtprobe in der Straße von Hormuz und das Project Freedom der USA. Das berichtet dann unsere Korrespondentin aus den USA. Sie hören NDR Info bis hierher mit Andreas Sperling. Gleich nach den 13 Uhr Nachrichten ist Ulrike Heckmann am Mikrofon.

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1: Um 13 Uhr mit Benjamin Kirsch. Der Bau des Fehmarn-Belt-Tunnel hat eine entscheidende Bauphase erreicht. Heute soll das erste Tunnelstück in der Ostsee versenkt werden. Aus der NDR Nachrichtenredaktion Christoph Tietz.
2: Das Tunnelelement, das gerade auf der Ostsee schwimmt, ist so lang wie 2 Fußballfelder und so breit wie eine 8-spurige Autobahn und fast 10 Meter hoch. So ein Betontunnelstück wiegt 73.000 Tonnen. Aber es schwimmt wie ein Floß, denn das Bauwerk ist vorne und hinten wasserdicht versiegelt. Das Betonfloß wird im Moment sehr langsam über die Ostsee gezogen, bis es dann am Tunneleingang vor der dänischen Insel Lolland über dem Graben schwimmt, der am Meeresgrund für den Tunnel ausgebaggert wurde. Das eigentliche Versenken soll wieder sehr langsam am Abend starten, an Stahlseilen. Geht alles gut, liegt das erste Tunnelteil dann ungefähr 20 Stunden später auf dem Ostseegrund, mit der Tunneldecke nur wenige Meter unterhalb der Wasseroberfläche.
1: Die Weltgesundheitsorganisation WHO geht davon aus, dass das Hunter-Virus auf dem Kreuzfahrtschiff im Atlantik von Mensch zu Mensch übertragen wurde. Eine Epidemiespezialistin der WHO sagte in Genf, man vermute, dass es bei sehr engem Kontakt eine Übertragung von Mensch zu Mensch gibt. Der erste auf dem Schiff erkrankte Passagier habe sich vermutlich infiziert, bevor er an Bord gegangen ist. Das Virus wird durch Nagetiere übertragen, etwa wenn Kot und Urin von Mäusen aufgewirbelt und eingeatmet werden. Die Zahl der Infektionen auf dem Kreuzfahrtschiff Hondius hat sich laut WHO auf 7 bestätigte oder vermutete Fälle erhöht. 3 Menschen sind an der Krankheit gestorben, rund 150 Passagiere harren weiterhin auf dem Schiff aus. Die USA haben damit begonnen, mit ihrem Militär Handelsschiffe durch die Straße von Hormus zu eskortieren. Marineangaben zufolge konnten 2 Frachter die vom Iran blockierte Meerenge passieren. Der Iran hatte zuvor bereits angekündigt, dass das als Bruch der Waffenruhe zu werten ist. Das Regime erklärte außerdem, bei den von den USA angegriffenen Booten habe es sich um zivile Schiffe und nicht um Boote der Revolutionsgarde gehandelt. Zugleich hieß es, es gebe Fortschritte bei den Verhandlungen mit den USA über ein Kriegsende. Die USA bestätigten das zunächst nicht. Die Unionsfraktion im Bundestag will heute ihre Spitze neu wählen. Fraktionschef Spahn tritt ohne Gegenkandidat oder Kandidatin an. Es wird mit Spannung erwartet, wie er abschneidet. Im vergangenen Jahr war er mit 91,3% der Stimmen gewählt worden und will sich nun bestätigen lassen. Daran, wie Spahn seine Rolle ausübt, gab es das eine oder andere Mal Kritik, zum Beispiel wegen des Eklats um die Verfassungsrichterwahl. Neben dem Vorsitzenden wird der gesamte Fraktionsvorstand mit etwa 60 Mitgliedern neu gewählt. Nach der mutmaßlichen Amokfahrt in der Leipziger Innenstadt ist das Motiv des Tatverdächtigen nach wie vor unklar. Der 33-jährige deutsche Tatverdächtige soll heute einem Haftrichter vorgeführt werden. Die Staatsanwaltschaft ermittelt wegen Mordes in 2 Fällen und versuchten Mordes. Laut MDR-Informationen wurde er erst kurz vor der Tat aus einer Psychiatrie entlassen. Der Mann war gestern in Leipzig mit einem Auto mehrere hundert Meter durch eine Fußgängerzone bis zum zentralen Marktplatz gerast und hatte dabei 2 Menschen getötet und viele weitere verletzt. Die Stadt Leipzig will jetzt prüfen, wie sie die Fußgängerzone sicherer machen kann. Immer mehr Menschen zahlen in Deutschland mit der Karte statt mit Bargeld. Die Forschenden vom Kölner Handelsforschungsinstitut gehen davon aus, dass viele während der Corona-Pandemie damit angefangen haben und dabei geblieben sind. Aus der NDR-Nachrichtenredaktion Lisa Posorske.
3: Schon letztes Jahr war der Unterschied nur noch knapp. Da kam Bargeld noch bei 52% der Einkäufe zum Einsatz. Für dieses Jahr gehen die Studienmacher davon aus, dass die Kartenzahlung zum ersten Mal überhaupt vorne liegt. Ob mit der Giro oder Kreditkarte in der Hand oder mit dem Handy. Für ihre Rechnung haben sie Bezahldaten von mehr als 125.000 Geschäften ausgewertet. Bargeld kommt beim Bezahlen also immer seltener zum Einsatz. Gleichzeitig lassen sich aber immer mehr Leute an der Kasse Bargeld auszahlen. Bei manchen Geschäften führt das demnach sogar dazu, dass sie zu wenig Bargeld an den Kassen haben.
1: Das waren die Nachrichten.
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4: Gebietsweise länger trocken, zeitweise Regen. Im südlichen Niedersachsen Schauer und Gewitter. 12 bis 18 Grad heute. In der kommenden Nacht Abkühlung auf 10 bis 3 Grad. Häufig trocken, von Süden später auch Regen. Morgen am Tage dann bedeckt und zum Teil länger anhaltender Regen. An den Küsten trocken, Höchsttemperaturen 11 bis 15 Grad. So ähnliche Temperaturen noch am Donnerstag, meist trocken dazu, im Südosten Regen. Am Freitag 13 bis 19 Grad. Und dazu vereinzelt Schauer. in der Info der Verkehrsservice mit den Staus ab 3 Kilometer Länge. A2 Berlin Richtung Hannover zwischen Magdeburg-Kannenstieg und Alsleben 16 Kilometer wegen Bauarbeiten. A2 Berlin Richtung Hannover zwischen Peine und Helmlerwald 3 Kilometer vor einer Baustelle. A7 Flensburg Richtung Hamburg zwischen Dreieck Hamburg Nordwest und dem Elbtunnel 5 Kilometer für Lkw. Und A7 Hannover Richtung Kassel zwischen Lutherberg und Kassel-Ost 8 Kilometer stockend wegen Bauarbeiten. Sie hören NDR Info, ich bin Ulrike Heckmann. Die Waffenruhe im Iran-Krieg, die bröckelt. Die Vereinigten Arabischen Emirate melden Beschuss und auch in der Straße von Hormus beschießen sich USA und Iran offenbar gegenseitig. Was dahinter steckt, Anne Schneider berichtet für uns aus den USA.
5: Die USA haben ihre militärische Operation Project Freedom in der Straße von Hormus gestartet. Erstmals seit Wochen sind wieder US-Kriegsschiffe und Handelsschiffe durch die strategisch wichtigste Meerenge der Welt gefahren. Begleitet wird die Aktion allerdings von schweren Zwischenfällen, so CENTCOM-Kommandeur Admiral Brad Cooper im Fernsehsender PBS. Die iranische Revolutionsgarde hat Marschflugkörper, Drohnen und Schnellboote auf Schiffe unter US-Schutz angesetzt. Alle diese Angriffe konnten abgewehrt werden. Trotz dieser Angriffe haben 2 gelenkte Zerstörer der US-Navy sowie 2 unter US-Flagge fahrende Handelsschiffe die Straße von Hormus erfolgreich passiert. Bestätigt wird die Durchfahrt nicht nur vom US-Militär, sondern auch von einer Reederei, deren Schiff die Meerenge verlassen hat. Iranische Berichte, ein US-Schiff sei beschossen oder zum Abdrehen gezwungen worden, weisen die USA dagegen zurück. Brad Cooper betont, es gehe bei Project Freedom nicht um einen klassischen Geleitschutz, sondern um ein mehrschichtiges Verteidigungskonzept.
6: We have multiple layers that include ships.
5: Wir haben Kriegsschiffe, Hubschrauber, Flugzeuge, Frühwarnsysteme aus der Luft und elektronische Kriegsführung. Ziel der Operation Project Freedom ist es, den seit Wochen blockierten Schiffsverkehr durch die Straße von Hormus wieder anzuschieben. Nach Angaben des US-Militärs wurden deshalb zuletzt Dutzende Reedereien direkt kontaktiert, um sie zur Durchfahrt zu ermutigen. Doch viele Unternehmen zögern noch. Sie warten ab, ob die erste US-Durchfahrt ein Ausnahmefall bleibt. Dazu kommt, Versicherer verlangen für Fahrten durch Hormus aktuell extrem hohe Kriegsrisikoprämien, was regulären Schiffsverkehr wirtschaftlich kaum kalkulierbar macht. Ob die Strategie aufgeht, ist deshalb offen. Sicherheitsexperten warnen, dass sich die Lage trotz Waffenruhe weiter zuspitzt. Der frühere Sprecher des US-Außenministeriums, Matt Miller, spricht von einer klaren Eskalation nach Wochen des Stillstands.
7: It's of course an escalation. It absolutely is. I think we are in this place now where for the past month or so.
5: Das ist natürlich eine Eskalation. Wir haben seit fast einem Monat eine Pattsituation.
7: We've been in a bit of a standoff with the Iranians.
5: Nach Einschätzung Millers versucht die US-Regierung, die festgefahrene Lage bewusst zu verändern, militärisch abgesichert, aber ohne offenen Krieg. Der Präsident wollte die Situation zu unseren Gunsten drehen. US-Präsident Donald Trump stellt das Project Freedom dagegen als humanitäre Maßnahme dar. Tausende Seeleute seien seit Wochen in der Region festgesetzt, viele Schiffe kaum noch versorgt. Vollbeladene Schiffe aus aller Welt sind faktisch gekidnappt worden. Aus Teheran kommt scharfer Widerspruch. Das iranische Parlament spricht von illegaler Piraterie, die Revolutionsgarde von einem Bruch der Waffenruhe. Gleichzeitig warnen Experten wie Matt Miller, ein einzelner Moment der Fehlkalkulation auf See könnte den fragilen Stillstand beenden. Ob Project Freedom zur Öffnung der Straße von Hormus führt oder zur nächsten Eskalationsstufe, entscheidet sich aber nicht nur auf See, sondern auch am Verhandlungstisch.
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4: In Hamburg treffen sich heute und morgen viele Marketingprofis zum OMR-Festival. Bis zu 70.000 Besucherinnen und Besucher werden auf dem Messegelände der Hansestadt erwartet. Unter den Gästen sind auch Politiker und viele nationale und internationale Stars. Es ist das Treffen der digitalen Marketingwelt. Danny Marquez mit den Einzelheiten.
8: Das OMR ist mittlerweile der Termin in der Marketing- und Werbebranche, den man international nicht verpassen sollte. Das sagen die Menschen, die dahin gehen, jedes Jahr aufs Neue. Für Ticketpreise rund um 500 Euro steht die Messe jedem offen. In der Regel kommt aber nur ein Fachpublikum. In diesem Jahr sind an beiden Tagen die Tickets bereits ausverkauft. Große Unternehmen aus allen Branchen kommen und stellen hier ihre Online-Strategie vor. Von Deutscher Bank bis IKEA. Und sicherlich kommen viele auch, um Promis zu schauen. Heidi Klum ist dabei und erzählt, wie sie zu einer eigenen Marke geworden ist. Auch Hollywood-Regisseur Roland Emmerich, Football-Legende Tom Brady und der Vizekanzler Lars Klingbeil kommen nach Hamburg. In der Innenstadt wird es wieder richtig voll, auch rund ums Messegelände. Mit dem Auto braucht man da bis Freitagabend nicht vorbeifahren. Viele Straßen rundherum sind gesperrt.
4: 3 Tage nach der Freilassung des gestrandeten Buckelwals in der Nordsee geht das Deutsche Meeresmuseum in Stralsund davon aus, dass das Tier nicht mehr lebt. Die Fachleute haben sich heute in einer Mitteilung geäußert. Details von Wolfram Dietrich.
9: Die Experten aus Stralsund schreiben, die letzte nachweisbare Sichtung des Buckelwals im offenen Meer gab es am

0: Dann weit mehr als nur ein Grundnahrungsmittel. Es gibt rund 3200 Sorten bei uns und Brot gilt sogar als immaterielles Kulturgut. Heute, am 5. Mai, rückt es ganz besonders in den Fokus. Es ist Tag des Brotes. Ein Tag, der auch den Blick auf das Bäckerhandwerk lenkt, das zunehmend unter Druck gerät. Unser Reporter Jürgen Drewes hat im mecklenburgischen Teterow einen Meister seines Fachs getroffen.
1: Olaf.
0: Das wollten wir uns natürlich noch anhören, wie denn der Meister seines Faches die Arbeit begeht. Und die Chance kriegen Sie jetzt hier auch nochmal.
1: Olaf Jarecki ist Bäcker in dritter Generation. Sein Betrieb ist heute der einzige in der Bergringstadt. Vor rund 100 Jahren waren es noch 26. Großbäckereien und Discounter machen es den Handwerksbetrieben zunehmend schwer, wirtschaftlich zu überleben. Bundesweit haben über 4000 kleine Bäckereien allein in den vergangenen 30 Jahren aufgegeben. Wer weiter am Markt bestehen will, muss sich etwas einfallen lassen. Olaf Jarecki bereitet gerade sein Tomatenbrot vor.
2: Da ist durch Zufall entstanden, der Gärtner ist auf mich zugekommen, ob ich nicht ein paar Tomaten verarbeiten könnte, die er nicht verkaufen kann. Er baut die ja selber an und die verbacken wir. Saisonartikel, die sind dann schon gefragt, das mögen die Leute.
1: Und auch das Mehl kommt von einem Nachbarn.
2: Ja genau, wir arbeiten mit der Windmühle Alkan zusammen, Roggenvollkornmehl, Dinkelvollkornmehl in Bioqualität. Mit dem Müller arbeiten wir jetzt schon ein paar Jahre zusammen. Holt sie das von Landwirten aus der Region und vermahlt das. Das ist schon richtig gut.
1: Auf Tomate folgen rote Beete und Möhren und im Herbst Kartoffel- und Wirsingkohlbrot mit einem extra großen Kohlblatt als Boden. Allerdings vieles ist teurer geworden. Rohstoffe, Energie, Transport. Heute am Tag des Brotes ist einmal mehr Gelegenheit, die Politik auf die Sorgen und Nöte der Handwerksbetriebe aufmerksam zu machen. Als Vizechef der Bäckerinnung im Land ist Olaf Jarecki ein engagierter Interessenvertreter seiner Branche.
2: Wir geben unsere Wünsche dort ja auch weiter beim Tag des Brotes, dass nicht zu viele Regulierungen stattfinden, nicht zu viele Vorgaben. Wir müssen Zeit haben, um neue Produkte zu entwickeln, um uns um unseren Betrieb zu kümmern, ne? Und nicht nur den Staat zu füttern mit Daten. Und kommt noch die EU dazu, die im Rücken steht, die Zuckersteuer. Beim kleinen Handwerksbäcker sollte man die Finger davon lassen und soll den backen lassen.
1: Beispielsweise ein tolles Roggenbrot, so wie es zuvor schon viele Generationen in den Ofen geschoben haben. 2026, das Brot des Jahres.
2: Ein Sauerteig-Möhre-Brot, das ist ein hundertprozentiges Roggenmehlbrot, also ohne Weizen. Also es gibt ja gewisse Backtraditionen, die wir auch erhalten wollen, wie das Roggenmischbrot, aber man muss auch mal was Neues probieren.
1: Viele Handwerksbäckereien im Land bieten heute am Tag des Brotes Verkostungen an.
0: Das waren unsere kurzen Berichte aus dem Norden. Heute ist auch Tag des Lokaljournalismus und der soll auf die Bedeutung lokaler Berichterstattung aufmerksam machen. Darüber haben wir gesprochen mit dem Vorsitzenden des Deutschen Journalistenverbandes und das Interview, das können Sie bei uns in ein paar Minuten hören. Nach dem Sport und erst einmal diesen raschen Überblick.
3: Der Impfstoffhersteller BioNTech will mehrere Produktionsstandorte schließen. Bis zu 1860 Jobs könnten wegfallen. Das Management in Mainz begründete den Schritt mit einer zu geringen Auslastung. Betroffen sind demnach Werke in Idar-Oberstein, Marburg und Singapur sowie Standorte vom übernommenen Konkurrenten CureVac. BioNTech hatte in der Corona-Zeit Milliarden mit seinem Impfstoff verdient. Jetzt entwickelt die Firma vor allem Krebsmedikamente. Die Gründer Uğur Şahin und Özlem Türeci scheiden noch 2026 aus BioNTech aus. Die Ukraine hat in der Nacht mehrere Ziele in Russland mit Raketen angegriffen. Wie Präsident Selenskyj mitteilte, wurde eine Rüstungsfabrik in der rund 1500 Kilometer entfernten Stadt Cheboksary getroffen. In der Ukraine gab es 4 Tote nach russischem Beschuss. Mit Blick auf die von Moskau ausgerufene Waffenruhe am Freitag und Sonnabend warf Selenskyj dem Kreml Zynismus vor. Russland könnte seinen Beschuss jederzeit einstellen und den Krieg beenden. Der Bundesdrogenbeauftragte Streeck hat gefordert, die Dietrich-Bonhoeffer-Klinik in Ahlhorn bei Oldenburg zu erhalten. Die Reha-Plätze für junge Suchtkranke müssten erhalten bleiben. An einer Lösung werde mit Hochdruck gearbeitet, so Streeck. Er kritisierte die deutsche Rentenversicherung. Sie stelle sich bei der Weiterfinanzierung quer. Deutschlands größte Suchtklinik für Kinder und Jugendliche hatte angekündigt, ihren Betrieb zum 30. Juni einzustellen. Das Wetter in Norddeutschland. Wolken und Regen, im Norden oft trocken, 12 bis 18 Grad. Das war der kurze Überblick. Weiter mit Ulrike Heckmann.
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0: Da gebe ich erst einmal ab an Lars Bente. In der zweiten Fußball-Bundesliga ist es in der Tabelle sowohl

0: oben als auch unten richtig spannend, und zwar aus Sicht der Nordclubs.
1: Ja, während es für Hannover 96 um den Aufstieg in die Bundesliga geht, kämpft Eintracht Braunschweig weiter um den Klassenerhalt. Die Braunschweiger, die stehen jetzt 2 Spieltage vor Schluss auf Platz 15, allerdings punktgleich mit dem vorletzten Greuther Fürth. Mit meinem Kollegen Jakob Silvester Schmidt spreche ich nun über die Eintracht. Ja, aus Datensicht, was läuft in dieser Saison gewaltig falsch?
2: So einiges. Die Daten haben wir wie immer von der Agentur Global Soccer Network. Braunschweig erzielt nur 1,06 Tore im Schnitt pro Spiel. Das ist ganz einfach ein Abstiegswert. Und jetzt kann man die Rechnung noch weiter aufmachen. Über 32 Spieltage ergibt das eben die aktuellen 34 Tore, während ein durchschnittliches Team in der zweiten Liga in dieser Spielzeit bei 45 Toren liegt. Der Eintracht fehlen damit im Vergleich zum Durchschnitt 11 Tore. Das ist natürlich ein massiver Nachteil. Und das kommt nicht von ungefähr. Die Braunschweiger kommen zu selten zu gefährlichen Abschlüssen. Und das schon über die gesamte Saison hinweg. Im Schnitt sind es pro Partie gerade mal knapp 4 Torschüsse. Auch das ist im Liga-Ranking Platz 17. Also in der Offensive ist es, so ehrlich muss man sein, nicht zweitligatauglich.
1: Ja, und diese großen offensiven Probleme, die werden sich jetzt ja in den letzten beiden Spielen nicht einfach mal eben ändern. Was hat sich denn aber unter dem Trainer geändert? Lars Konecka, der steht ja nun seit 7 Partien an der Seitenlinie.
2: 8 Punkte hat er in den 7 Spielen mit der Mannschaft geholt. Vorher war für 25 Spiele Heiner Backhaus Trainer. Und wenn man das jetzt etwas vergleichen will, fällt auf, dass der Konecka-Effekt aktuell defensiv stärker sichtbar ist als offensiv. Die geschossenen Tore sinken von 1,12 auf im Schnitt pro Spiel 0,86. Die Gegentore sinken dagegen aber von 1,72 auf 1,29 durchschnittlich pro Partie. Das Team ist hinten, also etwas stabiler geworden. Nach vorne sieht das weiterhin nicht gut aus. Prinzipiell will der neue Coach mehr den Ball haben. Unter Konecka hat Braunschweig etwas mehr Ballbesitz, spielt mehr Pässe. Es ist alles etwas aktiver geworden. Das Spiel mit Ball wird mehr in den Fokus gesetzt als das Spiel gegen den Ball.
1: Ja, für Braunschweig geht es noch zu Hause gegen Dynamo Dresden und dann am letzten Spieltag gegen den ja mittlerweile feststehenden Bundesliga-Aufsteiger und auch Zweitligameister FC Schalke. Wie realistisch sind denn die Chancen für die Eintracht auf den Ligaverbleib?
2: Ja, das Heimspiel jetzt gegen Dresden wird schon sehr entscheidend sein. Konetkas Mannschaft darf eigentlich nicht verlieren. Ein Sieg wäre enorm wichtig. Vom Pflichtsieg zu sprechen, ist in dieser Phase, glaube ich, ziemlich schwierig. Laut Global Soccer Network liegt die Chance auf den direkten Klassenerhalt aktuell bei 24%. Die Wahrscheinlichkeit auf die Relegation bei 33% und die für den direkten Abstieg tatsächlich bei 43%. Fakt ist, glaube ich, dass es mal wieder eine Zittersaison bis zum Schluss ist. In Braunschweig kein unbekanntes Szenario.
1: Sagt Jakob Silvester Schmidt zu den Klassenerhaltschancen von Fußball-Zweitligist Eintracht Braunschweig. Am Sonnabend um 13 Uhr ist dann Anpfiff gegen Dynamo Dresden. Gleichzeitig möchte Hannover 96 wichtige Punkte für den Aufstieg beim VfL Bochum sammeln. Und Holstein Kiel, das ja mittlerweile weder mit dem Ab- noch mit dem Aufstieg irgendwas zu tun hat, trifft noch auf den ersten FC Magdeburg. Zu hören sind die Spiele natürlich wie immer auch live auf sportschau.de. Ja, deutsche Fußballtrainer sind offenbar auch im Ausland sehr beliebt. Zum Beispiel hatte ja Jürgen Klopp beim FC Liverpool eine erfolgreiche Ära geprägt. Und auch die englische Nationalmannschaft, die setzt mit Thomas Tuchel auf einen Deutschen. In der spanischen Liga, da steht unter anderem Hansi Flick mit seinem FC Barcelona kurz vor der Titelverteidigung. Und auch ein Liga-Konkurrent hat sich für die kommende Saison einen deutschen Coach gesichert. Athletic Bilbao verpflichtet nämlich Edin Terzic. Das hat der Club heute bestätigt. Terzic, der war ja früher 2-mal Trainer in Dortmund, gewann mit dem BVB den DFB-Pokal und erreichte auch das Champions-League-Finale. Zuletzt arbeitete der 43-Jährige als TV-Experte und ab kommender Saison ist er nun also Trainer bei Athletic Bilbao. Der Traditionsclub, der ist aktuell Tabellenachter und ja auch berühmt für eine ja ungewöhnliche Tradition. Nur Spieler mit baskischen Wurzeln oder Ausbildung im Baskenland dürfen nämlich für die erste Mannschaft spielen. Kommen wir nun zum Jahreshighlight für die Schwimmerinnen und Schwimmer. Das sind sicherlich die Europameisterschaften, die dieses Jahr in Paris stattfinden. Gestern Abend hat der Deutsche Schwimmverband das Aufgebot für die Wettkämpfe im Becken im Sommer bekannt gegeben. Insgesamt 40 Schwimmerinnen und Schwimmer sind nominiert. Michael Augustin.
3: Mit dabei Weltmeisterin Anna Elend und Olympiasieger Lukas Mertens. Für ihn wird die EM zu einer Rückkehr an den Ort seines größten Erfolgs. Vor 2 Jahren holte Mertens Gold im olympischen Finale über 400 Meter Freistil. Elend wurde 2025 Weltmeisterin über 100 Meter Brust. Neben ihr und Mertens zählen auch Langstreckenschwimmer Sven Schwarz und Junioren-Weltrekordhalter Johannes Liebmann zu den Medaillenkandidaten. Auch Isabel Gose gehört zum deutschen EM-Team. Sie holte bei den deutschen Meisterschaften Ende April in Berlin 4 Titel. Freiwasser-Olympiasieger Florian Wellbrock wird im Becken nicht an den Start gehen. Das Aufgebot für die Freiwasserwettbewerbe wurde noch nicht bekannt gegeben.
1: Ja, die Schwimm-Europameisterschaften, die beginnen in Paris am 4. August. Erstmal mit den Freiwasserwettkämpfen. Ab dem 10. August gehen sie dann im Becken weiter.
0: Das war's vom Sport. Er ist eine Reaktion der Medienbranche auf eine zunehmende Nachrichtenmüdigkeit. Der Tag des Lokaljournalismus. In Deutschland, Österreich, der Schweiz und Luxemburg findet er heute statt, um auf die Bedeutung lokaler, regionaler Berichterstattung aufmerksam zu machen. Anlass für uns, mit Mika Beuster zu sprechen, dem Vorsitzenden des Deutschen Journalistenverbandes. Ich habe ihn vorhin zunächst gefragt, warum gerade Lokaljournalismus so wichtig ist.
4: Lokaljournalismus ist nah dran, berichtet über das, was die Menschen vor Ort in ihrer Kommune erleben, aus dem Alltag berichtet, aus dem Alltag das erzählt, was relevant ist. Und das ist ein Grundnahrungsmittel wie Brot, Brötchen, wie der Kaffee am Morgen gehört, die lokale Zeitung, das lokale Radio, das lokale Fernsehen, das lokale Internetangebot dazu, um sich zu informieren, was vor Ort geschieht, um Gemeinschaft herzustellen. Wenn es nicht gäbe, man müsste es erfinden.
0: Es waren lange vor allem die Tageszeitungen, darunter viele kleinere, die für Lokaljournalismus standen. Doch gerade die stehen unter starkem ökonomischen Druck. Wenn wir mal in die USA schauen, da sind inzwischen fast 40% aller lokalen Zeitungen verschwunden. Wie ist eigentlich die Situation bei uns?
4: Es gibt auch in Deutschland immer mehr Flecken, in denen sich das Zeitungsbild ausdünnt. Und das ist eine dramatische Situation. Denn wir wissen, dass Zeitung nicht nur ein nettes Ding ist, was man am Morgen liest, sondern für die Gesellschaft enorm wichtig ist. Wir wissen, dass dort, wo es keinen lokalen Journalismus mehr gibt, die öffentlichen Ausgaben steigen, die Korruption zunimmt, die Wahlbeteiligung sinkt, die Teilhabe an der Gesellschaft zurückgeht. Sprich, Gemeinschaft auf dem Rückzug ist, weil es keine gemeinsame, geteilte Gemeinschaft, keine gemeinsame Debatte mehr gibt über das, was vor Ort bewegt. Wir müssen also die Zeitung, das journalistische Angebot vor Ort stärken, wenn wir wollen, dass wir weiterhin eine starke Zivilgesellschaft, starke Kommunen haben, in denen die Menschen auch miteinander über Dinge reden, die vor Ort relevant sind. Und deswegen müssen wir alles tun, die Angebote, die es gibt, zu erhalten und neue Angebote auszubauen.
0: Wenn wir das mal versuchen, regional zu betrachten, Sie haben auch eben blinde Flecke erwähnt. Wo vor allem in Deutschland ist denn der Lokaljournalismus auf dem Rückzug? Sind das eher die ländlichen Räume?
4: Ja, in der Tat, Nachrichtenwüsten kann man das schon nennen. Und es gibt auch so Projekte, die ein Wüstenradar erstellen, also versuchen abzuzeichnen, wo ist das denn, dass es langsam weiße Flecken auf der Landkarte gibt. In den USA ist das wesentlich weiter fortgeschritten. Dort konnte man das schon länger beobachten. Aber ja, je ländlicher, je weiter ab vom Schuss, auf gut Deutsch gesagt, umso unattraktiver wird die Lage für manche Verlage, dort in schwierigen Umfeld noch die Menschen zu erreichen. Printproduktion wird immer teurer. Die gedruckte Tageszeitung ist da leider sehr unter Druck. Und digitale Angebote erreichen dann auch nicht jeden. Wir sind in Deutschland und reden immer noch darüber, dass schnelles Internet und Mobilfunkversorgung noch ein Thema sind. Also wir reden hier über grundlegende Infrastruktur, die in Deutschland vorangetrieben werden muss. Und gleichzeitig sind die wirtschaftlichen Rahmenbedingungen schlecht. Wir müssen dafür sorgen, dass die besser werden. Die Journalismusförderung, Presseförderung im Koalitionsvertrag genannt, die zumindest die Zustellung der Zeitung erleichtern sollte oder eine Mehrwertsteuersenkung auf Printprodukte vorsah, die gibt es leider nicht. Daran wurde gespart. Und das zeigt wieder, dass es in der Politik keinen Mut, keine Entschlossenheit gibt, diese wichtige Demokratie, wichtige Infrastruktur für die Menschen zu stärken. Da wünschte ich mir, dass endlich mal ein Ruck durchgeht und man erkennt, wie wichtig dieses Thema für die Gesellschaft ist und auch für die Menschen vor Ort.
0: Wenn klassische lokale Zeitungsberichterstattung vor Ort fehlt, wer springt denn dann bei der Verbreitung lokaler Informationen ein?
4: Ja, leider die, von denen man es nicht will. Nämlich diejenigen, die versuchen, die Gesellschaft zu spalten, aus diesem Vakuum Honig zu saugen. Und das sind dann oft Schreihälse an den extremistischen Rändern, das sind Populisten und das sind Rattenfänger, die in dieses Vakuum mit Desinformation und Propaganda reinstoßen. Das hat dann mit Journalismus wenig zu tun. Wir erleben es aber auch, dass es in einigen Kommunen die Rathäuser sind. Da macht der Bürgermeister dann sein eigenes Blatt, wenn es nichts anderes mehr gibt, und dann erfährt man die Welt aus dem Blick des Rathauses. Ich will da auch gar nicht oftmals bösen Willen unterstellen. Das ist ja nicht so, dass die Bürgermeister das dann machen aus bösem Willen. Aber mit Journalismus hat das nichts zu tun. Das ist auch ein schlechter Ersatz für eine echte Tageszeitung. Es gibt aber auch Lichtblicke. Es gibt dann tatsächlich bürgerschaftliches Engagement, Bürger, die sich zusammenschließen und gemeinnützige neue Projekte starten. Aber ein richtiger Ersatz für Qualitätsjournalismus kann all das nicht sein. Wir müssen jetzt dafür sorgen, dass wir die Infrastruktur erhalten, die wir haben, statt sie wegbröseln zu lassen und dann später ohne dazustehen und dann Lücken zu haben, die von denen gefüllt wird, die mit unserer Gesellschaft, mit unserer Vorstellung, wie Demokratie funktionieren sollte, nicht mehr viel gemein haben.
0: Sie haben eben selbst gesagt, es gibt ja nicht nur die Zeitungen mit lokaler Berichterstattung, sondern auch lokale Radioprogramme, lokale berichtende Fernsehsender. Welche Rolle spielen die für den Lokaljournalismus in Deutschland?
4: Ja, die Tageszeitung, die Lokale, hat ja ein leicht angestaubtes Image bei einigen. Da stellt man sich vor, das ist etwas für ältere Menschen. Aber das ist schon lange nicht mehr so. Lokale Angebote sind vielfältig in allen Medienformen und Gattungen. Es gibt lokale TikTok-Angebote, es gibt die lokalen Fernsehsender, lokale Radioangebote. Die Tageszeitung ist längst digital geworden, ob als E-Paper im Internet oder in sozialen Netzwerken, wo man sich dann auch im Dialog mit dem Publikum versteht. Also wer meint, dass lokale Zeitung noch dieses leicht angestaubte, zwar seriöse, aber vielleicht etwas langweilige Dinge aus den 80ern ist, das ist schon lange nicht mehr so. Man ist viel näher dran an den Menschen, man ist viel näher dran an den Vertriebswegen. Deswegen sehe ich gute Chancen, dass es für dieses doch so wertvolle Produkt auch eine gute, starke Zukunft gibt.
0: Ein Punkt nochmal vertieft. Gerade junge Menschen informieren sich oft nur noch über Social Media Accounts. Vor welche Herausforderung stellt das den Lokaljournalismus?
4: Ja, vor großen, weil es geht ja darum, wie erreichen wir das Publikum. Und wer meint, dass soziale Netzwerke politisch neutral seien, der ist auf dem Holzweg. Es sind ja die Tech-Milliardäre aus dem Silicon Valley, die mit ihren Algorithmen darüber entscheiden, was wir zu sehen bekommen. Und mit Neutralität und gar politischer Neutralität hat das nichts zu tun. Wir riskieren also, dass eine ganze Generation heranwächst, die Nachrichten bekommt. Aber was sie sehen, wird nicht hier entschieden, sondern das wird entweder in San Francisco entschieden oder von der Kommunistischen Partei in China. Und da müssen wir unbedingt mit mehr Medienkompetenz, Nachrichtenkompetenz und Bildung gegenhalten. Wir müssen das endlich in die Lehrpläne reinbekommen, aber auch in den Ausbildungsberufen an den Unis implementieren. Und ja, auch wir Erwachsene müssen uns mit diesem Thema beschäftigen. Wir müssen uns damit beschäftigen, wer entscheidet über die Informationen, wie sie uns erreichen, was macht guten Journalismus aus, wie stelle ich sicher, dass die Informationen, die ich bekomme, gut sind. Beim Trinkwasser legen wir hohen Wert auf Reinheit, weil es ein Lebensmittel ist. Für die tägliche Information sollten wir das auch tun. Es ist auch ein Grundnahrungsmittel. Und da sollten wir auch darauf Wert legen, dass die Qualität stimmt.
0: Mika Beuster, Vorsitzender des Deutschen Journalistenverbandes, zum heutigen Tag des Lokaljournalismus. Und wir wollen gleich nach den Nachrichten nach Leipzig schauen. Leipzig am Tag nach der mutmaßlichen Amokfahrt. Aber zunächst noch dies. In der Info eine Warnung im Verkehrsservice für den Kreis Wesermarsch auf der B212 Stadtländerstraße zwischen Ellwürden und Utergardingen brennt ein Gefahrgutfahrzeug.
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6: Um 13:30 Uhr mit Benjamin Kirsch. Der Impfstoffhersteller BioNTech will mehrere Produktionsstandorte schließen. Laut dem Unternehmen könnten bis zu 1860 Stellen wegfallen. Betroffen von den Plänen sind demnach die Produktionsstandorte in Idar-Oberstein, Marburg und Singapur sowie Standorte vom übernommenen Konkurrenten CureVac. Begründet werden die Pläne mit einer zu geringen Auslastung, Überkapazitäten und Kosteneinsparungen. BioNTech will sich in Zukunft noch stärker auf die Forschung von Krebsmedikamenten konzentrieren. Der iranische Außenminister Araghchi hat vor einer weiteren Eskalation am Persischen Golf gewarnt. Doch US-Angriffe auf iranische Kleinboote sowie iranische Angriffe auf US-Schiffe und Ölanlagen der Vereinigten Arabischen Emirate zeigen, dass die Spannungen wieder zunehmen. Nach Einschätzung von Uwe Lüb in Istanbul hängt die Waffenruhe an einem noch dünneren Faden, als es zuletzt schon der Fall war. Die Situation sei verfahren.
7: Die pakistanische Seite, die zu vermitteln versucht, kann da sicherlich ein Lied von singen, dass es immer wieder um dieselben Punkte geht. Und auf der anderen Seite hat Araghchi nun aber auch gesagt, dass es doch Fortschritte gebe in den Gesprächen unter pakistanischer Vermittlung. Und die USA sollten sich da jetzt nicht, Zitat, erneut in einen Sumpf hineinziehen lassen. Also das interpretiere ich als Signal, lasst doch jetzt eurerseits diese militärische Eskalation in der Straße von Hormuz. Lasst uns weiter reden. Andererseits hätte der Iran natürlich schon längst zu einem Ergebnis kommen können, wenn man nicht so sehr an diesem Atomprogramm und dem Recht auf Anreicherung von Uran festhielte.
6: Kurz nach russischen und ukrainischen Ankündigungen, noch in dieser Woche für mehrere Tage die Waffen ruhen zu lassen, hat es wieder gegenseitige Angriffe gegeben. In der zentralukrainischen Region Poltawa wurden nach Behördenangaben bei einer russischen Attacke mindestens 4 Menschen getötet und mehr als 30 weitere verletzt. An Bahnanlagen und einem Industrieunternehmen gibt es demnach Schäden. Ukrainische Drohnen sollen in der russischen Region Leningrad eine Ölraffinerie getroffen haben. Die Luftabwehr hat dem Verteidigungsministerium in Moskau zufolge in der Nacht fast 290 ukrainische Drohnen über russischen Gebieten zerstört. Die Weltgesundheitsorganisation WHO geht davon aus, dass das Hunter-Virus auf dem Kreuzfahrtschiff im Atlantik von Mensch zu Mensch übertragen wurde. Eine Epidemiespezialistin der WHO sagte in Genf, man vermute, dass es bei sehr engem Kontakt eine Übertragung von Mensch zu Mensch gibt. Der erste auf dem Schiff erkrankte Passagier habe sich vermutlich infiziert, bevor er an Bord gegangen ist. Das Virus wird durch Nagetiere übertragen, etwa wenn Kot und Urin von Mäusen aufgewirbelt und eingeatmet werden. Die Zahl der Infektionen auf dem Kreuzfahrtschiff Hondius hat sich laut WHO auf 7 bestätigte oder vermutete Fälle erhöht. 3 Menschen sind an der Krankheit gestorben, rund 150 Passagiere harren weiterhin auf dem Schiff aus. 4 Migranten sind in Kroatien nahe der Grenze zu Slowenien tot in einem Laster aufgefunden worden. Nach Angaben der kroatischen Polizei wurden 2 weitere wegen schwerer gesundheitlicher Probleme in ein Krankenhaus gebracht. Aus Wien David Freches.
8: Die Behörden in Kroatien sprechen davon, dass die Menschen in einem Laster ohne Luft zusammengefercht worden sein sollen. Dann sollen sie mutmaßlich von einem Schleuser an der Grenze abgesetzt worden sein, rund 70 Kilometer südwestlich der kroatischen Hauptstadt Zagreb. Der mutmaßliche Schleuser soll anschließend geflüchtet sein. Zur genauen Todesursache gibt es keine Angaben. Die Ermittlungen dauern an. 13 weitere Personen wurden außerdem in der Nähe entdeckt und in ein Aufnahmezentrum gebracht.
6: Die Zahl der Pflegeleistungsempfänger in Deutschland ist seit einer Reform im Jahr 2017 deutlich stärker gestiegen als erwartet. Nach Angaben des Verbandes der gesetzlichen Krankenkassen hat sich die Zahl der Leistungsempfänger seitdem von 3 auf fast 6 Millionen verdoppelt. Hauptursache sei nicht die Alterung der Gesellschaft, sondern dass vor allem jüngere Menschen einen Pflegegrad beantragen und mehr als 3/4 diesen bewilligt bekommen. Der Verband fordert eine politische Debatte über die Kriterien für den Leistungszugang. 2017 sei der Zugang zur Pflege von den politischen Entscheidern großzügiger gestaltet worden als von Experten vorgeschlagen. Der Bau des Fehmarn-Belt-Tunnels hat eine entscheidende Bauphase erreicht. Heute soll das erste Tunnelstück in der Ostsee versenkt werden. Aus Kiel Julian Marxen.
9: Dieses Betonelement ist wirklich riesig. 4 Röhren für Autos und Züge. Dieses Teil wiegt ganze 73.000 Tonnen und ist so lang wie 2 Fußballfelder. Abgesenkt werden soll das Element dann vor dem Tunneleingang auf dänischer Seite. Eine Sprecherin von der Planungsgesellschaft Fehmarn AS hat mir erklärt, dass das Herablassen auch erst im Laufe des Tages startet. Und bis die Röhren dann in dem ausgehobenen Graben auf dem Ostseegrund liegen werden, ja, wird's noch mal viele Stunden, vielleicht sogar Tage dauern. Ja, und so sollen in den nächsten Jahren insgesamt 89 dieser Elemente abgesenkt werden.
6: Das waren die Nachrichten.
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0: Gebietsweise heute länger trocken, zeitweise aber auch Regen. Im südlichen Niedersachsen vor allem Schauer und Gewitter. 12 bis 18 Grad heute am Tage. In der kommenden Nacht Abkühlung auf 10 bis 3 Grad. Meist trocken, von Süden später aber auch Regen. Morgen am Tage 11 bis 15 Grad. Bedeckt, zum Teil länger anhaltender Regen. Trocken soll es an den Küsten werden morgen. Am Donnerstag meist trocken, im Südosten Regen, ähnliche Temperaturen, 12 bis 15 Grad. Am Freitag dann bis 19 Grad und dazu vereinzelt Schauer. In der Info der Verkehrsservice mit den Staus ab 3 Kilometer Länge. A2 Berlin Richtung Hannover zwischen Magdeburg-Kannensteg und Eilsleben 16 Kilometer wegen Bauarbeiten. A2 Berlin Richtung Hannover zwischen Peine und Hämlerwall 3 Kilometer, auch hier Bauarbeiten. A7 Flensburg Richtung Hamburg zwischen Dreieck Hamburg Nordwest und dem Elbtunnel 5 Kilometer für Lkw. A7 Hannover Richtung Kassel zwischen Lutherberg und Kassel Ost 11 Kilometer, ebenfalls wegen Bauarbeiten. Und im Kreis Wesermarsch, die B212 Stadtländerstraße ist zwischen Ellwürden und Utergardingen gesperrt. Dort brennt ein Gefahrgutfahrzeug. Ein Mann fährt mit seinem Auto in die belebte Fußgängerzone von Leipzig. Zwei Menschen sterben, mehrere werden verletzt, drei von ihnen schwer. Der Fahrer, ein 33-jähriger deutscher Staatsbürger, wird festgenommen, soll heute dem Haftrichter vorgeführt werden. Nach bisherigen Erkenntnissen gäbe es weder ein politisches noch ein religiöses Motiv. Laut Sachsens Innenminister Schuster von der CDU bestehe der Verdacht einer Amoktat. Caroline Fröhlich aus Leipzig über den Tag danach.
10: Wir fahren vor dem Rathaus Wien auf Halbmast. Das Goldene Ei, das Denkmal für die deutsche Einheit am Leipziger Augustusplatz, ist schon am Morgen mit Blumen geschmückt. Hier begann die mutmaßliche Amokfahrt durch die Grimmarsche Straße, eine der Einkaufsstraßen der Leipziger Innenstadt. Zwei Menschen kamen ums Leben, ein 77-jähriger Mann und eine 63-jährige Frau. Zwei weitere Menschen sind schwer verletzt, aber außer Lebensgefahr. Passanten sind noch immer fassungslos, wenn sie daran denken, was sich hier zugetragen hat. Karin Kleberg am Morgen.
11: Warum machen das solche Menschen? Das verstehe ich nicht. Und wenn andere Unschuldige drunter leiden müssen.
10: Die sonst so trubelige Innenstadt liegt wie unter einer Glocke. Die Grimmarsche Straße bleibt bis heute Abend gesperrt. Der Wochenmarkt vom alten Rathaus findet aber statt. Das soll etwas Normalität am Tag danach vermitteln, heißt es vom Marktamt. Und dass man einen Platz schaffen wolle, wo die Menschen untereinander ins Gespräch kommen können. Heidi Krügel, die jeden Tag von außerhalb nach Leipzig pendelt, nutzt es.
12: Nachdem wir gestern aus dem Büro live gesehen haben, was passiert ist, weil ich arbeite direkt hier in der Bank am Markt. Es war sehr still in der Stadt und ist sehr beklemmend. Und ich habe hier auf dem Markt geguckt, ob ich einen Blumenstrauß schon bekommen kann, um den an der Stelle niederzulegen, wo das eine Opfer lag. Es wird heute kein schöner Arbeitstag.
10: Die Stadt steht unter Schock. Dennoch lobt Leipzigs Branddirektor Axel Schuh, wie Menschen trotz des Ereignisses zusammenstanden.
13: Also die Leipzigerinnen und Leipziger haben hier hervorragend reagiert. Wir hatten sofort hier Ersthelfer an den Einsatzstellen, die begonnen haben, die Verletzten zu versorgen, Medizinstudenten, Ärzte, aber auch Zivilbevölkerung, die hier unmittelbar die Verletztenversorgung eingeleitet haben und wir haben dann quasi direkt übernommen.
10: Die Polizeiermittlungen dauern an. Von einem terroristischen, extremistischen oder religiösen Tatmotiv geht man derzeit nicht aus. Allerdings gibt es Hinweise darauf, dass sich der 33-jährige Deutsche in einer psychischen Ausnahmesituation befunden haben könnte. Für alle, die trauern, stehen heute die Thomaskirche und die Nikolaikirche zur stillen Andacht offen. Am Abend sind mehrere Andachten geplant, unter anderem in der Aula der Universität und in der Nikolaikirche.
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0: Die Computerspielkette GameStop bietet rund 56 Milliarden US-Dollar für den Online-Marktplatz eBay. Das Angebot liegt rund 20% höher, als der Börsenwert eBays zuletzt war. Was steckt hinter der Offerte und wie sind die Aussichten dafür, dass die Übernahme zustande kommt? Reinhard Spiegelauer berichtet.
14: GameStop, da war doch was. Genau. 2021 wetteten Hedgefondsmanager darauf, dass die Aktie des Spielehändlers ins Bodenlose fallen würde. Aber dank einer Art Graswurzelkampagne im Internetforum Reddit kauften Hunderttausende Kleinanleger Aktien und pushten den Aktienkurs im Verlauf von 2 Wochen um 1500%. Bis heute Symbol des Kampfes Kleinanleger gegen Wall Street. Jetzt will CEO Ryan Cohen GameStop zu einem Goliath machen. Im Interview mit CNBC sagte er, eBay ist die zweitgrößte E-Commerce-Plattform und wir wollen etwas noch weitaus Größeres aufbauen. Wir werden Kosten reduzieren und das Umsatzwachstum beschleunigen. Retro-Games, Sammelkarten, Spielekonsolen oder Gaming-Merchandise sind auch ein starkes Segment bei eBay. Die physischen Läden von GameStop könnten Annahmestellen und Qualitätskontrolle sein. Das ist die Idee. Und natürlich nicht nur für alles rund um Gaming. Bloomberg-Analystin Cecilia De Anastasio hält das nicht grundsätzlich für abwegig. Gamer kaufen immer öfter in Online-Shops ein, aber Ryan Cohen hat zahlreiche Strategien genutzt, um den Erfolg von GameStop als Einzelhandel zu sichern. Unter anderem mit E-Sports und E-Commerce. eBay böte die Gelegenheit, direkt mit Amazon zu konkurrieren.
15: Very, very ambitious in e-commerce.
14: Ein ziemlich ambitioniertes Unterfangen, stellt die Analystin allerdings auch fest. Warum sich viele Beobachter die Augen reiben, ist nicht zuletzt aber auch die Tatsache, dass eBays Marktwert rund 4-mal so hoch war wie der von GameStop. Wie soll da die Übernahme finanziert werden? Wir bieten je eine Hälfte in Bar und in Aktien an und können neue Aktien ausgeben, um die Transaktion zu ermöglichen. Die Übernahme klinge vielleicht nach einer schlauen Idee, sei aber finanziell kaum machbar, so dagegen die Reaktion vieler Expertinnen und Experten auf das Interview Cohens. Abwarten, sagte dagegen zunächst Bloomberg-Analystin Anastasio. Immerhin finde Investor Michael Burry, berühmt durch seine Wette gegen den US-Immobilienmarkt vor der Finanzkrise 2008, das Ganze sei eine interessante Idee.
15: GameStop
14: liebt ja Aufmerksamkeit und das hier könnte eine frische und eigenwillige Art sein, GameStop am Laufen zu halten.
15: Fresh, strange way to keep GameStop going, or it could be, like some of the analysts are saying, a little bit improbable.
14: Es könnten natürlich auch diejenigen recht behalten, die es für unwahrscheinlich halten, so die Expertin. Und wie inzwischen bekannt wurde, zählt dazu wohl doch auch Investor Michael Burry. Laut Wall Street Journal hat er seine gesamten GameStop-Anteile verkauft. Der Plan von Ryan Cohen scheint nicht nur dem legendären Investor doch eine Spur zu forsch. Die Aktie von GameStop verlor rund 10%, nachdem das Übernahmeangebot am Freitag bekannt wurde, während die eBay-Aktie deutlich zulegte. Das macht die Offerte GameStops unattraktiver und nochmal teurer, falls der Spielehändler nachlegen sollte.
0: Wird Unionsfraktionschef Jens Spahn wiedergewählt? Um diese Frage geht's bei uns gleich. Nach diesem raschen Überblick.
6: Pakistan hat wegen neuer Spannungen zwischen den USA und dem Iran Zurückhaltung angemahnt. Premierminister Sharif erklärte, es sei extrem wichtig, dass die Waffenruhe respektiert wird. Er verurteilte die iranischen Raketen- und Drohnenangriffe auf die Vereinigten Arabischen Emirate. US-Präsident Trump hatte dem Iran nach den Attacken mit vernichtenden Militärschlägen gedroht. Der Iran wiederum warnte die USA davor, ihre Aktionen in der Straße von Hormuz fortzusetzen. Die EU und Armenien wollen unter anderem bei den Themen Sicherheit und Energie enger zusammenarbeiten. Der erste EU-Armenien-Gipfel habe eine klare Richtung und Agenda für die kommenden Jahre festgelegt, sagte Kommissionspräsidentin von der Leyen nach einem Treffen mit Premierminister Pashinyan in Erivan. Gemeinsam engagiere man sich für Frieden und Stabilität in der Region. Die ehemalige Sowjetrepublik Armenien strebte eine EU-Mitgliedschaft an. Seit 2021 ist ein Partnerschaftsabkommen in Kraft. Die Weltgesundheitsorganisation WHO vermutet, dass die Hantavirus-Infektionen auf einem Kreuzfahrtschiff durch Mensch-zu-Mensch-Übertragung erfolgt sind. Der erste Erkrankte habe sich wohl angesteckt, bevor er auf das Schiff kam. Mittlerweile wurden 7 Infektionen registriert. 3 Menschen sind an dem Virus gestorben. Die Hondius liegt vor Kap Verde. Der Inselstaat hat das Schiff angewiesen, auf See zu bleiben. An Bord sind etwa 150 Menschen. Das Wetter in Norddeutschland. Wolken und Regen, im Norden oft trocken, 12 bis 18 Grad. Das war der kurze Überblick. Weiter geht's mit Ulrike Heckmann.
0: Knapp ein Jahr nach der Bundestagswahl wählen die 208 Abgeordneten der CDU und CSU heute ihre Führung neu. Als Fraktionsvorsitzender stellt sich wieder Jens Spahn zur Wahl, der vor einem Jahr mit 91,3% der Stimmen zum Nachfolger von Friedrich Merz gewählt worden war. Merz wurde am Tag darauf im zweiten Wahlgang zum Bundeskanzler gewählt. Jens Spahn gehört seit 24 Jahren dem Bundestag an und er ist eine zentrale Person in der Union. Als Fraktionschef hat er die Aufgabe, die Abgeordneten zu leiten und Mehrheiten zu organisieren, damit Beschlüsse der Regierung im Bundestag umgesetzt werden können. Das ist ihm nicht immer gelungen. Kanzlerwahl erst im zweiten Durchgang, die gescheiterte Richterwahl für das Bundesverfassungsgericht und dann der unionsinterne Streit über das Rentenpaket sind Beispiele dafür. Zwischendurch schien der Stuhl des 45-Jährigen zu wackeln. Mittlerweile gilt seine Wiederwahl heute aber als sicher. Aus Berlin, Dagmar Pepping.
16: Jens Spahn steht vor einer Wand von Kameras, hinter sich die imposante Kulisse des Gasometers in Berlin-Schöneberg. Der Fraktionschef der Union genießt den Auftritt als Gastgeber, begrüßt zur Klausur des Fraktionsvorstandes große Namen.
17: Liebe Ursula von der Leyen, auch ein herzliches Willkommen hier.
16: Die EU-Kommissionspräsidentin kommt zum Austausch, auch Friedrich Merz.
17: Ich freue mich sehr, dass der Bundeskanzler heute bei seinem Fraktionsvorstand ist, um genau mit uns zu schauen, wo stehen wir nach einem knappen Jahr des Regierens.
16: Für Spahn eine bewegte Zeit. Als Fraktionschef ist er nach dem Kanzler der wohl zweitmächtigste Politiker im Machtgefüge der Union. Spahn muss Merz die Mehrheiten im Parlament organisieren, ein Ohr für die Stimmung der Abgeordneten haben. Politikmanager und Frühwarnsystem in einer Person, damit die Koalition mit der SPD funktionieren kann. Gelungen ist das Spahn nicht immer. Erster Paukenschlag, Merz fällt im ersten Anlauf bei der Kanzlerwahl durch. Dann das Sommertheater um Frauke Borosius-Gersdorf, die Richterin am Bundesverfassungsgericht werden soll. Große Teile der Unionsfraktion lehnen die SPD-Kandidatin ab. Spahn zieht die Reißleine, der Wahlgang wird abgesagt, die SPD ist stocksauer, die Opposition attackiert.
18: Es ist eine unverantwortliche Situation, in die Sie, Jens Spahn, uns gebracht haben.
16: Immer wenn man denkt, die Union kann nicht noch tiefer sinken, dann kommen Sie, Herr Spahn, und packen Ihre Schaufel aus. Spahn wirkt angezählt. Zum Jahresende dann der Showdown im Rentenstreit mit den jungen Unionsabgeordneten. Nur mit viel Druck bekommt Spahn die Mehrheit für den Gesetzentwurf hin.
19: Ich führe einfach freundliche, klare Gespräche. Ich drohe nicht. Das gehört nicht zu meinem Handwerkszeug.
16: Das Vertrauensverhältnis zwischen Kanzler und Fraktionschef gilt spätestens jetzt als belastet. Gerüchte, der Stuhl von Spahn wackele, machen die Runde.
20: Ich kann es nicht anders sagen, es ist wirklich Unsinn. Ich habe mit Jens Spahn eine gute und vertrauensvolle Zusammenarbeit. Er führt die Bundestagsfraktion zur Erinnerung. Ich habe ihn vor 9 Monaten vorgeschlagen.
16: Der bisherige Höhepunkt der langen politischen Karriere des 45-Jährigen. Einzug in den Bundestag mit 22, Staatssekretär im Finanzministerium unter Wolfgang Schäuble, Gesundheitsminister unter Angela Merkel. Dazu vergebliche Anläufe, Bundesvorsitzender der CDU zu werden. Jens Spahn traut sich Bundeskanzler zu, da sind sich Beobachter sicher. Ehrgeizig, machtbewusst, robust, rhetorisch begabt. Wären da nicht die schlechten Beliebtheitswerte und der immer wieder geäußerte Verdacht, er liebäugle mit einer Zusammenarbeit mit der AfD?
19: Abwegig und denkbar.
16: Nach der Fraktionsklausur vor wenigen Tagen forderte Spahn, die Koalition müsse gemeinsame politische Entscheidungen treffen.
21: Wenn Sie schauen, warum die Extremisten gerade so stark sind in den Umfragen, dann ist das ja nicht die Stärke der AfD, sondern es ist eine Reaktion, eine Folge der letzten 2, 3, 4 Wochen, das Bild, das wir abgegeben haben. So, Punkt, Ende, aus.
16: Bei seiner Wahl zum Fraktionschef vor genau einem Jahr erhielt Spahn etwas mehr als 91% der Stimmen. Ein sehr gutes Ergebnis. Schafft er diese Hürde erneut nach wackeligen ersten 12 Monaten im Amt? Fragen danach lässt Spahn routiniert abperlen.
21: Ansonsten freue ich mich auf ein gutes Ergebnis.
16: Am Nachmittag steht fest, ob der Wunsch von Jens Spahn in Erfüllung geht.
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0: Einen deutschen Oscar-Kandidaten, das hat man nicht jedes Jahr. Regisseur Ilker Çatak hat es vor 2 Jahren geschafft mit Das Lehrerzimmer, nominiert als bester internationaler Film. Und falls Sie das Schuldrama mit Leonie Benesch damals nicht im Kino gesehen haben, jetzt steht es im ZDF-Streaming-Portal bereit. Einer der Mediathek-Tipps, zusammengestellt von Wally Müller.
2: Lehrkräfte sind gesucht, aber auch extrem gefordert heutzutage. Sie müssen ja nicht nur mit den Kindern klarkommen, sondern auch mit den gestiegenen Ansprüchen der Eltern. Von alledem erzählt das Lehrerzimmer. Leonie Benesch spielt eine topmotivierte junge Gymnasiallehrerin mit gutem Draht zu ihren Schülerinnen und Schülern.
3: Guten Tag.
2: Doch eine Diebstahlserie an der Schule sorgt für aufgeheizte Stimmung im Kollegium. Als Schüler ihrer Klasse grundlos verdächtigt werden, versucht Carla Nowak auf eigene Faust den wahren Dieb zu entlarven und setzt damit eine extrem unglückliche Kettenreaktion in Gang.
22: Diese Frau hat Videoaufzeichnungen gemacht, heimlich, in der Schule. Bespitzelung, Denunziation. Verleumdung, Rufmord, alles, was dazugehört.
2: Ausgerechnet die junge Lehrerin, die sich korrekt zu verhalten versucht, gerät zwischen alle Stühle. Regisseur Ilka Çatak nutzt die Schule als Spiegelbild einer Gesellschaft, in der die moralischen Maximen so hoch sind, dass man auch mit besten Absichten krachend daran scheitern kann. Ein starkes Drama, das nicht nur Oscar-nominiert war, sondern auch 5-mal den Deutschen Filmpreis gewonnen hat. Das Lehrerzimmer ist jetzt frei zugänglich im ZDF-Streaming-Portal. Schon im Jahr 1974 schrieb der französische Autor Robert Merle eine Geschlechtersatire, die gut 50 Jahre später immer noch aktuell genug für eine Verfilmung war. In Die geschützten Männer grassiert kurz vor der Bundestagswahl in Deutschland ein rätselhaftes Virus, das nur den männlichen Teil der Bevölkerung befällt.
23: In den vergangenen 3 Tagen starben 11 Personen an den gleichen Symptomen.
24: Was für Symptome?
23: Raserei, spontaner starker Haarwuchs und eine extreme sexuelle Erregung.
2: Wie Werwölfe sehen die Männer aus und gebärden sich entsprechend, bevor es mit ihnen zu Ende geht. Denn die Virusinfektion endet tödlich. Auch für den Bundeskanzler, der nun umgehend von der Kandidatin der Frauenpartei ersetzt werden muss.
25: Dass die Männer angezählt sind, ergibt doch wunderbare Möglichkeiten für uns Frauen, oder?
2: Ja. Ob Frauen an der Macht die Dinge besser regeln? Marie Hörbiger tritt als Interims-Bundeskanzlerin schnell den Gegenbeweis an. In der schrillen Politfarce Die geschützten Männer, abrufbar bei Arte TV.
26: Meine Damen und Herren, Applaus für den größten Kapitalisten der Geschichte, Elon Musk.
2: Unter den Wirtschaftsbossen, die Präsident Trump zu Füßen liegen, hat er die krasseste Persönlichkeitsveränderung hingelegt. Schließlich war Tesla-Gründer Elon Musk einst visionärer Pionier der Elektromobilität. Er warb mit Umweltverträglichkeit und mehr Sicherheit dank autonomen Fahrens.
27: We'll see autonomous cars become 10 times safer than a human.
2: 10-mal sicherer als ein Mensch sollte der Autopilot bald steuern können. Der Mann von Anja Oldenburg aber kam auf gerader Strecke mit seinem Tesla von der Straße ab, prallte an einen Baum und starb.
28: Für mich stand die Vermutung im Raum, dass das Auto an sich diesen Unfall verursacht hat und nicht mein Mann.
2: Die technischen Daten, die das Auto permanent an Tesla sendet, waren von der Firma nicht zu bekommen. Wie in weiteren Fällen, die der Dokumentarfilmer Andreas Pichler unter die Lupe nahm. Mit Daten von Whistleblowern enthüllt er, wie Unfälle, verursacht durch Fehlfunktionen des Autopiloten, systematisch vertuscht werden sollten und wie das Paktieren mit der Politmacht vielleicht davon ablenken sollte. Elon Musk uncovered das Tesla-Experiment. Neu in der ARD-Mediathek.
0: Mediathek-Tipps zusammengestellt von Walli Müller waren das.
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0: Im Irankrieg nehmen nach 4 Wochen Waffenruhe die Spannungen wieder zu. Im Mittelpunkt steht ein weiteres Mal die Straße von Hormus. Nach Meinung der niederländischen Zeitung The Telegraph wollen die USA mit ihrem Vorgehen die iranische Ölförderung lahmlegen.
29: Aufgrund der US-Blockade kann der Iran sein Öl kaum noch verkaufen. Die Exporte sind um 3/4 eingebrochen. Das Regime musste die Produktion bereits halbieren. Laut US-Finanzminister Bessent wird der Iran nächste Woche an einem Punkt angelangt sein, an dem Ölquellen notgedrungen geschlossen werden müssen, da keine Lagerkapazitäten mehr vorhanden sind. Eine Schließung wäre katastrophal für die Ölinfrastruktur des Landes. Die Trump-Regierung scheint ihre Hoffnungen auf diese Ölverknappung zu setzen, um einen Durchbruch am Verhandlungstisch zu erzwingen. Dabei könnte es auch helfen, dem Iran seinen Trumpf Hormus aus der Hand zu schlagen.
0: La Repubblica aus Italien befürchtet, dass die Bombardements wieder aufgenommen werden.
29: Es ist schwer zu sagen, wer gewonnen und wer verloren hat. Der kommerzielle Seeverkehr liegt nach wie vor still. Auf dem Tisch des Weißen Hauses liegt weiterhin der Plan, den Iran in die Steinzeit zurückzuversetzen. Für die Bomber würden 48 Stunden genügen, um Ölförderanlagen, Kraftwerke und Brücken dem Erdboden gleichzumachen. Es wäre ein verheerender Angriff mit schrecklichen Folgen für die Bevölkerung und zudem ein unverhältnismäßiger Schritt, der schwerwiegende internationale Auswirkungen haben und die Vereinigten Staaten weiter isolieren könnte.
0: Themenwechsel. Die schwedische Tageszeitung Dagens Nyheter blickt auf den Ukraine-Krieg und findet, Kreml-Chef Putin sei zunehmend nervös.
29: Letzte Woche hat die EU endlich ihr Riesendarlehen an die Ukraine bewilligt. Nun verfügt Kiew über die notwendigen Mittel, um das nächste Jahr zu überstehen. Der beste Freund des Kremls, Viktor Orban, hat den Saal verlassen. Europa schaut immer weniger auf Donald Trump und das Handeln der Amerikaner. Natürlich wird der russische Diktator langsam nervös. Wenn es uns gelingt, mehr Geld und mehr Waffen aufzutreiben, sowie zu zeigen, dass wir an der Seite der Ukraine stehen, nicht nur ein Jahr lang, sondern dass wir niemals zurückweichen werden, dann wird er wirklich Angst bekommen.
0: Ähnlich sieht es der Standard aus Österreich.
29: Die Ukraine hat mit ihrer Strategie, Russland tief im Landesinneren anzugreifen, offenbar ins Schwarze getroffen. Putin bekommt es mit der Angst zu tun. Nicht nur vor Drohnen, sondern auch vor seinem eigenen Volk. Die jüngste Repressionswelle führt vor Augen, wie schlecht der Kreml die Probleme mittlerweile zu verschleiern vermag. Hatten die meisten die horrenden Opferzahlen bislang schulterzuckend hingenommen, könnte nun ausgerechnet Putins Vorgehen gegen den Messenger-Dienst Telegram, wo ungefilterte Informationen über die Situation im Land und an der Front zu lesen sind, zu Protesten in Russland führen. Die Ukraine darf sich freuen.
0: Das waren Auszüge aus Kommentaren der internationalen Presse, zusammengestellt heute von Tarek Yuswashi.
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0: Gleich in ein paar Minuten nach den Nachrichten die neueste Folge von 11KM, unserem Tagesschau-Podcast. Thema heute: ein Jahr März. Wie schlägt sich der Kanzler?

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1: Um 14 Uhr mit Benjamin Kirsch. Der Impfstoffhersteller BioNTech will mehrere Produktionsstandorte in Deutschland schließen. Bis zu 1860 Stellen könnten von den Einschnitten betroffen sein, kündigte das Biopharmaunternehmen in Mainz an. Aus Mainz, Christoph Mautes.
2: Für alle betroffenen Werke sollen Käufer gesucht werden. Als Begründung nennt BioNTech vor allem den geringeren Produktionsbedarf bei den Covid-Impfstoffen. Die würden künftig komplett an den Standorten des Kooperationspartners Pfizer produziert. Die Nachricht kommt knapp ein Jahr nach der Ankündigung der Übernahme des ehemaligen Konkurrenten CureVac aus Tübingen. Damals waren beide mitten in einem Rechtsstreit über Patente bei der wichtigen mRNA-Technologie. Für CureVac bedeutet das nun das endgültige Aus. Die Produktion werde geschlossen, laufende klinische Studien würden abgeschlossen und nicht in späteren Entwicklungsphasen weitergeführt, so das Unternehmen. BioNTech will sich zukünftig demnach noch stärker auf die Forschung an Krebsmedikamenten konzentrieren.
1: Nach dem iranischen Angriff auf die Vereinigten Arabischen Emirate warnen mehrere Nachbarstaaten vor einem Scheitern der Waffenruhe mit den USA. Iranische Drohnen und Raketen hatten eine Ölanlage im Hafen von Fujairah getroffen und Schäden verursacht. Aus Kairo, Moritz Behrendt.
3: Der Hafen hat für die Emirate große strategische und wirtschaftliche Bedeutung. Über ihn können die Emirate Öl exportieren, ohne den Rohstoff durch die Straße von Hormuz transportieren zu müssen. Experten gehen davon aus, dass der Iran gezielt die Emirate angegriffen hat, weil sich das Land deutlicher an die Seite der USA gestellt hat als andere Golfstaaten und weil es zudem durch eine strategische Partnerschaft mit Israel verbunden ist. Auch Bundeskanzler Friedrich Merz äußerte sich: Unsere Solidarität gilt den Menschen in den Vereinigten Arabischen Emiraten und unseren Partnern in der Region, postete Merz auf der Plattform X.
1: Die Unionsfraktion im Bundestag will heute ihre Spitze neu wählen. Fraktionschef Spahn tritt ohne Gegenkandidat oder Kandidatin an. Es wird mit Spannung erwartet, wer abschneidet. Im vergangenen Jahr war er mit 91,3% der Stimmen gewählt worden und will sich nun bestätigen lassen. Daran, wie Spahn seine Rolle ausübt, gab es das eine oder andere Mal Kritik, zum Beispiel wegen des Eklats um die Verfassungsrichterwahl. Neben dem Vorsitzenden wird der gesamte Fraktionsvorstand mit etwa 60 Mitgliedern neu gewählt. In Rumänien hat der proeuropäische Regierungschef Bolojan ein Misstrauensvotum verloren. Die rechtsradikale Partei Aur und die sozialdemokratische PSD hatten den Antrag eingebracht. Die Sozialdemokraten waren im vergangenen Monat aus der Regierungskoalition ausgetreten. Grund waren Differenzen über mehrere unpopuläre Maßnahmen wie Steuererhöhungen. Beobachter befürchten, dass nun ein wochenlanger politischer Stillstand in Rumänien folgen könnte. Außerdem sei die Kreditwürdigkeit des Landes und der Zugang zu EU-Fördermitteln in Höhe von rund 10 Milliarden Euro gefährdet, die bis August abgerufen werden müssen. Der Bau des Fehmarnbelt-Tunnels hat eine entscheidende Bauphase erreicht. Heute soll das erste Tunnelstück in der Ostsee versenkt werden. Aus der NDR-Nachrichtenredaktion Christoph Tietz.
4: Das Tunnelelement, das gerade auf der Ostsee schwimmt, ist so lang wie zwei Fußballfelder und so breit wie eine achtspurige Autobahn und fast 10 Meter hoch. So ein Betontunnelstück wiegt 73.000 Tonnen, aber es schwimmt wie ein Floß, denn das Bauwerk ist vorne und hinten wasserdicht versiegelt. Das Betonfloß wird im Moment sehr langsam über die Ostsee gezogen, bis es dann am Tunneleingang vor der dänischen Insel Lolland über dem Graben schwimmt, der am Meeresgrund für den Tunnel ausgebaggert wurde. Das eigentliche Versenken soll wieder sehr langsam am Abend starten, an Stahlseilen. Geht alles gut, liegt das erste Tunnelteil dann ungefähr 20 Stunden später auf dem Ostseegrund, mit der Tunneldecke nur wenige Meter unterhalb der Wasseroberfläche.
1: Das Landgericht Göttingen hatte eine junge Frau wegen Mordes zu lebenslanger Haft verurteilt. Nach Ansicht der Richterin hat die 24 Jahre alte Jugendbetreuerin im vergangenen Sommer eine 15-Jährige umgebracht. Das Mädchen war in einem Wald bei Rheinhausen im Kreis Göttingen tot aufgefunden worden. Die Richterin sagte, es habe sich nicht, wie von der Angeklagten behauptet, um einen eskalierten Streit gehandelt. Die Tat sei von A bis Z durchgeplant gewesen. Die Verurteilte kannte die Jugendliche von ihrer Arbeit in einer Wohngruppe. Laut Anklage hatte sie sich mit der 15-Jährigen verabredet, sie betäubt und später erstochen. Das waren die Nachrichten.
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5: Gebietsweise länger trocken heute, zeitweise Regen. Im südlichen Niedersachsen auch Schauer und Gewitter. 12 bis 18 Grad die höchsten Temperaturen heute. Abkühlung in der kommenden Nacht auf 10 bis 3 Grad. Häufig trocken, von Süden später aber auch Regen. 11 bis 15 Grad morgen, bedeckt, zum Teil länger anhaltender Regen, an den Küsten trocken. Ähnliche Temperaturen am Donnerstag, im Südosten dann erneut Regen, ansonsten meist trocken. Am Freitag vereinzelt Schauer und wieder etwas wärmer, 13 bis 19 Grad. In der Info der Verkehrsservice mit den Staus ab 3 Kilometer Länge. A2 Berlin Richtung Hannover zwischen Magdeburg-Kannensteg und Eilsleben 16 Kilometer wegen Bauarbeiten. A2 Berlin Richtung Hannover zwischen Peine und Hämelerwald 3 Kilometer, auch hier Bauarbeiten. A7 Flensburg Richtung Hamburg zwischen Dreieck Hamburg Nordwest und dem Elbtunnel 5 Kilometer für Lkw. A7 Hannover Richtung Kassel zwischen Lutherberg und Kassel-Ost 11 Kilometer, auch hier Bauarbeiten. Und Kreis Wesermarsch. Die B212 Stadtländerstraße ist zwischen Ellwürden und Utergardingen gesperrt. Dort brennt ein Gefahrgutfahrzeug. Die Beliebtheits- und Zufriedenheitswerte für Kanzler Friedrich Merz sind im Keller. Die schwarz-rote Koalition gibt immer wieder ein zerstrittenes Bild ab. Und dabei sollte doch eigentlich alles anders und harmonischer werden als unter der Ampelregierung. Morgen ist es genau ein Jahr her, dass Merz zum Kanzler gewählt wurde. Wie hat er sich seitdem geschlagen? Darum geht es jetzt in 11PM, dem Tagesschau-Podcast.
6: Seit einem Jahr ist Friedrich Merz nun Bundeskanzler. Aber so richtig rund scheint es dabei noch nicht zu laufen.
7: Ich möchte nicht rund wie ein Kieselstein reden und werden. Das ist nicht meine Art.
6: Aber wie stark eckt er damit an im Job des Bundeskanzlers? Nach dem ersten Jahr im Amt wollen wir heute mal Bilanz ziehen. Wie gut ist Friedrich Merz in seiner Rolle als Bundeskanzler angekommen? Das klären wir mit Efi Seibert. Sie ist Korrespondentin im ARD-Hauptstadtstudio und sie beobachtet die Bundesregierung aus nächster Nähe. Sie erzählt uns, wie viel vom alten Oppositionsführer im aktuellen Kanzler Merz noch steckt und worüber er immer wieder stolpert. Ihr hört FKM, der Tagesschau-Podcast, ein Thema in aller Tiefe. Mein Name ist Elena Kuch. Hi Efi, herzlich willkommen bei FKM.
8: Vielen Dank, ich freue mich.
6: Wenn wir jetzt dieses Jahr mit Friedrich Merz als Kanzler angucken, er hat ja nie einen Hehl daraus gemacht, dass er unbedingt Kanzler werden möchte und dass er sich das auch zutraut und er wollte Verantwortung für Deutschland übernehmen. Wie blickst du darauf? Wie füllt er seine Rolle aus?
8: Also in diesem ersten Jahr ist ihm ganz bewusst geworden, dass es ein sehr großer Unterschied ist, ob man Kanzler werden will oder ob man Kanzler ist. Denn er war ja wirklich ein begnadeter Oppositionspolitiker, der wirklich sehr scharf immer die Fehler des jeweiligen Kanzlers analysiert hat und draufgehauen hat und immer den Eindruck vermittelt hat, wenn ich dran bin, dann passiert was. Also dann legen wir mal richtig den Hebel um und dann geht's richtig ab. Und mit diesem Eindruck ist er quasi in diese Kanzlerschaft gestartet und jetzt nach einem Jahr merkt er, dass es einfach nicht so schnell geht. Es ist nicht, als ob man ein Firmenchef ist und sagt, okay, ich bin der Chef, ab morgen produzieren wir nur noch rosa Socken und dann produzieren ab morgen eben alle nur noch rosa Socken. So geht das nicht. Wir sind eine Demokratie, da gibt es Regeln, da gibt es Art, wie man ein Gesetz einbringt, wie abgestimmt wird, was ja auch schön ist, dass wir so viele Möglichkeiten haben, eben abzustimmen und mitzureden. Aber das dauert und das ist ein langer Prozess. Und das ist eben für jemanden wie Friedrich Merz, der dachte, ich komme und ich mache, natürlich erstmal tatsächlich schwierig zu akzeptieren. Und deswegen ist das ein großer Lernprozess für ihn gewesen, Geduld zu bekommen, diese ganzen Prozesse auszuhalten und trotzdem eben nicht den Mut zu verlieren, zu sagen, ich will trotzdem Reform, ich muss es halt eben in dieser Demokratie durchsetzen.
6: Du arbeitest ja im ARD-Hauptstadtstudio. Welche Möglichkeiten hast du denn eigentlich, den Bundeskanzler ein bisschen näher zu beobachten?
8: Also zum einen beobachten wir alle natürlich sehr viel intensiver die öffentlichen Auftritte.
9: Sehr geehrter Herr Bundeskanzler, lieber Friedrich Merz, das ist Ihr Applaus.
8: Es gibt natürlich auch so Veranstaltungen, die laufen nicht so unter der ganz großen Beobachtung, zum Beispiel bei der CDA.
9: Herzlich willkommen hier bei der christlich-demokratischen Arbeitnehmerschaft, da wo das soziale Herz der Volkspartei CDU schlägt.
8: Das ist so eine Arbeitnehmeruntergruppe der CDU und da war Merz an einem Wochenende Und das war sehr nett eigentlich, weil Merz da wirklich Humor bewiesen hat.
9: Ich freue mich wirklich ausgesprochen, dass Sie bei uns sind. Jetzt kommen Sie nicht nur als Parteivorsitzender, sondern auch als Bundeskanzler.
8: Denn er wurde von Dennis Radtke, das ist der Chef dieser Vereinigung, angekündigt als die CDU ist eigentlich so eine der letzten großen Kaufhausparteien.
9: Das letzte politische Vollsortiment-Kaufhaus. Wir haben für die Kundinnen und Kunden alles unter einem Dach. Hier ist vielleicht eher die Leberkäs-Etage.
8: Und dann fing Merz an zu reden und sagte:
10: Ja, also vielen Dank, es spricht zu Ihnen der Kaufhausdirektor.
8: So viel Humor hätte ich ihm gar nicht zugetraut.
10: Meine Damen und Herren.
8: Vor allen Dingen, weil er weiß, dieses Zitat hat sich jeder abgespeichert. Das wird in jedem Rückblick wahrscheinlich wiederkommen und auch in jedem Bösen. Das sind so Dinge, die wir eben bei so kleineren Auftritten auch mit beobachten. Und dann unterhalten wir uns natürlich hier in Berlin mit sehr vielen Leuten, A, aus seinem Umfeld, die mit ihm zusammenarbeiten, die in seiner Partei sind, aber natürlich auch mit dem Koalitionspartner, mit Politikern von der SPD, wie die das beurteilen. Die sind manchmal schon ein bisschen kritischer und natürlich mit der Opposition. Also die nehmen natürlich den Kanzler auseinander. Auch mit denen unterhalten wir uns in sehr vielen Hintergrundgesprächen. Und dann sind wir natürlich manchmal auch sehr viel enger noch dran, zum Beispiel wenn der Kanzler verreist. Da geht immer eine bestimmte Anzahl an Journalisten mit, die natürlich auch berichten und verfolgen, was er da auf seinen Reisen macht. Da sitzt man mit ihm im Flugzeug.
11: Also du warst auch schon mal in dieser Regierungsmaschine?
8: Ja, ich war zum Beispiel zuletzt mit ihm in Indien und man kann ihn sehr, sehr nah beobachten. Wie geht er mit Leuten um? Reagiert er in Situationen, die plötzlich entstehen? Da kann man sich wirklich ein etwas genaueres Bild von diesem Menschen und von diesem Kanzler machen, als wenn man ihn eben nur so zu offiziellen Terminen sieht.
11: Und welchen Eindruck macht er da?
8: Friedrich

0: Das nimmt er schon so ein bisschen sehr persönlich. Also er kann auch ziemlich schnell beleidigt sein. Und ich meine, da ist so ein Amt natürlich nicht dienlich, weil man immer in der Öffentlichkeit steht, weil alles, was du tust, wird von allen möglichen Leuten bewertet. Und das ist für jemanden wie Friedrich Merz nicht ganz einfach.
1: Merz wollte ja so einiges angehen und vor allem wollte er die Wirtschaft wieder besser zum Laufen bringen. Hat er da zu viel versprochen?
0: Der Punkt Erwartungsmanagement ist das, was Friedrich Merz am meisten geschadet hat, denke ich mal. Das ist auch das, was übrigens jetzt in Umfragen ihm die Leute auch am heftigsten vorwerfen, dass er Erwartungen geschürt hat oder Versprechen auch gegeben hat und sie dann nicht gehalten hat. Das ging ja sofort am Anfang los.
2: Ich möchte, dass Sie, liebe Bürgerinnen und Bürger unseres Landes, schon im Sommer spüren, hier verändert sich langsam etwas zum Besseren.
0: Ich meine, selbst wenn Sie, was eigentlich schon fast gar nicht möglich ist, bis zum Sommer, das waren nur 2 Monate, noch Gesetze durchgebracht hätten, dann hätten die Menschen ja nie im Sommer schon diese Auswirkungen der Gesetze gemerkt. Das ist gar nicht möglich. Das hätte er wissen müssen. Ich meine, der war im Bundestag, der weiß, wie sowas funktioniert. Wieso sagt er sowas? Das war einfach ein Erwartungsbild, was er da geschürt hat, was er nicht halten konnte, was für automatisch zu Enttäuschungen führt. Das Gleiche gilt für dieses Schlagwort, der Herbst der Reform. Dann kam der Herbst, aber nicht die Reform. Ja, und das war einfach nicht klug, weil auch das hätte er wissen können. Er hätte professioneller vielleicht sagen müssen, wir nehmen uns vor, noch in diesem Jahr viele Reformen durchzubringen. Und der Plan ist, dass wir das so und so machen. Aber nicht versprechen, dann kommt der Herbst der Reform und dann kommt nichts. Das ist klar, dass die Leute dann enttäuscht sind, wenn nichts passiert. Und da muss er wirklich ein bisschen mehr aufpassen, wie er zum Beispiel eben solche Erwartungen schürt durch Kommunikation. Merz beherrscht es, einfache, klare deutsche Sätze zu sagen. Wenn der was sagt, dann weiß man, was der Mann meint. Nur sagt das manchmal ein bisschen zu deutlich und auch an der falschen Stelle.
1: Er ist auf jeden Fall sehr pointiert und zugespitzt, würde ich sagen.
0: Ja, schon, aber er ist Kanzler. Und ein Kanzler kann nicht wie ein Oppositionspolitiker loshauen und draufschlagen, weil ein Kanzler trägt die Verantwortung und ein Kanzler ist auch in charge. Wenn er etwas sagt, erwartet man zu Recht, dass das dann auch passiert. Und wenn ihm etwas rausrutscht, weil er natürlich das Herz auf der Zunge trägt, und das ist ja auch gut, bei Olaf Scholz und auch bei Angela Merkel war das so, die haben so lange verantwortungsvoll überlegt, was auslösen könnte, wenn sie es so, so oder so sagen, dass sie es hinterher so gesagt haben, dass man danach gesagt hat, ich weiß überhaupt nicht, worüber die gerade geredet haben. Das ist bei Merz anders. Aber er ist sich eben oft nicht bewusst, dass er das in der Rolle als Kanzler sagt. Wenn er als Kanzler zum Beispiel jetzt gerade in einer Schule sagt, dass Präsident Trump keine Strategie hat.
3: Und ich erkenne im Augenblick nicht, welchen strategischen Exit die Amerikaner jetzt wählen. Zumal die Iraner offensichtlich sehr geschickt verhandeln oder eben sehr geschickt nicht verhandeln.
0: Dann ist das nicht in diesem Rahmen, in diesem Klassenzimmer geblieben, sondern er hat es als Kanzler gesagt und es kommt im Weißen Haus an.
3: Da wird eine ganze Nation gedemütigt durch die iranische Staatsführung.
0: Merz hat das sicherlich gesagt, weil wir so stark betroffen davon sind. Es ist nicht unser Krieg, das sagt ja nicht nur der Verteidigungsminister, das sagt auch der Kanzler, aber wir spüren die Auswirkungen dieses Krieges. Was bei uns jetzt an den Tankstellen los ist und nicht nur da. Energie, das brauchen Betriebe, Lieferketten reißen ab. Das kann noch richtig, richtig heftig werden in den kommenden Monaten. Und da kann man natürlich auch verstehen, dass dem Kanzler irgendwann auch der Kragen platzt. Er sagt, das kann nicht sein. Also jetzt muss da was passieren. Dieser Krieg muss möglichst schnell beendet werden. Und Trump muss sich überlegen, wie er diesen Krieg jetzt zu Ende bekommt. Nur möchte Trump sich das natürlich nicht vom deutschen Bundeskanzler sagen lassen. Und deswegen hat er gleich gesagt, okay, der deutsche Kanzler hat keine Ahnung von gar nichts. Kein Wunder, dass es den Deutschen so schlecht geht. Was er nicht gesagt hat, ist, weil ich so einen Krieg angefangen habe. Klammer zu. Und vieles von dem, was Merz gesagt hat, hat natürlich im Inland Auswirkungen. Also es gibt eine Menge Beispiele, die man da von Merz-Sprüchen zitieren kann.
2: Bei der Migration sind wir sehr weit. Wir haben in dieser Bundesregierung die Zahlen August 24, August 25 im Vergleich um 60% nach unten gebracht. Aber wir haben natürlich immer im Stadtbild noch dieses Problem. Und deswegen ist der Bundesinnenminister ja auch dabei, jetzt in sehr großem Umfang auch Rückführungen zu ermöglichen und durchzuführen.
0: Da haben sich natürlich alle Leute, die sich in dem Moment angesprochen fühlen, gesagt, wie redet der denn über uns? Ich bin hier geboren, ich sehe vielleicht nicht aus wie blond und blauäugig, aber ich gehöre zu diesem Land. Ich möchte mich nicht als Stadtbild disqualifizieren lassen, was dem Herrn Bundeskanzler nicht gefällt. Oder dass er sagte, die Deutschen arbeiten nicht genug.
4: Aber insgesamt

0: ist die Arbeitsleistung unserer Volkswirtschaft nicht hoch genug. Um es noch deutlicher zu sagen, mit Work-Life-Balance und 4-Tage-Woche lässt sich der Wohlstand unseres Landes, den wir heute haben, in Zukunft nicht erhalten.
1: Jede Krankenschwester, die das hört, ist zu Recht beleidigt, weil die hat wieder eine 4-Tage-Woche und wenn dann nur eine, weil sie vorher 3 Nächte durcharbeiten musste. Und auch keine Work-Life-Balance. Es gibt ganz viele Leute hier, die sehr hart arbeiten, die nicht viel Geld verdienen und die durch solche Sprüche halt tatsächlich auf den Flips getreten fühlen. Und zum Beispiel ganz aktuell, was er jetzt gesagt hat zum Thema Rente.
2: Die gesetzliche Rentenversicherung allein wird allenfalls noch die Basisabsicherung sein für das Alter. Sie wird nicht mehr ausreichen, auf Dauer den Lebensstandard zu sichern.
1: Alle, vor allen Dingen diejenigen im Osten, die nicht sehr viel mehr als die staatliche und gesetzliche Rente bekommen, haben natürlich Panik bekommen. Was sagt der Kanzler da? Um Gottes Willen, ich kriege jetzt meine Rente nicht mehr. Ich habe aber gar nichts anderes. Damit schürt er unnötig Ängste. Es war ja vom Inhalt her gar nicht so falsch. Natürlich ist die Rente so, wie sie heute ist, und das ist seit Jahren klar, nicht mehr ausreichend für viele, um tatsächlich den kompletten Lebensstandard halten werden zu können. Und darum ist es klug, jungen Leuten zu sagen, ihr müsst anders vorsorgen, ihr müsst privat vorsorgen. Also all das, was wir alles wissen, diese ganze Diskussion, das ist schon richtig. Aber einfach das so verkürzen auf einen kurzen Spruch, das verängstigt die Leute und das darf man als Kanzler nicht machen.
3: Merz ist ja auch angetreten mit dem Anliegen, ein starker, konservativer Kanzler zu sein, der auch gerade in dieser als sehr polarisiert wahrgenommenen Gesellschaft wieder so ein bisschen einen kann, denn wir haben ja nun mal viele Streitthemen. Du hast ja jetzt schon gerade so ein paar Punkte angesprochen. Gelingt ihm das mit diesem Kommunikationsstil?
1: Nein, ich glaube nicht. Und das ist auch das, was die Leute ihm vorwerfen, dass er nicht zusammenführt, sondern eigentlich mit solchen Sprüchen spaltet. Und das ist etwas, was er nach diesem einen Jahr gemerkt hat, weil durch diese vielen Krisen die Nervosität im Land unheimlich groß ist. Und weil alles, was so ein Kanzler sagt, auf die Goldwaage gelegt wird. Und er muss eigentlich die Rolle haben, er muss zeigen, ich habe verstanden, ich möchte Reformen anführen, aber ich möchte, dass alle mitkommen. So wie jetzt eben bei dieser neuesten Reform, die durchgegangen ist über die Krankenkassen. Das war ja schon so ein Punkt, wo zum Beispiel die zuständige Ministerin sehr deutlich und immer wieder gesagt hat, alle müssen mitmachen. Und das ist der Weg, den sie jetzt gehen sollten, dass sie und eben erst recht der Kanzler sagen muss, alle müssen mitmachen, ich will alle hinter mir vereinen.
3: Merz hat ja bestimmt auch immer die Parteilinien der Union im Kopf und er hat sich ja zur Aufgabe auch gemacht, nach diesen Merkel-Jahren die CDU und die ganze Union wieder mehr zu profilieren, konservativer zu profilieren. Wie füllt er da diese Doppelrolle aus als Bundeskanzler auf der einen Seite und als Parteichef?
1: Definitiv würde ich sagen, dass die Rolle als Parteichef im Moment einfach hinten runterfällt. Weil er einfach als Kanzler derartig viel mit inneren und äußeren Problemen des Landes beschäftigt ist, dass er nicht mehr so wirklich Parteichef sein kann. Und er hat halt auch nicht wirklich jemanden an der Seite, der ihm das abnimmt. Er hat zwar Carsten Linnemann mit seinem einfach mal machen Credo als Generalsekretär, aber der kann das alleine gar nicht reißen. Und deswegen grummelt es manchmal ein bisschen in der CDU, in seiner eigenen Partei, weil die sich ein bisschen mehr CDU pur versprochen haben, was der Kanzler als Kanzler einer Koalition nicht halten kann. Also er sucht immer natürlich Frieden mit dem Koalitionspartner oder zumindest Kompromisse und kommt ja mit Lars Klingbeil, dem Vizekanzler, wohl auch ganz gut aus. Und die raufen sich ja auch immer zusammen, was ja auch wirklich okay und gut ist. Aber dadurch fühlen sich natürlich einige in der Union vernachlässigt. Die sagen, das geht so nicht. Und das kriegt er auch immer mal wieder aufs Tablett. Nehmen wir mal das Beispiel, diese Rentendiskussion, der erste Schritt, den wir hatten, als es um diese Haltelinie ging.
4: Beim Deutschlandtag der Jungen Union gibt es vor allem Streit über die Rente nämlich. Laut Koalitionsvertrag soll das Rentenniveau bei 48% gehalten werden bis 2031.
1: Da hatte Friedrich Merz halt eben die Position und die Haltung der Jungen in der Union nicht so richtig auf dem Schirm. Und wie seine Partei so tickt.
3: Als Bundeskanzler hat er ja mehrere Führungsaufgaben, also er muss das ganze Land führen, aber er muss ja auch eben diese Regierung führen, also das Kabinett, Stichwort Kommunikation nach innen. die Ministerinnen und Minister von der Union und von der SPD, also diese große Koalition. Und da gab es ja viel Streit im vergangenen Jahr. Was würdest du ihm da für eine Zeugnisnote ausstellen?
1: Ja, vielleicht, wenn wir mal ganz wohlwollend sind, 3- oder 4+. Ich würde ihm zugute halten, tatsächlich, dass er wirklich bei all den Problemen immer wieder versucht, diese Koalition auch besonders in Form des Vizekanzlers an seiner Seite zu halten. Und dass die da versuchen, tatsächlich zusammenzuhalten und jetzt ja sich auch endlich auf die Schultern klopfen können. Das ist ja jetzt am Mittwoch passiert.
5: Bis zuletzt hatte die Regierungskoalition um den Haushalt 2027 gerungen. Heute nun verabschiedete das Kabinett den Entwurf von Finanzminister Klingbeil.
1: Also das würde ich sagen, okay, so kann es weitergehen, weil das vermittelt nach außen, sie kriegen es ja doch hin. Also sie haben gesagt, wir machen das am Mittwoch und sie haben es am Mittwoch gemacht. So muss es laufen.
3: Mir ist aufgefallen, dass es jetzt keinen so richtig großen Skandal um Ministerin oder Minister im ersten Jahr gab, also keine großen Rücktritte oder so. Das war bei anderen Regierungen auch schon mal ganz anders. Ist das ein Zeichen dafür, dass er da ein gutes Händchen bewiesen hat bei der Auswahl seines Personals?
1: Nein, ich glaube nicht, dass Friedrich Merz ein gutes Händchen in Sachen Personalauswahl hat. Das fängt im ganz Kleinen an. Also alle anderen Kanzlerinnen und Kanzler hatten immer einen Stab von absoluten Vertrauten, die sie durch mehrere Jahre, Jahrzehnte teilweise begleitet haben, mit denen sie sich ausgetauscht haben, die ihnen den Rücken freigehalten haben, die aufgepasst haben, was sich in der Partei, in der Koalition, in der Bevölkerung tut. Das hat Friedrich Merz nicht. Er hat keine wirklichen Vertrauten. Und das ist wichtig eigentlich in der Politik, auf die man sich verlassen kann. Das ist das eine. Und dann hat er natürlich eine Regierung zusammengestellt bei den Unionsministern, für die ist er ja zuständig, von denen überhaupt niemand Erfahrung mitbringt. Der Kanzler selbst ja auch nicht. Ist ja auch ein Punkt. Wir haben einen Kanzler, der hatte noch nie ein Amt vorher inne, in dem er regieren musste. Der war nicht mal Oberbürgermeister. Die meisten seiner Minister hatten das auch nicht. Jetzt kann man sagen, okay, das ist ja vielleicht gar nicht so schlecht, denn wenn man immer nur Leute nimmt, die schon ewig Minister waren, die haben dann auch keinen Biss mehr etc. Insofern ist es manchmal gar nicht verkehrt, mal neue Leute zu holen. Und vielleicht sollten wir auch ein bisschen gnädiger sein und dann sagen, okay, dann haben die jetzt ein Jahr lernen dürfen und können sich jetzt profilieren. Und ich würde das Beispiel Nina Wagen nehmen. Da haben alle gesagt, um Gottes Willen, die hat keine Ahnung von Gesundheitspolitik. Die hat das noch nie gemacht vorher. Und die soll dieses wahnsinnig wichtige Amt der Gesundheitsministerin übernehmen mit diesen riesigen Reformen und diesen entsetzlichen Lobbygruppen. Die Pharmaindustrie, die Ärzteschaft, die Krankenkassen, die da alle riesig Druck machen. Da geht es um so viel Geld. Und diese Frau soll das machen. Und was ist rausgekommen?
5: Noch ein weiteres, ebenfalls zunächst umstrittenes Projekt hat das Kabinett auf den Weg gebracht. Die Gesundheitsreform von Ministerin Wagen.
1: Sie hat es geschafft. Und sie war sehr mutig. Sie hat sich hingestellt und das durchgezogen, was diese Kommission von Fachleuten ihr auf den Tisch gelegt hat. Und deswegen kann man vielleicht sagen, okay, wenn dann noch mehr Leute sich so entpuppen, dann war das vielleicht ganz gut, mal Frischlinge zu holen. Aber es ist natürlich auf der anderen Seite ein großes Wagnis zu sagen, okay, wir sind alles Neulinge, auch der Kanzler, wir haben keine Ahnung, wie das geht, jetzt machen wir einfach mal Deutschland. Das war vielleicht nicht ganz so schlau. Zwei Minister, die zum Beispiel in letzter Zeit immer wieder in die Kritik geraten sind, es ist zum einen Wolfram Wallmer, der Kulturstaatsminister, der halt immer wieder Kritik abkriegt, weil er zum Beispiel Buchhandlungen von einem Preis, weil sie ihm zu links waren, ausschließen wollte. Das hat großen Ärger gegeben. Aber eben auch die Wirtschaftsministerin Katharina Reiche, die ist zwar mittlerweile dann bei der konservativen Ausrichtung ihrer eigenen Partei sehr beliebt, aber mit der Kritik an Lars Klingbeil, am Vizekanzler, einer öffentlichen Kritik, die wirklich während der in seinem eigenen Ministerium einen Wirtschaftsgipfel abhält, das war schon heftig, wie man da unter Kollegen, unter Kabinettskollegen miteinander umgeht.
3: Wer müsste denn eigentlich dafür sorgen, dass der Laden zusammengehalten wird und dass es rund läuft?
1: Thorsten Frey, der Kanzleramtsminister. Sein Job ist es eigentlich, im Kanzleramt zu sitzen und die Strippen zu ziehen. Das heißt, der muss im Hintergrund alles klar machen, bevor der Kanzler an die Öffentlichkeit tritt und irgendetwas verkündet. Dann muss sowohl die Unionsfraktion an der Seite des Kanzlers stehen oder zumindest so, dass sie ihm nicht in die Quere kommt, wie das bis jetzt ja schon öfter passiert ist. Das ist einerseits seine Aufgabe. Das andere ist, er muss mit den Koalitionspartnern alles klarziehen. Also er muss mit der CSU und er muss auch mit der SPD klarziehen, kriegen wir unsere Projekte durch, bevor der Kanzler damit an die Öffentlichkeit geht. Und das hapert an allen Ecken. Und deswegen hat er oft den Vorwurf bekommen, Herr Frey, dass er zu wenig seine eigentliche Aufgabe macht.
3: Wenn du dir jetzt vorstellst, du hättest nach einem Jahr, wie das so ist, in Firmen zum Beispiel, jetzt ein Mitarbeitergespräch mit Friedrich Merz. Da soll man ja so ein bisschen Feedback geben und vor allem soll man dann auch so ein bisschen konstruktiv in die Zukunft schauen. Kannst du einmal ein kleines Fazit geben? Was würdest du ihm sagen? Wo siehst du da noch Luft nach oben?
1: Okay, lass mal überlegen. Ich würde ihn, glaube ich, selber zitieren. Also, weil er hat nämlich gerade einen Philosophen, den ich vorher nicht kannte, muss ich zugeben, Epiktet. Epiktet hat gesagt, nicht die Taten bewegen die Menschen, sondern die Worte über die Taten. Und dann hat Merz gesagt, als er dieses Zitat gesagt hat, ich kann da in der Tat noch besser werden. Dem schließe ich mich an.
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1: Um 14.30 Uhr mit Benjamin Kirsch. Der Impfstoffhersteller BioNTech will mehrere Produktionsstandorte schließen. Laut dem Unternehmen könnten bis zu 1.860 Stellen wegfallen. Betroffen von den Plänen sind demnach die Produktionsstandorte in Idar-Oberstein, Marburg und Singapur sowie Standorte vom übernommenen Konkurrenten CureVac. Begründet werden die Pläne mit einer zu geringen Auslastung, Überkapazitäten und Kosteneinsparungen. BioNTech will sich in Zukunft noch stärker auf die Forschung von Krebsmedikamenten konzentrieren. Der iranische Außenminister Araghchi hat vor einer weiteren Eskalation am Persischen Golf gewarnt. US-Angriffe auf iranische Kleinboote sowie iranische Angriffe auf US-Schiffe und Ölanlagen der Vereinigten Arabischen Emirate zeigen, dass die Spannungen wieder zunehmen. Nach Einschätzung von Uwe Lüb aus Istanbul hängt die Waffenruhe an einem noch dünneren Faden, als es zuletzt schon der Fall war. Die Situation sei verfahren.
2: Die pakistanische Seite, die zu vermitteln versucht, kann da sicherlich ein Lied von singen, dass es immer wieder um dieselben Punkte geht. Und auf der anderen Seite hat Araghchi nun aber auch gesagt, dass es doch Fortschritte gebe in den Gesprächen unter pakistanischer Vermittlung. Und die USA sollten sich da jetzt nicht, Zitat, erneut in einen Sumpf hineinziehen lassen. Also das interpretiere ich als Signal, lasst doch jetzt eurerseits diese militärische Eskalation in der Straße von Hormuz, lasst uns weiter reden. Andererseits hätte der Iran natürlich schon längst zu einem Ergebnis kommen können, wenn man nicht so sehr an diesem Atomprogramm und dem Recht auf Anreicherung von Uran festhielte.
1: Die Weltgesundheitsorganisation WHO geht davon aus, dass das Hunter-Virus auf dem Kreuzfahrtschiff im Atlantik von Mensch zu Mensch übertragen wurde. Eine Epidemiespezialistin der WHO sagte in Genf, man vermute, dass es bei sehr engem Kontakt eine Übertragung von Mensch zu Mensch gibt. Der erste auf dem Schiff erkrankte Passagier habe sich vermutlich infiziert, bevor er an Bord gegangen ist. Das Virus wird durch Nagetiere übertragen, etwa wenn Kot und Urin von Mäusen aufgewirbelt und eingeatmet werden. Die Zahl der Infektionen auf dem Kreuzfahrtschiff Hondius hat sich laut WHO auf 7 bestätigte oder vermutete Fälle erhöht. 3 Menschen sind an der Krankheit gestorben. Rund 150 Passagiere harren weiterhin auf dem Schiff aus. Die Unionsfraktion im Bundestag wählt heute ihre Führung neu. Mit Spannung wird erwartet, wie der Fraktionsvorsitzende Spahn bei der Abstimmung abschneidet. Unter anderem wegen des Eklats um die Verfassungsrichterwahl im vergangenen Jahr hatte es Kritik an ihm gegeben. Nach Einschätzung unseres Berlin-Korrespondenten Christoph Mestmacher ist Spahn aber inzwischen in seiner Rolle angekommen.
3: Und es ist nicht so ganz einfach, diese Fraktion zu managen, weil es einen sehr selbstbewussten sogenannten jungen Flügel gibt, die junge Gruppe in der Union, die immer noch unverzeihlich auf Friedrich Merz, den Kanzler und die Regierung blickt, weil es eben wieder den Versprechen im Wahlkampf dann doch zu einer exorbitanten Schuldenaufnahme kam. Insofern, das Los wird Jens Spahn nicht los. Fraktionsmanager gepaart mit der Frage, wie loyal ist er, wann arbeitet er auf eigene Rechnung und positioniert er sich in Wahrheit schon ein wenig auf die Frage, die dann spätestens in einem Jahr massiv gestellt werden wird. Tritt Friedrich Merz nochmal an oder gibt es dort dann jemanden neuen, der gefunden werden muss? Und Jens Spahn ist sehr ehrgeizig.
1: Nach der Amokfahrt mit 2 Toten in Leipzig laufen die Ermittlungen. Die Staatsanwaltschaft ermittelt wegen Mordes in 2 Fällen und versuchten Mordes. Das Motiv ist noch unklar. Der Tatverdächtige, ein 33-jähriger Deutscher, soll noch heute einem Haftrichter vorgeführt werden. Roland Kühnke in Leipzig zur Frage, wie die Stimmung in der Stadt ist.
4: Ja, die Stimmung ist sehr gedrückt. Ich war heute Morgen schon beim Aufbau des Wochenmarktes dabei. Normalerweise geht es dazu mit viel Geschrei, Gelache, Genecke gegenseitigem und so weiter. Heute war das alles sehr gedrückt. Aber der Markt sollte unbedingt stattfinden, um auch ein Stück Normalität in die Stadt zu bekommen, sagte der Marktamtsleiter Walter Ebert. Und außerdem vielleicht auch einen Raum zu schaffen für die Leute, sich zu unterhalten über das Geschehene, um auf diese Weise vielleicht auch ein bisschen das Ganze verarbeiten zu können.
1: Am dänischen Ende des geplanten Fehmarnbelt-Tunnels wird von heute an das erste Teilstück auf dem Grund der Ostsee abgelegt. Es ist mehr als 200 Meter lang und 40 Meter breit. Darin sind 4 Röhren, durch die in einigen Jahren Autos und Züge fahren sollen. Die insgesamt 89 Tunnelstücke werden von einem Spezialschiff auf den Meeresgrund abgesenkt und dann dort zusammengebaut. Es herrscht weiter Unklarheit darüber, was aus dem ausgesetzten Buckelwal in der Nordsee geworden ist. Laut Mecklenburg-Vorpommerns Umweltminister Barkhaus liegen immer noch keine Daten vor. Nach seinen Worten wurde mit der privaten Initiative vereinbart, dass sie bis heute die angeforderten Informationen liefert. Dazu gehörten Daten des Peilsenders. Das Deutsche Meeresmuseum in Stralsund bezweifelt, dass der Wal noch lebt. Seit Samstag wisse man nichts mehr über den Aufenthaltsort und den Zustand des Tieres. Die Fachleute vermuten, dass der geschwächte Buckelwal nicht genügend Kraft hatte, um dauerhaft im tiefen Wasser der Nordsee zu überleben. Das waren die Nachrichten.
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5: Gebietsweise länger trocken heute, zeitweise Regen im südlichen Niedersachsen, Schauer und Gewitter. 12 bis 18 Grad heute. In der kommenden Nacht Abkühlung auf 10 bis 3 Grad, häufig trocken, von Süden her später aber auch Regen. Morgen am Tage 11 bis 15 Grad, bedeckt, zum Teil länger anhaltender Regen. Trocken soll es nur an den Küsten sein. Am Donnerstag im Südosten wieder Regen, ansonsten meist trocken, 12 bis 15 Grad und einzelne Schauer am Freitag, dazu wieder bis 19 Grad. NDR Info, der Verkehrsservice mit den Staus ab 3 Kilometer Länge. A2 Berlin Richtung Hannover, zwischen Magdeburg-Kannenstieg und Alsleben 16 Kilometer wegen Bauarbeiten. A2 Berlin Richtung Hannover, zwischen Peine und Hämlerwald 8 Kilometer, auch hier Bauarbeiten. A7 Flensburg Richtung Hamburg, zwischen Dreieck Hamburg Nordwest und dem Elbtunnel 5 Kilometer für Lkw. Und A7 Hannover Richtung Kassel, zwischen Hedemünden und Kassel Ost 12 Kilometer wegen Bauarbeiten. 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Ich bin Ulrike Heckmann und grüße Sie. Im Streit über die blockierte Straße von Hormus nehmen die Spannungen wieder zu. Die USA wollen die vom Iran blockierte Meeresenge wieder freimachen. Projekt Freiheit nennt US-Präsident Trump den gestern gestarteten Einsatz. Laut dem zuständigen US-Regionalkommando waren Zerstörer durch die Straße von Hormus gefahren, woraufhin zwei Handelsschiffe unter US-Flagge das Seegebiet hätten verlassen können. Das US-Militär zerstörte nach eigenen Angaben außerdem 6 kleine iranische Boote und Marschflugkörper und Drohnen. Der Iran reagierte zunächst mit Warnschüssen Richtung der US-Kriegsschiffe und ergriff Ölanlagen in den Vereinigten Arabischen Emiraten an. Es waren die ersten iranischen Angriffe auf den Golfstaat seit Beginn einer Waffenruhe vor knapp 4 Wochen, die Trump zuletzt einseitig auf unbestimmte Zeit verlängert hatte. Moritz Behrendt schildert die Reaktionen.
6: Am Abend veröffentlichte das Verteidigungsministerium der Vereinigten Arabischen Emirate eine Bilanz der jüngsten iranischen Angriffe. 3 Marschflugkörper, 12 ballistische Raketen und 4 Drohnen seien von der Luftabwehr abgefangen worden. Die Botschaft: Wir können uns verteidigen. Ein Drohnenangriff richtete jedoch Schaden an. Eine Ölanlage im Hafen von Fujairah geriet in Brand. 3 indische Arbeiter wurden verletzt. Der Hafen hat für die Emirate große strategische und wirtschaftliche Bedeutung. Über ihn können die Emirate Öl exportieren, ohne den Rohstoff durch die Straße von Hormus transportieren zu müssen. Das kann die Verluste der Emirate aber nur zum Teil kompensieren. Die Blockade der Straße von Hormus durch den Iran sei inakzeptabel, sagte der emiratische Energieminister gestern auf einer Konferenz, noch vor den iranischen Angriffen. Die größte Sorge heute ist die Sicherheit der Schiffe, die sich frei durch die Meerengen auf der ganzen Welt bewegen. Überall ist das eine Selbstverständlichkeit, nur in der Straße von Hormus nicht, als Folge der iranischen Aktionen. Auf der Konferenz betonte der Minister auch, sein Land sei gewappnet für weitere iranische Angriffe. Wir haben uns bereits verteidigt. Wir sind stark, wenn es darum geht, unsere Familien und alle, die bei uns leben, zu schützen. Ich habe keine Zweifel an unseren Fähigkeiten. Aber diese Fähigkeiten werden wir mit Made in the Emirates bald auf die nächste Stufe heben. Das Land werde seine eigene Rüstungsindustrie ausbauen. Ob auf die nächste Stufe heben auch bedeuten kann, dass die Emirate aktiver in den Krieg gegen den Iran einsteigen, bleibt Spekulation. In der Stellungnahme des Verteidigungsministeriums heißt es, man sei bereit, auf jegliche Bedrohungen zu reagieren und allem entgegenzutreten, was darauf abziele, die Sicherheit des Landes zu untergraben. Experten gehen davon aus, dass der Iran gezielt die Emirate angegriffen hat, weil sich das Land deutlicher an die Seite der USA gestellt hat als andere Golfstaaten und weil es zudem durch eine strategische Partnerschaft mit Israel verbunden ist. Scharfe Kritik am Iran kam auch von anderen Regierungen. Saudi-Arabien und Katar verurteilten die Angriffe. Die indische Regierung betonte, der Beschuss von ziviler Infrastruktur und unschuldigen Zivilisten müsse sofort eingestellt werden. reagierte damit auf die Verletzungen, die drei indische Staatsbürger erlitten haben. Auch der deutsche Bundeskanzler äußerte sich: Unsere Solidarität gilt den Menschen in den Vereinigten Arabischen Emiraten und unseren Partnern in der Region, schrieb Friedrich Merz auf der Plattform X. Teheran müsse aufhören, die Region und die Welt zur Geisel zu nehmen. Die Blockade der Straße von Hormus müsse enden.
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7: Die Würde des Menschen ist unantastbar. Plakate mit diesem Satz sind seit heute auf Bahnhöfen und in Zügen zu sehen. Sie stehen für die sogenannte Respektkampagne, die das Bundesverkehrsministerium zusammen mit der Deutschen Bahn und dem Verband Deutscher Verkehrsunternehmen gestartet hat. Anlass ist der tödliche Angriff auf einen Zugbegleiter im Februar. Was sich seitdem getan hat in Sachen Sicherheit und was Bahnbeschäftigte fordern, das berichtet aus Berlin Anja Dobrodinsky.
8: Knapp 170.000 Straftaten zählte die Bundespolizei im vergangenen Jahr an Bahnhöfen und Anlagen. In knapp 2.700 Fällen gab es Gewalt gegen Bahnbeschäftigte. Das ist ein Plus von 11%. Nach dem tödlichen Angriff auf einen Zugbegleiter trafen sich Bahnunternehmen, Politik und Gewerkschaften im Februar für einen Sicherheitsgipfel und beschlossen unter anderem eine Respektkampagne, die jetzt gestartet ist. Die Kosten in Höhe von gut 1 Million Euro teilen sich die Deutsche Bahn und das Verkehrsministerium. Außerdem nutzen knapp 2000 Bahnbeschäftigte inzwischen Bodycams, resümiert Bahnchefin Evelyn Paller.
9: Wir gehen den nächsten Schritt, denn im zweiten Halbjahr kann jeder Mitarbeiter im Kundenkontakt bei der Deutschen Bahn, im Regionalverkehr, auch im Fernverkehr und an den Bahnhöfen eine Bodycam nutzen, wenn er das möchte.
8: In Regionalzügen hat die Deutsche Bahn ein Pilotprojekt mit 2er-Teams gestartet. Es soll klären, wann und wo eine Doppelbesetzung mit 2 Zugbegleitern oder Sicherheitspersonal sinnvoll und nötig ist. Im Test konnten die 2er-Teams deeskalieren, erklärt Evelyn Paller. In den vergangenen 12 Monaten hat die DB die Zahl des Sicherheitspersonals von 4.500 auf 5.000 erhöht. Außerdem gibt es für die Beschäftigten ein neues E-Learning-Programm zum Thema Deeskalation. Und es wurden mehrere regionale Werkstätten durchgeführt, bei denen die örtlichen Sicherheitskonzepte verbessert werden konnten. Bundesverkehrsminister Patrick Schnieder.
10: Damit die deeskalierende Schutzwirkung der Bodycams noch weiter ausgebaut werden kann, arbeiten wir unter der Federführung meines Ministeriums aktuell gemeinsam daran, künftig zusätzlich auch Audioaufzeichnungen rechtssicher einsetzen zu können.
8: Ab dem Sommer soll es ein Pilotprojekt geben, bei dem auch der Ton aufgezeichnet wird. Das begrüßt auch Ingo Wortmann, der Präsident des Verbands Deutscher Verkehrsunternehmen. Er zieht auch eine positive Bilanz der Videoüberwachung in Kooperation mit der Polizei.
11: In München haben wir Videoüberwachung bei der U-Bahn und mitunter schaltet sich die Polizei auf und kann dann auch beobachten, was in den Bahnhöfen passiert.
8: Die Aufzeichnungen dürften aber frühestens nach 30 Tagen gelöscht werden, fordert Ingo Wortmann. Bisher passiert das oft schon nach 72 Stunden, so auch bei der BVG in Berlin. Heike Moll, die Vorsitzende des Konzernbetriebsrats bei der Deutschen Bahn AG, berichtet von Gesprächen mit Kollegen. Immer öfter würden die von Beleidigungen, Anspucken, Schlägen und sexuellen Übergriffen sprechen.
12: Unsere Infrastruktur ist zu alt, zu kaputt und gleichzeitig viel zu stark ausgelastet. Das ist kein Randproblem, sondern ein zentraler Treiber. Wir sehen einen klaren Zusammenhang zwischen der angespannten Betriebslage und dem Anstieg von Übergriffen auf Beschäftigte.
8: Pünktliche Züge seien ein großer Hebel, um Konflikte zwischen Mitarbeitenden und Reisenden zu minimieren. Dafür brauche es eine verlässliche, langfristige Finanzierung der Infrastruktursanierung.
7: Wir wollen gleich in die USA schauen, wo ja die Midterms anstehen im November, also die Zwischenwahlen. Der Wahlkampf hat begonnen. Unter anderem wird er ausgetragen über den Zuschnitt der Wahlkreise. Warum das wichtig ist, das erfahren Sie bei uns gleich. Nach diesem raschen Überblick.
1: Der Corona-Impfstoffhersteller BioNTech schließt mehrere seiner Werke. Fast 1.900 Jobs könnten wegfallen, so das Management. Ziel sind demnach Kosteneinsparungen von 500 Millionen Euro jährlich. Betroffen seien Fabriken in Idar-Oberstein, Marburg sowie an den Standorten von CureVac. Den Konkurrent aus Tübingen hatte BioNTech gerade erst übernommen. BioNTech hatte mit seinem Corona-Impfstoff Milliarden verdient. Die Gründer Shahin und Türeci erhielten zahlreiche Ehrungen, unter anderem den Nationalpreis. Sie verlassen das Unternehmen noch in diesem Jahr. Pakistan hat wegen neuer Spannungen zwischen den USA und dem Iran Zurückhaltung angemahnt. Premierminister Sharif erklärte, es sei extrem wichtig, dass die Waffenruhe respektiert wird. Er verurteilte die iranischen Raketen- und Drohnenangriffe auf die Vereinigten Arabischen Emirate. US-Präsident Trump hatte dem Iran nach den Attacken mit vernichtenden Militärschlägen gedroht. Der Iran wiederum warnte die USA davor, ihre Aktionen in der Straße von Hormus fortzusetzen. Kitas in Deutschland bekommen mehr Geld. Bund und Länder haben ein 4 Milliarden Euro schweres Investitionsprogramm auf den Weg gebracht, das unter anderem Bau- und Sanierungsmaßnahmen ermöglichen soll. Ein Schwerpunkt liegt dabei auf finanzschwachen Kommunen und Kitas, die Kinder betreuen, die unter schwierigen Bedingungen aufwachsen. Das Geld kommt aus dem Sondervermögen Infrastruktur und Klimaneutralität. Auch Hochschulen bekommen mehr Finanzmittel für mehr Plätze und eine bessere Ausstattung, wie es vom Bundesfamilienministerium hieß. Das Wetter in Norddeutschland, Wolken und Regen, im Norden oft trocken, bei 12 bis 18 Grad. Das war der kurze Überblick. Weiter mit Ulrike Heckmann.
7: In den USA nimmt der Wahlkampf langsam an Fahrt auf für die Midterms, die Zwischenwahlen im Herbst. Gekämpft wird nicht nur mit Wahlplakaten, Werbespots und in Talkshows. Republikaner und Demokraten ringen auch um die Zuschnitte der Wahlkreise. Und das hat weitreichende Folgen, vor allem für die Stimmen der Minderheiten im Land, wie USA-Korrespondent Samuel Jakisch berichtet.
13: Sie haben es eilig. In mehreren Bundesstaaten im Süden der USA versuchen Republikaner gerade, neue Wahlkreise zu beschließen. Dadurch könnten mindestens 12, vielleicht sogar 20 Parlamentssitze mehr für die US-Republikaner herausspringen, freut sich Greg Abbott, der Gouverneur von Texas.
14: Wir werden maybe a dozen more Republicans to the United States Congress.
15: Wir werden mindestens ein Dutzend Republikaner mehr in den nächsten Kongress schicken. 5 republikanische Sitze mehr aus Texas, 4 aus Florida. Und aus anderen Südstaaten werden noch mehr hinzukommen.
13: In den USA kann man keine Parteien oder Listen wählen. Immer nur ein Kandidat entscheidet einen Wahlkreis für sich. Demokraten und Republikaner nutzen deshalb ihre jeweilige Macht in den Bundesstaaten gern für Wahlkreisreformen in ihrem Sinne. Wo die eigene Wählerschaft wohnt, lässt man möglichst viele kleine Wahlkreise entstehen. Gebiete, in denen die Opposition gewählt wird, fasst man möglichst großzügig zusammen. So kann der politische Gegner weniger Sitze im Parlament gewinnen als man selbst. Vor den Zwischenwahlen im kommenden Herbst ist ein Wettrüsten ausgebrochen. US-Präsident Donald Trump fordert von seinen Parteikollegen in Texas, North Carolina und Missouri mehr Parlamentsplätze für seine Republikaner. Demokraten in Kalifornien und Virginia kontern die drohenden Verluste durch eigene Reformen. Jüngster Schauplatz ist Louisiana. Dort hatte bereits die Abstimmung zur nächsten Vorwahl begonnen. Doch nun wird der Wahlkampf unterbrochen. Die Wahlkreise sollen während der Abstimmung umgeschrieben werden. Grund ist ein Urteil des obersten Gerichtshofes aus der vergangenen Woche. Wahlkreise entlang von Hautfarben zu ziehen, so das Gericht, soll künftig schwieriger werden. Sehr zur Freude des texanischen Gouverneurs.
14: We are going to eliminate using race to draw these congressional lines.
13: Dabei sollten die vornehmlich schwarzen Wahlkreise im Süden eigentlich gerade die Repräsentanz von Minderheiten im Bundesparlament sichern, warnt der Rechts- und Politikprofessor Richard L. Hazen von der University of Los Angeles.
16: The Supreme Court's ideological view in these cases.
15: Die ideologische Sicht des Supreme Court lautet, dass die Verfassungszusätze aus der Zeit nach dem Bürgerkrieg eine Blindheit für Hautfarben verlangen würden. Manche finden, damit stellt der Gerichtshof diese Verfassungszusätze auf den Kopf. Ein Gesetz, das schwarze Wähler schützen soll, wird genutzt, um ihren Einfluss bei der Wahl zu begrenzen.
13: In der Konsequenz werden nun schwarze, tendenziell demokratisch wählende Bezirke in Louisiana zusammengelegt oder auf andere, mehrheitlich weiße Wahlkreise aufgeteilt. Die eigentliche Parlamentswahl in den USA ist erst am 3. November geplant. Doch wichtige Vorentscheidungen könnten bereits vorher fallen, nicht an der Urne, sondern vor Gericht und in den Parlamenten der Bundesstaaten zum Vorteil der Republikaner.
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7: Für Fans von Star Wars ist gerade so eine Art Hochsaison. Gestern war Star Wars Tag. Bald feiert Star Wars Erfinder George Lucas Geburtstag. Und wenig später kommt dann mit The Mandalorian und Grogu neuer Stoff ins Kino. Passend dazu ist jetzt auch noch eine Graphic Novel erschienen, die die Entstehung des Originals neu erzählt. Bildstark und detailreich. Matthias Heller hat sie sich angesehen.
17: Ganz so vorhersehbar startet die Comic-Doku über den Meister des Science-Fiction-Kinos dann doch nicht. Im Stil eines guten Hollywood-Films beginnen die beiden französischen Macher des Buches, Laurent Obmann für die Szenerie und Renaud Roche für die Zeichnungen, mit einem unerwarteten Auftakt. Am Lenkrad sitzt der junge George Lucas, gerade 18 Jahre. Sein Traum? Rennfahrer werden. Doch dieser Traum zerschellt an einem Walnussbaum unweit seines Elternhauses nach einem Zusammenstoß mit einem anderen Auto. Was folgt, sind 2 Tage Koma und nach dem Aufwachen die Erkenntnis, dass das mit dem Rennfahren wohl doch keine so gute Idee ist. Die Kinowelt dankt ihm für diese Entscheidung. Es folgt die Uni, ein erster Erfolg, die enge Freundschaft mit Francis Ford Coppola und die Heirat mit Cutter-Legende Marcia Lou Griffin. Schnell führen die beiden Comicmacher Obmann und Roche den roten Faden wie ein Millennium Falcon Richtung Star Wars Entstehung. Ihre Zeichnungen sind ähnlich der Erzählweise von George Lucas, einfach, klar und unmissverständlich. Überwiegend in Schwarz-Weiß verwenden sie in ihren klassischen Panels pro Doppelseite immer wieder kleine Farbsprenkel. Ein gelbes Buch hier, ein blauer R2-D2 dort. Damit setzen sie kleine, aber wichtige Akzente, die das Betrachten und Folgen der Geschichte leichter machen. Ganz nah sind sie an Lucas dran, machen sein Zweifeln, Hoffen, Kämpfen mit nur wenigen Strichen sicht- und erlebbar. Damit taucht man beim Lesen und Betrachten unweigerlich besonders tief in das George-Lucas-Universum ein. Man erfährt, mit welcher Akribie der Filmemacher sich den Spezialeffekten widmet, mit welchem Frust und Selbstbewusstsein er sich den Filmbossen entgegenstellt, mit welcher Innigkeit er Jobprobleme mit seiner Frau bespricht. Das liest sich alles wie im Rausch und wie ein klassischer Hollywood-Film, auch dramaturgisch. Junger, talentierter Mann zieht in die Welt hinaus, um seiner Idee zu folgen. Dabei muss er sich mit bösen Kräften herumschlagen und siegt am Ende auf ganzer Linie und schreibt Geschichte. Filmgeschichte. Nahtlos geht es in Band 2 nach dem gleichen Muster weiter. Auch hier folgen wir George Lucas und der Produktion von Film Nummer 2, Das Imperium schlägt zurück, auf Schritt und Tritt. Sind ganz nah bei Verhandlungen, Absagen, Schwächeanfällen, Überredungsversuchen, Skriptbesprechungen, Unfällen und. Es ist eine dichte Aneinanderreihung von entscheidenden Momenten, wichtiger Situationen im Produktionsablauf und zahllosen Hintergrundinformationen. Garniert mit emotionalen Luftholmomenten, wie zum Beispiel, als sich Harrison Ford und Carrie Fisher nach einer Feier in einem Taxi näher kommen. Die Buchreihe zeigt unterhaltsam und tiefgehend, wie ein Filmrevolutionär seiner inneren Stimme folgt und was alles hinter einer Leinwand zu einem Meisterwerk eben auch dazu gehört. Viel Mut, Ärger und Zuversicht. Ein bisschen philosophisch, aber das ist ja Star Wars auch.
7: Matthias Heller hat uns die Comicreihe über George Lucas vorgestellt. Die Bände Der lange Weg zu Star Wars und Episode 2 sind im Splitter Verlag erschienen, kosten jeweils 29,80 Euro. Und ein Band 3 ist auch schon angekündigt. Da müssen Sie allerdings noch bis Herbst nächsten Jahres warten.
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7: Im Irankrieg nehmen nach 4 Wochen Waffenruhe die Spannungen wieder zu. Im Mittelpunkt steht ein weiteres Mal die Straße von Hormus. Nach Meinung der niederländischen Zeitung The Telegraph wollen die USA mit ihrem Vorgehen die iranische Ölförderung lahmlegen.
18: Aufgrund der US-Blockade kann der Iran sein Öl kaum noch verkaufen. Die Exporte sind um 3/4 eingebrochen. Das Regime musste die Produktion bereits halbieren. Laut US-Finanzminister Bessent wird der Iran nächste Woche an einem Punkt angelangt sein, an dem Ölquellen notgedrungen geschlossen werden müssen, da keine Lagerkapazitäten mehr vorhanden sind. Eine Schließung wäre katastrophal für die Ölinfrastruktur des Landes. Die Trump-Regierung scheint ihre Hoffnungen auf diese Ölverknappung zu setzen, um einen Durchbruch am Verhandlungstisch zu erzwingen. Dabei könnte es auch helfen, dem Iran seinen Trumpf Hormus aus der Hand zu schlagen.
7: La Repubblica aus Italien befürchtet, dass die Bombardements wieder aufgenommen werden.
18: Es ist schwer zu sagen, wer gewonnen und wer verloren hat. Der kommerzielle Seeverkehr liegt nach wie vor still. Auf dem Tisch des Weißen Hauses liegt weiterhin der Plan, den Iran in die Steinzeit zurückzuversetzen. Für die Bomber würden 48 Stunden genügen, um Ölförderanlagen, Kraftwerke und Brücken dem Erdboden gleichzumachen. Es wäre ein verheerender Angriff mit schrecklichen Folgen für die Bevölkerung und zudem ein unverhältnismäßiger Schritt, der schwerwiegende internationale Auswirkungen haben und die Vereinigten Staaten weiter isolieren könnte.
7: Themenwechsel. Die schwedische Tageszeitung Dagens Nyheter blickt auf den Ukraine-Krieg und findet, Kreml-Chef Putin sei zunehmend nervös.
18: Letzte Woche hat die EU endlich ihr Riesendarlehen an die Ukraine bewilligt. Nun verfügt Kiew über die notwendigen Mittel, um das nächste Jahr zu überstehen. Der beste Freund des Kremls, Viktor Orban, hat den Saal verlassen. Europa schaut immer weniger auf Donald Trump und das Handeln der Amerikaner. Natürlich wird der russische Diktator langsam nervös. Wenn es uns gelingt, mehr Geld und mehr Waffen aufzutreiben, sowie zu zeigen, dass wir an der Seite der Ukraine stehen, nicht nur ein Jahr lang, sondern dass wir niemals zurückweichen werden, dann wird er wirklich Angst bekommen.
7: Das waren Auszüge aus Kommentaren der internationalen Presse, zusammengestellt von Tarek Yusbashi.
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Fachleute vom Meeresmuseum Stralsund zweifeln, ob der Buckelwal den Transport in die Nordsee wirklich überlebt hat. Das ist ein Thema bei uns gleich in Norddeutschland in der kommenden Viertelstunde. Aber nach den Nachrichten wollen wir erst einmal in die USA schauen. Dort wird nämlich die Route 66 gefeiert. Es gibt sie seit 100 Jahren.

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1: Um 15 Uhr mit Astrid Fietz. Der Impfstoffhersteller BioNTech will mehrere Produktionsstandorte in Deutschland schließen. Bis zu 1860 Stellen könnten von den Einschnitten betroffen sein, kündigte das Biopharmaunternehmen in Mainz an. Aus Mainz, Christoph Mautes.
2: Für alle betroffenen Werke sollen Käufer gesucht werden. Als Begründung nennt BioNTech vor allem den geringeren Produktionsbedarf bei den Covid-Impfstoffen. Die würden künftig komplett an den Standorten des Kooperationspartners Pfizer produziert. Die Nachricht kommt knapp ein Jahr nach der Ankündigung der Übernahme des ehemaligen Konkurrenten CureVac aus Tübingen. Damals waren beide mitten in einem Rechtsstreit über Patente bei der wichtigen mRNA-Technologie. Für CureVac bedeutet das nun das endgültige Aus. Die Produktion werde geschlossen, laufende klinische Studien würden abgeschlossen und nicht in späteren Entwicklungsphasen weitergeführt, so das Unternehmen. BioNTech will sich zukünftig demnach noch stärker auf die Forschung an Krebsmedikamenten konzentrieren.
1: Angesichts neuer Spannungen im Iran-Krieg hat Pakistan zur Zurückhaltung aufgerufen. Premierminister Sharif mahnte den Iran und die USA, die Waffenruhe zu respektieren. Dabei verurteilte er die iranischen Raketen- und Drohnenangriffe auf die Vereinigten Arabischen Emirate. Durch die Angriffe waren Ölanlagen in Brand geraten. US-Präsident Trump drohte dem Regime in Teheran deshalb mit vernichtenden Militärschlägen. Der Iran warnte seinerseits die USA davor, ihre Aktionen in der Straße von Hormuz fortzusetzen. Die US-Marine hatte Frachtern Geleitschutz zugesagt. Zwei Schiffe konnten die Meerenge demnach bereits passieren. Dabei seien Boote der iranischen Revolutionsgarden getroffen worden. In Rumänien hat der proeuropäische Regierungschef Bolojan ein Misstrauensvotum verloren. Die rechtsradikale Partei AOR und die sozialdemokratische PSD hatten den Antrag eingebracht. Die Sozialdemokraten waren im vergangenen Monat aus der Regierungskoalition ausgetreten. Grund waren Differenzen über mehrere unpopuläre Maßnahmen wie Steuererhöhungen. Beobachter befürchten, dass nun ein wochenlanger politischer Stillstand in Rumänien folgen könnte. Außerdem seien die Kreditwürdigkeit des Landes und der Zugang zu EU-Fördermitteln in Höhe von rund 10 Milliarden Euro gefährdet, die bis August abgerufen werden müssen. Die Unionsfraktion im Bundestag will heute ihre Spitze neu wählen. Fraktionschef Spahn tritt ohne Gegenkandidaten oder Kandidatin an. Es wird mit Spannung erwartet, wie er abschneidet. Im vergangenen Jahr war er mit 91,3% der Stimmen gewählt worden und will sich nun bestätigen lassen. Daran, wie Spahn seine Rolle ausübt, gab es das eine oder andere Mal Kritik, zum Beispiel wegen des Eklats um die Verfassungsrichterwahl. Neben dem Vorsitzenden wird der gesamte Fraktionsvorstand mit etwa 60 Mitgliedern neu gewählt. Im Fall des Hantavirus-Ausbruchs auf einem Kreuzfahrtschiff im Atlantik vermutet die Weltgesundheitsorganisation WHO eine Übertragung von Mensch zu Mensch. Bei einem speziellen Typ des Erregers ist das möglich. Aus Genf, Marie-Christine Werner.
3: Angesichts der Inkubationszeit des Hantavirus, die zwischen 1 und 6 Wochen liegen kann, geht die WHO aktuell davon aus, dass eine Person sich außerhalb des Schiffes mit dem Hantavirus infiziert hat. Die anderen Personen hätten sich dann vermutlich auf dem Schiff angesteckt. 3 Passagiere, darunter ein Deutscher, sind gestorben. 4 weitere Menschen sind mutmaßlich am Hantavirus erkrankt. Ein schwerkranker Patient wird in Südafrika auf der Intensivstation behandelt. 3 weitere hätten leichtere Symptome und befänden sich laut WHO nach wie vor auf dem Schiff vor der Küste der Kapverden. Da sich die Kapverden weigern, die Passagiere an Land zu lassen, soll das Schiff voraussichtlich zu den Kanarischen Inseln fahren, sagt van Kerkhove, um den Vorfall zu untersuchen und das Schiff zu desinfizieren. Die WHO stuft aktuell das Risiko für die Bevölkerung als gering ein.
1: Nach der mutmaßlichen Amokfahrt in der Leipziger Innenstadt ist das Motiv nach wie vor unklar. Der 33-jährige deutsche Tatverdächtige soll heute einem Haftrichter vorgeführt werden. Die Staatsanwaltschaft ermittelt wegen Mordes in 2 Fällen und versuchten Mordes. Der Mann war gestern in Leipzig mit einem Auto mehrere hundert Meter durch eine Fußgängerzone bis zum zentralen Marktplatz gerast und hatte dabei 2 Menschen getötet und viele weitere verletzt. Die Stadt Leipzig will jetzt prüfen, wie sie die Fußgängerzone sicherer machen kann. Das waren die Nachrichten.
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4: Gebietsweise länger trocken heute zeitweise, aber auch Regen. Im südlichen Niedersachsen vor allem Schauer und Gewitter. 12 bis 18 Grad, das sind heute die höchsten Temperaturen. Abkühlung in der kommenden Nacht auf 10 bis 3 Grad, häufig trocken. Von Süden später aber auch Regen. Morgen am Tage 11 bis 15 Grad, bedeckt. Zum Teil länger anhaltender Regen, trocken nur an den Küsten. Am Donnerstag 12 bis 15 Grad, meist trocken, im Südosten Regen. Und am Freitag vereinzelt Schauer, wieder etwas milder, 13 bis 19 Grad. In der Info der Verkehrsservice mit den Staus ab 3 Kilometer Länge. A1 Bremen Richtung Osnabrück zwischen Wildeshausen Nord und Ahlhorner Heide 6 Kilometer im Baustellenbereich. A2 Berlin Richtung Hannover zwischen Magdeburg-Kannensteg und Alsleben 16 Kilometer, auch hier Bauarbeiten. A2 Berlin Richtung Hannover zwischen Peine und Hemlerwald 8 Kilometer vor einer Baustelle. A7 Flensburg Richtung Hamburg zwischen Dreieck Hamburg-Nordwest und dem Elbtunnel 5 Kilometer für Lkw. Und A7 Hannover Richtung Kassel zwischen Hedemünden und Kassel-Ost 13 Kilometer, auch hier Bauarbeiten. 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Ich bin Ulrike Heckmann. Herzlich willkommen. Es gibt sie seit 100 Jahren und inzwischen ist sie weit über die Grenzen der USA hinaus eine Legende, die Route 66. Angefangen hatte alles in Springfield, im US-Bundesstaat Missouri, mit einem Telegramm Ende April 1926, abgeschickt von Geschäftsleuten und Verkehrsplanern. Sie haben darin vorgeschlagen, die neu geplante Straße von Chicago nach Santa Monica eben genau so zu nennen, Route 66. Deswegen gilt Springfield auch als Geburtsort und ist jetzt der Ort, wo die offiziellen 100-Jahr-Feierlichkeiten für die knapp 4000 Kilometer lange Straße begonnen haben. Unsere Korrespondentin in Washington, Nina Barth, hat das zum Anlass genommen, hinzufahren.
5: 300 Autos aus den vergangenen 100 Jahren knattern durch Springfield. Die Geburtsstadt der Route 66 feiert 100 Jahre Mother Road, die Mutter der Straßen.
6: A lot of nice cars.
7: Lots of really fun cars.
8: I like the old fashioned about them.
6: Oh, it's amazing.
7: It's awesome.
5: Einige haben bunte Route 66 Shirts an, Route 66 Kappen auf dem Kopf. Viele sind direkt aus Springfield, wie Rebecca. Toll, dass etwas so Historisches direkt hier aus Springfield kommt.
9: It's cool. It's cool that something so historical originated right here in Springfield.
5: Aber auch Besucher aus anderen Teilen des Landes sind hier. Er kommt aus Florida, sagt Steve über seinen Freund Chris. Und der erzählt, er sei vor 2 Jahren die Route 66 entlang gefahren und wolle hier nun auch dabei sein.
10: He came all the way from Florida for it.
11: I was on Route 66 2 years ago. I figured it was worth coming back up.
5: Denn Springfield ist der Geburtsort der Route 66. Natürlich gibt es auch einen Birthplace Plaza. Auch hier wird gefeiert. Gerade wird ein buntes Mosaik auf dem Boden eingeweiht. Es zeichnet die Strecke der Route 66 nach. Genau hier wurde vor 100 Jahren eine wichtige Entscheidung getroffen, erklärt Bürgermeister Jeff Schrock.
12: There was a hotel on this site.
13: An dieser Stelle stand einst ein Hotel und dort fand eine Tagung von Beamten aus mehreren Bundesstaaten statt. Sie beschlossen, der neuen Route die Nummer 66 zu verleihen. Und so wurde von hier aus vor 100 Jahren ein Telegramm verschickt, in dem die neue Strecke und ihr Name bekannt gegeben wurden. Der Geburtsort war also ein Hotel, das Colonial Hotel.
5: Jetzt stehen hier Statuen, zwei riesige silberne Autoschlüssel zum Beispiel. Chris aus Colorado erzählt, im vergangenen Juni habe ihn sein Kumpel Mathieu aus Frankreich angerufen. Er wolle zum 100. Geburtstag eine Route 66-Tour machen, inklusive Springfield. Und hier sind sie nun. Ja, ich bin extra für die Route 66 gekommen. Wir fahren von Chicago bis nach L.A., strahlt Mathieu.
14: Ich komme zu USA speziell für Drive for the Road von Chicago to Los Angeles.
5: Aber was macht den Reiz der Route 66 heute eigentlich noch aus?
14: For me, the Route 66 is historic.
15: Part of history. So everybody wants to travel it and see what it's all about.
16: It's just a nostalgia.
17: It's very iconic.
5: Historisch, pure Nostalgie, einfach Kult. Jeder hat davon gehört, jeder will wissen, wie es ist. Jean Fitzgibbons ist der Chef des Historischen Museums an der Ecke. Natürlich auch mit einem großen Teil Route 66. Er sagt, in diesem Jahr kommen besonders viele Besucher, auch aus dem Ausland. Wir fragen die Besucher oft, warum sie hier sind, erzählt Fitzgibbons. Viele erzählten dann, sie hätten New York und L.A. gesehen. Aber jetzt wollten sie das echte Amerika erleben, die kleineren Orte.
18: What we hear is, I've seen New York, I've seen L.A., I want to see the real America, the small town America.
5: Viele wollen das Route 66-Feeling und das gibt's in Springfield. Abends steht ein großes Konzert an. Jerry Lynn ist mit ihrem Mann und Freunden gekommen. Alle sechs im gleichen Hemd mit Route 66-Aufschrift und vielen kleinen Oldtimern drauf. Das haben sie extra für den Geburtstag der Mother Road gekauft. Jerry Lynn sagt, gerade in diesen Zeiten gibt's nicht viel, was Leute zusammenbringt. Das sei so ein Moment in Springfield und im ganzen Land.
19: Right now in this day and age, we don't have a lot of things that we all come together with, and this seems to be one of them that's hitting, you know, it's tracking right now in Springfield and across the country.
5: Und Springfield ist erst der Auftakt der Feierlichkeiten. Das ganze Jahr über sind entlang der Route 66 Feste und Veranstaltungen geplant, sehr zur Freude der Fans.
20: Route 66, I love Route 66.
4: USA-Korrespondentin Nina Barth berichtete.
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4: Drei Tage nach der Freilassung des zuvor gestrandeten Buckelwals in der Nordsee fehlt von dem Tier weiterhin jede Spur. Fachleute des Deutschen Meeresmuseums in Stralsund gehen davon aus, dass der geschwächte Wal nicht überlebt hat. Wolfram Dietrich.
21: Der Direktor des Meeresmuseums Stralsund, Bajek, sagte dem NDR, zuletzt sei der Wal vor drei Tagen im offenen Meer gesichtet worden. Seitdem sei unklar, wo genau sich der Wal befinde und vor allem, in welchem gesundheitlichen Zustand er sei. Vermutlich habe er nicht genug Kraft besessen, um längerfristig im tiefen Wasser der Nordsee schwimmen zu können. Umweltminister Backhaus bezeichnete das als Spekulation, an der er sich nicht beteiligen wolle. Zudem müsse die private Rettungsinitiative bis heute Informationen mitteilen, unter anderem

0: Band in Position gebracht. Dort wird es jetzt erst einmal fixiert. Das mehr als 200 Meter lange Element besteht aus 4 Röhren für Autos und Züge. Aktuell wird es noch von 2 großen Schwimmpontons gehalten. Gegen Abend soll es laut Bauträger Sund und Belt mit einem Spezialschiff langsam abgesenkt werden in den bereits ausgebaggerten Graben am Meeresgrund. Dort wird es dann an den Tunneleingang angedockt. Das sei Millimeterarbeit, betonen die Planer. Viele Dinge könnten dabei schiefgehen, sagen sie. Wind und Strömung dürfen nicht zu stark sein. Die ganze Aktion, also Absenken und Befestigen am Ostseeboden, soll 2 Tage dauern. Der gesamte Tunnel zwischen Dänemark und Fehmarn wird, Stand jetzt, wohl erst 2031 fertig sein.
1: Ist der Verkauf der E-Autos aus dem VW-Werk in Emden am Jahresanfang um fast 20% eingebrochen? Das sollen Zahlen belegen, die das Handelsblatt veröffentlicht hat. Was dazu bekannt ist, fasst Annette Laug zusammen.
2: Das Handelsblatt beruft sich auf Zahlen des Branchendienstes Marklines. Demnach hat VW in Emden im Januar und Februar fast 20% weniger Autos vom Typ ID.4 und ID.7 verkauft als im Vorjahr. Betriebsratsvorsitzender Manfred Wulff wollte das dem NDR gegenüber heute nicht näher kommentieren. Nur so viel, die Auftragsbücher seien gut gefüllt und monatliche Schwankungen normal und Teil des Tagesgeschäfts. Der Chef der IG Metall Emden, Thomas Preuß, wird gegenüber der Ostfriesen-Zeitung deutlicher. Er vermutet, dass aus Wolfsburg absichtlich schlechte Nachrichten verbreitet werden, um Argumente für eine Werksschließung nach 2030 zu liefern. Bis dahin gibt es eine Standortgarantie. Preuß appelliert an den Vertrieb in Wolfsburg, die Autos aus Emden an die Menschen zu bringen. Das würde der Auslastung des Werks helfen. Im Herbst will Volkswagen wohl entscheiden, ob das Emder-Werk ab 2030 einen Nachfolger für das ID.4-Modell erhält und somit genügend Aufträge, um als Werk bestehen zu bleiben.
1: Hamburg zieht viele Touristen an und im Mai, da gehen die Gästezahlen und Buchungen ständig nach oben. Das liegt an Feiertagen, aber auch an Veranstaltungen wie jetzt etwa dem OMR-Festival. Die 2-tägige Digital- und Online-Marketing-Messe hat heute in den Messehallen begonnen. Einzelheiten von Annalena Ille.
3: Rund 70.000 Menschen aus aller Welt werden heute und morgen beim OMR-Festival erwartet. Ende der Woche wird es in der Stadt dann besonders voll werden. Hamburg Tourismus rechnet rund um den 837. Hafengeburtstag, der Freitag beginnt, mit mehr als 1 Million Besuchern. Die Hotels sind demnach gut ausgelastet. Aktuell zeigen die Übernachtungszahlen für Mai eine leicht höhere Nachfrage als im Vergleich zum Vorjahreszeitraum, sagt Michael Utremba von Hamburg Tourismus. Laut Statistikamt Nord hatten die Hotels und Pensionen im vergangenen Mai 1,5 Millionen Übernachtungen gemeldet. Momentan ist Hamburg laut Utremba aber noch nicht ausgebucht. Wer jetzt sucht, finde auch noch buchbare Zimmer, allerdings sei das Preisniveau momentan relativ hoch. Seinen Angaben nach wird das Übernachtungsangebot in Hamburg noch weiter wachsen. Bis Jahresende sollen 14 neue Hotels eröffnen, beispielsweise im Westfield Hamburg Überseequartier oder in der Altstadt.
1: Das waren unsere kurzen Berichte aus dem Norden. Heute ist Tag des Lokaljournalismus. Warum ist gerade dieser Lokaljournalismus so wichtig? Darüber habe ich mit dem Vorsitzenden des Deutschen Journalistenverbandes gesprochen. Und das Interview mit ihm, das können Sie in ein paar Minuten nochmal hören. Nach dem Sport und erst einmal diesem raschen Überblick.
4: Der Impfstoffhersteller BioNTech will mehrere Produktionsstandorte schließen. Fast 1.900 Jobs könnten wegfallen. Das Management in Mainz begründete den Schritt mit einer zu geringen Auslastung. Betroffen sind demnach Werke in Idar-Oberstein, Marburg und Singapur sowie Standorte vom übernommenen Konkurrenten CureVac. BioNTech hatte in der Corona-Zeit Milliarden mit seinem Impfstoff verdient. Jetzt entwickelt die Firma vor allem Krebsmedikamente. Das rumänische Parlament hat die EU-freundliche Regierung von Ministerpräsident Bolojan per Misstrauensvotum gestürzt. Eine große Mehrheit der Abgeordneten stimmten für den entsprechenden Antrag. Bolojan hatte seit Ende April eine Minderheitsregierung angeführt, nachdem die Sozialdemokraten aus der Viererkoalition ausgetreten waren. Präsident Dan wird wohl versuchen, eine neue Regierung in dem schuldengeplagten Land zu bilden. Dass es vorgezogene Neuwahlen gibt, gilt als unwahrscheinlich. In Umfragen führen die Rechtsextremen. Die Weltgesundheitsorganisation WHO vermutet, dass die Hantavirus-Infektionen auf einem Kreuzfahrtschiff durch Mensch-zu-Mensch-Übertragung erfolgt sind. Der erste Erkrankte habe sich wohl angesteckt, bevor er auf das Schiff kam. Mittlerweile wurden 7 Infektionen registriert. 3 Menschen sind an dem Virus gestorben. Die Hondius liegt vor Kap Verde.

0: Der Inselstaat hat das Schiff angewiesen, auf See zu bleiben. An Bord sind etwa 150 Menschen. Das Wetter in Norddeutschland. Dichte Wolken, hier und da Regen bei 12 bis 18 Grad. Und das war der kurze Überblick. Weiter geht es mit Ulrike Heckmann.
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2: In der ersten spanischen Fußballliga gibt es mit Hansi Flick beim FC Bayern aktuell einen deutschen Trainer. In der kommenden Saison, Lars Bente, kommt noch einer dazu.
3: Ja, genau. Der Ex-BVB-Coach Edin Terzic, der übernimmt ab Sommer den Trainerposten bei Athletic Bilbao. Das hat der Club heute bekannt gegeben. Er wird dann also neben Hansi Flick beim FC Barcelona der zweite deutsche Trainer sein. Und die Einzelheiten dazu von Jan-Philipp Molitor.
4: Bereits im April hat es Medienberichte über die bevorstehende Einigung gegeben. Jetzt gibt es also Klarheit. Terzic übernimmt die Basken ab der kommenden Saison und erhält einen Vertrag bis 2028. Bei Bilbao tritt der ehemalige Dortmunder die Nachfolge von Ernesto Valverde an. Dessen Abschied zum Saisonende steht bereits seit längerer Zeit fest. Der 43-jährige Terzic ist seit dem Sommer 2024 vereinslos. Zuletzt arbeitete er als TV-Experte, wurde aber immer wieder mit verschiedenen Clubs in Verbindung gebracht. Terzic kam 2010 als Jugendcoach zum BVB. 2018 kehrte er nach verschiedenen Auslandsstationen zurück nach Dortmund und wurde Co-Trainer von Lucien Favre. Nach dessen Entlassung übernahm er das Team als Chefcoach und gewann 2021 den DFB-Pokal. Danach verpflichtete der BVB Marco Rose. Zur Saison 2022-23 gab es für Terzic seine zweite Amtszeit, die 2024 mit dem verlorenen Champions-League-Finale endete.
3: Ja, Terzic setzt seine Trainerkarriere also in Bilbao fort. Und wie geht es in der kommenden Saison weiter für Zweitligist Braunschweig? Klappt der Klassenerhalt oder geht's runter in Liga 3? Die Braunschweiger, die stehen jetzt zwei Spieltage vor Schluss auf Platz 15, allerdings punktgleich mit dem vorletzten Greuther Fürth. Mit meinem Kollegen Jakob Silvester Schmidt habe ich über die Eintracht gesprochen und ihn gefragt, was denn auch aus Datensicht in dieser Saison gewaltig falsch läuft bei den Niedersachsen.
5: So einiges. Die Daten haben wir wie immer von der Agentur Global Soccer Network. Braunschweig erzielt nur 1,06 Tore im Schnitt pro Spiel. Das ist ganz einfach ein Abstiegswert. Und jetzt kann man die Rechnung noch weiter aufmachen. Über 32 Spieltage ergibt das eben die aktuellen 34 Tore, während ein durchschnittliches Team in der zweiten Liga in dieser Spielzeit bei 45 Toren liegt. Der Eintracht fehlen damit im Vergleich zum Durchschnitt 11 Tore. Das ist natürlich ein massiver Nachteil. Und das kommt nicht von ungefähr. Die Braunschweiger kommen zu selten zu gefährlichen Abschlüssen. Und das schon über die gesamte Saison hinweg. Im Schnitt sind es pro Partie gerade mal knapp 4 Torschüsse. Auch das ist im Liga-Ranking Platz 17. Also in der Offensive ist es, so ehrlich muss man sein, nicht zweitligatauglich.
3: Ja, und diese großen offensiven Probleme, die werden sich jetzt ja in den letzten beiden Spielen nicht einfach mal eben ändern. Was hat sich denn aber unter dem Trainer geändert? Lars Konnetka, der steht ja nun seit 7 Partien an der Seitenlinie.
5: 8 Punkte hat er in den 7 Spielen mit der Mannschaft geholt. Vorher war für 25 Spiele Heiner Backhaus Trainer. Und wenn man das jetzt etwas vergleichen will, fällt auf, dass der Konnetka-Effekt aktuell defensiv stärker sichtbar ist als offensiv. Die geschossenen Tore sinken von 1,12 auf im Schnitt pro Spiel 0,86. Die Gegentore sinken dagegen aber von 1,72 auf 1,29 durchschnittlich pro Partie. Das Team ist hinten, also etwas stabiler geworden. Nach vorne sieht das weiterhin nicht gut aus. Prinzipiell will der neue Coach mehr den Ball haben. Unter Konnetka hat Braunschweig etwas mehr Ballbesitz, spielt mehr Pässe. Es ist alles etwas aktiver geworden. Das Spiel mit Ball wird mehr in den Fokus gesetzt als das Spiel gegen den Ball.
3: Ja, für Braunschweig geht es noch zu Hause gegen Dynamo Dresden und dann am letzten Spieltag gegen den ja mittlerweile feststehenden Bundesliga-Aufsteiger und auch Zweitligameister FC Schalke. Wie realistisch sind denn die Chancen für die Eintracht auf den Ligaverbleib?
5: Ja, das Heimspiel jetzt gegen Dresden wird schon sehr entscheidend sein. Konnetkas Mannschaft darf eigentlich nicht verlieren. Ein Sieg wäre enorm wichtig. Vom Pflichtsieg zu sprechen, ist in dieser Phase, glaube ich, ziemlich schwierig. Laut Global Soccer Network liegt die Chance auf den direkten Klassenerhalt aktuell bei 24%. Die Wahrscheinlichkeit auf die Relegation bei 33% und die für den direkten Abstieg tatsächlich bei 43%. Fakt ist, glaube ich, dass es mal wieder eine Zittersaison bis zum Schluss ist. In Braunschweig kein unbekanntes Szenario.
3: Ja, so viel also zu den Klassenerhaltschancen von Fußball-Zweitligist Eintracht Braunschweig. Ja, und heute Abend, da steht ja die Champions League auf dem Programm. Der erste Finalist wird ermittelt. Der FC Arsenal hat Atletico Madrid zu Gast. Das Hinspiel in Spanien, das endete ja 1:1. Anstoß in London ist um 21 Uhr. Morgen kommt es dann zum Rückspiel zwischen dem FC Bayern und Paris Saint-Germain. Das Hinspiel, das ging da ja spektakulär mit 5:4 für den Titelverteidiger aus Frankreich zu Ende. Ja, und Rückspiele im Europapokal gibt es heute auch im Handball, und zwar in der European League. 4 Bundesligisten wollen den Einzug ins Halbfinale schaffen. Hannover-Burgdorf und Titelverteidiger Flensburg-Handewitt treffen ja im direkten Duell aufeinander. Das Hinspiel in Flensburg endete torreich mit 39:39. Anwurf in Hannover ist um 7:15. 2 Stunden später muss Kiel gegen den kroatischen Vizemeister Nasice einen 3-Tore-Rückstand aus dem Hinspiel aufholen. Ja, und gleichzeitig wird Melsungen in Porto versuchen, einen 5-Tore-Vorsprung zu verteidigen. Übrigens, die Finalrunde in diesem zweitwichtigsten Europapokalwettbewerb steigt dann Ende Mai wieder in Hamburg. Und der Titelgewinner, der hätte wohl auch Chancen auf ein Ticket für die Champions League dann in der kommenden Saison.
2: So viel vom Sport. Er ist eine Reaktion der Medienbranche auf eine zunehmende Nachrichtenmüdigkeit. Der Tag des Lokaljournalismus. In Deutschland, Österreich, der Schweiz und Luxemburg findet er heute statt, um auf die Bedeutung lokaler, regionaler Berichterstattung aufmerksam zu machen. Anlass für uns, mit Mika Beuster zu sprechen, dem Vorsitzenden des Deutschen Journalistenverbandes. Ich habe ihn am Mittag zunächst gefragt, warum gerade Lokaljournalismus so wichtig ist.
6: Lokaljournalismus ist nah dran, berichtet über das, was die Menschen vor Ort in ihrer Kommune erleben, aus dem Alltag berichtet, aus dem Alltag das erzählt, was relevant ist. Und das ist ein Grundnahrungsmittel wie Brot, Brötchen, wie der Kaffee am Morgen gehört, die lokale Zeitung, das lokale Radio, das lokale Fernsehen, das lokale Internetangebot dazu, um sich zu informieren, was vor Ort geschieht, um Gemeinschaft herzustellen. Wenn es es nicht gäbe, man müsste es erfinden.
2: Es waren lange vor allem die Tageszeitungen, darunter viele kleinere, die für Lokaljournalismus standen. Doch gerade die stehen unter starkem ökonomischen Druck. Wenn wir mal in die USA schauen, da sind inzwischen fast 40% aller lokalen Zeitungen verschwunden. Wie ist eigentlich die Situation bei uns?
6: Es gibt auch in Deutschland immer mehr Flecken, in denen sich das Zeitungsbild ausdünnt. Und das ist eine dramatische Situation, denn wir wissen, dass Zeitung nicht nur ein nettes Ding ist, was man am Morgen liest, sondern für die Gesellschaft enorm wichtig ist. Wir wissen, dass dort, wo es keinen lokalen Journalismus mehr gibt, die öffentlichen Ausgaben steigen, die Korruption zunimmt, die Wahlbeteiligung sinkt, die Teilhabe an der Gesellschaft zurückgeht. Sprich, Gemeinschaft auf dem Rückzug ist, weil es keine gemeinsame, geteilte Gemeinschaft, keine gemeinsame Debatte mehr gibt über das, was vor Ort bewegt. Wir müssen also die Zeitung, das journalistische Angebot vor Ort stärken, wenn wir wollen, dass wir weiterhin eine starke Zivilgesellschaft, starke Kommunen haben, in denen die Menschen auch miteinander über Dinge reden, die vor Ort relevant sind. Und deswegen müssen wir alles tun, die Angebote, die es gibt, zu erhalten und neue Angebote auszubauen.
2: Wenn wir das mal versuchen, regional zu betrachten, Sie haben auch eben blinde Flecke erwähnt. Wo vor allem in Deutschland ist denn der Lokaljournalismus auf dem Rückzug? Sind es eher die ländlichen Räume?
6: Ja, in der Tat, Nachrichtenwüsten kann man das schon nennen. Und es gibt auch so Projekte, die ein Wüstenradar erstellen, also versuchen abzuzeichnen, wo ist das denn, dass es langsam weiße Flecken auf der Landkarte gibt. In den USA ist das wesentlich weiter fortgeschritten. Dort konnte man das schon länger beobachten. Aber ja, je ländlicher, je weiter ab vom Schuss, auf gut Deutsch gesagt, umso unattraktiver wird die Lage für manche Verlage, dort in schwierigen Umfeld noch die Menschen zu erreichen. Printproduktion wird immer teurer. Die gedruckte Tageszeitung ist da leider sehr unter Druck. Und digitale Angebote erreichen dann auch nicht jeden. Wir sind in Deutschland und reden immer noch darüber, dass schnelles Internet und Mobilfunkversorgung noch ein Thema sind. Also wir reden hier über grundlegende Infrastruktur, die in Deutschland vorangetrieben werden muss. Und gleichzeitig sind die wirtschaftlichen Rahmenbedingungen schlecht. Wir müssen dafür sorgen, dass die besser werden. Die Journalismusförderung Förderung, in Presseförderung im Koalitionsvertrag genannt, die zumindest die Zustellung der Zeitung erleichtern sollte, oder eine Mehrwertsteuersenkung auf Printprodukte vorsah. Die gibt es leider nicht. Daran wurde gespart. Und das zeigt wieder, dass es in der Politik keinen Mut, keine Entschlossenheit gibt, diese wichtige Demokratie, wichtige Infrastruktur für die Menschen zu stärken. Da wünschte ich mir, dass endlich mal ein Ruck durchgeht und man erkennt, wie wichtig dieses Thema für die Gesellschaft ist und auch für die Menschen vor Ort.
2: Wenn klassische lokale Zeitungsberichterstattung vor Ort fehlt, wer springt denn dann bei der Verbreitung lokaler Informationen ein?
6: Ja, leider die, von denen man es nicht will. Nämlich diejenigen, die versuchen, die Gesellschaft zu spalten, aus diesem Vakuum Honig zu saugen. Und das sind dann oft Schreihälse an den extremistischen Rändern, das sind Populisten und das sind Rattenfänger, die in dieses Vakuum mit Desinformation und Propaganda reinstoßen. Das hat dann mit Journalismus wenig zu tun. Wir erleben es aber auch, dass es in einigen Kommunen die Rathäuser sind. Da macht der Bürgermeister dann sein eigenes Blatt, wenn es nichts anderes mehr gibt. Und dann erfährt man die Welt aus dem Blick des Rathauses. Ich will da auch gar nicht oftmals bösen Willen unterstellen. Das ist ja nicht so, dass die Bürgermeister das dann machen aus bösem Willen. Aber mit Journalismus hat das nichts zu tun. Das ist auch ein schlechter Ersatz für eine echte Tageszeitung. Es gibt aber auch Lichtblicke. Es gibt dann tatsächlich bürgerschaftliches Engagement, Bürger, die sich zusammenschließen und gemeinnützige neue Projekte starten. Aber ein richtiger Ersatz für Qualitätsjournalismus kann all das nicht sein. Wir müssen jetzt dafür sorgen, dass wir die Infrastruktur erhalten, die wir haben, statt sie wegbröseln zu lassen und dann später ohne dazustehen und dann Lücken zu haben, die von denen gefüllt wird, die mit unserer Gesellschaft, mit unserer Vorstellung, wie Demokratie funktionieren sollte, nicht mehr viel gemein haben.
2: Sie haben eben selbst gesagt, es gibt ja nicht nur die Zeitungen mit lokaler Berichterstattung, sondern auch lokale Radioprogramme, lokale berichtende Fernsehsender. Welche Rolle spielen die für den Lokaljournalismus in Deutschland?
6: Ja, die Tageszeitung, die Lokale, hat ja ein leicht angestaubtes Image bei einigen. Da stellt man sich vor, das ist etwas für ältere Menschen. Aber das ist schon lange nicht mehr so. Lokale Angebote sind vielfältig in allen Medienformen und Gattungen. Es gibt lokale TikTok-Angebote, es gibt die lokalen Fernsehsender, lokale Radioangebote. Die Tageszeitung ist längst digital geworden, ob als E-Paper im Internet oder in sozialen Netzwerken, wo man sich dann auch im Dialog mit dem Publikum versteht. Also wer meint, dass lokale Zeitung noch dieses leicht angestaubte, zwar seriöse, aber vielleicht etwas langweilige Dinge aus den 80ern ist, das ist schon lange nicht mehr so. Man ist viel näher dran an den Menschen, man ist viel näher dran an den Vertriebswegen. Deswegen sehe ich gute Chancen, dass es für dieses doch so wertvolle Produkt auch eine gute, starke Zukunft gibt.
2: Ein Punkt nochmal vertieft. Gerade junge Menschen informieren sich oft nur noch über Social Media Accounts. Vor welche Herausforderung stellt das den Lokaljournalismus?
6: Ja, vor großen, weil es geht ja darum, wie erreichen wir das Publikum. Und wer meint, dass soziale Netzwerke politisch neutral seien, der ist auf dem Holzweg. Es sind ja die Tech-Milliardäre aus dem Silicon Valley, die mit ihren Algorithmen darüber entscheiden, was wir zu sehen bekommen. Und mit Neutralität und gar politischer Neutralität hat das nichts zu tun. Wir riskieren also, dass eine ganze Generation heranwächst, die Nachrichten bekommt. Aber was sie sehen, wird nicht hier entschieden, sondern das wird entweder in San Francisco entschieden oder von der Kommunistischen Partei in China. Und da müssen wir unbedingt mit mehr Medienkompetenz, Nachrichtenkompetenz und Bildung gegenhalten. Wir müssen das endlich in die Lehrpläne reinbekommen, aber auch in den Ausbildungsberufen an den Unis implementieren. Und ja, auch wir Erwachsene müssen uns mit diesem Thema beschäftigen. Wir müssen uns damit beschäftigen, wer entscheidet über die Informationen, wie sie uns erreichen, was macht guten Journalismus aus, wie stelle ich sicher, dass die Informationen, die ich bekomme, gut sind. Beim Trinkwasser legen wir hohen Wert auf Reinheit, weil es ein Lebensmittel ist. Für die tägliche Information sollten wir das auch tun. Ist auch ein Grundnahrungsmittel. Und da sollten wir auch darauf Wert legen, dass die Qualität stimmt.
2: Mika Beuster, Vorsitzender des Deutschen Journalistenverbandes, zum heutigen Tag des Lokaljournalismus.
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0: Um 15.31 Uhr mit Astrid Fietz. Der Impfstoffhersteller BioNTech will mehrere Produktionsstandorte schließen. Laut dem Unternehmen könnten bis zu 1.860 Stellen wegfallen. Betroffen von den Plänen sind demnach die Produktionsstandorte in Idar-Oberstein, Marburg und Singapur sowie Standorte vom übernommenen Konkurrenten CureVac. Begründet werden die Pläne mit einer zu geringen Auslastung, Überkapazitäten und Kosteneinsparungen. BioNTech will sich in Zukunft noch stärker auf die Forschung von Krebsmedikamenten konzentrieren. Nach dem iranischen Angriff auf die Vereinigten Arabischen Emirate warnen mehrere Nachbarstaaten vor einem Scheitern der Waffenruhe mit den USA. Iranische Drohnen und Raketen hatten eine Ölanlage im Hafen von Fujairah getroffen und Schäden verursacht. Aus Kairo, Moritz Behrendt.
7: Der Hafen hat für die Emirate große strategische und wirtschaftliche Bedeutung. Über ihn können die Emirate Öl exportieren, ohne den Rohstoff durch die Straße von Hormuz transportieren zu müssen. In der Stellungnahme des Verteidigungsministeriums heißt es, man sei bereit, auf jegliche Bedrohungen zu reagieren und allem entgegenzutreten, was darauf abziele, die Sicherheit des Landes zu untergraben. Experten gehen davon aus, dass der Iran gezielt die Emirate angegriffen hat, weil sich das Land deutlicher an die Seite der USA gestellt hat als andere Golfstaaten und weil es zudem durch eine strategische Partnerschaft mit Israel verbunden ist. Scharfe Kritik am Iran kam auch von anderen Regierungen. Saudi-Arabien und Katar verurteilten die Angriffe. Auch Bundeskanzler Friedrich Merz äußerte sich: Unsere Solidarität gilt den Menschen in den Vereinigten Arabischen Emiraten und unseren Partnern in der Region, postete Merz auf der Plattform X.
0: Die Weltgesundheitsorganisation WHO geht davon aus, dass das Hunter-Virus auf dem Kreuzfahrtschiff im Atlantik von Mensch zu Mensch übertragen wurde. Eine Epidemie-Spezialistin der WHO sagte in Genf, man vermute, dass es bei sehr engem Kontakt eine Übertragung von Mensch zu Mensch gibt. Der erste auf dem Schiff erkrankte Passagier habe sich vermutlich infiziert, bevor er an Bord gegangen ist. Das Virus wird durch Nagetiere übertragen, etwa wenn Kot und Urin von Mäusen aufgewirbelt und eingeatmet werden. Die Zahl der Infektionen auf dem Kreuzfahrtschiff Hondius hat sich laut WHO auf 7 bestätigte oder vermutete Fälle erhöht. 3 Menschen sind an der Krankheit gestorben. Rund 150 Passagiere harren weiterhin auf dem Schiff aus. Der Internetkonzern Meta hat angekündigt, EU-weit neue Schutzmaßnahmen einzuführen. Das Unternehmen will mithilfe einer neuen Technologie automatisch unter 13-jährige Nutzerinnen und Nutzer erkennen. Dafür werden textbasierte Profilinformationen, Bilder, Kommentare und Videos analysiert. So sollen Konten auf Plattformen wie Facebook oder Instagram auch dann in den besonders geschützten Teenager-Modus gesetzt werden, wenn Anwender ein falsches Geburtsdatum angeben. Betroffene können aber Widerspruch einlegen und ihr Alter durch Ausweisdokumente nachweisen. Viele Staaten werfen dem US-Konzern vor, Kinder zu wenig vor den Gefahren der Plattformen zu schützen. Nach der Amokfahrt in Leipzig soll der Tatverdächtige dem Haftrichter vorgeführt werden. Die Staatsanwaltschaft ermittelt wegen Mordes in 2 Fällen und versuchten Mordes. Das Motiv für die Tat ist noch unklar. Aus Dresden, Silke Michaelis.
8: Der 33 Jahre alte Deutsche war unmittelbar nach der Tat in seinem Wagen festgenommen worden. Bei der Amokfahrt starben 2 Menschen, eine 63 Jahre alte Frau und ein 77-jähriger Mann. Die genaue Zahl der Verletzten ist weiter unklar. Die Staatsanwaltschaft erklärte, viele Menschen hätten sich selbstständig zum Arzt begeben. Die Stadt will ihr gesamtes Sicherheitskonzept noch einmal prüfen. Der Tatverdächtige war ungehindert in die Fußgängerzone eingefahren. Erst am Ende der belebten Einkaufsstraße wurde er durch Poller gestoppt.
0: Am dänischen Ende des geplanten Fehmarn-Belt-Tunnels wird von heute an das erste Teilstück auf dem Grund der Ostsee abgelegt. Es ist mehr als 200 Meter lang und 40 Meter breit. Darin sind 4 Röhren, durch die in einigen Jahren Autos und Züge fahren sollen. Die insgesamt 89 Tunnelstücke werden von einem Spezialschiff auf den Meeresgrund abgesenkt und dann dort zusammengebaut. Es herrscht weiter Unklarheit darüber, was aus dem ausgesetzten Buckelwal in der Nordsee geworden ist. Laut Mecklenburg-Vorpommerns Umweltminister Backhaus liegen immer noch keine Daten vor. Nach seinen Worten wurde mit der privaten Initiative vereinbart, dass sie bis heute die angeforderten Informationen liefert. Dazu gehörten Daten des Peilsenders. Das Deutsche Meeresmuseum in Stralsund bezweifelt, dass der Wal noch lebt. Seit Samstag wisse man nichts mehr über den Aufenthaltsort und den Zustand des Tieres. Die Fachleute vermuten, dass der geschwächte Buckelwal nicht genügend Kraft hatte, um dauerhaft im tiefen Wasser der Nordsee zu überleben. Und das waren die Nachrichten.
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2: Gebietsweise länger trocken heute, zeitweise Regen. Im südlichen Niedersachsen Schauer und Gewitter, 12 bis 18 Grad. In der kommenden Nacht Abkühlung auf 10 bis 3 Grad, häufig trocken, von Süden später aber auch Regen. Morgen bedeckt, zum Teil länger anhaltender Regen. trocken, nur an den Küsten. Die höchsten Temperaturen morgen 11 bis 15 Grad. So ähnlich auch am Donnerstag, meist trocken, im Südosten Regen. Einzelne Schauer dann am Freitag und wieder etwas milder bis 19 Grad. In der Info der Verkehrsservice mit den Staus ab 3 Kilometer Länge. A1 Bremen Richtung Osnabrück zwischen Wildeshausen Nord und Ahlhorner Heide 6 Kilometer im Baustellenbereich. A2 Berlin Richtung Hannover zwischen Magdeburg-Kannenstieg und Alsleben 16 Kilometer, auch hier Bauarbeiten. A2 Berlin Richtung Hannover zwischen Peine und Helmlerwald 6 Kilometer vor einer Baustelle. A7 Flensburg Richtung Hamburg zwischen Dreieck Hamburg Nordwest und dem Elbtunnel 5 Kilometer für Lkw. A7 Hannover Richtung Kassel zwischen Hedemünden und Kassel-Ost 14 Kilometer, auch hier Bauarbeiten. Wer ab Kassel-Nord oder Kassel-Ost abfahren möchte, wird gebeten, sich frühzeitig dort einzuordnen. Ein Mann fährt mit seinem Auto in die belebte Fußgängerzone von Leipzig. 2 Menschen sterben dabei, mehrere werden verletzt, 3 von ihnen schwer. Der Fahrer, ein 33-jähriger deutscher Staatsbürger, wird festgenommen, soll heute dem Haftrichter vorgeführt werden. Nach bisherigen Erkenntnissen gebe es weder ein politisches noch ein religiöses Motiv, so die Ermittler. Laut Sachsens Innenminister Schuster von der CDU bestehe der Verdacht einer Amoktat. Caroline Fröhlich aus Leipzig über den Tag danach.
9: Die Fahnen vor dem Rathaus wehen auf Halbmast. Das Goldene Ei, das Denkmal für die deutsche Einheit am Leipziger Augustusplatz, ist schon am Morgen mit Blumen geschmückt. Hier begann die mutmaßliche Amokfahrt durch die Grimmasche Straße, eine der Einkaufsstraßen der Leipziger Innenstadt. 2 Menschen kamen ums Leben, ein 77-jähriger Mann und eine 63-jährige Frau. 2 weitere Menschen sind schwer verletzt, aber außer Lebensgefahr. Passanten sind noch immer fassungslos, wenn sie daran denken, was sich hier zugetragen hat. Karin Kleberg am Morgen.
10: Warum machen das solche Menschen? Das verstehe ich nicht. Und wenn andere Unschuldige drunter leiden müssen.
9: Die sonst so trubelige Innenstadt liegt wie unter einer Glocke. Die Grimmasche Straße bleibt bis heute Abend gesperrt. Der Wochenmarkt vom alten Rathaus findet aber statt. Das soll etwas Normalität am Tag danach vermitteln, heißt es vom Marktamt. Und dass man einen Platz schaffen wolle, wo die Menschen untereinander ins Gespräch kommen können. Heidi Krügel, die jeden Tag von außerhalb nach Leipzig pendelt, nutzt es.
11: Nachdem wir gestern aus dem Büro live gesehen haben, was passiert ist, weil ich arbeite direkt hier in der Bank am Markt. Es war sehr still in der Stadt und ist sehr beklemmend. Und ich habe hier auf dem Markt geguckt, ob ich einen Blumenstrauß schon bekommen kann, um den an der Stelle niederzulegen, wo das eine Opfer lag. Es wird heute kein schöner Arbeitstag.
9: Die Stadt steht unter Schock. Dennoch lobt Leipzigs Branddirektor Axel Schuh, wie Menschen trotz des Ereignisses zusammenstanden.
12: Also die Leipzigerinnen und Leipziger haben hier hervorragend reagiert. Wir hatten sofort hier Ersthelfer an den Einsatzstellen, die begonnen haben, die Verletzten zu versorgen, Medizinstudenten, Ärzte, aber auch Zivilbevölkerung, die hier unmittelbar die Verletztenversorgung eingeleitet haben und wir haben dann quasi direkt übernommen.
9: Die Polizeiermittlungen dauern an. Von einem terroristischen, extremistischen oder religiösen Tatmotiv geht man derzeit nicht aus. Allerdings gibt es Hinweise darauf, dass sich der 33-jährige Deutsche in einer psychischen Ausnahmesituation befunden haben könnte. Für alle, die trauern, stehen heute die Thomaskirche und die Nikolaikirche zur stillen Andacht offen. Am Abend sind mehrere Andachten geplant, unter anderem in der Aula der Universität und in der Nikolaikirche.
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2: Für die Aktionärinnen und Aktionäre der Deutschen Post AG gibt es gute Nachrichten. Die Gewinne des Logistikunternehmens sind leicht gestiegen, trotz gesunkener Umsätze. Die Deutsche Post lässt die Aktionärinnen und Aktionäre an den Gewinnen teilhaben und zahlt eine erhöhte Dividende von 1,90 Euro pro Aktie. Für Diskussionen auf der heutigen Hauptversammlung aber sorgt die geplante Umbenennung des Unternehmens. Aus Bonn berichtet darüber Jörg Sauerwein.
13: Gut 31 Jahre ist es her, da begann die Geschichte der Deutschen Post AG nach der Privatisierung der bis dahin staatlichen Deutschen Bundespost. Mit der heutigen Hauptversammlung beginnt ein neues Kapitel, denn in gut 3 Jahrzehnten hat sich der deutsche Brief- und Paketdienstleister zu einem globalen Logistikkonzern verändert, zur DHL Group, die gerade umstrukturiert wird. Deshalb heißt auch der Mutterkonzern mit seinen weltweit mehr als 580.000 Beschäftigten künftig nicht mehr Deutsche Post, sondern DHL AG. Für den Vorstandsvorsitzenden Chefin Tobias Mayer ein sinnvoller Schritt, denn inzwischen mache man mit der Marke DHL schon mehr als 93% des weltweiten Umsatzes.
14: Die Kundinnen und Kunden, aber auch die Mitarbeiter außerhalb Deutschlands haben überhaupt keinen Bezug zur Marke Deutsche Post. Und es ist ja kein Abschied von der Deutschen Post. Die Deutsche Post bleibt uns als Marke in Deutschland stolz erhalten und auch die nicht börsennotierte Gesellschaft für den Unternehmensbereich Post und Paket Deutschland soll den Namen Deutsche Post AG tragen.
13: Trotzdem konnten sich noch nicht alle der mehr als 1000 Aktionäre, die heute zur Hauptversammlung nach Bonn gekommen sind, damit schon anfreunden. Die Bonnerin Kerstin de Boer zum Beispiel hat seit mehr als 30 Jahren Postaktien.
15: Die Umfirmierung finde ich auf der einen Seite sehr schade, weil die Deutsche Post ja eine sehr lange Tradition hat. Global gesehen ist es vermutlich der richtige Schritt.
13: Global gesehen hat die DHL Group aus Sicht von Konzernchef Mayer ein anstrengendes Jahr hinter sich. Eine schwierige globale Wirtschaftslage für die meisten. Zölle, Kriege, das alles mache den Handel schwerer. Und das hat auch Auswirkungen auf das Logistikunternehmen. Denn in fast allen Ländern der Welt aktiv zu sein, das sei inzwischen zwar eine Stärke.
14: Aber es hat eben auch die Auswirkung, dass wir überall dabei sind. Wir sind im Mittleren Osten vertreten. Und natürlich sind auch unsere Mitarbeiterinnen und Mitarbeiter dort von dem militärischen Konflikt durchaus betroffen. Wir haben weiter das Thema der Zölle. Auch das ist ja nicht gelöst, weder zwischen den USA und Europa, noch zwischen anderen Handelspartnern. Also das ist die Umgebung, mit der wir auch in 2026 klarkommen müssen.
13: Und da fragen sich so manche Aktionäre durchaus, ob der gelbe Riese tatsächlich weiterhin sicher ist, wenn es um Umsätze und Gewinne geht. Im vergangenen Jahr hatte DHL noch einen gestiegenen Gewinn von mehr als 6 Milliarden Euro melden können. Und auch das erste Quartal in diesem Jahr brachte mehr Gewinn als im Vorjahr. Der Hauptgeschäftsführer der Deutschen Schutzvereinigung für Wertpapierbesitz, Marc Tüngler, fürchtet, dass da allerdings noch einiges auf den Konzern zukommen könnte.
16: Man muss ganz klar sagen, wir alle merken es an der Tankstelle, der Ölpreis steigt, Benzin steigt, Kerosinpreise sind gestiegen und das alles wirkt natürlich auch auf hier das Geschäft und auf die Ergebnisse von der Post. Und das darf man nicht unterschätzen, das ist noch gar nicht da, das kommt erst noch in den nächsten Monaten auf DHL und auf die Post zu und das wird richtig durchschlagen und dann werden die Ergebnisse sinken und dann sieht es nicht mehr so gut aus.
13: Weil klar ist, wer durch die ganze Welt transportiert, hat nochmal andere Tankrechnungen. Trotzdem sind viele der Aktionärinnen und Aktionäre durchaus zufrieden mit ihrem Unternehmen, während es beispielsweise für Willi Gellert aus Kerpen aber auch zwei Seiten der Medaille gibt. Die des Aktionärs und die des Postkunden.
17: Ich wohne in einem Ort mit 70.000 Einwohnern. Wir haben keine einzige Postfiliale. Also wir haben zwei Kioske, wo man Postdienste nutzen kann. Also als Kunde bin ich nicht so sehr zufrieden. Als Aktionär schon eher die Entwicklung der Aktie.
13: Und auch über die Dividende kann er sich freuen. Mit 1,90 Euro soll in diesem Jahr etwas mehr als im vergangenen Jahr pro Aktie ausgeschüttet werden. Ob es aber im laufenden Geschäftsjahr genauso gut weiterlaufen wird, bleibt abzuwarten. Zumindest bis jetzt rechnet der Konzern immer noch mit einem weiter leicht steigenden Gewinn.
2: Ein Bericht aus Bonn war das von Jörg Sauerwein. Helgoland besteht genau genommen aus zwei Inseln, der Hauptinsel und der Düneninsel. Und es gab schon vor Jahren die Idee, beide miteinander zu verbinden. Die Idee taucht jetzt wieder auf und gestern Abend wurde auch darüber diskutiert. Was da zu hören war, das erfahren Sie bei uns gleich. Nach diesem raschen Überblick.
0: Der Corona-Impfstoffhersteller BioNTech schließt mehrere seiner Werke. Fast 1.900 Jobs könnten wegfallen, so das Management. Ziel sind demnach Kosteneinsparungen von 500 Millionen Euro jährlich. Betroffen seien Fabriken in Idar-Oberstein, Marburg sowie an den Standorten von CureVac. Den Konkurrent aus Tübingen hatte BioNTech gerade erst übernommen. BioNTech hatte mit seinem Corona-Impfstoff Milliarden verdient. Die Industriegewerkschaft IGBCE sprach von einem skrupellosen Kahlschlag. Die Waffenruhe zwischen den USA und dem Iran gilt nach wie vor, so sieht es US-Verteidigungsminister Hegseth. Er nannte das aktuelle amerikanische Vorgehen im Persischen Golf eine separate, zeitlich begrenzte defensive Operation. Der Einsatz laufe getrennt vom Militäreinsatz gewaltiger Zorn gegen den Iran. Handelsschiffe unter US-Flagge hätten die Straße von Hormuz bereits passiert und gezeigt, dass eine Durchfahrt sicher sei. Gestern hatte es in der Meerenge wechselseitigen Beschuss amerikanischer und iranischer Schiffe gegeben. Im Fall der getöteten 16-Jährigen in Friedland erwägen die Behörden in Niedersachsen, den Täter abzuschieben. Das Justizministerium teilte mit, wenn es rechtlich möglich sei, werde es umgesetzt. Vor einer Woche hatte das Landgericht Göttingen angeordnet, dass der Täter, ein Iraker, in die Psychiatrie muss. Er hatte am Bahnhof Friedland ein 16-jähriges Mädchen gegen einen einfahrenden Zug gestoßen und so getötet. Wegen einer Schizophrenie wurde er als schuldunfähig eingestuft. Das Wetter in Norddeutschland. Dichte Wolken, hier und da Regen, bei 12 bis 18 Grad. Und das war der kurze Überblick. Es geht weiter mit Ulrike Heckmann.
2: Die Hauptinsel und die Düneninsel, das sind die zwei Teile von Helgoland, getrennt durch die Nordsee. Thorsten Pollmann, der parteilose Bürgermeister der Insel, will beide Teile mit einer Landbrücke verbinden lassen. Diese Idee ist nicht neu, aber umstritten. Vor rund 15 Jahren hatten sich die Menschen auf Helgoland gegen einen solchen Plan entschieden. Jetzt also ein neuer Anlauf. Aber warum? Das wollte der Bürgermeister den Einwohnerinnen und Einwohnern gestern auf einer Versammlung persönlich erklären. Binetta Richter war für uns dabei.
18: Es war voll in der Nordseehalle. 160 Insulanerinnen und Insulaner warteten gespannt auf Thorsten Pollmann. Das letzte Mal, als es um eine Inselvereinigung auf Helgoland ging, scheiterte das Projekt an einer knappen Mehrheit bei einem Bürgerentscheid. Doch Pollmann betont, die Zeit sei heute eine andere.
19: Das Ziel, dass heute, wenn alle nach Hause gehen, dass sie dann wissen, wo ist eigentlich genau das Problem? Warum hat der Bürgermeister jetzt diese alte Kamelle nach 15 Jahren wieder ausgegraben und sagt, lass uns noch mal drüber sprechen? Weil jetzt ist eine andere Zeit.
18: Das Problem, das Pollmann beschreibt, ist rostrot und bröckelig. 4 von 6 Hafenanlagen der Insel sind marode. Das Nordostbohlwerk, die Landungsbrücke und der Dünenhafen müssten für geschätzte 500 Millionen Euro in den nächsten Jahren saniert werden. Geld, das die Gemeinde nicht hat. Seine Lösung? Durch Sandaufspülung 1 Quadratkilometer Neuland schaffen, um Platz für Hotels und Wohnungen zu gewinnen und so die Sanierung der Hafenanlagen quer zu finanzieren. Die Kosten sollen also zunächst von Investoren gedeckt werden. Nicht jeder auf Helgoland ist genauso begeistert wie der Bürgermeister von der Idee.
20: Also ich bin total dagegen. Ich finde die Düne, die müsste so bleiben, wie sie ist. Nichts drauf, kein Hund, kein Katze. Da kommen so viele Urlauber extra wegen der Düne hier hin. Ich bin dagegen.
21: Der Pollmann, der soll sich mal besser um Dinge, die brotnötig sind auf unserer Insel. Ich habe das letzte Mal auch schon gegen eine Landverbindung gestimmt.
18: Tatsächlich gibt es in Helgoland keine Bäckerei mehr. Und auch bezahlbarer Wohnraum ist extrem knapp. Doch genau hier setzen die Befürworter an. Beate Richter, eine Bewohnerin, sieht in der Vergrößerung die einzige Chance, dass die Insel wieder interessanter wird.
22: Also ich denke, dass wir fast nicht drum rumkommen, denn die Infrastruktur auf Helgoland geht ziemlich den Bach runter auf der einen Seite und auf der anderen Seite brauchen wir Platz für Wohnungen, weil jede Wohnung, die frei wird, da kommen 20 Bewerber drauf.
18: Nach der Versammlung zeigte sich Bürgermeister Pollmann trotz Kritik zufrieden. Er will in den nächsten Monaten noch mehr mit den Insulanerinnen und Insulanern sprechen, Gegenvorschläge diskutieren und dann das umsetzen, was die Mehrheit will.
19: Im besten Fall bekommen wir dieses Jahr noch einen Bürgerentscheid hin. Wenn aber nicht, wenn noch Fragen offen sind, und darum geht's halt, es muss alles wirklich passen. Dann gehen wir auch ins Frühjahr, 27, und dann machen wir erst den Bürgerentscheid. In der Zwischenzeit, solange ja immer kein K.O. kommt, wird ja weiter gearbeitet. Dann werden die Studien gemacht, dann werden wir gucken, wer will es jetzt machen. Ist das Land dabei oder der Bund oder doch der Investor?
18: Ob Helgoland in 10 Jahren tatsächlich wieder vereint ist, bleibt zunächst offen.
23: Ich hoffe, dass eine Veranstaltung wie jetzt eher dazu beiträgt, dass man wirklich halt einfach schaut, was wollen wir? Und dass wir uns wirklich ernsthaft einfach nochmal Gedanken dazu machen, wie das hier auf der Insel weitergehen soll für uns alle.
18: Sicher ist nach diesem Abend nur, der Dialog auf der Insel hat gerade erst begonnen und er wird emotional bleiben.
2: Benita Richter berichtete über die Diskussionen auf Helgoland über eine Landbrücke zwischen den beiden Inselteilen.
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2: Theater, Literaturhäuser, manchmal auch Musikspielstätten. Viele Kultureinrichtungen bekommen Förderungen von den Kommunen, dem Land oder auch dem Bund. Anders Verlage, sie gelten als Wirtschaftsunternehmen. Die Stadt Hamburg allerdings will nun zumindest kleinere Verlage in ihre Kulturförderung einbeziehen. Der Kultursenator hat heute die strukturelle Förderung für unabhängige Verlage angekündigt. Das klingt technisch, könnte aber für kleinere Verlage die Rettung sein. Julia Herzger berichtet.
24: Etwa 40 Verlage in Hamburg könnten sich bald über Geld freuen. Denn Kultursenator Carsten Broster hat heute angekündigt, die Stadt fördert ab sofort mit 700.000 Euro pro Jahr unabhängige Verlage. Hamburg prescht damit vor und will auch ein Vorreiter sein für Bund und andere Länder.
3: Und in der Tat ist Hamburg das erste Land, das eine solche Förderung einführt. Gar nicht unbedingt, weil wir das unbedingt alleine machen wollen würden, sondern wir sind seit Jahren eigentlich gemeinsam dabei, mit Bund und Ländern zu gucken, ob wir nicht eine gemeinsame Lösung dafür hinbekommen. Da sich das aber als zäh bis nicht aussichtsreich erweist im Moment, haben wir dann gesagt, wir fangen damit jetzt einfach mal an und probieren das mal aus.
24: Ab sofort können Verlage, die seit mindestens 3 Jahren in Hamburg ansässig sind und weniger als 2 Millionen Euro Umsatz im Jahr machen, die Förderung beantragen. 10.000 bis 25.000 Euro zahlt die Stadt dann pro Verlag in jeder Förderrunde aus. Der Kultursenator betont:
3: Wir brauchen unabhängige Verlage, weil sie mit ihren individuellen Programmen zur literarischen, zur öffentlichen Vielfalt beitragen, weil sie den Diskurs beleben, weil sie Perspektiven und Meinungen einen Raum geben, die sonst nicht sozusagen sichtbar wären.
24: Es gehe vor allem darum, die Vielfalt innerhalb der Verlagswelt zu bewahren, sagt Broster. Denn wie viele in der Kulturbranche treiben kleinere Verlage Sorgen um, die sie am Ende sogar die Existenz kosten können.
3: Wir haben einen anhaltenden Kostendruck. Wir haben vor allen Dingen eine deutliche Veränderung in der Sichtbarkeit in den Medien, damit auch in der Frage, wie erreiche ich eigentlich künftig mein Publikum, vor allen Dingen, wenn ich ein kleinerer Verlag bin, der jetzt auch nicht in der Lage ist, größere Marketingbudgets zur Platzierung von Titeln in der Hand zu nehmen. Das führt dazu, dass sehr wenige Spitzentitel sehr, sehr viel Umsatz machen, aber diese sehr wenigen Spitzentitel in den seltensten Fällen aus den kleinen Verlagen kommen.
24: Katharina Eleonore Meyer ist selbst Inhaberin eines kleinen Verlages und Vorsitzende der Kurt-Wolf-Stiftung. Die Stiftung versteht sich als Interessensvertretung unabhängiger Verlage und setzt sich schon lange für eine solche Förderung auf Bundesebene ein. Im Gespräch mit NDR Kultur beglückwünscht Meyer Hamburg zu diesem Schritt und sagt:
4: Ich sehe den Sinn dieser Förderung nicht nur in der unmittelbaren, direkten finanziellen Spritze, sondern ich sehe es auch ganz klar als ein starkes Signal in die Gesellschaft hinein. Seht her, wir haben hier an der Schnittstelle von Kulturschaffenden und Wirtschaft einen Tätigkeitsbereich, der eine wichtige Rolle spielt, auch für die Gesellschaft und die Demokratie, in der wir leben.
24: Der Geschäftsführer vom Börsenverein Nord, Volker Petri, hofft, dass dieses Signal jetzt auch beim Bund ankommt.
5: Wir hoffen, dass dieser Stein, der hier in die Elbe geworfen wird, große Wellen schlägt in der Republik und auch andere Länder nachziehen.
24: Denn die schwierige Lage der kleinen Verlage ist schon lange bekannt. In einer Studie, die Kulturstaatsministerin Grütters 2021 in Auftrag gegeben hat, hatte ein Forschungsteam bereits eine strukturelle Verlagsförderung empfohlen, um die Vielfalt in der Branche zu erhalten. Hamburg geht jetzt nach 5 Jahren den ersten Schritt.
2: Julia Herzger berichtete. Einen deutschen Oscar-Kandidaten, den hat man nicht jedes Jahr. Regisseur Ilkay Çatak hat es vor 2 Jahren geschafft. Das Lehrerzimmer war nominiert als bester internationaler Film. Falls Sie das Schuldrama mit Leonie Benesch damals, als es im Kino lief, nicht gesehen haben, haben Sie jetzt im ZDF-Streaming-Portal die Chance, das nachzuholen. Einer der Mediathek-Tipps von Walli Müller.
6: Lehrkräfte sind gesucht, aber auch extrem gefordert heutzutage. Sie müssen ja nicht nur mit den Kindern klarkommen, sondern auch mit den gestiegenen Ansprüchen der Eltern. Von alledem erzählt das Lehrerzimmer. Leonie Benesch spielt eine topmotivierte junge Gymnasiallehrerin mit gutem Draht zu ihren Schülerinnen und Schülern.
7: Guten Tag.
6: Doch eine Diebstahlserie an der Schule sorgt für aufgeheizte Stimmung im Kollegium. Als Schüler ihrer Klasse grundlos verdächtigt werden, versucht Carla Nowak auf eigene Faust den wahren Dieb zu entlarven und setzt damit eine extrem unglückliche Kettenreaktion in Gang.
7: Diese Frau hat Videoaufzeichnungen gemacht, heimlich, in der Schule. Bespitzelung, Denunziation, Verleumdung, Rufmord, alles, was dazugehört.
6: Ausgerechnet die junge Lehrerin, die sich korrekt zu verhalten versucht, gerät zwischen alle Stühle. Regisseur Ilkay Çatak nutzt die Schule als Spiegelbild einer Gesellschaft, in der die moralischen Maximen so hoch sind, dass man auch mit besten Absichten krachend daran scheitern kann. Ein starkes Drama, das nicht nur Oscar-nominiert war, sondern auch 5-mal den Deutschen Filmpreis gewonnen hat. Das Lehrerzimmer ist jetzt frei zugänglich im ZDF-Streaming-Portal. Schon im Jahr 1974 schrieb der französische Autor Robert Merle eine Geschlechtersatire, die gut 50 Jahre später immer noch aktuell genug für eine Verfilmung war. In Die geschützten Männer grassiert kurz vor der Bundestagswahl in Deutschland ein rätselhaftes Virus, das nur den männlichen Teil der Bevölkerung befällt.
25: In den vergangenen 3 Tagen starben 11 Personen an den gleichen Symptomen.
26: Was für Symptome?
25: Raserei, spontaner starker Haarwuchs und eine extreme sexuelle Erregung.
6: Wie Werwölfe sehen die Männer aus und gebärden sich entsprechend, bevor es mit ihnen zu Ende geht. Denn die Virusinfektion endet tödlich. Auch für den Bundeskanzler, der nun umgehend von der Kandidatin der Frauenpartei ersetzt werden muss.
8: Dass die Männer angezählt sind, ergibt doch wunderbare Möglichkeiten für uns Frauen, oder?
6: Ja. Ob Frauen an der Macht die Dinge besser regeln? Marie Hörbiger tritt als Interimsbundeskanzlerin schnell den Gegenbeweis an. In der schrillen Politfarce Die geschützten Männer, abrufbar bei Arte TV.
9: Meine Damen und Herren, Applaus für den größten Kapitalisten der Geschichte, Elon Musk.
6: Unter den Wirtschaftsbossen, die Präsident Trump zu Füßen liegen, hat er die krasseste Persönlichkeitsveränderung hingelegt. Schließlich war Tesla-Gründer Elon Musk einst visionärer Pionier der Elektromobilität. Er warb mit Umweltverträglichkeit und mehr Sicherheit dank autonomen Fahrens.
10: We'll see autonomous cars become 10 times safer than a human.
6: 10-mal sicherer als ein Mensch sollte der Autopilot bald steuern können. Der Mann von Anja Oldenburg aber kam auf gerader Strecke mit seinem Tesla von der Straße ab, prallte an einen Baum und starb.
11: Für mich stand die Vermutung im Raum, dass das Auto an sich diesen Unfall verursacht hat und nicht mein Mann.
6: Die technischen Daten, die das Auto permanent an Tesla sendet, waren von der Firma nicht zu bekommen. Wie in weiteren Fällen, die der Dokumentarfilmer Andreas Pichler unter die Lupe nahm. Mit Daten von Whistleblowern enthüllt er, wie Unfälle, verursacht durch Fehlfunktionen des Autopiloten, systematisch vertuscht werden sollten und wie das Paktieren mit der Politmacht vielleicht davon ablenken sollte. 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
12: Tipps von Walli Müller waren das.
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1: Um 16 Uhr mit Astrid Fietz. Der Impfstoffhersteller BioNTech will mehrere Produktionsstandorte in Deutschland schließen. Bis zu 1860 Stellen könnten von den Einschnitten betroffen sein, kündigte das Biopharmaunternehmen in Mainz an. Aus Mainz Christoph Mautis.
2: Die Nachricht kommt knapp ein Jahr nach der Ankündigung der Übernahme des ehemaligen Konkurrenten CureVac aus Tübingen. Damals waren beide mitten in einem Rechtsstreit über Patente bei der wichtigen mRNA-Technologie. Für CureVac bedeutet das nun das endgültige Aus. Die Produktion werde geschlossen, laufende klinische Studien würden abgeschlossen und nicht in späteren Entwicklungsphasen weitergeführt, so das Unternehmen. BioNTech will sich zukünftig demnach noch stärker auf die Forschung an Krebsmedikamenten konzentrieren.
1: Der Internetkonzern Meta plant neue Jugendschutzmaßnahmen für den europäischen Markt. Die EU-Kommission hatte zuletzt vor allem fehlende Alterskontrollen kritisiert. Aus Brüssel Katrin Schmidt.
3: Europaweit soll nun nach Angaben von Meta eine KI-Software sicherstellen, dass Kinder unter 13 Jahren von den Plattformen fernbleiben. Außerdem sollen Jugendliche, die sich fälschlicherweise als Erwachsene ausgeben, in strengere Sicherheitseinstellungen gezwungen werden. Also in den geschützten Teenager-Modus ohne Zugriff auf Inhalte, die als potenziell jugendgefährdend eingestuft werden. Die künstliche Intelligenz soll demnach die Aktivitäten, also gepostete Videos, Fotos und Kommentare, darauf abscannen, ob ein minderjähriger Nutzer dahinter stehen könnte. Die EU-Kommission drängt Instagram und Facebook seit langem, das in den Nutzungsbedingungen festgelegte Mindestalter von 13 Jahren auch durchzusetzen. Erst in der vergangenen Woche hatte Brüssel Meta eine Milliardenstrafe angedroht, wegen fehlender Alterskontrollen.
1: Die Waffenruhe mit dem Iran gilt aus Sicht der USA weiter. Das sagte US-Verteidigungsminister Hegseth trotz neuer Gefechte am Persischen Golf. Der Iran hat erstmals seit Beginn der Feuerpause Anfang April wieder die Vereinigten Arabischen Emirate angegriffen. Das Regime in Teheran reagierte damit nach eigener Aussage auf die US-Mission in der Straße von Hormuz, die das Land als Bruch der Waffenruhe wertet. Mit der Mission unter dem Namen Project Freedom sollen Handelsschiffe durch die Meerenge geleitet werden. US-Angaben zufolge konnten zwei Frachter bereits durchfahren. Hegseth betonte, es handele sich um eine zeitlich begrenzte Mission. Die Kontrolle über die Meerenge solle an Länder zurückgegeben werden, die die Straße von Hormuz mehr bräuchten als die USA. In Rumänien hat der proeuropäische Regierungschef Bolojan ein Misstrauensvotum verloren. Die rechtsradikale Partei AOR und die sozialdemokratische PSD hatten den Antrag eingebracht. Die Sozialdemokraten waren im vergangenen Monat aus der Regierungskoalition ausgetreten. Grund waren Differenzen über mehrere unpopuläre Maßnahmen wie Steuererhöhungen. Beobachter befürchten, dass nun ein wochenlanger politischer Stillstand in Rumänien folgen könnte. Außerdem seien die Kreditwürdigkeit des Landes und der Zugang zu EU-Fördermitteln in Höhe von rund 10 Milliarden Euro gefährdet, die bis August abgerufen werden müssen. Im Fall des Hantavirus-Ausbruchs auf einem Kreuzfahrtschiff im Atlantik vermutet die Weltgesundheitsorganisation WHO eine Übertragung von Mensch zu Mensch. Bei einem speziellen Typ des Erregers ist das möglich. Aus Genf Marie-Christine Werner.
4: Angesichts der Inkubationszeit des Hantavirus, die zwischen 1 und 6 Wochen liegen kann, geht die WHO aktuell davon aus, dass eine Person sich außerhalb des Schiffes mit dem Hantavirus infiziert hat. Die anderen Personen hätten sich dann vermutlich auf dem Schiff angesteckt. 3 Passagiere, darunter ein Deutscher, sind gestorben. 4 weitere Menschen sind mutmaßlich am Hantavirus erkrankt. Da sich die Kapverden weigern, die Passagiere an Land zu lassen, soll das Schiff voraussichtlich zu den Kanarischen Inseln fahren, sagt van Kerkhove, um den Vorfall zu untersuchen und das Schiff zu desinfizieren.
1: Nach der mutmaßlichen Amokfahrt in der Leipziger Innenstadt ist das Motiv nach wie vor unklar. Der 33-jährige deutsche Tatverdächtige soll heute einem Haftrichter vorgeführt werden. Die Staatsanwaltschaft ermittelt wegen Mordes in 2 Fällen und versuchten Mordes. Der Mann war gestern in Leipzig mit einem Auto mehrere hundert Meter durch eine Fußgängerzone bis zum zentralen Marktplatz gerast und hatte dabei 2 Menschen getötet und viele weitere verletzt. Die Stadt Leipzig will jetzt prüfen, wie sie die Fußgängerzone sicherer machen kann. Das waren die Nachrichten.
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5: Gebietsweise länger trocken heute, zeitweise Regen. Im südlichen Niedersachsen Schauer und Gewitter. 12 bis 18 Grad am Nachmittag. In der kommenden Nacht Abkühlung auf 10 bis 3 Grad. Meist trocken, aber später von Süden dann auch Regen. Morgen im Tage 11 bis 15 Grad. Bedeckt soll es werden. Zum Teil länger anhaltender Regen. trocken an den Küsten. Am Donnerstag meist trocken, im Südosten Regen, 12 bis 15 Grad auch. Und am Freitag etwas milder bis 19 Grad, dazu vereinzelt Schauer. In der Info der Verkehrsservice mit Staus ab 3 Kilometer Länge auf diesen Strecken. A1 Bremen Richtung Osnabrück. Zwischen Wildeshausen Nord und Ahlhorner Heide 6 Kilometer im Baustellenbereich. A2 Berlin Richtung Hannover. Zwischen Magdeburg-Kannensteg und Eilsleben 16 Kilometer. Auch hier Bauarbeiten. A2 Berlin Richtung Hannover. Zwischen Peine und Helmlerwald nochmal Bauarbeiten und deswegen 6 Kilometer Stau. A7 Flensburg Richtung Hamburg. Zwischen Dreieck Hamburg Nordwest und dem Elbtunnel 5 Kilometer für Lkw. A7 Hannover Richtung Kassel zwischen Hedemünden und Kassel Ost 14 Kilometer, auch hier Bauarbeiten. Wenn Sie Kassel Nord oder Kassel Ost abfahren möchten, dann sollten Sie sich bitte frühzeitig einordnen. Sie hören NDR Info, ich bin Ulrike Heckmann. Guten Tag. Im Streit über die blockierte Straße von Hormuz, da haben die Spannungen wieder zugenommen. Die USA wollen die vom Iran blockierte Meerenge wieder freimachen. Projekt Freiheit nennt US-Präsident Trump den gestern gestarteten Einsatz. Laut dem zuständigen US-Regionalkommando waren Zerstörer durch die Straße von Hormuz gefahren, woraufhin 2 Handelsschiffe unter US-Flagge das Seegebiet hätten verlassen können. Und das US-Militär zerstörte eigenen Angaben zufolge auch 6 kleine iranische Boote sowie Marschflugkörper und Drohnen. Der Iran reagierte mit Warnschüssen in Richtung der US-Kriegsschiffe und ergriff Ölanlagen in den Vereinigten Arabischen Emiraten an. Das waren die ersten iranischen Angriffe auf den Golfstaat seit Beginn einer Waffenruhe vor knapp 4 Wochen, die Trump zuletzt einseitig auf unbestimmte Zeit verlängert hatte. Unser Korrespondent Moritz Behrendt schildert die Reaktionen.
6: Am Abend veröffentlichte das Verteidigungsministerium der Vereinigten Arabischen Emirate eine Bilanz der jüngsten iranischen Angriffe. 3 Marschflugkörper, 12 ballistische Raketen und 4 Drohnen seien von der Luftabwehr abgefangen worden. Die Botschaft: Wir können uns verteidigen. Ein Drohnenangriff richtete jedoch Schaden an. Eine Ölanlage im Hafen von Fujairah geriet in Brand. 3 indische Arbeiter wurden verletzt. Der Hafen hat für die Emirate große strategische und wirtschaftliche Bedeutung. Über ihn können die Emirate Öl exportieren, ohne den Rohstoff durch die Straße von Hormuz transportieren zu müssen. Das kann die Verluste der Emirate aber nur zum Teil kompensieren. Die Blockade der Straße von Hormuz durch den Iran sei inakzeptabel, sagte der emiratische Energieminister gestern auf einer Konferenz, noch vor den iranischen Angriffen. Die größte Sorge heute ist die Sicherheit der Schiffe, die sich frei durch die Meerengen auf der ganzen Welt bewegen. Überall ist das eine Selbstverständlichkeit, nur in der Straße von Hormuz nicht, als Folge der iranischen Aktionen. Auf der Konferenz betonte der Minister auch, sein Land sei gewappnet für weitere iranische Angriffe. Wir haben uns bereits verteidigt. Wir sind stark, wenn es darum geht, unsere Familien und alle, die bei uns leben, zu schützen. Ich habe keine Zweifel an unseren Fähigkeiten. Aber diese Fähigkeiten werden wir mit Made in the Emirates bald auf die nächste Stufe heben. Das Land werde seine eigene Rüstungsindustrie ausbauen. Ob auf die nächste Stufe heben auch bedeuten kann, dass die Emirate aktiver in den Krieg gegen den Iran einsteigen, bleibt Spekulation. In der Stellungnahme des Verteidigungsministeriums heißt es, man sei bereit, auf jegliche Bedrohungen zu reagieren und allem entgegenzutreten, was darauf abziele, die Sicherheit des Landes zu untergraben. Experten gehen davon aus, dass der Iran gezielt die Emirate angegriffen hat, weil sich das Land deutlicher an die Seite der USA gestellt hat als andere Golfstaaten und weil es zudem durch eine strategische Partnerschaft mit Israel verbunden ist. Scharfe Kritik am Iran kam auch von anderen Regierungen. Saudi-Arabien und Katar verurteilten die Angriffe. Die indische Regierung betonte, der Beschuss von ziviler Infrastruktur und unschuldigen Zivilisten müsse sofort eingestellt werden, reagierte damit auf die Verletzungen, die 3 indische Staatsbürger erlitten haben. Auch der deutsche Bundeskanzler äußerte sich: Unsere Solidarität gilt den Menschen in den Vereinigten Arabischen Emiraten und unseren Partnern in der Region, schrieb Friedrich Merz auf der Plattform X. Teheran müsse aufhören, die Region und die Welt zur Geisel zu nehmen. Die Blockade der Straße von Hormuz müsse enden.
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5: Nach seiner Freilassung in der Nordsee fehlt vom zuvor in der Ostsee gestrandeten Buckelwal jede Spur. Fachleute vom Deutschen Meeresmuseum in Stralsund sehen keine verifizierten Daten zum Verbleib des Tieres. Sie halten es für wahrscheinlich, dass der geschwächte Wal nicht überlebt hat. Dazu der Leiter des Meeresmuseums in Stralsund, Burkhard Baschek.
7: Also es ist so, dass wir ein Lebenszeichen noch am 2. Mai hatten morgens. Da war der Wal klar im Video zu sehen, wie er auch bläst. Und seitdem fehlen jegliche verifizierbare Angaben, was Position oder Fitnesszustand geht. Wir wissen auf der anderen Seite, dass der Wal in einem extrem geschwächten Zustand war. Das hat sich wohl durch den Transport der Barsch auch nochmal deutlich dann verschlechtert. Und er war sehr apathisch insgesamt. Wir haben außerdem aus der Vergangenheit gelernt, dass der Wal immer nur wenige Stunden geschwommen ist, bevor er sich wieder festgesetzt hatte. Und deswegen ist die Wahrscheinlichkeit sehr hoch, dass er es jetzt auch nicht geschafft haben könnte und nicht mehr lebt.
5: Burkhard Baschek, Leiter des Meeresmuseums in Stralsund, im Gespräch mit dem NDR. Die Sparkassen in Schleswig-Holstein haben trotz globaler und nationaler Schwierigkeiten ein stabiles Jahr hinter sich. Das teilte der Sparkassen- und Giroverband für Schleswig-Holstein heute mit. Konkret haben die 11 Sparkassen im Land ein Gesamtvermögen von rund 53 Milliarden Euro erwirtschaftet. Ein leichtes Plus von etwa 3% im Vergleich zum Vorjahr. Moritz Kodlin berichtet.
8: Sowohl Unternehmen als auch Privatkunden sind unter anderem wegen globaler Krisen verunsichert, sagt der Präsident des Sparkassen- und Giroverbands Oliver Stolz. Die Folge? Mehr Sparen und weniger Investitionen. Trotzdem spricht er von einem gesunden und soliden Mittelstand, der immer noch einen Bedarf an Krediten hat. Die Sparkassen im Land wollen weiter auf persönliche Beratung in Filialen setzen, erklärt Stolz. So bleibe die Zahl der Filialen konstant bei rund 340. Das sei besonders für Menschen wichtig, die auf dem Land leben. Und auch in 10 Jahren werde es noch Geldautomaten geben, versicherte der Präsident.
5: Mehr gut bezahlte Industriearbeitsplätze in Mecklenburg-Vorpommern, das versprechen Land und Kommunen beim Ausbau erneuerbarer Energien. Die derzeitige Bundesregierung bremse den aber aus, so der Tenor heute auf einer Windenergiekonferenz in Rostock. Von dort berichtet Juliane Mau.
9: Es darf keinen Ausbaustopp bei der Windkraft geben, so die Botschaft von Ines Jesse, Staatssekretärin im Landeswirtschaftsministerium, Richtung Bundesregierung. Das Land stehe etwa zum geplanten Bau von Konverterplattformen für Windräder auf See in Warnemünde. Energie aus erneuerbaren Quellen habe in der derzeitigen Iran-Krise einen massiven Anstieg der Strompreise verhindert, so Jesse. Deshalb werde sich Mecklenburg-Vorpommern auf der Bundesratssitzung in der kommenden Woche dafür stark machen, eine nationale Strategie für mehr Unabhängigkeit

0: eine Gruppe Ehrenamtlicher, unter ihnen auch zwei Rollstuhlfahrer und eine junge Frau mit Rollator. Sie wollen heute öffentliche Straßen und Plätze auf ihre Barrierefreiheit testen. Sascha Fennemann von den Grafschafter Nachrichten hat Stift und Notizblock in der Hand, schreibt mit.
1: Ein guter Lokalreporter ist erstmal jemand, der weiß, wie die Menschen ticken, wen er vor Ort ansprechen muss, wenn er bestimmte Informationen haben möchte. Und er muss jemand sein, der einfach erstmal zuhört. Ich bin häufig einfach dabei, höre mir Sachen an, was die Leute erzählen, was denen wichtig ist. Und im Anschluss habe ich dann die Möglichkeit, Fragen zu stellen, noch tiefer reinzugehen und zu schauen, was brauche ich noch für meinen Artikel.
0: Weil Fennemann so nah dran ist, selbst aus Uelsen kommt und die Region gut kennt, vertrauen die Menschen ihm ihre Themen an. Das sei ein enormer Vertrauensvorschuss, meint Fennemann. So sieht es auch Jürgen Armbruster vom Sozialverband Uelsen. Er hat den heutigen Barrierecheck organisiert.
2: Ja, ich denke, der Lokalreporter, der berichtet ja sehr häufig über Dinge, die hier in Uelsen passieren. Er kennt sich mit den Gegebenheiten aus, hat da vorhin hier mir persönlich da kurz ins Ohr geflüstert, ob wir noch einen anderen Ort hier uns unter die Lupe nehmen könnten, weil er von betroffenen Bürgern einen Hinweis bekommen hätte. Also daraus ist schon erkennbar, wie wichtig es ist, dass örtliche Reporter und Berichterstatter dabei sind.
0: Nach 2 Stunden ist Schluss. Fennemann macht sich direkt auf den Weg in die Redaktion. Dort muss er in die Tasten hauen, denn sein Artikel soll noch heute online erscheinen und morgen früh in der Zeitung stehen.
3: Das waren unsere kurzen Berichte aus dem Norden. Zum Tag des Lokaljournalismus waren wir übrigens auch in Heide im Kreis Dithmarschen, wo heute Schülerinnen und Schüler in einer Redaktion mitarbeiten durften. Eins unserer Themen in der kommenden Viertelstunde, aber zunächst einmal dieser rasche Überblick.
4: Am geplanten Jobabbau von BioNTech gibt es heftige Kritik. Die Gewerkschaft IG BCE warf der Firma vor, sie streiche aus finanziellem Kalkül Produktionskapazitäten und schade dem Pharmastandort Deutschland. Dass der Konkurrent CureVac aus Tübingen erst übernommen wurde und nun zugemacht werden soll, wirke wie ein Schritt zur Beendigung von Patentstreitigkeiten auf Kosten der Mitarbeiter. Tübingens Oberbürgermeister Palmer schrieb, erst kaufen, dann killen, das geht so nicht. BioNTech übergibt seine Corona-Impfstoffherstellung komplett an Pfizer, schließt fast alle Werke in Deutschland und streicht fast 1.900 Stellen. Die Ukraine hat in der Nacht mehrere Ziele in Russland mit Raketen angegriffen. Wie Präsident Zelensky mitteilte, wurde eine Rüstungsfabrik in der rund 1500 Kilometer entfernten Stadt Teschebokzari getroffen. In der Ukraine gab es 4 Tote nach russischem Beschuss. Mit Blick auf die von Moskau ausgerufene Waffenruhe am Freitag und Sonnabend warf Zelensky dem Kreml Zynismus vor. Russland könnte seinen Beschuss jederzeit einstellen und würde damit den Krieg und unsere Reaktionen beenden, so Zelensky. Kitas in Deutschland bekommen mehr Geld. Bund und Länder haben ein 4 Milliarden Euro schweres Investitionsprogramm auf den Weg gebracht, das unter anderem Bau- und Sanierungsmaßnahmen ermöglichen soll. Ein Schwerpunkt liegt dabei auf finanzschwachen Kommunen. Das Geld kommt aus dem Sondervermögen Infrastruktur und Klimaneutralität. Auch Hochschulen bekommen mehr Finanzmittel. Das Wetter in Norddeutschland. Dichte Wolken, hier und da Regen bei 12 bis 18 Grad. Soweit der kurze Überblick und jetzt zurück zu Ulrike Heckmann.
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3: Und bei Lars Bente geht es jetzt erstmal um die Olympischen Spiele. 2036, 2040 und 2044. Hamburg möchte sich ja für die Ausrichtung einer dieser künftigen Sommerspiele bewerben. Und sie ist nicht alleine, die Hansestadt.
6: Ja, aus Deutschland gibt es unter anderem reichlich Konkurrenz. Die Rhein-Ruhr-Region um Köln möchte die Spiele ebenso ausrichten wie München. Und dann ist da ja auch noch Berlin. Die Hauptstadt, die hat jetzt das Konzept für eine Olympia-Bewerbung präsentiert. Henrik Glückhoff hat es sich angeschaut.
7: Das Konzept setzt vor allem auf Nachhaltigkeit. 97% der Sportstätten sind laut den Plänen schon vorhanden. Insgesamt plant Berlin mit Ausgaben von gut 4,8 Milliarden Euro, geht aber unterm Strich von einem Gewinn von gut 400 Millionen aus. Ziel des Konzepts ist es, das Olympiagefühl in der gesamten Stadt zu feiern, mit farbigen Ringen überall verteilt. Highlight soll eine golden leuchtende Rampe sein, über die Besucher auf das Brandenburger Tor gehen können. Die Eröffnungsfeier ist auf dem Tempelhofer Feld geplant, dem früheren Flughafen. Anders als bei den 3 anderen deutschen Bewerbern wird es in Berlin keinen Bürgerentscheid über die Olympiapläne geben. In München und der Rhein-Ruhr-Region haben die Menschen bereits mit großer Mehrheit für eine Bewerbung gestimmt. In Hamburg steht das Referendum am 31. Mai an.
6: Ja, und jetzt blicken wir nicht mehr so weit.

0: Weit in die Zukunft, nämlich auf heute Abend. Da wird der erste Finalist in der Fußball-Champions League ermittelt. Der FC Arsenal hat Atletico Madrid zu Gast. Und aus London berichtet Christopher Prössel.
1: Das hat es seit 20 Jahren nicht gegeben. Arsenal im Finale der Champions League. Zwischen diesem Ziel und den Gunners steht nur noch die Begegnung mit Atletico Madrid. Nach dem 1:1 im Hinspiel zeigte sich Teammanager Mikel Arteta zuversichtlich.
2: We wanted to win it, but at least it's in our hands in front of our people. To be in the final.
1: Wir wollen gewinnen, sagte er. Es sei in den Händen des Teams und Arsenal spiele im heimischen Stadion vor den eigenen Fans. Wenn das kein Argument ist. Dazu kommt, die Bilanz der Nord-Londoner ist ziemlich gut. Arsenal erzielte 10 Siege und 3 Unentschieden im Wettbewerb. Keine Niederlage. Damit sind die Gunners ganz weit vorne. Und am Wochenende lief auch alles gut gegen den FC Fulham in der Premier League. Arsenal erzielte 3 Tore, die Gegner keines. Damit steuern die Gunners auf den Titel zu. Jetzt bloß nicht übermütig werden.
0: Anstoß in London ist um 21 Uhr und morgen kommt es dann ja zum anderen Halbfinalrückspiel in der Champions League zwischen dem FC Bayern und Titelverteidiger Paris Saint-Germain. Das Hinspiel, das endete ja spektakulär mit 5:4 für die Franzosen. Ja, und Rückspiele im Europapokal gibt es heute auch im Handball und zwar in der European League. 4 Bundesligisten wollen den Einzug ins Halbfinale schaffen. Hannover und Burgdorf und Flensburg-Handewitt, die treffen ja im direkten Duell aufeinander. Melsungen spielt in Porto und Kiel ist gegen den kroatischen Vizemeister gefordert. Das Hinspiel in Nasice hatte der THW ja mit 3 Toren Unterschied verloren und auch in der Bundesliga läuft es ja aktuell überhaupt nicht. Ja, warum sollte man ausgerechnet jetzt an die Wende glauben, Handballreporter Thomas Kohs?
3: Weil es für die Kieler die allerletzte Chance ist, um über einen Sieg in der European League vielleicht doch noch die Qualifikation für die Champions League zu schaffen. Alle Kieler wissen, was die Stunde geschlagen hat. Sie haben mit Verletzungssorgen zu kämpfen, aber die individuelle Qualität ist unbestritten. Aber aktuell fehlt es halt an Stabilität und Selbstvertrauen. 3 Tore Rückstand sind im Handball absolut aufholbar, vor allem mit der heimischen Kulisse im Rücken. Entscheidend wird sein, ob der THW seine hohe Fehlerquote im Angriff abstellen kann. Wenn ja, glaube ich, dass Kiel weiterkommt und ins Final Four Ende Mai in Hamburg einziehen wird.
0: Ja, genau, dorthin wollen auch Hannover Burgdorf und Flensburg-Handewitt. Das Hinspiel in Flensburg zwischen diesen beiden Nordclubs endete ja torreich. Und zwar unentschieden. Heute Abend dann das Rückspiel in Hannover und die TSV, die hatte am Wochenende ja noch eine Niederlage kassiert in der Liga, wirkt auch belastet. Reicht die Kraft denn überhaupt, um gegen Flensburg Geschichte zu schreiben?
3: Das ist genau der Knackpunkt. Für die Hannoveraner ist es das Spiel des Jahres. Die Saison verlief ja doch sehr enttäuschend. Nur aktuell Tabellenplatz 11. Da geht nach oben und nach unten nichts mehr. Die Niederlage am Wochenende beim Bergischen HC hat gezeigt, die Frische fehlt. Trotzdem, das Unentschieden im Hinspiel war ein richtiges Statement. Es war die beste Angriffsleistung in dieser Saison beim 39:39 in Flensburg. Wenn Hannover es schafft, ähnlich zu spielen, dann ist sicher eine Sensation möglich. Aber sie brauchen einen Sahnetag. Die Halle in Hannover ist mit 4.000 Fans ausverkauft.
0: Ja, Gegner Flensburg ist ja der Titelverteidiger in der European League, hatte auch mehr Pause. Ist die SG also trotz des Remis im Hinspiel jetzt im Vorteil?
3: Ja, leicht im Vorteil sind sie schon. Die Pause könnte entscheidend sein, gerade in so einer intensiven Saisonphase. Flensburg hat die Erfahrung in solchen K.O.-Spielen und weiß genau, wie man solche Duelle kontrolliert. Aber das Hinspiel hat auch gezeigt, dass Hannover unangenehm ist. Wenn Flensburg seine Qualität aufs Feld bringt, sollten sie weiterkommen. Aber unterschätzen dürfen sie Hannover auf gar keinen Fall. Gerade in der Abwehr und im Rückzugsverhalten hatten die Flensburger im Hinspiel große Probleme. Aber ich kann mir nicht vorstellen, dass sie noch einmal so auftreten. Der aktuelle Bundesliga-Zweite will sich die Chance bewahren und zum 3. Mal in Folge die European League gewinnen.
0: Anwurf in Hannover ist dann um 7:15 und wir schalten später auch live in die Arena zu unserem Reporter. Ja, und der THW, der ist dann 2 Stunden später gefordert und gleichzeitig spielt auch noch der 4. Bundesligist um den Halbfinaleinzug. Melsungen muss auswärts in Porto ran. Die MT hatte das Hinspiel ja mit 5 Toren Unterschied gewonnen.
4: So viel vom Sport. Die Würde des Menschen ist unantastbar. Plakate mit diesem Satz sind seit heute auf Bahnhöfen und in Zügen zu sehen. Sie stehen für die sogenannte Respektkampagne, die das Bundesverkehrsministerium zusammen mit der Deutschen Bahn und dem Verband Deutscher Verkehrsunternehmen gestartet hat. Anlass ist der tödliche Angriff auf einen Zugbegleiter im Februar. Was sich getan hat in Sachen Sicherheit, was Bahnbeschäftigte fordern, sich wünschen, dazu aus Berlin Anja Dobodinsky.
5: Knapp 170.000 Straftaten zählte die Bundespolizei im vergangenen Jahr an Bahnhöfen und Anlagen. In knapp 2.700 Fällen gab es Gewalt gegen Bahnbeschäftigte. Das ist ein Plus von 11%. Nach dem tödlichen Angriff auf einen Zugbegleiter trafen sich Bahnunternehmen, Politik und Gewerkschaften im Februar für einen Sicherheitsgipfel und beschlossen unter anderem eine Respektkampagne, die jetzt gestartet ist. Die Kosten in Höhe von gut 1 Million Euro teilen sich die Deutsche Bahn und das Verkehrsministerium. Außerdem nutzen knapp 2000 Bahnbeschäftigte inzwischen Bodycams, resümiert Bahnchefin Evelyn Palla.
6: Wir gehen den nächsten Schritt, denn im zweiten Halbjahr kann jeder Mitarbeiter im Kundenkontakt bei der Deutschen Bahn im Regionalverkehr, auch im Fernverkehr und an den Bahnhöfen eine Bodycam nutzen, wenn er das möchte.
5: In Regionalzügen hat die Deutsche Bahn ein Pilotprojekt mit Zweierteams gestartet. Es soll klären, wann und wo eine Doppelbesetzung mit zwei Zugbegleitern oder Sicherheitspersonal sinnvoll und nötig ist. Im Test konnten die Zweierteams deeskalieren, erklärt Evelyn Paller. In den vergangenen 12 Monaten hat die DB die Zahl des Sicherheitspersonals von 4.500 auf 5.000 erhöht. Außerdem gibt es für die Beschäftigten ein neues E-Learning-Programm zum Thema Deeskalation. Und es wurden mehrere regionale Werkstätten durchgeführt, bei denen die örtlichen Sicherheitskonzepte verbessert werden konnten. Bundesverkehrsminister Patrick Schnieder.
7: Damit die deeskalierende Schutzwirkung der Bodycams noch weiter ausgebaut werden kann, arbeiten wir unter der Federführung meines Ministeriums aktuell gemeinsam daran, künftig zusätzlich auch Audioaufzeichnungen rechtssicher einsetzen zu können.
5: Ab dem Sommer soll es ein Pilotprojekt geben, bei dem auch der Ton aufgezeichnet wird. Das begrüßt auch Ingo Wortmann, der Präsident des Verbands Deutscher Verkehrsunternehmen. Er zieht auch eine positive Bilanz der Videoüberwachung in Kooperation mit der Polizei.
8: In München haben wir Videoüberwachung bei der U-Bahn und mitunter schaltet sich die Polizei auf und kann dann auch beobachten, was in den Bahnhöfen passiert.
5: Die Aufzeichnungen dürften aber frühestens nach 30 Tagen gelöscht werden, fordert Ingo Wortmann. Bisher passiert das oft schon nach 72 Stunden, so auch bei der BVG in Berlin. Heike Moll, die Vorsitzende des Konzernbetriebsrats bei der Deutschen Bahn AG, berichtet von Gesprächen mit Kollegen. Immer öfter würden die von Beleidigungen, Anspucken, Schlägen und sexuellen Übergriffen sprechen.
9: Unsere Infrastruktur ist zu alt, zu kaputt und gleichzeitig viel zu stark ausgelastet. Das ist kein Randproblem, sondern ein zentraler Treiber. Wir sehen einen klaren Zusammenhang zwischen der angespannten Betriebslage und dem Anstieg von Übergriffen auf Beschäftigte.
5: Pünktliche Züge seien ein großer Hebel, um Konflikte zwischen Mitarbeitenden und Reisenden zu minimieren. Dafür brauche es eine verlässliche, langfristige Finanzierung der Infrastruktursanierung.
4: Wir haben ja eben schon drüber gesprochen. Heute ist Tag des Lokaljournalismus. Lokalzeitungen gerade sind in den letzten Jahren zunehmend wirtschaftlich unter Druck geraten. Dabei sind sich Fachleute einig, dass Lokaljournalismus wichtig ist, auch für den Erhalt der Demokratie. Und genau darauf soll dieser heutige Tag aufmerksam machen. Redaktionen im gesamten deutschsprachigen Raum machen mit, in Deutschland, Österreich, der Schweiz, auch in Luxemburg. In Heide im Kreis Dithmarschen ist die Redaktion von Boyens Medien dabei und dort waren Schülerinnen und Schüler heute eingeladen, mitzuarbeiten. Rahel Zahlmann und Nadja Gaumer berichten.
10: Themen recherchieren, Interviews vorbereiten, Artikel schreiben. Normalerweise besuchen Merle und Lina die 10. Klasse einer Gemeinschaftsschule in Heide. Heute arbeiten sie in der Redaktion der Dithmarscher Landeszeitung mit. Eine Aktion zum Tag des Lokaljournalismus.
11: Man bekommt nicht viel von Journalismus mit, also wie das im Hintergrund ist und so. Und ich wollte mal gucken, wie das denn überhaupt ist, wie das aussieht, wie das abläuft und so. Das fand ich ganz cool.
12: Ich fand es auch spannend, wie sie die Artikel und so schreiben. Und dann wollte ich einfach mal gucken, wie sie das machen. Und dann war das eigentlich gut, dass sie das angeboten haben.
10: Und beim Zugucken sollte es nicht bleiben. Stattdessen haben die Schülerinnen 2 Tage lang eigene Themen erarbeitet. Vor allem die Sicherheit in Heide, das Freizeitangebot und die bevorstehende Bürgermeisterwahl beschäftigen die Teenager.
13: das viel macht.
11: Wir haben gerade noch mal Fragen für die Bürgermeister aufgeschrieben, die dann am Donnerstag beantworten. Und dann auch noch über Polizei, die Fragen, die wir für die Polizei haben, haben wir dann auch noch mal aufgeschrieben.
10: Insgesamt 7 Jungreporter sind dabei. Ihre Interviews mit Polizei und Stadtmarketing haben sie zu eigenen Artikeln zusammengestellt. Begleitet vom Medienhaus Bojens, das sich zum ersten Mal am Tag des Lokaljournalismus beteiligt und das bewusst Jugendliche eingeladen hat. Katharina Witt, Volontärin bei Bojens.
14: Es war ein Thema, dass eben diese Politikverdrossenheit, die ihnen eben unterstellt wird, dass die auch daher rührt, dass sie sich einfach nicht gehört fühlen. Dass die auch, da waren eben so Klimakrise, Sondervermögen, das waren alles Themen, über die wir gesprochen haben, wo sie gesagt haben, wir haben das Gefühl, wir sollen ganz viel mittragen und ganz viel mitverantworten, aber niemand hört uns zu.
10: Hier wird ihnen zugehört und eine Stimme verliehen. Schließlich sind die 15- bis 16-Jährigen nicht nur potenzielle Nachwuchskräfte und zukünftige Leserinnen und Leser, sondern auch bei der Heider Bürgermeisterwahl im Juni zum ersten Mal wahlberechtigt. Volontärin Katharina Witt.
14: Die sind bei uns angekommen, die hatten so viel Freude daran, waren so motiviert und auch wie informiert sie waren. Das hat mich positiv überrascht.
10: Jetzt schmücken die Ergebnisse ihrer Recherchen eine Doppelseite der Dithmarscher Landeszeitung.
15: Das ist schon sehr cool, dass wir das jetzt so fertig sehen und es freut mich auch schon, das zu lesen, auch wenn es fertig, wirklich fertig ist.
10: Ein voller Erfolg also, dieser Einblick in den Journalismus. Auch für die Demokratie, meint der Chefredakteur Johannes Simonsen.
16: Lokaljournalismus ist grundsätzlich etwas, was natürlich auch immer demokratiefördernd ist. Gerade die Leute in ländlichen Räumen, wie auch bei uns in Dithmarschen, müssen einfach wissen, da ist ein Medium, das hört uns zu. Das informiert uns, das hilft uns, Meinung einzuordnen, das hilft uns dabei, zu erfahren, was bedeuten eigentlich die großen Entscheidungen aus Berlin für uns hier vor Ort ganz konkret. Weil wenn wir das nicht machen, dann macht's keiner.
10: Ob Merle und Lina später selbst Journalistin werden, wissen sie noch nicht. Als Leserin wollen sie aber auf jeden Fall dabei bleiben.
17: Tag des Lokaljournalismus, wo Schülerinnen und Schüler in Dithmarschen mitarbeiten konnten. Fortschritte gab es auch beim Bau des Fehmarn-Belt-Tunnels. Das erste Tunnelelement konnte nämlich abgesenkt werden. Dazu gleich mehr nach diesen Nachrichten.
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19: Um 16.30 Uhr mit Astrid Fietz. Der Impfstoffhersteller BioNTech will mehrere Produktionsstandorte schließen. Laut dem Unternehmen könnten bis zu 1.860 Stellen wegfallen. Betroffen von den Plänen sind demnach die Produktionsstandorte in Idar-Oberstein, Marburg und Singapur sowie Standorte vom übernommenen Konkurrenten CureVac. Begründet werden die Pläne mit einer zu geringen Auslastung, Überkapazitäten und Kosteneinsparungen. BioNTech will sich in Zukunft noch stärker auf die Forschung von Krebsmedikamenten konzentrieren. Der Internetkonzern Meta hat angekündigt, EU-weit neue Schutzmaßnahmen einzuführen. Das Unternehmen will mithilfe einer neuen Technologie automatisch unter 13-jährige Nutzerinnen und Nutzer erkennen. Dafür werden textbasierte Profilinformationen, Bilder, Kommentare und Videos analysiert. So sollen Konten auf Plattformen wie Facebook oder Instagram auch dann in den besonders geschützten Teenager-Modus gesetzt werden, wenn Anwender ein falsches Geburtsdatum angeben. Betroffene können aber Widerspruch einlegen und ihr Alter durch Ausweisdokumente nachweisen. Viele Staaten werfen dem US-Konzern vor, Kinder zu wenig vor den Gefahren der Plattformen zu schützen. Nach dem iranischen Angriff auf die Vereinigten Arabischen Emirate warnen mehrere Nachbarstaaten vor einem Scheitern der Waffenruhe mit den USA. Iranische Drohnen und Raketen hatten eine Ölanlage im Hafen von Fujairah getroffen und Schäden verursacht. Aus Kairo Moritz Behrendt.
20: Der Hafen hat für die Emirate große strategische und wirtschaftliche Bedeutung. Über ihn können die Emirate Öl exportieren, ohne den Rohstoff durch die Straße von Hormuz transportieren zu müssen. In der Stellungnahme des Verteidigungsministeriums heißt es, man sei bereit, auf jegliche Bedrohungen zu reagieren und allem entgegenzutreten, was darauf abziele, die Sicherheit des Landes zu untergraben. Experten gehen davon aus, dass der Iran gezielt die Emirate angegriffen hat, weil sich das Land deutlicher an die Seite der USA gestellt hat als andere Golfstaaten und weil es zudem durch eine strategische Partnerschaft mit Israel verbunden ist. Scharfe Kritik am Iran kam auch von anderen Regierungen. Saudi-Arabien und Katar verurteilten die Angriffe. Auch Bundeskanzler Friedrich Merz äußerte sich. Unsere Solidarität gilt den Menschen in den Vereinigten Arabischen Emiraten und unseren Partnern in der Region, postete Merz auf der Plattform X.
19: Jens Spahn bleibt Vorsitzender der Unionsfraktion im Bundestag. Die Abgeordneten von CDU und CSU bestätigten ihn ein Jahr nach seinem Amtsantritt mit großer Mehrheit. Ein Sprecher gab das Ergebnis mit 86,5% an. Im vergangenen Jahr hatte Spahn noch auf 91,3% der Stimmen bekommen. Enthaltungen werden von der Union nicht mitgerechnet. Als Fraktionschef hat es an verschiedenen Stellen Kritik gegeben. Unter anderem war es ihm nicht gelungen, in der Fraktion genug Unterstützung für die Wahl der Juristin Brosius Gersdorf zur Verfassungsrichterin zu organisieren. Die Weltgesundheitsorganisation WHO geht davon aus, dass das Hunter-Virus auf dem Kreuzfahrtschiff im Atlantik von Mensch zu Mensch übertragen wurde. Eine Epidemiespezialistin der WHO sagte in Genf, man vermute, dass es bei sehr engem Kontakt eine Übertragung von Mensch zu Mensch gibt. Der erste auf dem Schiff erkrankte Passagier habe sich vermutlich infiziert, bevor er an Bord gegangen ist. Das Virus wird durch Nagetiere übertragen, etwa wenn Kot und Urin von Mäusen aufgewirbelt und eingeatmet werden. Die Zahl der Infektionen auf dem Kreuzfahrtschiff Hondius hat sich laut WHO auf 7 bestätigte oder vermutete Fälle erhöht. 3 Menschen sind an der Krankheit gestorben. Rund 150 Passagiere harren weiterhin auf dem Schiff aus. In Leipzig sind alle Schwerverletzten nach der mutmaßlichen Amokfahrt außer Lebensgefahr. Das hat Oberbürgermeister Jung bekannt gegeben. Aus Dresden, Silke Michaelis.
13: Jung, der auch Städtetagspräsident ist, sieht nur begrenzte Möglichkeiten für schärfere Sicherheitsvorkehrungen. Die Städte täten ihr Bestes, um für größtmögliche Sicherheit zu sorgen. Klar sei aber auch, die Innenstädte könnten nicht zu Festungen umgebaut werden. Ein 33-jähriger Deutscher war gestern mit seinem Auto ungehindert in eine Leipziger Fußgängerzone gefahren. Der Eingang dort ist nicht durch Barrieren geschützt. Bei der Amokfahrt wurden 2 Menschen getötet, eine 63 Jahre alte Frau und ein 77-jähriger Mann. Der Tatverdächtige soll noch heute dem Haftrichter vorgeführt werden. Nach Angaben des sächsischen Sozialministeriums hatte er sich bis Ende April freiwillig in einer psychiatrischen Klinik aufgehalten.
19: In Deutschland soll in Zukunft ein neues Siegel für mehr Sicherheit bei der Softwarenutzung sorgen. Die Pläne zum 3S genannten Siegel stammen von der Cyberagentur des Bundes. Aus Leipzig, Florian Zinner.
21: Das, was der Nutri-Score auf der Ravioli-Dose ist, könnte künftig der Software-Security-Score auf der Banking-App oder dem Staubsaugerroboter sein. Das kurz 3S genannte Siegel ist das Ziel eines Forschungsprogramms der bundeseigenen Cyberagentur in Halle. Softwaresicherheit soll so aus der Sphäre abstrakter Gütesiegel und schwer vergleichbarer Einzelkriterien herausgeführt werden, heißt es. An deren Stelle solle eine nachvollziehbare Bewertungslogik treten, die auf Faktoren basiert, die wissenschaftlich und fachlich belastbar und für Anwenderinnen und Anwender gut nachvollziehbar sind. Für Nutzende soll es damit leichter werden, die Software unterschiedlicher Hersteller zu vergleichen und persönliche Nutzungsentscheidungen zu treffen.
19: Das waren die Nachrichten.
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17: In der kommenden Nacht häufig trocken, von Süden später aber auch Regen, Abkühlung auf 10 bis 3 Grad. Morgen bedeckt, zum Teil länger anhaltender Regen, an den Küsten auch trocken, 11 bis 15 Grad morgen. Am Donnerstag meist trocken, im Südosten Regen, 12 bis 15 Grad. Am Freitag wieder etwas milder bis 19 Grad, vereinzelt aber auch Schauer. In der Info der Verkehrsservice mit den Staus ab 3 Kilometer Länge. A1 Bremen Richtung Osnabrück. Zwischen Wildeshausen Nord und Ahlhorner Heide 6 Kilometer im Baustellenbereich. A2 Berlin Richtung Hannover. Zwischen Kreuz Magdeburg und Bornstedt 10 Kilometer, auch hier Bauarbeiten. A2 Berlin Richtung Hannover, zwischen Peine und Hämlerwald 6 Kilometer vor einer Baustelle. A7 Flensburg Richtung Hamburg, zwischen Dreieck Hamburg Nordwest und dem Elbtunnel 5 Kilometer. A7 Hannover Richtung Kassel, zwischen Hedemünden und Kassel Ost 13 Kilometer Stau. Auch hier sind Bauarbeiten der Grund. Wenn Sie ab Kassel Nord oder Kassel Ost abfahren möchten, dann sind Sie gebeten, sich frühzeitig einzuordnen. Die milliardenschwere Fehmarn-Belt-Querung zwischen Deutschland und Dänemark gilt als eines der größten Bauprojekte Europas. Bislang verbinden Fährschiffe die Ostseeinsel Fehmarn mit der dänischen Insel Lolland. Der 18 Kilometer lange Eisenbahn- und Autobahntunnel soll die Fahrzeit künftig zwischen den Großräumen Hamburg und Kopenhagen deutlich verkürzen. Eigentlich sollte er schon 2029 eröffnet werden, doch die Arbeiten hatten sich verzögert. Nun ging es einen entscheidenden Schritt vorwärts, berichtet Julian Marxen. Das erste Tunnelelement konnte abgesenkt werden.
1: Es geht voran auf der großen Tunnelbaustelle. An Land fahren Bagger, auf dem Wasser vor der dänischen Insel Lolland sind Schiffe im Einsatz. 5 Schlepper haben ordentlich zu ziehen. Das erste große Tunnelelement. Es ist 73.000 Tonnen schwer, so lang wie 2 Fußballfelder und besteht aus 4 Röhren für Autos und Züge. Langsam wird es an die richtige Position manövriert, gehalten von 2 Schwimmpontons. Heute Abend, so der Plan, soll es von einem extra angefertigten Spezialschiff dann hinabgelassen werden. Eine große Herausforderung, erklärt Botvede Jensen vom dänischen Bauträger Sund & Bælt.
2: Das Problem ist, dass das Absenken passiert unterm Wasser, wo wir nichts sehen können. Wir können aber auch vorher auch nicht alles testen. Das heißt, wenn wir das absenken, passiert das zum ersten Mal. Und das muss 100% funktionieren und mit einer millimetergenauen Präzision passieren.
1: Angedockt wird das luftdicht verschlossene Betonelement an den Tunneleingang. Die Voraussetzungen, die es für eine solche Aktion braucht, sind jedenfalls gut.
22: Wie man hier merkt, heute ist ein sehr schöner Tag. Die Wetterbedingungen sind unheimlich wichtig.
1: Denn Wind und Strömung dürfen nicht zu stark sein. Das Bauteil muss ruhig und präzise in den ausgebaggerten Graben am Meeresgrund gesetzt werden. Sonst könnte es Probleme geben, sagen die Verantwortlichen. 2 Tage wird das Absenken und Befestigen voraussichtlich dauern. Botvede Jensen ist stolz, dass er an diesem Großprojekt mitwirken kann.
22: Und es ist ja nicht nur für mich. Ich meine, vom Prinzip verbindet das Europa. Dänemark und Deutschland ist natürlich eine ganz tolle Sache.
1: Doch das sehen bekanntlich nicht alle so. Die Bältquerung, sie spaltet. So mancher Bewohner auf Fehmarn sieht sein ruhiges Inselparadies in Gefahr. Für Naturschützer gefährdet der Tunnelbau den Lebensraum von Fischen, Schweinswalen und anderen Meeresbewohnern. Klagen haben die Planungen verzögert. Nun hofft der Bauträger, dass alles gut vorangeht. Aber auch Botvede Jensen vom Bauträger Sund & Bælt weiß,
22: das wird noch einige Jahre dauern, bis alles fertig ist.
1: Insgesamt 89 Tunnelelemente sollen in der Ostsee versenkt werden. Heute nun geht es also los mit dem ersten. Eröffnet werden soll der Tunnel, Stand jetzt 2031. Dann wären Fehmarn und Dänemark mit dem Auto nur noch 10 Minuten voneinander entfernt.
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17: Für Europas größten Softwarekonzern SAP sind es turbulente Zeiten. Den aktuellen Finanzzahlen zufolge geht es dem Unternehmen zwar nach wie vor glänzend, an der Börse aber hat SAP große Schwierigkeiten. Es gibt nämlich Zweifel an der Zukunftsfähigkeit des Unternehmens. Vor allem der Wandel durch künstliche Intelligenz in der Tech-Branche stellt das Geschäftsmodell von SAP auf den Prüfstand. Auf der Hauptversammlung hat der SAP-Vorstand deswegen heute versucht, die Anlegerinnen und Anleger von seiner Zukunftsvision zu überzeugen. Alexander Winkler berichtet.
23: Lange kannte der Aktienkurs von SAP nur eine Richtung, aufwärts. Doch seit Anfang 2025 hat sich der Wert fast halbiert. Von 280 Euro im Februar letzten Jahres sind nur noch knapp 150 Euro übrig. Die Entwicklung beschäftigt auch SAP-Chef Christian Klein, der den Anlegerinnen und Anlegern direkt eine Erklärung mitliefert.
24: Künstliche Intelligenz, kurz KI. Am Markt gibt es Zweifel, ob Softwareanbieter im KI-Zeitalter noch eine Zukunft haben. Diese Zweifel spiegeln sich im Aktienkurs wider.
23: Es mag widersprüchlich wirken. Während die Kurse von Hardwareherstellern und Anbietern von eigenen KI-Modellen durch die Decke gehen, leidet die Softwarebranche. Damit unterschätzt der Markt aber SAP, glaubt Christian Klein.
24: Wenn nun jeder Software entwickeln kann, braucht es dann noch SAP und andere Softwareanbieter. Ich kann Sie beruhigen. Ganz sicher ja.
23: Diese Zuversicht begründet Klein auch damit, dass Ergebnisse von etablierten Sprachmodellen bisher oft nicht zuverlässig genug seien. SAP hingegen könne das besser.
24: Ein Beispiel. Wenn ich zu Hause KI einsetze, um gemeinsam mit meinen Kindern lustige Bilder zu generieren, darf sie ein wenig daneben liegen. In der Geschäftswelt ist das anders. Ein KI-Agent darf nicht nur 90% genau sein, weil es in Finanz- und anderen Unternehmensprozessen keinen Spielraum für Fehler gibt. Unsere Kunden brauchen KI-Agenten, die nicht raten, sondern wissen.
23: Erst gestern hat SAP zwei Unternehmensübernahmen angekündigt, darunter das Freiburger KI-Startup Prior Labs. Damit will der Konzern das eigene Portfolio für zuverlässige KI ergänzen und perspektivisch zum zentralen Anbieter von Unternehmens-KI werden. Mit dieser Strategie überzeugt SAP grundsätzlich auch viele seiner Aktionärinnen und Aktionäre. Die Herausforderung ist allerdings noch, mit diesem Anspruch wirklich Geld zu verdienen. Deswegen drückt der Aktienkurs auf die Stimmung, erklärt Christiane Hölz von der Deutschen Schutzvereinigung für Wertpapierbesitz, die meisten Privatanleger von SAP vertritt.
0: SAP ist in ganz, ganz viele Prozesse integriert bei seinen Kunden. Tief in den Datenbanken drin. Ob KI da so schnell reinkommt, das kann ich mir schwer vorstellen. Und ich glaube, Herr Klein und seine Mannschaft haben sehr genau verstanden, dass sie jetzt reagieren müssen und dass sie eine Antwort finden müssen für die Probleme, die im Moment vorherrschen.
23: Zuversichtlich ist Hölz zudem, dass SAP eine neue Perspektive für den Aufsichtsrat bekommt. Der frühere Telekom-Chef René Obermann soll nach seiner Wahl heute in einem Jahr den Aufsichtsratsvorsitz übernehmen.
0: Er ist eine tolle Personalie. Herr Obermann bringt internationale Erfahrungen mit. Er bringt Erfahrungen aus Großkonzernen mit, aus dem Telekommunikationsbereich. Hat bei der Telekom die Transformation mit angestoßen. Also der weiß schon, was er tut, ist ein toller Kandidat.
23: Auch finanziell steht SAP für die KI-Transformation gut da und konnte zuletzt immer wieder glänzende Zahlen vorlegen. An den guten Ergebnissen sollen auch die Aktionäre beteiligt werden, mit einer Rekorddividende in Höhe von 2,50 Euro je Aktie. Jetzt muss nur noch die KI-Strategie des SAP-Vorstands fruchten. SAP-Chef Klein schwört die Aktionärinnen und Aktionäre schon mal auf eine schwierige Übergangsphase ein.
24: Unsere Transformation für die KI-Ära braucht Zeit und wir bitten um Ihre Geduld. Wir haben gezeigt, dass wir liefern können und genau daran werden wir uns auch dieses Mal messen lassen.
23: Ruhig wird es um SAP also in absehbarer Zeit sicher nicht werden.
17: Noch ein Blick zur Börse. Der DAX legt rund 1% zu auf 24.250 Punkte. Auch der Dow Jones notiert im Plus. Beim US-Index geht es 0,5% nach oben auf 49.220 Zähler. Der Euro kostet einen US-Dollar 17 Cent und das Barrel Rohöl der Sorte Brent ist zurzeit für 111 US-Dollar 16 zu haben. Soweit unsere Wirtschaftsinformationen. Wir gehen die Menschen in Leipzig einen Tag nach der Amokfahrt mit dem Geschehenen um. Wir berichten darüber gleich. Nach diesem raschen Überblick.
19: Der Corona-Impfstoffhersteller BioNTech schließt mehrere seiner Werke. Fast 1.900 Jobs könnten wegfallen, so das Management. Ziel sind demnach Kosteneinsparungen von 500 Millionen Euro jährlich. Betroffen seien Fabriken in Idar-Oberstein, Marburg sowie an den Standorten von CureVac. Dem Konkurrent aus Tübingen hatte BioNTech gerade erst übernommen. BioNTech hatte mit seinem Corona-Impfstoff Milliarden verdient. Die Industriegewerkschaft IGBCE sprach von einem skrupellosen Kahlschlag. Die Waffenruhe zwischen den USA und dem Iran gilt nach wie vor, so sieht es US-Verteidigungsminister Hegseth. Er nannte das aktuelle amerikanische Vorgehen im Persischen Golf eine separate, zeitlich begrenzte defensive Operation. Der Einsatz laufe getrennt vom Militäreinsatz gewaltiger Zorn gegen den Iran. Handelsschiffe unter US-Flagge hätten die Straße von Hormus bereits passiert und gezeigt, dass eine Durchfahrt sicher sei. Gestern hatte es in der Meerenge wechselseitigen Beschuss amerikanischer und iranischer Schiffe gegeben. Jens Spahn bleibt Vorsitzender der Bundestagsfraktion von CDU und CSU. Die Abgeordneten der größeren Regierungsfraktion bestätigten den 45-Jährigen ein Jahr nach seinem Amtsantritt mit großer Mehrheit. Spahn dankte für das Ergebnis und sagte, das Ziel sei, die Unionsfraktion als Stabilitätsanker zu festigen. Man habe noch viel vor. Das Wetter in Norddeutschland. Dichte Wolken, hier und da Regen, 12 bis 18 Grad. Soweit der kurze Überblick und nun weiter mit Ulrike Heckmann.
17: Zwei Menschen starben, mehrere wurden verletzt, drei von ihnen schwer. Am Tag nach der mutmaßlichen Amokfahrt in der Leipziger Innenstadt wurde nun bekannt, der 33-jährige Fahrer war bereits vor der Tat Polizei bekannt und er hatte sich bis Ende April freiwillig in einem psychiatrischen Krankenhaus aufgehalten. Wie das sächsische Sozialministerium heute mitteilte, lagen allerdings keine medizinischen Gründe vor, ihn am Verlassen der Klinik zu hindern. Caroline Fröhlich schildert, wie die Menschen in Leipzig mit dem Geschehenen umgehen heute.
3: Grabkerzen und Blumen säumen die Wand vor dem Paulinum am Augustusplatz in Leipzig. Immer wieder kommen Menschen, knien sich nieder und legen etwas dazu. Sie wollen der Opfer der Amokfahrt gedenken, die hier gestern Nachmittag begann und auf dem Thomaskirchhof endete. Ein 77-jähriger Mann und eine 63-jährige Frau verloren dadurch ihr Leben. Auch die Leipzigerin Cornelia Busch legt Blumen nieder.
6: Ich war im Kino, meine Tochter hat versucht, mich anzurufen, mein Schwiegersohn, die Familie. Und dann kommt man da raus und da ist alles anders. Also es hätte auch mich treffen können. Ich denke, das war auch eine Oma, ein Opa, die da sinnlos sterben. Aber man ist machtlos gegenüber solchen Taten. Und was mich positiv berührt, ist diese unwahrscheinliche Organisation von Polizei, von Betreuung, wo wirklich ganz viel in Leipzig geleistet wird.
3: Die Polizeiermittlungen dauern noch an. Von einem terroristischen, extremistischen oder religiösen Tatmotiv geht man derzeit nicht aus. Allerdings deutet vieles darauf hin, dass sich der 33-jährige Deutsche in einer psychischen Ausnahmesituation befunden haben könnte. So ließ sich der mutmaßliche Täter kurz zuvor in einer psychiatrischen Klinik behandeln. Das sächsische Staatsministerium teilte dem MDR schriftlich mit:
7: Der mutmaßliche Amokläufer hielt sich auf eigenen Wunsch freiwillig in der Klinik stationär auf. Nach einem kurzen Aufenthalt wurde er Ende April 2026 entlassen. Während der Zeit dieses Aufenthaltes in der Klinik bestand keine Eigen- oder Fremdgefährdung. Es lagen damit keine medizinischen Gründe vor, den Patienten, der sich freiwillig in der Klinik aufhielt, am Verlassen der Klinik zu hindern und damit gegen seinen Willen festzuhalten.
3: Zum Gedenken an die Opfer hat der Freistaat Sachsen Trauerbeflaggung auf Halbmast angeordnet. Ministerpräsident Michael Kretschmer besuchte am Nachmittag Leipzig und sprach den Familien und Angehörigen der Opfer sein Mitgefühl und Beileid aus.
8: Wir sind alle geschockt gestern Abend gewesen. Man hat es in den Gesprächen gemerkt. Das, was da geschehen ist, das werden wir alle miteinander noch über eine lange Zeit verarbeiten müssen. Unsere Gedanken und Gebete sind bei den Menschen, die da auf furchtbare Art und Weise aus dem Leben gerissen worden sind. Wir kennen alle die Grimmersche Straße. Wir sind sie, glaube ich, alle schon gegangen mit einer großen Leichtigkeit, einer großen Unbesorgtheit. Das ist jetzt Geschichte.
3: Die Stadt Leipzig hat angekündigt, ihr alltägliches Sicherheitskonzept der Zugfahrten in die Innenstadt zu überprüfen und an Sicherheitskonzepte für Großveranstaltungen anzupassen.
17: Es ist knapp 4 Jahre her, dass der US-Milliardär Elon Musk den damaligen Internetdienst Twitter gekauft und in X umbenannt hat. Schutzmechanismen gegen Desinformationen, die fuhr er gezielt zurück, nach eigenen Angaben, mit dem Ziel, die freie Meinungsäußerung zu fördern. Zahlreiche ehemalige Twitter-Nutzerinnen und Nutzer haben sich daraufhin von der Plattform abgemeldet. Überlegungen dazu gab es auch immer wieder in deutschen Parteien, auch wegen Musk Unterstützung für rechtspopulistische Bewegungen und seines Engagements für US-Präsident Donald Trump. SPD, Grüne und Linke haben das nun in die Tat umgesetzt. Sie verlassen die Plattform X geschlossen. Sie versinke im Chaos, fördere Desinformation und mache einen Diskurs unmöglich, so die Begründung. Hauptstadtkorrespondent Jasper Ruppert über den Schritt und die Reaktionen.
9: Rund 15 Millionen Menschen in Deutschland nutzen X mindestens einmal im Monat. Auf der Plattform posten und diskutieren User über die letzten Fußballergebnisse genauso wie über Politik. Wer künftig aber nichts mehr postet, das sind SPD, Grüne und Linke. Grün-Fraktionschefin Katharina Dröge erklärt das so.
25: Wir sind zu der Entscheidung gekommen, wir legitimieren durch unsere Anwesenheit quasi ein System, das ganz einseitig darauf ausgerichtet ist, die AfD zu pushen und die Demokraten zu schwächen.
9: Was Dröge meint, X oder Twitter, wie es früher hieß, habe sich seit der Übernahme durch Elon Musk 2022 radikal verändert, und zwar zum Schlechteren. Ähnlich sieht es Derya Türk-Nachbauer, parlamentarische Geschäftsführerin der SPD-Bundestagsfraktion.
26: Was dort wirklich stattfindet, ist keine freie Debatte. Wir erleben, und es ist nachweislich, dass der Algorithmus gezielt Desinformation, Hetze und Weltuntergangsstimmung verstärkt. Das können wir nicht brauchen.
9: Die AfD wertet den Schritt von SPD, Grünen und Linken als Sieg. Deren parlamentarischer Geschäftsführer Bernd Baumann erklärt:
4: Das ist wieder Etappenabschnitt des Verlustes der Hoheit dieser linksgrünen Klasse. Das begrüße ich sehr. Das ist eine Kapitulation.
9: Mit Häme reagiert man bei CDU und CSU zwar nicht, gleichwohl werde man auf der Plattform X bleiben. Der parlamentarische Geschäftsführer der Union, Steffen Bilger, begründet das so.
5: Wir brauchen die sozialen Medien, um mit den Bürgern zu kommunizieren. Und nur weil die Kommentare teils negativ sind, kann das doch nicht dazu führen, dass man sich diesem Diskurs verschließt.
9: Dass die SPD diesen Schritt mit Grünen und Linken geht, irritiert Bilger.
5: Ein komisches Signal, das so als linke Parteien gemeinsam zu zelebrieren.
9: Ein Signal, das die drei Parteien allerdings nicht geschlossen senden. Die Grünen-Politiker Omid Nuripur, Konstantin von Notz und Ricarda Lang wollen auf der Plattform bleiben. So schnell werdet ihr mich nicht los, schreibt Lang auf X. Auch Sören Pellmann von den Linken will dort weiter aktiv sein.
11: Um insbesondere den verbliebenen Menschen, die in den ländlichen Regionen über diese Plattform kommunizieren und die Demokratiefahne hochhalten, auch zumindest den Rücken zu stärken und klar zu sagen, wir überlassen den Rechten auch diese Plattform nicht.
9: Den Schritt seiner Partei könne er aber nachvollziehen.
11: Die Falschnachrichten, die Beschimpfungen, die Hasskommentare haben derartig zugenommen, dass es nur noch schwer erträglich ist.
9: Was bedeutet das für den politischen Diskurs, wenn sich die drei Parteien von X zurückziehen? Politikberater Johannes Hilje äußert Kritik an der Entscheidung von SPD, Grünen und Linken.
12: Den Rückzug halte ich für einen strategischen Fehler, denn für den politischen Diskurs, sowohl national als auch international, bleibt X weiterhin eine relevante Plattform.
9: X sei ein höchst problematisches Netzwerk. Kurzfristig könne man das nur durch Regulierung und Gesetze angehen, aber man müsse dort präsent sein. Langfristig dagegen?
12: Geht es gerade für Europa darum, alternative Plattformen zu entwickeln, die viel stärker nach europäischen Werten, Standards und natürlich auch nach europäischen Gesetzen gebaut und funktionieren.
9: Bis es eines Tages soweit ist, hat Politikberater Hilje noch einen Rat an alle, die X nutzen. Das, was einem dort an den Kopf geworfen werde, dürfe man nicht mit der Realität verwechseln.
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17: Wenn Elton John und Iggy Pop sich für eine Band begeistern, lohnt es sich vielleicht hinzuhören. Pigeon aus Kent mischen Afrobeat, Post-Punk und Psychedelic und füllen damit längst die Clubs in London. Jetzt haben sie auch ihr erstes Album veröffentlicht, Autonational.
14: Es geschah vor ein paar Jahren in einem Pub in Margate an der nordenglischen Küste. Die fünf zukünftigen Bandmates guckten ein Länderspiel, bei dem England haushoch verlor. Daraufhin ging man gemeinsam in einen nahegelegenen Proberaum, um sich den Frust wegzujammen. Der verschwand nicht nur, sondern verwandelte sich in Euphorie. Die Chemie stimmte auf Anhieb. Pigeon war geboren.

Transformation und kosmische Erkundung, darum geht es Pigeon. Das klingt ein bisschen esoterisch, aber Pigeons Melange aus Afrobeat, Psychedelic, Postpunk und Krautrock ist ein Pop-Hybrid, dem man vor allem eines anhört, die Energie des Momentes. Denn auch bei 3-Minuten-Songs behält die Band ihre Spontanität bei. Zwischen feststehenden Refrains und Hooklines gibt es immer Freiraum für Improvisation. Sänger Fale Nioke stammt aus Guinea. Wie in der westafrikanischen Sängertradition der Griot singt er oft aus dem Moment heraus und wechselt dabei intuitiv die Sprachen. Das zusammen mit den Electro-Keyboards und dem schweren Funkbeat ergibt den ureigenen Pigeon-Sound. Hey.

Will they want me in the future country? Will man mich in Zukunft hier in diesem Land? Fragt Falenioke in dem Song Future Country angesichts des Aufwindes der britischen Rechten. Der Sänger ist 2018 nach England gekommen. Sein Einbürgerungsprozess lief noch während der Aufnahmen zum Album. Die Studio-Sessions waren für ihn ein wichtiger Rückzugsort, in dem er sich sicher fühlte. Wunderbar.

0: Die übrigen Musiker haben unter anderem mit Salt, Michael Kiwanuka oder Saul Williams gespielt und bringen einen dementsprechenden Erfahrungsschatz mit. Schlagzeuger Graham Godfrey sagt, dass man als Sessionmusiker schnell die Verbindung zur Musik verlieren würde. Bei Pigeon hat er sie wiedergefunden. Pigeons Outer National ist ein Album wie eine Reise, mit allem, was dazugehört. Neue Eindrücke und Erkenntnisse, vor allem aber jede Menge Spaß.
1: Das Debütalbum vorgestellt hat uns Götz Steger.

Morgen ist die schwarz-rote Koalition genau ein Jahr im Amt. Die Fraktionen im Bundestag haben schon heute Bilanz gezogen, auch die Unionsfraktion. Und sie hat ihren Vorsitzenden Jens Spahn wiedergewählt. Das ist eins der Themen des Tages heute. Ausführlich mehr nach den Nachrichten dann mit meinem Kollegen Markus Schubert. Ich bin Ulrike Heckmann und wünsche Ihnen einen schönen Abend.

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1: Um 17 Uhr mit Astrid Fietz. Der Internetkonzern Meta plant neue Jugendschutzmaßnahmen für den europäischen Markt. Die EU-Kommission hatte zuletzt vor allem fehlende Alterskontrollen kritisiert. Aus Brüssel Katrin Schmidt.
2: Europaweit soll nun nach Angaben von Meta eine KI-Software sicherstellen, dass Kinder unter 13 Jahren von den Plattformen fernbleiben. Außerdem sollen Jugendliche, die sich fälschlicherweise als Erwachsene ausgeben, in strengere Sicherheitseinstellungen gezwungen werden. Also in den geschützten Teenager-Modus ohne Zugriff auf Inhalte, die als potenziell jugendgefährdend eingestuft werden. Die künstliche Intelligenz soll demnach die Aktivitäten, also gepostete Videos, Fotos und Kommentare, darauf abscannen, ob ein minderjähriger Nutzer dahinter stehen könnte. Die EU-Kommission drängt Instagram und Facebook seit langem, das in den Nutzungsbedingungen festgelegte Mindestalter von 13 Jahren auch durchzusetzen. Erst in der vergangenen Woche hatte Brüssel Meta eine Milliardenstrafe angedroht wegen fehlender Alterskontrollen.
1: Der Impfstoffhersteller BioNTech will 3 seiner Standorte in Deutschland schließen. Davon betroffen sein könnten nach Unternehmensangaben rund ein Viertel der Belegschaft. Bis zu 1860 Stellen stehen nach vor der Streichung. Die Industriegewerkschaft IGBCE kritisierte die Entscheidung als einen skrupellosen Kahlschlag. BioNTech begründet die Pläne mit einer zu geringen Auslastung, Überkapazitäten und Kosteneinsparungen. Die Waffenruhe mit dem Iran ist aus Sicht von US-Verteidigungsminister Hegseth trotz Gefechten am Persischen Golf nicht beendet. Der Iran hatte zuvor erstmals seit Beginn der Feuerpause im April wieder die Vereinigten Arabischen Emirate angegriffen. Aus der NDR-Nachrichtenredaktion Veronika Streuer.
3: Das Regime in Teheran reagierte damit nach eigener Aussage auf eine US-Mission in der Straße von Hormuz, die es als Bruch der Waffenruhe wertet. Die US-Mission mit dem Namen Project Freedom soll es festliegenden Frachtern ermöglichen, die vom Iran blockierte Meerenge zu befahren. US-Angaben zufolge konnten bereits 2 Handelsschiffe passieren. Iranische Angriffe seien dabei abgewehrt worden. Der US-Verteidigungsminister betonte aber, es handele sich um eine zeitlich begrenzte Mission. Danach wollen die USA die Kontrolle nach seinen Worten an Länder geben, die die Straße von Hormuz mehr brauchen als die USA.
1: Die Unionsfraktion im Bundestag hat Jens Spahn erneut zu ihrem Vorsitzenden gewählt. Nach einem Jahr im Amt wurde er von den Abgeordneten von CDU und CSU mit 86,5% der Stimmen bestätigt. Aus Berlin Ruth Kirchner.
4: Gegenkandidaten gab es nicht. Vor einem Jahr hatte Spahn über 91% der Stimmen bekommen. CSU-Landesgruppenchef Alexander Hoffmann sagte kurz vor der Fraktionssitzung, Spahn habe gezeigt, dass er die Fraktion der 208 Abgeordneten durch schwierigste Herausforderungen führen kann. Doch es gibt auch Unmut in der Union über Kompromisse mit dem Koalitionspartner SPD. Die erste Amtszeit von Spahn begann zudem holprig. Wiederholt wurde ihm vorgeworfen, er habe die Fraktion nicht im Griff. Etwa im vergangenen Sommer, als die Wahl der Rechtswissenschaftlerin Frauke Brosius-Gersdorf zur Richterin am Bundesverfassungsgericht abgesagt werden musste, wegen Widerstand in der Union. Inzwischen gilt Spahns Stellung in der Fraktion als gefestigt.
1: Die Weltgesundheitsorganisation WHO geht bei einem Hunter-Virus-Ausbruch auf einem Kreuzfahrtschiff im Atlantik von einer Mensch-zu-Mensch-Ansteckung aus. Das passiert äußerst selten. Aus der NDR-Nachrichtenredaktion Janine Artist.
5: Normalerweise wird das Virus durch Nagetiere übertragen. Menschen können sich zum Beispiel über aufgewirbelten Staub von Mäuse- oder Rattenkot infizieren. Laut Betreiber des Kreuzfahrtschiffs Hondius gibt es keine Ratten an Bord. Eine WHO-Expertin sagte jetzt, dass sich der erste Erkrankte wohl schon angesteckt hat, bevor er die Reise angetreten hat. Die Weltgesundheitsorganisation vermutet, dass es sich um einen Virustyp handelt, bei dem es bei sehr engem Kontakt auch eine Übertragung von Mensch zu Mensch gibt. Inzwischen ist die Zahl der vermuteten und bestätigten Infektionen auf dem Schiff auf 7 gestiegen. 3 Menschen sind gestorben. Die Hondius liegt zurzeit vor den Kapverdischen Inseln. An Bord sind etwa 150 Passagiere.
1: Nach der mutmaßlichen Amokfahrt in der Leipziger Innenstadt ist das Motiv nach wie vor unklar. Der 33-jährige Tatverdächtige soll heute einem Haftrichter vorgeführt werden. Die Staatsanwaltschaft ermittelt wegen Mordes in 2 Fällen und versuchten Mordes. Der Mann war gestern mit einem Auto durch eine Fußgängerzone gerast und hatte dabei 2 Menschen getötet und viele weitere verletzt. Das waren die Nachrichten.
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6: Das Wetter in Norddeutschland heute Abend bis auf etwas Regen, trocken, in Südniedersachsen Schauer und einzelne Gewitter, 10 bis 17 Grad. In der Nacht oft trocken, von Niedersachsen her Regen, Tiefstwerte 10 bis 3 Grad. Und morgen wolkig und teilweise länger anhaltender Regen, gebietsweise trocken, Höchstwerte 10 bis 15 Grad. Am Donnerstag meist trocken, in Südniedersachsen etwas Regen und dann 12 bis 17 Grad. 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Stau oder stockender Verkehr ab 3 Kilometern. A1 Bremen Richtung Osnabrück zwischen Wildeshausen Nord und Ahlhorner Heide. 6 Kilometer stockender Verkehr im Baustellenbereich. A2 Berlin Richtung Hannover zwischen Kreuz Magdeburg und Bornstedt. 10 Kilometer Stau wegen Bauarbeiten und stockender Verkehr. A2 Berlin Richtung Hannover zwischen Peine und Hämeler Wald. 6 Kilometer stockender Verkehr vor der Baustelle. A7 Flensburg Richtung Hamburg zwischen Hamburg-Stellingen und dem Elbtunnel, 4 Kilometer stockender Verkehr. A7 Hannover Richtung Kassel zwischen Hedemünden und Kassel-Ost, 13 Kilometer Stau wegen Bauarbeiten. Verkehrsteilnehmer, die in Kassel-Nord oder Kassel-Ost abfahren möchten, werden gebeten, sich frühzeitig einzuordnen.
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6: Die komplizierte und gefährliche Lage in der Straße von Hormus. Union und SPD ziehen getrennt Bilanz nach einem Jahr gemeinsamer Regierungsarbeit. Das erste Tunnelelement für den Fehmarn-Welt-Tunnel senkt sich in die Ostsee. Themen des Tages heute. Ich bin Markus Schubert. Guten Tag. Die Handelsseefahrt im Persischen Golf, sie ist die Geisel des Überlebenskampfes des iranischen Regimes, das von Israel und den USA wochenlang mit Luftschlägen angegriffen wurde und das in der Phase der Waffenruhe jetzt auf die Verhandlungstrumpfkarte Straße von Hormus setzt. Aber jetzt ist die US-Marine sicher, einen Stich gemacht zu haben. Samuel Jakisch in Washington, was genau reklamiert die US-Armee da heute als Erfolg für sich und die Seefahrt?
7: Na, die USA haben ja am Montag einen zweiten Militäreinsatz begonnen namens Projekt Freiheit mit dem Ziel, die Handelswege vor der iranischen Küste abzusichern, vor allem eben die Straße von Hormus. Und das Regionalkommando CENTCOM, die sagen jetzt, dass da am Montag schon mal zwei US-Zerstörer durch diese Meerenge durchgefahren seien. Und nur deswegen hätten zwei Handelsschiffe unter US-Flagge jetzt dieses Gebiet verlassen können. Dabei seien diese Kriegsschiffe der USA angegriffen worden von der Küste aus. Man habe das abgewehrt. Und das Ganze habe nichts zu tun mit dem eigentlichen Kampfeinsatz der USA dort unten. Gewaltiger Zorn, Epic Fury. Diese Operation pausiert ja gerade, weil eine Waffenruhe gilt. Und die gelte auch weiterhin, sagt das Pentagon. Der Iran sieht das natürlich völlig anders. Der findet, die USA verstoßen hier gerade gegen diese vereinbarte Waffenruhe.
6: Und das war ja dann kein Schiffsverband, der durch die Meerenge kam wie ein Messer durch die Butter, sondern das war ein Kampfeinsatz mit Gefechten.
7: Na, das US-Militär sagt, man habe im Rahmen dieser Aktion 6 Schnellboote der Islamischen Republik zerstört. Der Präsident sagte sogar 7 in diesen Tagen. Die Iraner sagen, es waren gar keine, weil es zivile Boote gewesen seien. Wir können das nicht überprüfen. Beide Seiten bestätigen aber, dass es Kampfhandlungen gegeben hat, weil die US-Zerstörer mit Raketen von Seiten Irans beschossen worden sind. Wie das jetzt operativ konkret aussieht, da kommt mir das Pentagon so vor, als wären sie auch sehr bemüht, das unserer Fantasie zu überlassen. Ich lese viel von Schiffsverbänden, von Eskorte, von Geleitschutz. Das hat das Pentagon aber so nie gesagt, sondern der Minister spricht da sehr blumig von einem rot-weiß-blauen Schutzschirm, den man aufgespannt habe. Schiffe müssen dafür nicht im Verbund fahren, kann man auch irgendwie stationär Wache schieben, mit Helikoptern arbeiten. Wir können das operativ nicht einschätzen. Und die Handelsschiffe, die sich darauf verlassen, sollen. Die können das auch nicht wissen und deshalb sind sie bisher sehr zurückhaltend, ob sie sich da wirklich hindurchtrauen sollen oder lieber weiter abwarten.
6: Will die US-Armee das so lange aufrechterhalten, bis alle Schiffe raus sind aus der Meerenge oder bis der Handelsumfang von vor dem Krieg wieder möglich ist?
7: Tja, das US-Militär steckt da zumindest mal in einer Pattsituation, weil die USA ja sagen, solange wir hier militärisch stark präsent sind, solange sind alle Schiffe sicher. Der Iran sagt nein, solange die USA hier sind, ist überhaupt niemand sicher, erst recht niemand, der mit den USA irgendwie verbündet ist als Handelsnation. Diese Drohung von Seiten Irans ist sehr wirkungsvoll, weil de facto da ja gerade tatsächlich nicht viel los ist mit Schiffsverkehr und die Weltmärkte werden immer ungeduldiger. Die USA ermutigen jeden, auch heute wieder von Seiten des Pentagon, es doch einfach drauf ankommen zu lassen. Aber das Risiko ist eben groß, weil die Küstenlinie sehr lang ist. Betrifft ja nicht nur die Straße von Hormus, diese eine Meerenge, sondern im Prinzip den ganzen Golf von Oman und den Persischen Golf gleich mit. Das alles abzusichern, jeden Angriff auszuschließen, das ist militärisch praktisch unmöglich. Und wie lange die USA da bereit sind, Schutz anzubieten, wie er auch immer aussehen würde, das haben sie auch heute nicht gesagt.
8: Samuel Jakesch, sind die USA nun noch im Krieg oder wieder im Krieg und können der Präsident und sein Verteidigungsminister das weiter auf ihrem Ticket kommandieren und der Kongress schaut zu?
7: Also semantisch befinden wir uns nicht im Krieg, sondern wahlweise in einer Militäroperation oder in einem Kampfeinsatz oder in einer begrenzten Operation. Das ist so das Vokabular im Pentagon. Donald Trump sagt selbst auch vollkommen offen, ja, das sei vielleicht ein Krieg, aber er nenne das nicht so, weil er ja sonst eine Erlaubnis bräuchte aus dem Parlament. Vor allem weiß er, dass das Wort Krieg sehr schlecht für seine Umfragewerte ist, schlecht für die Wirtschaft sowieso, da ist diese Regierung sehr empfindlich. Dieser Kongress hat hier in Washington derzeit kein politisches Interesse, dem Präsidenten irgendwie reinzufunken. Das ist die politische Realität dieser Mehrheitsverhältnisse gerade. Und der Rest ist ehrlicherweise nur Semantik.
8: Washington-Korrespondent Samuel Jakesch. Die Reeder, auch deutsche Reeder, sind durch die Kriegshandlungen und die Seeblockaden zwischen Fronten geraten. Führt nun ein sicherer Weg für ihre Schiffe nach draußen? Wie die deutschen Reeder die Lage sehen, dazu aus Hamburg Annette van Kuhwerden.
9: Man sei vorsichtig optimistisch, sagte ein Sprecher der Hamburger Reederei Hapag-Lloyd zu NDR 90,3. Hapag-Lloyd ist die größte deutsche Containerreederei. Aktuell sitzen noch 4 Frachter unter Hapag-Lloyd-Flagge im Persischen Golf fest. Insgesamt haben deutsche Reeder 47 Schiffe in der Region mit rund 1000 Seeleuten an Bord, so der Reederverband VDR. Grundsätzlich begrüße man alle Maßnahmen, die dazu beitragen, die freie zivile Schifffahrt herzustellen, heißt es in einer Stellungnahme des Verbands. Und die Eskorten, die die USA für Handelsschiffe angekündigt haben, könnten dazu beitragen, die Passage durch die Straße von Hormus sicherer zu machen. Dennoch seien viele Reeder zurückhaltend, weil es viele offene Fragen gäbe. Etwa, wie konkret Gefahren abgewehrt werden können, etwa durch Minen. Und wie die große Zahl an Schiffen koordiniert werden kann, die durch die Straße von Hormus geführt werden soll.
8: Am Nachmittag habe ich mit dem Nautiker Dr. Moritz Brake gesprochen. Der Reserveoffizier der deutschen Marine arbeitet am Center for Advanced Security, Strategic and Integration Studies in Bonn. Hat sich mit der Eskorte für 2 Handelsschiffe die Lage im Persischen Golf grundsätzlich verändert? Oder war das mehr ein Stunt, um die Märkte in Euphorie zu versetzen?
10: Ja, ich fürchte, das Problem wird uns eher noch lange begleiten. Also eine einzelne Eskorte mit 2 Schiffen ändert das Grundproblem nicht. Also wir haben ein hohes Risiko nach wie vor für die Handelsschifffahrt. Die Verantwortung dafür bleibt nach wie vor bei den Versicherungen, die das nicht versichern werden. Es handelt sich um ein Kriegsrisiko, das ist nicht versicherbar. Wir haben die Reeder, die dann unter eigenem Risiko ihre Schiffe riskieren. Und wir haben vor allem die Kapitäne, die vor Ort die Verantwortung für das Leben ihrer Besatzung haben. Und die, so viel Geld kann man jemandem gar nicht bezahlen, dass der bereit ist, Menschenleben so aufs Spiel zu setzen. Also letztlich ist es ein Abwägen der Verantwortlichen vor Ort, die dann für sich zum Schluss kommen müssen, ein

0: irgendwo ja rein und rausfahren wollen würden.
1: Genau, also wir reden aktuell über 2 Schiffe, die festsitzen, 20.000 Menschen. Wir reden über ein Vorkriegsniveau von 130 Passagen am Tag. Und das wäre sozusagen eine Rückkehr zu der Vorkriegssituation. Aber ganz ehrlich, ich glaube nicht, dass wir absehbar da Aussicht haben, auf die Vorkriegssituation zurückzukehren. Das, was hier bestehen bleibt, ist maximal ein brüchiger Waffenstillstand oder ein brüchiger Frieden. Wir sehen, wie sich zwischen der zivilen Regierung Irans und den Revolutionsgarden immer wieder Unterschiede auftun, wo die einen möglicherweise Verhandlungserfolge verkünden, die Öffnung der Straße von Hormuz verkünden und die anderen aber sofort das Feuer eröffnen und auch die Bedingungen klar diktieren und sagen, wer hier durchfährt, zahlt Schutzgeld. Und auch nur die, von denen wir das akzeptieren, dass sie überhaupt Schutzgeld zahlen dürfen. Das heißt also, die Revolutionsgarden nehmen sich heraus, zu entscheiden, wer durch die Straße von Hormuz geht. Und das ist eine existenzielle Bedrohung, vor allem für die Golfstaaten. Ein Zustand, der so auf keinen Fall bestehen darf und auch von der Region nicht hingenommen werden wird. Und deswegen sehe ich da auch keine Lösung für irgendeinen Friedensdeal, der beinhaltet, dass der Iran diese Kontrolle behalten darf.
0: Wer hat die Waffenruhe verletzt, die Sie als brüchig bezeichnen? Die USA, die mit Kriegsschiffen in die Meerenge fahren, Schiffe unter US-Flagge begleiten und auch reklamieren, Schnellboote der Iraner dabei versenkt zu haben? Oder der Iran, der diese Boote einsetzt und Hafenanlagen in den Emiraten angreift? Oder beide Seiten?
1: Also die Waffenruhe ist von Anfang an nie wirklich durchgesetzt worden, denn der Iran hat die Blockade aufrechterhalten. Und diese Blockade ist ein Akt des Krieges, übrigens auch gegen uns gerichtet. Also Europa, europäische Schiffe, deutsche Schiffe sind ja mit betroffen. Die können genauso wenig durch die Straße durch. Das heißt, der Iran begeht einen Akt des Krieges gezielt auch gegen uns. Historisch betrachtet, völkerrechtlich betrachtet, ganz klar. Und wir haben uns aber bisher, genauso wie die Golfstaaten, die ja noch viel direkter betroffen sind, entschieden, darauf nicht militärisch zu antworten. Zu einem Krieg gehören immer zwei. Einer, der angreift und einer, der sich wehrt. Und wir haben bisher entschieden, uns nicht militärisch zu wehren. Aber wir sind längst Ziel eines Aktes des Krieges seitens des Irans. Und wenn man hier unter diesen Bedingungen, also wenn das Regime in Teheran weiter an der Macht bleibt, die Revolutionsgarden weiter diese Fähigkeit haben, die Straße von Hormuz unter Beschuss zu nehmen, Minen zu legen, wird keine Sicherheit zurückkehren für die Handelsschiffe. Das heißt, den Friedensmodus, den Verkehr, den Vorkriegszustand kriegen wir nicht zurück. Und damit kann man, wenn man überhaupt Passagen durch Hormuz haben will, das eigentlich nur unter der Kriegslogik machen, wenn es um die existenzielle Versorgung von Gesellschaften geht. Und das funktioniert über die Leitung von Handelsschiffen durch Staaten. Man würde also zum Beispiel Schiffe, die da durch müssen, vorher unter die Flagge eines solchen, meinetwegen, Golfstaates nehmen und dann Soldaten an Bord nehmen statt zivile Seeleute und die dann unter Dienstpflicht und voller Verantwortung des Staates unter auch Lebensgefahr durch die Straße fahren lassen. Es würden auch nicht alle Schiffe ankommen möglicherweise. Man nimmt Treffer in Kauf, aber man hat dadurch Zugang zum Weltmarkt. Man kann dadurch die Gesellschaft versorgen. Man kann kritische Güter weiter ins Land bringen. Es muss gar nicht jedes Schiff ankommen. Vielleicht wird von 3 Schiffen eines versenkt werden. Aber die 2, die ankommen, sichern die Existenz des Landes. Und wenn wir in dieser Logik sind, dann ist es auch wieder möglich, die Straße von Hormuz zu platzieren. Und es sind die Länder in der Region so vital betroffen, dass das auch in meiner Sicht längst überfällig ist. Also Indien beispielsweise fehlt es ja an Düngemitteln und wir können absehbar schon jetzt auf eine Hungersnot in diesem Jahr zusteuern.
0: Wenn das alles nicht gelingt, dann muss aber wieder der Regime-Change für die USA auf die Zielliste, weil nur dann die Wahrscheinlichkeit, dass Geschosse Richtung See gehen, ausgeschlossen werden kann.
1: Es ist nicht nur ein Thema für die USA, sondern es ist ja vor allem das viel dringendere Thema für die Staaten in der Region.
0: Sie haben es begonnen und würden es wieder einsetzen, diese Logik.
1: Die Amerikaner haben 2 Fehler begangen. Diesen Krieg so in dieser Form zu beginnen und ihn dann nicht zu gewinnen. Und mit diesem Scherbenhaufen aber, der daraus resultiert, wir kommen nicht zurück zu diesem Vorkriegszustand der Straße von Hormuz. Mit diesem Scherbenhaufen müssen wir aber alle umgehen, auch wir in Europa. Und vor allem aber noch viel, viel dringender betroffen sind ja eben die Staaten in der Region, die Golfstaaten, aber eben auch Indien, aber eben auch viele andere Staaten in Asien. Also viele Millionen Menschen stehen gerade vor existenziellen Krisen, also mit Lebensgefahr, mit Hunger, mit wirtschaftlichen Katastrophen und übrigens auch mit Auswirkungen, die sich dann hier irgendwann mit Verzögerung ebenfalls auswirken, weil von Rohstoffproduktion, Nahrungsmittelproduktion, Absatzmärkten ganz vieles wegbricht. Also wir sind noch gar nicht da angekommen, dass uns klar geworden ist, wie gravierend die Folgen sind und wie sehr die auch uns direkt betreffen.
0: Sagt Moritz Brake vom Center for Advanced

0: Security, Strategic and Integration Studies in Bonn. In den NDR Info Themen des Tages. Ein Jahr schwarz-rote Bundesregierung. Heute haben, einen Tag vor dem präzisen Jahrestag, die beiden Regierungsfraktionen im Bundestag Bilanz gezogen. Jede für sich. Die Union nutzte den Nachmittag auch, um Fraktionschef Jens Spahn im Amt zu bestätigen. In Umfragen stehen weder die Spitzenpolitiker noch die Parteien dieser Regierung gut da. Und der Kanzler hat ja am Sonntagabend in der ARD klargemacht, dass seine Geduld mit der SPD zur Neige geht. Jim Bob Nikschas hat am Nachmittag die Statements von SPD und CDU-CSU unter der Reichstagskuppel verfolgt.
1: 91,3% sowie im vergangenen Jahr sind es diesmal nicht mehr. Mit 86,5% wird Jens Spahn erneut zum Vorsitzenden der Unionsfraktion im Bundestag gewählt. Die Abgeordneten haben ihrem Vorsitzenden damit trotz aller Kritik den Rücken gestärkt. Ein Zeichen der Stabilität in einer Zeit, in der die Bundesregierung nicht sonderlich stabil wirkt. An der Zahl der verabschiedeten Gesetze in den vergangenen 12 Monaten liegt es nicht, stellt der alte und neue Fraktionschef der Union fest.
2: 141 Gesetze in einem Jahr zeigen, diese Regierung, diese Koalition debattiert, aber sie führt jede Debatte eben auch zu einer Entscheidung.
1: Doch auch Spahn gibt zu, vor allem die Debatten der vergangenen Wochen, unter anderem über Reformen bei Gesundheit und Steuern, waren zu viel des Guten. Spiralen der Selbstvergewisserung in seinen Augen. Da müssten Union und SPD wieder herausfinden.
2: Das Schöne ist, wir haben uns ja schon mal gezeigt, dass es geht. In den ersten 3 Monaten diesen Jahres waren wir genau in dem Modus. Heizungsgesetz, Migration, GEAS, Tariftreue, Bürgergeld, Wolf. Wir haben viele Fragen intern diskutiert, anschließend gemeinsam vertreten. Und wir haben gesehen, die politische Zustimmung wächst für Union und SPD.
1: Davon ist nicht mehr viel zu sehen. Während sich Union und SPD öffentlich die Grenzen ihrer Kompromissbereitschaft aufzeigen, wächst in den Umfragen die Zustimmung zur AfD. Deren Partei- und Fraktionsvorsitzende Alice Weidel meint, auch sie persönlich hatte sich vor allem von der Wirtschaftspolitik unter Friedrich Merz mehr versprochen.
3: Ich gehörte auch zu diesen Menschen, die Hoffnung in eine Kanzlerschaft von Friedrich Merz hatten, dass er einigermaßen steuernd hier eingreift, und auch meine Erwartungen an Friedrich Merz haben sich enttäuscht, und er hat sogar noch in den Enttäuschungen Olaf Scholz wirklich überschritten.
1: Soweit will Grünen-Co-Fraktionschefin Katharina Dröge in ihrer Bilanz zwar nicht gehen, doch auch sie wirft Union und SPD nach einem Jahr vor allem Versagen vor. Bei der Energiepolitik zum Beispiel, beim Klimaschutz und auch beim Krisenmanagement des Kanzlers.
4: Deutschland taumelt ja ein Stück weit auf den Wellen wie ein Schiff ohne Steuermann, und das ist in stürmischen Zeiten einfach ein großes Problem.
1: Aus dem Tritt geraten ist nach einem Jahr Bundesregierung auch die Sozialpolitik, findet Linken-Fraktionschef Sören Pellmann.
5: Ein Jahr lang sind insbesondere die Reichen und die Überreichen mehr geschont worden, als das in bisherigen Regierungsjahren der Fall gewesen ist.
1: Diese Kritik dürfte vor allem die SPD hart treffen, betonen die Parteichefs Lars Klingbeil und Bärbel Baas bei ihrem Besuch in der Fraktion doch.
6: Wir sind mit klaren Vorgaben und auch mit klaren Vorhaben in diese Koalition gegangen und vor allen Dingen auch mit einem großen Verantwortungsbewusstsein. Und wir haben auch nicht lange gewartet, sondern wir haben auch direkt, wenn man das vor einem Jahr betrachtet, angefangen, Reformen anzustoßen, auf den Weg zu bringen.
1: Bisher war dieser Weg für Union und SPD ziemlich steinig. Da sind Regierungs- und Oppositionsfraktionen im Bundestag mal einer Meinung.
0: Jim Bob Nikschas aus Berlin.
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0: Wir haben die verdammte Verantwortung, in dieser Koalition aus der politischen Mitte heraus zu Ergebnissen zu kommen. So erteilte Unionsfraktionschef Spahn auf einer Veranstaltung des CDU-Wirtschaftsrates heute Überlegungen einer Absage, die Union solle in einer Minderheitsregierung Mehrheiten mal mit der SPD, mal mit der AfD suchen und finden. Welchen Beitrag leistete Jens Spahn in Jahr 1 der Koalition zu ihrem Gelingen oder Misslingen? Und was will er auf seinem Posten erreichen? Auch für sich der Kommentar von Dagmar Pepping.
8: Jens Spahn will etwas, ist ehrgeizig. Er traut sich das Amt des Kanzlers zu, das ist kein Geheimnis. Den CDU-Vorsitz erst recht. 2018 mit gerade einmal 38 kandidierte Spahn als Parteichef. Damals noch vergeblich gegen Friedrich Merz und Annegret Kramp-Karrenbauer, die gewann. Seitdem ist Spahn in Lauerstellung, wartet ab, mit dem Amt des Unionsfraktionsvorsitzenden als Zwischenstation auf dem Weg nach ganz oben ins Kanzleramt. Das Ergebnis seiner Wiederwahl ist eine Ermutigung für Spahn. 86,5% der Stimmen. Das ist zwar etwas weniger als bei seiner Wahl vor einem Jahr, aber dennoch überraschend viel. Denn Spahns Bilanz im zweitwichtigsten Amt im Machtgefüge der Union nach dem Kanzler ist durchwachsen. Vor allem die völlig missglückte Verfassungsrichterwahl im Sommer musste Spahn auf seine Kappe nehmen. Zwischendurch schien sogar sein Stuhl zu wackeln. Berichte über ein beschädigtes Vertrauensverhältnis zu Friedrich Merz, dem Kanzler, machten die Runde. Offenbar gestreut, um Spahn zu schaden. Denn dessen große politische Stärke, der Ehrgeiz, ist vielleicht seine größte Schwäche. Man traut dem 45-Jährigen aus dem Münsterland einfach alles zu. Nicht nur Gutes, auch Illoyalität und Spielen auf eigene Rechnung. Die Wiederwahl als Unionsfraktionschef gibt Jens Spahn eine Chance, sich zu beweisen. Als effektiver Manager der Macht, der Kanzler Merz im Bundestag den Rücken frei hält. Als vertrauenswürdiger Partner von SPD-Fraktionschef Mirsch. Und als Antreiber einer lahmenden schwarz-roten Koalition. Will Spahn irgendwann eine realistische Aussicht auf das Kanzleramt haben, muss er seine Zustimmungswerte deutlich steigern. Kaum ein Politiker ist unbeliebter als er. Und das hat nicht nur mit den teuren Maskendeals als Gesundheitsminister während der Corona-Pandemie zu tun. Das Schlüsselwort lautet Vertrauen. Dieses Vertrauen, das seine Abgeordneten in ihn haben, muss sich Jens Spahn bei vielen Wählern noch verdienen.
0: Die Meinung von Hauptstadtkorrespondentin Dagmar Pepping. An der dänischen Küste hat ein gewaltiges technisches Manöver begonnen. Nach und nach wird der Fehmarn-Belt-Tunnel nun Gestalt annehmen, in dem Tunnelelemente in die Ostsee abgesenkt werden. Naturschützer und Rechnungshöfe bleiben skeptisch, aber die Planer sehen in dem 18 Kilometer langen Bauwerk ein wichtiges, verbindendes Element, nicht nur zwischen Schleswig-Holstein und Dänemark, sondern für die ganze Ostseeregion. Und heute hat an der Baustelle der eigentliche Tunnelbau begonnen. Darüber habe ich am Nachmittag mit Philipp Kampke in Rødbyhavn gesprochen. Wo dockt dieses Tunnelelement Nummer 1 an? Und wie lange dauert das Manöver?
7: Also dieses Tunnelelement dockt jetzt und soll in den nächsten Stunden am Tunnelportal in Dänemark andocken. Das ist auf Lolland. Und vom Zeitplan her ist das Ganze noch etwas ungewiss. Da muss man sich so ein bisschen den Witterungen anpassen. Da geht es um Strömung, geht es um Wind. Und vermutlich wollen sie noch heute Abend damit anfangen.
0: Was ist die technische Herausforderung bei diesem Manöver? Es ist ja ein monströses Element.
7: Dieses Element ist 73.000 Tonnen schwer, 217 Meter lang, 42 Meter breit. Und die Herausforderung ist es, das Ganze abzusenken und an das Tunnelportal, also an den Tunneleingang anzudocken. Und das Ganze mit einer Toleranz von 3 Millimetern, das muss man sich mal vorstellen. Und das ist die große Ingenieurskunst, die so auch noch nicht da gewesen ist.
0: Und ist das Prinzip, mit dem dann alle Röhren des Tunnels durch den Belt nach und nach konstruiert werden? Und geht das eigentlich ohne die Schifffahrt im Belt zu stören?
7: Das ist genau das Prinzip, dass die Idee steckt dahinter, dass jedes Tunnelelement genau so abgesenkt wird. Es wird jetzt angefangen, auf dänischer Seite das erste Element abzusenken. Dann soll das zweite, das dritte, das vierte auch auf dänischer Seite angedockt werden. Danach soll dann eben auf der deutschen Seite weitergemacht werden. Und das ist tatsächlich das Prinzip, mit dem die ganzen 18 Kilometer und die 89 Tunnelelemente abgesenkt werden sollen. Und die Schifffahrt wird da nur bedingt beeinträchtigt. Natürlich gibt es da immer wieder Behinderungen, weil natürlich so ein Tunnelelement nicht in den nächsten 10 Minuten abgesenkt werden kann. Das wird dann mindestens immer so 24 bis 30 Stunden dauern. Und dann ist natürlich rundherum um diese Schwimmpontons, die das Ganze absenken, dann eben auch die Schifffahrt etwas beeinträchtigt. Aber ganz große Auswirkungen werden da nicht erwartet.
0: Wie lange dauert dieser gesamte Bau noch? Wann werden Züge, Autos, Lkw durch den Tunnel fahren und wann werden damit auch Hamburg und Kopenhagen förmlich näher aneinander rücken?
7: Das ist die total spannende Frage, die so, ich glaube, im letzten Detail noch keiner so richtig beantworten kann. Es war ja mal die Idee und der Plan, 2029 den Tunnel zu eröffnen, samt Hinterlandanbindung und mit allem drum und dran, dass eben Züge und Autos rollen können über die Autobahnen und die Züge eben über die Gleise. Das Ganze ist jetzt schon mal ein bisschen nach hinten korrigiert worden. Jetzt heißt es aktuell nicht vor 2031 wird der Tunnel eröffnet. Aber wenn man so die Stimmen hört, dann ist das auch ein sehr sportlicher Zeitplan. Die Dänen, die sind da sehr zuversichtlich, die bauen ja den Tunnel. Und die sind jetzt am Start und fangen, wie gesagt, heute mit dem ersten Element an und werden dann die weiteren Elemente eben nach und nach absetzen. Das große Fragezeichen ist noch die Hinterlandanbindung auf deutscher Seite. Da geht es eben um die Schienenanbindung, um die Autobahnanbindung ab Fehmarn, über Fehmarn rüber und dann eben auf dem Festland auch weiter. Und da gibt es immer noch so ein paar Einwendungen, da gibt es immer noch ein paar Unklarheiten in einigen Gemeinden, die noch nicht einverstanden sind, dass eben die Schienen auf dieser Strecke laufen, wo sie geplant sind von der Deutschen Bahn. Und ja, das wird noch spannend aus meiner Sicht. Ich begleite das Ganze jetzt auch schon seit einigen Jahren. Ich bin sehr gespannt, ob das auch 2031 zu halten ist, der Termin.
0: Philipp Kamke aus dem dänischen Rødbyhavn am Ende der NDR Info. Themen des Tages am Dienstag, gleich die Nachrichten.

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1: Um 17.30 Uhr mit Astrid Fietz. Der Internetkonzern Meta plant neue Jugendschutzmaßnahmen für den europäischen Markt. Viele Staaten werfen dem Unternehmen vor, Kinder zu wenig vor den Gefahren von Plattformen wie Facebook und Instagram zu schützen. Aus der NDR Nachrichtenredaktion Caroline Wöhlert.
2: Eine neue KI-Technologie soll automatisch unter 13-jährige Nutzerinnen und Nutzer erkennen. Und dafür werden laut Meta alle textbasierten Profilinformationen, gepostete Bilder, Videos und Kommentare analysiert. Konten von unter 13-Jährigen sollen dann gelöscht werden und Jugendliche zwischen 13 und 17, die sich als Erwachsene ausgeben, sollen dadurch in den besonders geschützten Teenager-Modus gezwungen werden. Betroffene können aber Widerspruch einlegen und ihr Alter durch Ausweisdokumente nachweisen.
1: Der Impfstoffhersteller BioNTech will mehrere Produktionsstandorte in Deutschland schließen. Bis zu 1860 Stellen könnten von den Einschnitten betroffen sein, kündigte das Biopharma-Unternehmen in Mainz an. Aus Mainz, Christoph Mautes.
3: Die Nachricht kommt knapp ein Jahr nach der Ankündigung der Übernahme des ehemaligen Konkurrenten CureVac aus Tübingen. Damals waren beide mitten in einem Rechtsstreit über Patente bei der wichtigen mRNA-Technologie. Für CureVac bedeutet das nun das endgültige Aus. Die Produktion werde geschlossen, laufende klinische Studien würden abgeschlossen und nicht in späteren Entwicklungsphasen weitergeführt, so das Unternehmen. BioNTech will sich zukünftig demnach noch stärker auf die Forschung an Krebsmedikamenten konzentrieren.
1: Die Waffenruhe mit dem Iran gilt aus Sicht der USA weiter. Das sagte US-Verteidigungsminister Hegseth trotz neuer Gefechte am Persischen Golf. Der Iran hat erstmals seit Beginn der Feuerpause Anfang April wieder die Vereinigten Arabischen Emirate angegriffen. Das Regime in Teheran reagierte damit nach eigener Aussage auf die US-Mission in der Straße von Hormuz, die das Land als Bruch der Waffenruhe wertet. Mit der Mission unter dem Namen Project Freedom sollen Handelsschiffe durch die Meerenge geleitet werden. US-Angaben zufolge konnten zwei Frachter bereits durchfahren. Hegseth betonte, es handele sich um eine zeitlich begrenzte Mission. Die Kontrolle über die Meerenge solle an Länder zurückgegeben werden, die die Straße von Hormuz mehr bräuchten als die USA. Jens Spahn bleibt Vorsitzender der Unionsfraktion im Bundestag. Die Abgeordneten von CDU und CSU bestätigten ihn ein Jahr nach seinem Amtsantritt mit großer Mehrheit. Ein Sprecher gab das Ergebnis mit 86,5% an. Im vergangenen Jahr hatte Spahn noch 91,3% der Stimmen bekommen. Enthaltungen werden von der Union nicht mitgerechnet. An Spahn als Fraktionschef hatte es an verschiedenen Stellen Kritik gegeben. Unter anderem war es ihm nicht gelungen, in der Fraktion genügend Unterstützung für die Wahl der Juristin Brosius Gersdorf zur Verfassungsrichterin zu organisieren. In Deutschland soll in Zukunft ein neues Siegel für mehr Sicherheit bei der Softwarenutzung sorgen. Die Pläne zum 3S genannten Siegel stammen von der Cyberagentur des Bundes. Aus Leipzig, Florian Zinner.
4: Das, was der Nutri-Score auf der Ravioli-Dose ist, könnte künftig der Software-Security-Score auf der Banking-App oder dem Staubsaugerroboter sein. Das kurz 3S genannte Siegel ist das Ziel eines Forschungsprogramms der bundeseigenen Cyberagentur in Halle. Softwaresicherheit soll so aus der Sphäre abstrakter Gütesiegel und schwer vergleichbarer Einzelkriterien herausgeführt werden, heißt es. An deren Stelle solle eine nachvollziehbare Bewertungslogik treten, die auf Faktoren basiert, die wissenschaftlich und fachlich belastbar und für Anwenderinnen und Anwender gut nachvollziehbar sind. Für Nutzende soll es damit leichter werden, die Software unterschiedlicher Hersteller zu vergleichen und persönliche Nutzungsentscheidungen zu treffen.
1: 4 Migranten sind in Kroatien nahe der Grenze zu Slowenien tot in einem Laster gefunden worden. Nach Angaben der kroatischen Polizei wurden 2 weitere wegen schwerer gesundheitlicher Probleme in ein Krankenhaus gebracht. Aus Wien, David Freches.
5: Die Behörden in Kroatien sprechen davon, dass die Menschen in einem Laster ohne Luft zusammengefercht worden sein sollen. Dann sollen sie mutmaßlich von einem Schleuser an der Grenze abgesetzt worden sein, rund 70 Kilometer südwestlich der kroatischen Hauptstadt Zagreb. Der mutmaßliche Schleuser soll anschließend geflüchtet sein. Zur genauen Todesursache gibt es keine Angaben. Die Ermittlungen dauern an. 13 weitere Personen wurden außerdem in der Nähe entdeckt und in ein Aufnahmezentrum gebracht.
1: Das waren die Nachrichten.
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6: Das Wetter in Norddeutschland. Heute Abend bis auf etwas Regen. Trocken in Südniedersachsen. Schauer und einzelne Gewitter. 10 bis 17 Grad. In der Nacht oft trocken. Von Niedersachsen her Regen. Tiefstwerte 10 bis 3 Grad und morgen wolkig und teilweise länger anhaltender Regen, gebietsweise trocken, Höchstwerte 10 bis 15 Grad. Der Blick auf den Donnerstag, dann ist es meist trocken, in Südniedersachsen fällt etwas Regen und 12 bis 17 Grad. NDR Info, der Verkehrsservice, Stau oder stockender Verkehr ab 3 Kilometern. A1 Bremen Richtung Osnabrück zwischen Wildeshausen Nord und Dreieck Ahlhorner Heide. 6 Kilometer stockender Verkehr im Baustellenbereich. A2 Berlin Richtung Hannover zwischen Kreuz Magdeburg und Bornstedt. 10 Kilometer Stau wegen Bauarbeiten. Stockender Verkehr dort außerdem. A2 Berlin Richtung Hannover. Zwischen Peine und Hemelerwald. 6 Kilometer stockender Verkehr vor der Baustelle. A7 Flensburg Richtung Hamburg zwischen Hamburg-Stellingen und im Elbtunnel 4 Kilometer stockender Verkehr. A7 Hannover Richtung Kassel zwischen Hedemünden und Kassel-Ost 11 Kilometer Stau wegen Bauarbeiten. Wer in Kassel-Nord oder Kassel-Ost abfahren möchte, wird gebeten, sich frühzeitig einzuordnen. Ein Jahr ist die Regierung Merz morgen im Amt und nicht nur ihr Ansehen in Umfragen lässt zu wünschen übrig, auch die Stimmung in der Koalition war zuletzt angespannt. Und wenn man sie am ersehnten und mit Schuldenpaketen geplanten Wirtschaftsaufschwung misst, zünden die Konzepte auch noch nicht. Einige Reformen sind in der Pipeline, die aber auch Widerstände auslösen. Heute zogen die beiden Regierungsfraktionen im Bundestag Bilanz und Unionsfraktionschef Spahn musste sich nach einem Jahr Amtszeit auch wieder zur Wahl stellen. Philipp Eckstein war am Nachmittag aus dem Bundestag zugeschaltet. Wie fiel die Zustimmung zu Jens Spahn aus und ist er damit erster Reservekanzler oder eher noch angeschlagener als der Kanzler und Parteichef?
7: Ja, es ist zumindest ein solides Ergebnis. Jens Spahn hatte ja vor einem Jahr, als er zum ersten Mal zum Fraktionschef gewählt wurde, noch etwas über 90%. Er hat heute jetzt 86,5% der Stimmen erhalten, wenn man die Enthaltungen rausrechnet. Es gab 167 Ja-Stimmen für ihn, 3 Enthaltungen und 26 Nein-Stimmen. Das ist jetzt kein überragend starkes Ergebnis, aber es ist schon ein Ergebnis, ja, wo man sagt, die Fraktion sendet zumindest nach außen nochmal ein Zeichen der Geschlossenheit und er ist damit zumindest jetzt nicht angeschlagen.
6: Der Kanzler hat am Wochenende klargemacht, dass seine Geduld mit der SPD erschöpft sei nach einem Jahr, aber er will auch keine Experimente wagen, er will die Koalition weiterführen. Wie sieht man das in der Union insgesamt nach einem Jahr?
7: Also was wir schon erlebt haben, und dafür ist auch dieser Auftritt vom Bundeskanzler Friedrich Merz bei Karin Joska bezeichnet gewesen, wie groß doch mittlerweile die Unzufriedenheit auch in der Fraktion bei CDU/CSU ist, wie viele Abgeordnete es da gibt, die einfach ja wirklich sehr sorgenvoll auch auf die wirtschaftliche Situation schauen, die hohen Schulden, wir hatten ja gerade die Eckwerte für den kommenden Haushalt. Und man zeigt da dann einmal Richtung Kanzler, da hat man so das Gefühl, dass der sich zu häufig von Lars Klingbeil, dem SPD-Chef und Vizekanzler, über den Tisch ziehen lässt und Friedrich Merz, so wie er sich bei Karin Joska geäußert hat, auch mit Aussagen, er habe ja jetzt nicht die Vollmacht, die CDU umzubringen, da merkt man schon, also diese Kritik setzt ihm zu und insofern so erkläre ich mir auch diese doch recht harschen Worte Richtung dem eigenen Koalitionspartner.
6: Und wie hat die SPD die Ansage des Kanzlers im ARD-Interview eingesteckt? Will man kompromissbereiter werden oder fühlt man sich zu Unrecht an den Pranger gestellt?
7: Ja, also man fühlt sich erstmal auch zu Unrecht quasi so als eine Art kleiner Juniorpartner dahingestellt. Man hat da schon sehr betont, man sehe sich in dieser Koalition auch auf Augenhöhe und Kompromisse müssten eben gemeinsam durchgefochten werden. Also da war man nicht sonderlich amused. Man hat jetzt aber schon das Gefühl, auch mit diesem Interview am Wochenende, das war so ein bisschen der Höhepunkt jetzt erstmal des öffentlichen Zwists. Heute haben sich hier alle drei Koalitionspartner, CDU, CSU und auch SPD in den Statements durchaus etwas ja auch zerknirscht gegeben. Da hat man gesagt, wir haben doch in diesem ersten Jahr so viel erreicht, so viel auf den Weg gebracht. Und man erkennt aber schon auch an, dass der ja, öffentliche Zwist, die öffentliche Diskussion auch der Koalition zusetzen. Und ich habe das heute so wahrgenommen, dass man sich mal wieder vorgenommen hat, es in Zukunft anders, besser zu machen.
6: Aber werden nicht gerade bei der anstehenden Gesundheitsreform die Fraktionen sich mit Änderungswünschen auf den gerade im Kabinett gebilligten Entwurf von Ministerin Wagen stürzen? Und das ist doch neuer Zwist.
7: Ja, also das wird sich dann zeigen müssen, inwiefern dieser Zwist dann auch wirklich zum Streit wird oder was eine inhaltliche Auseinandersetzung am Gesetz ist. Wir haben hier natürlich auch ja viele selbstbewusste Bundestagsabgeordnete in beiden Fraktionen und da verweist man jetzt immer auf das Strucksche Gesetz, sagt, es ist doch normal, dass wir als Fraktion da auch noch mal rangehen. Allerdings stehen da so ein paar grundsätzliche Fragen, Stichwort Mitversicherung, Stichwort Zahlungen für Bürgergeldempfängerinnen und Empfänger. Also da wird man schon sehen müssen, wie heißt es dann tatsächlich noch mal hergeht, weil allein dieses Gesetzespaket durch das Kabinett zu bringen, war ja ein ganz schöner Kraftakt für diese Koalition.
6: Einschätzungen von Hauptstadtkorrespondent Philipp Eckstein. 17.40 Uhr ist es.
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6: Es ist eine Schicksalswoche für die Commerzbank. Die Aktionäre der italienischen UniCredit haben grünes Licht gegeben für ein feindliches Übernahmeangebot. UniCredit-Chef Andrea Orcel will die Commerzbank unbedingt. Viele Finanzwissenschaftler sehen eine mögliche Übernahme der Commerzbank durch die UniCredit positiv. Die Rede ist immer wieder von einem europäischen Banken-Champion. Doch brauchen wir wirklich einen solchen Champion? Und wenn ja, wozu? Bianca von der Au aus der ARD-Finanzredaktion.
8: Schaut man sich Europas Geldhäuser mal im Vergleich mit den USA an, sehen sie klein aus. Egal ob Nettogewinn, Profitabilität oder Marktkapitalisierung, also Börsenwert, überall schneiden die US-Banken schon seit Jahren besser ab. Auch wenn die 10 größten europäischen Geldhäuser nach Berechnungen der Beratungsfirma EY zuletzt aufgeholt haben, etwa beim Nettogewinn, die amerikanischen Banken verdienen immer noch mehr. Ein europäischer Champion muss also her. Der Meinung sind viele Finanzwissenschaftler, darunter auch Florian Haider vom Leibniz-Institut SAFE an der Goethe-Universität Frankfurt.
9: Also das stärkste Argument dafür hat eigentlich der Markt geliefert. Die Commerzbank hat 50% an Wert gewonnen, seitdem bekannt wurde, dass die UniCredit sie übernehmen will. Der Markt sieht diese Übernahme positiv, weil damit eine europäische Bank geschaffen wird.
8: Nimmt man allein die Marktkapitalisierung zum Maßstab, dann hängt die US-Großbank JP Morgan Chase mit fast 700 Milliarden Euro Börsenwert jedes europäische Geldhaus um ein Vielfaches ab. Zum Vergleich, die Deutsche Bank bringt aktuell rund 50 Milliarden Euro an Börsenwert auf die Waagschale. Den US-Banken trauten Investoren einfach mehr Wachstum zu, so Finanzprofessor Haider von der Goethe-Uni. Daher brauche es europäische Banken-Champions, etwa um Milliardenfinanzierungen oder komplexe Fusionen und Übernahmen von Großkonzernen zu stemmen.
9: Die Tatsache ist, im Moment ist es halt noch nicht so, weil die kleinen europäischen Banken nicht das Transaktionsvolumen teilweise stellen können, nicht das notwendige Eigenkapital haben, um größere Transaktionen zu finanzieren.
8: Eine Lücke, die einige US-Banken auf dem europäischen Markt schon erkannt haben und nutzen wollen. Auch der UniCredit-Chef argumentierte kürzlich in diese Richtung, als er im Interview mit der Börsenzeitung monierte, dass europäische Banken die Entwicklung von künstlicher Intelligenz und andere Technologien nicht mit vergleichbaren Summen finanzieren könnten wie die US-Banken. Es fehle schlicht die bilanzielle Schlagkraft. Für Branchenkenner wie Dieter Hein von Fair Research könnte eine mögliche Übernahme der Commerzbank durch die mehr als doppelt so große UniCredit vor allem eins bedeuten: Stellenabbau in Deutschland.
10: Denn die UniCredit würde natürlich massiv Geschäft abbauen von der Commerzbank, das für sie nicht so profitabel ist. Und von daher würde auch ein starker Player in Deutschland dann fehlen auf dem Bankenmarkt.
8: Dass Größe allein nicht ausschlaggebend sei, betonte der Chef der Deutschen Bank, Christian Sewing, gegenüber der ARD-Finanzredaktion vor wenigen Tagen.
11: Aber wir haben auch gesagt, dass die Deutsche Bank mit ihrem Netzwerk mit die einzige, eine der wenigen europäischen Banken ist, die im Asset Management, im Privatkundengeschäft, im Firmenkundengeschäft und in einem globalen Investmentbanking ist. Wir sind die europäische Alternative und wir wollen der europäische Champion sein.
8: Nach einer möglichen Übernahme der Commerzbank durch die UniCredit könnte die nach Börsenwert drittgrößte Bank Europas entstehen, weit vor der Deutschen Bank. Skeptiker der Idee eines europäischen Banken-Champions sehen die Gefahr eines Too big to fail. Wie die Finanzkrise 2008 gezeigt hat, kann schiere Größe zum Systemrisiko werden. Die meisten Experten sind sich zudem einig, bevor es einen echten europäischen Champion geben könne, müsse eine europäische Bankenunion geschaffen werden. Und da gibt es massive Widerstände aus einzelnen Ländern. Denn noch wichtiger als ein europäischer Bankenchampion erscheint aus nationaler Sicht eine starke Bank im Heimatmarkt.
6: Noch ein Blick auf die Börse. Der DAX legt um 1,6% zu auf 24.380 Punkte. Auch der Dow Jones notiert im Plus. Beim US-Index geht es ein 0,5% nach oben auf 49.210 Zähler. Der Euro kostet einen US-Dollar 17,06 und das Barrel Rohöl der Sorte Brent ist derzeit für 110,62 US-Dollar zu haben. Die Münchnerinnen und Münchner haben schon Ja gesagt zu Olympia. Die Hamburgerinnen und Hamburger stimmen noch in diesem Monat darüber ab. Und die Berlinerinnen und Berliner haben heute erfahren, was ihr Senat vorhat und wie er Olympia in die deutsche Hauptstadt holen will. Ein Thema gleich im Sport. Eines der wenigen deutschen Unternehmen, die in der Corona-Pandemie durchstarteten, lässt jetzt aufhorchen. Unser Überblick um 17.45 Uhr.
1: Am geplanten Jobabbau von BioNTech gibt es heftige Kritik. Die Gewerkschaft IGBCE warf der Firma vor, sie streiche aus finanziellem Kalkül Produktionskapazitäten und schade dem Pharma-Standort Deutschland. Dass der Konkurrent CureVac aus Tübingen erst übernommen wurde und nun zugemacht werden soll, wirke wie ein Schritt zur Beendigung von Patentstreitigkeiten auf Kosten der Mitarbeiter. Tübingens Oberbürgermeister Palmer schrieb, erst kaufen, dann killen, das geht so nicht. BioNTech übergibt seine Corona-Impfstoffherstellung komplett an Pfizer, schließt fast alle Werke in Deutschland und streicht fast 1.900 Stellen. Die russische Ölraffinerie Kirichi hat offenbar nach einem ukrainischen Drohnenangriff den Betrieb eingestellt. 3 der 4 Rohölcracker hätten Schäden. Ein Feuer sei ausgebrochen, meldet Reuters. In Kirichi finden rund 7% der russischen Erdölverarbeitung statt. Bei einem ukrainischen Angriff auf die russische Region Tschuschawijin wurden 2 Menschen getötet und mehr als 30 verletzt. Ab der kommenden Nacht soll eine von der Ukraine ausgerufene Waffenruhe gelten. Für den 8. und 9. Mai hat Russland eine Feuerpause ausgerufen. Kitas in Deutschland bekommen mehr Geld. Bund und Länder haben ein 4 Milliarden Euro schweres Investitionsprogramm auf den Weg gebracht, das unter anderem Bau- und Sanierungsmaßnahmen ermöglichen soll. Ein Schwerpunkt liegt dabei auf finanzschwachen Kommunen. Das Geld kommt aus dem Sondervermögen Infrastruktur und Klimaneutralität. Auch Hochschulen bekommen mehr Finanzmittel. Das Wetter in Norddeutschland. Nachts überwiegend trocken, von Niedersachsen her Regen, Tiefstwerte 10 bis 3 Grad. Das war der kurze Überblick und nun weiter mit Marco Schubert.
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6: In München haben die Bürger mit gut 66% für eine Olympia-Bewerbung der Stadt votiert. Auch in der Rhein-Ruhr-Region hat sich die Bevölkerung mit gut 2/3 der Stimmen dafür ausgesprochen. In Hamburg wird dieser Tage darüber abgestimmt, ob sich die Hansestadt als Austragungsort bewerben soll. Stefanie Lavoie aus der Sportredaktion ist Hamburgerin.
12: Und ich habe tatsächlich heute mein Kreuzchen gesetzt, per Briefwahl meine Stimme abgegeben. Am 31. Mai endet mit der Abstimmung in den Wahllokalen das Referendum. In Berlin, dem 4. Austragungsbewerber Deutschlands, wird das Volk nicht befragt. Der Senat hat heute sein Konzept vorgestellt. In vielen Bereichen dient den Initiatoren Paris 2024 als Vorbild. Sebastian Schöbel berichtet.
13: Eine der größten Änderungen des bisherigen Olympiaplans ist die Schwimmarena. Die soll nun nicht mehr rein temporär gebaut werden. Stattdessen will der Senat das Sommerbad im Olympiapark im großen Stil sanieren, überdachen und erweitern und damit auch langfristig für den Breiten- und Wettkampfsport nutzbar machen. Ebenfalls neu, Beachvolleyball soll nun doch nicht am Brandenburger Tor, sondern auf dem Maifeld gespielt werden. Am Brandenburger Tor sollen stattdessen die Medaillen übergeben werden. Eine lange Rampe hinauf zur Quadriga soll das Tor zusätzlich zu einem Besuchermagneten machen. Für das Spektakel drumherum plant Berlin unter anderem die Eröffnungsfeier vom Olympiastadion auf das Tempelhofer Feld zu verlegen. Ein in goldgelb bemalter Weg soll beide Orte miteinander verbinden. In einer Bürgercharta, die aus dem Olympia-Beteiligungsverfahren entstanden ist, werden zudem weitere konkrete Forderungen an die Politik gestellt. So soll zum Beispiel der gesamte ÖPNV in Berlin während der Spiele kostenlos sein. Außerdem müsse der Breitensport gefördert werden, etwa mit kostenlosen Trainerscheinen für Ehrenamtler. Und bei Olympiatickets sollen Berlinerinnen und Berliner Rabatt bekommen.
12: In London steht am Abend das erste Halbfinalrückspiel der Champions League an. Arsenal London gegen Atletico Madrid. Das Hinspiel war 1:1 ausgegangen. Aus London Christoph Prössel.
14: Das hat es seit 20 Jahren nicht gegeben. Arsenal im Finale der Champions League. Zwischen diesem Ziel und den Gunners steht nur noch die Begegnung mit Atletico Madrid heute Abend. Nach dem 1:1 im Hinspiel zeigte sich Teammanager Mikel Arteta zuversichtlich.
15: We wanted to win it, but at least it's in our hands in front of our people. To be in the final.
14: Wir wollen gewinnen, sagte er. Es sei in den Händen des Teams und Arsenal spiele im heimischen Stadion vor den eigenen Fans. Wenn das kein Argument ist. Dazu kommt, die Bilanz der Nord-Londoner ist ziemlich gut. Arsenal erzielte 10 Siege und 3 Unentschieden im Wettbewerb. Keine Niederlage. Damit sind die Gunners ganz weit vorne. Und am Wochenende lief auch alles gut gegen den FC Fulham in der Premier League. Arsenal erzielte 3 Tore, die Gegner keines. Damit steuern die Gunners auf den Titel zu. Jetzt bloß nicht übermütig werden.
12: Anpfiff in London ist um 21 Uhr. Im zweiten Halbfinalrückspiel möchte Bayern München dann morgen Paris Saint-Germain aus dem Wettbewerb kicken. Vom Fuß zum Handball, genauer gesagt in den zweitwichtigsten europäischen Wettbewerb, die European League. Dort stehen die Rückspiele des Viertelfinals an. Im rein deutschen Duell empfängt Hannover Burgdorf in knapp einer Stunde die SG Flensburg-Handewitt. Die Flensburger sind Titelverteidiger. Die Recken würden zum ersten Mal in ein Halbfinale eines europäischen Wettbewerbs einziehen. Thomas Koos ist vor Ort und wird das Spiel für uns verfolgen. Thomas, im Hinspiel der beiden Konkurrenten gab es fast 80 Tore. Dürfen wir heute einen ebensolchen Schlagabtausch erwarten?
16: Ja, ich erwarte das fast, aber ich glaube, dass am Ende die SG Flensburg-Handewitt vielleicht, die jetzt gerade hier reinkommt zum Warmmachen in der kleinen Halle in der Arena vor nachher 4.100 Zuschauer hier am Maschsee, dass sie heute der kleine Favorit sind, auch wenn sie zu Hause nur unentschieden gespielt haben, denn sie haben sich jetzt 6 Tage ganz konzentriert auf dieses Rückspiel vorbereiten können, müssen vor allen Dingen in der Abwehr deutlich zulegen. Ja, und die Recken, die hatten noch am Samstag ein Spiel, also haben einiges an Reisestrapazen im Petto und haben Kraft gelassen. Aber für sie ist das natürlich das Spiel des Jahres. Sie können hier heute den Favoriten, den Titelverteidiger, rauswerfen. In der Bundesliga geht es für sie um nichts mehr. Tabellenelfter, da geht nicht viel nach oben und nach unten. Und deshalb ist es hier jetzt ganz, ganz wichtig für das Team vom Spanier, von Juan Carlos Pastor, dass die Recken hier heute die kleine Überraschung schaffen und den Favoriten rauswerfen, die SG Flensburg-Handewitt, die natürlich zum 3. Mal in Folge diese European League gewinnen will. Und dann könnte man es ja vielleicht sogar noch über diesen Wettbewerb in die Champions League schaffen. Also viel hätte wenn, wollen wir mal abwarten. In einer guten Dreiviertelstunde geht es los hier in Hannover.
12: Ebenfalls gefordert ist heute Abend der THW Kiel beim kroatischen Vizemeister Nasic. Um eine komplett verkorkste Saison zu vermeiden, müssen die Zebras eine 3-Tore-Niederlage aus dem Hinspiel wettmachen. Los geht die Partie um 20.45 Uhr. Zu gleicher Zeit kämpften Melsungen bei Porto um das Erreichen des Final Four, das Ende Mai in Hamburg ausgetragen wird.
6: Lesen Sie morgens beim Frühstück auch gern eine druckfrische Tageszeitung oder schauen Sie lieber aufs Tablet, um zu wissen, was vor Ihrer Haustür und drumherum so alles los ist? Von sportlichen Wettkämpfen über Kulturveranstaltungen bis hin zum Vereinsleben. Kaum jemand kann das so gut und detailliert abbilden wie Ihre lokale Tageszeitung. Heute ist der Tag des Lokaljournalismus. Lena Badke hat für uns einen Reporter der Grafschafter Nachrichten begleitet.
17: 9 Uhr morgens in Uelsen. Vor dem Rathaus der Samtgemeinde versammelt sich eine Gruppe Ehrenamtlicher. Unter ihnen auch 2 Rollstuhlfahrer und eine junge Frau mit Rollator. Sie wollen heute öffentliche Straßen und Plätze auf ihre Barrierefreiheit testen. Lokalreporter Sascha Fennemann hat Stift und Notizblock in der Hand, schreibt mit.
18: Ich bin häufig einfach dabei, höre mir Sachen an, was die Leute erzählen, was denen wichtig ist. Und im Anschluss habe ich dann die Möglichkeit, Fragen zu stellen, noch tiefer reinzugehen und zu schauen, was brauche ich noch für meinen Artikel.
17: Zusammen mit der Gruppe vom Sozialverband Ösen geht Fennemann mehrere Kreuzungen und Plätze ab. Immer wieder finden die Freiwilligen auf ihrem Weg Hindernisse, darunter für Rollstuhlfahrer viel zu hohe Bordsteinkanten oder fehlende Signaltöne an Ampeln. Fennemann führt die Gruppe auch selbst zu einer Straßenecke, die gehbehinderten Menschen häufiger Probleme machen soll.
19: Er kennt sich mit den Gegebenheiten aus, hat er vorhin hier mir persönlich da kurz ins Ohr geflüstert, ob wir noch einen anderen Ort hier uns unter die Lupe nehmen könnten, weil er von betroffenen Bürgern einen Hinweis bekommen hätte. Also daraus ist schon erkennbar, wie wichtig es ist, dass örtliche Reporter und Berichterstatter dabei sind.
17: Meint Jürgen Armbrust vom Sozialverband in Uelzen. Er hat den Barrierecheck organisiert. Menschen mit Beeinträchtigungen hätten keine sonderlich große Lobby, meint er. Umso wichtiger sei es darum, dass Missstände vor Ort über die lokale Presse an eine breite Öffentlichkeit gelangen und so mehr Aufmerksamkeit bekommen.
18: Barrierethemen werden immer wichtiger, auch bundesweit werden. Und das dann wirklich ganz lokal schildern zu können, an konkreten Beispielen hier aus den Orten, das macht es für die Leute greifbarer und erfahrbarer.
17: Sagt deshalb auch Fennemann. Weil er so nah dran ist, selbst aus Uelzen kommt und die Region gut kennt, vertrauen die Menschen ihm ihre Themen an.
18: Weil man dann auch den Alltag mitbekommt und weiß, welche Sorgen und Nöte die Menschen haben, beziehungsweise wo sie denken, da muss man mal was machen oder da kann man was verändern.
17: Das bringe aber auch eine gewisse Verantwortung mit sich. Dessen ist Fennemann sich bewusst. Sein Job sei immer häufiger, die Geschehnisse vor Ort in einen größeren Kontext einzuordnen. Nach 2 Stunden ist Schluss in Uelzen. Fennemann macht sich direkt auf den Weg zurück in die Redaktion. Dort muss er in die Tasten hauen, denn sein Artikel soll noch heute online erscheinen und morgen früh in der Zeitung stehen, damit die Leser der Grafschafter Nachrichten am nächsten Tag schon beim Frühstück wieder bestens über alles Wichtige aus ihrer Region informiert sind.
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20: Theater, Literaturhäuser und manchmal auch Musikspielstätten. Viele Kultureinrichtungen bekommen Förderungen von den Kommunen, dem Land oder dem Bund. Anders Verlage. Sie gelten als Wirtschaftsunternehmen. Die Stadt Hamburg hingegen will nun zumindest kleinere Verlage in ihre Kulturförderung einbeziehen. Der Kultursenator hat heute die strukturelle Förderung für unabhängige Verlage angekündigt. Klingt technisch, könnte aber für kleinere Verlage die Rettung sein. Julia Herzka berichtet.
21: Etwa 40 Verlage in Hamburg könnten sich bald über Geld freuen. Denn Kultursenator Carsten Broster hat heute angekündigt, die Stadt fördert ab sofort mit 700.000 Euro pro Jahr unabhängige Verlage. Hamburg prescht damit vor und will auch ein Vorreiter sein für Bund und andere Länder.
22: In der Tat ist Hamburg das erste Land, das eine solche Förderung einführt. Gar nicht unbedingt, weil wir das unbedingt alleine machen wollen würden, sondern wir sind seit Jahren eigentlich gemeinsam dabei, mit Bund und Ländern zu gucken, ob wir nicht eine gemeinsame Lösung dafür hinbekommen. Da sich das aber als zäh bis nicht aussichtsreich erweist, im Moment haben wir dann gesagt, wir fangen damit jetzt einfach mal an und probieren das mal aus.
21: Ab sofort können Verlage, die seit mindestens 3 Jahren in Hamburg ansässig sind und weniger als 2 Millionen Euro Umsatz im Jahr machen, die Förderung beantragen. 10.000 bis 25.000 Euro zahlt die Stadt dann pro Verlag in jeder Förderrunde aus. Der Kultursenator betont:
22: Wir brauchen unabhängige Verlage, weil sie mit ihren individuellen Programmen zur literarischen, zur öffentlichen Vielfalt beitragen, weil sie den Diskurs beleben, weil sie Perspektiven und Meinungen einen Raum geben, die sonst nicht sozusagen sichtbar wären.
21: Es gehe vor allem darum, die Vielfalt innerhalb der Verlagswelt zu bewahren, sagt Broster. Denn wie viele in der Kulturbranche treiben kleinere Verlage Sorgen um, die sie am Ende sogar die Existenz kosten können.
22: Wir haben einen anhaltenden Kostendruck. Wir haben vor allen Dingen eine deutliche Veränderung in der Sichtbarkeit in den Medien, damit auch in der Frage, wie erreiche ich eigentlich künftig mein Publikum, vor allen Dingen, wenn ich ein kleinerer Verlag bin, der jetzt auch nicht in der Lage ist, größere Marketingbudgets zur Platzierung von Titeln in der Hand zu nehmen. Das führt dazu, dass sehr wenige Spitzentitel sehr, sehr viel Umsatz machen, aber diese sehr wenigen Spitzentitel in den seltensten Fällen aus den kleinen Verlagen kommen.
21: Katharina Eleonore Meyer ist selbst Inhaberin eines kleinen Verlages und Vorsitzende der Kurt-Wolf-Stiftung. Die Stiftung versteht sich als Interessensvertretung unabhängiger Verlage und setzt sich schon lange für eine solche Förderung auf Bundesebene ein. Im Gespräch mit NDR Kultur beglückwünscht Meyer Hamburg zu diesem Schritt und sagt:
23: Ich sehe den Sinn dieser Förderung
2: nicht nur in der unmittelbaren, direkten finanziellen Spritze, sondern ich sehe es auch ganz klar als ein starkes Signal in die Gesellschaft hinein. Seht her, wir haben hier an der Schnittstelle von Kulturschaffenden und Wirtschaft einen Tätigkeitsbereich, der eine wichtige Rolle spielt, auch für die Gesellschaft und die Demokratie, in der wir leben.
21: Der Geschäftsführer vom Börsenverein Nord, Volker Petri, hofft, dass dieses Signal jetzt auch beim Bund ankommt.
3: Wir hoffen, dass dieser Stein, der hier in die Elbe geworfen wird, große Wellen schlägt in der Republik und auch andere Länder nachziehen.
21: Denn die schwierige Lage der kleinen Verlage ist schon lange bekannt. In einer Studie, die Kulturstaatsministerin Grütters 2021 in Auftrag gegeben hat, hatte ein Forschungsteam bereits eine strukturelle Verlagsförderung empfohlen, um die Vielfalt in der Branche zu erhalten. Hamburg geht jetzt nach 5 Jahren den ersten Schritt.
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20: Ich hatte
4: mit Gisela Former. Der Internetkonzern Meta plant neue Jugendschutzmaßnahmen für den europäischen Markt. Die EU-Kommission hatte zuletzt vor allem fehlende Alterskontrollen kritisiert. Aus Brüssel Katrin Schmidt.
23: Europaweit soll nun nach Angaben von Meta eine KI-Software sicherstellen, dass Kinder unter 13 Jahren von den Plattformen fernbleiben. Außerdem sollen Jugendliche, die sich fälschlicherweise als Erwachsene ausgeben, in strengere Sicherheitseinstellungen gezwungen werden. Also in den geschützten Teenager-Modus, ohne Zugriff auf Inhalte, die als potenziell jugendgefährdend eingestuft werden. Die künstliche Intelligenz soll demnach die Aktivitäten, also gepostete Videos, Fotos und Kommentare, darauf abscannen, ob ein minderjähriger Nutzer dahinter stehen könnte. Die EU-Kommission drängt Instagram und Facebook seit langem, das in den Nutzungsbedingungen festgelegte Mindestalter von 13 Jahren auch durchzusetzen. Erst in der vergangenen Woche hatte Brüssel Meta eine Milliardenstrafe angedroht wegen fehlender Alterskontrollen.
4: Das Pharmaunternehmen BioNTech hat einen massiven Jobabbau in Deutschland angekündigt. Daran gibt es nun heftige Kritik. Aus der NDR Nachrichtenredaktion Constanze Semidey.
24: Die Gewerkschaft IGBCE hat BioNTech vorgeworfen, aus finanziellem Kalkül Produktionskapazitäten zu streichen und so dem Pharmastandort Deutschland zu schaden. Dass der Konkurrent CureVac aus Tübingen erst übernommen wurde und nun zugemacht werden soll, wirke wie ein Schritt zur Beendigung von Patentstreitigkeiten auf Kosten der Mitarbeiter. Tübingens Oberbürgermeister Palmer schrieb auf Facebook, erst kaufen, dann killen. Das geht so nicht. BioNTech macht seine Corona-Impfstoffproduktion in Deutschland zu und übergibt sie komplett an Pfizer. Betroffen sind mehrere Werke. Fast 1.900 Jobs könnten wegfallen, so das Management. Übrig bleiben sollen neben dem Hauptsitz in Mainz nur noch die Bürostandorte Berlin und München. BioNTech hatte mit seinem Corona-Impfstoff Milliarden verdient.
4: Die Waffenruhe mit dem Iran ist aus Sicht von US-Verteidigungsminister Hegseth trotz Gefechten am Persischen Golf nicht beendet. Der Iran hatte zuvor erstmals seit Beginn der Feuerpause im April wieder die Vereinigten Arabischen Emirate angegriffen. Aus der NDR Nachrichtenredaktion Veronika Streuer.
25: Das Regime in Teheran reagierte damit nach eigener Aussage auf eine US-Mission in der Straße von Hormuz, die es als Bruch der Waffenruhe wertet. Die US-Mission mit dem Namen Project Freedom soll es festliegenden Frachtern ermöglichen, die vom Iran blockierte Meerenge zu befahren. US-Angaben zufolge konnten bereits 2 Handelsschiffe passieren. Iranische Angriffe seien dabei abgewehrt worden. Der US-Verteidigungsminister betonte aber, es handele sich um eine zeitlich begrenzte Mission. Danach wollen die USA die Kontrolle nach seinen Worten an Länder geben, die die Straße von Hormuz mehr brauchen als die USA.
4: Die Weltgesundheitsorganisation WHO geht davon aus, dass das Hantavirus auf dem Kreuzfahrtschiff im Atlantik von Mensch zu Mensch übertragen wurde. Eine Epidemiespezialistin der WHO sagte in Genf, man vermute, dass es bei sehr engem Kontakt eine Infektion von Mensch zu Mensch gibt. Der erste auf dem Schiff erkrankte Passagier habe sich vermutlich angesteckt, bevor er an Bord gegangen ist. Seit dem Ausbruch sind 3 Menschen gestorben. Im Fall der getöteten 16-Jährigen in Friedland erwägen die Behörden in Niedersachsen, den Täter abzuschieben. Das Justizministerium teilte mit, wenn es rechtlich möglich sei, werde es umgesetzt. Vor einer Woche hatte das Landgericht Göttingen angeordnet, dass der Täter, ein Iraker, in die Psychiatrie muss. Er hatte am Bahnhof Friedland ein 16-jähriges Mädchen gegen einen einfahrenden Zug gestoßen. Es gibt immer mehr Zweifel, dass die Bergungsaktion für den in der Ostsee gestrandeten Buckelwal erfolgreich war. Das Tier war Samstag früh vor der Nordspitze Dänemarks ausgesetzt worden. Seitdem gibt es keine Informationen von Daten eines GPS-Trackers, der am Wal angebracht worden ist. Das Deutsche Meeresmuseum in Stralsund geht davon aus, dass das Tier tot ist. Museumsdirektor Baschek sagte NDR MV, der Wal sei zuletzt geschwächt und apathisch gewesen.
5: Wir haben außerdem aus der Vergangenheit gelernt, dass der Wal immer nur wenige Stunden geschwommen ist, bevor er sich wieder festgesetzt hatte. Den Beweis oder Nachweis dafür könnte ja die private Rettungsinitiative erbringen, indem sie die Trackerdaten, die sie angeblich hat, einfach komplett transparent offenlegt. Ansonsten besteht wirklich die Befürchtung, dass das Tier es wohl nicht geschafft haben könnte. Und das ist der Punkt, von dem wir momentan ausgehen müssen.
4: Der Direktor des Meeresmuseums in Stralsund, Baschek. Das waren die Nachrichten.
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20: Das Wetter in Norddeutschland heute Abend bis auf etwas Regen, trocken, in Südniedersachsen Schauer und einzelne Gewitter 10 bis 17 Grad. In der Nacht oft trocken, von Niedersachsen her Regen, Tiefstwerte 10 bis 3 Grad. Morgen wolkig und teilweise länger anhaltender Regen, gebietsweise aber auch trocken, die Höchstwerte 10 bis 15 Grad. Am Donnerstag meist trocken, in Südniedersachsen etwas Regen und dann 12 bis 17 Grad. NDR Info, der Verkehrsservice, Stau oder stockender Verkehr ab 3 Kilometern. A1 Bremen Richtung Osnabrück zwischen Wildeshausen Nord und Dreieck Ahlhorner Heide. 5 Kilometer stockender Verkehr im Baustellenbereich. A2 Berlin Richtung Hannover zwischen Irxleben und Eilsleben. 14 Kilometer stockender Verkehr wegen Bauarbeiten. A2 Berlin Richtung Hannover zwischen Peine und Hämelerwald. 6 Kilometer stockender Verkehr vor der Baustelle. A7 Hannover Richtung Kassel zwischen Hedemünden und Kassel Ost. 10 Kilometer Stau wegen Bauarbeiten. Und A7 Hamburg Richtung Flensburg zwischen dem Elbtunnel und Stellingen. 3 Kilometer Stau nach einem Unfall. Die Zeit 18.06 Uhr gleich.
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7: Die Amerikaner haben offensichtlich keine Strategie. Und das Problem bei solchen Konflikten ist immer, da muss man ja nicht nur rein, da muss man auch wieder raus. Da wird eine ganze Nation gedemütigt.
8: Waren das die verhängnisvollen Sätze des deutschen Bundeskanzlers, die eine für die NATO durchaus bedrohliche Kettenreaktion in Gang setzten? Kanzler redet vor Schülern im Sauerland Klartext zu Iran. US-Präsident Trump platzt der Kragen. 5000 Soldaten aus Deutschland werden abgezogen. Zur Abschreckung dringend benötigte Tomahawk- und Hyperschallraketen vorenthalten. Russland glücklich. Gibt es diese Kausalkette so wirklich? Gilt wirklich der Satz, je zorniger Trump, desto schwächer die NATO? Und wie können wir uns auch ohne US-Raketen wirkungsvoll schützen? Mit diesen Fragen ein herzliches Willkommen zu dieser Folge von Streitkräfte und Strategien, dem Podcast von NDR Info zum russischen Krieg gegen die Ukraine und zu dem in Nahost. Ich bin Kai Küstner.
9: Und ich bin Stefan Niemann.
8: Da sendet man mal ein paar Tage nicht, Stefan, und schon gibt's wieder extrem viel zu bereden.
9: Ja, auch weil sich in der Straße von Hormus einiges tut. Der US-Präsident das Projekt Freiheit, Project Freedom, gestartet hat. Dazu natürlich gleich mehr in der aktuellen Lage.
8: Nicht zu verwechseln übrigens mit Enduring Freedom, der Antiterror-Großoperation gegen den Terrorismus ab 2001. Aber im Schwerpunkt widmen wir uns sehr intensiv heute der Operation Riskante Revanche. Diesen Namen habe ich mir selber ausgedacht. Die mutmaßlichen Strafmaßnahmen für Deutschland, nämlich aus den USA. Soldatenabzug, kein Schutz durch neue Raketen, neue Autozolldrohungen aus den USA. Wie groß ist das deutsch-amerikanische Zerwürfnis? Wie sehr schwächt das die NATO? Wie sollte Europa, um nicht vollends seine Abschreckung einzubüßen, nun reagieren? Das habe ich mit der Politikwissenschaftlerin Dr. Claudia Major besprochen.
10: Im Moment noch haben wirklich die Amerikaner in der NATO de facto ein Monopol auf DPS, Deep Precision Strike. Und die Idee war damals zu sagen, die Europäer entwickeln selber was und bis sie das haben, bieten die Amerikaner de facto eine Bridging Solution an. Also deshalb kann man durchaus sagen, dass Trump durch diese Entscheidung zur Nichtstationierung die konventionelle Abschreckung der NATO Schwächen oder eine Fähigkeitslücke reinreißen, die die Europäer bislang nicht selbst schließen können, weil wir bislang, also die europäischen Nationen, keine konventionellen Mittelstreckenraketen in unseren Beständen haben.
8: Das ganze Interview mit Claudia Major gleich, da du dich ja als ehemaliger Korrespondent in Washington, Stefan, auch ein bisschen in der Psyche des US-Präsidenten auskennst. Ist das aus deiner Sicht eine Trump-typische Strafaktion?
9: Ja, das wirkt wie eine Mischung aus dem Trump-typischen Trotz und seinem Wunsch, die aus seiner Sicht ja schwere Kränkung sofort sichtbar heimzuzahlen. Wir haben das schon in seiner ersten Amtszeit erlebt und dann oft mit der Reaktion eines empfindlichen Mafia-Bosses verglichen, der vor allem sicherstellen will, dass ihn niemand öffentlich in Frage stellt oder herausfordert. Seitdem wissen wir zweierlei. Erstens, es gibt regelrechte Rachelisten im Weißen Haus von Donald Trump. Aber zweitens, seine wütenden Forderungen nach Vergeltung sind meist nur symbolisch und schon deshalb kurzlebig, weil die Aufmerksamkeitsspanne dieses Präsidenten ziemlich begrenzt zu sein scheint. Also insofern wäre ich jetzt nicht zu verschreckt.
8: Auch viel mit Donald Trump zu tun hat ja die aktuelle Lage in Nahost. Wie würdest du die derzeit beschreiben?
9: Ja, mir kommt sie ziemlich verfahren vor. Ich bin vorsichtig mit dem Begriff Eskalation, von der in den Medien ja schnell die Rede ist. Aber vor allem die wieder zunehmenden Spannungen in der Straße von Hormuz, die zeigen, wie fragil sie ist, die offiziell ja noch geltende Waffenruhe zwischen den USA und Iran. Zum ersten Mal seit knapp einem Monat, glaube ich, hat Iran wieder Ziele in den Vereinigten Arabischen Emiraten attackiert. Das Regime in Teheran bestätigte Angriffe auf Ölanlagen dort, und zwar in einer Hafenstadt. Und es sei Ergebnis des, Zitat, Abenteurertums der US-Armee, so ein iranischer Militärvertreter. Gemeint ist, was wir im Intro schon angesprochen haben, was Donald Trump ziemlich großspurig Projekt Freedom, also Projekt Freiheit genannt hat, also seine Ankündigung, festsitzende Handelsschiffe aus der Straße von Hormuz eskortieren zu lassen, und zwar ja unter einer Art Militärschutz. Laut einem Post bei X des für den Nahen Osten zuständigen US-Regionalkommandos CENTCOM sollen Lenkwaffenzerstörer, mehr als 100 Fluggeräte, unbemannte Plattformen sowie 15.000 Soldaten das Projekt Freiheit unterstützen. Aber nach allem, was wir aus den USA hören, Kai, sind keine andauernden Eskorten von Schiffen durch Kriegsschiffe der US-Marine durch die Straße von Hormuz geplant. Stattdessen wollen die Amerikaner wohl Minen orten und diese Infos dann an die Handelsschifffahrt weitergeben. Und weil nicht klar sei, ob und wie viele Seeminen in der Region ausgebracht sind, sollten die Schiffe nahe an der omanischen Küste entlangfahren. Und das US-Militär wolle währenddessen Funkkontakt zu den Schiffen halten. Trump hatte ja noch gewarnt, mögliche Störungen dieses als ja, humanitäre Geste gemeinten Einsatzes würden nicht hingenommen werden.
8: Aber genau solche Störungen soll es ja gegeben haben. Also es soll iranische Gegenwehr gegeben haben, Handelsschiffe und US-Zerstörer seien unter Beschuss geraten, heißt es. Jetzt sind wir damit wieder bei der Frage, wem kann man was eigentlich glauben? Was wissen wir denn darüber, Stefan?
9: Also die Meldungen widersprechen sich aktuell zunächst. Das Regime in Teheran hatte sich US-Aktionen in der Meerenge ja verbeten. In einem Post bei X hieß es warnend:
1: Jede amerikanische Einmischung in die neuen Seeverkehrsregeln in der Straße von Hormuz wird als Verstoß gegen die Waffenruhe angesehen.
9: Ja, und dass diese Drohung ernst gemeint war, das zeigte sich, als Schiffe der US Navy nun erste Handelsschiffe durch die Straße von Hormuz geleitet haben und sofort von iranischen Schnellbooten angegriffen wurden. Während das US-Militär mindestens 6 dieser Schnellboote zerstört haben will, reklamierte Teheran für sich, die Hoheit über die Straße von Hormuz erfolgreich verteidigt zu haben. Das widerspricht sich also. Die sagen, iranische Streitkräfte hätten US-Verbände daran gehindert, in die Meerenge auch nur einzufahren. Durch Warnungen seien die feindlichen Zerstörer an der Einfahrt gehindert worden, berichtete zumindest die Nachrichtenagentur Fars, die bekanntlich den mächtigen Revolutionsgarden nahesteht. Ein US-Kriegsschiff sei von 2 Raketen getroffen worden und zur Umkehr gezwungen worden, hieß es. Und ein hochrangiger US-Vertreter, der bestritt gegenüber amerikanischen Reportern diese Darstellung und bestritt, dass es Raketentreffer gegeben hat. Du siehst, das Blame Game, die gegenseitigen Schuldzuweisungen, Drohungen und Dementis vermischen sich da kräftig in der Golfregion.
8: Dann schauen wir mal, ob sich das Blatt an der Straße von Hormus und wenn ja, wie es sich wendet. Trotz der jetzt wieder aufflammenden Spannungen und Feindseligkeiten gilt ja eigentlich die von Trump einseitig und ohne zeitliche Begrenzung verlängerte Waffenruhe. Und der Iran legt nahe, es gäbe ja Verhandlungen, die sollten die USA mal lieber nicht gefährden. Laufen denn im Hintergrund tatsächlich Gespräche zwischen den Kriegsparteien?
9: Ja, zumindest werden über den Vermittler Pakistan Positionen und Forderungen ausgetauscht. Der letzte bekannte Vorschlag des Iran

0: Streitkräfte aus der Region sowie die Einstellung aller Feindseligkeiten einschließlich der israelischen Operationen im Libanon gehören. Keine Erwähnung fand dagegen das iranische Atomprogramm und das angereicherte Uran, was ja seit langem ein zentrales Streitthema mit den USA ist und das Teheran aber lieber später thematisieren möchte.
1: Die Lage bleibt also äußerst angespannt in diesem noch nicht ausgestandenen Krieg, der angeblich ja nicht unserer ist, wie Politiker in Europa und auch in Deutschland nicht müde werden zu betonen. Mit dieser Begründung hat man Trumps Drängen, an der Straße von Hormus zu helfen, lange abtropfen lassen. Jetzt aber schickt der deutsche Verteidigungsminister doch Soldaten zumindest mal in Richtung Krisengebiet. Worum geht's da?
0: Ja, es geht um die Hilfe bei der Räumung von Seeminen in der Straße von Hormus. Aber aufgemerkt erst nach einem stabilen Waffenstillstand, also nach dem Ende aller Kampfhandlungen. Das betont Boris Pistorius. Um dann schnell vor Ort zu sein, hat er aber nun ein Minenjagdboot von Kiel in See stechen lassen. Ziel ist aber erstmal das Mittelmeer. Das Minenjagdboot Fulda ist also unterwegs. Es hat etwa 40 Marinesoldaten an Bord, darunter auch Minentaucher. Die sind darauf spezialisiert, Unterwasserminen aufzuspüren und unschädlich zu machen. Du hattest, Kai, dieser Spezialeinheit ja kürzlich einen Schwerpunkt gewidmet. Und die Minenjäger nutzen auch unbemannte Systeme, ferngelenkte Drohnen, die systematisch ein definiertes Suchgebiet abfahren. Deren Sonarbilder sind dann die Grundlage für die weitere Suche nach Sprengstoff. Und eins noch, die Fulda kann das alles nicht allein bewerkstelligen, sondern müsste in der Straße von Hormus noch Schutz vor Drohnenangriffen aus der Luft bekommen. Diese Aufgabe könnte eine Fregatte übernehmen, die dann von einer anderen Nation gestellt werden müsste. Und Voraussetzung für diesen gefährlichen Einsatz ist allerdings ein stabiler Waffenstillstand, wie gesagt, zwischen Iran, Israel und den USA. Und erst dann würde der Bundestag ein entsprechendes Mandat beschließen, heißt es aus Regierungskreisen.
1: Da machen wir einen kleinen geografischen Sprung und kommen zum Krieg in der Ukraine. Wir hören ja nicht zum ersten Mal von ukrainischen Angriffen auf Russlands Hauptstadt, aber gerade jetzt etwas öfter. Das ist kein Zufall, nehme ich mal an.
0: Nein, wohl kaum. Also in den vergangenen Wochen schon hatte Kiew ja seine Angriffe auf russische Ölinfrastruktur verstärkt. Wir hatten berichtet, um die Finanzierung der russischen Streitkräfte zu schwächen. Die ukrainischen Drohnen, die erreichen normalerweise nur selten Moskau direkt, das durch zahlreiche Luftabwehrsysteme abgeschirmt wird. Nun zeigt sich, dass auch Russlands Hauptstadt verwundbar ist und das wenige Tage vor der traditionellen großen Parade zum Jahrestag des sowjetischen Siegs über Nazi-Deutschland, der in Russland am 9. Mai begangen wird. Und in diesem Jahr soll die Parade auf dem Roten Platz erstmals seit 2007 ohne die Vorführung von Panzern und Raketen stattfinden. Das ist also neu. Angesichts möglicher ukrainischer Drohnenangriffe begründete das Verteidigungsministerium den Verzicht mit der operativen Lage. Russische Beobachter weisen aber darauf hin, dass die Demonstration von militärischer Macht vielleicht auch unglaubhaft wirken könnte angesichts der russischen Probleme im Ukraine-Krieg. Wladimir Putin weiß natürlich genau, Kai, dass es trotz aller Kriegspropaganda und Internetrestriktionen kein Geheimnis ist, dass die Wirtschaft leidet unter dem Krieg, dass die militärischen Verluste hoch sind und dass ukrainische Drohnen immer sichtbarer Ziele tief in Russland treffen. Oder knapper gesagt, Russlands Armee steckt spürbar fest im Nachbarland, nun schon im 5. Jahr des Krieges.
1: Und damit kommen wir zu unserem heutigen Schwerpunkt. Je zorniger Trump, desto schwächer die NATO. Das ist ein Satz, der sich mehr und mehr zu bewahrheiten scheint. Jedenfalls verschaffte der US-Präsident seinem Unmut Luft, diesmal über den deutschen Bundeskanzler, der den Iran-Krieg der USA betreffend über die letzten Wochen zunehmend deutlicher geworden war, gipfelnd in dem Satz, die USA würden vom Iran gedemütigt. Ob nun der angekündigte Abzug von 5000 US-Soldaten oder mehr aus Deutschland wirklich gekränkter Eitelkeit Trumps geschuldet ist, darüber gehen die Meinungen auseinander. Fest steht aber, die USA schwächen die NATO-Abschreckung in Europa, wobei deutlich schwerer als die Soldatenverlegung wiegt, das nun offenbar doch nicht. Tomahawk, Marschflugkörper und Hyperschallraketen in Deutschland stationiert werden sollen. All das kann ich besprechen mit der Politikwissenschaftlerin Dr. Claudia Major. Sie ist Senior Vice President für transatlantische Sicherheitsinitiativen des German Marshall Fund. Wir duzen uns, weil wir uns schon länger kennen. Deshalb die Frage,

0: Frage, Claudia, wie groß ist der Schaden aus deiner Sicht für Europa, dass Soldaten gehen und Mittelstreckenmarschflugkörper nicht kommen sollen?
1: Also die beiden Entscheidungen, die du eben angesprochen hast, die sind ja vor allen Dingen ein Symptom für eine übergeordnete strukturelle Veränderung. Also die Veränderung der Beziehung zu den USA generell, weil sich die Rolle der USA in der internationalen Politik verändert hat. Und diese Entscheidungen finden statt und sie finden auch in der Art statt, also unkoordiniert, chaotisch, als politisches Bestrafungselement im Rahmen dieser Neuaufstellung der transatlantischen Beziehungen. Also was ich damit sagen will, ist, dass das fundamentale Problem oder das übergeordnete Problem für Europas Verteidigung ist nicht diese einzelne Entscheidung, sondern ist die veränderte Rolle der USA. Weniger Alliierter, mehr Großmacht, weniger Ordnungsmacht, mehr generelle Macht. Unterschiede bei der Threat Perception, also bei der Bedrohungswahrnehmung, bei den Zielen, bei der Wertebasis. Das heißt, in diesem großen Rahmen müssen wir diese jüngsten Entscheidungen verorten. Und da sind sie enorm beunruhigend, weil es eben nicht nur um Truppenstärken geht, sondern um Fähigkeiten und weil es nicht nur um Deutschland geht, sondern um Europa. Und insbesondere die Nichtstationierung der Multi-Domain-Taskforce, also mit dem Tomahawk und der SM-6, das ist das, was für Europas Abschreckungsdispositiv so schwierig ist.
0: Also wir reden über die ja Mitte 2024 vereinbarte Aufstellung von Tomahawk-Marschflugkörpern und US-Hyperschallraketen. Das hatten damals US-Präsident Joe Biden und Bundeskanzler Scholz vereinbart. Das sollte ja als Abschreckung gegenüber Moskau dienen. Ich habe noch im Ohr, fand ich ganz interessant, wir haben damals mit dem Militärexperten Franz Stefan Gadi gesprochen, der sagte, der eigentliche Grund sei gar nicht die ja immer wieder angeführte Stationierung russischer Iskander-Raketen in Kaliningrad, sondern vielmehr die eben von dir angesprochene Multi-Domain-Taskforce, von denen ja eine in Deutschland stationiert werden sollte, die dann eben mit diesen Tomahawks und Hyperschallraketen ausgestattet werden sollte. Das heißt, ein bisschen schneiden sich die USA da auch ins eigene Fleisch, wenn sie diese Raketen jetzt nicht liefern?
1: Die amerikanischen Truppen, die in Deutschland stationiert sind, haben ja mehrheitlich gar keine Aufgabe im Rahmen der NATO oder für irgendwelche bilateralen Aufgaben, sondern sie sind eigentlich eine Basis für die amerikanische Machtprojektion. Hier ist USUCOM, also das Europakommando, AFRICOM, die nach Afrika schauen. Es ist eine große Airbase, es sind die modernsten amerikanischen Militärkrankenhäuser in Deutschland. Wir haben Rammstein. Das heißt, das sind alles Bausteine in der amerikanischen Machtprojektionspolitik. Das darf man daran nicht vergessen. Und deshalb ja, gewissermaßen schneiden sich die Amerikaner damit ins eigene Fleisch. Aber ich möchte noch mal zu dem Punkt zurückkommen, den du Anfang gemacht hast über die Entscheidung 2024. 2024 gab es zwei parallele Entscheidungen am Rande des NATO-Gipfels in Washington. Das eine war die durchaus überraschende bilaterale Erklärung zwischen Scholz und Biden über die Stationierung der Multi-Domain-Taskforce 2026 in Deutschland. Damals haben schon sehr viele gesagt, naja, ob das denn klappt, wenn Trump gewählt wird, müssen wir abwarten. Die Idee war, eine Entscheidung zu treffen, die dann Trump nicht rückgängig machen würde. Wir sehen jetzt, hat nicht funktioniert. Die zweite Entscheidung, die damals getroffen wurde, war der Launch, also der Beginn des sogenannten ELSA-Projektes, European Long Range Strike Approach. Also der Ansatz, ein europäisches Produkt zu entwickeln in Zusammenarbeit Deutschland, Frankreich, Großbritannien und andere, um selbst in Europa diese weitreichenden Präzisionswaffen zu haben. Bislang haben die USA quasi ein Monopol auf DPS, Deep Precision Strike. Und die Idee war damals zu sagen, die Europäer entwickeln selber was und bis sie das haben, bieten die Amerikaner de facto eine Bridging Solution an. Das Ziel dahinter, du hast eben von Stefan Gadi zitiert, ist in der Tat nicht nur die Stationierung in Kaliningrad, sondern die veränderte US-Militärstrategie, die auch mehr auf diese DPS-Systeme setzt. Die Idee damals war zu sagen, man erschwert die russischen Planungen, man hat mehr Mittel für Eskalationsmanagement unterhalb der nuklearen Schwelle. Und es war bemerkenswert, wie damals die Reaktion aus Moskau war, nämlich eine massive Beschwerde, weil sie begriffen haben, dass damals die eigenen russischen Drohungen an Gewicht verlieren, dass Angriffskriege schwieriger werden und dass sie selber weniger Eskalationsmöglichkeiten haben. Also deshalb kann man durchaus sagen, dass Trump durch diese Entscheidung zur Nichtstationierung die konventionelle Abschreckung der NATO schwächen oder eine Fähigkeitslücke reinreißen, die die Europäer bislang nicht selbst schließen können, weil wir bislang, also die europäischen Nationen, keine konventionellen Mittelstreckenraketen in unseren Beständen haben. Und diese Entwicklung, die ich angesprochen hatte, ELSA, das wird halt frühestens Mitte des kommenden Jahrzehnts zur Verfügung stehen, wenn wir so weitermachen.
0: Du hattest gerade noch mal erläutert, weitreichende Waffen wären für Europa eigentlich wichtig, weil die Europäer über diese Waffen bislang nicht verfügen, Russland aber schon. Es geht dabei ja darum, mit Präzisionsschlägen theoretisch hinter der Front Kommandoposten, Panzerverbände im Konflikt, im Kriegs-, im Krisenfall treffen zu können. Dass Europa gestalten muss, liegt auf der Hand, denke ich. Trotzdem gibt es ja viele, die warnen, Europa braucht noch Zeit. Ne? Also einige sprechen von bis zu 10 Jahren, bis man sich von den USA unabhängiger gemacht hat. Nukleare Abschreckung ist nochmal ein Sonderthema. Aber müsste man nicht versuchen, in diesen Jahren zumindest irgendwie die USA noch im Bündnis zu halten?
1: Natürlich. Die Hauptaufgabe ist, ein Verhältnis, wenn es geht, konstruktives Verhältnis mit den USA so lange wie möglich aufrechtzuerhalten, weil Europa mit einem transatlantischen Partner, mit den USA, in jeglicher Hinsicht besser aufgestellt ist. Das Ziel ist auch nicht, diese Partnerschaft zu beenden, sondern sie auf eine neue, pragmatische, ich sag mal, unsentimentale Basis zu stellen. Die Idee, die ja vielfach diskutiert wird seit dem Amtsantritt von Trump, ist die des sogenannten Burden Shifting. Das klingt so ein bisschen komisch. Also die Idee ist zu sagen, dass die Aufgabe für Europas Verteidigung immer mehr auf die Europäer übergeht. Die Amerikaner reduzieren ihre Beiträge und die Europäer wachsen auf. Und der gemeinsame Burden, Last, klingt so ein bisschen negativ. Also die Aufgabenverteilung geht mehr und mehr auf die Europäer über. Und das kann man in den Kriterien oder in den Kategorien, die ich vorhin genannt habe, in jeder einzelnen durchdeklinieren. Europäer übernehmen mehr politische Führung, stellen mehr konventionelle Masse bereit, stellen mehr Schlüsselfähigkeiten bereit, übernehmen eine größere Rolle in der nuklearen Abschreckung und steigern ihre industrielle oder verbessern ihre industrielle Basis. Die Frage daran ist natürlich, gelingt eine geordnete Transition, ein geordneter Übergang, ein geordnetes Burden Shifting oder zweite Option, haben wir einen chaotischen Übergang? Oder dritte Option, haben wir ein feindliches Burden Shifting oder Transition oder Responsibility Sharing, wie immer du diesen Prozess auch nennen möchtest? Also der Prozess ist ja letztlich der Übergang von einer US-geführten Verteidigung in Europa zu einer europäisch geführten, dominierten Verteidigung in Europa, die die USA immer noch in weiten Teilen unterstützt, aber wo sozusagen die Hauptverantwortung bei den Europäern liegt. Aber die Frage, ob dieser Prozess geordnet, chaotisch oder feindlich abläuft, das entscheiden letztlich nicht die Europäer, sondern das ist letztlich eine Entscheidung der USA, wie sie ihre Rolle in diesem transatlantischen Bündnis sehen wollen. Die Europäer versuchen gerade Zeit zu kaufen. Sie versuchen, die Amerikaner so lange wie möglich drin zu halten, damit wir nicht in eine Abschreckungslücke in Europa kommen, während die Europäer aufwachsen. Aber es entsteht natürlich zunehmend ein Spannungsverhältnis zwischen dem, militärisch läuft es noch sehr gut. Wenn du mit Vertretern der NATO sprichst, sagen die alle, militärisch alles super. Aber politisch, die Wahrnehmung, die Reden, die öffentlichen Äußerungen, die Strategiepapiere zeigen doch, wie sehr die gemeinsame Basis angekratzt ist. Und ich komme zurück zu dem, was ich anfangs sagte. Abschreckung ist Fähigkeiten und Wahrnehmung. Mit den Fähigkeiten sieht es noch gut aus, hat sich nicht viel verändert. Aber die Wahrnehmung, die politische Kommunikation, ich erinnere nochmal an Grönland, an die Aussagen, NATO ist ein Papiertiger, wir brauchen sie eigentlich nicht, die schwächen ja allein damit schon die Abschreckungsbotschaft. Das heißt, um auf deine Frage zurückzukommen, ja, natürlich, das Interesse der Europäer ist ein starkes transatlantisches Bündnis, ist eine Partnerschaft mit den USA. Aber im Endeffekt entscheiden die USA, was für einen Partner sie haben wollen. Die Europäer müssen sich bemühen, so schnell wie möglich aufzuwachsen, damit sie eben nicht in eine Abschreckungslücke kommen.
0: Die Politikwissenschaftlerin Claudia Major war das vom German Marshall Fund. Vielen Dank fürs Gespräch.
1: Ich danke dir.
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2: Ja, danke euch beiden. Für heute war es das mit unserer Ausgabe von Streitkräfte und Strategien. Die nächste Folge gibt es am kommenden Freitag. Bis dahin freuen wir uns wie immer über Anregungen, Lob und Kritik. Alles bitte per Mail an streitkräfte@ndr.de. Und damit verabschieden sich Stefan Niemann
0: und Kai Küstner.
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4: Um gleich 18.30 Uhr mit Gisela Former. Der Internetkonzern Meta plant neue Jugendschutzmaßnahmen für den europäischen Markt. Viele Staaten werfen dem Unternehmen vor, Kinder zu wenig vor den Gefahren von Plattformen wie Facebook und Instagram zu schützen. Aus der NDR Nachrichtenredaktion Caroline Wöllert.
5: Eine neue KI-Technologie soll automatisch unter 13-jährige Nutzerinnen und Nutzer erkennen. Und dafür werden laut Meta alle textbasierten Profilinformationen, gepostete Bilder, Videos und Kommentare analysiert. Konten von unter 13-Jährigen sollen dann gelöscht werden und Jugendliche zwischen 13 und 17, die sich als Erwachsene ausgeben, sollen dadurch in den besonders geschützten Teenager-Modus gezwungen werden. Betroffene können aber Widerspruch einlegen und ihr Alter durch Ausweisdokumente nachweisen.
4: Der mutmaßliche Amokfahrer von Leipzig kommt in die Psychiatrie. Nach Angaben der Staatsanwaltschaft hat ein Ermittlungsrichter die einstweilige Unterbringung des 33-Jährigen in einem psychiatrischen Krankenhaus angeordnet. Der Mann war gestern mit einem Auto durch die Fußgängerzone gefahren. Zwei Menschen starben, weitere wurden verletzt. Der Impfstoffhersteller BioNTech will mehrere Produktionsstandorte in Deutschland schließen. Bis zu 1860 Stellen könnten von den Einschnitten betroffen sein, kündigte das Biopharmaunternehmen in Mainz an. Aus Mainz, Christoph Mauntes.
6: Die Nachricht kommt knapp ein Jahr nach der Ankündigung der Übernahme des ehemaligen Konkurrenten CureVac aus Tübingen. Damals waren beide mitten in einem Rechtsstreit über Patente bei der wichtigen mRNA-Technologie. Für CureVac bedeutet das nun das endgültige Aus. Die Produktion werde geschlossen, laufende klinische Studien würden abgeschlossen und nicht in späteren Entwicklungsphasen weitergeführt, so das Unternehmen. BioNTech will sich zukünftig demnach noch stärker auf die Forschung an Krebsmedikamenten konzentrieren.
4: Die Unionsfraktion im Bundestag hat Jens Spahn erneut zu ihrem Vorsitzenden gewählt. Nach einem Jahr im Amt wurde er von den Abgeordneten von CDU und CSU mit 86,5% der Stimmen bestätigt. Aus Berlin, Ruth Köchner.
7: Gegenkandidaten gab es nicht. Vor einem Jahr hatte Spahn über 91% der Stimmen bekommen. CSU-Landesgruppenchef Alexander Hoffmann sagte kurz vor der Fraktionssitzung, Spahn habe gezeigt, dass er die Fraktion der 208 Abgeordneten durch schwierigste Herausforderungen führen kann. Doch es gibt auch Unmut in der Union über Kompromisse mit dem Koalitionspartner SPD. Die erste Amtszeit von Spahn begann zudem holprig. Wiederholt wurde ihm vorgeworfen, er habe die Fraktion nicht im Griff. Etwa im vergangenen Sommer, als die Wahl der Rechtswissenschaftlerin Frauke Brosius-Gersdorf zur Richterin am Bundesverfassungsgericht abgesagt werden musste, wegen Widerstand in der Union. Inzwischen gilt Spahns Stellung in der Fraktion als gefestigt.
4: Die Waffenruhe mit dem Iran gilt aus Sicht der USA weiter. Das sagte US-Verteidigungsminister Hegseth trotz neuer Gefechte am Persischen Golf. Der Iran hat erstmals seit Beginn der Feuerpause Anfang April wieder die Vereinigten Arabischen Emirate angegriffen. Das Regime in Teheran reagierte damit nach eigener Aussage auf die US-Mission in der Straße von Hormuz, die das Land als Bruch der Waffenruhe wertet. Mit der Mission unter dem Namen Project Freedom sollen Handelsschiffe durch die Meerenge geleitet werden. US-Angaben zufolge konnten zwei Frachter bereits durchfahren. Hegseth betonte, es handle sich um eine zeitlich begrenzte Mission. Die Kontrolle über die Meerenge solle an Länder zurückgegeben werden, die die Straße von Hormuz mehr bräuchten als die USA. Das Kreuzfahrtschiff Hondius, an dessen Bord das Hantavirus ausgebrochen ist, soll laut Weltgesundheitsorganisation WHO von den Kapverden Kurs auf die Kanarischen Inseln nehmen. Das spanische Gesundheitsministerium hat das noch nicht bestätigt. Aus Madrid, Julia Macher.
8: Bevor die MV Hondius Kurs auf die Kanaren nimmt, soll ein Epidemiologenteam den Gesundheitszustand der 147 Menschen überprüfen und das Schiff desinfizieren. Erst dann will die spanische Regierung entscheiden, ob das Kreuzfahrtschiff tatsächlich, wie von der Weltgesundheitsorganisation gewünscht, auf Teneriffa oder Gran Canaria anlegt. Die Weltgesundheitsorganisation geht zurzeit von einer möglichen Übertragung des Virus von Mensch zu Mensch aus. Es könnte sich daher um die sogenannte Anden-Variante handeln.
4: Das waren die Nachrichten.
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9: Heute Abend bis auf etwas Regen,
2: trocken, in Südniedersachsen Schauer und einzelne Gewitter, 10 bis 17 Grad. In der Nacht oft trocken, von Niedersachsen her Regen, Tiefstwerte 10 bis 3 Grad. Morgen wolkig und teilweise länger anhaltender Regen, gebietsweise trocken, die Höchstwerte 10 bis 15 Grad. Am Donnerstag meist trocken, in Südniedersachsen etwas Regen, 12 bis 17 Grad. Am Freitag überwiegend trocken bei 13 bis 19 Grad. NDR Info, der Verkehrsservice, Stau oder stockender Verkehr ab 3 Kilometern, A1 Bremen Richtung Osnabrück zwischen Wildeshausen Nord und Dreieck Ahlhorner Heide, 5 Kilometer stockender Verkehr im Baustellenbereich, A2 Berlin Richtung Hannover zwischen Irxleben und Eilsleben, 7 Kilometer stockender Verkehr wegen Bauarbeiten. A2 Berlin Richtung Hannover zwischen Peine und Hemeler Wald, 3 Kilometer stockender Verkehr vor der Baustelle. A7 Hannover Richtung Kassel zwischen Hedemünden und Kassel Ost, noch 8 Kilometer wegen Bauarbeiten. Wer in Kassel Nord oder Kassel Ost abfahren möchte, wird gebeten, sich frühzeitig einzuordnen. Die A24 Berlin Richtung Hamburg ist zwischen Herzsprung und Dreieck Wittstock-Dosse nach einem Unfall gesperrt. Dadurch staut es sich.
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2: Die komplizierte und gefährliche Lage in der Straße von Hormus. Union und SPD ziehen getrennt. Bilanz nach einem Jahr gemeinsamer Regierungsarbeit. Das erste Tunnelelement für den Fehmarnbelt-Tunnel senkt sich in die Ostsee. Themen des Tages heute. Ich bin Markus Schubert. Guten Abend. Die Handelsseefahrt im Persischen Golf, sie ist die Geisel des Überlebenskampfes des iranischen Regimes, das von Israel und den USA wochenlang mit Luftschlägen angegriffen wurde und das in der Phase der Waffenruhe auf die Verhandlungstrumpfkarte Straße von Hormus setzt. Aber jetzt ist die US-Marine sicher, einen Stich gemacht zu haben. Samuel Jakisch in Washington, was genau reklamiert die US-Armee da heute als Erfolg für sich und die Seefahrt?
9: Na, die USA haben ja am Montag einen zweiten Militäreinsatz begonnen namens Projekt Freiheit mit dem Ziel, die Handelswege vor der iranischen Küste abzusichern, vor allem eben die Straße von Hormus. Und das Regionalkommando CENTCOM, die sagen jetzt, dass da am Montag schon mal zwei US-Zerstörer durch diese Meerenge durchgefahren seien und nur deswegen hätten zwei Handelsschiffe unter US-Flagge jetzt dieses Gebiet verlassen können. Dabei seien diese Kriegsschiffe der USA angegriffen worden von der Küste aus. Man habe das abgewehrt. Und das Ganze habe nichts zu tun mit dem eigentlichen Kampfeinsatz der USA dort unten. Gewaltiger Zorn, Epic Fury. Diese Operation pausiert ja gerade, weil eine Waffenruhe gilt und die gelte auch weiterhin, sagt das Pentagon. Der Iran sieht das natürlich völlig anders. Der findet, die USA verstoßen hier gerade gegen diese vereinbarte Waffenruhe.
2: Und das war ja dann kein Schiffsverband, der durch die Meerenge kam wie ein Messer durch die Butter, sondern das war ein Kampfeinsatz mit Gefechten.
9: Na, das US-Militär sagt, man habe im Rahmen dieser Aktion 6 Schnellboote der Islamischen Republik zerstört. Der Präsident sagte sogar 7 in diesen Tagen. Die Iraner sagen, es waren gar keine, weil es zivile Boote gewesen seien. Wir können das nicht überprüfen. Beide Seiten bestätigen aber, dass es Kampfhandlungen gegeben hat, weil die US-Zerstörer mit Raketen von Seiten Irans beschossen worden sind. Wie das jetzt operativ konkret aussieht, da kommt mir das Pentagon so vor, als wären sie auch sehr bemüht, das unserer Fantasie zu überlassen. Ich lese viel von Schiffsverbänden, von Eskorte, von Geleitschutz. Das hat das Pentagon aber so nie gesagt, sondern der Minister spricht da sehr blumig von einem rot-weiß-blauen Schutzschirm, den man aufgespannt habe. Schiffe müssen dafür nicht im Verbund fahren, kann man auch irgendwie stationär Wache schieben, mit Helikoptern arbeiten. Wir können das operativ nicht einschätzen. Und die Handelsschiffe, die sich darauf verlassen sollen. Die können das auch nicht wissen und deshalb sind sie bisher sehr zurückhaltend, ob sie sich da wirklich hindurchtrauen sollen oder lieber weiter abwarten.
2: Will die US-Armee das so lange aufrechterhalten, bis alle Schiffe raus sind aus der Meerenge oder bis der Handelsumfang von vor dem Krieg wieder möglich ist?
9: Tja, das US-Militär steckt da zumindest mal in einer Pattsituation, weil die USA ja sagen, solange wir hier militärisch stark präsent sind, solange sind alle Schiffe sicher. Der Iran sagt nein, solange die USA hier sind, ist überhaupt niemand sicher, erst recht niemand, der mit den USA irgendwie verbündet ist als Handelsnation. Diese Drohung von Seiten Irans ist sehr wirkungsvoll, weil de facto da ja gerade tatsächlich nicht viel los ist mit Schiffsverkehr und die Weltmärkte werden immer ungeduldiger. Die USA ermutigen jeden, auch heute wieder von Seiten des Pentagon, es doch einfach drauf ankommen zu lassen. Aber das Risiko ist eben groß, weil die Küstenlinie sehr lang ist. Betrifft ja nicht nur die Straße von Hormus, diese eine Meerenge, sondern im Prinzip den ganzen Golf von Oman und den Persischen Golf gleich mit. Das alles abzusichern, jeden Angriff auszuschließen, das ist militärisch praktisch unmöglich. Und wie lange die USA da bereit sind, Schutz anzubieten, wie er auch immer aussehen würde, das haben sie auch heute nicht gesagt.
10: Samuel Jakisch, sind die USA nun noch im Krieg oder wieder im Krieg? Und können der Präsident und sein Verteidigungsminister das weiter auf ihrem Ticket kommandieren und der Kongress schaut zu?
9: Also semantisch befinden wir uns nicht im Krieg, sondern wahlweise in einer Militäroperation oder in einem Kampfeinsatz oder in einer begrenzten Operation. Das ist so das Vokabular im Pentagon. Donald Trump sagt selbst auch vollkommen offen, ja, das sei vielleicht ein Krieg, aber er nenne das nicht so, weil er ja sonst eine Erlaubnis bräuchte aus dem Parlament. Vor allem weiß er, dass das Wort Krieg sehr schlecht für seine Umfragewerte ist, schlecht für die Wirtschaft sowieso, da ist diese Regierung sehr empfindlich. Dieser Kongress hat hier in Washington derzeit kein politisches Interesse, dem Präsidenten irgendwie reinzufunken. Das ist die politische Realität dieser Mehrheitsverhältnisse gerade. Und der Rest ist ehrlicherweise nur Semantik.
10: Washington-Korrespondent Samuel Jakisch. Die Reeder, auch deutsche Reeder, sind durch die Kriegshandlungen und die Seeblockaden zwischen Fronten geraten. Führt nun ein sicherer Weg für ihre Schiffe nach draußen? Wie die deutschen Reeder die Lage sehen, dazu aus Hamburg Annette van Koverden.
11: Man sei vorsichtig optimistisch, sagte ein Sprecher der Hamburger Reederei Hapag-Lloyd zu NDR 90,3. Hapag-Lloyd ist die größte deutsche Containerreederei. Aktuell sitzen noch 4 Frachter unter Hapag-Lloyd-Flagge im Persischen Golf fest. Insgesamt haben deutsche Reeder 47 Schiffe in der Region mit rund 1000 Seeleuten an Bord, so der Reederverband VDR. Grundsätzlich begrüße man alle Maßnahmen, die dazu beitragen, die freie zivile Schifffahrt herzustellen, heißt es in einer Stellungnahme des Verbands. Und die Eskorten, die die USA für Handelsschiffe angekündigt haben, könnten dazu beitragen, die Passage durch die Straße von Hormus sicherer zu machen. Dennoch seien viele Reeder zurückhaltend, weil es viele offene Fragen gäbe. Etwa, wie konkret Gefahren abgewehrt werden können, etwa durch Minen. Und wie die große Zahl an Schiffen koordiniert werden kann, die durch die Straße von Hormus geführt werden soll.
10: Darüber habe ich am Nachmittag mit dem Nautiker Dr. Moritz Brake gesprochen. Der Reserveoffizier der deutschen Marine arbeitet am Center for Advanced Security Strategic and Integration Studies in Bonn. Hat sich mit der Eskorte für 2 Handelsschiffe die Lage im Persischen Golf grundsätzlich verändert? Oder war das mehr ein Stunt, um die Märkte in Euphorie zu versetzen?
12: Ja, ich fürchte, das Problem wird uns eher noch lange begleiten. Also eine einzelne Eskorte mit 2 Schiffen ändert das Grundproblem nicht. Also wir haben ein hohes Risiko nach wie vor für die Handelsschifffahrt. Die Verantwortung dafür bleibt nach wie vor bei den Versicherungen, die das nicht versichern werden. Es handelt sich um ein Kriegsrisiko, das ist nicht versicherbar. Wir haben die Reeder, die dann unter eigenem Risiko ihre Schiffe riskieren. Und wir haben vor allem die Kapitäne, die vor Ort die Verantwortung für das Leben ihrer Besatzung haben. Und die, so viel Geld kann man jemanden gar nicht bezahlen, dass der bereit ist, Menschenleben so aufs Spiel zu setzen. Also letztlich ist es ein Abwägen der Verantwortlichen vor Ort, die dann für sich zum Schluss kommen müssen. Ein Dortbleiben ist möglicherweise riskanter als eine Passage durch die Straße von Hormus. Aber wir reden hier nach wie vor auf der Ebene von Friedenslogik, von kommerziellen Abwägungen. Und solange wir da bleiben, wird die Passage von Hormus sich auch nicht maßgeblich verändern.
10: Wie stark müsste sich denn die US-Marine engagieren, um Tanker wie in den 1980er Jahren sicher zu eskortieren? Wir reden von sehr vielen Schiffen, die festsitzen und die bei regem Handel auf Vorkriegsniveau ja rein und rausfahren wollen würden.
12: Genau, also wir reden aktuell über 2 Weizenschiffe, die festsitzen, 20.000 Menschen. Wir reden über ein Vorkriegsniveau von 130 Passagen am Tag. Und das wäre sozusagen eine Rückkehr zu der Vorkriegssituation. Aber ganz ehrlich, ich glaube nicht, dass wir absehbar da Aussicht haben, auf die Vorkriegssituation zurückzukehren. Das, was hier bestehen bleibt, ist maximal ein brüchiger Waffenstillstand oder ein brüchiger Frieden. Wir sehen, wie sich zwischen der zivilen Regierung Irans und den Revolutionsgarden immer wieder Unterschiede auftun, wo die einen möglicherweise Verhandlungserfolge verkünden, die Öffnung der Straße von Hormuz verkünden und die anderen aber sofort das Feuer eröffnen und auch die Bedingungen klar diktieren und sagen, wer hier durchfährt, zahlt Schutzgeld und auch nur die, von denen wir das akzeptieren, dass sie überhaupt Schutzgeld zahlen dürfen. Das heißt also, die Revolutionsgarden nehmen sich heraus, zu entscheiden, wer durch die Straße von Hormuz geht. Und das ist eine existenzielle Bedrohung, vor allem für die Golfstaaten. Ein Zustand, der so auf keinen Fall bestehen darf und auch von der Region nicht hingenommen werden wird. Und deswegen sehe ich da auch keine Lösung für irgendeinen Friedensdeal, der beinhaltet, dass der Iran diese Kontrolle behalten darf.
10: Wer hat die Waffenruhe verletzt, die Sie als brüchig bezeichnen? Die USA, die mit Kriegsschiffen in die Meerenge fahren, Schiffe unter US-Flagge begleiten und auch reklamieren, Schnellboote der Iraner dabei versenkt zu haben? Oder der Iran, der diese Boote einsetzt und Hafenanlagen in den Emiraten angreift? Oder beide Seiten?
12: Also die Waffenruhe ist von Anfang an nie wirklich durchgesetzt worden, denn der Iran hat die Blockade aufrechterhalten. Und diese Blockade ist ein Akt des Krieges, übrigens auch gegen uns gerichtet. Also Europa, europäische Schiffe, deutsche Schiffe sind ja mit betroffen. Die können genauso wenig durch die Straße durch. Das heißt, der Iran begeht einen Akt des Krieges gezielt auch gegen uns. Historisch betrachtet, völkerrechtlich betrachtet, ganz klar. Und wir haben uns aber bisher, genauso wie die Golfstaaten, die ja noch viel direkter betroffen sind, entschieden, darauf nicht militärisch zu antworten. Zu einem Krieg gehören immer zwei. Einer, der angreift und einer, der sich wehrt. Und wir haben bisher entschieden, uns nicht militärisch zu wehren. Aber wir sind längst Ziel eines Aktes des Krieges seitens des Irans. Und wenn man hier unter diesen Bedingungen, also wenn das Regime in Teheran weiter an der Macht bleibt, die Revolutionsgarden weiter diese Fähigkeit haben, die Straße von Hormuz unter Beschuss zu nehmen, Minen zu legen, wird keine Sicherheit zurückkehren für die Handelsschiffer. Das heißt, den Friedensmodus, den Verkehr, den Vorkriegszustand kriegen wir nicht zurück. Und damit kann man, wenn man überhaupt Passagen durch Hormuz haben will, das eigentlich nur unter der Kriegslogik machen, wenn es um die existenzielle Versorgung von Gesellschaften geht. Und das funktioniert über die Leitung von Handelsschiffen durch Staaten. Man würde also zum Beispiel Schiffe, die da durch müssen, vorher unter die Flagge eines solchen, meinetwegen Golfstaates nehmen und dann Soldaten an Bord nehmen statt zivile Seeleute und die dann unter Dienstpflicht und voller Verantwortung des Staates unter auch Lebensgefahr durch die Straße fahren lassen. Es würden auch nicht alle Schiffe ankommen möglicherweise. Man nimmt Treffer in Kauf, aber man hat dadurch Zugang zum Weltmarkt. Man kann dadurch die Gesellschaft versorgen. Man kann kritische Güter weiter ins Land bringen. Es muss gar nicht jedes Schiff ankommen. Vielleicht wird von drei Schiffen eines versenkt werden. Aber die zwei, die ankommen, sichern die Existenz des Landes. Und wenn wir in dieser Logik sind, dann ist es auch wieder möglich, die Straße von Hormuz zu platzieren. Und es sind die Länder in der Region so vital betroffen, dass das auch in meiner Sicht längst überfällig ist. Also Indien beispielsweise, fehlt es ja an Düngemitteln und wir können absehbar schon jetzt auf eine Hungersnot in diesem Jahr zusteuern.
10: Wenn das alles nicht gelingt, dann muss aber wieder der Regime-Change für die USA auf die Zielliste, weil nur dann die Wahrscheinlichkeit, dass Geschosse Richtung See gehen, ausgeschlossen werden kann.
12: Es ist nicht nur ein Thema für die USA, sondern es ist ja vor allem das viel dringendere Thema für die Staaten in der Region.
10: Sie haben es begonnen und würden es wieder einsetzen, diese Logik.
12: Die Amerikaner haben zwei Fehler begangen. Diesen Krieg so in dieser Form zu beginnen und ihn dann nicht zu gewinnen. Und mit diesem Scherbenhaufen aber, der daraus resultiert, wir kommen nicht zurück zu diesem Vorkriegszustand der Straße von Hormuz. Mit diesem Scherbenhaufen müssen wir aber alle umgehen, auch wir in Europa. Und vor allem aber noch viel, viel dringender betroffen sind ja eben die Staaten in der Region, die Golfstaaten, aber eben auch Indien, aber eben auch viele andere Staaten in Asien. Also viele Millionen Menschen stehen gerade vor existenziellen Krisen, also mit Lebensgefahr, mit Hunger, mit wirtschaftlichen Katastrophen und übrigens auch mit Auswirkungen, die sich dann hier irgendwann mit Verzögerung ebenfalls auswirken, weil von Rohstoffproduktion, Nahrungsmittelproduktion, Absatzmärkten ganz vieles wegbricht. Also wir sind noch gar nicht da angekommen, dass uns klar geworden ist, wie gravierend die Folgen sind und wie sehr die auch uns direkt betreffen.
10: Sagt Moritz Brake vom Center for Advanced Security, Strategic and Integration Studies, kurz CASIS, in Bonn. Sie hören die NDR Info Themen des Tages, 18.48 Uhr. Ein Jahr schwarz-rote Bundesregierung. Heute haben, einen Tag vor dem präzisen Jahrestag, die beiden Regierungsfraktionen im Bundestag Bilanz gezogen. Jede für sich. Die Union nutzte den Nachmittag auch, um Fraktionschef Jens Spahn im Amt zu bestätigen. In Umfragen stehen weder die Spitzenpolitiker noch die Parteien dieser Regierung gut da. Und der Kanzler hat ja am Sonntagabend in der ARD klargemacht, dass seine Geduld mit der SPD zur Neige geht. Jim Bob Nikschas hat am Nachmittag die Statements von SPD und CDU-CSU unter der Reichstagskuppel verfolgt.
13: 91,3%, so wie im vergangenen Jahr, sind es diesmal nicht mehr. Mit 86,5% wird Jens Spahn erneut zum Vorsitzenden der Unionsfraktion im Bundestag gewählt. Die Abgeordneten haben ihrem Vorsitzenden damit trotz aller Kritik den Rücken gestärkt. Ein Zeichen der Stabilität in einer Zeit, in der die Bundesregierung nicht sonderlich stabil wirkt. An der Zahl der verabschiedeten Gesetze in den vergangenen 12 Monaten liegt es nicht, stellt der alte und neue Fraktionschef der Union fest.
14: 141 Gesetze in einem Jahr zeigen, diese Regierung, diese Koalition debattiert, aber sie führt jede Debatte eben auch zu einer Entscheidung.
13: Doch auch Spahn gibt zu, vor allem die Debatten der vergangenen Wochen, unter anderem über Reformen bei Gesundheit und Steuern, waren zu viel des Guten. Spiralen der Selbstvergewisserung in seinen Augen. Da müssten Union und SPD wieder herausfinden.
14: Das Schöne ist, wir haben uns ja schon mal gezeigt, dass es geht. In den ersten 3 Monaten diesen Jahres waren wir genau in dem Modus. Heizungsgesetz, Migration, GEAS, Tariftreue, Bürgergeld, Wolf. Wir haben viele Fragen intern diskutiert, anschließend gemeinsam vertreten. Und wir haben gesehen, die politische Zustimmung wächst für Union und SPD.
13: Davon ist nicht mehr viel zu sehen. Während sich Union und SPD öffentlich die Grenzen ihrer Kompromissbereitschaft aufzeigen, wächst in den Umfragen die Zustimmung zur AfD. Deren Partei- und Fraktionsvorsitzende Alice Weidel meint, auch sie persönlich hatte sich vor allem von der Wirtschaftspolitik unter Friedrich Merz mehr versprochen.
15: Ich gehörte auch zu diesen Menschen, die Hoffnung in eine Kanzlerschaft von Friedrich Merz hatten, dass er einigermaßen steuernd hier eingreift, und auch meine Erwartungen an Friedrich Merz haben sich enttäuscht, und er hat sogar noch in den Enttäuschungen Olaf Scholz wirklich überschritten.
13: Soweit will Grünen Co-Fraktionschefin Katharina Dröge in ihrer Bilanz zwar nicht gehen, doch auch sie wirft Union und SPD nach einem Jahr vor allem Versagen vor. Bei der Energiepolitik zum Beispiel, beim Klimaschutz und auch beim Krisenmanagement des Kanzlers.
16: Deutschland taumelt ja ein Stück weit auf den Wellen wie ein Schiff ohne Steuermann, und das ist in stürmischen Zeiten einfach ein großes Problem.
13: Aus dem Tritt geraten ist nach einem Jahr Bundesregierung auch die Sozialpolitik, findet Linken-Fraktionschef Sören Pellmann.
17: Ein Jahr lang sind insbesondere die Reichen und die Überreichen mehr geschont worden, als das in bisherigen Regierungsjahren der Fall gewesen ist.
13: Diese Kritik dürfte vor allem die SPD hart treffen, betonen die Parteichefs Lars Klingbeil und Bärbel Baas bei ihrem Besuch in der Fraktion doch.
18: Wir sind mit klaren Vorgaben und auch mit klaren Vorhaben in diese Koalition gegangen und vor allen Dingen auch mit einem großen Verantwortungsbewusstsein. Und wir haben auch nicht lange gewartet, sondern wir haben auch direkt, wenn man das vor einem Jahr betrachtet, angefangen, Reformen anzustoßen, auf den Weg zu bringen.
13: Bisher war dieser Weg für Union und SPD ziemlich steinig. Da sind Regierungs- und Oppositionsfraktionen im Bundestag mal einer Meinung.
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10: Wir haben die verdammte Verantwortung, in dieser Koalition aus der politischen Mitte heraus zu Ergebnissen zu kommen. So erteilt der Unionsfraktionschef Spahn auf einer Veranstaltung des CDU-Wirtschaftsrates heute Überlegungen eine Absage, die Union solle in einer Minderheitsregierung Mehrheiten mal mit der SPD, mal mit der AfD suchen und finden. Welchen Beitrag leistete Jens Spahn im Jahr 1 der Koalition zu ihrem Gelingen oder Misslingen? Und was will er auf seinem Posten erreichen? Auch für sich? Der Kommentar von Dagmar Pipping.
19: Jens Spahn will etwas, ist ehrgeizig. Er traut sich das Amt des Kanzlers zu, das ist kein Geheimnis. Den CDU-Vorsitz erst recht. 2018 mit gerade einmal 38 kandidierte Spahn als Parteichef. Damals noch vergeblich gegen Friedrich Merz und Annegret Kramp-Karrenbauer, die gewann. Seitdem ist Spahn in Lauerstellung, wartet ab, mit dem Amt des Unionsfraktionsvorsitzenden als Zwischenstation auf dem Weg nach ganz oben ins Kanzleramt. Das Ergebnis seiner Wiederwahl ist eine Ermutigung für Spahn. 86,5% der Stimmen. Das ist zwar etwas weniger als bei seiner Wahl vor einem Jahr, aber dennoch überraschend viel. Denn Spahns Bilanz im zweitwichtigsten Amt im Machtgefüge der Union nach dem Kanzler ist durchwachsen. Vor allem die völlig missglückte Verfassungsrichterwahl im Sommer musste Spahn auf seine Kappe nehmen. Zwischendurch schien sogar sein Stuhl zu wackeln. Berichte über ein beschädigtes Vertrauensverhältnis zu Friedrich Merz, dem Kanzler, machten die Runde. Offenbar gestreut, um Spahn zu schaden. Denn dessen große politische Stärke, der Ehrgeiz, ist vielleicht seine größte Schwäche. Man traut dem 45-Jährigen aus dem Münsterland einfach alles zu. Nicht nur Gutes, auch Illoyalität und Spielen auf eigene Rechnung. Die Wiederwahl als Unionsfraktionschef gibt Jens Spahn eine Chance, sich zu beweisen. Als effektiver Manager der Macht, der Kanzler Merz im Bundestag den Rücken frei hält. Als vertrauenswürdiger Partner von SPD-Fraktionschef Mirsch. Und als Antreiber einer lahmenden schwarz-roten Koalition. Will Spahn irgendwann eine realistische Aussicht auf das Kanzleramt haben, muss er seine Zustimmungswerte deutlich steigern. Kaum ein Politiker ist unbeliebter als er. Und das hat nicht nur mit den teuren Maskendeals als Gesundheitsminister während der Corona-Pandemie zu tun. Das Schlüsselwort lautet Vertrauen. Dieses Vertrauen, das seine Abgeordneten in ihn haben, muss sich Jens Spahn bei vielen Wählern noch verdienen.
10: Die Meinung von Hauptstadtkorrespondentin Dagmar Pepping. An der dänischen Küste hat ein gewaltiges technisches Manöver begonnen. Nach und nach wird der Fehmarn-Belt-Tunnel nun Gestalt annehmen, indem Tunnelelemente in der Ostsee abgesenkt werden. Naturschützer und Rechnungshöfe bleiben skeptisch, aber die Planer sehen in dem 18 Kilometer langen Bauwerk ein wichtiges verbindendes Element, nicht nur zwischen Schleswig-Holstein und Dänemark, sondern für die ganze Ostseeregion. Und heute hat an der Baustelle der eigentliche Tunnelbau begonnen. Philipp Kamke in Rødbyhavn. Wo dockt dieses Tunnelelement Nummer 1 an und wie lange dauert das Manöver?
20: Also dieses Tunnelelement dockt jetzt und soll in den nächsten Stunden am Tunnelportal in Dänemark andocken. Das ist auf Lolland. Und vom Zeitplan her ist das Ganze noch etwas ungewiss. Da muss man sich so ein bisschen den Witterungen anpassen. Da geht es um Strömung, geht es um Wind. Und vermutlich wollen Sie noch heute Abend damit anfangen.
10: Was ist die technische Herausforderung bei diesem Manöver? Es ist ja ein monströses Element.
20: Dieses Element ist 73.000 Tonnen schwer, 217 Meter lang, 42 Meter breit. Und die Herausforderung ist es, das Ganze abzusenken und an das Tunnelportal, also an den Tunneleingang anzudocken. Und das Ganze mit einer Toleranz von 3 Millimetern, das muss man sich mal vorstellen. Und das ist die große Ingenieurskunst, die so auch noch nicht da gewesen ist.
10: Und ist das Prinzip, mit dem dann alle Röhren des Tunnels durch den Belt nach und nach konstruiert werden? Und geht das eigentlich ohne die Schifffahrt im Belt zu stören?
20: Das ist genau das Prinzip, dass die Idee steckt dahinter, dass jedes Tunnelelement genau so abgesenkt wird. Es wird jetzt angefangen, auf dänischer Seite das erste Element abzusenken, dann soll das zweite, das dritte, das vierte auch auf dänischer Seite angedockt werden. Danach soll dann eben auf der deutschen Seite weitergemacht werden und das ist tatsächlich das Prinzip, mit dem die ganzen 18 Kilometer und die 89 Tunnelelemente abgesenkt werden sollen. Und die Schifffahrt wird da nur bedingt beeinträchtigt. Natürlich gibt es da immer wieder Behinderungen, weil natürlich so ein Tunnelelement nicht in den nächsten 10 Minuten abgesenkt werden kann. Das wird dann mindestens immer so 24 bis 30 Stunden dauern. Und dann ist natürlich rundherum um diese Schwimmpontons, die das Ganze absenken, dann eben auch die Schifffahrt etwas beeinträchtigt. Aber ganz große Auswirkungen werden da nicht erwartet.
10: Wie lange dauert dieser gesamte Bau noch? Wann werden Züge, Autos, Lkw durch den Tunnel fahren und wann werden damit auch Hamburg und Kopenhagen förmlich näher aneinander rücken?
20: Das ist die total spannende Frage, die so, ich glaube, im letzten Detail noch keiner so richtig beantworten kann. Es war ja mal die Idee und der Plan, 2029 den Tunnel zu eröffnen, samt Hinterlandanbindung und mit allem drum und dran, dass eben Züge und Autos rollen können über die Autobahnen und die Züge eben über die Gleise. Das Ganze ist jetzt schon mal ein bisschen nach hinten korrigiert worden. Jetzt heißt es aktuell, nicht vor 2031 wird der Tunnel eröffnet. Aber wenn man so die Stimmen hört, dann ist das auch ein sehr sportlicher Zeitplan. Die Dänen, die sind da sehr zuversichtlich, die bauen ja den Tunnel. Und die sind jetzt am Start und fangen, wie gesagt, heute mit dem ersten Element an und werden dann die weiteren Elemente eben nach und nach absetzen. Das große Fragezeichen ist noch die Hinterlandanbindung auf deutscher Seite. Da geht es eben um die Schienenanbindung, um die Autobahnanbindung ab Fehmarn, über Fehmarn rüber und dann eben auf dem Festland auch weiter. Und da gibt es immer noch so ein paar Einwendungen, da gibt es immer noch ein paar Unklarheiten in einigen Gemeinden, die noch nicht einverstanden sind, dass eben die Schienen auf dieser Strecke laufen, wo sie geplant sind von der Deutschen Bahn. Und ja, das wird noch spannend aus meiner Sicht. Ich begleite das Ganze jetzt auch schon seit einigen Jahren. Ich bin sehr gespannt, ob das auch 2031 zu halten ist, der Termin.
1: Einschätzung unseres Reporters Philipp Kamke aus Rødbyhavn am Ende der NDR Info Themen des Tages.
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1: Um 19 Uhr mit Gisela Vollmer. In Leipzig wird der mutmaßliche Amokfahrer in eine Psychiatrie eingewiesen. Laut Staatsanwaltschaft hat dies ein Ermittlungsrichter angeordnet. Der 33-Jährige war gestern mit einem Auto durch die Leipziger Fußgängerzone gefahren. Zwei Menschen starben, mehrere wurden verletzt. Heute Abend haben hunderte Menschen in der Nikolaikirche der Opfer gedacht. Unsere Reporterin Barbara Brehler berichtet über die Stimmung in der Kirche.
2: Es gab keinen Unmut über fehlende Poller. Es gab auch keine Stimmen, die jetzt schon darüber geschimpft haben, dass die Grimmaische Straße vom Augustusplatz her befahrbar ist. Was spürbar war und was die Menschen eben umtreibt, ist eben diese Ohnmacht, diese Hilflosigkeit. Und die eben dorthin wollten, um einfach den Verstorbenen, den Opfern, den Verletzten, aber auch den Familien zu gedenken.
1: Der Internetkonzern Meta plant neue Jugendschutzmaßnahmen für den europäischen Markt. Die EU-Kommission hatte zuletzt vor allem fehlende Alterskontrollen kritisiert. Aus Brüssel Katrin Schmidt.
3: Europaweit soll nun nach Angaben von Meta eine KI-Software sicherstellen, dass Kinder unter 13 Jahren von den Plattformen fernbleiben. Außerdem sollen Jugendliche, die sich fälschlicherweise als Erwachsene ausgeben, in strengere Sicherheitseinstellungen gezwungen werden. Also in den geschützten Teenager-Modus, ohne Zugriff auf Inhalte, die als potenziell jugendgefährdend eingestuft werden. Die künstliche Intelligenz soll demnach die Aktivitäten, also gepostete Videos, Fotos und Kommentare, darauf abscannen, ob ein minderjähriger Nutzer dahinterstehen könnte. Die EU-Kommission drängt Instagram und Facebook seit langem, das in den Nutzungsbedingungen festgelegte Mindestalter von 13 Jahren auch durchzusetzen. Erst in der vergangenen Woche hatte Brüssel Meta eine Milliardenstrafe angedroht wegen fehlender Alterskontrollen.
1: Der Impfstoffhersteller BioNTech will 3 seiner Standorte in Deutschland schließen. Davon betroffen sein könnten nach Unternehmensangaben rund ein Viertel der Belegschaft. Bis zu 1860 Stellen stehen demnach vor der Streichung. Die Industriegewerkschaft IGBCE kritisierte die Entscheidung als einen skrupellosen Kahlschlag. BioNTech begründet die Pläne mit einer zu geringen Auslastung, Überkapazitäten und Kosteneinsparungen. Es gibt immer mehr Zweifel, dass der vor Dänemark ausgesetzte Buckelwal noch lebt. Das Deutsche Meeresmuseum in Stralsund teilte mit, man gehe davon aus, dass das Tier zu schwach war, um länger im tiefen Wasser zu schwimmen. Der Wal war in der Ostsee vor Wismar gestrandet und nach Wochen von einer privaten Initiative Richtung Nordsee geschleppt worden. Samstag früh wurde er vor Dänemark freigelassen. Seitdem gibt es aber keine Infos zu Daten eines GPS-Trackers, der am Wal angebracht wurde. Das waren die Nachrichten.
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4: In der Nacht oft trocken, von Niedersachsen her Regen. Tiefstwerte 10 bis 3 Grad. Morgen wolkig und teilweise länger anhaltender Regen. Gebietsweise sonnig. Höchstwerte 10 bis 15 Grad. Am Donnerstag meist trocken. In Südniedersachsen etwas Regen. 12 bis 17 Grad. Und der Freitag überwiegend trocken. Bei dann 13 bis 19 Grad. 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Stau oder stockender Verkehr ab 3 Kilometern. A1 Bremen Richtung Osnabrück zwischen Wildeshausen Nord und Dreieck Ahlhorner Heide. 5 Kilometer stockender Verkehr im Baustellenbereich. A2 Berlin Richtung Hannover zwischen Irxleben und Bornstedt. 4 Kilometer stockender Verkehr wegen Bauarbeiten. Und A7 Hannover Richtung Kassel zwischen Hedemünden und Kassel Ost. 8 Kilometer Stau wegen Bauarbeiten. Verkehrsteilnehmer, die in Kassel-Nord oder Kassel-Ost abfahren möchten, werden gebeten, sich frühzeitig einzuordnen. Es ist knapp 4 Jahre her, dass der US-Milliardär Elon Musk den damaligen Internetdienst Twitter gekauft und in X umbenannt hat. Schutzmechanismen gegen Desinformation fuhr er gezielt zurück, nach eigenen Angaben mit dem Ziel, die freie Meinungsäußerung zu fördern. Zahlreiche ehemalige Twitter-Nutzerinnen und Nutzer haben sich seitdem von der Plattform abgemeldet. Überlegungen dazu gab es immer wieder auch in deutschen Parteien, auch wegen Musks Unterstützung für rechtspopulistische Bewegungen und seines Engagements für US-Präsident Trump. SPD, Grüne und Linke haben das nun in die Tat umgesetzt. Sie verlassen die Plattform X geschlossen. Diese versinke im Chaos, fördere Desinformation und mache einen Diskurs unmöglich. So die Begründung. Hauptstadtkorrespondent Jasper Ruppert über den Schritt und die Reaktionen.
5: Rund 15 Millionen Menschen in Deutschland nutzen X mindestens einmal im Monat. Auf der Plattform posten und diskutieren User über die letzten Fußballergebnisse genauso wie über Politik. Wer künftig aber nichts mehr postet, das sind SPD, Grüne und Linke. Grün-Fraktionschefin Katharina Dröge erklärt das so.
6: Wir sind zu der Entscheidung gekommen, wir legitimieren durch unsere Anwesenheit quasi ein System, das ganz einseitig darauf ausgerichtet ist, die AfD zu pushen und die Demokraten zu schwächen.
5: Was Dröge meint, X oder Twitter, wie es früher hieß, habe sich seit der Übernahme durch Elon Musk 2022 radikal verändert, und zwar zum Schlechteren. Ähnlich sieht es Derya Türk Nachbauer, parlamentarische Geschäftsführerin der SPD-Bundestagsfraktion.
7: Was dort wirklich stattfindet, ist keine freie Debatte. Wir erleben, und es ist nachweislich, dass der Algorithmus gezielt Desinformation, Hetze und Weltuntergangsstimmung verstärkt. Das können wir nicht brauchen.
5: Die AfD wertet den Schritt von SPD, Grünen und Linken als Sieg. Deren parlamentarischer Geschäftsführer Bernd Baumann erklärt:
8: Das ist wieder Etappenabschnitt des Verlustes der Hoheit dieser links-grünen Klasse. Das begrüße ich sehr. Das ist eine Kapitulation.
5: Mit Häme reagiert man bei CDU und CSU zwar nicht, gleichwohl werde man auf der Plattform X bleiben. Der parlamentarische Geschäftsführer der Union, Steffen Bilger, begründet das so.
9: Wir brauchen die sozialen Medien, um mit den Bürgern zu kommunizieren. Und nur weil die Kommentare teils negativ sind, kann das doch nicht dazu führen, dass man sich diesem Diskurs verschließt.
5: Dass die SPD diesen Schritt mit Grünen und Linken geht, irritiert Bilger.
9: Ein komisches Signal, das so als linke Parteien gemeinsam zu zelebrieren.
5: Ein Signal, das die drei Parteien allerdings nicht geschlossen senden. Die Grünen-Politiker Omid Nuripur, Konstantin von Notz und Ricarda Lang wollen auf der Plattform bleiben. So schnell werdet ihr mich nicht los, schreibt Lang auf X. Auch Sören Pellmann von den Linken will dort weiter aktiv sein.
10: Um insbesondere den verbliebenen Menschen, die in den ländlichen Regionen über diese Plattform kommunizieren und die Demokratiefahne hochhalten, auch zumindest den Rücken zu stärken und klar zu sagen, wir überlassen den Rechten auch diese Plattform nicht.
5: Den Schritt seiner Partei könne er aber nachvollziehen.
10: Die Falschnachrichten, die Beschimpfungen, die Hasskommentare haben derartig zugenommen, dass es nur noch schwer erträglich ist.
5: Was bedeutet das für den politischen Diskurs, wenn sich die drei Parteien von X zurückziehen? Politikberater Johannes Hilje äußert Kritik an der Entscheidung von SPD, Grünen und Linken.
11: Den Rückzug halte ich für einen strategischen Fehler, denn für den politischen Diskurs, sowohl national als auch international, bleibt X weiterhin eine relevante Plattform.
5: X sei ein höchst problematisches Netzwerk. Kurzfristig könne man das nur durch Regulierung und Gesetze angehen, aber man müsse dort präsent sein. Langfristig dagegen?
11: Geht es gerade für Europa darum, alternative Plattformen zu entwickeln, die viel stärker nach europäischen Werten, Standards und natürlich auch nach europäischen Gesetzen gebaut und funktionieren.
5: Bis es eines Tages soweit ist, hat Politikberater Hilje noch einen Rat an alle, die X nutzen. Das, was einem dort an den Kopf geworfen werde, dürfe man nicht mit der Realität verwechseln.
12: Jasper Ruppert aus Berlin.
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12: Die Zeit, 7:09.
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12: Die milliardenschwere Fehmarnbelt-Querung zwischen Deutschland und Dänemark gilt als eines der größten Bauprojekte Europas. Bislang verkehren Fährschiffe zwischen der Ostseeinsel Fehmarn und der dänischen Insel Lolland. Durch den 18 Kilometer langen Eisenbahn- und Autotunnel soll sich die Fahrzeit zwischen den Großräumen Hamburg und Kopenhagen deutlich verkürzen. Eigentlich sollte er bereits 2029 eröffnet werden, doch die Arbeiten hatten sich verzögert. Nun geht es einen entscheidenden Schritt voran, berichtet Julian Marxen.
18: Es geht voran auf der großen Tunnelbaustelle. An Land fahren Bagger, auf dem Wasser vor der dänischen Insel Lolland sind Schiffe im Einsatz. 5 Schlepper haben ordentlich zu ziehen. Das erste große Tunnelelement. Es ist 73.000 Tonnen schwer, so lang wie 2 Fußballfelder und besteht aus 4 Röhren für Autos und Züge. Langsam wird es an die richtige Position manövriert, gehalten von 2 Schwimmpontons. Heute Abend, so der Plan, soll es von einem extra angefertigten Spezialschiff dann hinabgelassen werden. Eine große Herausforderung, erklärt Botvede Jensen vom dänischen Bauträger Sund und Bælt.
19: Das Problem ist, dass das Absenken passiert unterm Wasser, wo wir nichts sehen können. Wir können aber auch vorher auch nicht alles testen. Das heißt, wenn wir das absenken, passiert das zum ersten Mal. Und das muss 100% funktionieren und mit einer millimetergenauen Präzision passieren.
18: Angedockt wird das luftdicht verschlossene Betonelement an den Tunneleingang. Die Voraussetzungen, die es für eine solche Aktion braucht, sind jedenfalls gut.
20: Wie man hier merkt, heute ist ein sehr schöner Tag. Die Wetterbedingungen sind unheimlich wichtig.
18: Denn Wind und Strömung dürfen nicht zu stark sein. Das Bauteil muss ruhig und präzise in den ausgebaggerten Graben am Meeresgrund gesetzt werden. Sonst könnte es Probleme geben, sagen die Verantwortlichen. 2 Tage wird das Absenken und Befestigen voraussichtlich dauern. Botvede Jensen ist stolz, dass er an diesem Großprojekt mitwirken kann.
20: Und es ist ja nicht nur für mich. Ich meine, vom Prinzip verbindet das Europa. Dänemark und Deutschland ist natürlich eine ganz tolle Sache.
18: Doch das sehen bekanntlich nicht alle so. Die Bælt-Querung, sie spaltet. So mancher Bewohner auf Fehmarn sieht sein ruhiges Inselparadies in Gefahr. Für Naturschützer gefährdet der Tunnelbau den Lebensraum von Fischen, Schweinswalen und anderen Meeresbewohnern. Klagen haben die Planungen verzögert. Nun hofft der Bauträger, dass alles gut vorangeht. Aber auch Botvede Jensen vom Bauträger Sund und Bælt weiß,
20: das wird noch einige Jahre dauern, bis alles fertig ist.
18: Insgesamt 89 Tunnelelemente sollen in der Ostsee versenkt werden. Heute nun geht es also los mit dem ersten. Eröffnet werden soll der Tunnel, Stand jetzt 2031. Dann wären Fehmarn und Dänemark mit dem Auto nur noch 10 Minuten voneinander entfernt.
12: 3 Tage nach der Freilassung des gestrandeten Buckelwals in der Nordsee fehlt von dem Tier weiterhin jede Spur. Experten des Deutschen Meeresmuseums in Stralsund gehen davon aus, dass der geschwächte Wal nicht überlebt hat. Wolfram Dietrich.
21: Der Direktor des Meeresmuseums Stralsund, Bajek, sagte dem NDR, zuletzt sei der Wal vor 3 Tagen im offenen Meer gesichtet worden. Seitdem sei unklar, wo genau sich der Wal befinde und vor allem, in welchem gesundheitlichen Zustand er sei. Vermutlich habe er nicht genug Kraft besessen, um längerfristig im tiefen Wasser der Nordsee schwimmen zu können. Umweltminister Backhaus bezeichnete das als Spekulation, an der er sich nicht beteiligen wolle. Zudem müsse die private Rettungsinitiative bis heute Informationen mitteilen, unter anderem über Aufzeichnungen des Peilsenders am Wal, die Videoüberwachung beim Transport sowie über den Gesundheitszustand des Tieres, etwa kurz vor der Freilassung in der Nordsee. Genau das hatte auch das Deutsche Meeresmuseum eingefordert.
12: In Hamburg ist heute das OMR-Festival gestartet. 70.000 Besucher aus aller Welt werden an beiden Veranstaltungstagen erwartet. Bei der Fachtagung der Digital- und Werbebranchen in den Messehallen waren am ersten Tag auch viele Stars vor Ort. Mittendrin auch unser Reporter Danny Marquez.
22: Es ging am Vormittag fast ein bisschen förmlich los. Mit Carsten Wildberger, dem Bundesdigital- und Transformationsminister. Deutschland habe in der Vergangenheit Online-Entwicklungen verschlafen. Die KI-Wende müsse man nun offensiver angehen.
23: Künstliche Intelligenz ist auch eine Frage der Freiheit, der Souveränität. Und deshalb müssen wir selber viel mehr einsteigen. Volle Kraft voraus, weil hier dürfen wir nicht in eine Abhängigkeit geraten.
22: KI ist ganz klar das alles überstrahlende Thema dieser OMR. Hollywood-Regisseur Roland Emmerich hat in Hamburg angekündigt, nun einen Kinofilm komplett mit künstlicher Intelligenz produzieren zu wollen. Auch viele der fast 1000 Aussteller haben KI-Angebote in ihrem Portfolio. Zugleich ist durch laute Partymusik, Foodtrucks und auch reichlich alkoholische Angebote wirklich Stimmung wie auf einem Festival. Einen beeindruckenden und nüchternen Auftritt legte Wladimir Klitschko hin. Er appellierte an die Besucher, bei aller Partylaune nicht die Ukraine zu vergessen. Morgen werden dann unter anderem Heidi Klum und Vizekanzler Lars Klingbeil beim OMR erwartet.

0: 16.15 Uhr.
1: Der mutmaßliche Amokfahrer von Leipzig kommt in eine Psychiatrie. Nach Angaben der Staatsanwaltschaft hat ein Ermittlungsrichter dies angeordnet. Der Mann war gestern mit einem Auto durch die Fußgängerzone gefahren. Zwei Menschen starben, weitere wurden verletzt. Der Instagram-Mutterkonzern Meta will das Alter von Kindern und Jugendlichen auf seinen Social-Media-Plattformen besser schützen. Das Unternehmen hat angekündigt, dafür künstliche Intelligenz einzusetzen. So sollen unter 13-jährige Nutzerinnen und Nutzer automatisch erkannt werden. Dafür wird die KI Profilinfos, Bilder, Kommentare und Videos analysieren und das Alter einschätzen. Ähnlich will Meta mit 13- bis 17-Jährigen vorgehen, die bei Instagram und Co. ein volljähriges Alter vortäuschen. Am geplanten Jobabbau von BioNTech gibt es heftige Kritik. Die Gewerkschaft IGBCE wirft der Firma vor, sie streiche aus finanziellem Kalkül Produktionskapazitäten und schade dem Pharma-Standort Deutschland. Dass der Konkurrent CureVac aus Tübingen erst übernommen wurde und nun zugemacht werden soll, wirke wie ein Schritt zur Beendigung von Patentstreitigkeiten auf Kosten der Mitarbeiter. BioNTech übergibt seine Corona-Impfstoffherstellung komplett an Pfizer, schließt fast alle Werke in Deutschland und streicht fast 1.900 Stellen. Und das Wetter in Norddeutschland. Von Süden ziehen Schauer und Gewitter auf. Im Norden bleibt es heute Nacht aber trocken bei 10 bis 3 Grad. Und das war der kurze Überblick. Und nun weiter mit Markus Schubert.
0: Vielen Dank.
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0: Jetzt geht's um die Olympischen Spiele. 2036, 40 und 2044. Hamburg möchte sich ja für die Ausrichtung von Sommerspielen in diesem Zeitraum bewerben. Aber Hamburg ist nicht allein mit diesem Plan, Martin Roschitz.
3: Nein, fest steht nur, es soll eine deutsche Bewerbung geben. Die Rhein-Ruhr-Region möchte die Spiele ebenso ausrichten wie München. Die Bevölkerung zieht da auch mit. Und auch Berlin will sich bewerben, allerdings ohne die Berliner vorher zu fragen. Heute hat die Hauptstadt ihr Konzept vorgelegt. Hendrik Lückhoff.
4: Das Konzept setzt vor allem auf Nachhaltigkeit. 97% der Sportstätten sind laut den Plänen schon vorhanden. Insgesamt plant Berlin mit Ausgaben von gut 4,8 Milliarden Euro, geht aber unterm Strich von einem Gewinn von gut 400 Millionen aus. Ziel des Konzepts ist es, das Olympiagefühl in der gesamten Stadt zu feiern, mit farbigen Ringen überall verteilt. Highlight soll eine golden leuchtende Rampe sein, über die Besucher auf das Brandenburger Tor gehen können. Die Eröffnungsfeier ist auf dem Tempelhofer Feld geplant, dem früheren Flughafen. Anders als bei den drei anderen deutschen Bewerbern wird es in Berlin keinen Bürgerentscheid über die Olympiapläne geben. In München und der Rhein-Ruhr-Region haben die Menschen bereits mit großer Mehrheit für eine Bewerbung gestimmt. In Hamburg steht das Referendum am 31. Mai an.
3: Ja, dann wird in der Hansestadt darüber abgestimmt, ob sich Hamburg bewerben soll oder nicht. Die Kampagne der Stadt wird in den kommenden Wochen noch einmal verstärkt. Jörg Naroska.
5: Viele Menschen in der Stadt fangen jetzt erst an, sich mit dem Olympiareferendum und dem Hamburger Bewerbungskonzept zu beschäftigen, sagt Sportsenator Andi Grote. Deshalb soll das Thema jetzt noch präsenter werden. Mehr Plakate, mehr Infostände und sogar einen Haustürwahlkampf soll es geben. Die Drohnenshow, die bereits zum Auftakt der Olympiakampagne über der Elbe gezeigt wurde, wird beim Hafengeburtstag noch einmal präsentiert. Vor allem mit älteren Menschen wollen die Befürworter der Olympiabewerbung ins Gespräch kommen. In Umfragen war die Skepsis in dieser Gruppe etwas größer als bei den Jüngeren. Laut Grote gehen deshalb Sportvereine in Seniorenheime, um dort über das Hamburger Olympiakonzept zu informieren. Auch extra Informationsmaterial für ältere Menschen wurde erstellt. Der Sportsenator vermutet, dass die meisten Menschen ihre Briefwahlunterlagen erst in den letzten zwei Wochen vor dem Referendum abschicken. Wir sind im Endspurt und werden uns noch einmal richtig reinhängen, so Grote.
3: In der Fußball-Champions League wird heute Abend der erste Finalist ermittelt. Der FC Arsenal, Tabellenführer der Premier League, hat Atletico Madrid zu Gast. Anstoß ist um 21 Uhr. Das Hinspiel endete 1:1. Ja, und morgen kommt es zum anderen Halbfinal-Rückspiel zwischen dem FC Bayern und Titelverteidiger Paris Saint-Germain. Das Hinspiel gewann Paris mit 5:4 im torreichsten Halbfinale der Champions League-Geschichte. Und Rückspiele im Europapokal gibt es heute auch im Handball, und zwar in der European League. Vier Bundesligisten wollen den Einzug ins Halbfinale schaffen. In einem norddeutschen Duell treffen aktuell Hannover-Burgdorf und Titelverteidiger Flensburg-Handewitt aufeinander. Das Hinspiel in Flensburg endete unentschieden 39:39. Thomas Kroos in der Halle, wie sieht's im Rückspiel aus?
6: Ich glaube, hier werden noch mehr Tore fallen. Wir haben noch 4 Minuten bis zur Pause und wir haben schon 39 Tore gesehen. 20:19 aktuell die Führung für die Gastgeber, für die Hannoveraner. Sehen jetzt aber die Flensburger im Angriff mit einem trockenen Wurf aus dem Rückraum von einem der Weltmeister, der Däne Lasse Möller, der da das Tor macht in der 27. Minute zum 20:20. Ein sehr, sehr hartes Spiel

0: in diesen ersten Minuten die erste rote Karte schon für die SG Flensburg-Handewitt für Domen Novak, den Rechtsaußen, der nach 10 Minuten runter musste. Und die Flensburger lagen hier teilweise schon mit 3 Treffern zurück, haben jetzt aber Simon Pitlek gebracht, der sich schonen konnte die ersten 20 Minuten. Jetzt ist er auf dem Feld und er auch schon mit wichtigen Toren in dieser Phase, hat also dafür gesorgt, dass es hier aktuell unentschieden spielt. Aber Hannoveraner wieder mit viel Tempo auf der anderen Seite. Renas Uschins führt den Ball, hat auch schon 4 Treffer erzielt in dieser Partie. Jetzt Zeitspiel angezeigt, muss schnell gehen, noch 3 Pässe. Live Tessier hat den Ball, aber wird da festgemacht in der Deckung. Da stehen sie gut, die Flensburger. Jetzt aktuell 2 Minuten vor der Pause. 20:20, der Spielstand.
1: Soweit Thomas Kohs live aus Hannover. Der THW Kiel ist dann um 8:45 gefordert gegen die Kroaten aus Našice. Und gleichzeitig spielt dann auch noch der 4. Bundesligist um den Halbfinaleinzug. Melsungen muss auswärts in Porto ran. Die MT hatte das Hinspiel ja mit 5 Toren Unterschied gewonnen.
2: Der Sport mit Martin Roschitz. Ein Jahr ist die Regierung Merz morgen im Amt und nicht nur ihr Ansehen in Umfragen lässt zu wünschen übrig, auch die Stimmung in der Koalition ist angespannt. Und wenn man sie am ersehnten und mit Schuldenpaketen geplanten Wirtschaftsaufschwung misst, zünden die Konzepte auch noch nicht. Einige Reformen sind in der Pipeline, die aber auch Widerstände auslösen. Heute zogen die beiden Regierungsfraktionen im Bundestag Bilanz. Und Unionsfraktionschef Spahn musste sich nach einem Jahr Amtszeit auch wieder zur Wahl stellen. Philipp Eckstein war am Nachmittag aus dem Bundestag zugeschaltet. Wie fiel die Zustimmung zu Jens Spahn aus? Und ist er damit erster Reservekanzler oder eher noch angeschlagener als der Kanzler und Parteichef?
3: Ja, es ist zumindest ein solides Ergebnis. Jens Spahn hatte ja vor einem Jahr, als er zum ersten Mal zum Fraktionschef gewählt wurde, noch etwas über 90%. Er hat heute jetzt 86,5% der Stimmen erhalten, wenn man die Enthaltungen rausrechnet. Es gab 167 Ja-Stimmen für ihn, 3 Enthaltungen und 26 Nein-Stimmen. Das ist jetzt kein überragend starkes Ergebnis, aber es ist schon ein Ergebnis, ja, wo man sagt, die Fraktion sendet zumindest nach außen nochmal ein Zeichen der Geschlossenheit und er ist damit zumindest jetzt nicht angeschlagen.
2: Der Kanzler hat am Wochenende klargemacht, dass seine Geduld mit der SPD erschöpft sei nach einem Jahr, aber er will auch keine Experimente wagen, er will die Koalition weiterführen. Wie sieht man das in der Union insgesamt nach einem Jahr?
3: Also was wir schon erlebt haben, und dafür ist auch dieser Auftritt vom Bundeskanzler Friedrich Merz bei Karin Joska bezeichnet gewesen, wie groß doch mittlerweile die Unzufriedenheit auch in der Fraktion bei CDU/CSU ist, wie viele Abgeordnete es da gibt, die einfach ja wirklich sehr sorgenvoll auch auf die wirtschaftliche Situation schauen, die hohen Schulden, wir hatten ja gerade die Eckwerte für den kommenden Haushalt. Und man zeigt da dann einmal Richtung Kanzler, da hat man so das Gefühl, dass der sich zu häufig von Lars Klingbeil, dem SPD-Chef und Vizekanzler, über den Tisch ziehen lässt. Und Friedrich Merz, so wie er sich bei Karin Joska geäußert hat, auch mit Aussagen, er habe ja jetzt nicht die Vollmacht, die CDU umzubringen, da merkt man schon, also diese Kritik setzt ihm zu und insofern, so erkläre ich mir auch diese doch recht harschen Worte Richtung dem eigenen Koalitionspartner.
2: Und wie hat die SPD die Ansage des Kanzlers im ARD-Interview eingesteckt? Will man kompromissbereiter werden oder fühlt man sich zu Unrecht an den Pranger gestellt?
3: Ja, also man fühlt sich erstmal auch zu Unrecht quasi so als eine Art kleiner Juniorpartner dahingestellt. Man hat da schon sehr betont, man sehe sich in dieser Koalition auch auf Augenhöhe und Kompromisse müssten eben gemeinsam durchgefochten werden. Also da war man nicht sonderlich amused. Man hat jetzt aber schon das Gefühl, auch mit diesem Interview am Wochenende, das war so ein bisschen der Höhepunkt jetzt erstmal des öffentlichen Zwists. Heute haben sich hier alle 3 Koalitionspartner, CDU, CSU und auch SPD in den Statements durchaus etwas ja auch zerknirscht gegeben. Da hat man gesagt, wir haben doch in diesem ersten Jahr so viel erreicht, so viel auf den Weg gebracht. Und man erkennt aber schon auch an, dass der ja, öffentliche Zwist, die öffentliche Diskussion auch der Koalition zusetzen. Und ich habe das heute so wahrgenommen, dass man sich mal wieder vorgenommen hat, es in Zukunft anders, besser zu machen.
2: Aber werden nicht gerade bei der anstehenden Gesundheitsreform die Fraktionen sich mit Änderungswünschen auf den gerade im Kabinett gebilligten Entwurf von Ministerin Wagen stürzen? Und das ist doch neuer Zwist.
3: Ja, also das wird sich dann zeigen müssen, inwiefern dieser Zwist dann auch wirklich zum Streit wird oder was eine inhaltliche Auseinandersetzung am Gesetz ist. Wir haben hier natürlich auch ja viele selbstbewusste Bundestagsabgeordnete in beiden Fraktionen und da verweist man jetzt immer auf das Strucksche Gesetz, sagt, es ist doch normal, dass wir als Fraktion da auch nochmal rangehen. Allerdings stehen da so ein paar grundsätzliche Fragen, Stichwort Mitversicherung, Stichwort Zahlungen für Bürgergeldempfängerinnen und Empfänger. Also da wird man schon sehen müssen, wie heißt es dann tatsächlich nochmal hergeht, weil allein dieses Gesetzespaket durch das Kabinett zu bringen, war ja ein ganz schöner Kraftakt für diese Koalition.
2: Einschätzungen von Hauptstadtkorrespondent Philipp Eckstein. Rumänien brauchte eine neue Regierung. Das Parlament hat der Regierung des liberalen Ministerpräsidenten Ilie Bolojan heute das Vertrauen entzogen. Die Krise hatte sich angekündigt. Nach einem Koalitionsstreit über umstrittene Sparmaßnahmen der Regierung, darunter auch Steuererhöhungen, hatte die mitregierende Sozialdemokratische Partei ihre Mitglieder vor eineinhalb Wochen abgezogen. Sie war es auch, die zusammen mit der rechtspopulistischen Allianz für die Vereinigung der Rumänen den Misstrauensantrag angestoßen hatte. Damit beginnt in dem Balkanland also die Suche nach einer neuen Regierung. Unklar ist, was das für die europäische Ausrichtung Rumäniens bedeutet. David Freches berichtet.
4: Vermutlich hat er das Ende kommen sehen. Die Rede ist von Ilie Bolojan. Bis zum Mittag war der Liberale der Premierminister in Rumänien. Aber die proeuropäische Koalition, die bis vor kurzem aus 4 Parteien bestand, ist abgewählt. Grund dafür ist ein Misstrauensantrag. Ilie Bolojan sagt dazu: Dieser Antrag ist verlogen und zynisch. Ich habe das Amt des Premierministers übernommen, obwohl mir bewusst war, dass der Druck enorm ist und dass ich keinen Applaus von den Bürgern erhalten werde. Aber ich habe mich entschieden, das zu tun, was für unser Land dringend und notwendig war. Der Misstrauensantrag wurde mit 281 Stimmen im Parlament verabschiedet, rund 50 Stimmen mehr als notwendig waren. Rumänien hat das größte Haushaltsdefizit in der EU. Dieser Sache hat sich Bolojan angenommen. Die damit verbundenen harten Sparmaßnahmen haben ihm viel Kritik beschert. Stellenabbau und ein Stopp von Lohnerhöhungen im öffentlichen Dienst sowie weniger Rentenerhöhungen, das würde zur Verarmung der Rumänen führen, hieß es. Und der geplante Verkauf von Anteilen großer Staatsbetriebe sei ein Schritt zur Privatisierung. Eingebracht wurde der Misstrauensantrag von den beiden Parteien, die bei der letzten Wahl 2024 die meisten Stimmen bekommen haben, der rechtspopulistischen AU und der PSD, den Sozialdemokraten. Dabei war die PSD bis vor kurzem noch selbst Teil der Regierung. PSD-Chef Sorin Grindeanu sagt dazu: Ich glaube, dass es auch nach diesem Misstrauensantrag ein Leben gibt. Und es ist die Pflicht der verantwortungsvollen Parteien, eine Lösung zu finden. Dass der Misstrauensantrag durchgekommen ist, bedeutet Folgendes. Der bisherige Premierminister Ilie Bolojan ist nun verpflichtet, dem Präsidenten Nico Jordan unverzüglich den Rücktritt seiner Regierung vorzulegen. Sie ist dann nur noch interimsmäßig im Amt, bis eine neue Koalition gebildet ist. Danach werden die Parteien zu Konsultationen bei Präsident Nico Jordan erwartet. Er wird alle im Parlament vertretenen Parteien einladen und ausloten, wie eine mehrheitsfähige Regierung zustande kommen kann. Anschließend ernennt Präsident Nico Jordan einen neuen Kandidaten für das Amt des Premierministers, um die Regierungsarbeit fortzuführen. Dieser designierte neue Premier hat dann 10 Tage Zeit, um das neue Regierungsteam zu bilden, das neue Regierungsprogramm auszuarbeiten und das Parlament darüber abstimmen zu lassen, ob er die Mehrheit der Stimmen bekommt. Dass das schwierig wird, weiß der Präsident selbst. Eine Situation der Unsicherheit hinsichtlich der politischen Zusammensetzung der Regierung und der dahinterstehenden Mehrheit wird es geben. Diese Unsicherheit wird 1 bis 2 Wochen andauern. Ob und wie die Parteien in Rumänien aufeinander zugehen oder nicht, das bleibt offen.

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1: Um gleich 19.30 Uhr mit Gisela Former. Der mutmaßliche Amokfahrer von Leipzig ist in einer Psychiatrie untergebracht worden. Nach Angaben der Staatsanwaltschaft hatte ein Ermittlungsrichter die einstweilige Unterbringung des 33-Jährigen in einem psychiatrischen Krankenhaus angeordnet. Der Mann war gestern mit einem Auto durch die Fußgängerzone gefahren. Zwei Menschen starben, weitere wurden verletzt. In der Leipziger Nikolaikirche kamen heute hunderte Menschen zu einem Gottesdienst zusammen, um der Opfer der Amokfahrt zu gedenken. Der Internetkonzern Meta plant neue Jugendschutzmaßnahmen für den europäischen Markt. Viele Staaten werfen dem Unternehmen vor, Kinder zu wenig vor den Gefahren von Plattformen wie Instagram zu schützen. Aus der NDR Nachrichtenredaktion Caroline Wöhlert.
2: Eine neue KI-Technologie soll automatisch unter 13-jährige Nutzerinnen und Nutzer erkennen. Und dafür werden laut Meta alle textbasierten Profilinformationen, gepostete Bilder, Videos und Kommentare analysiert. Konten von unter 13-Jährigen sollen dann gelöscht werden und Jugendliche zwischen 13 und 17, die sich als Erwachsene ausgeben, sollen dadurch in den besonders geschützten Teenager-Modus gezwungen werden.
1: Die Unionsfraktion im Bundestag hat Jens Spahn erneut zu ihrem Vorsitzenden gewählt. Nach einem Jahr im Amt wurde er von den Abgeordneten von CDU und CSU mit 86,5% der Stimmen bestätigt. Aus Berlin Ruth Köchner.
3: Gegenkandidaten gab es nicht. Vor einem Jahr hatte Spahn über 91% der Stimmen bekommen. CSU-Landesgruppenchef Alexander Hoffmann sagte kurz vor der Fraktionssitzung, Spahn habe gezeigt, dass er die Fraktion der 208 Abgeordneten durch schwierigste Herausforderungen führen kann. Doch es gibt auch Unmut in der Union über Kompromisse mit dem Koalitionspartner SPD. Die erste Amtszeit von Spahn begann zudem holprig. Wiederholt wurde ihm vorgeworfen, er habe die Fraktion nicht im Griff. Etwa im vergangenen Sommer, als die Wahl der Rechtswissenschaftlerin Frauke Brosius-Gersdorf zur Richterin am Bundesverfassungsgericht abgesagt werden musste, wegen Widerstand in der Union. Inzwischen gilt Spahns Stellung in der Fraktion als gefestigt.
1: Die Waffenruhe mit dem Iran gilt aus Sicht der USA weiter. Das sagte US-Verteidigungsminister Hegseth trotz neuer Gefechte am Persischen Golf. Der Iran hat erstmals seit Beginn der Feuerpause Anfang April wieder die Vereinigten Arabischen Emirate angegriffen. Das Regime in Teheran reagierte damit nach eigener Aussage auf die US-Mission in der Straße von Hormuz, die das Land als Bruch der Waffenruhe wertet. Mit der Mission unter dem Namen Project Freedom sollen Handelsschiffe durch die Meerenge geleitet werden. US-Angaben zufolge konnten zwei Frachter bereits durchfahren. Hegseth betonte, es handelte sich um eine zeitlich begrenzte Mission. Die Kontrolle über die Meerenge solle an Länder zurückgegeben werden, die die Straße von Hormuz mehr bräuchten als die USA. Das waren die Nachrichten.
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4: In der Nacht oft trocken, von Niedersachsen her Regen, Tiefstwerte 10 bis 3 Grad. Morgen wolkig und teilweise länger anhaltender Regen, gebietsweise trocken, Höchstwerte 10 bis 15 Grad. Am Donnerstag meist trocken, in Südniedersachsen etwas Regen und 12 bis 17 Grad. NDR Info, der Verkehrsservice, Stau oder stockender Verkehr ab 3 Kilometern. A1 Bremen Richtung Osnabrück zwischen Wildeshausen Nord und Dreieck Ahlhorner Heide. 5 Kilometer stockender Verkehr im Baustellenbereich. A2 Berlin Richtung Hannover zwischen Irxleben und Bornstedt. 4 Kilometer stockender Verkehr wegen Bauarbeiten. Und A7 Hannover Richtung Kassel zwischen Hedemünden und Kassel Ost. Noch 4 Kilometer stockender Verkehr wegen Bauarbeiten.
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4: Tech-Konzerne strukturieren längst nicht mehr nur Märkte, sie organisieren unseren Alltag. Ob Suche, soziale Netzwerke oder Onlinehandel, Plattformen wie Google, Meta oder Amazon greifen tief in Wahrnehmung, Verhalten und Entscheidungen ein, oft unbemerkt. Dahinter steckt ein Prinzip, das älter ist als das Internet und heute neue Aktualität gewinnt. Kybernetik, die Lehre von Steuerung und Rückkopplung. Was das mit Macht zu tun hat und warum wir diese Form der Einflussnahme neu verstehen müssen, darüber hat meine Kollegin Verena Gonsch mit der Politikwissenschaftlerin Anna-Verena Nosthoff gesprochen. Ihr neues Buch trägt den Titel Kybernetik und Kritik.
5: Ja, die Macht ist natürlich unmittelbar politisch und ich glaube, das wird uns auch dann gesellschaftlich sehr bewusst mittlerweile, weil es einfach sehr offenkundig ist. Wir sehen das natürlich mit Blick auf konkrete Figuren, etwa wie J.D. Vance, die von Tech-Oligarchen systematisch aufgebaut wurden, wie etwa von Peter Thiel in diesem Fall. Wir sehen aber natürlich auch, wie Tech-Oligarchen konkret politische Entscheidungen beeinflussen, wie sie auch Regierungspläne mit beeinflussen. Ich verweise zum Beispiel auf den AI Action Plan, der eigentlich spezifische Tech-Ideologien auch verkörpert, also zum Beispiel akzelerationistische Ideologien, also die Vorstellung etwa, dass man Technisierung möglichst unreguliert beschleunigen müsse. Das sieht man hier ganz konkret eben auch sozusagen in diesem Regierungsprogramm. Aber wir kennen natürlich auch die Anwendungen dieser entsprechenden Tech-Oligarchen oder auch von Big Tech allgemein aus unserem Alltag. Diese Plattformen und auch soziale Medien etwa rücken uns immer näher und werden immer stärker zu wesentlichen Infrastrukturen unserer sozialen Kommunikation. Und wir sehen das zum Beispiel auch mit Blick auf ChatGPT, wie durchdringend diese technischen Infrastrukturen teilweise sein können und wie rasant sie auch voranschreiten in der technischen Entwicklung.
6: Ja, dabei ist der Mensch ja so gebaut, dass wenn er etwas Praktisches bekommt, dass er eigentlich nicht groß drüber nachdenkt, was ist das jetzt, nicht? Also die sagen, das ist ja fast wie eine Infrastruktur, wie Strom oder Wasser. Da überlegen wir manchmal, sollen wir vielleicht den Anbieter wechseln, es wird ja doch zu teuer. Aber was da alles dahinter steht, das ist uns nicht immer so deutlich, wenn wir eine private Nachricht bekommen über WhatsApp. Wir wollen in der WhatsApp-Gruppe sein, wir wollen nicht zu Signal, weil das ist, sind vielleicht viele unserer Bekannten nicht drin. Also das hat ja was sehr... Ja, eigentlich was Unüberwindbares, sich da auch wirklich mit auseinanderzusetzen und sich immer wieder klarzumachen, dass das mächtige Konzerne sind, die dahinter stecken.
5: Ja, genau. Das ist auch Teil des Problems, dass diese Infrastrukturen eben sehr stark unser Verhalten prägen. Also, dass wir unterbewusst darauf angewiesen sind, dass wir sie auch unterbewusst benutzen und natürlich nicht wirklich darüber nachdenken, welche Ideologien zum Beispiel spezifische Infrastrukturen oder die Ausgestaltung spezifischer Infrastrukturen prägen. Und dahingehend ist es natürlich auch mal wichtig zu erwähnen, es gibt natürlich Alternativen, Sie haben das gerade angesprochen, etwa zu den plattformökonomisch organisierten Kanälen. Also es gibt natürlich Alternativen zu WhatsApp und so weiter. Aber das Problem ist dabei natürlich auch, dass das Gros der Gesellschaft zum Beispiel in diesem Fall immer noch über WhatsApp kommuniziert. Und natürlich ist es so, dass wir ja auch mit den Freundinnen kommunizieren möchten, die dann zum Beispiel auf WhatsApp noch sind. Und dementsprechend würde man sich natürlich auch selbst beschneiden, wenn man dann diese Infrastruktur nicht mehr benutzt. Und das ist natürlich ein großes Problem, das man auch als plattformökonomische Abhängigkeit bezeichnen kann, dass wir eben sozusagen abhängig sind von diesen auch plattformökonomisch organisierten, orchestrierten Infrastrukturen und es eben schwierig ist, auf Alternativen umzustellen.
6: Ja, zentral ist ja diese Idee von der Steuerung durch Feedback, ne? Also wir kommunizieren, kriegen was zurück. KI entwickelt sich ja teilweise, ChatGPT, zu einem guten Freund, der uns auch bei Problemen hilft. Sie haben das Buch geschrieben, Kybernetik und Kritik, und haben sich da auch mit dem Thema Kybernetik beschäftigt und sagen, das ist gar keine so neue Erfindung, was wir jetzt hier gerade erleben.
5: Ja, es ist tatsächlich so, man kann einige der Ursprünge der digitalisierten Gesellschaften und auch der technischen Strukturen der Gegenwart finden in den Anfängen der Kybernetik, also eine Wissenschaft, die sich in den 40er, 50er Jahren entwickelt hat und sich eben mit Problemen der Steuerung und der Regelung in technischen Systemen oder auch in Sozialsystemen beschäftigt hat. Und man findet da zum Beispiel die Ursprünge der sogenannten prädiktiven Analytik, also der Predictive Analytics. Also sozusagen die Grundlage der Verhaltensanalytik der Gegenwart auch, die wir aus dem Plattformkapitalismus kennen. Also der Versuch zum Beispiel, vergangene Daten über unser Verhalten zu nutzen, um zukünftiges Verhalten vorherzusagen. Da sind eben einige Grundlagen schon in der frühen Kybernetik zu finden, um nur ein Beispiel zu nennen.
6: Wie hat sich das dann weiterentwickelt?
5: Die Kybernetik selber war anfangs tatsächlich eine Wissenschaft, also unterschiedliche WissenschaftlerInnen kamen zusammen aus unterschiedlichen Disziplinen, um eine neue Beschreibungsform zu finden, um soziale, wie gesagt, und technologische Systeme neu zu beschreiben über solche Vokabeln wie Feedback, wie Information, wie Kommunikation, aber auch über Kontrolle. Und sie hat dann nachher einen sehr prägenden Einfluss gehabt auf entstehende neue Wissenschaftszweige, wie zum Beispiel auf die Informatik oder auch auf die Robotik. Und darüber hat sie natürlich einen unmittelbaren Einfluss auf die Geschichte der Computerisierung und damit eben auch auf die technologischen Geräte, die uns heutzutage umgeben. Und gleichermaßen hat sie aber auch einen kulturellen Einfluss gehabt auf die sogenannte Cyberkultur. Also das Cyber in Cyberkultur zum Beispiel verweist immer noch auf die kybernetischen Ursprünge. Und die Cyberkultur wiederum ist ganz wichtig, um die Emergenz, also die Entstehung des Silicon Valley etwa zu erklären und zu beschreiben. Und damit hat die Kybernetik eben auch einen direkten Einfluss auf die gegenwärtige digitale Ökonomie, also auf bestimmte Figuren auch, die damit verknüpft sind. Und es ist dahingehend eben auch überhaupt nicht überraschend, dass so Figuren wie Mark Zuckerberg etwa von Unternehmen als lernenden Organismen sprechen. Also auch das ist zum Beispiel eine Figur der Kybernetik zweiter Ordnung. Oder dass Elon Musk ganz spezifisch wieder von Menschen als Cyborg spricht oder auch von seiner Plattform X als kybernetischer Superintelligenz.
6: Jetzt haben Sie es schon beschrieben, da hat ja auch eine kulturelle Wandlung eingesetzt. Also vor 20 Jahren fand man das noch alles cool und hip, was da aus dem Silicon Valley kam. Die Personen waren irgendwie positiv besetzt. Jetzt natürlich auch vor dem Hintergrund der Trump-Regierung ist es eher so, dass man den Einfluss und die Macht sieht. Wann ist das gekippt?
5: Man kann einerseits diesen Wandel beschreiben. Also es ist natürlich in den letzten Monaten, Jahren passiert, dass sich diese Tech-Oligarchen immer stärker nach rechts bewegt haben. Allerdings kann man auch Kontinuitäten erkennen. Und da würde ich eben auch darauf verweisen, wenn man sich zum Beispiel mit den Ursprüngen des sogenannten Cyberspace beschäftigt, also den Beginn sozusagen des gegenwärtigen Internets, dann finden wir da schon stark rechte Ideologien, rechtslibertäre Ideologien einerseits. Aber wir finden zum Beispiel auch eine stark maskulinistische Prägung der frühen Start-up-Kultur etwa, der 80er und 90er Jahre. Also insofern gibt es eben auch Ähnlichkeiten und auch Kontinuitäten, die sich sozusagen durch die Entwicklung des Silicon Valley ziehen. Man sieht zum Beispiel auch mit Blick auf einzelne Figuren wie etwa Peter Thiel, dass er etwa schon in den 90er Jahren ein Buch publiziert hat, das ganz stark gegen Diversität wettert und das sozusagen dementsprechend auch einige Themen vorwegnimmt, die jetzt eben in der ja durchaus rechts zu nennenden Kultur des Silicon Valley gerade sehr en vogue sind.
6: Mhm. Kybernetik bedeutet ja eigentlich auch, ich gehe sozusagen in Verbindung mit diesen technischen Systemen. Ne? Also es entsteht sozusagen eine Rückkopplung und ich, ja, es ist tatsächlich mittlerweile ja fast eine Art Abhängigkeit, die entstanden ist. Nicht? Und diese Daten werden wieder genutzt und wieder bekomme ich Angebote. Manchmal ärgert man sich dann, weil man Werbung bekommt, die man nicht haben will. Aber diesen Kreislauf oder diesen Prozess zu stoppen, ist ja eigentlich gar nicht vorgesehen.
5: Das ist eben ein zentrales Prinzip auch der Kybernetik, das Feedback, das ganz wichtig ist, glaube ich, um das auch zu begreifen und das auch gut erklärt, was Sie gerade schon angesprochen haben, nämlich, dass es sich zumindest teilweise um rekursive Systeme handelt, um zirkuläre Systeme, wenn wir uns das zum Beispiel vergegenwärtigen mit Blick auf die sogenannten sozialen Medien. Da geben wir ja beständig Feedback. Also wir geben Feedback in Form von Likes, in Form von Shares, in Form von Emoticons. Wir reagieren eigentlich permanent auf Posts, auf die Kommunikation untereinander. Aber das Feedback ist zum Beispiel auch ganz wichtig für Werbetreibende, zum Beispiel um zu wissen und Feedback darüber zu bekommen, wie eine spezifische Anzeige zum Beispiel performt hat. Und es gibt auch so eine Art Feedback zweiter Ordnung, also ein Feedback über die Feedbacks, ja, und das für die Plattformbetreiber selber dann en gros ganz wichtig ist, nämlich auch eine Art von Performance zu erhalten über die Gesamtperformance, also eine Art von Information zu erhalten über die Gesamtperformance der Anzeigen und auch der Player auf der spezifischen Plattform. Damit ist das Feedback eigentlich ein Medium des digitalen Kapitalismus und damit eben technisch ganz wichtig, auch um zu verstehen, wie diese kybernetische Operativität des digitalen Kapitalismus gerade so prozessiert.
6: Ja, wie das also funktioniert. Was würden Sie sagen, was für eine Art von Macht ist das? Das ist ja keine, im gewissen Sinne ist es eine politische Macht, aber diese Menschen werden nicht gewählt. Es ist keine demokratische Macht. Wir können nicht bestimmen, wie viel Daten von uns abgegriffen werden. Es sei denn, wir machen einen Prozess durch, wo wir uns da richtig reinfuchsen und immer wieder nein und vielleicht und das nicht und so weiter über Cookies und so weiter. Also wie würde man das formulieren? Was ist das für eine Art von Macht?
5: Also ich würde sagen, es gibt unterschiedliche Machtformen, die da zusammenkommen. Wenn wir uns zum Beispiel mit Elon Musk beschäftigen, dann hat er beispielsweise konkrete Macht über die Infrastruktur, die Kommunikationsinfrastruktur X, die er ja aufgekauft hat und die er mittlerweile eben auch sehr stark für rechte Zwecke nutzt. Also es ist sozusagen tatsächlich auch eine autoritäre Instrumentalisierung von kybernetischen Infrastrukturen, die er da vornimmt. Das heißt, es ist auch eine Macht, die er hat über den Diskurs, indem er eben die Kommunikationskanäle dieser Plattform konkret für in diesem Fall rechte Zwecke bespielt. Also rechte Player zum Beispiel haben einen ganz starken Boost bekommen unter ihm. Er hat auch selber seine eigenen Posts stark beworben und stärker beworben. Das heißt also, wenn ich zum Beispiel auf X gehe, dann komme ich eigentlich als User mittlerweile gar nicht um Elon Musks Post umhin. Ich kann die sozusagen nicht vermeiden. Sie werden mir zwangsläufig angezeigt, auch wenn ich ihm vielleicht nicht folge. Und Elon Musk ist natürlich mittlerweile auch ein Akteur, der stark verschwörungsideologischen Inhalten anhängt und diese auch verbreitet. Das darf man eben dabei nicht vergessen. Gleichermaßen haben diese Akteure, und auch da kann man sich wieder auf Elon Musk beziehen, auch eine geopolitische Macht, in Musks Fall zum Beispiel, über sein Satelliteninternet Starlink, über das er eben auch schon in vielerlei Hinsicht in geopolitische Konflikte eingegriffen hat. Und sie haben eben auch, und das würde ich auch tatsächlich so sagen, konkrete politische Macht eben über die Beziehung, die sie haben, in die gegenwärtige US-Administration etwa. Also es gibt eben unterschiedliche Machtformen, die hier zusammenkommen und die sich auch wechselseitig verstärken.
6: Jetzt ist ja die Frage, was kann ich da als Einzelner überhaupt tun? Also was bringen zum Beispiel die europäischen Gesetze, die es jetzt gibt? Was bringt meine Eigeninitiative? Ich kann natürlich bei X sagen, ich verlinke mich da nicht, ich bin da gar nicht da. Ich kann ja aus allem austreten. Auch Social Media muss ich ja nicht nutzen. Und trotzdem wird es ja schwierig, dem zu entgehen mittlerweile.
5: Genau, deshalb, wir hatten eben schon das kurz thematisiert. Es ist natürlich so, dass insbesondere, wenn ich als prekär beschäftigtes Subjekt etwa angewiesen bin auf diese Plattform, ja, denken wir zum Beispiel an Journalistinnen, denken wir an AkademikerInnen, die eben diese Infrastrukturen oder diese Kommunikationsstrukturen auch nutzen müssen, um zum Beispiel Artikel zu bewerben, um zum Beispiel wissenschaftliche Zeitschriftartikel zu bewerben, die sie gerade publiziert haben etwa. Und da gibt es natürlich auch noch weitere arbeitende Subjekte, die sozusagen als arbeitende Subjekte diese Plattform nutzen müssen. Da ist es natürlich so, dass es schon Abhängigkeiten gibt und dass es für die und den Einzelnen vielleicht auch gar nicht so leicht ist zu sagen, ich klinke mich da jetzt aus. Also man hat es eben schon auch mit einer Abhängigkeit zu tun in diesem Kontext. Es gibt natürlich unterschiedliche Weisen, dieser Macht etwas entgegenzuhalten. Wir haben, Sie hatten das angesprochen, natürlich rechtliche Frameworks, die sind auch ganz wichtig, das sind auch Errungenschaften, das darf man nicht vergessen. Und es ist einerseits ganz wichtig, dass wir uns mit diesen rechtlichen Frameworks immer wieder beschäftigen, kritisch hinterfragen, wie wirksam sind die eigentlich, sind die in der Lage, eben auf die entsprechenden digitalen Prozesse zu reagieren, müssen wir sie vielleicht adaptiver gestalten, müssen wir vielleicht nachjustieren. Und es ist auch ganz wichtig, dass wir immer schauen, dass wir diese entsprechend durchsetzen. Also wenn wir uns zum Beispiel mit X beschäftigen, dann ist es momentan so, dass Elon Musk systematisch den DSA, den Digital Services Act, verletzt hat und wir jetzt auch zu Recht tatsächlich darüber diskutieren, möglicherweise diese Plattform auch auszuschließen. Also X eben tatsächlich abzuschalten, europaweit. Und das wäre aus meiner Sicht ein ganz wichtiges Mittel, ein letztes Mittel, um eben sozusagen auch unsere europäische Souveränität zu behaupten in diesem Kontext. Ich glaube allerdings, dass wir auch von diesen gesetzlichen, rechtlichen Fragestellungen übergehen müssen auf die Frage, wie können wir eigentlich digitale Infrastrukturen grundlegend anders denken? Wie können wir auch Alternativen stärken? Also ich hatte das schon angedeutet, es gibt natürlich Alternativen, etwa Fediverse Strukturen, wie etwa Mastodon im Bereich der sozialen Medien. Und da wäre es aus meiner Sicht ganz wichtig, dass wir die noch stärker machen, dass wir die auch weiterentwickeln, auch kollektiv weiterentwickeln und eben wirklich versuchen, Ansätze zu entwickeln, wie wir diese Plattformen grundlegend demokratisieren können, um eben auch nicht immer rechtlich intervenieren zu müssen, sondern tatsächlich souverän werden in diesem Kontext.
6: Ja, da wäre eben auch die Frage, wie man sozusagen das Monopol der Amerikaner da brechen kann. Da geht es auch um Know-how. Haben wir genug Leute, die diese Kompetenz haben? Haben wir genug Geld. Das ist ja ein weiteres Merkmal dieser Tech-Konzerne. Das haben wir noch nicht ganz so besprochen, dass die ja wahnsinnig reich sind und damit natürlich auch Politik steuern können.
5: Genau, das kommt noch dazu. Natürlich eine weitere Machtform ist natürlich die, die sozusagen am offensichtlichsten ist, ist eben die ökonomische Machtform dieser Leute. Deshalb heißen sie auch zu Recht Tech-Oligarchen. Es ist natürlich ganz schwierig und da darf man sich keine Illusionen machen, diesen Akteuren etwas entgegenzusetzen. Wir sehen die unterschiedlichen Machtformen, die ich eben schon thematisiert hatte. Wir sehen, wie komplex diese Machtformen sind und wir sehen auch, wie komplex die unterschiedlichen Einflusslinien sind. Dennoch dürfen wir natürlich nicht ohnmächtig werden oder das Gefühl haben, ohnmächtig zu sein in Angesicht dieser komplexen Machtstrukturen, sondern es ist ganz wichtig, dass wir uns immer wieder vor Augen führen, dass wir als Gesellschaften natürlich demokratisch handlungsfähig sind. Ja, wir sind in der Lage, rechtliche Antworten zu finden und müssen natürlich die existierenden rechtlichen Rahmenbedingungen noch verschärfen. Wir müssen sie überdenken. Und ich glaube, und das ist sozusagen der leise Optimismus, den ich mir vielleicht an dieser Stelle erlaube, dass wir vielleicht nie einen klareren gesellschaftlichen Konsens darüber hatten, dass diese Tech-Oligarchen ein Problem für unsere hiesigen Demokratien sind. Und ich glaube, mit diesem breiten gesellschaftlichen Konsens ist es einfacher, dieses Thema zumindest auch in der Breite zu diskutieren und auf dieser Basis mögliche Antworten zu finden.
6: Wenn wir uns die Technikgeschichte angucken, dann haben ja immer Systeme andere abgelöst, nicht? Also, was weiß ich, Telefon, Fernseher, Video, also jetzt sind wir beim Internet. Was meinen Sie, wo sind wir gerade? Also es gibt ja gewisse Prognosen, dass zum Beispiel Social Media schon den Höhepunkt überschritten hat und sich vielleicht auch wieder absenkt, weil viele Menschen merken, dass sozusagen die realen Erlebnisse doch auch viel wert sind. Wenn Sie mal so Ihre kybernetische Brille aufsetzen, was meinen Sie, wie sieht die Zukunft aus?
5: Es ist natürlich immer schwer vorherzusehen, insbesondere weil wir im Bereich der Technikentwicklung auch mit sehr disruptiven Entwicklungen zu tun haben. Ich glaube, der Trend geht natürlich grundlegend in Richtung stärker invasiverer Technisierung. Also was wir zum Beispiel sehen, ist eine Zunahme schon seit einigen Jahren von sogenannten Wearable-Technologien, also Technologien wie etwa Fitness-Tracker, sogenannte Hearables und so weiter, die wir tatsächlich ganz eng am Körper tragen. Das wird sicherlich zunehmen. Und ich glaube auch, dass im Bereich von Sprachmodellen sehr viel passieren wird. Das sehen wir ja auch in der Gegenwart schon und haben das in den letzten Monaten vielfach gesehen. Und auch das wird eine weitere Herausforderung sein, auch wie wir demokratisch darauf antworten und auch institutionell darauf antworten werden. Ich hoffe doch, dass wir gute Antworten finden können.
6: Bei Science Fiction sieht man immer diese Brillen. Und es gab ja irgendwann mal auch den Versuch dieser Google-Brille. Das hat sich aber offenbar nicht so richtig durchgesetzt, ne? Da ist die Kommunikation natürlich auch arg verstört, oder wie sehen Sie das?
5: Das Beispiel dieser Glasses war tatsächlich damals so, dass sich diese Glasses nicht durchgesetzt haben im ersten Versuch, was, glaube ich, vielfach darauf zurückzuführen war, dass die Technisierung einfach noch nicht fortgeschritten genug war und dass die gesellschaftliche Akzeptanz einfach noch nicht da war. Mittlerweile ist es allerdings schon so, dass zum Beispiel Facebook eine sehr erfolgreiche Smart Glass entwickelt hat in Kollaboration mit Ray-Ban, die wirklich beträchtliche Absatzzahlen hat. Also insofern ist es eben durchaus so, dass es Möglichkeiten gibt, eben Technisierung zu spezifischen Zeitpunkten dann doch durchzusetzen, obwohl vielleicht erste Versuche gescheitert sind. Auf der anderen Seite muss man aber auch sagen, dass es immer wieder Formen der Technisierung gibt, die eben schwierig sind, gesellschaftlich, gesamtgesellschaftlich zu verankern. Also ein Beispiel ist etwa das Metaversum, was ja jetzt sozusagen mehr oder weniger gescheitert ist, zumindest die Vision, die Mark Zuckerberg davon hatte. Das ist ein weiterer Versuch in der Geschichte der Durchsetzung der sogenannten Virtual Reality, der eben ja mittlerweile nicht wirklich zu den erfolgreichen Versuchen gezählt werden muss.
6: War das auch so eine Brille oder was ist das?
5: Unter anderem verknüpft mit einer Brille, genau. Also das Metaversum war eine Vision einer total immersiven digitalen Umwelt gewissermaßen, die eben zugänglich sein sollte, auch über so eine Brille, genau.
6: Kommen wir zu einem Bereich, der ja immer stark diskutiert wird, der Kinder- und Jugendschutz. Jetzt hat Australien ja Social Media für Jugendliche verboten. Ist das für Sie ein guter Einstieg oder macht man sich da vielleicht auch was vor?
5: Ja, das ist eine ganz schwierige Diskussion tatsächlich. Ich glaube, zunächst mal ist es ganz wichtig, dass wir gesellschaftlich dieses Signal senden, dass wir sagen, wir haben verstanden, soziale Medien sind nicht per se sozial, sie sind auch nicht per se demokratiefördernd, sie sind auch nicht per se emanzipativ. Das war ja ganz lange ein vorherrschendes Narrativ, oder zumindest ein prägendes Narrativ, das auch zuweilen mit geframed wurde von den Tech-Konzernen selber, dass soziale Medien ja neue Formen der Vernetzung ermöglichen und so weiter. Und das ist natürlich etwas, was wir, glaube ich, gesellschaftlich lange zu naiv bejaht haben oder übernommen haben in gewisser Hinsicht. Jetzt ist die Frage bezüglich dieses Verbots allerdings in der Durchsetzung ein bisschen komplexer. Wir sehen im Kontext auch des Beispiels, was Sie schon genannt hatten, mit Blick auf Australien etwa, dass es offenbar gar nicht so schwierig ist, diese Verbote zu umgehen. Also dass es eben leicht ist, zum Beispiel Fake-Accounts zu erstellen und so weiter. Und dass das eben durchaus auch gemacht wird. Also ist immer so ein bisschen die Frage, wie gut lässt sich das eigentlich durchsetzen und umsetzen? Und auch da muss man sicherlich schauen, auch experimentell ein bisschen schauen, wie man das möglicherweise etwas adaptiv gestalten kann. Also das ist der eine Punkt. Der andere Punkt scheint mir aber auch zu sein, dass es natürlich nicht ein Problem ist, was sich nur auf eine Generation bezieht, sondern es ist ein generationenübergreifendes Problem, das wir haben. Es ist ein gesamtgesellschaftliches Problem. Und das erfordert aus meiner Sicht eben Lösungen, die eben auf diesen Themenpunkt verweisen, der alternativen digitalen Infrastrukturen, den ich eben schon angesprochen hatte. Ich glaube, ein Verbot oder zumindest diese Verbotsdiskussion ist gerade ganz wichtig, dass wir sie führen, weil sie eben eine Zunahme auch des Problembewusstseins anzeigt, gesamtgesellschaftlich, wie gesagt. Allerdings dürfen wir natürlich da nicht stehen bleiben, sondern wir müssen weiterhin darüber nachdenken, wie wir tatsächlich ganz grundlegende Alternativen zu diesen plattformökonomischen Infrastrukturen bereitstellen können.
6: Ja, und dazu kommt ja auch, mir kommt es manchmal ein bisschen vor wie so eine Kapitulation. Es gibt ja auch sowas wie Medienpädagogik oder Medienkompetenz, nicht? Also, dass man tatsächlich Jugendlichen und Schülerinnen und Schülern auch beibringt, Quellen zu identifizieren und genauer hinzuschauen, was ihnen da angeboten wird.
5: Genau, das ist natürlich auch ganz wichtig, dass wir diese Kompetenzen in diesem Bereich stärken. Ich glaube allerdings auch, dass das nicht ausreichen wird. Also das Problem ist schon gravierender und ich halte es schon für wichtig, dass wir tatsächlich auch über Verbote nachdenken. Aber wie gesagt, das wird eben das Gesamtproblem nicht vollständig lösen, sondern wir müssen eben darüber nachdenken, wie können wir sozusagen auch gesamtgesellschaftlich Alternativen bereitstellen und über Alternativen nachdenken.
6: Zum Schluss, wenn wir jetzt mal 5 Jahre weiter gucken, was glauben Sie, wo sind wir dann gelandet?
5: Das ist auch eine ganz schwierige Frage, schwer zu prognostizieren. Um realistisch zu bleiben, befürchte ich tatsächlich, dass die Macht der Tech-Konzerne und auch der Tech-Oligarchen zunehmen wird und weiterhin zunehmen wird. Deshalb braucht es aus meiner Sicht gerade weiterhin eine gesellschaftliche Debatte darüber, eine kritische gesellschaftliche Debatte darüber, was wir dieser Macht entgegensetzen können. Und aus meiner Sicht braucht es eben auch eine politische Mobilisierung gegen die Gefahr des Technikfaschismus in der Gegenwart.
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1: Hier ist das erste deutsche Fernsehen mit der Tagesschau. Heute im Studio Thorsten Schröder.
2: Guten Abend, ich begrüße Sie zur Tagesschau. In Leipzig trauern die Menschen um die Opfer der Amokfahrt. Ein 33-jähriger Deutscher war gestern mit seinem Auto durch die Fußgängerzone gerast. Dabei wurden 2 Passanten getötet und 6 verletzt. Laut Sachsens Innenminister Schuster handelt es sich um einen Einzeltäter. Ein Ermittlungsrichter ordnete die Unterbringung des Mannes in einem psychiatrischen Krankenhaus an. Gegen den Beschuldigten wird wegen Mordes und mehrfachen Mordversuchs ermittelt.
3: Der Tag danach. Eine Stadt ist in Trauer. Viele legen Blumen nieder und zünden Kerzen an. Dort, wo gestern ein Autofahrer in eine Menschenmenge raste, stehen heute Leipzigerinnen und Leipziger fassungslos.
4: Also ganz begriffen habe ich es noch nicht. Bin immer noch traurig und schockiert.
5: Fällt mir extrem schwer, darüber zu reden, wenn man dran denkt, dass plötzlich 2 Menschen ausgelöscht werden.
3: Am Nachmittag. Eine Andacht in der Nikolaikirche. Sachsens Ministerpräsident Kretschmer ist vor Ort, auch um den Ersthelfern und Einsatzkräften zu danken.
6: Wirklich beeindruckende Menschen, dieser Zusammenhalt hier in Leipzig. Bürger, die mit angepackt haben, die aus den Geschäften gekommen sind, Anwohner, die geholfen haben. Das macht uns stark, aber es ersetzt natürlich nicht das Leben.
3: Teile der Innenstadt waren noch bis zum Nachmittag gesperrt, Spuren wurden gesichert. Der Tatverdächtige soll sich bis Ende April in einer psychiatrischen Klinik befunden haben, heißt es vom sächsischen Sozialministerium. Es habe keine Eigen- oder Fremdgefährdung bestanden.
7: Er ist ja dann auch auf freiwilliger Basis in ein Fachkrankenhaus gegangen. Man muss hier aber auch bilanzieren, dass die Tathandlungen, die dafür ursächlich waren, im sozialen Nahbereich zu verorten sind.
3: Am Abend gab die Staatsanwaltschaft bekannt, dass der Ermittlungsrichter die Unterbringung des Beschuldigten in einer Psychiatrie angeordnet hat. Wegen des dringenden Tatverdachts des Mordes und des versuchten Mordes. Man gehe davon aus, dass der Beschuldigte mit seinem Fahrzeug in Tötungsabsicht handelnd möglichst viele Menschen töten und schwer verletzen wollte. Die Stadt Leipzig will nun prüfen, ob Zufahrten zur Innenstadt besser gesichert werden können.
2: Vor einem Jahr wurde Jens Spahn Chef der Unionsfraktion. Damals nahm die schwarz-rote Koalition ihre Arbeit auf. Es herrschte Aufbruchsstimmung. Mittlerweile ist das anders. In der Koalition knirscht es und an der Basis rumort es. Heute hat sich Spahn zur Wiederwahl gestellt. Ohne Gegenkandidaten erhielt er 86,5% der Stimmen. Vor einem Jahr waren es noch 91,3%.
8: Er bleibt Fraktionschef der Union. Jens Spahn ist wiedergewählt mit einem guten Ergebnis, sagen hier viele. Das vergangene Regierungsjahr sieht er selbst als schwierig an.
9: Das waren so Spiralen der Selbstvergewisserung und der Rechtfertigung. Und da müssen und wollen wir raus wieder zur gemeinsamen Arbeit in dieser Koalition. Denn natürlich haben wir ein gemeinsames Interesse. Wir wollen unser Land, wir wollen Deutschland besser machen.
8: Der Koalitionspartner SPD zieht ein eigenes Fazit, ein paar Meter entfernt von der Union.
10: Gerade die überhitzte Debatte der letzten Wochen hat uns auch geschadet, insgesamt als Koalition, als Regierung. Und deswegen glaube ich auch, geht es jetzt darum, sich gemeinsam aus dieser Situation wieder rauszubewegen. Und wir wollen unseren Teil dazu beitragen, indem wir jetzt auf Reformen fokussieren.
8: Vor genau einem Jahr haben Union und SPD den Koalitionsvertrag unterschrieben. Seitdem ringt die Koalition um Reformen. Eine Einigung bei Steuern, Pflege, Rente und dem Haushalt 2027 steht noch aus. Die Opposition ist skeptisch.
11: Deutschland taumelt ja ein Stück weit auf den Wellen wie ein Schiff ohne Steuermann. Und das ist in stürmischen Zeiten einfach ein großes Problem.
12: Noch nie hat die Bundesrepublik Deutschland einen so empathielosen und selbst mitleidenden Kanzler ertragen müssen.
13: Merz und sein Finanzminister Klingbeil, der als Vizekanzler in Wahrheit die Richtlinien der Politik bestimmt, ruinieren die deutschen Staatsfinanzen und die Kreditwürdigkeit Deutschlands.
8: Die Koalition steht nun vor der Herausforderung, die geplanten Reformen vor der Sommerpause auf den Weg zu bringen. Doch noch immer steckt die Koalition in einer Vertrauens- und Führungskrise. Offener Streit und schlechte Umfragewerte erwecken den Eindruck einer nicht geeinten und sich gegenseitig blockierenden Regierung. Die dringend notwendigen Reformen könnten so auf der Strecke bleiben.
2: Gilt sie oder gilt sie nicht? Über die Waffenruhe zwischen den USA und Iran herrscht Unsicherheit. Beide Seiten werfen sich Angriffe vor. Zuletzt hatten die USA iranische Boote in der Straße von Hormuz zerstört. Iran wiederum griff Ziele in den Vereinigten Arabischen Emiraten an. In der Stadt Fujairah wurde gestern eine Ölanlage getroffen. Ungeachtet dessen findet in Abu Dhabi eine große Industrieschau statt. Dort ist die Sorge vor wirtschaftlichen Schäden groß.
14: Nach Krieg sieht es hier nicht aus. Auf einer staatlichen Wirtschaftsmesse in Abu Dhabi treffen in dieser Woche Minister auf Investoren. Der Versuch der Vereinigten Arabischen Emirate, wieder andere Themen in den Fokus zu rücken als die angespannte Lage in der Region. Es geht um KI, Energie, Handel und Tourismus. Doch nicht weit entfernt von diesen Hallen gehen die iranischen Angriffe auf emiratische Tanker und Ölanlagen weiter. Ich hoffe, dass sich die Lage so schnell wie möglich wieder klärt. Das ist alles. Ich hoffe, dass der Krieg nicht wieder aufflammt. Das würde eine Menge Ärger verursachen. Das Image der Emirate als sicherer Hafen in der Golfregion hat deutliche Kratzer bekommen. Erst gestern wieder Rauch über einem Hafen. Eine Ölanlage brennt in Fujairah, mutmaßlich nach einem iranischen Drohnenangriff. In den Emiraten äußern sich nur wenige politisch. Wer sich traut, fordert indirekt weitere Angriffe auf den Iran. Amerika und Israel haben den Krieg begonnen und müssen die Mission so beenden, dass Frieden in dieser Region wieder möglich ist. Die Emirate sind Verbündete der USA und ein Partner Israels und damit für Iran der neue Hauptfeind am Golf. Der Krieg treffe die Emirate empfindlich, sagen Experten.
15: Es geht ja nicht nur um die Ölindustrie, sondern es geht eben auch um die Reputation als Touristendestination, als Handelsdrehscheibe. Wir haben riesige Flughäfen, zum Beispiel in Dubai, in den Emiraten, die jedes Jahr 95 Millionen Passagiere transportieren. Und das steht derzeit tatsächlich auf dem Spiel.
14: Auf der Wirtschaftsmesse bemühen sich die Emirate um ein Bild der Normalität. Doch Beobachter meinen, bislang ist der Krieg für sie vor allem eines, ein Super-GAU.
2: Fragen wir nach bei Ramin Sina in Abu Dhabi. Wie ist die Lage aktuell?
16: Ja, es hat auch heute wieder hier in Abu Dhabi Raketenalarm gegeben, also mutmaßlich iranische Angriffe auf die Vereinigten Arabischen Emirate. Diese wurden abgefangen rund um den Persischen Golf und die Straße von Hormuz. Da war es ja gestern ein sehr turbulenter Tag. Zahlreiche Attacken auch auf Tanker. Auch da heute gab es wohl keine Angriffe auf Schiffe oder Tanker. Es gibt gleichzeitig einen Kampf um die Deutungshoheit zwischen Iran und Washington, wer die Straße von Hormuz aktuell kontrolliert. Weiterhin der Tenor aus Teheran. Man habe die Straße von Hormuz unter voller Kontrolle. Washington bezweifelt es. Da hat der Verteidigungsminister sich heute geäußert, es sei den Iranern peinlich. Aber man habe es geschafft, zwei kommerzielle Schiffe mit Begleitschutz durch die Meerenge zu geleiten. Kriegsentscheidend ist das nicht. Interessant vielleicht noch auf diplomatischer Ebene. Der iranische Außenminister ist morgen zu Gesprächen in China. Und nächste Woche treffen sich Xi Jinping und Donald Trump. Also es scheint so, als ob die Iraner versuchen, die Chinesen rund um Vermittlungsgespräche mehr ins Zentrum zu rücken.
2: Und warum ist Fujairah so bedeutsam für die Emirate?
16: Fujairah ist so wichtig für die Emirate, weil Fujairah liegt direkt am Indischen Ozean. Dort ist ein Hafen. Das heißt, die Emirate haben die Möglichkeit, Öl und Gas in die Welt zu schiffen, ohne dass sie durch die Straße von Hormuz müssen. Und das ist in diesen Wochen und Monaten ja ganz entscheidend. Das wissen natürlich auch die Iraner. Sie nehmen Fujairah immer wieder ins Visier. Und man sieht, sie zielen ganz genau auf alternative Exportrouten von den Verbündeten der Vereinigten Staaten von Amerika.
2: Dankeschön, Ramin Sina in Abu Dhabi. Gewalt und Flucht. Für die Menschen in Mali gehört das zum täglichen Leben. Seit Jahren gibt es in dem westafrikanischen Land Kämpfe zwischen verfeindeten Parteien. 2020 putschte sich eine Militärregierung an die Macht. Demokratische Wahlen gibt es nicht mehr. Das Regime in Mali kooperiert seit dem Abzug westlicher Truppen mit Russland, um die eigene Macht zu sichern. Nun haben sich islamistische Kämpfer mit Tuareg-Rebellen zusammengeschlossen. Ihre massiven Angriffe verstärken die Not der Bevölkerung.
8: Für die Menschen ist der Alltag in der Hauptstadt Bamako immer schwerer zu bewältigen. Durch die Kämpfe wächst der Druck auf die Militärregierung und die Bevölkerung leidet. Wir gehen mit Angst in unserem Herzen ins Bett. Sogar wenn du im Haus bist, hast du Angst. Oder wenn einer deiner Lieben draußen ist. Eine Koalition aus einer bewaffneten islamistischen Gruppe und Tuareg-Rebellen will die Militärregierung zu Fall bringen. Die jüngsten Kämpfe gelten als die blutigsten seit 2012. Junta-Chef Assimi Goïta erklärt vor ein paar Tagen, die Lage sei ernst, aber unter Kontrolle. Dabei sind die Städte Tessalit, Kidal und Tessit bereits von den Islamisten eingenommen. Die paramilitärische russische Einheit Afrika-Korps, die Junta unterstützt, wurde zurückgedrängt.
17: Das Afrika-Korps gehört jetzt offiziell zum Verteidigungsministerium. Das ist dann auch eine Niederlage Russlands. Also Putin kann jetzt nicht sagen, das sind irgendwelche Söldner, mit denen er nichts zu tun hat. Und das werden die Russen sich jetzt überlegen, ob sich das noch weiter für sie lohnt.
8: Die Ziele der neuen Koalition aus Islamisten und Tuareg sind sehr unterschiedlich. Die Rebellen wollen einen unabhängigen Staat im Norden des Landes. Die Al-Qaida-nahe Terrorgruppe dagegen will die gesamte Region unter streng islamistische Regeln bringen. Schon jetzt schafft es die Regierung offenbar nicht, die Zivilbevölkerung zu schützen. Bleibt die Frage, wie lange sich die Junta noch halten kann.
2: Während der Corona-Krise war BioNTech eine große deutsche Erfolgsgeschichte. Jetzt hat der Impfstoffhersteller angekündigt, massiv Stellen abzubauen. 3 Produktionsstandorte sollen in Deutschland geschlossen werden. Gut 1.800 Stellen könnten wegfallen. Betroffen sind laut Unternehmen die Werke in Idar, Oberstein und Marburg sowie die Standorte vom übernommenen Konkurrenten CureVac in Tübingen. BioNTech begründete den Schritt mit einer deutlich gesunkenen Nachfrage nach Covid-Impfstoffen. 3 Tote und mehrere Erkrankte. Nach dem Ausbruch des Hunter-Virus auf einem kleinen Kreuzfahrtschiff im Atlantik laufen die Untersuchungen. Die Weltgesundheitsorganisation WHO geht davon aus, dass der Erreger von Mensch zu Mensch übertragen wurde. Dies ist ausgesprochen selten. Die WHO stuft die Gefahr für die Öffentlichkeit deshalb als gering ein. Das Schiff liegt weiter vor den Kapverden. Die knapp 150 Menschen dürfen nicht von Bord. Inklusion für alle und Menschenrechte sind nicht verhandelbar. Unter diesem Motto haben heute Tausende für die Rechte von Menschen mit Behinderung demonstriert. Rund 6.000 Demonstrierende zogen in Berlin vom Brandenburger Tor zum Roten Rathaus. Am Europäischen Protesttag forderten sie unter anderem eine gesetzliche Pflicht zur Barrierefreiheit. Denn am gesellschaftlichen Leben teilhaben zu können, ist täglich mit Hürden verbunden.
18: Wenn Lea Feutl ihre Urlaubsfotos sieht, dann ist die Freude wieder da. Wie der Seewind um die Nase wehte. Die 2 Monate in Finnland. Die Stille der Wälder. Das hat sie geschafft, trotz ihrer spastischen Lähmung.
19: Ich habe für mich herausgefunden, dass die meisten Sachen dann eben doch funktionieren. Man muss sie halt nur ausprobieren.
18: Aber es ist ein steter Kampf mit den Behörden. Anträge, Widersprüche. Manchmal müssen Anwälte helfen. Dass Assistenten wie Christian Ehrenberg rund um die Uhr für sie da sind, das musste sie sich auch erst erkämpfen.
20: Das betrifft die Pflege natürlich. Der Bereich, auch das sind die einfachen Aufgaben wie im Haushalt oder sowas halt. Und dann natürlich tatsächlich Assistenz bei der Bewegung, bei allem, wofür sie mich braucht.
18: Ihre Erfahrungen will sie weitergeben. Sie organisiert Reisen mit Beeinträchtigten und berät andere, wie sie zu ihrem Recht kommen. Damit hat sie sich selbstständig gemacht. Power hat sie. Wenn es nach draußen geht, hilft ihre positive Einstellung besonders. Denn Hindernisse gibt es immer wieder. Zum Beispiel, wenn sie mit der Straßenbahn fahren will. Der Bordstein, eine echte Hürde.
19: Es ist immer besser mit der Rampe. Und manchmal haben die Leute, aber die Straßenbahnfahrer, auch keine Lust, die Rampe rauszumachen und fahren dann einfach weiter.
18: Aber auch damit wird sie fertig. Tourismuskauffrau ist sie schon und nun hat sie ihr Studium als Sozialarbeiterin beendet.
2: Und nun die Wettervorhersage für morgen, Mittwoch, den 6. Mai.
21: An der Luftmassengrenze über der Mitte Deutschlands gibt's ergiebigen Regen, weiter südlich zum Teil kräftige Schauer und Gewitter. Heute Nacht breiten sich kräftige Regenfälle über die Mitte Richtung Norden aus. Anfangs sind Gewitter dabei, auch im Süden, wo sich das Wetter aber beruhigt und die Wolken regional auflockern. Auch am Tag regnet es in der nördlichen Mitte ergiebig. Im Süden erst freundlich, aber am Nachmittag entwickeln sich Schauer und Gewitter, die Starkregen und Sturmböen bringen können. Die Nordseeregion wird von all dem verschont und dort scheint auch länger die Sonne.

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1: Und der kommt aus den Studios von NDR Info in Hamburg. Ich bin Christopher Gauber. Einen schönen Abend Ihnen. Seit nunmehr 2 Monaten ist die Straße von Hormus, der weltweit wichtigste Engpass für Erdöl- und Flüssiggasexporte, de facto unpassierbar. Irans Militär blockiert die Meerenge. Hunderte Schiffe aus aller Welt sitzen im Persischen Golf fest, mit wirtschaftlichen Auswirkungen, die wir alle spüren. Ausgelöst wurde die Blockade durch den Iran-Krieg unter Präsident Trump. Und der scheint der Lage im Moment nicht mehr Herr zu werden. Zwar gibt es seit einiger Zeit eine Waffenruhe, aber umso länger der Iran die Straße von Hormus weiter blockiert, umso brüchiger wird der vorübergehende Frieden auch. Zuletzt haben US-Kriegsschiffe 2 Handelsschiffe mit der Vereinigten Staaten durch die Meerenge eskortiert. Der Iran reagierte mit Warnschüssen. Markus Schubert vom NDR hat mit dem Nautiker Dr. Moritz Brake gesprochen. Der Reserveoffizier der deutschen Marine arbeitet am Center for Advanced Security, Strategic and Integration Studies in Bonn. Und zunächst ging es da um die Frage, ob sich denn mit dieser Eskorte für 2 Handelsschiffe die Lage im Persischen Golf grundsätzlich verändert hat.
2: Ja, ich fürchte, das Problem wird uns eher noch lange begleiten. Also eine einzelne Eskorte mit 2 Schiffen ändert das Grundproblem nicht. Also wir haben ein hohes Risiko nach wie vor für die Handelsschifffahrt. Die Verantwortung dafür bleibt nach wie vor bei den Versicherungen, die das nicht versichern werden. Es handelt sich um ein Kriegsrisiko, das ist nicht versicherbar. Wir haben die Reeder, die dann unter eigenem Risiko ihre Schiffe riskieren. Und wir haben vor allem die Kapitäne, die vor Ort die Verantwortung für das Leben ihrer Besatzung haben. Und die, so viel Geld kann man jemandem gar nicht bezahlen, dass der bereit ist, Menschenleben so aufs Spiel zu setzen. Also letztlich ist es ein Abwägen der Verantwortlichen vor Ort, die dann für sich zum Schluss kommen müssen, ein Dortbleiben ist möglicherweise riskanter als eine Passage durch die Straße von Hormus. Aber wir reden hier nach wie vor auf der Ebene von Friedenslogik, von kommerziellen Abwägungen. Und solange wir da bleiben, wird die Passage von Hormus sich auch nicht maßgeblich verändern.
3: Wie stark müsste sich denn die US-Marine engagieren, um Tanker wie in den 1980er Jahren sicher zu eskortieren? Wir reden von sehr vielen Schiffen, die festsitzen und die bei regem Handel auf Vorkriegsniveau ja rein und rausfahren wollen würden.
2: Genau, also wir reden über ein Vorkriegsniveau von 130 Passagen am Tag. Aber ganz ehrlich, ich glaube nicht, dass wir absehbar da Aussicht haben, auf die Vorkriegssituation zurückzukehren. Das, was hier bestehen bleibt, ist maximal ein brüchiger Waffenstillstand oder ein brüchiger Frieden. Wir sehen, wie sich zwischen der zivilen Regierung Irans und den Revolutionsgarden immer wieder Unterschiede auftun, wo die einen möglicherweise Verhandlungserfolge verkünden, die Öffnung der Straße von Hormus verkünden und die anderen aber sofort das Feuer eröffnen und auch die Bedingungen klar diktieren und sagen, wer hier durchfährt, zahlt Schutzgeld. Und auch nur die, von denen wir das akzeptieren, dass sie überhaupt Schutzgeld zahlen dürfen. Das heißt also, die Revolutionsgarden nehmen sich heraus, zu entscheiden, wer durch die Straße von Hormus geht. Und das ist eine existenzielle Bedrohung, vor allem für die Golfstaaten. Ein Zustand, der so auf keinen Fall bestehen darf und auch von der Region nicht hingenommen werden wird. Und deswegen sehe ich da auch keine Lösung für irgendeinen Friedensdeal, der beinhaltet, dass der Iran diese Kontrolle behalten darf.
3: Wer hat die Waffenruhe verletzt, die Sie als brüchig bezeichnen? Die USA, die mit Kriegsschiffen in die Meerenge fahren, Schiffe unter US-Flagge begleiten und auch reklamieren, Schnellboote der Iraner dabei versenkt zu haben? Oder der Iran, der diese Boote einsetzt und Hafenanlagen in den Emiraten angreift? Oder beide Seiten?
2: Also die Waffenruhe ist von Anfang an nie wirklich durchgesetzt worden, denn der Iran hat die Blockade aufrechterhalten. Und diese Blockade ist ein Akt des Krieges, übrigens auch gegen uns gerichtet. Also Europa, europäische Schiffe, deutsche Schiffe sind ja mit betroffen. Die können genauso wenig durch die Straße durch. Das heißt, der Iran begeht einen Akt des Krieges gezielt auch gegen uns, historisch betrachtet, völkerrechtlich betrachtet, ganz klar. Und wir haben uns aber bisher, genauso wie die Golfstaaten, die ja noch viel direkter betroffen sind, entschieden, darauf nicht militärisch zu antworten. Zu einem Krieg gehören immer 2. Einer, der angreift und einer, der sich wehrt. Und wir haben bisher entschieden, uns nicht militärisch zu wehren. Aber wir sind längst Ziel eines Aktes des Krieges seitens des Irans. Und wenn man hier unter diesen Bedingungen, also wenn das Regime in Teheran weiter an der Macht bleibt, die Revolutionsgarden weiter diese Fähigkeit haben, die Straße von Hormus unter Beschuss zu nehmen, Minen zu legen, wird keine Sicherheit zurückkehren für die Handelsschiffer. Das heißt, den Friedensmodus, den Verkehr, den Vorkriegszustand kriegen wir nicht zurück. Und damit

0: kann man, wenn man überhaupt Passagen durch Hormus haben will, das eigentlich nur unter der Kriegslogik machen, wenn es um die existenzielle Versorgung von Gesellschaften geht. Und das funktioniert über die Leitung von Handelsschifffahrt durch Staaten. Man würde also zum Beispiel Schiffe, die da durch müssen, vorher unter die Flagge eines solchen, meinetwegen, ja, Golfstaates nehmen, mhm, und dann Soldaten an Bord nehmen statt zivile Seeleute und die dann, ja, unter Dienstpflicht, ne, und voller, ja, Verantwortung des Staates unter auch, ja, Lebensgefahr, ne, durch die Straße fahren lassen. Es würden auch nicht alle Schiffe ankommen möglicherweise. Man nimmt Treffer in Kauf, aber man hat dadurch Zugang zum Weltmarkt. Man kann dadurch die Gesellschaft versorgen. Man kann kritische Güter weiter ins Land bringen. Es muss gar nicht jedes Schiff ankommen. Vielleicht wird von 3 Schiffen eines versenkt werden. Aber die 2, die ankommen, sichern die Existenz des Landes. Und wenn wir in dieser Logik sind, dann ist es auch wieder möglich, die Straße von Hormus zu platzieren. Und es sind die Länder in der Region so vital betroffen, dass das auch in meiner Sicht längst überfällig ist. Also hier Indien beispielsweise fehlt es ja an Düngemitteln und wir können absehbar schon jetzt auf eine Hungersnot in diesem Jahr zusteuern.
1: Wenn das alles nicht gelingt, dann muss aber wieder der Regime-Change für die USA auf die Zielliste, weil nur dann die Wahrscheinlichkeit, dass Geschosse Richtung See gehen, ausgeschlossen werden kann.
0: Die Amerikaner haben 2 Fehler begangen. Diesen Krieg so in dieser Form zu beginnen und ihn dann nicht zu gewinnen. Und mit diesem Scherbenhaufen aber, der daraus resultiert, ne, wir kommen nicht zurück zu diesem Vorkriegszustand der Straße von Hormus. Mit diesem Scherbenhaufen müssen wir aber alle umgehen, auch wir in Europa. Und vor allem aber noch viel, viel dringender betroffen sind ja eben die Staaten in der Region, die Golfstaaten, aber eben auch Indien, aber eben auch viele andere Staaten in Asien. Also, ne, viele Millionen Menschen stehen gerade vor existenziellen Krisen, also mit Lebensgefahr, mit Hunger, mit wirtschaftlichen Katastrophen, ne, und übrigens auch mit Auswirkungen, die sich dann hier irgendwann mit Verzögerung ebenfalls auswirken, weil ja von Rohstoffproduktion, Nahrungsmittelproduktion, Absatzmärkten ganz vieles wegbricht. Also wir sind noch gar nicht da angekommen, dass uns klar geworden ist, wie gravierend die Folgen sind und wie sehr die auch uns direkt betreffen.
2: Moritz Brake vom Center for Advanced Security, Strategic and Integration Studies in Bonn. Ja, die Spannungen zwischen Iran und den USA nehmen also wieder zu. Teheran wertet die Eskorte von 2 Handelsschiffen durch das US-Militär durch die Straße von Hormus wohl als Provokation. Eine Reaktion waren Angriffe auf Ölanlagen in den Vereinigten Arabischen Emiraten. Es waren die ersten iranischen Angriffe auf den Golfstaat seit Beginn einer Waffenruhe vor knapp 4 Wochen. Moritz Behrendt schildert uns die Reaktionen darauf.
3: Am Abend veröffentlichte das Verteidigungsministerium der Vereinigten Arabischen Emirate eine Bilanz der jüngsten iranischen Angriffe. 3 Marschflugkörper, 12 ballistische Raketen und 4 Drohnen seien von der Luftabwehr abgefangen worden. Die Botschaft: Wir können uns verteidigen. Ein Drohnenangriff richtete jedoch Schaden an. Eine Ölanlage im Hafen von Fujairah geriet in Brand. 3 indische Arbeiter wurden verletzt. Der Hafen hat für die Emirate große strategische und wirtschaftliche Bedeutung. Über ihn können die Emirate Öl exportieren, ohne den Rohstoff durch die Straße von Hormus transportieren zu müssen. Das kann die Verluste der Emirate aber nur zum Teil kompensieren. Die Blockade der Straße von Hormus durch den Iran sei inakzeptabel, sagte der emiratische Energieminister gestern auf einer Konferenz, noch vor den iranischen Angriffen. Die größte Sorge heute ist die Sicherheit der Schiffe, die sich frei durch die Meerengen auf der ganzen Welt bewegen. Überall ist das eine Selbstverständlichkeit, nur in der Straße von Hormus nicht, als Folge der iranischen Aktionen. Auf der Konferenz betonte der Minister auch, sein Land sei gewappnet für weitere iranische Angriffe. Wir haben uns bereits verteidigt. Wir sind stark, wenn es darum geht, unsere Familien und alle, die bei uns leben, zu schützen. Ich habe keine Zweifel an unseren Fähigkeiten. Aber diese Fähigkeiten werden wir mit Made in the Emirates bald auf die nächste Stufe heben. Das Land werde seine eigene Rüstungsindustrie ausbauen. Ob auf die nächste Stufe heben auch bedeuten kann, dass die Emirate aktiver in den Krieg gegen den Iran einsteigen, bleibt Spekulation. In der Stellungnahme des Verteidigungsministeriums heißt es, man sei bereit, auf jegliche Bedrohungen zu reagieren und allem entgegenzutreten, was darauf abziele, die Sicherheit des Landes zu untergraben. Experten gehen davon aus, dass der Iran gezielt die Emirate angegriffen hat, weil sich das Land deutlicher an die Seite der USA gestellt hat als andere Golfstaaten und weil es zudem durch eine strategische Partnerschaft mit Israel verbunden ist. Scharfe Kritik am Iran kam auch von anderen Regierungen. Saudi-Arabien und Katar verurteilten die Angriffe. Die indische Regierung betonte, der Beschuss von ziviler Infrastruktur und unschuldigen Zivilisten müsse sofort eingestellt werden, reagierte damit auf die Verletzungen, die 3 indische Staatsbürger erlitten haben. Auch der deutsche Bundeskanzler äußerte sich. Unsere Solidarität gilt den Menschen in den Vereinigten Arabischen Emiraten und unseren Partnern in der Region, schrieb Friedrich Merz auf der Plattform X. Teheran müsse aufhören, die Region und die Welt zur Geisel zu nehmen. Die Blockade der Straße von Hormus müsse enden.
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2: In München hat sich die Mehrheit der Bevölkerung für eine Olympiabewerbung der Stadt ausgesprochen. Auch in der Rhein-Ruhr-Region haben gut 2/3 der Wahlberechtigten Ja gesagt zu Olympia. In Hamburg wird aktuell darüber abgestimmt, ob sich die Hansestadt als Austragungsort für Olympische Sommerspiele bewerben soll. Und Stefanie Lavoie aus der Sportredaktion ist Hamburgerin.
5: Und ich habe heute meine Stimme abgegeben per Briefwahl. Wie schaut's denn mit dir aus, Christopher?
2: Also ich habe die Unterlagen schon zu Hause, habe gestern ganz viele gesehen, die ihren roten Umschlag schon zum Briefkasten getragen haben. Ich selbst habe noch nicht abgestimmt. Ich habe noch Zeit, oder?
5: Ja, am 31. Mai endet mit der Abstimmung in den Wahllokalen das Referendum. In Berlin, dem vierten deutschen Bewerber, werden die Bürger nicht befragt. Der Senat hat heute sein Konzept vorgestellt. In vielen Bereichen dient Paris 2024 als Vorbild. Sebastian Schöbel berichtet.
6: Eine der größten Änderungen des bisherigen Olympiaplans ist die Schwimmarena. Die soll nun nicht mehr rein temporär gebaut werden. Stattdessen will der Senat das Sommerbad im Olympiapark im großen Stil sanieren, überdachen und erweitern und damit auch langfristig für den Breiten- und Wettkampfsport nutzbar machen. Ebenfalls neu, Beachvolleyball soll nun doch nicht am Brandenburger Tor, sondern auf dem Maifeld gespielt werden. Am Brandenburger Tor sollen stattdessen die Medaillen übergeben werden. Eine lange Rampe hinauf zur Quadriga soll das Tor zusätzlich zu einem Besuchermagneten machen. Für das Spektakel drumherum plant Berlin unter anderem die Eröffnungsfeier vom Olympiastadion auf das Tempelhofer Feld zu verlegen. Ein in Goldgelb bemalter Weg soll beide Orte miteinander verbinden. In einer Bürgercharta, die aus dem Olympia-Beteiligungsverfahren entstanden ist, werden zudem weitere konkrete Forderungen an die Politik gestellt. So soll zum Beispiel der gesamte ÖPNV in Berlin während der Spiele kostenlos sein. Außerdem müsse der Breitensport gefördert werden, etwa mit kostenlosen Trainerscheinen für Ehrenamtler. Und bei Olympiatickets sollen Berlinerinnen und Berliner Rabatt bekommen.
5: Von Berlin nach London, dort im Norden der Stadt, steht das erste Halbfinalrückspiel der Champions League an. Arsenal London gegen Atletico Madrid. Das Heimspiel war 1:1 ausgegangen. Anpfiff ist um 21 Uhr. Im zweiten Halbfinalrückspiel möchte Bayern München morgen Paris Saint-Germain aus dem Wettbewerb kicken. Im torreichsten Halbfinale der Champions League-Geschichte unterlagen die Münchner im Hinspiel in Paris mit 4:5. Vom Fuß zum Handball, genauer gesagt in den zweitwichtigsten europäischen Wettbewerb, die European League. Dort stehen die Rückspiele des Viertelfinals an. Hannover-Burgdorf gegen die SG Flensburg-Handewitt. Die rein deutsche Begegnung ist gerade eben zu Ende gegangen. Nach dem Unentschieden im Hinspiel fällt das Ergebnis diesmal deutlich aus. Thomas Kos hat das Spiel für uns gesehen. Thomas, wer darf fürs Final Four planen?
7: Das ist der Titelverteidiger, das ist die SG Flensburg-Handewitt, die am Ende hochverdient mit 43:35 gewonnen hat. Und das dank einer starken Endphase der ersten Halbzeit. Da hat man nach einem 3-Tore-Rückstand dann nochmal das Ganze gedreht zur Pause vor den 4.100 Zuschauern auf ein 22:20. Und nach der Pause gleich in den ersten 90 Sekunden haben sie 3 weitere Tore erzielt. Dann hatten sie einen 5-Tore-Vorsprung und davon haben die Recken, die im Angriff immer mehr Fehler machten, dann sich nicht mehr erholen können. Beste Torschützen auf Seiten der Flensburger waren am Ende 3 Dänen. Kevin Möller, der Torwart, hat auch gut gehalten. Lasse Möller, 10 Tore. Emil Jakobsen, 9 Tore. Und Simon Pitlek, 8 Tore. Auf Seiten der Recken war es am Ende Live Tessier, der Rückraumspieler, der auf 10 Treffer kam. Es war ein hochverdienter Sieg. Die Recken müssen sich damit jetzt in der Endphase als Bundesliga-Elfter auf die Liga konzentrieren, das irgendwie einigermaßen gut hinbekommen. Und ja, die Flensburger, die haben jetzt Ende Mai, am 30. und 31. Mai in Hamburg die Chance, zum 3. Mal in Folge die European League zu gewinnen.
5: Ebenfalls gefordert ist heute Abend der THW Kiel beim kroatischen Vizemeister Našice. Die Zebras wollen eine 3-Tore-Niederlage aus dem Hinspiel wettmachen. Los geht die Partie in knapp 20 Minuten. Dann kämpft auch Melsungen in Porto um das Erreichen des Final Four.
2: Der Sport war das mit Stefanie Lavoie. Vielen Dank.
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8: Um 20:30 Uhr mit Gisela Vormer. In Leipzig ist der mutmaßliche Amokfahrer in eine Psychiatrie eingewiesen worden. Laut Staatsanwaltschaft ordnete ein Ermittlungsrichter dies an. Der 33-Jährige war gestern mit einem Auto durch die Leipziger Fußgängerzone gefahren. Zwei Menschen starben, mehrere wurden verletzt. Heute haben hunderte Menschen in der Nikolaikirche der Opfer gedacht. Unsere Reporterin Barbara Brehler berichtet über die Stimmung in der Kirche.
9: Es gab keinen Unmut über fehlende Poller. Es gab auch keine Stimmen, die jetzt schon darüber geschimpft haben, dass die Grimmaische Straße vom Augustusplatz her befahrbar ist. Was spürbar war und was die Menschen eben umtreibt, ist eben diese Ohnmacht, diese Hilflosigkeit, und die eben dorthin wollten, um einfach den Verstorbenen, den Opfern, den Verletzten, aber auch den Familien zu gedenken.
8: Der Internetkonzern Meta plant neue Jugendschutzmaßnahmen für den europäischen Markt. Viele Staaten werfen dem Unternehmen vor, Kinder zu wenig vor den Gefahren von Plattformen wie Instagram zu schützen. Aus der Nachrichtenredaktion Caroline Wüllert.
10: Eine neue KI-Technologie soll automatisch unter 13-jährige Nutzerinnen und Nutzer erkennen. Und dafür werden laut Meta alle textbasierten Profilinformationen, gepostete Bilder, Videos und Kommentare analysiert. Konten von unter 13-Jährigen sollen dann gelöscht werden und Jugendliche zwischen 13 und 17, die sich als Erwachsene ausgeben, sollen dadurch in den besonders geschützten Teenager-Modus gezwungen werden.
8: Jens Spahn bleibt Vorsitzender der Unionsfraktion im Bundestag. Die Abgeordneten von CDU und CSU bestätigten ihn ein Jahr nach seinem Amtsantritt mit großer Mehrheit. Ein Sprecher gab das Ergebnis mit 86,5% an. Im vergangenen Jahr hatte Spahn noch 91,3% der Stimmen bekommen. Enthaltungen werden von der Union nicht mitgerechnet. An Spahn als Fraktionschef hat es an verschiedenen Stellen Kritik gegeben. Unter anderem war es ihm nicht gelungen, in der Fraktion genug Unterstützung für die Wahl der Juristin Brosius Gersdorf zur Verfassungsrichterin zu organisieren. Die Weltgesundheitsorganisation WHO vermutet, dass die Hantavirus-Infektionen auf einem Kreuzfahrtschiff durch Mensch-zu-Mensch-Übertragung erfolgt sind. Der erste Erkrankte habe sich wohl angesteckt, bevor er auf das Schiff kam. Mittlerweile wurden 7 Infektionen registriert. 3 Menschen sind an dem Virus gestorben. Die Hondius liegt vor Kap Verde. Der Inselstaat hat das Schiff angewiesen, auf See zu bleiben. An Bord sind etwa 150 Menschen. Und das Wetter in Deutschland. Nachts gebietsweise trocken, zum Teil auch kräftiger Regen, selten Gewitter, Tiefstwerte 12 bis 3 Grad. Morgen teilweise kräftige Schauer und Gewitter, an Nord- und Ostsee trocken, 10 Grad an der Nordsee und bis 23 Grad in Niederbayern. Am Donnerstag gebietsweise Regen, im Süden Gewitter, Richtung Norden freundlicher, bei 11 bis 19 Grad. Das waren die Nachrichten.
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2: Mit Christopher Gaube. Willkommen. Es ist Zeit für ein Zeugnis. Ein politisches Zwischenzeugnis der schwarz-roten Regierung. Die hat morgen vor genau einem Jahr ihre Arbeit aufgenommen. Und von Anfang an war klar, das wird kein einfaches Unterfangen. Der Reformstau in Deutschland ist groß. Die weltpolitischen Umstände sind schwierig. Und die politischen Ansichten ja von Union und SPD, die sind von Haus aus nicht gerade deckungsgleich. Schon heute hat die Opposition im Bundestag Bilanz gezogen und einer, der hat sich heute auch zur Wiederwahl gestellt, Unionsfraktionschef Jens Spahn. Jim Bob Nikschas berichtet.
11: 91,3%, so wie im vergangenen Jahr, sind es diesmal nicht mehr. Mit 86,5% wird Jens Spahn erneut zum Vorsitzenden der Unionsfraktion im Bundestag gewählt. Die Abgeordneten haben ihrem Vorsitzenden damit trotz aller Kritik den Rücken gestärkt. Ein Zeichen der Stabilität in einer Zeit, in der die Bundesregierung nicht sonderlich stabil wirkt. An der Zahl der verabschiedeten Gesetze in den vergangenen 12 Monaten liegt es nicht, stellt der alte und neue Fraktionschef der Union fest.
12: 141 Gesetze in einem Jahr zeigen, diese Regierung, diese Koalition debattiert, aber sie führt jede Debatte eben auch zu einer Entscheidung.
11: Doch auch Spahn gibt zu, vor allem die Debatten der vergangenen Wochen, unter anderem über Reformen bei Gesundheit und Steuern, waren zu viel des Guten. Spiralen der Selbstvergewisserung in seinen Augen. Da müssten Union und SPD wieder herausfinden.
12: Das Schöne ist, wir haben uns ja schon mal gezeigt, dass es geht. In den ersten 3 Monaten diesen Jahres waren wir genau in dem Modus. Heizungsgesetz, Migration, GEAS, Tariftreue, Bürgergeld, Wolf. Wir haben viele Fragen intern diskutiert, anschließend gemeinsam vertreten. Und wir haben gesehen, die politische Zustimmung wächst für Union und SPD.
11: Davon ist nicht mehr viel zu sehen. Während sich Union und SPD öffentlich die Grenzen ihrer Kompromissbereitschaft aufzeigen, wächst in den Umfragen die Zustimmung zur AfD. Deren Partei- und Fraktionsvorsitzende Alice Weidel meint, auch sie persönlich hatte sich vor allem von der Wirtschaftspolitik unter Friedrich Merz mehr versprochen.
13: Ich gehörte auch zu diesen Menschen, die Hoffnung in eine Kanzlerschaft von Friedrich Merz hatten, dass er einigermaßen steuernd hier eingreift. Und auch meine Erwartungen an Friedrich Merz haben sich enttäuscht. Und er hat sogar noch in den Enttäuschungen Olaf Scholz wirklich überschritten.
11: Soweit will Grünen-Co-Fraktionschefin Katharina Dröge in ihrer Bilanz zwar nicht gehen, doch auch sie wirft Union und SPD nach einem Jahr vor allem Versagen vor. Bei der Energiepolitik zum Beispiel, beim Klimaschutz und auch beim Krisenmanagement des Kanzlers.
14: Deutschland taumelt ja ein Stück weit auf den Wellen wie ein Schiff ohne Steuermann. Und das ist in stürmischen Zeiten einfach ein großes Problem.
11: Aus dem Tritt geraten ist nach einem Jahr Bundesregierung auch die Sozialpolitik, findet Linken-Fraktionschef Sören Pellmann.
15: Ein Jahr lang sind insbesondere die Reichen und die Überreichen mehr geschont worden, als das in bisherigen Regierungsjahren der Fall gewesen ist.
11: Diese Kritik dürfte vor allem die SPD hart treffen, betonen die Parteichefs Lars Klingbeil und Bärbel Baas bei ihrem Besuch in der Fraktion doch.
16: Wir sind mit klaren Vorgaben und auch mit klaren Vorhaben in diese Koalition gegangen und vor allen Dingen auch mit einem großen Verantwortungsbewusstsein. Und wir haben auch nicht lange gewartet, sondern wir haben auch direkt, wenn man das vor einem Jahr betrachtet, angefangen, Reformen anzustoßen, auf den Weg zu bringen.
11: Bisher war dieser Weg für Union und SPD ziemlich steinig. Da sind Regierungs- und Oppositionsfraktionen im Bundestag mal einer Meinung.
2: Und lassen Sie uns nochmal auf die Wiederwahl von Jens Spahn als Unionsfraktionschef blicken. Er ist durchaus ein umstrittener Politiker, angefangen bei dubiosen Maskendeals in der Corona-Pandemie bis hin zu einer desaströsen Richterwahl für das Bundesverfassungsgericht. Jetzt ist er also wiedergewählt und bekommt eine Chance, sich als vertrauensvoller Politiker zu beweisen, kommentiert jedenfalls Dagmar Pepping aus dem Hauptstadtstudio.
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18: Jens Spahn will etwas, ist ehrgeizig. Er traut sich das Amt des Kanzlers zu, das ist kein Geheimnis. Den CDU-Vorsitz erst recht. 2018 mit gerade einmal 38 kandidierte Spahn als Parteichef. Damals noch vergeblich gegen Friedrich Merz und Annegret Kramp-Karrenbauer, die gewann. Seitdem ist Spahn in Lauerstellung, wartet ab, mit dem Amt des Unionsfraktionsvorsitzenden als Zwischenstation auf dem Weg nach ganz oben ins Kanzleramt. Das Ergebnis seiner Wiederwahl ist eine Ermutigung für Spahn. 86,5% der Stimmen. Das ist zwar etwas weniger als bei seiner Wahl vor einem Jahr, aber dennoch überraschend viel. Denn Spahns Bilanz im zweitwichtigsten Amt im Machtgefüge der Union nach dem Kanzler ist durchwachsen. Vor allem die völlig missglückte Verfassungsrichterwahl im Sommer musste Spahn auf seine Kappe nehmen. Zwischendurch schien sogar sein Stuhl zu wackeln. Berichte über ein beschädigtes Vertrauensverhältnis zu Friedrich Merz, dem Kanzler, machten die Runde. Offenbar gestreut, um Spahn zu schaden. Denn dessen große politische Stärke, der Ehrgeiz, ist vielleicht seine größte Schwäche. Man traut dem 45-Jährigen aus dem Münsterland einfach alles zu. Nicht nur Gutes, auch Illoyalität und Spielen auf eigene Rechnung. Die Wiederwahl als Unionsfraktionschef gibt Jens Spahn eine Chance, sich zu beweisen. Als effektiver Manager der Macht, der Kanzler Merz im Bundestag den Rücken frei hält. Als vertrauenswürdiger Partner von SPD-Fraktionschef Mirsch. Und als Antreiber einer lahmenden schwarz-roten Koalition. Will Spahn irgendwann eine realistische Aussicht auf das Kanzleramt haben, muss er seine Zustimmungswerte deutlich steigern. Kaum ein Politiker ist unbeliebter als er. Und das hat nicht nur mit den teuren Maskendeals als Gesundheitsminister während der Corona-Pandemie zu tun. Das Schlüsselwort lautet Vertrauen. Dieses Vertrauen, das seine Abgeordneten in ihn haben, muss sich Jens Spahn bei vielen Wählern noch verdienen.
2: Ein Kommentar von Dagmar Pepping.
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2: Für die Aktionäre der Deutschen Post AG gibt es gute Nachrichten. Die Gewinne des Logistikunternehmens sind leicht gestiegen, trotz gesunkener Umsätze. Die Deutsche Post lässt die Aktionäre an den Gewinnen teilhaben, zahlt eine erhöhte Dividende von 1,90 Euro pro Aktie. Für Diskussionen auf der heutigen Hauptversammlung aber sorgt die geplante Umbenennung des Unternehmens. Jörg Sauerwein.
19: Gut 31 Jahre ist es her, da begann die Geschichte der Deutschen Post AG nach der Privatisierung der bis dahin staatlichen Deutschen Bundespost. Mit der der heutigen Hauptversammlung beginnt ein neues Kapitel. Denn in gut drei Jahrzehnten hat sich der deutsche Brief- und Paketdienstleister zu einem globalen Logistikkonzern verändert, zur DHL Group, die gerade umstrukturiert wird. Deshalb heißt auch der Mutterkonzern mit seinen weltweit mehr als 580.000 Beschäftigten künftig nicht mehr Deutsche Post, sondern DHL AG. Für den Vorstandsvorsitzenden Tobias Mayer ein sinnvoller Schritt, denn inzwischen mache man mit der Marke DHL schon mehr als 93% des weltweiten Umsatzes.
17: Die Kundinnen und Kunden, aber auch die Mitarbeiter außerhalb Deutschlands haben überhaupt keinen Bezug zur Marke Deutsche Post. Und es ist ja kein Abschied von der Deutschen Post. Die Deutsche Post bleibt uns als Marke in Deutschland stolz erhalten und auch die nicht börsennotierte Gesellschaft für den Unternehmensbereich Post und Paket Deutschland soll den Namen Deutsche Post AG tragen.
19: Trotzdem konnten sich noch nicht alle der mehr als 1000 Aktionäre, die heute zur Hauptversammlung nach Bonn gekommen sind, damit schon anfreunden. Die Bonnerin Kerstin de Boer zum Beispiel hat seit mehr als 30 Jahren Postaktien.
20: Die Umfirmierung finde ich auf der einen Seite sehr schade, weil die Deutsche Post ja eine sehr lange Tradition hat. Global gesehen ist es vermutlich der richtige Schritt.
19: Global gesehen hat die DHL Group aus Sicht von Konzernchef Mayer ein anstrengendes Jahr hinter sich. Eine schwierige globale Wirtschaftslage für die meisten. Zölle, Kriege, das alles mache den Handel schwerer. Und das hat auch Auswirkungen auf das Logistikunternehmen. Denn in fast allen Ländern der Welt aktiv zu sein, das sei inzwischen zwar eine Stärke.
17: Aber es hat eben auch die Auswirkung, dass wir überall dabei sind. Wir sind im Mittleren Osten vertreten. Und natürlich sind auch unsere Mitarbeiterinnen und Mitarbeiter dort von dem militärischen Konflikt durchaus betroffen. Wir haben weiter das Thema der Zölle. Auch das ist ja nicht gelöst, weder zwischen den USA und Europa noch zwischen anderen Handelspartnern. Also das ist die Umgebung, mit der wir auch in 2026 klarkommen müssen.
19: Und da fragen sich so manche Aktionäre durchaus, ob der gelbe Riese tatsächlich weiterhin sicher ist, wenn es um Umsätze und Gewinne geht. Im vergangenen Jahr hatte DHL noch einen gestiegenen Gewinn von mehr als 6 Milliarden Euro melden können. Und auch das erste Quartal in diesem Jahr brachte mehr Gewinn als im Vorjahr. Der Hauptgeschäftsführer der Deutschen Schutzvereinigung für Wertpapierbesitz, Marc Tüngler, fürchtet, dass da allerdings noch einiges auf den Konzern zukommen könnte.
21: Man muss ganz klar sagen, wir alle merken es an der Tankstelle, der Ölpreis steigt, Benzin steigt, Kerosinpreise sind gestiegen und das alles wirkt natürlich auch auf hier das Geschäft und auf die Ergebnisse von der Post. Und das darf man nicht unterschätzen, das ist noch gar nicht da, das kommt erst noch in den nächsten Monaten auf DHL und auf die Post zu und das wird richtig durchschlagen und dann werden die Ergebnisse sinken und dann sieht es nicht mehr so gut aus.
19: Weil klar ist, wer durch die ganze Welt transportiert, hat nochmal andere Tankrechnungen. Trotzdem sind viele der Aktionärinnen und Aktionäre durchaus zufrieden mit ihrem Unternehmen, während es beispielsweise für Willi Gellert aus Kerpen aber auch zwei Seiten der Medaille gibt. Die des Aktionärs und die des Postkunden.
22: Ich wohne in einem Ort mit 70.000 Einwohnern. Wir haben keine einzige Postfiliale. Also wir haben zwei Kioske, wo man Postdienste nutzen kann. Also als Kunde bin ich nicht so sehr zufrieden. Als Aktionär schon eher die Entwicklung der Aktie.
19: Und auch über die Dividende kann er sich freuen. Mit 1,90 Euro soll in diesem Jahr etwas mehr als im vergangenen Jahr pro Aktie ausgeschüttet werden. Ob es aber im laufenden Geschäftsjahr genauso gut weiterlaufen wird, bleibt abzuwarten. Zumindest bis jetzt rechnet der Konzern immer noch mit einem weiter leicht steigenden Gewinn.
2: Das Kreuzfahrtschiff MV Hondius, an dessen Bord mehrere mutmaßliche Infektionen mit dem Hantavirus aufgetreten sind, soll laut Weltgesundheitsorganisation von den Kapverden Kurs auf die Kanaren nehmen. Das spanische Gesundheitsministerium hat das noch nicht bestätigt. Derzeit liegt das Schiff weiter vor den kapverdischen Inseln, vor Santiago. Julia Macher.
23: Bevor die MV Hondius Kurs auf die Kanaren nimmt, soll ein Epidemiologenteam den Gesundheitszustand der 147 Menschen überprüfen und das Schiff desinfizieren. Erst dann will die spanische Regierung entscheiden, ob das Kreuzfahrtschiff tatsächlich, wie von der Weltgesundheitsorganisation gewünscht, auf Teneriffa oder Gran Canaria anlegt. Darauf haben sich die WHO und die spanische Regierung heute geeinigt. Die zwei mutmaßlich am Hantavirus erkrankten Menschen sollen zuvor evakuiert werden. Die Weltgesundheitsorganisation geht zurzeit von einer möglichen Übertragung des Virus von Mensch zu Mensch aus. Es könnte sich daher um die sogenannte Anden-Variante handeln. Das Risiko für die breite Öffentlichkeit sei dennoch gering, so die WHO. Die Regionalregierung der Kanaren blickt skeptisch auf die mögliche Evakuierung der Passagiere auf den Urlaubsinseln. Da das Schiff unter niederländischer Flagge fahre, solle es auch dorthin Kurs aufnehmen, so Regionalpräsident Fernando Clavijo heute. Die Entscheidung darüber bleibt der WHO und der spanischen Regierung vorbehalten. Sie betonte, das spanische Gesundheitssystem sei für solche Fälle gerüstet.
2: Ein Bericht von Julia Macher und es ist 20.45 Uhr.
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2: Der Schock und die Trauer sitzen tief in Leipzig. Gestern raste ein Mann mit seinem Auto durch die Fußgängerzone in der Innenstadt. Zwei Menschen starben dabei, zwei weitere wurden schwer verletzt. Dutzende Augenzeugen und Beteiligte mussten von der psychologischen Hilfe betreut werden. Der Tatverdächtige, so heißt es aus Ermittlerkreisen, der sei in diesem Jahr bereits mehrfach polizeilich aufgefallen, unter anderem wegen Bedrohung und ehrverletzender Delikte. Jetzt wird gegen den 33-Jährigen wegen zweifachen Mordes und mehrfachen Mordversuchs ermittelt. Caroline Fröhlich berichtet über die Stadt am Tag nach der Tat und über neue Erkenntnisse.
0: Grabkerzen und Blumen säumen die Wand vor dem Paulinum am Augustusplatz in Leipzig. Immer wieder kommen Menschen, knien sich nieder und legen etwas dazu. Sie wollen der Opfer der Amokfahrt gedenken, die hier gestern Nachmittag begann und auf dem Thomaskirchhof endete. Ein 77-jähriger Mann und eine 63-jährige Frau verloren dadurch ihr Leben. Auch die Leipzigerin Cornelia Busch legt Blumen nieder.
1: Ich war im Kino, meine Tochter hat versucht, mich anzurufen, mein Schwiegersohn, die Familie. Und dann kommt man da raus und da ist alles anders. Also es hätte auch mich treffen können. Ich denke, das war auch eine Oma, ein Opa, die da sinnlos sterben. Aber man ist machtlos gegenüber solchen Taten. Und was mich positiv berührt, ist diese unwahrscheinliche Organisation von Polizei, von Betreuung, wo wirklich ganz viel in Leipzig geleistet wird.
0: Die Polizeiermittlungen dauern noch an. Von einem terroristischen, extremistischen oder religiösen Tatmotiv geht man derzeit nicht aus. Allerdings deutet vieles darauf hin, dass sich der 33-jährige Deutsche in einer psychischen Ausnahmesituation befunden haben könnte. So ließ sich der mutmaßliche Täter kurz zuvor in einer psychiatrischen Klinik behandeln. Das sächsische Staatsministerium teilte dem MDR schriftlich mit:
3: Der mutmaßliche Amokläufer hielt sich auf eigenen Wunsch freiwillig in der Klinik stationär auf. Nach einem kurzen Aufenthalt wurde er Ende April 2026 entlassen. Während der Zeit dieses Aufenthaltes in der Klinik bestand keine Eigen- oder Fremdgefährdung. Es lagen damit keine medizinischen Gründe vor, den Patienten, der sich freiwillig in der Klinik aufhielt, am Verlassen der Klinik zu hindern und damit gegen seinen Willen festzuhalten.
0: Zum Gedenken an die Opfer hat der Freistaat Sachsen Trauerbeflaggung auf Halbmast angeordnet. Ministerpräsident Michael Kretschmer besuchte am Nachmittag Leipzig und sprach den Familien und Angehörigen der Opfer sein Mitgefühl und Beileid aus.
6: Wir sind alle geschockt gestern Abend gewesen. Man hat es in den Gesprächen gemerkt. Das, was da geschehen ist, das werden wir alle miteinander noch über eine lange Zeit verarbeiten müssen. Unsere Gedanken und Gebete sind bei den Menschen, die da auf furchtbare Art und Weise aus dem Leben gerissen worden sind. Wir kennen alle die Grimmersche Straße. Wir sind sie, glaube ich, alle schon gegangen mit einer großen Leichtigkeit, einer großen Unbesorgtheit. Das ist jetzt Geschichte.
0: Die Stadt Leipzig hat angekündigt, ihr alltägliches Sicherheitskonzept der Zugfahrten in die Innenstadt zu überprüfen und an Sicherheitskonzepte für Großveranstaltungen anzupassen.
2: Und am Abend gab es auch die Meldung, dass der mutmaßliche Amokfahrer von Leipzig in die Psychiatrie eingewiesen wird, so die Ermittler. Es ist eines der größten Bauprojekte Europas, die milliardenschwere Fehmarn-Belt-Querung zwischen Deutschland und Dänemark. Die Vision: Durch den 18 Kilometer langen Tunnel auf dem Meeresboden sollen Autos und Züge deutlich schneller zwischen Hamburg und Kopenhagen verkehren können. Ein gigantisches Projekt, das heute einen entscheidenden Schritt vorangekommen ist. Das erste Tunnelelement konnte abgesenkt werden. Und Julian Marxen vom NDR war dabei.
24: Es geht voran auf der großen Tunnelbaustelle. An Land fahren Bagger, auf dem Wasser vor der dänischen Insel Lolland sind Schiffe im Einsatz. Fünf Schlepper haben ordentlich zu ziehen. Das erste große Tunnelelement. Es ist 73.000 Tonnen schwer, so lang wie zwei Fußballfelder und besteht aus vier Röhren für Autos und Züge. Langsam wird es an die richtige Position manövriert, gehalten von zwei Schwimmpontons. Dann soll es von einem extra angefertigten Spezialschiff hinabgelassen werden. Eine große Herausforderung, erklärt Botvede Jensen vom dänischen Bauträger Sund und Bält.
25: Das Problem ist, dass das Absenken passiert unterm Wasser, wo wir nichts sehen können. Wir können aber auch vorher auch nicht alles testen. Das heißt, wenn wir das absenken, passiert das zum ersten Mal. Und das muss 100% funktionieren und mit einer millimetergenauen Präzision passieren.
24: Angedockt wird das luftdicht verschlossene Betonelement an den Tunneleingang. Die Voraussetzungen, die es für eine solche Aktion braucht, sind jedenfalls gut.
5: Wie man hier merkt, heute ist ein sehr schöner Tag. Die Wetterbedingungen sind unheimlich wichtig.
24: Denn Wind und Strömung dürfen nicht zu stark sein. Das Bauteil muss ruhig und präzise in den ausgebaggerten Graben am Meeresgrund gesetzt werden. Sonst könnte es Probleme geben, sagen die Verantwortlichen. 2 Tage wird das Absenken und Befestigen voraussichtlich dauern. Botwede Jensen ist stolz, dass er an diesem Großprojekt mitwirken kann.
5: Und es ist ja nicht nur für mich. Ich meine, im Prinzip verbindet das Europa. Dänemark und Deutschland ist natürlich eine ganz tolle Sache.
24: Doch das sehen bekanntlich nicht alle so. Die Beltquerung, sie spaltet. So mancher Bewohner auf Fehmarn sieht sein ruhiges Inselparadies in Gefahr. Für Naturschützer gefährdet der Tunnelbau den Lebensraum von Fischen, Schweinswalen und anderen Meeresbewohnern. Klagen haben die Planungen verzögert. Nun hofft der Bauträger, dass alles gut vorangeht. Aber auch Botwede Jensen vom Bauträger Sund und Belt weiß,
5: das wird noch einige Jahre dauern, bis alles fertig ist.
24: Insgesamt 89 Tunnelelemente sollen in der Ostsee versenkt werden. Nun geht es also los mit dem ersten. Eröffnet werden soll der Tunnel, Stand jetzt 2031. Dann wären Fehmarn und Dänemark mit dem Auto nur noch 10 Minuten voneinander entfernt.
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2: Es war das erste Containerschiff, das je an einem deutschen Hafen angelegt hat. Der Frachter Fairland kam heute vor 60 Jahren in Bremen an. Und Andreas Neumann blickt zurück.
7: Das Erleben ferner Kontinente, die Liegezeit im Hafen, Liebesabenteuer an Land.
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7: Seefahrtsromantik, besungen und verklärt in unzähligen Liedern und Schlagern. Meistens geht es dabei um die Zeiten, die die Seemänner im Hafen verbringen, während ihre Schiffe beladen werden. Es dauert Tage, manchmal Wochen, bis die Hafenarbeiter alle Kisten, Paletten oder Bananenstauden aus- und eingeladen haben. Und in dieser Zeit vergnügt sich der Matrose an Land und erlebt tolle Dinge. Soweit die Romantik, deren Ende dann aber in den 1950er Jahren besiegelt wird. Damals steht in den USA der Spediteur Malcolm McLean mal wieder mit seinem Lastwagen, vollbeladen mit Säcken und Kisten im Hafen, und wartet darauf, dass die an Bord eines Schiffes gekramt werden.
9: Ich beobachte, wie sie loslegen, roll die Dinger runter, sie nehmen sie mit den Haken. Und ich sag mir, warum nehmen wir nicht den ganzen Aufbau vom Laster? Das war mein erster Gedanke, nimm den ganzen Aufbau runter.
7: Die Idee lässt McLean nicht los und er entwickelt einen Transportbehälter, im Grundmaß so groß wie LKW-Pritschen. Diesen stabilen Behälter kann man mitsamt Wareninhalt in einer Rutsche an Bord hieven. Der Frachtcontainer ist geboren und kommt in den USA gut an. In Europa, in Deutschland zumal, erstmal nicht so.
10: Haben natürlich alle Reedereien mit ihren Kunden gesprochen und haben diskutiert, ob das gut wäre mit dem Container. Und selbst die Kunden haben gesagt, das sei Quatsch.
7: Erinnert sich der damalige Vorstand der Reederei Hapag-Lloyd, Karl-Heinz Sager. Aber McLean lässt nicht locker. Er betreibt 1966 auch eine Reederei, die Sealand, und startet damit eben selbst einen Liniendienst mit Containern über den Atlantik.
12: Die Schiffe der Sealand-Reederei haben einen wöchentlichen Dienst aufgenommen und werden nunmehr jeden Donnerstag in Bremen erscheinen.
7: Verkündet Gerhard Bayer, der damalige Direktor der Bremer Lagerhausgesellschaft. Und Anfang Mai 1966 macht dann der erste Frachter, die Fairland, mit 100 Containern an der Pier des Bremer Überseehafens fest. Bodo Meyer soll als Lademeister mit seinen Arbeitern die Boxen von Bord holen.
26: Wie wir den Morgen dann dahin kamen, um 6 Uhr, halb 6 war ich da, um 6 begann die Schicht. Dann hat man das ja zum ersten Mal gesehen. Man musste sich das natürlich auch erstmal richtig alles angucken, war klar. War ja Neuland für uns.
7: So neues Land, dass es keine wirklich geeigneten Kräne gibt, um die Container anzuheben. Beim ersten Versuch rutscht eine tonnenschwere Eisenbox ab und trifft das Führerhaus des Transport-LKWs, der an der Pier bereitsteht.
26: Haben wir Glück gehabt, dem Fahrer ist nichts passiert. Ja, und dann nachher lief das einigermaßen. Dafür, dass es das erste Schiff war, lief es einigermaßen rund.
7: Der Vorteil des Containers ist erschlagend. Mit ihm verkürzen sich die Ladezeiten im Hafen extrem, womit zwar die beschriebene Hafenromantik der Seemänner beendet ist, aber der Reeder viel Geld spart. Nach dem geglückten Auftakt in Bremen steigen auch die deutschen Reeder zügig auf Containerschiffe um. Schiffe, die heutzutage viele tausend Stahlboxen gleichzeitig transportieren. Auf dem Siegeszug des Containers, der den Seehandel revolutionierte, war die Ankunft des ersten Containerschiffes in Bremen an der Weser am 5. Mai 1966 ein Meilenstein. Das war heute, vor 60 Jahren.
2: Der Stichtag war das von Andreas Neumann.
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2: Wenn Elton John und Iggy Pop sich für eine Band interessieren, dann lohnt es sich hinzuhören. Pigeon aus Kent mischen Afrobeat, Postpunk und Psychedelic und füllen damit längst die Clubs in London. Jetzt ist ihr Debütalbum Outer National erschienen.
13: Es geschah vor ein paar Jahren in einem Pub in Margate an der nordenglischen Küste. Die fünf zukünftigen Bandmates guckten ein Länderspiel, bei dem England haushoch verlor. Daraufhin ging man gemeinsam in einen nahegelegenen Proberaum, um sich den Frust wegzujammen. Der verschwand nicht nur, sondern verwandelte sich in Euphorie. Die Chemie stimmte auf Anhieb. Pigeon war geboren.

Transformation und kosmische Erkundung, darum geht es Pigeon. Das klingt ein bisschen esoterisch, aber Pigeons Melange aus Afrobeat, Psychedelic, Postpunk und Krautrock ist ein Pop-Hybrid, dem man vor allem eines anhört, die Energie des Momentes. Denn auch bei 3-Minuten-Songs behält die Band ihre Spontanität bei. Zwischen feststehenden Refrains und Hooklines gibt es immer Freiraum für Improvisation. Sänger Falenioke stammt aus Guinea. Wie in der westafrikanischen Sängertradition der Griot singt er oft aus dem Moment heraus und wechselt dabei intuitiv die Sprachen. Das zusammen mit den Electro-Keyboards und dem schweren Funkbeat ergibt den ureigenen Pigeon-Sound.

Will they want me in the future country? Will man mich in Zukunft hier in diesem Land? Fragt Fallen Ioke in dem Song Future Country angesichts des Aufwindes der britischen Rechten. Der Sänger ist 2018 nach England gekommen. Sein Einbürgerungsprozess lief noch während der Aufnahmen zum Album. Die Studio-Sessions waren für ihn ein wichtiger Rückzugsort, in dem er sich sicher fühlte.

Die übrigen Musiker haben unter anderem mit Salt, Michael Kiwanuka oder Saul Williams gespielt und bringen einen dementsprechenden Erfahrungsschatz mit. Schlagzeuger Graham Godfrey sagt, dass man als Sessionmusiker schnell die Verbindung zur Musik verlieren würde. Bei Pigeon hat er sie wiedergefunden. Pigeons Outer National ist ein Album wie eine Reise, mit allem, was dazugehört. Neue Eindrücke und Erkenntnisse, vor allem aber jede Menge Spaß.

0: So klingt International, das Debütalbum der britischen Band Pigeon, das uns Götz Steger vorgestellt hat.
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2: Um 21 Uhr mit Gisela Former. Der mutmaßliche Amokfahrer von Leipzig ist in einer Psychiatrie untergebracht worden. Diesen Schritt hat ein Ermittlungsrichter angeordnet. Der 33-Jährige war gestern durch eine Fußgängerzone gefahren. Zwei Menschen kamen ums Leben. Aus Leipzig, Arne Groß.
3: Laut Unterbringungsbefehl hat er mit dem Ziel gehandelt, möglichst viele Menschen zu töten bzw. zu verletzen. Aufschlüsse erhoffen sich die Ermittler von einer forensisch-psychiatrischen Begutachtung des Beschuldigten. In Leipzig haben am Nachmittag hunderte Menschen der Opfer der Amokfahrt gedacht. Nach Angaben des Sozialministeriums in Sachsen ist der mutmaßliche Täter Polizei bekannt. Er befand sich bis wenige Tage vor der Tat zur Behandlung freiwillig in einem psychiatrischen Krankenhaus. Es hätten aber keine medizinischen Gründe vorgelegen, ihn gegen seinen Willen festzuhalten.
2: Die Bundesregierung hat den Iran aufgefordert, an den Verhandlungstisch zurückzukehren. Die iranische Blockade der Straße von Hormuz schade der deutschen Wirtschaft, sagte Bundeskanzler Merz. Er sprach sich auch dafür aus, den Sanktionsdruck auf Teheran zu erhöhen. Aus Berlin Nicole Markwald.
4: Merz sagte bei einem Termin mit dem portugiesischen Ministerpräsidenten, der Iran müsse aufhören, auf Zeit zu spielen. Der Bundeskanzler drängte darauf, den Druck auf den Iran angesichts der anhaltenden Blockade der Straße von Hormuz hochzuhalten. Bundesaußenminister Wadephul, CDU, rief den Iran auf, seine, Zitat, Politik der Brandstiftung in der Region aufzugeben. Er äußerte sich bei einem Treffen mit seinem israelischen Amtskollegen. Wadephul und Merz forderten erneut ein dauerhaftes Ende des iranischen Atomprogramms. Es dürfe auch keine Angriffe mehr auf Israel und die Golfstaaten geben.
2: Der Instagram-Mutterkonzern Meta will Kinder und Jugendliche auf seinen Social-Media-Plattformen besser schützen. Das Unternehmen hat angekündigt, dafür künstliche Intelligenz einzusetzen. So sollen unter 13-jährige Nutzerinnen und Nutzer automatisch erkannt werden. Dafür wird die KI Profilinfos, Bilder, Kommentare und Videos analysieren und das Alter dann einschätzen. Ähnlich will Meta mit 13- bis 17-Jährigen vorgehen, die bei Instagram und Co. ein volljähriges Alter vortäuschen. Kommt die KI zu diesem Schluss, werden die Nutzerinnen und Nutzer in einen anderen Modus gesetzt. In der Handball-European League steht die SG Flensburg-Handewitt im Final vor. Das Team gewann das Viertelfinalrückspiel bei Hannover-Burgdorf mit 43-35. Das Hinspiel war unentschieden ausgegangen. Das Finalturnier mit Flensburg-Handewitt findet Ende Mai in Hamburg statt. Das waren die Nachrichten. Das Wetter in Norddeutschland. Nachts oft trocken, von Niedersachsen her Regen bei Tiefstwerten von 10 bis 3 Grad. Morgen wolkig und teilweise länger anhaltender Regen, gebietsweise trocken, Höchstwerte 10 bis 15 Grad. Am Donnerstag meist trocken, in Südniedersachsen kann es etwas Regen geben und die Temperaturen erreichen 12 bis 17 Grad. Es ist 21.03 Uhr.
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0: Und der kommt vom Norddeutschen Rundfunk in Hamburg. Ich bin Christopher Gaube. Schön, dass Sie mit dabei sind. Die Handelsschifffahrt im Persischen Golf, das ist gerade die Geisel des Überlebenskampfes des iranischen Regimes, das von Israel und den USA wochenlang mit Luftschlägen angegriffen wurde. Jetzt in der Phase der Waffenruhe setzt Teheran aber auf die Verhandlungstrumpfkarte Straße von Hormuz. Nun ist sich die US-Marine aber sicher, einen Stich gemacht zu haben. Welchen genau? Darüber hat Markus Schubert mit unserem Korrespondenten Samuel Jakisch in Washington gesprochen. Was genau reklamiert die US-Armee denn da heute als Erfolg für sich und die Seefahrt?
5: Na, die USA haben ja am Montag einen zweiten Militäreinsatz begonnen namens Projekt Freiheit mit dem Ziel, die Handelswege vor der iranischen Küste abzusichern, vor allem eben die Straße von Hormuz. Und das Regionalkommando CENTCOM, die sagen jetzt, dass da am Montag schon mal zwei US-Zerstörer durch diese Meerenge durchgefahren seien und nur deswegen hätten zwei Handelsschiffe unter US-Flagge jetzt dieses Gebiet verlassen können. Dabei seien diese Kriegsschiffe der USA angegriffen worden von der Küste aus. Man habe das abgewehrt. Und das Ganze habe nichts zu tun mit dem eigentlichen Kampfeinsatz der USA dort unten. Gewaltiger Zorn, Epic Fury. Diese Operation pausiert ja gerade, weil eine Waffenruhe gilt und die gelte auch weiterhin, sagt das Pentagon. Der Iran sieht das natürlich völlig anders. Der findet, die USA verstoßen hier gerade gegen diese vereinbarte Waffenruhe.
6: Und das war ja dann kein Schiffsverband, der durch die Meerenge kam wie ein Messer durch die Butter, sondern das war ein Kampfeinsatz mit Gefechten.
5: Na, das US-Militär sagt, man habe im Rahmen dieser Aktion 6 Schnellboote der Islamischen Republik zerstört. Der Präsident sagte sogar 7 in diesen Tagen. Die Iraner sagen, es waren gar keine, weil es zivile Boote gewesen seien. Wir können das nicht überprüfen. Beide Seiten bestätigen aber, dass es Kampfhandlungen gegeben hat, weil die US-Zerstörer mit Raketen von Seiten Irans beschossen worden sind. Wie das jetzt operativ konkret aussieht, da kommt mir das Pentagon so vor, als wären sie auch sehr bemüht, das unserer Fantasie zu überlassen. Ich lese viel von Schiffsverbänden, von Eskorte, von Geleitschutz. Das hat das Pentagon aber so nie gesagt, sondern der Minister spricht da sehr blumig von einem rot-weiß-blauen Schutzschirm, den man aufgespannt habe. Schiffe müssen dafür nicht im Verbund fahren, kann man auch irgendwie stationär Wache schieben, mit Helikoptern arbeiten. Wir können das operativ nicht einschätzen. Und die Handelsschiffe, die sich darauf verlassen sollen. Die können das auch nicht wissen. Und deshalb sind sie bisher sehr zurückhaltend, ob sie sich da wirklich hindurchtrauen sollen oder lieber weiter abwarten.
6: Will die US-Armee das so lange aufrechterhalten, bis alle Schiffe raus sind aus der Meerenge oder bis der Handelsumfang von vor dem Krieg wieder möglich ist?
5: Tja, das US-Militär steckt da zumindest mal in einer Pattsituation, weil die USA ja sagen, solange wir hier militärisch stark präsent sind, solange sind alle Schiffe sicher. Der Iran sagt nein, solange die USA hier sind, ist überhaupt niemand sicher, erst recht niemand, der mit den USA irgendwie verbündet ist als Handelsnation. Diese Drohung von Seiten Irans ist sehr wirkungsvoll, weil de facto da ja gerade tatsächlich nicht viel los ist mit Schiffsverkehr und die Weltmärkte werden immer ungeduldiger. Die USA ermutigen jeden, auch heute wieder von Seiten des Pentagon, es doch einfach drauf ankommen zu lassen. Aber das Risiko ist eben groß, weil die Küstenlinie sehr lang ist. Betrifft ja nicht nur die Straße von Hormus, diese eine Meerenge, sondern im Prinzip den ganzen Golf von Oman und den Persischen Golf gleich mit. Das alles abzusichern, jeden Angriff auszuschließen, das ist militärisch praktisch unmöglich. Und wie lange die USA da bereit sind, Schutz anzubieten, wie er auch immer aussehen würde, das haben sie auch heute nicht gesagt.
6: Samuel Jakisch, sind die USA nun noch im Krieg oder wieder im Krieg und können der Präsident und sein Verteidigungsminister das weiter auf ihrem Ticket kommandieren und der Kongress schaut zu?
5: Also semantisch befinden wir uns nicht im Krieg, sondern wahlweise in einer Militäroperation oder in einem Kampfeinsatz oder in einer begrenzten Operation. Das ist so das Vokabular im Pentagon. Donald Trump sagt selbst auch vollkommen offen, ja, das sei vielleicht ein Krieg, aber er nenne das nicht so, weil er ja sonst eine Erlaubnis bräuchte aus dem Parlament. Vor allem weiß er, dass das Wort Krieg sehr schlecht für seine Umfragewerte ist, schlecht für die Wirtschaft sowieso, da ist diese Regierung sehr empfindlich. Dieser Kongress hat hier in Washington derzeit kein politisches Interesse, dem Präsidenten irgendwie reinzufunken. Das ist die politische Realität dieser Mehrheitsverhältnisse gerade. Und der Rest ist ehrlicherweise nur Semantik.
0: Sagt Washington-Korrespondent Samuel Jakisch. Ja, und die USA wollen also mit ihrer militärischen Operation Project Freedom feststeckende Handelsschiffe durch die Straße von Hormus begleiten, mithilfe von US-Kriegsschiffen. Doch mit der Aktion bringt US-Präsident Trump die brüchige Waffenruhe in Gefahr. Das kommentiert Benjamin Weber in Istanbul.
7: Das Project Freedom von US-Präsident Trump in der Straße von Hormus, es ist ein riskantes Manöver. Die USA wollen Handelsschiffe beim Durchfahren der blockierten Meerenge unterstützen, ohne Absprache mit Iran, dafür unter dem Schutz der US-Marine. Das hat das Potenzial zum erneuten Kriegsausbruch. Iran droht offen mit Angriffen auf US-Schiffe, denn aus iranischer Perspektive handelt es sich bei dem Vorstoß um eine Verletzung der Waffenruhe. Seit knapp einem Monat ist die in Kraft, doch ein echtes Kriegsende ist weiterhin nicht in Sicht. Weder hat Iran die Blockade der Straße von Hormus aufgehoben, noch haben die USA ihre Seeblockade der iranischen Häfen beendet. Eine zweite Verhandlungsrunde im pakistanischen Islamabad hat dann gar nicht mehr stattgefunden. Die Ankündigung Trumps zu Project Freedom am Montag hat zumindest Dynamik gebracht in diese festgefahrene Situation. Doch mit welchem Erfolg? Bislang sind nach allen Informationen nur sehr wenige Schiffe der Aufforderung gefolgt, die Straße von Hormus zu durchfahren, auf einer von den USA vorgeschlagenen Route. Kapitäne, Versicherer und Reedereien halten es offenbar immer noch für zu gefährlich. Dafür hat Iran scharf geschossen und ist damit seinerseits ein hohes Risiko eingegangen. Warnschüsse auf US-Schiffe sollen es gewesen sein und Raketen auf die mit den USA und Israel verbündeten Vereinigten Arabischen Emirate. Als dort, in Dubai und Abu Dhabi, auf den Handys der Menschen wieder der Raketenalarm losging, sah es stark nach Krieg aus. Trump hatte damit gedroht. Doch die größtenteils abgefangenen Raketen und Drohnen aus Iran, die wenig mehr Schaden angerichtet haben als ein Feuer in der Ölanlage von Fujairah, sie reichen nicht aus, damit der Krieg komplett neu ausbricht. Die Waffenruhe hält, das sagt US-Verteidigungsminister Pete Hegseth. Das ist ein erneutes Eingeständnis dafür, dass die USA den Konflikt ohne Strategie begonnen haben und jetzt nicht wissen, wie sie da wieder rauskommen sollen. Die Seeblockade hat keinen sichtbaren Druck auf Iran aufgebaut. Für Teheran gibt es keinen Grund, die Blockade der Straße von Hormus ohne Gegenleistung aufzulösen. Die USA könnten zwar ihre Drohung wahrmachen und Iran wieder bombardieren. Doch warum sollten erneute Luftschläge auf Iran etwas erreichen, was 40 Tage Bombardement schon einmal nicht erreicht haben? Auch Project Freedom scheint trotz hochtrabendem Namen nach einem Tag bereits eher gescheitert. Vor allem, wenn die USA signalisieren, dass ein paar iranische Raketen auf die Emirate als Reaktion auf den Vorstoß schon okay sind. Bleiben also Verhandlungen. Pakistan vermittelt weiter hinter den Kulissen, um Iran und die USA wieder an einen Tisch zu bekommen. Dort müssten beide harte Entscheidungen treffen und bittere Kompromisse schließen. Das ist der einzige Weg.
0: Pardon, die Meinung war das von Benjamin Weber. Kinder zu Terminen fahren, einkaufen, Kita oder Hort, Abholzeiten mit Arbeitszeiten zu vereinbaren, das ist für berufstätige Eltern oft ziemlich schwierig. Wenn man Glück hat, springen die Großeltern ein, aber die sind ja auch nicht immer in der Nähe. Und was dann? Eine Idee gibt es in Bayern im Landkreis Weißenburg-Gunzenhausen, und zwar das Projekt Wunschgroßeltern. Vera Held hat sich das Angebot mal angeschaut.
8: Auf dem Spielplatz in Pleinfeld im Landkreis Weißenburg-Gunzenhausen spielt Sai Tremmel mit ihrer zweijährigen Tochter Marie. Ihre beiden anderen Kinder, David 5,5 Jahre und Ivona 3,5 Jahre alt, buddeln mit ihren Wunschgroßeltern Bruno und Christina Kiesel im Sand. Seit 2 Jahren unterstützen die Kiesels Familie Tremmel als Oma und Opa, erzählt die 60-jährige Christina Kiesel.
9: Es macht super Spaß, einfach super diese Entwicklung zu sehen und was auch so an Ideen, an Kreativität da ist. Inspiriert mich selbst und auch was geben zu können, das finde ich einfach auch schön.
8: Die Tremmels und die Kiesels haben sich über das Projekt Wunschgroßeltern Altmühlfranken gefunden. Christina Kiesel hat noch keine eigenen Enkel, ihr Mann Bruno schon. Aus erster Ehe, erzählt der 77-Jährige.
10: Und meine 8 Enkelkinder sind alle im Badischen. Also insofern habe ich Zeit, hier meine Opa-Talente ein bisschen an den Mann oder an das Kind und als Mädchen an den Junge zu bringen.
8: Die Kinder bringen Abwechslung und Inspiration ins Leben der Kiesels. Für die Familie sind die Wunschgroßeltern eine wichtige Unterstützung. Mama Sai kommt aus China. Papa Manuel aus Landshut, beide sind berufstätig und Omas und Opas weit weg. Familie Tremmel braucht dringend Unterstützung, erzählt Sai Tremmel.
9: Wir waren ziemlich verzweifelt, weil ich war total gestresst. Ich fühle mich so total wertlos. Ich muss die ganze Zeit Bikil kochen, putzen. Und dann haben wir mal durch dieses Programm Christina und Bruno kennengelernt. Die war erstmal bei uns und wir haben gemerkt, dass die Chemie einfach stimmt.
8: Bei den ersten Treffen ist die Koordinatorin der Wunschgroßeltern, Vanessa Hüttinger, immer mit dabei. Denn nicht jede Oma und Opa passt sofort zu jeder Familie. Aber meistens finden sich die Beteiligten schnell zusammen und alle Seiten profitieren von den Wunschgroßeltern, sagt Vanessa Hüttinger.
11: Es entstehen da ganz, ganz tolle Familienstrukturen wieder oder Bindungen, sag ich, in Beziehungen, die ja lang auch halten. Also wie gesagt, uns gibt es seit 12 Jahren. Ich habe immer nur Großeltern, die von Anfang an dabei waren, die zum Teil noch in derselben Familie sind, die einfach auch da mit dem Herz dabei sind. Und ich denke, denen hat es gefallen, sonst wären sie nicht hier noch.
8: Dabei geht es nicht nur um Kinderbetreuung, sondern auch um gute Gespräche und Unterstützung für die Eltern. Die Wunschgroßeltern sind beliebt. 30 sind derzeit im Einsatz und die Nachfrage steigt, berichtet Vanessa Hüttinger.
11: Ich habe jetzt auch wieder 10 Familien hier auf der Warteliste, vor allem im Stadtgebiet Weißenburg, die dringend nach ehrenamtlichen Senioren suchen würden, die sie vielleicht einmal in der Woche oder so ein bisschen unterstützen.
8: Alleingelassen werden die Wunschgroßeltern dabei nicht. Regelmäßig treffen sie sich zum Café mit Vanessa Hüttinger im Landratsamt, um sich auszutauschen. Denn das Wichtigste ist, dass sich alle wohlfühlen. Kinder, Eltern und natürlich auch die Wunschgroßeltern.
0: Vom Projekt Wunschgroßeltern hat Vera Held berichtet.

0: Die Zeit, es ist 21.15 Uhr.
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0: Knapp 4 Jahre ist es her, dass der US-Milliardär Elon Musk den damaligen Internetdienst Twitter gekauft und in X umbenannt hat. Schutzmechanismen gegen Desinformation fuhr er gezielt zurück, nach eigenen Angaben mit dem Ziel, die

0: einen Diskurs unmöglich, so die Begründung. Hauptstadtkorrespondent Jasper Ruppert über den Schritt und die Reaktion.
1: Rund 15 Millionen Menschen in Deutschland nutzen X mindestens einmal im Monat. Auf der Plattform posten und diskutieren User über die letzten Fußballergebnisse genauso wie über Politik. Wer künftig aber nichts mehr postet, das sind SPD, Grüne und Linke. Grün-Fraktionschefin Katharina Dröge erklärt das so.
2: Wir sind zu der Entscheidung gekommen, wir legitimieren durch unsere Anwesenheit quasi ein System, das ganz einseitig darauf ausgerichtet ist, die AfD zu pushen und die Demokraten zu schwächen.
1: Was Dröge meint, X oder Twitter, wie es früher hieß, habe sich seit der Übernahme durch Elon Musk 2022 radikal verändert, und zwar zum Schlechteren. Ähnlich sieht es Derya Türk Nachbauer, parlamentarische Geschäftsführerin der SPD-Bundestagsfraktion.
3: Was dort wirklich stattfindet, ist keine freie Debatte. Wir erleben, und es ist nachweislich, dass der Algorithmus gezielt Desinformation, Hetze und Weltuntergangsstimmung verstärkt. Das können wir nicht brauchen.
1: Die AfD wertet den Schritt von SPD, Grünen und Linken als Sieg. Deren parlamentarischer Geschäftsführer Bernd Baumann erklärt:
4: Das ist wieder Etappenabschnitt des Verlustes der Hoheit dieser linksgrünen Klasse. Das begrüße ich sehr. Das ist eine Kapitulation.
1: Mit Häme reagiert man bei CDU und CSU zwar nicht, gleichwohl werde man auf der Plattform X bleiben. Der parlamentarische Geschäftsführer der Union, Steffen Bilger, begründet das so.
5: Wir brauchen die sozialen Medien, um mit den Bürgern zu kommunizieren. Und nur weil die Kommentare teils negativ sind, kann das doch nicht dazu führen, dass man sich diesem Diskurs verschließt.
1: Dass die SPD diesen Schritt mit Grünen und Linken geht, irritiert Bilger.
5: Ein komisches Signal, das so als linke Parteien gemeinsam zu zelebrieren.
1: Ein Signal, das die drei Parteien allerdings nicht geschlossen senden. Die Grünen-Politiker Omid Nuripur, Konstantin von Notz und Ricarda Lang wollen auf der Plattform bleiben. So schnell werdet ihr mich nicht los, schreibt Lang auf X. Auch Sören Pellmann von den Linken will dort weiter aktiv sein.
6: Um insbesondere den verbliebenen Menschen, die in den ländlichen Regionen über diese Plattform kommunizieren und die Demokratiefahne hochhalten, auch zumindest den Rücken zu stärken und klar zu sagen, wir überlassen den Rechten auch diese Plattform nicht.
1: Den Schritt seiner Partei könne er aber nachvollziehen.
6: Die Falschnachrichten, die Beschimpfungen, die Hasskommentare haben derartig zugenommen, dass es nur noch schwer erträglich ist.
1: Was bedeutet das für den politischen Diskurs, wenn sich die drei Parteien von X zurückziehen? Politikberater Johannes Hilje äußert Kritik an der Entscheidung von SPD, Grünen und Linken.
7: Den Rückzug halte ich für einen strategischen Fehler, denn für den politischen Diskurs, sowohl national als auch international, bleibt X weiterhin eine relevante Plattform.
1: X sei ein höchst problematisches Netzwerk. Kurzfristig könne man das nur durch Regulierung und Gesetze angehen, aber man müsse dort präsent sein. Langfristig dagegen?
7: Geht es gerade für Europa darum, alternative Plattformen zu entwickeln, die viel stärker nach europäischen Werten, Standards und natürlich auch nach europäischen Gesetzen gebaut und funktionieren.
1: Bis es eines Tages soweit ist, hat Politikberater Hilje noch einen Rat an alle, die X nutzen. Das, was einem dort an den Kopf geworfen werde, dürfe man nicht mit der Realität verwechseln.
0: Ein Bericht von Jasper Ruppert. Die Würde des Menschen ist unantastbar. Plakate mit diesem Satz sind seit heute auf Bahnhöfen und auch in Zügen zu sehen. Sie stehen für die sogenannte Respekt-Kampagne, die das Bundesverkehrsministerium zusammen mit der Deutschen Bahn und dem Verband Deutscher Verkehrsunternehmen gestartet hat. Anlass ist der tödliche Angriff auf einen Zugbegleiter im Februar. Was sich seitdem getan hat in Sachen Sicherheit und was Bahnbeschäftigte fordern, das berichtet aus Berlin Anja Dobrodinsky.
8: Knapp 170.000 Straftaten zählte die Bundespolizei im vergangenen Jahr an Bahnhöfen und Anlagen. In knapp 2.700 Fällen gab es Gewalt gegen Bahnbeschäftigte. Das ist ein Plus von 11%. Nach dem tödlichen Angriff auf einen Zugbegleiter trafen sich Bahnunternehmen, Politik und Gewerkschaften im Februar für einen Sicherheitsgipfel und beschlossen unter anderem eine Respektkampagne, die jetzt gestartet ist. Die Kosten in Höhe von gut 1 Million Euro teilen sich die Deutsche Bahn und das Verkehrsministerium. Außerdem nutzen knapp 2000 Bahnbeschäftigte inzwischen Bodycams, resümiert Bahnchefin Evelyn Paller.
9: Wir gehen den nächsten Schritt, denn im zweiten Halbjahr kann jeder Mitarbeiter im Kundenkontakt bei der Deutschen Bahn im Regionalverkehr, auch im Fernverkehr und an den Bahnhöfen eine Bodycam nutzen, wenn er das möchte.
8: In Regionalzügen hat die Deutsche Bahn ein Pilotprojekt mit Zweierteams gestartet. Es soll klären, wann und wo eine Doppelbesetzung mit zwei Zugbegleitern oder Sicherheitspersonal sinnvoll und nötig ist. Im Test konnten

0: Die Zweierteams deeskalieren, erklärt Evelyn Paller. In den vergangenen 12 Monaten hat die DB die Zahl des Sicherheitspersonals von 4.500 auf 5.000 erhöht. Außerdem gibt es für die Beschäftigten ein neues E-Learning-Programm zum Thema Deeskalation. Und es wurden mehrere regionale Werkstätten durchgeführt, bei denen die örtlichen Sicherheitskonzepte verbessert werden konnten. Bundesverkehrsminister Patrick Schnieder.
1: Damit die deeskalierende Schutzwirkung der Bodycams noch weiter ausgebaut werden kann, arbeiten wir unter der Federführung meines Ministeriums aktuell gemeinsam daran, künftig zusätzlich auch Audioaufzeichnungen rechtssicher einsetzen zu können.
0: Ab dem Sommer soll es ein Pilotprojekt geben, bei dem auch der Ton aufgezeichnet wird. Das begrüßt auch Ingo Wortmann, der Präsident des Verbands Deutscher Verkehrsunternehmen. Er zieht auch eine positive Bilanz der Videoüberwachung in Kooperation mit der Polizei.
2: In München haben wir Videoüberwachung bei der U-Bahn und mitunter schaltet sich die Polizei auf und kann dann auch beobachten, was in den Bahnhöfen passiert.
0: Die Aufzeichnungen dürften aber frühestens nach 30 Tagen gelöscht werden, fordert Ingo Wortmann. Bisher passiert das oft schon nach 72 Stunden, so auch bei der BVG in Berlin. Heike Moll, die Vorsitzende des Konzernbetriebsrats bei der Deutschen Bahn AG, berichtet von Gesprächen mit Kollegen. Immer öfter würden die von Beleidigungen, Anspucken, Schlägen und sexuellen Übergriffen sprechen.
3: Unsere Infrastruktur ist zu alt, zu kaputt und gleichzeitig viel zu stark ausgelastet. Das ist kein Randproblem, sondern ein zentraler Treiber. Wir sehen einen klaren Zusammenhang zwischen der angespannten Betriebslage und dem Anstieg von Übergriffen auf Beschäftigte.
0: Pünktliche Züge seien ein großer Hebel, um Konflikte zwischen Mitarbeitenden und Reisenden zu minimieren. Dafür brauche es eine verlässliche, langfristige Finanzierung der Infrastruktursanierung.
4: Plattentektonik, das ist ein Thema, das viele noch aus dem Erdkundeunterricht aus der Schule kennen. Die Erdplatte und Kontinente, so wie sie jetzt auf der Erde verteilt sind, die waren früher an anderen Stellen. Forschende aus den Niederlanden haben ein Online-Tunnel entwickelt, mit dessen Hilfe man jetzt nachschauen kann, wo der eigene Wohnort, also das eigene Haus, der eigene Garten, vor 320 Millionen Jahren auf der Erde platziert war. Veronika Brese aus der ARD-Wissenschaftsredaktion.
5: Klickt man auf das Online-Tool und schaut nach, wo der Münchner Marienplatz vor 320 Millionen Jahren gewesen wäre, landet man auf der Südhalbkugel. Und zwar auf dem damaligen Superkontinent Pangäa. In dem waren damals noch alle Landmassen vereint. Der Paläontologin Emilia Jarokowska und ihrem Team an der Universität Utrecht ist es gelungen, weltweit genug Daten über Versteinerungen ehemaliger Pflanzen und Tiere zusammenzutragen.
6: Je weiter wir in die Vergangenheit blicken, desto weniger Daten stehen uns zur Verfügung. Gesteine verwittern, Platten tauchen in den Erdmantel ab, Spuren von Fossilien verschwinden.
5: Trotzdem liefern all diese Daten Details zur Erdgeschichte. Zusammen mit KI lässt sich jetzt für jeden beliebigen Ort auf der Welt der Breitengrad vor Millionen von Jahren ermitteln. Der Superkontinent Pangäa brach vor etwa 200 Millionen Jahren in zwei Stücke. Gondwana im Süden und Laurasia im Norden, wo Deutschland liegt. In der Folgezeit sind diese beiden Großkontinente in viele weitere Platten zerfallen, die heute teilweise gar nicht mehr existieren, im Online-Tool aber enthalten sind.
6: Wir haben mit unserem Modell erstmals auch kleine Erdplatten und sogar versunkene Kontinente berücksichtigt.
5: Vor 60 Millionen Jahren haben die Kontinente dann in etwa die heutige Form angenommen. Deutschland ist jetzt auf der Eurasischen Platte, eine von 7 Hauptplatten. Wer die Erdgeschichte so genau erforscht, kann nachvollziehen, welche Arten wann und wo gelebt haben und wie sich Klimaveränderungen einst ausgewirkt haben. Fündig wird auch, wer einfach nur wissen will, wo auf der Erdkugel der eigene Garten in ferner Vergangenheit lag. Paleolatitude.org heißt die Webseite.
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4: Und jetzt geht's bei uns um die Olympischen Spiele 2036, 2040 und 2044. Hamburg möchte sich ja für die Ausrichtung von Sommerspielen in diesem Zeitraum bewerben. Aber Hamburg ist nicht allein mit diesem Plan, Martin Roschitz.
8: Nein, versteht ja nur, es soll eine deutsche Bewerbung geben. Die Rhein-Ruhr-Region möchte die Spiele ebenso ausrichten wie München. Die Bevölkerung zieht da auch mit. Und auch Berlin will sich bewerben, allerdings ohne die Berliner vorher zu fragen. Heute hat die Hauptstadt ihr Konzept Konzept vorgelegt. Hendrik Lückhoff berichtet.
9: Das Konzept setzt vor allem auf Nachhaltigkeit. 97% der Sportstätten sind laut den Plänen schon vorhanden. Insgesamt plant Berlin mit Ausgaben von gut 4,8 Milliarden Euro, geht aber unterm Strich von einem Gewinn von gut 400 Millionen aus. Ziel des Konzepts ist es, das Olympiagefühl in der gesamten Stadt zu feiern, mit farbigen Ringen überall verteilt. Highlight soll eine golden leuchtende Rampe sein, über die Besucher auf das Brandenburger Tor gehen können. Die Eröffnungsfeier ist auf dem Tempelhofer Feld geplant, dem früheren Flughafen. Anders als bei den drei anderen deutschen Bewerbern wird es in Berlin keinen Bürgerentscheid über die Olympiapläne geben. In München und der Rhein-Ruhr-Region haben die Menschen bereits mit großer Mehrheit für eine Bewerbung gestimmt. In Hamburg steht das Referendum am 31. Mai an.
8: In der Fußball-Champions League wird heute Abend der erste Finalist ermittelt. Der FC Arsenal hat Atletico Madrid zu Gast. Anstoß war um 21 Uhr, aktueller Spielstand 0:0. Das Hinspiel endete 1:1. Morgen kommt es zum anderen Halbfinal-Rückspiel zwischen dem FC Bayern und Titelverteidiger Paris Saint-Germain. Das Hinspiel gewann Paris mit 5:4 im torreichsten Halbfinale der Champions League-Geschichte. Ja, und Rückspiele im Europapokal gab und gibt es heute auch im Handball, und zwar in der European League. 4 Bundesligisten wollen den Einzug ins Halbfinale schaffen. Einer hat's schon geschafft. Titelverteidiger SG Flensburg-Handewitt hat sich nach einem Unentschieden im Hinspiel auswärts bei Hannover-Burgdorf im Rückspiel durchgesetzt mit 43:35. Thomas Kos.
10: Großer Jubel bei den etwa 250 mitgereisten Flensburger Fans. Die SG Flensburg-Handewitt hat zum dritten Mal in Folge das Final Four-Turnier Ende Mai in Hamburg erreicht. Nach dem Unentschieden zu Hause im Hinspiel setzte sich der Titelverteidiger im Viertelfinal-Rückspiel der European League bei der TSV Hannover-Burgdorf. Am Ende verdient mit 43:35 durch. 27 Minuten war das. Ein Duell auf Augenhöhe und dann ging den Gastgebern so ein bisschen die Puste aus. 2 Tore der Vorsprung für die Flensburger zur Pause und gleich nach dem Wechsel haben sie 3 weitere Treffer gesetzt und diesen 5 Tore Vorsprung haben sie dann souverän verwaltet bis zum Ende. Beste Torschützen der SG Flensburg-Handewitt waren Lasse Möller, der 10-mal traf, und der andere Däne Simon Pitlick, der 8 Tore erzielte. Also die SG Flensburg-Handewitt zieht hochverdient ein in dieses Final Four Turnier. Hannover dagegen ist draußen. Bester Torschütze bei den Niedersachsen war am Ende Live City, der 10-mal traf.
8: Aktuell kämpfen der THW Kiel und die MT Melsungen um den Einzug ins Final Four der European League. Kiel muss zu Hause seit 20.45 Uhr einen 3-Tore-Rückstand gegen den kroatischen Vizemeister Našice aufholen. Und nach der ersten Halbzeit sieht's ganz gut aus für die Kieler. Sie führen mit 17:15, liegen also in der Gesamtabrechnung immer nur noch ein Tor hinten. Melsungen spielt zeitgleich in Porto. Spielstand 12:9 für Porto zur Halbzeit. Die MT hatte das Hinspiel mit 5 Toren Unterschied gewonnen, ist also in der Endabrechnung jetzt noch mit 2 Toren vorn. Zweite Halbzeit dann gleich. Die deutsche Radsporthoffnung Franziska Koch hat bei der Spanien-Rundfahrt das rote Trikot der Gesamtführenden erfolgreich verteidigt. Ihr Vorsprung im Gesamtklassement ist aber auf 2 Sekunden zusammengeschmolzen. Luca Benincasa.
11: Auf der dritten Etappe, die über 121 Kilometer und 1823 Höhenmeter von Padrón nach A Coruña führte, kam Koch im Hauptfeld auf Rang 16 ins Ziel. Neue Zweite ist die zweimalige Weltmeisterin Lotte Kopecky. Die Entscheidung um den Gesamtsieg fällt auf der 7. und letzten Etappe am Samstag, wenn es nach Langliru hinaufgeht. Der Anstieg, den auch die Männer bereits bei der Vuelta gefahren sind, kommt auf seinen 12,1 Kilometern auf eine maximale Steigung von 23%. Franziska Koch hatte vor rund 3 Wochen mit ihrem Überraschungssieg bei Paris-Roubaix deutsche Sportgeschichte geschrieben. Als erste deutsche Frau gewann sie das wichtigste Klassikrennen des Radsports und wurde daraufhin zur Sportlerin des Monats April gewählt.
8: Und vielleicht auch bald zur Sportlerin des Monats Mai.
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0: Um 21.30 Uhr mit Gisela Former. Der mutmaßliche Amokfahrer von Leipzig ist in eine Psychiatrie eingewiesen worden. Nach Angaben der Staatsanwaltschaft hat ein Ermittlungsrichter die einstweilige Unterbringung des 33-Jährigen in einem psychiatrischen Krankenhaus angeordnet. Der Mann war gestern mit einem Auto durch die Fußgängerzone gefahren. 2 Menschen starben, weitere wurden verletzt. In der Leipziger Nikolaikirche kamen heute hunderte Menschen zusammen, um der Opfer zu gedenken.
12: Die Ukraine meldet heftige russische Angriffe auf mehrere ukrainische Regionen. Besonders schwer soll es die Stadt Saporischja getroffen haben. Nach Angaben der Rettungsdienste kamen dort 12 Menschen ums Leben. Aus anderen Regionen wurden mindestens 10 Tote gemeldet. Auch die Behörden in Russland berichten von mehreren Angriffen. Betroffen waren demnach russische Energieanlagen. Das Pharmaunternehmen BioNTech hat einen massiven Jobabbau in Deutschland angekündigt. Daran gibt es nun heftige Kritik. Aus der in der Nachrichtenredaktion Konstanze Semide.
13: Die Gewerkschaft IGBCE hat BioNTech vorgeworfen, aus finanziellem Kalkül Produktionskapazitäten zu streichen und so dem Pharmastandort Deutschland zu schaden. Dass der Konkurrent CureVac aus Tübingen erst übernommen wurde und nun zugemacht werden soll, wirke wie ein Schritt zur Beendigung von Patentstreitigkeiten auf Kosten der Mitarbeiter. Tübingens Oberbürgermeister Palmer schrieb auf Facebook: erst kaufen, dann killen. Das geht so nicht. BioNTech macht seine Corona-Impfstoffproduktion in Deutschland zu und übergibt sie komplett an Pfizer. Betroffen sind mehrere Werke. Fast 1.900 Jobs könnten wegfallen, so das Management. Übrig bleiben sollen neben dem Hauptsitz in Mainz nur noch die Bürostandorte Berlin und München. BioNTech hatte mit seinem Corona-Impfstoff Milliarden verdient.
12: Es gibt immer mehr Zweifel, dass die Bergungsaktion für den in der Ostsee gestrandeten Buckelwal erfolgreich war. Das Tier war Samstag früh vor der Nordspitze Dänemarks ausgesetzt worden. Seitdem gibt es keine Infos von Daten eines GPS-Trackers, der am Wal angebracht worden war. Das Deutsche Meeresmuseum in Stralsund geht davon aus, dass das Tier tot ist. Museumsdirektor Baschek sagte NDR MV, der Wal sei zuletzt geschwächt und apathisch gewesen.
14: Wir haben außerdem aus der Vergangenheit gelernt, dass der Wal immer nur wenige Stunden geschwommen ist, bevor er sich wieder festgesetzt hatte. Den Beweis oder Nachweis dafür könnte ja die private Rettungsinitiative erbringen, indem sie die Trackerdaten, die sie angeblich hat, einfach komplett transparent offenlegt. Ansonsten besteht wirklich die Befürchtung, dass das Tier es wohl nicht geschafft haben könnte. Und das ist der Punkt, von dem wir momentan ausgehen müssen.
12: Der Direktor des Meeresmuseums in Stralsund, Baschek. Und das Wetter in Norddeutschland. Nachts oft trocken, von Südniedersachsen her Regen und Gewitter bei Tiefstwerten von 10 bis 3 Grad. Morgen wolkig und teilweise länger anhaltender Regen, gebietsweise aber auch trocken, Höchstwerte 10 bis 15 Grad. Am Donnerstag meist trocken, in Südniedersachsen kann es etwas Regen geben, 12 bis 17 Grad. Das waren die Nachrichten.
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4: Mit Christopher Gaube. Hallo. Lesen Sie morgens auch gern die Tageszeitung, von sportlichen Wettkämpfen über Kulturveranstaltungen bis zum Vereinsleben. Das kann wohl kaum jemand so gut und detailliert abbilden wie die lokale Tageszeitung. Heute ist Tag des Lokaljournalismus und zu diesem Anlass hat Lena Bartke für uns einen Reporter der Grafschafter Nachrichten in Niedersachsen begleitet.
15: 9 Uhr morgens in Oelsen. Vor dem Rathaus der Samtgemeinde versammelt sich eine Gruppe Ehrenamtlicher. Unter ihnen auch 2 Rollstuhlfahrer und eine junge Frau mit Rollator. Sie wollen heute öffentliche Straßen und Plätze auf ihre Barrierefreiheit testen. Lokalreporter Sascha Fennemann hat Stift und Notizblock in der Hand, schreibt mit.
16: Ich bin häufig einfach dabei, höre mir Sachen an, was die Leute erzählen, was denen wichtig ist. Und im Anschluss habe ich dann die Möglichkeit, Fragen zu stellen, noch tiefer reinzugehen und zu schauen, was brauche ich noch für meinen Artikel.
15: Zusammen mit der Gruppe vom Sozialverband Oelsen geht Fennemann mehrere Kreuzungen und Plätze ab. Immer wieder finden die Freiwilligen auf ihrem Weg Hindernisse, darunter für Rollstuhlfahrer viel zu hohe Bordsteinkanten oder fehlende Signaltöne an Ampeln. Fennemann führt die Gruppe auch selbst zu einer Straßenecke, die gehbehinderten Menschen häufiger Probleme machen soll.
17: Er kennt sich mit den Gegebenheiten aus, hat er vorhin hier mir persönlich da kurz ins Ohr geflüstert, ob wir noch einen anderen Ort hier uns unter die Lupe nehmen könnten, weil er von betroffenen Bürgern einen Hinweis bekommen hätte. Also daraus ist schon erkennbar, wie wichtig es ist, dass örtliche Reporter und Berichterstatter dabei sind.
15: Meint Jürgen Armbrust vom Sozialverband in Oelsen. Er hat den Barrierecheck organisiert. Menschen mit Beeinträchtigungen hätten keine sonderlich große Lobby, meint er. Umso wichtiger sei es darum, dass Missstände vor Ort über die lokale Presse an eine breite Öffentlichkeit gelangen und so mehr Aufmerksamkeit bekommen.
16: Barrierethemen werden immer wichtiger, auch bundesweit werden. Und das dann wirklich ganz lokal schildern zu können, an konkreten Beispielen hier aus den Orten, das macht es für die Leute greifbarer und erfahrbarer.
15: Sagt deshalb auch Fennemann. Weil er so nah dran ist, selbst aus Ösen kommt und die Region gut kennt, vertrauen die Menschen ihm ihre Themen an.
16: Weil man dann auch den Alltag mitbekommt und weiß, welche Sorgen und Nöte die Menschen haben, beziehungsweise wo sie denken, da muss man mal was machen oder da kann man was verändern.
15: Nach 2 Stunden ist Schluss in Ösen. Fennemann macht sich direkt auf den Weg zurück in die Redaktion. Dort muss er in die Tasten hauen, denn sein Artikel soll noch heute online erscheinen und morgen früh in der Zeitung stehen.
4: Der Bericht von Lena Bartke. Die Beliebtheits- und Zufriedenheitswerte für Kanzler Friedrich Merz, die sind im Keller. Die schwarz-rote Koalition gibt immer wieder ein zerstrittenes Bild ab. Und dabei sollte doch eigentlich alles anders und harmonischer werden als unter der Ampelregierung. Morgen ist es genau 1 Jahr her, dass Merz zum Kanzler gewählt wurde. Wie hat er sich seitdem geschlagen? Darum geht's jetzt in 11KM, dem Tagesschau-Podcast.
18: Seit 1 Jahr ist Friedrich Merz nun Bundeskanzler. Aber so richtig rund scheint es dabei noch nicht zu laufen.
19: Ich möchte nicht rund wie ein Kieselstein reden und werden. Das ist nicht meine Art.
18: Aber wie stark eckt er damit an im Job des Bundeskanzlers? Nach dem 1. Jahr im Amt wollen wir heute mal Bilanz ziehen. Wie gut ist Friedrich Merz in seiner Rolle als Bundeskanzler angekommen? Das klären wir mit Efi Seibert. Sie ist Korrespondentin im ARD-Hauptstadtstudio und sie beobachtet die Bundesregierung aus nächster Nähe. Sie erzählt uns, wie viel vom alten Oppositionsführer im aktuellen Kanzler Merz noch steckt und worüber er immer wieder stolpert. Ihr hört FKM, der Tagesschau-Podcast, ein Thema in aller Tiefe. Mein Name ist Elena Kuch. Hi Efi, herzlich willkommen bei FKM.
20: Vielen Dank, ich freue mich.
18: Wenn wir jetzt dieses Jahr mit Friedrich Merz als Kanzler angucken, er hat ja nie einen Hehl daraus gemacht, dass er unbedingt Kanzler werden möchte und dass er sich das auch zutraut und er wollte Verantwortung für Deutschland übernehmen. Wie blickst du darauf, wie füllt er seine Rolle aus?
20: Also in diesem 1. Jahr ist ihm ganz bewusst geworden, dass es ein sehr großer Unterschied ist, ob man Kanzler werden will oder ob man Kanzler ist. Denn er war ja wirklich ein begnadeter Oppositionspolitiker, der wirklich sehr scharf immer die Fehler des jeweiligen Kanzlers analysiert hat und draufgehauen hat und immer den Eindruck vermittelt hat, wenn ich dran bin, dann passiert was. Also dann legen wir mal richtig den Hebel um und dann geht's richtig ab. Und mit diesem Eindruck ist er quasi in diese Kanzlerschaft gestartet und jetzt nach 1 Jahr merkt er, dass es einfach nicht so schnell geht. Es ist nicht, als ob man ein Firmenchef ist und sagt, okay, ich bin der Chef, ab morgen produzieren wir nur noch rosa Socken und dann produzieren ab morgen eben alle nur noch rosa Socken. So geht das nicht. Wir sind eine Demokratie, da gibt es Regeln, da gibt es Art, wie man ein Gesetz einbringt, wie abgestimmt wird, was ja auch schön ist, dass wir so viele Möglichkeiten haben, eben abzustimmen und mitzureden. Aber das dauert und das ist ein langer Prozess. Und das ist eben für jemanden wie Friedrich Merz, der dachte, ich komme und ich mache, natürlich erstmal tatsächlich schwierig zu akzeptieren. Und deswegen ist das ein großer Lernprozess für ihn gewesen, Geduld zu bekommen, diese ganzen Prozesse auszuhalten und trotzdem eben nicht den Mut zu verlieren, zu sagen, ich will trotzdem Reform, ich muss es halt eben in dieser Demokratie durchsetzen.
18: Du arbeitest ja im ARD-Hauptstadtstudio. Welche Möglichkeiten hast du denn eigentlich, den Bundeskanzler ein bisschen näher zu beobachten?
20: Also zum einen beobachten wir alle natürlich sehr viel intensiver die öffentlichen Auftritte.
21: Sehr geehrter Herr Bundeskanzler, lieber Friedrich Merz, das ist Ihr Applaus.
20: Es gibt natürlich auch so Veranstaltungen, die laufen nicht so unter der ganz großen Beobachtung, zum Beispiel bei der CDA.
21: Herzlich willkommen hier bei der christlich-demokratischen Arbeitnehmerschaft. Da, wo das soziale Herz der Volkspartei CDU schlägt.
20: Das ist so eine Arbeitnehmeruntergruppe der CDU und da war Merz an einem Wochenende. Und das war sehr nett eigentlich, weil Merz da wirklich Humor bewiesen hat.
21: Ich freue mich wirklich ausgesprochen, dass Sie bei uns sind. Jetzt kommen Sie nicht nur als Parteivorsitzender, sondern auch als Bundeskanzler.
20: Denn er wurde von Dennis Radtke, das ist der Chef dieser Vereinigung, angekündigt als die CDU ist eigentlich so eine der letzten großen Kaufhausparteien.
21: Das letzte politische Vollsortiment-Kaufhaus. Wir haben für die Kundinnen und Kunden alles unter einem Dach. Hier ist vielleicht eher die Leberkäse-Etage.
20: Und dann fing Merz an zu reden und sagte:
22: Ja, also vielen Dank. Es spricht zu Ihnen der Kaufhausdirektor.
20: So viel Humor hätte ich ihm gar nicht zugetraut.
22: Meine Damen und Herren.
20: Vor Vor allen Dingen, weil er weiß, dieses Zitat hat sich jeder abgespeichert. Das wird in jedem Rückblick wahrscheinlich wiederkommen und auch in jedem Bösen. Das sind so Dinge, die wir eben bei so kleineren Auftritten auch mit beobachten. Und dann unterhalten wir uns natürlich hier in Berlin mit sehr vielen Leuten, A, aus seinem Umfeld, die mit ihm zusammenarbeiten, die in seiner Partei sind, aber natürlich auch mit dem Koalitionspartner, mit Politikern von der SPD, wie die das beurteilen. Die sind manchmal schon ein bisschen kritischer und natürlich mit der Opposition. Also die nehmen natürlich den Kanzler auseinander. Auch mit denen unterhalten wir uns in sehr vielen Hintergrundgesprächen. Und dann sind wir natürlich manchmal auch sehr viel enger noch dran, zum Beispiel wenn der Kanzler verreist. Da geht immer eine bestimmte Anzahl an Journalisten mit, die natürlich auch berichten und verfolgen, was er da auf seinen Reisen macht. Da sitzt man mit ihm im Flugzeug.
1: Also du warst auch schon mal in dieser Regierungsmaschine?
20: Ja, ich war zum Beispiel zuletzt mit ihm in Indien und man kann ihn sehr, sehr nah beobachten. Wie geht er mit Leuten um? Wie reagiert er in Situationen, die plötzlich entstehen? Da kann man sich wirklich ein etwas genaueres Bild von diesem Menschen und von diesem Kanzler machen, als wenn man ihn eben nur so zu offiziellen Terminen sieht.
1: Und welchen Eindruck macht er da?
20: Friedrich Merz freut sich auch nach einem Jahr immer noch, dass er Kanzler ist. Das war am Anfang noch sehr viel stärker. Da hat man richtig gemerkt, wann immer er mit Herr Bundeskanzler angesprochen wurde, dass er sich so innerlich gefreut hat, ha, das bin ich. Das ist jetzt ein bisschen normaler geworden natürlich. Aber er nimmt diese Rolle immer noch sehr gerne wahr. Und das ist etwas Schönes, dass man nicht das Gefühl hat, da ist jemand, der trägt das Leid dieses ganzen Landes auf den Schultern und denkt, oh Gott, oh Gott, oh Gott, eine Krise nach der anderen. Sondern der will schon machen und er freut sich über sein Amt. Das finde ich ganz positiv.
1: Was hat das Amt des Bundeskanzlers mit Friedrich Merz in diesem ersten Jahr gemacht?
20: Ich glaube, er hat weniger geschlafen als je in seinem Leben, weil natürlich so ein Alltag eines Bundeskanzlers wirklich brutal hart ist. Die stehen morgens auf und dann reiht sich ein Termin und ein Flug zu dem nächsten Termin an den anderen und dann kommen noch Termine dazu, die nicht vorhergesehen waren mit Problemen und Krisen. Das ist eine harte Last und man trägt die ganze Verantwortung. Jedes Problem landet auf deinem Schreibtisch. Internationale Probleme, nationale Probleme. Du bist für alles verantwortlich. Verantwortung für Deutschland wollte er übernehmen, jetzt hat er sie. Und das lastet sicherlich auf ihm. Und er ist ein bisschen dünnhäutiger geworden, würde ich sagen. Also man merkt das manchmal so, dass dieses erste so, hurra, ich bin Bundeskanzler, jetzt dem weicht, dass er ständig kritisiert wird in den Medien, auch auf Social Media. Darüber hat er sich gerade jetzt erst beschwert, dass er sagt, keiner wurde auf Social Media so beschimpft wie ich, was nicht ganz stimmt, weil auch Scholz wurde beschimpft und Merkel wurde beschimpft. Die wurde nicht nur auf Social Media, sondern die wurde, als sie in den Osten gefahren ist, als mit Plakaten beschimpft. Da stand drauf Nutte oder Hure, also wirklich schlimme Beschimpfungen. Das nimmt er schon so ein bisschen sehr persönlich. Also er kann auch ziemlich schnell beleidigt sein. Und ich meine, da ist so ein Amt natürlich nicht dienlich, weil man immer in der Öffentlichkeit steht, weil alles, was du tust, wird von allen möglichen Leuten bewertet. Und das ist für jemanden wie Friedrich Merz nicht ganz einfach.
1: Merz wollte ja so einiges angehen und vor allem wollte er die Wirtschaft wieder besser zum Laufen bringen. Hat er da zu viel versprochen?
20: Der Punkt Erwartungsmanagement ist das, was Friedrich Merz am meisten geschadet hat, denke ich mal. Das ist auch das, was übrigens jetzt in Umfragen ihm die Leute auch am heftigsten vorwerfen, dass er Erwartungen geschürt hat oder Versprechen auch gegeben hat und sie dann nicht gehalten hat. Das ging ja sofort am Anfang los.
2: Ich möchte, dass Sie, liebe Bürgerinnen und Bürger unseres Landes, schon im Sommer spüren, hier verändert sich langsam etwas zum Besseren.
20: Ich meine, selbst wenn Sie, was eigentlich schon fast gar nicht möglich ist, bis zum Sommer, das waren nur 2 Monate, noch Gesetze durchgebracht hätten, dann hätten die Menschen ja nie im Sommer schon diese Auswirkungen der Gesetze gemerkt. Das ist gar nicht möglich. Das hätte er wissen müssen. Ich meine, der war im Bundestag, der weiß, wie sowas funktioniert. Wieso sagt er sowas? Das war einfach ein Erwartungsbild, was er da geschürt hat, was er nicht halten konnte, was für automatisch zu Enttäuschungen führt. Das Gleiche gilt für dieses Schlagwort, der Herbst der Reform. Dann kam der Herbst, aber nicht die Reform. Ja, und das war einfach nicht klug, weil auch das hätte er wissen können. Er hätte professioneller vielleicht sagen müssen, wir nehmen uns vor, noch in diesem Jahr viele Reformen durchzubringen. Und der Plan ist, dass wir das so und so machen. Aber nicht versprechen, dann kommt der Herbst der Reform und dann kommt nichts. Das ist klar, dass die Leute dann enttäuscht sind, wenn nichts passiert. Und da muss er wirklich ein bisschen mehr aufpassen, wie er zum Beispiel eben solche Erwartungen schürt durch Kommunikation. Merz beherrscht es, einfache, klare deutsche Sätze zu sagen. Wenn der was sagt, dann weiß man, was der Mann meint. Nur sagt das manchmal ein bisschen zu deutlich und auch an der falschen Stelle.
1: Er ist auf jeden Fall sehr pointiert und zugespitzt, würde ich sagen.
20: Ja, schon, aber er ist Kanzler. Und ein Kanzler kann nicht wie ein Oppositionspolitiker loshauen und draufschlagen, weil ein Kanzler trägt die Verantwortung und ein Kanzler ist auch in charge. Wenn er etwas sagt, erwartet man zu Recht, dass das dann auch passiert. Und wenn ihm etwas rausrutscht, weil er natürlich das Herz auf der Zunge trägt, und das ist ja auch gut, bei Olaf Scholz und auch bei Angela Merkel war das so, die haben so lange verantwortungsvoll überlegt, was auslösen könnte, wenn sie es so, so oder so sagen, dass sie es hinterher so gesagt haben, dass man danach gesagt hat, ich weiß überhaupt nicht, worüber die gerade geredet haben. Das ist bei Merz anders. Aber er ist sich eben oft nicht bewusst, dass er das in der Rolle als Kanzler sagt. Wenn er als Kanzler zum Beispiel jetzt gerade in einer Schule sagt, dass Präsident Trump keine Strategie hat.
3: Und ich erkenne im Augenblick nicht, welchen strategischen Exit die Amerikaner jetzt wählen. Zumal die Iraner offensichtlich sehr geschickt verhandeln oder eben sehr geschickt nicht verhandeln.
20: Dann ist das nicht in diesem Rahmen, in diesem Klassenzimmer geblieben, sondern er hat es als Kanzler gesagt. Und es kommt im Weißen Haus an.
3: Da wird eine ganze Nation gedemütigt durch die iranische Staatsführung.
20: Merz hat das sicherlich gesagt, weil wir so stark betroffen davon sind. Es ist nicht unser Krieg, das sagt ja nicht nur der Verteidigungsminister, das sagt auch der Kanzler, aber wir spüren die Auswirkungen dieses Krieges. Was bei uns jetzt an den Tankstellen los ist und nicht nur da. Energie, das brauchen Betriebe, Lieferketten reißen ab. Das kann noch richtig, richtig heftig werden in den kommenden Monaten. Und da kann man natürlich auch verstehen, dass dem Kanzler irgendwann auch der Kragen platzt. Er sagt, das kann nicht sein. Also jetzt muss da was passieren. Dieser Krieg muss möglichst schnell beendet werden. Und Trump muss sich überlegen, wie er diesen Krieg jetzt zu Ende bekommt. Nur möchte Trump sich das natürlich nicht vom deutschen Bundeskanzler sagen lassen. Und deswegen hat er gleich gesagt, okay, der deutsche Kanzler hat keine Ahnung von gar nichts. Kein Wunder, dass es den Deutschen so schlecht geht. Was er nicht gesagt hat, ist, weil ich so einen Krieg angefangen habe. Klammer zu. Und vieles von dem, was Merz gesagt hat, hat natürlich im Inland Auswirkungen. Also es gibt eine Menge Beispiele, die man da von Merz-Sprüchen zitieren kann.
3: Bei der Migration sind wir sehr weit. Wir haben in dieser Bundesregierung die Zahlen August 24, August 25 im Vergleich um 60% nach unten gebracht. Aber wir haben natürlich immer im Stadtbild noch dieses Problem. Und deswegen ist der Bundesinnenminister ja auch dabei, jetzt in sehr großem Umfang auch Rückführungen zu ermöglichen und durchzuführen.
20: Da haben sich natürlich alle Leute, die sich in dem Moment angesprochen fühlen, gesagt, wie redet der denn über uns? Ich bin hier geboren, ich sehe vielleicht nicht aus wie blond und blauäugig, aber ich gehöre zu diesem Land. Ich möchte mich nicht als Stadtbild disqualifizieren lassen, was dem Herrn Bundeskanzler nicht gefällt. Oder dass er sagte, die Deutschen arbeiten nicht genug.
3: Aber insgesamt ist die Arbeitsleistung unserer Volkswirtschaft nicht hoch genug. Um es noch deutlicher zu sagen, mit Work-Life-Balance und 4-Tage-Woche lässt sich der Wohlstand unseres Landes, den wir heute haben, in Zukunft nicht erhalten.
20: Jede Krankenschwester, die das hört, ist zu Recht beleidigt, weil die hat wieder eine 4-Tage-Woche und wenn dann nur eine, weil sie vorher 3 Nächte durcharbeiten musste. Und auch keine Work-Life-Balance. Es gibt ganz viele Leute hier, die sehr hart arbeiten, die nicht viel Geld verdienen und die durch solche Sprüche halt tatsächlich auf den Flips getreten fühlen. Und zum Beispiel ganz aktuell, was er jetzt gesagt hat zum Thema Rente.
3: Die gesetzliche Rentenversicherung allein wird allenfalls noch die Basisabsicherung sein für das Alter. Sie wird nicht mehr ausreichen, auf Dauer den Lebensstandard zu sichern.
20: Alle, vor allen Dingen diejenigen im Osten, die nicht sehr viel mehr als die staatliche und gesetzliche Rente bekommen, haben natürlich Panik bekommen. Was sagt der Kanzler da? Um Gottes Willen. Ich kriege jetzt meine Rente nicht mehr. Ich habe aber gar nichts anderes. Damit schürt er unnötig Ängste. Es war ja vom Inhalt her gar nicht so falsch. Natürlich ist die Rente so, wie sie heute ist, und das ist seit Jahren klar, nicht mehr ausreichend für viele, um tatsächlich den kompletten Lebensstandard halten werden zu können. Und darum ist es klug, jungen Leuten zu sagen, ihr müsst anders vorsorgen. Ihr müsst privat vorsorgen. Also all das, was wir alles wissen, diese ganze Diskussion, das ist schon richtig. Aber einfach das so verkürzen auf einen kurzen Spruch, das verängstigt die Leute und das darf man als Kanzler nicht machen.
1: Merz ist ja auch angetreten mit dem Anliegen, ein starker, konservativer Kanzler zu sein, der auch gerade in dieser als sehr polarisiert wahrgenommenen Gesellschaft wieder so ein bisschen einen kann. Denn wir haben ja nun mal viele Streitthemen. Du hast ja jetzt schon gerade so ein paar Punkte angesprochen. Gelingt ihm das mit diesem Kommunikationsstil?
20: Nein, ich glaube nicht. Und das ist auch das, was die Leute ihm vorwerfen, dass er nicht zusammenführt, sondern eigentlich mit solchen Sprüchen spaltet. Und das ist etwas, was er nach diesem einen Jahr gemerkt hat, weil durch diese vielen Krisen die Nervosität im Land unheimlich groß ist und weil alles, was so ein Kanzler sagt, auf die Goldwaage gelegt wird. Und er muss eigentlich die Rolle haben, er muss zeigen, ich habe verstanden, ich möchte Reformen anführen, aber ich möchte, dass alle mitkommen. So wie jetzt eben bei dieser neuesten Reform, die durchgegangen ist über die Krankenkassen. Das war ja schon so ein Punkt, wo zum Beispiel die zuständige Ministerin sehr deutlich und immer wieder gesagt hat, alle müssen mitmachen. Und das ist der Weg, den sie jetzt gehen sollten, dass sie und eben erst recht der Kanzler sagen muss, alle müssen mitmachen, ich will alle hinter mir vereinen.
1: Merz hat ja bestimmt auch immer die Parteilinien der Union im Kopf und er hat sich ja zur Aufgabe auch gemacht, nach diesen Merkel-Jahren die CDU und die ganze Union wieder mehr zu profilieren, konservativer zu profilieren. Wie füllt er da diese Doppelrolle aus als Bundeskanzler auf der einen Seite und als Parteichef?
20: Definitiv würde ich sagen, dass die Rolle als Parteichef im Moment einfach hinten runterfällt. Weil er einfach als Kanzler derartig viel mit inneren und äußeren Problemen des Landes beschäftigt ist, dass er nicht mehr so wirklich Parteichef sein kann. Und er hat halt auch nicht wirklich jemanden an der Seite, der ihm das abnimmt. Er hat zwar Carsten Linnemann mit seinem einfach mal machen Credo als Generalsekretär, aber der kann das alleine gar nicht reißen. Und deswegen grummelt es manchmal ein bisschen in der CDU, in seiner eigenen Partei, weil die sich ein bisschen mehr CDU pur versprochen haben, was der Kanzler als Kanzler einer Koalition nicht halten kann. Also er sucht immer natürlich Frieden mit dem Koalitionspartner oder zumindest Kompromisse und kommt ja mit Lars Klingbeil, dem Vizekanzler, wohl auch ganz gut aus und die raufen sich ja auch immer zusammen, was ja auch wirklich okay und gut ist. Aber dadurch fühlen sich natürlich einige in der Union vernachlässigt. Die sagen, das geht so nicht. Und das kriegt er auch immer mal wieder aufs Tablett. Nehmen wir mal das Beispiel, diese Rentendiskussion, der erste Schritt, den wir hatten, als es um diese Haltelinie ging.
5: Beim Deutschlandtag der Jungen Union gibt es vor allem Streit über die Rente nämlich. Laut Koalitionsvertrag soll das Rentenniveau bei 48% gehalten werden bis 2031.
20: Da hatte Friedrich Merz halt eben die Position und die Haltung der Jungen in der Union nicht so richtig auf dem Schirm. Und wie seine Partei so tickt.
1: Als Bundeskanzler hat er ja mehrere Führungsaufgaben, also er muss das ganze Land führen, aber er muss ja auch eben diese Regierung führen, also das Kabinett, Stichwort Kommunikation nach innen. Die Ministerinnen und Minister von der Union und von der SPD, also diese große Koalition, und da gab es ja viel Streit im vergangenen Jahr, was würdest du ihm da für eine Zeugnisnote ausstellen?
20: Ja, vielleicht, wenn wir mal ganz wohlwollend sind, 3- oder 4+. Ich würde ihm zugute halten, tatsächlich, dass er wirklich bei all den Problemen immer wieder versucht, diese Koalition auch besonders in Form des Vizekanzlers an seiner Seite zu halten. Und dass die da versuchen, tatsächlich zusammenzuhalten und jetzt ja sich auch endlich auf die Schultern klopfen können. Das ist ja jetzt am Mittwoch passiert.
6: Bis zuletzt hatte die Regierungskoalition um den Haushalt 2027 gerungen. Heute nun verabschiedete das Kabinett den Entwurf von Finanzminister Klingbeil.
20: Also das würde ich sagen, okay, so kann es weitergehen. Weil das vermittelt nach außen, sie kriegen es ja doch hin. Also sie haben gesagt, wir machen das am Mittwoch und sie haben es am Mittwoch gemacht. So muss es laufen.
1: Mir ist aufgefallen, dass es jetzt keinen so richtig großen Skandal um Ministerin oder Minister im ersten Jahr gab, also keine großen Rücktritte oder so. Das war bei anderen Regierungen auch schon mal ganz anders. Ist das ein Zeichen dafür, dass er da ein gutes Händchen bewiesen hat bei der Auswahl seines Personals?
20: Nein, ich glaube nicht, dass Friedrich Merz ein gutes Händchen in Sachen Personalauswahl hat. Das fängt im ganz Kleinen an. Also alle anderen Kanzlerinnen und Kanzler hatten immer einen Stab von absoluten Vertrauten, die sie durch mehrere Jahre, Jahrzehnte teilweise begleitet haben, mit denen sie sich ausgetauscht haben, die ihnen den Rücken freigehalten haben, die aufgepasst haben, was sich in der Partei, in der Koalition, in der Bevölkerung tut. Das hat Friedrich Merz nicht. Er hat keine wirklichen Vertrauten. Und das ist wichtig eigentlich in der Politik, auf die man sich verlassen kann. Das ist das eine. Und dann hat er natürlich eine Regierung zusammengestellt bei den Unionsministern, für die ist er ja zuständig, von denen überhaupt niemand Erfahrung mitbringt. Der Kanzler selbst ja auch nicht. Ist ja auch ein Punkt. Wir haben einen Kanzler, der hatte noch nie ein Amt vorher inne, in dem er regieren musste. Der war nicht mal Oberbürgermeister. Die meisten seiner Minister hatten das auch nicht. Jetzt kann man sagen, okay, das ist ja vielleicht gar nicht so schlecht, denn wenn man immer nur Leute nimmt, die schon ewig Minister waren, die haben dann auch keinen Biss mehr etc. Insofern ist es manchmal gar nicht verkehrt, mal neue Leute zu holen. Und vielleicht sollten wir auch ein bisschen gnädiger sein und dann sagen, okay, dann haben die jetzt ein Jahr lernen dürfen und können sich jetzt profilieren. Und ich würde das Beispiel Nina Wagen nehmen. Da haben alle gesagt, um Gottes Willen, die hat keine Ahnung von Gesundheitspolitik. Die hat das noch nie gemacht vorher. Und die soll dieses wahnsinnig wichtige Amt der Gesundheitsministerin übernehmen mit diesen riesigen Reformen und diesen entsetzlichen Lobbygruppen, die Pharmaindustrie, die Ärzteschaft, die Krankenkassen, die da alle riesig Druck machen. Da geht es um so viel Geld. Und diese Frau soll das machen. Und was ist rausgekommen?
6: Noch ein weiteres, ebenfalls zunächst umstrittenes Projekt hat das Kabinett auf den Weg gebracht. Die Gesundheitsreform von Ministerin Wagen.
20: Sie hat es geschafft. Und sie war sehr mutig. Sie hat sich hingestellt und das durchgezogen, was diese Kommission von Fachleuten ihr auf den Tisch gelegt hat. Und deswegen kann man vielleicht sagen, okay, wenn dann noch mehr Leute sich so entpuppen, dann war das vielleicht ganz gut, mal Frischlinge zu holen. Aber es ist natürlich auf der anderen Seite ein großes Wagnis zu sagen, okay, wir sind alles Neulinge, auch der Kanzler, wir haben keine Ahnung, wie das geht, jetzt machen wir einfach mal Deutschland. Das war vielleicht nicht ganz so schlau. Zwei Minister, die zum Beispiel in letzter Zeit immer wieder in die Kritik geraten sind, es ist zum einen Wolfram Wallmann, der Kulturstaatsminister, der halt immer wieder Kritik abkriegt, weil er zum Beispiel Buchhandlungen von einem Preis, weil sie ihm zu links waren, ausschließen wollte. Das hat großen Ärger gegeben. Aber eben auch die Wirtschaftsministerin Katharina Reiche, die ist zwar mittlerweile dann bei der konservativen Ausrichtung ihrer eigenen Partei sehr beliebt, aber mit der Kritik an Lars Klingbeil, am Vizekanzler, einer öffentlichen Kritik, die wirklich während der in seinem eigenen Ministerium einen Wirtschaftsgipfel abhält, das war schon heftig, wie man da unter Kollegen, unter Kabinettskollegen miteinander umgeht.
1: Wer müsste denn eigentlich dafür sorgen, dass der Laden zusammengehalten wird und dass es rund läuft?
20: Thorsten Frey, der Kanzleramtsminister. Sein Job ist es eigentlich, im Kanzleramt zu sitzen und die Strippen zu ziehen. Das heißt, der muss im Hintergrund alles klar machen, bevor der Kanzler an die Öffentlichkeit tritt und irgendetwas verkündet. Dann muss sowohl die Unionsfraktion an der Seite des Kanzlers stehen oder zumindest so, dass sie ihm nicht in die Quere kommt, wie das bis jetzt ja schon öfter passiert ist. Das ist einerseits seine Aufgabe. Das andere ist, er muss mit den Koalitionspartnern alles klarziehen. Also er muss mit der CSU und er muss auch mit der SPD klarziehen, kriegen wir unsere Projekte durch, bevor der Kanzler damit an die Öffentlichkeit geht. Und das hapert an allen Ecken. Und deswegen hat er oft den Vorwurf bekommen, Herr Frey, dass er zu wenig seine eigentliche Aufgabe macht.
1: Wenn du dir jetzt vorstellst, du hättest nach einem Jahr, wie das so ist, in Firmen zum Beispiel, jetzt ein Mitarbeitergespräch mit Friedrich Merz. Da soll man ja so ein bisschen Feedback geben und vor allem soll man dann auch so ein bisschen konstruktiv in die Zukunft schauen. Kannst du einmal ein kleines Fazit geben? Was würdest du ihm sagen? Wo siehst du da noch Luft nach oben?
20: Okay, lass mal überlegen. Ich würde ihn, glaube ich, selber zitieren. Also, weil er hat nämlich gerade einen Philosophen, den ich vorher nicht kannte, muss ich zugeben, Epiktet. Epiktet hat gesagt, nicht die Taten bewegen die Menschen, sondern die Worte über die Taten. Und dann hat Merz gesagt, als er dieses Zitat gesagt hat, ich kann da in der Tat noch besser werden. Dem schließe ich mich an.
4: Und das war 11KM, der Tagesschau-Podcast, heute mit der ARD-Hauptstadt-Korrespondentin Efi Seibert und Elena Kuch. 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Und damit geht auch der ARD-Info-Abend zu Ende. Am Mikrofon verabschiedet sich jetzt Christopher Gaube. Gleich geht's hier aber weiter mit der ARD-Infonacht und dann mit Tom Westerholt. Einen schönen Abend Ihnen.

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1: Um 22 Uhr mit Gisela Former. Das Bundeswirtschaftsministerium plant, dass Öl- und Gasheizungen auch nach 2045 eingebaut werden dürfen. Das geht aus einem Entwurf für ein neues Heizungsgesetz von Wirtschaftsministerin Reicher hervor. Er liegt dem ARD-Hauptstadtstudio vor. Der Entwurf muss noch innerhalb der Regierung abgestimmt werden. Aus Berlin Nicole Markwald.
2: Der neue Entwurf aus dem Bundeswirtschaftsministerium für das Gebäudemodernisierungsgesetz sieht keine Verbote mehr vor. Es fehlen aber auch klare Aussagen zum Abschied von fossilen Brennstoffen. Weiterhin geplant bleibt die sogenannte Biotreppe. Sie sieht die Einführung von einer Mindestquote von Grüngas und Grünheizöl vor. Dieser nachhaltige Anteil soll dann stufenweise heraufgesetzt werden. Von 10% ab 2029 bis 60% im Jahr 2040.
1: Der mutmaßliche Amokfahrer von Leipzig ist in eine Psychiatrie eingewiesen worden. Diesen Schritt hat ein Ermittlungsrichter angeordnet. Der 33-Jährige war gestern durch eine Fußgängerzone gefahren. Zwei Menschen kamen ums Leben. Aus Leipzig, Arndt Groß.
3: Laut Unterbringungsbefehl hat er mit dem Ziel gehandelt, möglichst viele Menschen zu töten bzw. zu verletzen. Aufschlüsse erhoffen sich die Ermittler von einer forensisch-psychiatrischen Begutachtung des Beschuldigten. In Leipzig haben am Nachmittag hunderte Menschen der Opfer der Amokfahrt gedacht. Nach Angaben des Sozialministeriums in Sachsen ist der mutmaßliche Täter Polizei bekannt. Er befand sich bis wenige Tage vor der Tat zur Behandlung freiwillig in einem psychiatrischen Krankenhaus. Es hätten aber keine medizinischen Gründe vorgelegen, ihn gegen seinen Willen festzuhalten.
1: Der Instagram-Mutterkonzern Meta will Kinder und Jugendliche auf seinen Social-Media-Plattformen besser schützen. Das Unternehmen hat angekündigt, dafür künstliche Intelligenz einzusetzen. So sollen unter 13-jährige Nutzerinnen und Nutzer automatisch erkannt werden. Dafür wird die KI Profilinfos, Bilder, Kommentare und Videos analysieren und das Alter einschätzen. Ähnlich will Meta mit 13- bis 17-Jährigen vorgehen, die bei Instagram und Co. ein volljähriges Alter vortäuschen. Kommt die KI zu diesem Schluss, werden die Nutzerinnen und Nutzer in einen anderen Modus gesetzt. Jens Spahn bleibt Vorsitzender der Unionsfraktion im Bundestag. Die Abgeordneten von CDU und CSU bestätigten ihn ein Jahr nach seinem Amtsantritt mit großer Mehrheit. Ein Sprecher gab das Ergebnis mit 86,5% an. Im vergangenen Jahr hatte Spahn noch 91,3% der Stimmen bekommen. Enthaltungen werden von der Union nicht mitgerechnet. Das waren die Nachrichten. Das Wetter in Deutschland. In der Nacht gebietsweise trocken, zum Teil auch kräftiger Regen, selten Gewitter, bei Tiefstwerten von 12 bis 3 Grad. Morgen teilweise kräftige Schauer und Gewitter, an Nord- und Ostsee trocken, 10 Grad an der Nordsee bis 23 Grad in Niederbayern. Donnerstag gebietsweise Regen, im Süden Gewitter, Richtung Norden freundlicher, bei maximal 11 bis 19 Grad. Es ist 22.03 Uhr.
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4: Ordentlich was los auf den Straßen. Wir beginnen auf der A1 Hamburg Richtung Bremen. Die wird zwischen Hamburg-Stillhorn und Harburg wegen einer Nachtbaustelle von 22 Uhr bis morgen 5 Uhr gesperrt. Bitte über die U76 ausweichen. Die A1 Bremen Richtung Osnabrück ist zwischen Wildeshausen West und Dreieck Ahlhorner Heide wegen einer Nachtbaustelle bis 5 Uhr früh gesperrt. A1 Münster Richtung Dortmund zwischen Hamm-Bergkamen und Unna 3 Kilometer Stau. A2, Hannover Richtung Dortmund, zwischen Hamm-Üntrop und Hamm 2 Kilometer Stau vor der Baustelle. Die A6, Mannheim Richtung Heilbronn, ist zwischen Sinsheim-Steinsfurt und Bad Rappenau nach einem Unfall gesperrt. Die A7, Kassel Richtung Fulda, ist zwischen Niederauler und Hünfeld-Schlitz nach einem Unfall gesperrt, dadurch 2 Kilometer Stau. Der Rettungshubschrauber ist hier im Einsatz. Umleitungsempfehlung ab Niederauler über die U84. Die A8 Stuttgart Richtung Karlsruhe zwischen Rutesheim und Heimsheim Nord. Eine Sekunde. 2 Kilometer Stau. Die A8 München Richtung Salzburg ist zwischen Traunstein, Siegsdorf Ost und Bad Reichenhall wegen einer Nachtbaustelle bis 6 Uhr früh gesperrt. Die Umleitung führt über die U91. Die A9 Halle Leipzig Richtung München wird zwischen Berg, Bad Steben und Neila-Selbitz wegen Bergungsarbeiten mehrfach kurzzeitig gesperrt. Die A44 Kassel-Eisenach ist zwischen Helsa und Waldkappel in beiden Richtungen wegen Tunnelwartungsarbeiten bis 4 Uhr früh gesperrt. Eine Umleitung ist eingerichtet. Die A71 Erfurt Richtung Suhl ist zwischen Gräfenroda und Oberhof wegen Tunnelwartungsarbeiten noch bis 6 Uhr früh gesperrt. Nach Berlin A100, Stadtring in Berlin, die ist wegen Wartungsarbeiten in beiden Richtungen zwischen Grade bzw. Oberlandstraße und Treptower Park bis 5 Uhr früh gesperrt. Ebenfalls gesperrt ist die A113 in beiden Richtungen zwischen Dreieck Neukölln und Spätstraße. Die A111 in Berlin stadtauswärts ist im Tunnel Ortskern Tegel bis 5 Uhr früh gesperrt. Und die A115 in Berlin stadteinwärts ist zwischen Kreuz Zehlendorf und Spanischer Allee bis 6 Uhr früh wegen Bauarbeiten gesperrt. Allen unterwegs eine gute und sichere Fahrt.
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4: Und bevor wir in die Infonacht starten, hier noch eine wichtige Warnmeldung, die gerade noch reingekommen ist. Achtung, ein Falschfahrer auf der B29 Stuttgart-Ahlen zwischen Winterbach und Schondorf. Ost kommt Ihnen ein Falschfahrer entgegen. Schondorf Ost heißt es, bitte um Verzeihung. Fahren Sie äußerst rechts und überholen Sie nicht. Noch einmal auf der B29 Stuttgart-Ahlen. Zwischen Winterbach und Schondorf Ost ist ein Falschfahrer unterwegs. Äußerste Vorsicht bitte in beiden Richtungen. Und damit zur ARD-Infonacht, wie immer von NDR Info in Hamburg. Ich bin Tom Westerholt. Guten Abend. Was genau passiert da gerade in der Straße von Hormuz, dieser für die Weltwirtschaft so wichtigen Meerenge zwischen Persischem Golf und Golf von Oman? US-Präsident Donald Trump hatte angekündigt, dort festsitzende Frachtschiffe militärisch aus dem größtenteils blockierten Gewässer heraus eskortieren zu lassen. Mit 2 Schiffen sei das bereits geschehen. Das iranische Regime derweil, das die Gewässer kontrolliert, hatte für diesen Fall Militärschläge gegen die US-Marine angekündigt. Mein Kollege Markus Schubert hat über die Situation mit dem Nautiker Dr. Moritz Brake gesprochen. Der Reserveoffizier der deutschen Marine arbeitet am Center for Advanced Security, Strategic and Integration Studies in Bonn. Hat sich mit der amerikanischen Eskorte für 2 Handelsschiffe die Lage im Persischen Golf jetzt grundsätzlich verändert? Oder war das mehr ein Stunt, um die Märkte in Euphorie zu versetzen?
5: Ja, ich fürchte, das Problem wird uns eher noch lange begleiten. Also eine einzelne Eskorte mit 2 Schiffen ändert das Grundproblem nicht. Also wir haben ein hohes Risiko nach wie vor für die Handelsschifffahrt. Die Verantwortung dafür bleibt nach wie vor bei den Versicherungen, die das nicht versichern werden. Es handelt sich um ein Kriegsrisiko, das ist nicht versicherbar. Wir haben die Reeder, die dann unter eigenem Risiko ihre Schiffe riskieren. Und wir haben vor allem die Kapitäne, die vor Ort die Verantwortung für das Leben ihrer Besatzung haben. Und die, so viel Geld kann man jemandem gar nicht bezahlen, dass der bereit ist, Menschenleben so aufs Spiel zu setzen. Also letztlich ist es ein Abwägen der Verantwortlichen vor Ort, die dann für sich zum Schluss kommen müssen. Ein Dortbleiben ist möglicherweise riskanter als eine Passage durch die Straße von Hormuz. Aber wir reden hier nach wie vor auf der Ebene von Friedenslogik, von kommerziellen Abwägungen. Und solange wir da bleiben, wird die Passage von Hormuz sich auch nicht maßgeblich verändern.
6: Wie stark müsste sich denn die US-Marine engagieren, um Tanker wie in den 1980er Jahren sicher zu eskortieren? Wir reden von sehr vielen Schiffen, die festsitzen und die bei regem Handel auf Vorkriegsniveau ja rein und rausfahren wollen würden.
5: Genau, also wir reden aktuell über 2 weitere Schiffe, die festsitzen, 20.000 Menschen. Wir reden über ein Vorkriegsniveau von 130 Passagen am Tag. Und das wäre sozusagen eine Rückkehr zu der Vorkriegssituation. Aber ganz ehrlich, ich glaube nicht, dass wir absehbar da Aussicht haben, auf die Vorkriegssituation zurückzukehren. Das, was hier bestehen bleibt, ist maximal ein brüchiger Waffenstillstand oder ein brüchiger Frieden. Wir sehen, wie sich zwischen der zivilen Regierung Irans und den Revolutionsgarden immer wieder Unterschiede auftun, wo die einen möglicherweise Verhandlungserfolge verkünden, die Öffnung der Straße von Hormuz verkünden und die anderen aber sofort das Feuer eröffnen und auch die Bedingungen klar diktieren und sagen, wer hier durchfährt, zahlt Schutzgeld. Und auch nur die, von denen wir das akzeptieren, dass sie überhaupt Schutzgeld zahlen dürfen. Das heißt also, die Revolutionsgarden nehmen sich heraus, zu entscheiden, wer durch die Straße von Hormuz geht. Und das ist eine existenzielle Bedrohung, vor allem für die Golfstaaten. Ein Zustand, der so auf keinen Fall bestehen darf und auch von der Region nicht hingenommen werden wird. Und deswegen sehe ich da auch keine Lösung für irgendeinen Friedensdeal, der beinhaltet, dass der Iran diese Kontrolle behalten darf.
6: Wer hat die Waffenruhe verletzt, die sie als brüchig bezeichnen. Die USA, die mit Kriegsschiffen in die Meerenge fahren, Schiffe unter US-Flagge begleiten und auch reklamieren, Schnellboote der Iraner dabei versenkt zu haben. Oder der Iran, der diese Boote einsetzt und Hafenanlagen in den Emiraten angreift. Oder beide Seiten.
5: Also die Waffenruhe ist von Anfang an nie wirklich durchgesetzt worden, denn der Iran hat die Blockade aufrechterhalten. Und diese Blockade ist ein Akt des Krieges, übrigens auch gegen uns gerichtet. Also Europa, europäische Schiffe, deutsche Schiffe sind ja mit betroffen. Die können genauso wenig durch die Straße durch. Das heißt, der Iran begeht einen Akt des Krieges gezielt auch gegen uns. Historisch betrachtet, völkerrechtlich betrachtet, ganz klar. Und wir haben uns aber bisher, genauso wie die Golfstaaten, die ja noch viel direkter betroffen sind, entschieden, darauf nicht militärisch zu antworten. Und wenn man hier unter diesen Bedingungen, also wenn das Regime in Teheran weiter an der Macht bleibt, die Revolutionsgarden weiter diese Fähigkeit haben, die Straße von Hormuz unter Beschuss zu nehmen, Minen zu legen, wird keine Sicherheit zurückkehren für die Handelsschiffe. Das heißt, den Friedensmodus, den Verkehr, den Vorkriegszustand kriegen wir nicht zurück. Und damit kann man, wenn man überhaupt Passagen durch Hormuz haben will, das eigentlich nur unter der Kriegslogik machen, wenn es um die existenzielle Versorgung von Gesellschaften geht. Und das funktioniert über die Leitung von Handelsschiffen durch Staaten. Man würde also zum Beispiel Schiffe, die da durch müssen, vorher unter die Flagge eines solchen, meinetwegen, Golfstaates nehmen und dann Soldaten an Bord nehmen statt zivile Seeleute und die dann ja unter Dienstpflicht und voller Verantwortung des Staates unter auch Lebensgefahr durch die Straße fahren lassen. Es würden auch nicht alle Schiffe ankommen möglicherweise. Man nimmt Treffer in Kauf, aber man hat dadurch Zugang zum Weltmarkt. Man kann dadurch die Gesellschaft versorgen. Man kann kritische Güter weiter ins Land bringen. Es muss gar nicht jedes Schiff ankommen. Vielleicht wird von drei Schiffen eines versenkt werden. Aber die zwei, die ankommen, sichern die Existenz des Landes.
4: Sagt Moritz Brake vom Center for Advanced Security, Strategic and Integration Studies in Bonn. Ja, ist die US-Operation Project Freedom in der Straße von Hormuz also schon jetzt gescheitert? Bisher sind kaum Handelsschiffe durch diese Straße eskortiert worden. Aber mit der Aktion bringt US-Präsident Trump die brüchige Waffenruhe in Gefahr. Benjamin Weber kommentiert.
7: Die Meinung. Das Project Freedom von US-Präsident Trump in der Straße von Hormuz, es ist ein riskantes Manöver. Die USA wollen Handelsschiffe beim Durchfahren der blockierten Meerenge unterstützen. Ohne Absprache mit Iran, dafür unter dem Schutz der US-Marine. Das hat das Potenzial zum erneuten Kriegsausbruch. Iran droht offen mit Angriffen auf US-Schiffe, denn aus iranischer Perspektive handelt es sich bei dem Vorstoß um eine Verletzung der Waffenruhe. Seit knapp einem Monat ist die in Kraft, doch ein echtes Kriegsende ist weiterhin nicht in Sicht. Weder hat Iran die Blockade der Straße von Hormuz aufgehoben, noch haben die USA ihre Seeblockade der iranischen Häfen beendet. Eine zweite Verhandlungsrunde im pakistanischen Islamabad hat dann gar nicht mehr stattgefunden. Die Ankündigung Trumps zu Project Freedom am Montag hat zumindest Dynamik gebracht in diese festgefahrene Situation. Doch mit welchem Erfolg? Bislang sind nach allen Informationen nur sehr wenige Schiffe der Aufforderung gefolgt, die Straße von Hormuz zu durchfahren, auf einer von den USA vorgeschlagenen Route. Kapitäne, Versicherer und Reedereien halten es offenbar immer noch für zu gefährlich. Dafür hat Iran scharf geschossen und ist damit seinerseits ein hohes Risiko eingegangen. Warnschüsse auf US-Schiffe sollen es gewesen sein und Raketen auf die mit den USA und Israel verbündeten Vereinigten Arabischen Emirate. Als dort, in Dubai und Abu Dhabi, auf den Handys der Menschen wieder der Raketenalarm losging, sah es stark nach Krieg aus. Trump hatte damit gedroht. Doch die größtenteils abgefangenen Raketen und Drohnen aus Iran, die wenig mehr Schaden angerichtet haben als ein Feuer in der Ölanlage von Fujairah, sie reichen nicht aus, damit der Krieg komplett neu ausbricht. Die Waffenruhe hält, das sagt US-Verteidigungsminister Pete Hegseth. Das ist ein erneutes Eingeständnis dafür, dass die USA den Konflikt ohne Strategie begonnen haben und jetzt nicht wissen, wie sie da wieder rauskommen sollen. Die Seeblockade hat keinen sichtbaren Druck auf Iran aufgebaut. Für Teheran gibt es keinen Grund, die Blockade der Straße von Hormuz ohne Gegenleistung aufzulösen. Die USA könnten zwar ihre Drohung wahrmachen und Iran wieder bombardieren. Doch warum sollten erneute Luftschläge auf Iran etwas erreichen, was 40 Tage Bombardement schon einmal nicht erreicht haben? Auch Project Freedom scheint trotz hochtrabendem Namen nach einem Tag bereits eher gescheitert. Vor allem, wenn die USA signalisieren, dass ein paar iranische Raketen auf die Emirate als Reaktion auf den Vorstoß schon okay sind. bleiben also Verhandlungen. Pakistan vermittelt weiter hinter den Kulissen, um Iran und die USA wieder an einen Tisch zu bekommen. Dort müssten beide harte Entscheidungen treffen und bittere Kompromisse schließen. Es ist der einzige Weg.
4: Die Meinung war das von Benjamin Weber hier bei uns in der ARD-Infonacht. Und damit schauen wir auf die Uhr, 22.15 Uhr.
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4: Die Würde des Menschen ist unantastbar. Plakate mit diesem Satz aus Artikel 1 des deutschen Grundgesetzes sind seit heute an Bahnhöfen und in Zügen zu sehen. Sie stehen für die sogenannte Respektkampagne, die das Bundesverkehrsministerium zusammen mit der Deutschen Bahn und dem Verband Deutscher Verkehrsunternehmen gestartet hat. Anlass für die Kampagne ist der tödliche Angriff auf einen Zugbegleiter im Februar. Was sich seitdem getan hat in Sachen Sicherheit und was Bahnbeschäftigte fordern, berichtet aus Berlin Anja Dobrodinsky.
8: Knapp 170.000 Straftaten zählte die Bundespolizei im vergangenen Jahr an Bahnhöfen und Anlagen. In knapp 2.700 Fällen gab es Gewalt gegen Bahnbeschäftigte. Das ist ein Plus von 11%. Nach dem

0: Personalverkehr, auch im Fernverkehr und an den Bahnhöfen eine Bodycam nutzen, wenn er das möchte.
1: In Regionalzügen hat die Deutsche Bahn ein Pilotprojekt mit Zweierteams gestartet. Es soll klären, wann und wo eine Doppelbesetzung mit zwei Zugbegleitern oder Sicherheitspersonal sinnvoll und nötig ist. Im Test konnten die Zweierteams deeskalieren, erklärt Evelyn Paller. In den vergangenen 12 Monaten hat die DB die Zahl des Sicherheitspersonals von 4.500 auf 5.000 erhöht. Außerdem gibt es für die Beschäftigten ein neues E-Learning-Programm zum Thema Deeskalation. Und es wurden mehrere regionale Werkstätten durchgeführt, bei denen die örtlichen Sicherheitskonzepte verbessert werden konnten. Bundesverkehrsminister Patrick Schnieder.
2: Damit die deeskalierende Schutzwirkung der Bodycams noch weiter ausgebaut werden kann, arbeiten wir unter der Federführung meines Ministeriums aktuell gemeinsam daran, künftig zusätzlich auch Audioaufzeichnungen rechtssicher einsetzen zu können.
1: Ab dem Sommer soll es ein Pilotprojekt geben, bei dem auch der Ton aufgezeichnet wird. Das begrüßt auch Ingo Wortmann, der Präsident des Verbands Deutscher Verkehrsunternehmen. Er zieht auch eine positive Bilanz der Videoüberwachung in Kooperation mit der Polizei.
3: In München haben wir Videoüberwachung bei der U-Bahn und mitunter schaltet sich die Polizei auf und kann dann auch beobachten, was in den Bahnhöfen passiert.
1: Die Aufzeichnungen dürften aber frühestens nach 30 Tagen gelöscht werden, fordert Ingo Wortmann. Bisher passiert das oft schon nach 72 Stunden, so auch bei der BVG in Berlin. Heike Moll, die Vorsitzende des Konzernbetriebsrats bei der Deutschen Bahn AG, berichtet von Gesprächen mit Kollegen. Immer öfter würden die von Beleidigungen, Anspucken, Schlägen und sexuellen Übergriffen sprechen.
4: Unsere Infrastruktur ist zu alt, zu kaputt und gleichzeitig viel zu stark ausgelastet. Das ist kein Randproblem, sondern ein zentraler Treiber. Wir sehen einen klaren Zusammenhang zwischen der angespannten Betriebslage und dem Anstieg von Übergriffen auf Beschäftigte.
1: Pünktliche Züge seien ein großer Hebel, um Konflikte zwischen Mitarbeitenden und Reisenden zu minimieren. Dafür brauche es eine verlässliche, langfristige Finanzierung der Infrastruktursanierung.
5: Anja Dobrodinsky über die Respektkampagne der Deutschen Bahn. Es ist jetzt knapp 4 Jahre her, dass der US-Multimilliardär Elon Musk den damaligen Internetdienst Twitter gekauft und in X umbenannt hat. Seitdem fuhr er Schutzmaßnahmen, unter anderem gegen Desinformation, gezielt zurück, nach eigenen Angaben, um so die freie Meinungsäußerung zu fördern. Zahlreiche ehemalige Twitter-Nutzerinnen und Nutzer haben sich infolgedessen von der Plattform abgemeldet. Und ebensolche Überlegungen gab es immer wieder auch in deutschen Parteien. Als Zeichen unter anderem gegen immer mehr Falschmeldungen und Hassrede auf X. SPD, Grüne und Linke haben das nun in die Tat umgesetzt. Sie verlassen die Plattform geschlossen. Sie versinke im Chaos, fördere Desinformation und mache einen Diskurs unmöglich, ist die Begründung. Hauptstadtkorrespondent Jasper Ruppert über den Schritt und die Reaktionen.
6: Rund 15 Millionen Menschen in Deutschland nutzen X mindestens einmal im Monat. Auf der Plattform posten und diskutieren User über die letzten Fußballergebnisse genauso wie über Politik. Wer künftig aber nichts mehr postet, das sind SPD, Grüne und Linke. Grün-Fraktionschefin Katharina Dröge erklärt das so.
7: Wir sind zu der Entscheidung gekommen, wir legitimieren durch unsere Anwesenheit quasi ein System, das ganz einseitig darauf ausgerichtet ist, die AfD zu pushen und die Demokraten zu schwächen.
6: Was Dröge meint, X oder Twitter, wie es früher hieß, habe sich seit der Übernahme durch Elon Musk 2022 radikal verändert, und zwar zum Schlechteren. Ähnlich sieht es Derya Türk-Nachbauer, parlamentarische Geschäftsführerin der SPD-Bundestagsfraktion.
8: Was dort wirklich stattfindet, ist keine freie Debatte. Wir erleben, und es ist nachweislich, dass der Algorithmus gezielt Desinformation, Hetze und Weltuntergangsstimmung verstärkt. Das können wir nicht brauchen.
6: Die AfD wertet den Schritt von SPD, Grünen und Linken als Sieg. Deren parlamentarischer Geschäftsführer Bernd Baumann erklärt:
9: Das ist wieder Etappenabschnitt des Verlustes der Hoheit dieser links-grünen Klasse. Das begrüße ich sehr. Das ist eine Kapitulation.
6: Mit Häme reagiert man bei CDU und CSU zwar nicht, gleichwohl werde man auf der Plattform X bleiben. Der parlamentarische Geschäftsführer der Union, Steffen Bilger, begründet das so.
10: Wir brauchen die sozialen Medien, um mit den Bürgern zu kommunizieren. Und nur weil die Kommentare teils negativ sind, kann das doch nicht dazu führen, dass man sich diesem Diskurs verschließt.
6: Dass die SPD diesen Schritt mit Grünen und Linken geht, irritiert Bilger.
10: Ein komisches Signal, das so als linke Parteien gemeinsam zu zelebrieren.
6: Ein Signal, das die drei Parteien allerdings nicht geschlossen senden. Die Grünen-Politiker Omid Nuripur, Konstantin von Notz und Ricarda Lang wollen auf der

0: Plattform bleiben. So schnell werdet ihr mich nicht los, schreibt Lang auf X. Auch Sören Pellmann von den Linken will dort weiter aktiv sein.
1: Um insbesondere den verbliebenen Menschen, die in den ländlichen Regionen über diese Plattform kommunizieren und die Demokratiefahne hochhalten, auch zumindest den Rücken zu stärken und klar zu sagen, wir überlassen den Rechten auch diese Plattform nicht.
2: Ein Beitrag von Jasper Ruppert. Wenn Sie derzeit von der deutschen Ostseeinsel Fehmarn mit dem Auto rüber nach Dänemark möchten, dann geht das nur über eine der Fähren. Deren Tage könnten aber langsam gezählt sein, denn heute konnte das erste Element des jahrelang geplanten Fehmarn-Belt-Tunnels abgesenkt werden. Die Unterführung ist eines der größten Bauprojekte Europas, die milliardenschwere Fehmarn-Belt-Querung zwischen Deutschland und Dänemark. Die Vision? Durch den 18 Kilometer langen Tunnel auf dem Meeresboden sollen Autos und Züge deutlich schneller zwischen Hamburg und Kopenhagen verkehren können. Bis aufs deutsche Festland soll der Tunnel reichen. Ein gigantisches Projekt, das heute einen entscheidenden Schritt vorangekommen ist, weil das erste Tunnelelement abgesenkt werden konnte. Und Julian Marxen vom NDR war dabei.
3: Es geht voran auf der großen Tunnelbaustelle. An Land fahren Bagger, auf dem Wasser vor der dänischen Insel Lolland sind Schiffe im Einsatz. 5 Schlepper haben ordentlich zu ziehen. Das erste große Tunnelelement. Es ist 73.000 Tonnen schwer, so lang wie 2 Fußballfelder und besteht aus 4 Röhren für Autos und Züge. Langsam wird es an die richtige Position manövriert, gehalten von 2 Schwimmpontons. Dann soll es von einem extra angefertigten Spezialschiff hinabgelassen werden. Eine große Herausforderung, erklärt Botvede Jensen vom dänischen Bauträger Sund und Bælt.
4: Das Problem ist, dass das Absenken passiert unterm Wasser, wo wir nichts sehen können. Wir können aber auch vorher auch nicht alles testen. Das heißt, wenn wir das absenken, passiert das zum ersten Mal. Und das muss 100% funktionieren und mit einer millimetergenauen Präzision passieren.
3: Angedockt wird das luftdicht verschlossene Betonelement an den Tunneleingang. Die Voraussetzungen, die es für eine solche Aktion braucht, sind jedenfalls gut.
5: Wie man hier merkt, heute ist ein sehr schöner Tag. Die Wetterbedingungen sind unheimlich wichtig.
3: Denn Wind und Strömung dürfen nicht zu stark sein. Das Bauteil muss ruhig und präzise in den ausgebaggerten Graben am Meeresgrund gesetzt werden. Sonst könnte es Probleme geben, sagen die Verantwortlichen. 2 Tage wird das Absenken und Befestigen voraussichtlich dauern. Botvede Jensen ist stolz, dass er an diesem Großprojekt mitwirken kann.
5: Und es ist ja nicht nur für mich. Ich meine, vom Prinzip verbindet das Europa. Dänemark und Deutschland ist natürlich eine ganz tolle Sache.
3: Doch das sehen bekanntlich nicht alle so. Die Beltquerung, sie spaltet. So mancher Bewohner auf Fehmarn sieht sein ruhiges Inselparadies in Gefahr. Für Naturschützer gefährdet der Tunnelbau den Lebensraum von Fischen, Schweinswalen und anderen Meeresbewohnern. Klagen haben die Planungen verzögert. Nun hofft der Bauträger, dass alles gut vorangeht. Aber auch Botvede Jensen vom Bauträger Sund und Bælt weiß,
5: das wird noch einige Jahre dauern, bis alles fertig ist.
3: Insgesamt 89 Tunnelelemente sollen in der Ostsee versenkt werden. Nun geht es also los mit dem ersten. Eröffnet werden soll der Tunnel, Stand jetzt 2031. Dann wären Fehmarn und Dänemark mit dem Auto nur noch 10 Minuten voneinander entfernt.
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2: In der Fußball-Champions League stehen diese Woche die Halbfinal-Rückspiele an. Die Bayern sind morgen dran. Jetzt gerade läuft die Partie Arsenal-London gegen Atletico Madrid. Stefanie Lavoie aus der Sportredaktion weiß, wie es steht.
7: 67 Minuten sind gespielt und es steht 1:0 für Arsenal London. Der Kapitän Bukayo Saka sorgte für das Tor in der 44. Minute. Das Hinspiel in Madrid war ja 1:1 ausgegangen. Bliebe es bei diesem Spielstand, ist Arsenal im Endspiel am 30. Mai in Budapest. Morgen Abend möchte der FC Bayern nachziehen gegen Paris Saint-Germain. Im torreichsten Halbfinale der Champions League-Geschichte hatten die Münchner das Hinspiel in Paris mit 4:5 verloren. Morgen treten die Bayern daheim an und da zählt Verteidiger Jonathan Tah voll auf den Heimvorteil.
8: Ja, auf jeden Fall merkt man natürlich, wenn alles in Rot ist. Was ich persönlich am meisten spüre, ist einfach, keine Ahnung, als wir gegen Madrid rausgekommen sind, beim Aufwärmen hast du einfach schon so eine Atmosphäre gespürt, die nochmal anders war, nochmal wo alle nochmal präsenter gewesen sind. Und ja, dann natürlich bei guten Aktionen, bei guten Tacklings, bei Toren. Das gibt einfach einen extremen Push und das darf man nicht unterschätzen, wie viel uns das hilft, wenn wir das Gefühl haben, das ganze Stadion steht hinter uns und gibt genauso wie wir auf dem Platz, neben dem Platz Vollgas.
7: Vollgas gegeben hat die SG Flensburg-Handewitt im Viertelfinalrückspiel der Handball-European League. Nach dem Unentschieden im Hinspiel gewann Titelverteidiger Flensburg am Abend das Rückspiel bei Hannover-Burgdorf mit 43-35. Kapitän Johannes Goller freut sich aufs Final Four Ende Mai in Hamburg.
6: Es war eins der großen Ziele, die wir uns vor der Saison gesteckt haben. Es ist für unsere Fans, hat man auch gesehen, hat sich wieder ein bisschen nach Heimspiel angefühlt, vor allem zweite Halbzeit nach dem Spiel. Ein Riesending. Wir hatten zwei überragende Erlebnisse in den vergangenen beiden Jahren und wollen natürlich jetzt ein ähnlich tolles Erlebnis mit unseren Fans feiern. Deswegen für den Verein, für die Fans extrem wichtig. Und natürlich dieses Damoklesschwert, Champions League Quali schwebt ja auch über allen Mannschaften, die um diesen Wettbewerb spielen. Und da haben wir uns jetzt auch im Rennen um diese Möglichkeit gehalten.
7: Am 30. und 31. Mai wird das Final Four mit den vier Halbfinalisten in Hamburg ausgetragen. Dabei sein werden neben dem Titelverteidiger auch der THW Kiel, der heute den kroatischen Vizemeister Našice besiegte, und zwar mit 30-27. Und Melsungen unterlag zwar in Porto heute mit 19-23, hatte das Hinspiel aber mit 5 Toren Unterschied gewonnen. In München hat sich die Mehrheit der Bevölkerung für eine Olympiabewerbung der Stadt ausgesprochen. Auch in der Rhein-Ruhr-Region haben gut 2/3 der Wahlberechtigten Ja gesagt zu Olympia. In Hamburg wird aktuell darüber abgestimmt, ob sich die Hansestadt als Austragungsort für Olympische Sommerspiele bewerben soll. In Berlin, dem 4. deutschen Bewerber, werden die Bürger nicht befragt. Der Senat hat dort heute sein Konzept vorgestellt. Sebastian Schöber berichtet.
9: Eine der größten Änderungen des bisherigen Olympiaplans ist die Schwimmarena. Die soll nun nicht mehr rein temporär gebaut werden. Stattdessen will der Senat das Sommerbad im Olympiapark im großen Stil sanieren, überdachen und erweitern und damit auch langfristig für den Breiten- und Wettkampfsport nutzbar machen. Ebenfalls neu: Beachvolleyball soll nun doch nicht am Brandenburger Tor, sondern auf dem Maifeld gespielt werden. Am Brandenburger Tor sollen stattdessen die Medaillen übergeben werden. Eine lange Rampe hinauf zur Quadriga soll das Tor zusätzlich zu einem Besuchermagneten machen. Für das Spektakel drumherum plant Berlin unter anderem, die Eröffnungsfeier vom Olympiastadion auf das Tempelhofer Feld zu verlegen. Ein in goldgelb bemalter Weg soll beide Orte miteinander verbinden. In einer Bürgercharta, die aus dem Olympia-Beteiligungsverfahren entstanden ist, werden zudem weitere konkrete Forderungen an die Politik gestellt. So soll zum Beispiel der gesamte ÖPNV in Berlin während der Spiele kostenlos sein. Außerdem müsse der Breitensport gefördert werden, etwa mit kostenlosen Trainerscheinen für Ehrenamtler. Und bei Olympiatickets sollen Berlinerinnen und Berliner Rabatt bekommen.
7: Sebastian Schöbel war das aus Berlin mit dem Olympiakonzept der Hauptstadt.
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11: Um 22.30 Uhr mit Gisela Former. Öl- und Gasheizungen könnten in Deutschland auch nach 2045 eingebaut werden. Das sieht der Entwurf für ein neues Heizungsgesetz aus dem Bundeswirtschaftsministerium vor. Das Papier liegt dem ARD-Hauptstadtstudio vor. Darin ist keine Rede mehr von einem Verbot. Der Entwurf muss aber noch innerhalb der Bundesregierung abgestimmt werden. Weiterhin geplant ist, dass künftig mehr klimafreundlicheres Gas und Heizöl beigewischt werden müssen. Der Anteil soll bis 2040 stufenweise angehoben werden. In Leipzig ist der mutmaßliche Amokfahrer in eine Psychiatrie eingewiesen worden. Laut Staatsanwaltschaft ordnete ein Ermittlungsrichter dies an. Der 33-Jährige war gestern mit einem Auto durch die Leipziger Fußgängerzone gefahren. 2 Menschen starben, mehrere wurden verletzt. Heute haben hunderte Menschen in der Nikolaikirche der Opfer gedacht. Barbara Brehler berichtet über die Stimmung in der Kirche.
12: Es gab keinen Unmut über fehlende Poller. Es gab auch keine Stimmen, die jetzt schon darüber geschimpft haben, dass die Grimmaische Straße vom Augustusplatz her befahrbar ist. Was spürbar war und was die Menschen eben umtreibt, ist eben diese Ohnmacht, diese Hilflosigkeit, und die eben dorthin wollten, um einfach den Verstorbenen, den Opfern, den Verletzten, aber auch den Familien zu gedenken.
11: Im Irankrieg hat Pakistan alle Seiten dazu aufgefordert, die Waffen ruhen zu lassen. Dies sei essentiell für den Friedensprozess, schrieb der pakistanische Premier Sharif. Er verurteilte neue Raketen- und Drohnenangriffe auf Ölanlagen in den Vereinigten Arabischen Emiraten. Diese Angriffe werden dem Iran zugeschrieben. Die Führung in Teheran weist die Vorwürfe aber zurück. Bundeskanzler Merz hat den Iran aufgefordert, an den Verhandlungstisch zurückzukehren. Er befürwortet neue Sanktionen gegen Teheran. Damit solle auch erreicht werden, dass die Straße von Hormuz nicht mehr blockiert wird, so der Kanzler. Der Internetkonzern Meta plant neue Jugendschutzmaßnahmen für den europäischen Markt. Die EU-Kommission hatte zuletzt vor allem fehlende Alterskontrollen kritisiert. Aus Brüssel, Katrin Schmidt.
13: Europaweit soll nun nach Angaben von Meta eine KI-Software sicherstellen, dass Kinder unter 13 Jahren von den Plattformen fernbleiben. Außerdem sollen Jugendliche, die sich fälschlicherweise als Erwachsene ausgeben, in strengere Sicherheitseinstellungen gezwungen werden. Also in den geschützten Teenager-Modus, ohne Zugriff auf Inhalte, die als potenziell jugendgefährdend eingestuft werden. Die künstliche Intelligenz soll demnach die Aktivitäten, also gepostete Videos, Fotos und Kommentare, darauf abscannen, ob ein minderjähriger Nutzer dahinter stehen könnte.
11: Das Wetter in Deutschland. In der Nacht gebietsweise trocken, zum Teil auch kräftiger Regen, selten Gewitter, bei Tiefstwerten von 12 bis 3 Grad. Morgen teilweise kräftige Schauer und Gewitter, an Nord- und Ostsee trocken, 10 Grad an der Nordsee und bis 23 Grad in Niederbayern. Am Donnerstag gebietsweise Regen, im Süden kann es Gewitter geben, Richtung Norden wird es aber freundlicher und die Temperaturen erreichen 11 bis 19 Grad. Das waren die Nachrichten.
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2: Um kurz nach 11:30 zunächst mit der Entwarnung für die B29 Stuttgart-Ahlen. Kein Falschfahrer mehr zwischen Winterbach und Schorndorf-Ost. Dann schaue ich gerne für Sie nach den akuten Meldungen. A1 Münster Richtung Dortmund zwischen Hamm, Kamen und Unna. Aktuell 3 Kilometer Stau. A2 Hannover Richtung Dortmund zwischen Hamm-Üntrop und Hamm, 2 Kilometer Stau vor der Baustelle. Die A7 Kassel Richtung Fulda ist zwischen Niederaula und Hünfeld-Schlitz nach einem Unfall gesperrt, dadurch 2 Kilometer Stau. Der Rettungshubschrauber ist hier im Einsatz. Es gibt eine Umleitungsempfehlung, und zwar ab Niederaula über die U84. A8 Stuttgart Richtung Karlsruhe zwischen Rutesheim und Heimsheim Nord, aktuell 2 Kilometer Stau. Die A9 Halle-Leipzig Richtung München wird zwischen Berg, Bad Steben und Neila-Selbitz wegen Bergungsarbeiten mehrfach kurzfristig gesperrt. Und das waren die akuten Meldungen soweit. Wir wünschen allen unterwegs eine gute und sichere Fahrt.
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2: Mit Tom Westerholt am Mikrofon. Ich grüße Sie. Sichere IT-Netzwerke in der Verwaltung. Dafür ist das BSI, das Bundesamt für Sicherheit in der Informationstechnik, zuständig. In Unternehmen und ganz speziell und besonders da, wo es um kritische Infrastruktur geht. Da das BSI aber eine Bundesbehörde ist, die angegriffenen Netzwerke allerdings oft zu Ländern und Kommunen gehören, kann das Amt nicht einfach so bundesweit tätig werden. BSI-Präsidentin Claudia Plattner reist deshalb gerade quer durchs Land und vereinbart einzelne Kooperationen mit den Bundesländern. Zuletzt war sie zu Gast in Potsdam. Martin Adam war dabei.
14: Keine E-Mails, keine Informationen online, nicht mal das Telefon ging mehr, nachdem vergangenes Jahr die Verwaltung in Hoppegarten in Märkisch-Oderland herunterfahren musste, als Reaktion auf einen digitalen Angriff mit einer Schadsoftware. Hohenneuendorf, Lübben, die kommunale Wohnungsgesellschaft in Senftenberg, auch der Flughafen BER. Die Angriffe in Brandenburg häufen sich, bestätigt Claudia Plattner, die Präsidentin des BSI.
15: Wir haben eine Bedrohungslage mit einer hohen Frequenz von Angriffen. Wir haben Ransomware-Angriffe aller Orten auf Kommunen, auf Firmen, auch in Brandenburg, das wissen wir auch. Gilt aber natürlich auch für die ganze Bundesrepublik. Wir haben hybride Bedrohungen, wir haben Hacktivismus, wir haben Spionage, Sabotage, also wirklich ein Sack voll Zeug. Wir haben genug zu tun, meine Arbeitstage sind sehr, sehr, sehr lang.
14: Ransomware, das Verschlüsseln wichtiger Daten, um dann Lösegeld erpressen zu können. Hacktivismus, Hacker, die Verwaltungsstrukturen auch aus politischen Gründen gezielt angreifen und Attacken oder Spionageeinbrüche, hinter denen ausländische Dienste stehen. Die gute Nachricht ist, sagt Ernst Bürger, Staatssekretär im Brandenburger Justizministerium, mit der Digitalisierung geht es auch in Brandenburg voran. Die schlechte, damit gibt es auch mehr Einfallstore. Die Kooperationsvereinbarung zwischen Brandenburg und dem BSI, die Plattner und Bürger am Mittwoch unterzeichnen, soll Verwaltungs-, aber auch Unternehmensnetzwerke sicherer machen, sagt der Staatssekretär.
16: Wir gehören einem Verbund an, dem sogenannten CERT-Verbund, Computer Emergency Response Teams. Die helfen einmal präventiv, solche Vorfälle zu verhindern, aber auch in dem Fall eines solchen Vorfalls zu helfen. Es gibt Penetrationstests, die das BSI anbietet. Das heißt, die machen Übungen mit uns, wo getestet wird, ob unsere IT-Infrastrukturen und unsere Software tatsächlich hält. Und es gibt Fortbildungs- und Sensibilisierungsmaßnahmen, damit auch die Mitarbeitenden, aber auch die Unternehmen in Brandenburg davon profitieren können, sich auf solche Sachen vorzubereiten.
14: Und das Bundesamt erstellt ein Lagebild, eine Übersicht über alle in Deutschland gemeldeten Cyberangriffe, um schneller reagieren zu können. Ein kompletter Schutz gegen alle Angriffe wird nicht machbar sein, sagt BSI-Präsidentin Plattner. Bisher aber stehen viele Netzwerkbetreiber weitgehend ungeschützt da.
15: 100% in der Tat ist nicht erreichbar, aber ich wäre auch mit, na sagen wir mal ein paar 90 schon sehr, sehr zufrieden. Es muss einem Angreifer richtig wehtun, wenn er da sozusagen durch will. Ich lass die Tür für den Einbrecher ja auch nicht offen. Da müssen wir zusehen, dass wir alle Türen schließen, die Fenster schließen. Und wenn es wirklich wichtig ist, dann haben wir auch noch einen Zaun außenrum gebaut.
14: Beim Zaunbau in Brandenburg soll das BSI jetzt helfen. Brandenburgs eigenes Cybersicherheitszentrum, das laut Cybersicherheitsstrategie aufgebaut werden soll, wird erst in der zweiten Jahreshälfte einsatzbereit sein.
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2: Es ist eine Schicksalswoche für die Commerzbank. Die Aktionäre der italienischen UniCredit haben grünes Licht gegeben für ein feindliches Übernahmeangebot. UniCredit-Chef Orcel will die Commerzbank unbedingt. Viele Finanzwissenschaftler sehen eine mögliche Übernahme der Commerzbank durch die UniCredit positiv. Die Rede ist immer wieder von einem europäischen Bankenchampion. Doch brauchen wir wirklich einen solchen europäischen Bankenchampion und wenn ja, wozu? Bianca von der Au berichtet.
17: Schaut man sich Europas Geldhäuser mal im Vergleich mit den USA an, sehen sie klein aus. Egal ob Nettogewinn, Profitabilität oder Marktkapitalisierung, also Börsenwert, überall schneiden die US-Banken schon seit Jahren besser ab. Auch wenn die 10 größten europäischen Geldhäuser nach Berechnungen der Beratungsfirma EY zuletzt aufgeholt haben, etwa beim Nettogewinn, die amerikanischen Banken verdienen immer noch mehr. Ein europäischer Champion muss also her. Der Meinung sind viele Finanzwissenschaftler, darunter auch Florian Haider vom Leibniz-Institut SAFE an der Goethe-Universität Frankfurt.
18: Also das stärkste Argument dafür hat eigentlich der Markt geliefert. Die Commerzbank hat 50% an Wert gewonnen, seitdem bekannt wurde, dass die UniCredit sie übernehmen will. Der Markt sieht diese Übernahme positiv, weil damit eine europäische Bank geschaffen wird.
17: Nimmt man allein die Marktkapitalisierung zum Maßstab, dann hängt die US-Großbank JP Morgan Chase mit fast 700 Milliarden Euro Börsenwert jedes europäische Geldhaus um ein Vielfaches ab. Zum Vergleich, die Deutsche Bank bringt aktuell rund 50 Milliarden Euro an Börsenwert auf die Waagschale. Den US-Banken trauten Investoren einfach mehr Wachstum zu, so Finanzprofessor Haider von der Goethe-Uni. Daher brauche es europäische Banken-Champions, etwa um Milliardenfinanzierungen oder komplexe Fusionen und Übernahmen von Großkonzernen zu stemmen.
18: Die Tatsache ist, im Moment ist es halt noch nicht so, weil die kleinen europäischen Banken nicht das Transaktionsvolumen teilweise stellen können, nicht das notwendige Eigenkapital haben, um größere Transaktionen zu finanzieren.
17: Eine Lücke, die einige US-Banken auf dem europäischen Markt schon erkannt haben und nutzen wollen. Auch der UniCredit-Chef argumentierte kürzlich in diese Richtung, als er im Interview mit der Börsenzeitung monierte, dass europäische Banken die Entwicklung von künstlicher Intelligenz und andere Technologien nicht mit vergleichbaren Summen finanzieren könnten wie die US-Banken. Es fehle schlicht die bilanzielle Schlagkraft. Für Branchenkenner wie Dieter Hein von Fair Research könnte eine mögliche Übernahme der Commerzbank durch die mehr als doppelt so große UniCredit vor allem eins bedeuten: Stellenabbau in Deutschland.
19: Denn die UniCredit würde natürlich massiv Geschäft abbauen von der Commerzbank, das für sie nicht so profitabel ist. Und von daher würde auch ein starker Player in Deutschland dann fehlen auf dem Bankenmarkt.
17: Nach einer möglichen Übernahme der Commerzbank durch die UniCredit könnte die nach Börsenwert drittgrößte Bank Europas entstehen, weit vor der Deutschen Bank. Skeptiker der Idee eines europäischen Bankenchampions sehen die Gefahr eines Too Big to Fail. Wie die Finanzkrise 2008 gezeigt hat, kann schiere Größe zum Systemrisiko werden.
2: Der Lokaljournalismus hat es nicht nur schwer, er steckt in einer wirklichen Bredouille. Denn Themen von vor der Haustür oder aus der Region sind zwar immer noch gefragt, aber viele Menschen sind immer weniger bereit, dafür Geld auszugeben. Damit sinken die Abonnements, sinkt die Reichweite einer Zeitung und dadurch sinkt dann auch der Anzeigenpreis und letzten Endes der gesamte Umsatz. Der Tag des Lokaljournalismus heute soll darauf aufmerksam machen, wie wichtig die Branche ist. WDR-Kollege Oliver Schöndube hat einen Lokaljournalisten im Ruhrgebiet begleitet.
20: Thomas Richter liebt seinen Job. Seit 41 Jahren arbeitet er für die WAZ, die Westdeutsche Allgemeine Zeitung. Er berichtet aus Gelsenkirchen als Lokaljournalist hauptsächlich über Kulturthemen. Doch wenn er heute eine Veranstaltung besucht, um darüber zu schreiben, läuft das anders als bisher.
21: Früher bin ich freitagsabends in eine Vorstellung gegangen, habe mir die angeschaut, habe drüber nachgedacht und dann am Sonntag was Schönes geschrieben, damit es am Montag in der Zeitung ist. Heute gehe ich ganz oft am Freitagabend nach der Vorstellung in die Redaktion und schreibe aktuell den Artikel. Das heißt, die Leute, die online nutzen, erwarten sofort auch eine Berichterstattung. Das sehen wir auch an den Nutzerzahlen.
20: Die Digitalisierung hat den Job verändert. Den Job, den Richter seit 1985 ausübt. Damals schreibt er über ein Kreisliga-Fußballspiel 40 Zeilen, sein erster Artikel. Heute arbeitet er immer noch für die gleiche Zeitung, doch die muss den Spagat hinbekommen zwischen der gedruckten Ausgabe und dem digitalen Angebot.
21: Wir haben beobachtet, dass bei unserer Online-Kundschaft auch viele flüchtige Nutzer eben dabei sind. Die kommen mal, lesen einen Artikel, finden ein Thema spannend und ja, dann sind sie aber auch wieder weg. Ein Printabonnent, der bleibt über 30 Jahre im Schnitt unser Stammkunde. Von daher ist es unser Balanceakt oder unsere Aufgabe, eben für alle ein gutes Angebot zu finden. Dass wir die Jungen eben mitnehmen und sagen, guck mal, das kann die WAZ. Aber die Alten müssen auch sagen, yo, das ist nach wie vor meine Lebenswelt, die ich da wiederfinde.
20: Zur Lebenswelt in Gelsenkirchen gehören kommunale Herausforderungen, enorme Schulden, veraltete Infrastruktur, hoher Migrationsanteil. Die AfD ist hier so erfolgreich wie sonst nur im Osten. Dort führt die politische Situation auch zu Angriffen auf Lokaljournalisten, erzählt der Leiter der Redaktion Gelsenkirchen der WAZ, Sinan Schad.
22: Kollegen von uns der Funke Mediengruppe in Thüringen beispielsweise machen diese Erfahrung dort, wo die AfD besonders stark ist. Wir hier in Gelsenkirchen und ich glaube auch die Kollegen sonst im Ruhrgebiet haben diese Erfahrung noch gar nicht gemacht. Tatsächlich im Gegenteil, wir werden immer häufiger erkannt und bekommen sehr viel positives Feedback.
20: Auch Thomas Richter ist bekannt als Gesicht in Gelsenkirchen. Heute recherchiert er für die neue Aufführung der Zauberflöte im Musiktheater. Danach nimmt er noch ein Social-Media-Video auf. Auch das gehört zu seinem Job heute dazu, für den er nach wie vor brennt.
21: Ich merke einfach noch, mein Feuer ist noch an, meine Flamme brennt noch. Und das möchte ich mir auch jetzt noch für die letzten Jahre bewahren, dass ich möglichst mit dieser inneren Begeisterung noch meinen Job jeden Tag machen kann, auch wenn die Rahmenbedingungen wirklich schwieriger geworden sind und der Job sich deutlich verändert hat.
2: Oliver Schöndube, 22:45.
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2: Der Mai begann mit Sonnenschein und teils hochsommerlichen Temperaturen und auch der April war überwiegend sehr trocken in Deutschland. Grund dafür ist mal wieder der sogenannte Jetstream. Der Höhenwind formt derzeit eine große Schleife über Westeuropa, die Wolken und Regen größtenteils an Deutschland vorbeilenkt. Das Muster ist bekannt von den anderen Phasen langer Trockenheit aus den vergangenen Jahren. Aber wie gut kann unsere Landwirtschaft damit umgehen? Meine Kollegin Ulrike Römer hat darüber mit Stefan Jung von der Landwirtschaftskammer NRW gesprochen und ihn gefragt, welche Folgen die Trockenheit auf den Feldern hat.
0: Wir haben durchaus in NRW auch leichte Böden. Leichte Böden bedeutet, das sind eher sandige Böden am Niederrhein oder vor allem auch im nördlichen Münsterland. Diese Böden können einfach wenig Wasser speichern. Das heißt, Wasservorräte im Boden werden normalerweise im Winter regeneriert. Das heißt, die Winterniederschläge werden von den Böden aufgesogen und können dann während des Frühjahrs und des Sommers das Wasser wieder langsam abgeben. Da ist es so, dass in diesem Winter Halbjahr die Vorräte nicht ganz aufgefüllt werden konnten, sodass im Unterboden tatsächlich weniger Wasser als im Durchschnitt der letzten 10 Jahre vorhanden ist. Wenn es dann eben nicht regnet, dann können die Kulturpflanzen, haben sie zu wenig Wasser. Mhm. Die brauchen das für ihre Photosynthese und letztlich, um auch Ertrag und Qualität herstellen zu können.
1: Das wird sich ja auf kurze Sicht nicht ändern. Man muss also reagieren. Haben sich die Landwirte hier bei uns in NRW inzwischen auf Trockenheit eingestellt?
0: Also grundsätzlich ist es so, dass die Landwirte immer versuchen, aktuelle Sorten einzusetzen. Wir haben in Europa und gerade in Deutschland eine sehr vielfältige Sortenauswahl in Getreide, in Mais. Und die Züchterhäuser entwickeln auch ständig neue. Und diese Sorten werden tatsächlich von uns als Landwirtschaftskammer für die Landwirte auch überprüft und auch durch das Bundessortenamt und gerade auch in den Trockenjahren geprüft.
1: Welche Nutzpflanzen sind denn Gewinner der Trockenheit?
0: Alle unsere Kulturpflanzen brauchen Wasser. Manche sind empfindlichere als andere. Jetzt gerade wurde der Mais gelegt, gerade in den letzten wenigen Wochen. Und hätte es jetzt nicht geregnet, hätte der Mais gar nicht auflaufen können. Kommt dann wirklich sehr darauf an, wann die Trockenheit einsetzt generell. Deswegen kann man nicht grundsätzlich sagen, der Mais ist immer der Verlierer. Andersrum kann der Mais, wenn zu einem gewissen Zeitpunkt der Niederschlag wieder anfängt, durchaus dann auch ein Niederschlagsdefizit am Anfang der Wachstumsperiode auch wieder ein bisschen ausgleichen. Aber grundsätzlich brauchen alle unsere Kulturpflanzen ausreichend Wasser. Das ist der ertragslimitierendste Faktor, den wir haben in der Landwirtschaft.
1: Wenn es nicht regnet, dann muss der Mensch einspringen. Also die Landwirte müssen bewässern. Der Wasserbedarf steigt durch die Trockenheit erheblich. Was macht das mit den Bewässerungsmethoden?
0: Da gibt es gerade auf den leichteren Standorten Richtung Niederrhein durchaus schon eine gewisse Infrastruktur, die auch immer weiter aufgebaut wird. Das heißt Brunnen, die aber auch ausreichend Wasser haben müssen. Und ja, die Standardbewässerungsmethode ist immer noch der Kreisberegner. Aber auch selbst da, auch wenn die Technik sehr alt ist, gibt es neuere Methoden, die dann schon mal etwas wassersparender sind. Je näher man an die Kulturpflanze herankommt, bis dann zur Tröpfchenbewässerung oder sogar zur Schlauchbewässerung unter der Erde, desto wassersparender wird es, desto teurer wird das Verfahren aber auch. Das muss man dann dazu sagen. Das ist dann aufwendiger und eine Voraussetzung ist immer, es muss ausreichend Wasser da sein. Die Landwirtschaft ist nur ein Gewerk, was Wasser entnimmt. In den Hauptdürrejahren ist durchaus ist schon vorgekommen, dass die unteren Wasserbehörden auch landwirtschaftlichen Betrieben gesagt haben, hier, ihr könnt nicht weiter bewässern, weil einfach das Wasser nicht mehr da ist. Und das könnte uns bei allen Vorhersagen, bei Sommertrockenheit durchaus öfters passieren.
2: Stefan Jung von der Landwirtschaftskammer NRW über die Trockenheit und die Folgen für den Ackerbau. In den USA nimmt der Wahlkampf langsam spürbar an Fahrt auf, und zwar der Wahlkampf für die Midterms, die Zwischenwahlen im Herbst. Gekämpft wird da nicht nur mit Wahlplakaten, Werbespots und in Talkshows. Republikaner und Demokraten ringen unter anderem zurzeit auch um die Zuschnitte der Wahlkreise. Und das hat weitreichende Folgen, vor allem für die Stimmen der Minderheiten im Land, wie USA-Korrespondent Samuel Jakisch berichtet.
4: Sie haben es eilig. In mehreren Bundesstaaten im Süden der USA versuchen Republikaner gerade, neue Wahlkreise zu beschließen. Dadurch könnten mindestens 12, vielleicht sogar 20 Parlamentssitze mehr für die US-Republikaner herausspringen, freut sich Greg Abbott, der Gouverneur von Texas.
23: We are going to add maybe a dozen more Republicans to the United States Congress.
24: Wir werden mindestens ein Dutzend Republikaner mehr in den nächsten Kongress schicken, 5 republikanische Sitze mehr aus Texas, 4 aus Florida. und aus anderen Südstaaten werden noch mehr hinzukommen.
4: In den USA kann man keine Parteien oder Listen wählen. Immer nur ein Kandidat entscheidet einen Wahlkreis für sich. Demokraten und Republikaner nutzen deshalb ihre jeweilige Macht in den Bundesstaaten gern für Wahlkreisreformen in ihrem Sinne. Wo die eigene Wählerschaft wohnt, lässt man möglichst viele kleine Wahlkreise entstehen. Gebiete, in denen die Opposition gewählt wird, fasst man möglichst großzügig zusammen. So kann der politische Gegner weniger Sitze im Parlament gewinnen als man selbst. Vor den Zwischenwahlen im kommenden Herbst ist ein Wettrüsten ausgebrochen. US-Präsident Donald Trump fordert von seinen Parteikollegen in Texas, North Carolina und Missouri mehr Parlamentsplätze für seine Republikaner. Demokraten in Kalifornien und Virginia kontern die drohenden Verluste durch eigene Reformen. Jüngster Schauplatz ist Louisiana. Dort hatte bereits die Abstimmung zur nächsten Vorwahl begonnen. Doch nun wird der Wahlkampf unterbrochen. Die Wahlkreise sollen während der Abstimmung umgeschrieben werden. Grund ist ein Urteil des obersten Gerichtshofes aus der vergangenen Woche. Wahlkreise entlang von Hautfarben zu ziehen, so das Gericht, soll künftig schwieriger werden. Sehr zur Freude des texanischen Gouverneurs. We are going to eliminate using race to draw these congressional lines. Dabei sollten die vornehmlich schwarzen Wahlkreise im Süden eigentlich gerade die Repräsentanz von Minderheiten im Bundesparlament sichern, warnt der Rechts- und Politikprofessor Richard L. Hazen von der University of Los Angeles. The Supreme Court's ideological
24: view in these cases. Die ideologische Sicht des Supreme Court lautet, dass die Verfassungszusätze aus der Zeit nach dem Bürgerkrieg eine Blindheit für Hautfarben verlangen würden. Manche finden, damit stellt der Gerichtshof diese Verfassungszusätze auf den Kopf. Ein Gesetz, das schwarze Wähler schützen soll, wird genutzt, um ihren Einfluss bei der Wahl zu begrenzen.
4: In der Konsequenz werden nun schwarze, tendenziell demokratisch wählende Bezirke in Louisiana zusammengelegt oder auf andere, mehrheitlich weiße Wahlkreise aufgeteilt. Die eigentliche Parlamentswahl in den USA ist erst am 3. November geplant. Doch wichtige Vorentscheidungen könnten bereits vorher fallen, nicht an der Urne, sondern vor Gericht und in den Parlamenten der Bundesstaaten zum Vorteil der Republikaner.
2: Berichtet Samuel Jakesch. Viele Menschen, die mal in Südafrika waren, schwärmen von ihr. Der Garden Route, einer der Traumstraßen der Welt. Und tatsächlich geht ihr Name auf den Garten Eden zurück. Die Asphaltstrecke verläuft an der Küste im Süden Südafrikas, entlang der Nationalstraße N2 zwischen Mossel Bay am Westkap bis hin zum Ostkap. Wer sie besucht und bereist, den erwarten üppige Vegetationen mit Lagunen als auch Wäldern. Stefan Überbach mit einem kleinen Eindruck fürs Fernweh.
3: Tja, wo fängt man an? Wo hört man auf? Es gibt unterwegs einfach so viel zu sehen. Alles ist grün und blüht. Man hat wirklich das Gefühl, im Garten Eden unterwegs zu sein. Daher hat die Strecke ja auch ihren Namen. Und gerade erst ist die Garden Route vom Online-Marktplatz Autotrader zum Roadtrip mit den besten Fahrbedingungen weltweit gewählt worden. Und womit? Mit Recht. Losfahren würde ich im Osten, im Tsitsikamma-Nationalpark mit seinen tiefen Schluchten, den uralten Wäldern, den vielen Dünen und Lagunen. Hier könnte man eine Pause machen und den Otter Trail wandern oder sich von der Blaukranzbrücke runterstürzen beim höchsten Bungee-Sprung der Welt. Die Garden Route führt über die N2. Das ist eine gut ausgebaute Nationalstraße. Man ist dann ziemlich fix in Plettenberg Bay, einem Küstenstädtchen mit endlosen Stränden. Von da geht's weiter zu den dramatischen Felsklippen von Neisna, wo man am kleinen Hafen wunderbare Sonnenuntergänge erleben kann. Und das geht natürlich am besten mit einem Glas Gin Tonic in der Hand. Nächster Halt ist dann Wilderness, ein Naturschutzgebiet mit Flüssen und Seen, einer großartigen Bergkulisse und einer enormen Vielfalt an Wasservögeln und Pflanzenarten, die es nur hier gibt und nirgendwo sonst. Die offiziell letzte Station der Garden Route nach etwa 350 Kilometern ist Mossel Bay. Die Stadt liegt auf einer Halbinsel, von da hat man einen schönen Blick auf die gesamte Bucht. Und wer danach noch Zeit hat, der fährt einfach weiter in die Tropfsteinhöhlen in Oudtshoorn zum Beispiel, nach Hermanus zum Wale gucken oder nach Stellenbosch für eine Weinprobe. Und auf jeden Fall über den Chapman's Peak Drive, die spektakuläre, kurvenreiche Küstenstraße über Hout Bay bis nach Kapstadt. Und da in Cape Town, in der Mother City, wie sie genannt wird, kann man dann einfach auch umdrehen und die Garden Route zurückfahren. Einmal im Leben reicht nämlich eigentlich nicht.
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2: Für Fans von Star Wars ist gerade Hochsaison. Gestern, am 4. Mai, war Star Wars Tag, auf Englisch May the 4th, der ein Wortspiel ist in Bezug auf ein berühmtes Filmzitat aus der Weltraumsaga. In wenigen Tagen dann, am 14. Mai, feiert Star Wars Schöpfer George Lucas zudem seinen 82. Geburtstag. Und wieder nur wenig später kommt mit The Mandalorian and Grogu ein neuer Sternenkriegsstoff auf die große Leinwand ins Kino. Immer noch nicht genug, denn passend dazu ist jetzt auch eine Graphic Novel erschienen, die die Entstehung des Originals neu erzählt und das bildstark und detailreich. Matthias Heller hat sie sich angeschaut.
5: Ganz so vorhersehbar startet die Comic-Doku über den Meister des Science-Fiction-Kinos dann doch nicht. Im Stil eines guten Hollywood-Films beginnen die beiden französischen Macher des Buches, Laurent Obmann für die Szenerie und Renaud Roche für die Zeichnungen, mit einem unerwarteten Auftakt. Am Lenkrad sitzt der junge George Lucas, gerade 18 Jahre. Sein Traum? Rennfahrer werden. Doch dieser Traum zerschellt an einem Walnussbaum unweit seines Elternhauses nach einem Zusammenstoß mit einem anderen Auto. Was folgt, sind 2 Tage Koma und nach dem Aufwachen die Erkenntnis, dass das mit dem Rennfahren wohl doch keine so gute Idee ist. Die Kinowelt dankt ihm für diese Entscheidung. Es folgt die Uni, ein erster Erfolg, die enge Freundschaft mit Francis Ford Coppola und die Heirat mit Cutter-Legende Marcia Lou Griffin. Schnell führen die beiden Comicmacher Obmann und Roche den roten Faden wie ein Millennium Falcon Richtung Star Wars Entstehung. Ihre Zeichnungen sind ähnlich der Erzählweise von George Lucas, einfach, klar und unmissverständlich. Überwiegend in Schwarz-Weiß verwenden sie in ihren klassischen Panels pro Doppelseite immer wieder kleine Farbsprenkel. Ein gelbes Buch hier, ein blauer R2-D2 dort. Damit setzen sie kleine, aber wichtige Akzente, die das Betrachten und Folgen der Geschichte leichter machen. Ganz nah sind sie an Lucas dran, machen sein Zweifeln, Hoffen, Kämpfen mit nur wenigen Strichen sicht- und erlebbar. Damit taucht man beim Lesen und Betrachten unweigerlich besonders tief in das George-Lucas-Universum ein. Man erfährt, mit welcher Akribie der Filmemacher sich den Spezialeffekten widmet, mit welchem Frust und Selbstbewusstsein er sich den Filmbossen entgegenstellt, mit welcher Innigkeit er Jobprobleme mit seiner Frau bespricht. Das liest sich alles wie im Rausch und wie ein klassischer Hollywood-Film, auch dramaturgisch. Junger, talentierter Mann zieht in die Welt hinaus, um seiner Idee zu folgen. Dabei muss er sich mit bösen Kräften herumschlagen und siegt am Ende auf ganzer Linie und schreibt Geschichte. Filmgeschichte. Nahtlos geht es in Band 2 nach dem gleichen Muster weiter. Auch hier folgen wir George Lucas und der Produktion von Film Nummer 2, Das Imperium schlägt zurück, auf Schritt und Tritt. Sind ganz nah bei Verhandlungen, Absagen, Schwächeanfällen, Überredungsversuchen, Skriptbesprechungen, Unfällen und. Es ist eine dichte Aneinanderreihung von entscheidenden Momenten, wichtiger Situationen im Produktionsablauf und zahllosen Hintergrundinformationen. Garniert mit emotionalen Luftholmomenten, wie zum Beispiel, als sich Harrison Ford und Carrie Fisher nach einer Feier in einem Taxi näher kommen. Die Buchreihe zeigt unterhaltsam und tiefgehend, wie ein Filmrevolutionär seiner inneren Stimme folgt und was alles hinter einer Leinwand zu einem Meisterwerk eben auch dazu gehört. Viel Mut, Ärger und Zuversicht. Ein bisschen philosophisch, aber das ist ja Star Wars auch.
2: Matthias Heller mit der Graphic-Novel-Reihe über George Lucas. Die Bände Der lange Weg zu Star Wars und Episode 2 sind im Splitter Verlag erschienen und kosten jeweils 29,80 Euro. Band Nummer 3 soll im Herbst 27 rauskommen.
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11: Um 23 Uhr mit Gisela Former. Das Bundeswirtschaftsministerium plant, dass Öl- und Gasheizungen auch nach 2045 eingebaut werden dürfen. Das geht aus einem Entwurf für ein neues Heizungsgesetz von Wirtschaftsministerin Reicher hervor. Er liegt dem ARD-Hauptstadtstudio vor. Der Entwurf muss noch innerhalb der Regierung abgestimmt werden. Aus Berlin Nicole Markwald.
6: Der neue Entwurf aus dem Bundeswirtschaftsministerium für das Gebäudemodernisierungsgesetz sieht keine Verbote mehr vor. Es fehlen aber auch klare Aussagen zum Abschied von fossilen Brennstoffen. Weiterhin geplant bleibt die sogenannte Biotreppe. Sie sieht die Einführung von einer Mindestquote von Grüngas und Grünheizöl vor. Dieser nachhaltige Anteil soll dann stufenweise heraufgesetzt werden. Von 10% ab 2029 bis 60% im Jahr 2040.
11: Der mutmaßliche Amokfahrer von Leipzig ist in eine Psychiatrie eingewiesen worden. Nach Angaben der Staatsanwaltschaft hat ein Ermittlungsrichter die einstweilige Unterbringung des 33-Jährigen in einem psychiatrischen Krankenhaus angeordnet. Der Mann war gestern mit einem Auto durch die Fußgängerzone gefahren. Zwei Menschen starben, weitere wurden verletzt. In der Leipziger Nikolaikirche kamen heute hunderte Menschen zu einem Gottesdienst zusammen, um der Opfer zu gedenken. Die Ukraine meldet heftige russische Angriffe auf mehrere ukrainische Regionen. Besonders schwer soll es die Stadt Saporischschja getroffen haben. Nach Angaben der Rettungsdienste kamen dort 12 Menschen ums Leben. Aus anderen Regionen wurden mindestens 10 Tote gemeldet. Auch die Behörden in Russland berichten von Angriffen. Betroffen waren demnach Energieanlagen. Der Instagram-Mutterkonzern Meta will Kinder und Jugendliche auf seinen Social-Media-Plattformen besser schützen. Das Unternehmen hat angekündigt, dafür künstliche Intelligenz einzusetzen. So sollen unter 13-jährige Nutzerinnen und Nutzer automatisch erkannt werden. Dafür wird die KI Profilinfos, Bilder, Kommentare und Videos analysieren und das Alter einschätzen. Ähnlich will Meta mit 13- bis 17-Jährigen vorgehen, die bei Instagram und Co. ein volljähriges Alter vortäuschen. Kommt die KI zu diesem Schluss, werden die Nutzerinnen und Nutzer in einen anderen Modus gesetzt. In der Fußball-Champions League hat der FC Arsenal aus England das Finale erreicht. Der Club aus London gewann das Halbfinal-Rückspiel gegen Atletico Madrid mit 1:0. Das Hinspiel war 1:1 ausgegangen. Das waren die Nachrichten. Das Wetter in Deutschland. In der Nacht gebietsweise trocken, zum Teil auch kräftiger Regen, selten Gewitter, bei Tiefstwerten von 12 bis 3 Grad. Morgen teilweise kräftige Schauer und Gewitter, an Nord- und Ostsee aber trocken, 10 Grad an der Nordsee und bis 23 Grad in Niederbayern. Am Donnerstag gebietsweise Regen, im Süden sind Gewitter möglich, Richtung Norden wird's freundlicher bei 11 bis 19 Grad. Es ist 23.03 Uhr.
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2: Die A1 Hamburg Richtung Bremen ist zwischen Hamburg-Stillhorn und Harburg wegen einer Nachtbaustelle noch bis 5 Uhr früh gesperrt. Bitte hier über die U76 ausweichen. Die A1 nochmal Bremen Richtung Osnabrück ist zwischen Wildeshausen West und Dreieck Ahlhorner Heide wegen einer Nachtbaustelle bis 5 Uhr früh gesperrt. Jetzt die A1 Münster Richtung Dortmund zwischen Hamberg-Kamen und Unna 3 Kilometer Stau. A2, Hannover Richtung Dortmund, zwischen Hamm-Üntrop und Hamm 2 Kilometer Stau vor der Baustelle. A7, Kassel Richtung Fulda, zwischen Niederaula und Hünfeld-Schlitz 5 Kilometer Stau nach einem Unfall. A8, Stuttgart Richtung Karlsruhe, zwischen Rutesheim und Heimsheim Nord 2 Kilometer Stau. Jetzt die A8 München Richtung Salzburg. Die ist zwischen Traunstein, Siegsdorf Ost und Bad Reichenhall wegen einer Nachtbaustelle noch bis 6 Uhr gesperrt. Die Umleitung führt über die U91. Die A44 Kassel-Eisenach ist zwischen Helsa und Waldkappel in beiden Richtungen wegen Tunnelwartungsarbeiten bis 4 Uhr gesperrt. Eine Umleitung ist eingerichtet. Die A67 Mannheim Richtung Darmstadt ist zwischen Firnheimer Dreieck und Lorsch nach einem Unfall gesperrt, dadurch 2 Kilometer Stau. Die A71 Erfurt Richtung Suhl ist zwischen Gräfenroda und Oberhof wegen Tunnelwartungsarbeiten noch bis 6 Uhr gesperrt. A100 Stadtring Berlin ist wegen Wartungsarbeiten in beiden Richtungen zwischen Grade bzw. Oberlandstraße und Treptower Park bis 5 Uhr gesperrt. Ebenfalls gesperrt ist die A113 in beiden Richtungen zwischen Dreieck Neukölln und Spätstraße. Die A111 in Berlin stadtauswärts ist im Tunnel Ortskern Tegel bis 5 Uhr gesperrt. Und die A115 in Berlin stadteinwärts ist zwischen Kreuz Zehlendorf und Spanischer Allee bis 6 Uhr früh wegen Bauarbeiten gesperrt.
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2: Von NDR Info in Hamburg mit Tom Westerholt am Mikrofon. Nicht nur vielen Schülerinnen und Schülern schlottern jetzt gerade die einen oder anderen Knie wegen der anstehenden Zeugnisse. Auch ein politisches Zeugnis steht an und damit herzlich willkommen zur ARD-Infonacht. Es geht um das politische Zwischenzeugnis der schwarz-roten Regierung. Denn die hat morgen, vor genau einem Jahr, ihre herausfordernde Arbeit aufgenommen. Der Reformstau in Deutschland ist groß, die weltpolitischen Umstände sind schwierig und dazu die politischen Ansichten von Union und SPD schon von Haus aus nicht gerade immer deckungsgleich. Schon heute hat auf der einen Seite die Opposition im Bundestag Bilanz gezogen und auf der anderen Seite hat sich einer auch zur Wiederwahl gestellt, Unionsfraktionschef Jens Spahn. Viel los im höchsten deutschen Haus, Jim Bob Nikschas berichtet.
7: 91,3% sowie im vergangenen Jahr sind es diesmal nicht mehr. Mit 86,5% wird Jens Spahn erneut zum Vorsitzenden der Unionsfraktion im Bundestag gewählt. Die Abgeordneten haben ihrem Vorsitzenden damit trotz aller Kritik den Rücken gestärkt. Ein Zeichen der Stabilität in einer Zeit, in der die Bundesregierung nicht sonderlich stabil wirkt. An der Zahl der verabschiedeten Gesetze in den vergangenen 12 Monaten liegt es nicht, stellt der alte und neue Fraktionschef der Union fest.
8: 141 Gesetze in einem Jahr zeigen, diese Regierung, diese Koalition debattiert, aber sie führt jede Debatte eben auch zu einer Entscheidung.
7: Doch auch Spahn gibt zu, vor allem die Debatten der vergangenen Wochen, unter anderem über Reformen bei Gesundheit und Steuern, waren zu viel des Guten. Spiralen der Selbstvergewisserung in seinen Augen. Da müssten Union und SPD wieder herausfinden.
8: Das Schöne ist, wir haben uns ja schon mal gezeigt, dass es geht. In den ersten 3 Monaten diesen Jahres waren wir genau in dem Modus. Heizungsgesetz, Migration, GEAS, Tariftreue, Bürgergeld, Wolf. Wir haben viele Fragen intern diskutiert, anschließend gemeinsam vertreten. Und wir haben gesehen, die politische Zustimmung wächst für Union und SPD.
7: Davon ist nicht mehr viel zu sehen. Während sich Union und SPD öffentlich die Grenzen ihrer Kompromissbereitschaft aufzeigen, wächst in den Umfragen die Zustimmung zur AfD. Deren Partei- und Fraktionsvorsitzende Alice Weidel meint, auch sie persönlich hatte sich vor allem von der Wirtschaftspolitik unter Friedrich Merz mehr versprochen.
9: Ich gehörte auch zu diesen Menschen, die Hoffnung in eine Kanzlerschaft von Friedrich Merz hatten, dass er einigermaßen steuernd hier eingreift und auch meine Erwartungen an Friedrich Merz haben sich enttäuscht und er hat sogar noch in den Enttäuschungen Olaf Scholz wirklich überschritten.
7: Soweit will Grünen-Co-Fraktionschefin Katharina Dröge in ihrer Bilanz zwar nicht gehen, doch auch sie wirft Union und SPD nach einem Jahr vor allem Versagen vor. Bei der Energiepolitik zum Beispiel, beim Klimaschutz und auch beim Krisenmanagement des Kanzlers.
12: Deutschland taumelt ja ein Stück weit auf den Wellen wie ein Schiff ohne Steuermann und das ist in stürmischen Zeiten einfach ein großes Problem.
7: Aus dem Tritt geraten ist nach einem Jahr Bundesregierung auch die Sozialpolitik, findet Linken-Fraktionschef Sören Pellmann.
13: Ein Jahr lang sind insbesondere die Reichen und die Überreichen mehr geschont worden, als das in bisherigen Regierungsjahren der Fall gewesen ist.
7: Diese Kritik dürfte vor allem die SPD hart treffen. Bisher war dieser Weg für Union und SPD ziemlich steinig. Da sind Regierungs- und Oppositionsfraktionen im Bundestag mal einer Meinung.
2: Und wir bleiben beim Thema mit diesem Zitat. Wir haben die verdammte Verantwortung, in dieser Koalition aus der politischen Mitte heraus zu Ergebnissen zu kommen. So energisch erteilte nämlich Unionsfraktionschef Spahn heute auf einer Veranstaltung des CDU-Wirtschaftsrates etwaigen Überlegungen einer Absage, die Union solle in einer Minderheitsregierung Mehrheiten mal mit der SPD, mal mit der AfD suchen und finden. Die Frage rund um seine Wiederwahl als Unionsfraktionschef heute war, welchen Beitrag leistete Jens Spahn denn im ersten Jahr dieser schwarz-roten Koalition zu ihrem Gelingen oder auch Misslingen? Und was hat er auf seinem Posten erreicht? Auch für sich. Dazu jetzt der Kommentar von Dagmar Pepping.
10: Die Meinung.
25: Jens Spahn will etwas, ist ehrgeizig. Er traut sich das Amt des Kanzlers zu, das ist kein Geheimnis. Den CDU-Vorsitz erst recht. 2018 mit gerade einmal 38 kandidierte Spahn als Parteichef. Damals noch vergeblich gegen Friedrich Merz und Annegret Kramp-Karrenbauer, die gewann. Seitdem ist Spahn in Lauerstellung, wartet ab, mit dem Amt des Unionsfraktionsvorsitzenden als Zwischenstation auf dem Weg nach ganz oben ins Kanzleramt. Das Ergebnis seiner Wiederwahl ist eine Ermutigung für Spahn. 86,5% der Stimmen. Das ist zwar etwas weniger als bei seiner Wahl vor einem Jahr, aber dennoch überraschend viel. Denn Spahns Bilanz im zweitwichtigsten Amt im Machtgefüge der Union nach dem Kanzler ist durchwachsen. Vor allem die völlig missglückte Verfassungsrichterwahl im Sommer musste Spahn auf seine Kappe nehmen. Zwischendurch schien sogar sein Stuhl zu wackeln. Berichte über ein beschädigtes Vertrauensverhältnis zu Friedrich Merz, dem Kanzler, machten die Runde. Offenbar gestreut, um Spahn zu schaden. Denn dessen große politische Stärke, der Ehrgeiz, ist vielleicht seine größte Schwäche. Man traut dem 45-Jährigen aus dem Münsterland einfach alles zu. Nicht nur Gutes, auch Illoyalität und Spielen auf eigene Rechnung. Die Wiederwahl als Unionsfraktionschef gibt Jens Spahn eine Chance, sich zu beweisen. Als effektiver Manager der Macht, der Kanzler Merz im Bundestag den Rücken frei hält. Als vertrauenswürdiger Partner von SPD-Fraktionschef Mirsch. Und als Antreiber einer lahmenden schwarz-roten Koalition. Will Spahn irgendwann eine realistische Aussicht auf das Kanzleramt haben, muss er seine Zustimmungswerte deutlich steigern. Kaum ein Politiker ist unbeliebter als er. Und das hat nicht nur mit den teuren Maskendeals als Gesundheitsminister während der Corona-Pandemie zu tun. Das Schlüsselwort lautet Vertrauen. Dieses Vertrauen, das seine Abgeordneten in ihn haben, muss sich Jens Spahn bei vielen Wählern noch verdienen.
2: Die Meinung von Dagmar Pepping. Die Koalition unter Führung von Kanzler Merz und Vizekanzler Klingbeil wollte vieles besser machen als die Ampelregierung. Die war zuletzt am Dauerstreit von SPD, Grünen und FDP vorzeitig zerbrochen. Doch hat Schwarz-Rot daraus gelernt und die richtigen Lehren gezogen? Auch bei Union und SPD gibt es schließlich viel Zoff, wird über Projekte und Vorhaben teils heftig gestritten. Und die ganz großen Reformen, Gesundheit etwa oder Rente, wo Union und SPD sehr weit auseinander liegen, die kommen erst noch in ihre entscheidenden Phasen. Gabriele Intermann mit einem Überblick.
14: Der Ton in der schwarz-roten Regierung ist rau geworden und in der Union wächst die Ungeduld. Christian von Stetten, Chef des einflussreichen Parlamentskreises Mittelstand, sieht keine Basis mehr für die Koalition.
15: Völlig unterschiedliche Reformansätze und entweder werden diese Reformen jetzt umgesetzt, die auf dem Tisch liegen. Ansonsten muss man sich in die Augen schauen und sagen, war ein Versuch wert, aber wir beenden das.
14: Ein offener Bruch, wie vor anderthalb Jahren bei der Ampel. So weit gehen öffentlich nur wenige. Aber der Frust sitzt tief, auch ganz oben. Kanzler Merz hat zuletzt den Druck auf den Koalitionspartner erhöht.
16: Mir reicht das nicht, was wir bisher geschaffen haben. Ich erwarte von den Sozialdemokraten, dass sie auch manche Blockade auflösen.
14: Die SPD ist ebenso deutlich. Vizekanzler Lars Klingbeil zieht rote Linien, wo er die sozialdemokratische Identität bedroht sieht.
17: Dann kommt nun mal als theoretische Annahme irgendwer auf die Idee, man könnte Karenztage einführen oder den 1. Mai als Feiertag abschaffen. Und dann sagen wir nein. Dann lasse ich mich als SPD-Vorsitzender sehr gerne dafür anbrüllen.
14: Der Krach kommt nicht zufällig gerade jetzt. Die großen Sozialreformen stehen an, unter erschwerten äußeren Bedingungen. Der Krieg im Iran belastet Wirtschaft und Gesellschaft und engt die finanziellen Spielräume weiter ein. Von der Seitenlinie mahnt Sachsen-Anhalts CDU-Ministerpräsident Sven Schulze.
18: Ich glaube, wir müssen ja aufpassen, dass wir nicht zu einer Ampel 2.0 werden in Deutschland.
14: Selbst die Konfliktlinien ähneln sich. Mehr Schulden machen oder sparen, Energiepreise senken oder dem Markt überlassen, Reformen mit tiefen Einschnitten oder lieber in kleinen Schritten. Dazu kommen, wie schon zu Ampelzeiten, schlechte Umfragewerte für die Regierungsparteien. Da fällt jeder Kompromiss schwer. Trotzdem haben sich die Koalitionspartner in der vergangenen Woche zusammengerauft.
19: Wir wissen auch, welche Verantwortung wir tragen dafür, dass die Koalition stabil ist und dass wir Dinge hinbekommen,
14: sagt Lars Klingbeil, nachdem das Kabinett die Eckwerte für den Haushalt beschlossen hat. Und auch bei der gesetzlichen Krankenkasse gibt es einen Kompromiss. Historisch und beispielhaft nennt Kanzler Merz die Reform.
16: Damit zeigt die Koalition heute, dass sie entscheidungswillig und entscheidungsfähig ist, auch wenn es dann manchmal zwischendurch etwas wackelt.
14: Und es wackelt bei Schwarz-Rot. Hält die Regierung trotzdem?
16: Garantieren kann niemand für nichts.
14: Merz weiß, im Herbst stehen schwierige Wahlen an, vor allem in Sachsen-Anhalt. Dort kämpft die CDU darum, das Land weiter zu regieren und die SPD um den Wiedereinzug ins Parlament. Wichtig also, dass die Reformen im Bund kommen und gut kommuniziert werden, ohne parteipolitische Spielchen und Blockaden.
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2: Und die Zeit, es ist 23.15 Uhr.
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2: Die Energiekosten explodieren ja genau genommen nicht erst seit dem Krieg rund um den Persischen Golf. Die Wärmewende, Stichwort Heizungsgesetz, wird seit Jahren diskutiert und auch generell sind die steigenden Mieten ein schmerzhaftes Thema für viele Menschen. Um weniger Geld für die Energie beim Wohnen und auch für die Miete zahlen zu müssen, hilft energetisches Sanieren. Das klingt erst einmal nach hohen Investitionskosten, drückt dann aber die Kosten fürs Wohnen. Wie gut das funktioniert, ist zurzeit ein großes Thema in Darmstadt, berichtet Petra Demand.
0: Von der Technik her gesehen, das ohne Heizung zu leben, finde ich enorm. Man spart viel Geld ein.
1: Das hat mir Monika Wolf vor 3,5 Jahren gesagt. Die Darmstädterin muss mit einer kleinen Rente auskommen und war damals gerade in das neue Passivhaus Sozial Plus der neuen Wohnraumhilfe eingezogen. Durch dicke Dämmung, Wasserwiederverwertung und Solaranlage auf dem Dach zahlen die Mieter dort nur etwa die Hälfte von dem, was sonst durchschnittlich an Wohnnebenkosten anfällt. Klimaneutrales Wohnen, Miet- und Nebenkosten, das sind auch die Themen, um die es bei der Konferenz der Initiative Wohnen 2050 geht. Seit gestern treffen sich rund 280 Teilnehmerinnen und Teilnehmer.

0: so innovative Passivhaus-Einzelprojekte gedacht wird, muss erstmal der Bestand umgebaut werden. Weil dafür aber Zeit und Geld hinten und vorn nicht reichen, kam vor 7 Jahren die Idee, sich zu vernetzen, bundesweit Wissen und Erfahrung zusammenzutragen. Wie erstelle ich eine Klimastrategie? Was ist eine CO2-Bilanz? Oder wie installiere ich Wärmepumpen so, dass sie auch funktionieren? Die Wärmewende im eigenen Bestand durchzuziehen, das ist für Dr. Thomas Hein, den leitenden Geschäftsführer der Nassauischen Heimstätte, alternativlos.
1: Einmal die steigenden Energiepreise, Gas-Ölpreis auf der einen Seite. Auf der anderen Seite haben wir mit einer wahrscheinlich sehr stark ansteigenden CO2-Abgabe in den nächsten Jahren zu rechnen.
0: Hier geht es allerdings inzwischen schon gar nicht mehr darum, die Kosten für Mieter zu senken, sondern die Steigerung möglichst klein zu halten, fasst es Felix Lüther zusammen.
2: Damit ist es auch tatsächlich das Sozialste, was man machen kann, weil man eben explodierende Nebenkosten vermeidet oder eindämmt. Und insofern wird es nicht günstiger dadurch, es wird teurer insgesamt werden. Aber das ist von der Teuerung der günstigste Pfad sozusagen, die man beschreiten kann.
0: Die Strategie heißt ran an die Keller. Am effektivsten sei es, die Heizkessel umzustellen von Gas oder Öl auf Wärmepumpen. Das spart am meisten CO2 ein und hält die Nebenkosten für die nächsten 5 bis 10 Jahre stabil. Aber alles, was neu gemacht wird, macht am Ende auch die Mieten teurer. So eine Mieterhöhung zu vermitteln, sei ebenfalls eine große Aufgabe.
2: Diesen Gedankensprung zu machen, ist gerade bei den ganzen Nebelkerzen in der öffentlichen Diskussion nicht einfach zu erkennen. Ich hatte es vorher warm, jetzt habe ich es wieder warm und ich muss jetzt mehr Miete zahlen. Was soll das?
0: Grundsätzlich sei die Nassauische Heimstätte aber auf einem guten Weg, sagt Geschäftsführer Thomas Hein. Das zeitliche Konzept gehe auf. Um das Ziel Klimaneutralität bis 2045 aber wirklich zu erreichen, brauche die soziale Wohnungswirtschaft allerdings dringend mehr Unterstützung.
1: Klimaschutz ist eine gesamtgesellschaftliche Aufgabe, die auch gesamtgesellschaftlich finanziert werden sollte.
3: Berichtet Petra Demand. Einen Tag nach der mutmaßlichen Amokfahrt mitten in der Leipziger Innenstadt haben viele Menschen einen Ort gesucht, um zu trauern, um innezuhalten, um nicht allein zu sein. In der Nikolaikirche gab es am Abend die Möglichkeit dazu in einer Gedenkandacht. Barbara Brähler berichtet.
4: Leipzig hat innegehalten. Mehrere hundert Menschen haben am Abend in der Nikolaikirche der Opfer und Verletzten der mutmaßlichen Amokfahrt vom Vortag gedacht. Die Kirche bis auf den letzten Platz gefüllt. Oberbürgermeister Burkhard Jung sprach von einer Stadt im Schmerz, aber auch von Zusammenhalt.
5: Ich denke an die vielen Menschen, die spontan geholfen haben, Passantinnen und Passanten, die nicht weggelaufen sind, sondern blieben. Das ist Gemeinschaft. Das ist das, was uns ausmacht. Das ist Gemeinwohl. Und es gibt Kraft.
4: Die vollbesetzte Nikolaikirche wertete er als starkes Zeichen der Solidarität. Während der Andacht berichteten Menschen, die die Tat unmittelbar miterlebt hatten, von ihren Eindrücken. Eine Ehrenamtliche des Kriseninterventionsteams schilderte ihre Arbeit. Die Leiterin einer benachbarten Apotheke appellierte an den gesellschaftlichen Zusammenhalt in dieser schweren Zeit.
6: Für mich ist die Grimmaische Straße mehr als ein Arbeitsplatz. Wir Mitarbeiter der anliegenden Geschäfte teilen viel miteinander. Da ist der morgendliche Gruß und der kurze Austausch auf der Straße, der jahreszeitlich unterschiedliche Handelsflair in dieser besonderen Innenstadt. Meine Gedanken sind bei den Opfern und deren Angehörigen, allen Helfern und allen Beteiligten. Für unsere Innenstadt wünsche ich mir gesellschaftlichen Zusammenhalt, dass wir alle füreinander da sind.
4: Der sächsische Landesbischof Tobias Bilz betont in seiner Ansprache, dass gerade in solchen Momenten das eigene Leben in Gottes Hand liege.
7: Dass du uns Halt und Geborgenheit schenkst. Stell dich unserem Ringen, wenn wir nach Sinn fragen, warum der eine behütet ist und jemand anders nicht. Meine zweite Bitte an dich, Gott, und hier ausgesprochen auch für Sie und für euch alle. Ich möchte gern, dass dieses Bild von der Hand Gottes stärker ist als die anderen Bilder, die jetzt auch da sind.
4: Nach der Andacht versammelten sich noch viele Menschen vor der Kirche.
8: Dass mir persönlich das sehr gut getan hat. Einfach, ja, einfach die Stimmung und nicht einfach drüber hinwegzugehen.
9: Also total selig bin ich. Ja, die Menschen natürlich zu sehen. Ja.
10: Das ist unser Leipzig, da hält man zusammen und da muss man einfach da sein. Ein komisches Gefühl auf jeden Fall. Trauer. Und dass man sieht, dass so viele Menschen da sind auf einmal, das ist, kann man gar nicht in Worte fassen. Man hätte es nicht gedacht, dass es auf uns auch kommt.

0: Leipzig wird noch eine ganze Weile brauchen, um den Schock nach dieser Tat zu überwinden. Ein Anfang ist gemacht.
1: Barbara Brähler aus Leipzig. So, hier mal gute Nachrichten aus der Tierwelt. Seit 2021, seit 25 Jahren also, gibt es wieder Seeadler in Bayern. 100 Jahre lang galten die eleganten Raubvögel dort praktisch als ausgestorben. Heute brüten aber wieder etwa 40 Seeadlerpaare im Freistaat, vor allem in den fischreichen Teichgebieten in der Oberpfalz und den Mittelfranken. Eines dieser seltenen Paare hat nun im Staatswald im Landkreis Erlangen-Höchstadt Nachwuchs bekommen. Kirsten Zesewitz ist für uns auf die Pirsch gegangen.
2: Baumkletterer Michael Fuchs hat eine schwierige Aufgabe vor sich. Er soll den jungen, noch nicht flugfähigen Seeadler aus seinem Nest in 27 Metern Höhe nach unten abseilen, wo Vogelkundlerin Katrin Weber ihn untersuchen und beringen wird.
3: Sie springen nicht runter, sie können bloß sich weit auf die andere Seite vom Nest flüchten. Und dann habe ich so einen Haken, da kann ich vorsichtig am Fuß mit einfangen und dann holen wir sie runter.
2: Während er nach oben steigt, packt Katrin Weber ihr Zeug aus. Babywaage, Maßbänder und die Zange zum Beringen. Seit 10 Jahren leben die Seeadler hier im Staatswald. 17 Junge haben sie schon zur Welt gebracht. Im Februar war sich Katrin Weber erneut sicher, sie brüten wieder in der alten Fichte.
4: Bisher habe ich aber nur einen gesehen. Das heißt, es wird jetzt spannend, ob doch vielleicht 2 Jungvögel drin sind oder doch nur einer. Bisher hat immer nur einer mit dem Kopf rausgeschaut oder mal mit dem Flügel gewackelt.
2: Wenig später ist klar, es ist nur einer. Der Kletterer seilt das Junge in einem Sack nach unten. Katrin Weber nimmt es in den Arm.
4: Jetzt zittert er jetzt ein bisschen, der ist jetzt natürlich aufgeregt. Aber man sieht jetzt hier noch ein bisschen die Flaumfedern. Also ich schätze es den auf bestimmt so 30, 32 Tage.
2: Sie kontrolliert Augen, Schnabel, Federn und legt ihn auf die Waage.
4: 4460 Gramm.
2: Passt. Die Eltern ernähren ihn gut. Dann kommt das Wichtigste, der Ring der Vogelwarte Radolfzell. Dort wird die bayerische Seeadlerpopulation erforscht und dokumentiert.
4: Das heißt, wenn jemand irgendwo einen entdeckt, dann kann er den auch melden an die Vogelwarte. Und dann wird von einem auch wieder eine Meldung aus den Niederlanden bekommen. Oder auch schon mal in Schleswig-Holstein. Und einer war jetzt auch bei Stuttgart und dann wieder am Ammersee. Also so kann man das Blutgeschehen ein bisschen verfolgen dann.
2: Es wird Zeit, dass das Junge zurück ins Nest kommt. Die Altvögel kreisen über den Baumwipfeln. Werden Sie Ihr Junges ohne weiteres wieder annehmen?
4: Wenn wir wieder weg sind und es sich beruhigt hat, kommen die auch wieder. Manchmal nach einer halben Stunde, kann auch mal vielleicht 1-2 Stunden dauern. Aber die kommen auf jeden Fall wieder und ich werde auch morgen schauen, ob alles noch in Ordnung ist.
2: Oben im Baum setzt Michael Fuchs das Seeadlerküken ins Nest zurück. Die Eltern werden es noch bis zum Herbst versorgen. Dann ist das Junge selbstständig und muss sich ein eigenes Revier suchen.
5: Sport. Mit Martin Roschitz. Der FC Arsenal steht im Finale der Fußball-Champions League. Nach dem 1:1 im Halbfinal-Hinspiel setzten sich die Londoner im Rückspiel gegen Atletico Madrid mit 1:0 durch. Kapitän Saka schoss das goldene Abstaubertor kurz vor der Halbzeitpause. 20 Jahre nach der bislang einzigen Finalteilnahme greift der Spitzenreiter der Premier League jetzt also nach dem Titel in der Königsklasse. Am 30. Mai treffen die Londoner in Budapest auf den Sieger des zweiten Halbfinals zwischen Bayern und Paris Saint-Germain. Die Franzosen hatten das Hinspiel in der torreichsten Halbfinalpartie der Champions-League-Geschichte mit 5:4 gewonnen. Und trotzdem träumen die Bayern und ihre Fans weiter vom Finale. Edgar Endres.
6: Jonas Dantin hat schon einiges in seiner Karriere erlebt. Doch dass er gleich in seiner ersten Bayern-Saison das Finale der Champions League erreichen kann, ist für den 30-Jährigen was ganz Besonderes.
7: Wenn ich mit meinem Hund spazieren gehe, spricht mich auch jeder an, Vollgas geben. Und ich habe einfach das Gefühl, dass ganz München einfach sich darauf freut und bereit ist, dieses Spiel zu Hause zu gewinnen und ins Finale zu kommen. Das habe ich so auf diese Art und Weise natürlich noch nie gespürt.
6: Ganz München fiebert und die Fans ganz in Rot sollen das Stadion heute Nacht zu einer hitzigen Arena machen. Für Trainer Vincent Kompany ist klar, nur gemeinsam gelingt der große Wurf gegen das Top-Team aus Paris.
8: Vom Gefühl her hat diese Mannschaft auch eine gute Beziehung zu den Fans. Es gibt dieses Gefühl einfach, dass wir gemeinsam versuchen, diese nächste Stufe zu holen. Und jetzt stehen wir hier und gemeinsam wollen wir dieses Moment einfach unvergesslich machen.
6: Eine sprichwörtliche magische Nacht, vielleicht wieder nach einem Spektakel der beiden besten Offensivreihen Europas. Für Kompany zählt am Ende, ob Spektakel oder nicht, nur eines.
8: Das Allerwichtigste ist am Ende, dass man das Spiel gewinnt. Und das ist die Priorität, das Spiel gewinnen.
6: Dafür braucht es den perfekten Abend. Auch mal wieder defensiv und dann die Lust aufs Spiel freien Lauf lassen.
7: Ich freue mich extrem auf das Spiel. Es ist ein großes Spiel, es fühlt sich groß an. Und dementsprechend ist man natürlich nochmal angespannter, fokussierter. Ich glaube, es wird extrem viel Spaß machen und zu genießen. Ich glaube, da ist mir immer das Wichtigste, nicht zu vergessen, wieso ich angefangen habe, Fußball zu spielen. Und das ist aus Spaß und Leidenschaft. Deswegen freue ich mich auch aufs Spiel.
5: Hochspannung beim Handball in der European League. 4 Bundesliga-Clubs wollten ins Halbfinale, 3 haben es geschafft. Der THW Kiel machte es besonders spannend, holte gegen den kroatischen Vizemeister Našice erst einen 3-Tore-Rückstand aus dem Hinspiel auf, siegte in eigener Halle dann im 7-Meter-Werfen mit 4:2 und steht genauso im Final Four wie die MT Melsungen, die zwar mit 19:23 in Porto verlor, das Hinspiel aber mit 5-Toren-Differenz gewonnen hatte. Außerdem im Halbfinale der Titelverteidiger aus Flensburg, Thomas Kos.
9: Die Flensburger dürfen weiter von der Titelverteidigung in der European League träumen. Nach dem Unentschieden zu Hause setzte sich die SG im entscheidenden Viertelfinal-Rückspiel in Hannover am Ende souverän mit 43:35 durch. Die Flensburger ließen sich auch nicht von einer frühen roten Karte für Rechtsaußen Novak und einer starken Leistung der Niedersachsen aus der Ruhe bringen. Entscheidend die Phase kurz vor und nach der Pause, in der die Flensburger vor den 4000 Fans in der ausverkauften Arena das Spiel drehten und die 2-Tore Halbzeitführung in 90 Sekunden nach dem Wechsel auf 5 Tore ausbaute. Den Recken fehlte im zweiten Durchgang die Kraft nach dem dritten Spiel in 6 Tagen. Flensburg spielte stark im Angriff. Bester Werfer war Rückraumspieler Lasse Möller mit 10 Toren. Bei den Recken traf Rückraumspieler Leif Thiersee auch 10-mal, doch es reichte nicht für den Einzug ins Final Four Turnier Ende Mai in Hamburg.
5: Dort spielen jetzt die Flensburger. Die Halbfinals werden am Freitagmittag ausgelost.

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1: Um 23.30 Uhr mit Olaf Knapp. Öl- und Gasheizungen könnten in Deutschland auch nach 2045 eingebaut werden. Das sieht der Entwurf für ein neues Heizungsgesetz aus dem Bundeswirtschaftsministerium vor. Das Papier liegt dem ARD-Hauptstadtstudio vor. Darin ist keine Rede mehr von einem Verbot. Der Entwurf muss aber noch innerhalb der Bundesregierung abgestimmt werden. Weiterhin geplant ist, dass künftig mehr klimafreundlicheres Gas und Heizöl beigemischt werden müssen. Der Anteil soll bis 2040 stufenweise angehoben werden. Der mutmaßliche Amokfahrer von Leipzig ist in einer Psychiatrie untergebracht worden. Diesen Schritt hat ein Ermittlungsrichter angeordnet. Der 33-Jährige war gestern durch eine Fußgängerzone gefahren. Zwei Menschen kamen ums Leben. Aus Leipzig Arndt Groß.
2: Laut Unterbringungsbefehl hat er mit dem Ziel gehandelt, möglichst viele Menschen zu töten bzw. zu verletzen. Aufschlüsse erhoffen sich die Ermittler von einer forensisch-psychiatrischen Begutachtung des Beschuldigten. In Leipzig haben am Nachmittag hunderte Menschen der Opfer der Amokfahrt gedacht. Nach Angaben des Sozialministeriums in Sachsen ist der mutmaßliche Täter Polizei bekannt. Er befand sich bis wenige Tage vor der Tat zur Behandlung freiwillig in einem psychiatrischen Krankenhaus. Es hätten aber keine medizinischen Gründe vorgelegen, ihn gegen seinen Willen festzuhalten.
1: Im Irankrieg hat Pakistan alle Seiten dazu aufgefordert, die Waffen ruhen zu lassen. Dies sei essentiell für den Friedensprozess, schrieb der pakistanische Premier Sharif. Er verurteilte neue Raketen- und Drohnenangriffe auf Ölanlagen in den Vereinigten Arabischen Emiraten. Diese Angriffe werden dem Iran zugeschrieben. Die Führung in Teheran weist die Vorwürfe aber zurück. Die Bahn fordert in Bahnhöfen und Zügen zu mehr Respekt gegenüber Bahnmitarbeitern auf. Hintergrund für die Kampagne Hashtag mehr Achtung ist die wachsende Zahl von Übergriffen auf Bahnbeschäftigte. Aus Berlin, Anja Dobrodinsky.
3: Nach dem tödlichen Angriff auf einen Zugbegleiter trafen sich Bahnunternehmen, Politik und Gewerkschaften im Februar für einen Sicherheitsgipfel und beschlossen unter anderem eine Respektkampagne, die jetzt gestartet ist. Außerdem nutzen knapp 2000 Bahnbeschäftigte inzwischen Bodycams. In Regionalzügen hat die Deutsche Bahn einen Test mit Zweierteams gestartet. Er soll klären, wann und wo eine Doppelbesetzung mit einem zweiten Zugbegleiter oder mit Sicherheitspersonal sinnvoll und nötig ist. In den vergangenen 12 Monaten hat die DB zudem die Zahl der Sicherheitsleute von 4.500 auf 5.000 erhöht.
1: Das Wetter in Deutschland: in der Nacht gebietsweise trocken, zum Teil auch kräftiger Regen, selten Gewitter bei Tiefstwerten von 12 bis 3 Grad. Morgen dann teilweise kräftige Schauer und Gewitter, an Nord- und Ostsee trocken, 10 Grad an der Nordsee bis 23 Grad in Niederbayern. Das waren die Nachrichten.
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4: Mit zwei akuten Meldungen um 23.33 Uhr. Die erste kommt von der A7 Kassel Richtung Fulda. Zwischen Niederaula und Hünfeldschlitz 5 Kilometer Stau jetzt nach einem Unfall. Die andere Meldung kommt von der A67 Mannheim Richtung Darmstadt. Die ist zwischen Firnheimer Dreieck und Lorsch nach einem Unfall gesperrt, dadurch aktuell 2 Kilometer Stau. Kommen Sie überall gut und sicher durch den Abend.
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4: Mit Tom Westerholt am Mikrofon. Guten Abend. Wir schauen in den europäischen Südosten. In Rumänien ist die Regierung abgewählt worden. Ein entsprechender Misstrauensantrag wurde mit 281 Stimmen verabschiedet, rund 50 mehr als es gebraucht hätte. Über Reaktionen darauf und wie es in dem EU-Mitgliedsland jetzt weitergehen könnte, berichtet David Freches.
5: Vermutlich hat er das Ende kommen sehen. Die Rede ist von Ilie Bolojan. Bis zum Mittag war der Liberale der Premierminister in Rumänien. Aber die proeuropäische Koalition, die bis vor kurzem aus 4 Parteien bestand, ist abgewählt. Grund dafür ist ein Misstrauensantrag. Ilie Bolojan sagt dazu:
6: Dieser Antrag ist verlogen und zynisch. Ich habe das Amt des Premierministers übernommen, obwohl mir bewusst war, dass der Druck enorm ist und dass ich keinen Applaus von den Bürgern erhalten werde. Aber ich habe mich entschieden, das zu tun, was für unser Land dringend und notwendig war.
5: Der Misstrauensantrag wurde mit 281 Stimmen im Parlament verabschiedet, rund 50 Stimmen mehr als notwendig waren. Rumänien hat das größte Haushaltsdefizit in der EU. Dieser Sache hat sich Bolojan angenommen. Die damit verbundenen harten Sparmaßnahmen haben ihm viel Kritik beschert. Stellenabbau und ein Stopp von Lohnerhöhungen im öffentlichen Dienst sowie weniger Rentenerhöhungen, das würde zur Verarmung der Rumänen führen, hieß es. Und der geplante Verkauf von Anteilen großer Staatsbetriebe sei ein Schritt zur Privatisierung. Eingebracht wurde der Misstrauensantrag von den beiden Parteien, die bei der letzten Wahl 2024 die meisten Stimmen bekommen haben, der rechtspopulistischen AU und der PSD, den Sozialdemokraten. Dabei war die PSD bis vor kurzem noch selbst Teil der Regierung. PSD-Chef Sorin Grindeanu sagt dazu: Ich glaube, dass es auch nach diesem Misstrauensantrag ein Leben gibt. Und es ist die Pflicht der verantwortungsvollen Parteien, eine Lösung zu finden. Dass der Misstrauensantrag durchgekommen ist, bedeutet Folgendes. Der bisherige Premierminister Ilie Bolojan ist nun verpflichtet, dem Präsidenten Nico Jordan unverzüglich den Rücktritt seiner Regierung vorzulegen. Sie ist dann nur noch interimsmäßig im Amt, bis eine neue Koalition gebildet ist. Danach werden die Parteien zu Konsultationen bei Präsident Nico Jordan erwartet. Er wird alle im Parlament vertretenen Parteien einladen und ausloten, wie eine mehrheitsfähige Regierung zustande kommen kann. Anschließend ernennt Präsident Nico Jordan einen neuen Kandidaten für das Amt des Premierministers, um die Regierungsarbeit fortzuführen. Dieser designierte neue Premier hat dann 10 Tage Zeit, um das neue Regierungsteam zu bilden, das neue Regierungsprogramm auszuarbeiten und das Parlament darüber abstimmen zu lassen, ob er die Mehrheit der Stimmen bekommt. Dass das schwierig wird, weiß der Präsident selbst. Eine Situation der Unsicherheit hinsichtlich der politischen Zusammensetzung der Regierung und der dahinterstehenden Mehrheit wird es geben. Diese Unsicherheit wird 1 bis 2 Wochen andauern. Ob und wie die Parteien in Rumänien aufeinander zugehen oder nicht, das bleibt offen.
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4: Die Computerspielkette GameStop bietet rund 56 Milliarden US-Dollar für den Online-Marktplatz eBay. Das Angebot liegt damit etwa 20% höher, als der Börsenwert von eBay zuletzt war. Was steckt hinter der Offerte und wie sind die Aussichten dafür, dass die Übernahme zustande kommt? Reinhard Spiegelhauer berichtet.
7: GameStop, da war doch was. Genau. 2021 wetteten Hedgefondsmanager darauf, dass die Aktie des Spielehändlers ins Bodenlose fallen würde. Aber dank einer Art Graswurzelkampagne im Internetforum Reddit kauften Hunderttausende Kleinanleger Aktien und pushten den Aktienkurs im Verlauf von 2 Wochen um 1500%. Bis heute Symbol des Kampfes Kleinanleger gegen Wall Street. Jetzt will CEO Ryan Cohen GameStop zu einem Goliath machen. Im Interview mit CNBC sagte er: eBay ist die zweitgrößte E-Commerce-Plattform und wir wollen etwas noch weitaus Größeres aufbauen. Wir werden Kosten reduzieren und das Umsatzwachstum beschleunigen. Retro-Games, Sammelkarten, Spielekonsolen oder Gaming-Merchandise sind auch ein starkes Segment bei eBay. Die physischen Läden von GameStop könnten Annahmestellen und Qualitätskontrolle sein. Das ist die Idee. Und natürlich nicht nur für alles rund um Gaming. Bloomberg-Analystin Cecilia de Anastasio hält das nicht grundsätzlich für abwegig. Gamer kaufen immer öfter in Online-Shops ein, aber Ryan Cohen hat zahlreiche Strategien genutzt, um den Erfolg von GameStop als Einzelhandel zu sichern. Unter anderem mit E-Sports und E-Commerce. eBay böte die Gelegenheit, direkt mit Amazon zu konkurrieren. Ein ziemlich ambitioniertes Unterfangen, stellt die Analystin allerdings auch fest. Warum sich viele Beobachter die Augen reiben, ist nicht zuletzt aber auch die Tatsache, dass eBays Marktwert rund 4-mal so hoch war wie der von GameStop. Wie soll da die Übernahme finanziert werden? Wir bieten je eine Hälfte in Bar und in Aktien an und können neue Aktien ausgeben, um die Transaktion zu ermöglichen. Die Übernahme klinge vielleicht nach einer schlauen Idee, sei aber finanziell kaum machbar. So dagegen die Reaktion vieler Expertinnen und Experten auf das Interview Cohens. Abwarten, sagte dagegen zunächst Bloomberg-Analystin D'Anastasio. Immerhin finde Investor Michael Burry, berühmt durch seine Wette gegen den US-Immobilienmarkt vor der Finanzkrise 2008, das Ganze sei eine interessante Idee. GameStop liebt ja Aufmerksamkeit und das hier könnte eine frische und eigenwillige Art sein, GameStop am Laufen zu halten.
8: Fresh, strange way to keep GameStop going, or it could be, like some of the analysts are saying, a little bit improbable.
7: Es könnten natürlich auch diejenigen recht behalten, die es für unwahrscheinlich halten, so die Expertin. Und wie inzwischen bekannt wurde, zählt dazu wohl doch auch Investor Michael Burry. Laut Wall Street Journal hat er seine gesamten GameStop-Anteile verkauft. Der Plan von Ryan Cohen scheint nicht nur dem legendären Investor doch eine Spur zu forsch. Die Aktie von GameStop verlor rund 10%, nachdem das Übernahmeangebot am Freitag bekannt wurde, während die eBay-Aktie deutlich zulegte. Das macht die Offerte GameStops unattraktiver und nochmal teurer, falls der Spielehändler nachlegen sollte.
4: Heute, am 5. Mai, ist der internationale Tag der Hebamme. Das haben Geburtshelferinnen in Konstanz zum Anlass genommen, zu einer der größten Demonstrationen in Deutschland aufzurufen. Die Hebammen gehen auf die Straße, um gegen den sogenannten Hebammenhilfevertrag zu protestieren. Er regelt seit November vergangenen Jahres die Arbeitsbedingungen der rund 19.000 freiberuflichen Hebammen in Deutschland. Im April ist der Vertrag bereits einmal nachgebessert worden. Die Kritik hält trotzdem an. Schlechtere Bezahlung und mehr Bürokratie sind die Stichworte. Esther Läufen berichtet.
9: Hebamme Melanie Fröhlich bei Su kommt gerade von ihrer Arbeit aus dem Konstanzer Kreissaal. Sie ist 40 Jahre alt, hat zwei Kinder. Sie trägt eine knallgrüne Strickjacke und grünen Lidschatten. Dazu kommt ein hellwacher, offener, freundlicher Blick.
10: Das Adrenalin fließt noch durch mich durch. Das ist ja nicht nur die Geburten, die wir begleitet haben heute, sondern es war auch ganz viel ambulante Frauen angekündigt, unangekündigt. Also es ist immer unterschiedlich, was so ein Tag mit sich bringt. Manchmal kann das schon ganz schön anstrengend sein, aber es ist einfach ein wahnsinnig toller Beruf und deswegen genieße ich das immer total.
9: Melanie Fröhlich bei Su ist eine spätberufene Hebamme. Nachdem sie erst einen kaufmännischen Beruf erlernt hatte, ist sie vor 6 Jahren dann doch noch ihrem Herzen gefolgt und Hebamme geworden. Dann kam im vergangenen Jahr der neue Hebammenhilfevertrag.
10: Der bürokratische Aufwand ist einfach immens geworden. Wir sitzen viel mehr an Dokumentation und Abrechnungen, als uns es lieb ist.
9: Aber nicht nur das.
10: Wenn wir deutschlandweit gucken, ist es tatsächlich so, dass die Teams bis zu 30% Gewinnverlust haben oder Lohnverlust. Es wurde uns zugesichert, dass wir Beleghebammen nicht schlechter gestellt werden dürfen, als wir es vorher waren. Und dem ist aber bis jetzt nicht so.
9: Die Forderungen der Beleghebammen richten sich an den GKV-Spitzenverband, der die Interessen der gesetzlichen Versicherung vertritt. Als ersten Schritt gab es im April bereits Nachbesserungen. Nun will der Spitzenverband erstmal deren Umsetzung abwarten. Außerdem gäbe es eine Arbeitsgruppe für weitere Lösungsvorschläge. Das reiche aber nicht, sagt Melanie Fröhlich bei Su.
10: Wir beobachten leider seit dem November, dass viele Beleghebammen-Teams diesen Vertrag nicht mehr erfüllen können und dass sie sich das nicht mehr leisten können, im wahrsten Sinne des Wortes Hebamme zu sein. Nicht nur finanziell, sondern auch arbeitsaufwandmäßig. Und wir haben einfach die Angst, dass noch mehr Beleghebammen-Teams ihre Arbeit quittieren müssen. Und das wäre kein Gewinn für die Familien, absolut nicht.
9: Das Klinikum in Konstanz hat seit rund 3 Jahren den Betrieb des Kreissaals auf ein Dienstbeleghebammen-System umgestellt. Zuvor musste der Konstanzer Kreissaal wegen Hebammenmangels sogar eine Woche im Monat schließen. Das ist jetzt anders, sagt die Konstanzer Hebammenkollegin Hanna Lantsch. Mit dem freiberuflichen System könnten Hebammen selbstbestimmter, flexibler und familienorientierter arbeiten.
11: Und durch diese Umstellung haben wir ein sehr gut funktionierendes Team aufbauen können und sind, was der Personalschlüssel anbelangt, wenn ich das so nennen kann, sehr gut aufgestellt.
9: Im vergangenen Jahr gab es am Klinikum Konstanz knapp 1.000 Geburten. Tendenz gegen den deutschlandweiten Geburtenrückgang, sogar steigend, sagt Hanna Lantsch. Dass bei den freiberuflichen Hebammen im Kreissaal und somit am so wichtigen Anfang des Lebens gespart wird, kann sie nicht verstehen.
11: Das ist einfach schlichtweg falsch, weil wir leisten ja unfassbar viel Prävention auch und viel Aufklärungsarbeit. Und dass das nicht gesehen wird, ist ein Schlag ins Gesicht.
4: Berichtet Esther Läufen. Deutschland plant, seine Strategie für die staatliche Krisenvorsorge anzupassen. Und zwar, indem die Notrationen für den Ernstfall verbessert werden. Laut Berichten von MDR aktuell sollen künftig auch mehr verarbeitete Lebensmittel in Dosen für die Bevölkerung gelagert werden, statt wie bisher überwiegend unverarbeitete Basislebensmittel. Angela Tesch zu den Regierungsplänen.
12: Für viele ist es der Geschmack ihrer Studienzeit, Ravioli aus der Dose. Den Vorteil der haltbaren und schnell zuzubereitenden Kost, zur Not auch kalt zu genießen, hat Alois Rainer, Bundesminister für Ernährung und Landwirtschaft, erkannt. Er will künftig Dosenessen in großen Mengen einlagern. Eine Modernisierung der Lebensmittelreserve sei das, sagt Sprecherin Galle.
13: Da kann man sich Linseneintopf, Dosenravioli, aber auch vieles andere vorstellen. Und das könnte Versorgungsengpässe, ausgelöst durch militärische Krisen, aber auch andere Schadensereignisse wie Natur- oder Umweltkatastrophen, besser überbrücken.
12: Im Krisenfall ist das Rainer-Ministerium verantwortlich für die staatliche Lebensmittelvorsorge. An mehr als 150 geheimen Orten bundesweit werden bislang Berge von Getreide, Reis, Erbsen und Linsen gelagert, unverarbeitet. Das sei die größte Schwachstelle des bisherigen Systems, sagt der Risikoforscher Markus Wiens von der TU Freiberg.
14: Das heißt, die gesamten Weiterverarbeitungsprozesse, die ja unter Krisenbedingungen funktionieren müssen, sind hier nicht mitgedacht. Ansonsten muss man eben sehen, das System ist im Großen und Ganzen nach dem Zweiten Weltkrieg aufgebaut worden. Da hatte man andere Szenarien, Krisenszenarien. Das heißt, die Ernährungsnotfallvorsorge, wie sie heute besteht, ist nicht an die Komplexität heutiger Krisen angepasst und auch nicht an die Komplexität heutiger Lieferketten.
12: Das will Minister Rainer ändern und für seine neue Bevorratung die private Lebensmittelwirtschaft stärker einbinden. Dort solle, quasi in Reichweite, ein festgelegter Teil jederzeit garantiert verfügbar sein, etwa in Lagerhallen auf dem Werksgelände, sagte er zuerst der Funke Mediengruppe. Vor dem Ablauf der Haltbarkeit sollen die Lebensmittel dann rechtzeitig in den Verkauf gegeben werden. Ein wichtiger und richtiger Schritt, sagt Risikoforscher Wiens, MDR aktuell. Voraussetzung sei,
14: dass wir die Unternehmen frühzeitig auch in die Krisenpläne mit einbinden und die Unternehmen in die Lage versetzen, die Produktion dieser Güter und das Vorhalten dieser Güter auch in einer Art Kontinuitätsmanagement zu betreiben. So etwas haben wir bis jetzt noch gar nicht.
12: Mit solchen öffentlich-privaten Partnerschaften für das Krisenmanagement würden Unternehmen mehr Verantwortung übernehmen als nur die Lagerung der Notreserven. Das erhöhe auch das Bewusstsein für Krisen. Für welchen Zeitraum die Reserven angelegt werden sollen, das bleibt noch offen, ebenso wie die Finanzierung. Noch liefen die Haushaltsberatungen, sagt Sprecherin Galle. Minister Rainer rechnet mit 30 Millionen, um dieses System aufzubauen. Danach wären jährlich etwa 70 bis 80 Millionen Euro nötig.
4: Berichtet Angela Tesch. Es gibt sie seit 100 Jahren und inzwischen ist sie weit über die Grenzen der USA hinaus eine Legende, nämlich die Route 66. Angefangen hatte alles in Springfield im US-Bundesstaat Missouri mit einem Telegramm Ende April 1926, abgeschickt von Geschäftsleuten und Verkehrsplanern. Darin taucht erstmals der Name für die neu geplante Straße von Chicago nach Santa Monica auf. Springfield ist deswegen jetzt auch der Ort, wo die offiziellen 100-Jahr-Feierlichkeiten für die knapp 4000 Kilometer lange Straße begonnen haben. Unsere Korrespondentin aus Washington, Nina Barth, hat das zum Anlass genommen, da mal hinzufahren.
15: 300 Autos aus den vergangenen 100 Jahren knattern durch Springfield. Die Geburtsstadt der Route 66 feiert 100 Jahre Mother Road, die Mutter der Straßen.
16: A lot of nice cars.
17: Lots of really fun cars.
18: I like the old fashioned about them.
16: Oh, it's amazing.
17: It's awesome.
15: Einige haben bunte Route 66 Shirts an, Route 66 Kappen auf dem Kopf. Viele sind direkt aus Springfield, wie Rebecca. Toll, dass etwas so Historisches direkt hier aus Springfield kommt.
19: It's cool. It's cool that something so historical originated right here in Springfield.
15: Denn Springfield ist der Geburtsort der Route 66. Natürlich gibt es auch einen Birthplace Plaza. Gerade wird ein buntes Mosaik auf dem Boden eingeweiht. Es zeichnet die Strecke der Route 66 nach. Genau hier wurde vor 100 Jahren eine wichtige Entscheidung getroffen. erklärt Bürgermeister Jeff Schrock.
20: There was a hotel on this site.
21: An dieser Stelle stand einst ein Hotel und dort fand eine Tagung von Beamten aus mehreren Bundesstaaten statt. Sie beschlossen, der neuen Route die Nummer 66 zu verleihen. Und so wurde von hier aus vor 100 Jahren ein Telegramm verschickt, in dem die neue Strecke und ihr Name bekannt gegeben wurden. Der Geburtsort war also ein Hotel, das Colonial Hotel.
15: Jetzt stehen hier Statuen, zwei riesige silberne Autoschlüssel zum Beispiel. Aber was macht den Reiz der Route 66 heute eigentlich noch aus?
22: For me, the Route 66 is historic.
23: Part of history. So everybody wants to travel it and see what it's all about.
24: It's just a nostalgia.
25: It's very iconic.
15: Historisch, pure Nostalgie, einfach Kult. Jeder hat davon gehört, jeder will wissen, wie es ist. Viele wollen das Route 66-Feeling und das gibt's in Springfield. Abends steht ein großes Konzert an. It's okay. Jerry Lynn ist mit ihrem Mann und Freunden gekommen. Alle sechs im gleichen Hemd, mit Route 66 Aufschrift und vielen kleinen Oldtimern drauf. Das haben sie extra für den Geburtstag der Mother Road gekauft. Jerry Lynn sagt, gerade in diesen Zeiten gibt's nicht viel, was Leute zusammenbringt. Das sei so ein Moment in Springfield und im ganzen Land.
26: Right now in this day and age, we don't have a lot of things that we all come together with, and this seems to be one of them that's hitting, you know, it's tracking right now in Springfield and across the country.
15: Und Springfield ist erst der Auftakt der Feierlichkeiten. Das ganze Jahr über sind entlang der Route 66 Feste und Veranstaltungen geplant, sehr zur Freude der Fans.
27: Route 66, I love Route 66.
4: Nina Barth über 100 Jahre Route 66.
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4: Die schwarz-rote Bundesregierung ist jetzt ein Jahr im Amt. Zeit für eine Zwischenbilanz, auch in vielen Zeitungen und Online-Portalen. Unser Gastkommentator ist Lars Haider, Chefredakteur des Hamburger Abendblatts. Sein Urteil fällt eindeutig aus.
28: Man muss keinen Kommentar über die schwarz-rote Bundesregierung schreiben. Man muss nur daran erinnern, wie sich CDU und CSU, allen voran Friedrich Merz, damals über Olaf Scholz und dessen Ampelregierung lustig gemacht haben. Das reicht völlig, um die Leistung der Großen Koalition und deren bittere Umfragewerte nach einem Jahr einzuordnen. Sie können es nicht, hat Merz Scholz 2023 im Bundestag zugerufen und ihn als Klempner der Macht bezeichnet. Die Wahrheit ist, der neue Kanzler kann es noch weniger, viel weniger. Und anders als Scholz macht er nicht einmal die Dinge, die er sagt oder verspricht. Scholz mag ein schlechter Kanzler gewesen sein, Merz ist leider gar kein Kanzler. Mit ihm an der Spitze wirkt unser Land wie führungslos, als sei das Kanzleramt vorübergehend nicht besetzt. Kaum zu glauben, aber wahr, die Ampel war gar nicht so schlimm. Es geht noch schlimmer.
4: Der Kommentar von Lars Haider, Chefredakteur des Hamburger Abendblatts. Aus Sicht des Spiegels ist die aktuelle Wut auf Merz nicht gerechtfertigt, jedenfalls nicht in diesem Ausmaß.
29: Viele der Probleme, die sich jetzt an ihm entladen, sind alt. Uralt zum Teil. Wie der Rückgang der Geburtenzahlen und der damit verbundene Druck auf die Renten- und Krankenversicherung. Die Infrastruktur, Straßen, Schulen, Bahn hätte man in den Jahren sanieren können, als die Konjunktur und die Zinsen günstig waren. Als die Wirtschaft boomte zwischen 2010 und 2019. Da war der Reformeifer aber begrenzt. Und die Deutschen liebten ihre Angela Merkel dafür, dass sie ihnen alle Schwierigkeiten und Zumutungen vom Hals hielt.
4: Nach Einschätzung der Tagespost aus Würzburg gerät Merz auch in der Union immer mehr unter Druck, weil er als Kanzler nicht führt, sondern den Status quo verwaltet.
29: Adenauer und Kohl wurden verehrt, Merkel respektiert. Merz bleibt blass. Früher hatte man den Eindruck, dass Staatsmänner Geschichte gestalten wollten. Merkel ging Risiken ein und zeigte politische Führung, indem sie Entscheidungen traf, die sie persönlich prägten. Genau diese Konsequenz fehlt Merz. Er wirkt wie ein Zauderer, der seinen Laden nicht im Griff hat.
4: Für die Stuttgarter Zeitung bleibt die von Friedrich Merz im Wahlkampf versprochene Politikwende ein frommer Wunsch, an dessen Erfüllung kaum noch jemand glaubt.
29: Merz regiert gegen eine sich fortlaufend verschlimmernde Weltlage an. Zudem steckt er in einer strategischen Falle fest, eingeklemmt zwischen der Brandmauer und einer SPD, die in ihrem Überlebenskampf das rettende Ufer immer noch auf der falschen Seite sucht. In deren Reihen mangelt es einigen am Willen, anderen an der Courage zu Reformen, die jetzt notwendig wären, um das Land wieder voranzubringen.
4: Und das Handelsblatt meint zu einem Jahr schwarz-rot, man würde beim Anblick des Zustands der Koalition gern ein bisschen weinen.
29: Nicht etwa, weil die Bilanz so mager wäre. Die Bundesregierung hat in dem Jahr mehr beschlossen als so manch andere in ihrem ersten Jahr. Sondern weil die Koalitionäre es nicht schaffen, das ordentlich zu kommunizieren und sich lieber öffentlich im Streit zerlegen. Pünktlich zum Jahrestag ist auch das Schreckgespenst Minderheitsregierung wieder da. Man will sich nur an den Kopf greifen. Zwei demokratische Volksparteien aus der politischen Mitte sollen es nicht miteinander hinbekommen, aber eine allein mit wechselnden Mehrheiten und in Geiselhaft der AfD schon?
4: Das waren die Standpunkte, zusammengestellt von Peter Eichenberg.
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4: Wenn Musiklegenden wie Elton John und Iggy Pop sich für eine Band begeistern, lohnt es sich hinzuhören. Pigeon aus Kent mischen Afrobeat, Postpunk und Psychedelic und füllen damit längst die Clubs in London. Jetzt ist ihr Debütalbum Quaternial erschienen.
1: Es geschah vor ein paar Jahren in einem Pub in Margate an der nordenglischen Küste. Die fünf zukünftigen Bandmates guckten ein Länderspiel, bei dem England haushoch verlor. Daraufhin ging man gemeinsam in einen nahegelegenen Proberaum, um sich den Frust wegzujammen. Der verschwand nicht nur, sondern verwandelte sich in Euphorie. Die Chemie stimmte auf Anhieb. Pigeon war geboren.

Transformation und kosmische Erkundung, darum geht es Pigeon. Das klingt ein bisschen esoterisch, aber Pigeons Melange aus Afrobeat, Psychedelic, Postpunk und Krautrock ist ein Pop-Hybrid, dem man vor allem eines anhört, die Energie des Momentes. Denn auch bei 3-Minuten-Songs behält die Band ihre Spontanität bei. Zwischen feststehenden Refrains und Hooklines gibt es immer Freiraum für Improvisation. Sänger Fale Nioke stammt aus Guinea. Wie in der westafrikanischen Sängertradition der Griot singt er oft aus dem Moment heraus und wechselt dabei intuitiv die Sprachen. Das zusammen mit den Electro-Keyboards und dem schweren Funkbeat ergibt den ureigenen Pigeon-Sound. Hey.

Will they want me in the future country? Will man mich in Zukunft hier in diesem Land? Fragt Falenioke in dem Song Future Country angesichts des Aufwindes der britischen Rechten. Der Sänger ist 2018 nach England gekommen. Sein Einbürgerungsprozess lief noch während der Aufnahmen zum Album. Die Studio-Sessions waren für ihn ein wichtiger Rückzugsort, in dem er sich sicher fühlte.

Die übrigen Musiker haben unter anderem mit Salt, Michael Kiwanuka oder Saul Williams gespielt und bringen einen dementsprechenden Erfahrungsschatz mit. Schlagzeuger Graham Godfrey sagt, dass man als Sessionmusiker schnell die Verbindung zur Musik verlieren würde. Bei Pigeon hat er sie wiedergefunden. Pigeons Outer National ist ein Album wie eine Reise, mit allem, was dazugehört. Neue Eindrücke und Erkenntnisse, vor allem aber jede Menge Spaß.

0: Und so klingt Outer National, das Debütalbum der britischen Band Pigeon, das uns Götz Steger vorgestellt hat.
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2: Um 0 Uhr Mitternacht mit Olaf Knapp. Das Bundeswirtschaftsministerium plant, dass Öl- und Gasheizungen auch nach 2045 eingebaut werden dürfen. Das geht aus einem Entwurf für ein neues Heizungsgesetz von Wirtschaftsministerin Reiche hervor, der dem ARD-Hauptstadtstudio vorliegt. Der Entwurf muss noch innerhalb der Regierung abgestimmt werden. Aus Berlin Nicole Marquardt.
3: Der neue Entwurf aus dem Bundeswirtschaftsministerium für das Gebäudemodernisierungsgesetz sieht keine Verbote mehr vor. Es fehlen aber auch klare Aussagen zum Abschied von fossilen Brennstoffen. Weiterhin geplant bleibt die sogenannte Biotreppe. Sie sieht die Einführung von einer Mindestquote von Grüngas und Grünheizöl vor. Dieser nachhaltige Anteil soll dann stufenweise heraufgesetzt werden. Von 10% ab 2029 bis 60% im Jahr 2040.
2: Der mutmaßliche Amokfahrer von Leipzig ist in eine Psychiatrie eingewiesen worden. Nach Angaben der Staatsanwaltschaft hat ein Ermittlungsrichter die einstweilige Unterbringung des 33-Jährigen in einem psychiatrischen Krankenhaus angeordnet. Der Mann war gestern mit einem Auto durch die Fußgängerzone gefahren. Zwei Menschen starben, weitere wurden verletzt. In der Leipziger Nikolaikirche kamen heute hunderte Menschen zu einem Gedenkgottesdienst zusammen. Der Instagram-Mutterkonzern Meta will Kinder und Jugendliche auf seinen Social-Media-Plattformen besser schützen. Das Unternehmen hat angekündigt, dafür künstliche Intelligenz einzusetzen. So sollen unter 13-jährige Nutzer automatisch erkannt werden. Dafür wird die KI Profilinfos, Bilder, Kommentare und Videos analysieren und das Alter einschätzen. Ähnlich will Meta mit 13- bis 17-Jährigen vorgehen, die bei Instagram ein volljähriges Alter vortäuschen. Der FC Arsenal steht im Finale der Fußball Champions League. Die Londoner setzten sich im Halbfinalrückspiel gegen Atletico Madrid mit 1:0 durch. Aus der Sportredaktion Martin Roschitz.
4: Arsenal-Kapitän Saka schoss das goldene Abstaubertor kurz vor der Halbzeitpause. 20 Jahre nach der bislang einzigen Finalteilnahme greift der Spitzenreiter der Premier League jetzt also nach dem Henkelpott. Am 30. Mai treffen die Londoner in Budapest auf den Sieger des zweiten Halbfinals zwischen Bayern und Paris Saint-Germain. Die Franzosen hatten das Hinspiel in der torreichsten Halbfinalpartie der Champions-League-Geschichte mit 5:4 gewonnen. Anpfiff in München ist um 21 Uhr.
2: Das Wetter in Deutschland. Nachts im Norden trocken, über der Mitte Regen, im Süden nachlassende Schauer, Tiefstwerte 12 bis 3 Grad. Am Tage dann teils kräftige Schauer und Gewitter, an Nord- und Ostsee dagegen trocken, bei maximal 10 Grad an der Nordsee bis 23 Grad in Niederbayern. Und ab Donnerstag gebietsweise Regen, im Süden Gewitter, Richtung Norden freundlicher bei 11 bis 19 Grad. Es ist gleich 0:03 Uhr.
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0: Unser Blick auf die Straßen. Die A1 Hamburg Richtung Bremen ist zwischen Hamburg-Stillhorn und Harburg wegen einer Nachtbaustelle bis 5 Uhr früh gesperrt. Hier bitte über die U76 ausweichen. Die A1 Bremen Richtung Osnabrück ist zwischen Wildeshausen West und Dreieck Ahlhorner Heide wegen einer Nachtbaustelle bis 5 Uhr gesperrt. A7 Kassel Richtung Fulda zwischen Niederaula und Hünfeld-Schlitz 3 Kilometer Stau nach einem Unfall. Die A8 München Richtung Salzburg ist zwischen Traunstein, Siegsdorf Ost und Bad Reichenhall wegen einer Nachtbaustelle noch bis 6 Uhr früh gesperrt. Hier gibt es eine Umleitung über die U91. Die A44 Dortmund Richtung Kassel ist zwischen Lichtenau, Westfalen und Marsberg gesperrt. Die A44 Kassel Richtung Eisenach ist zwischen Helsa und Waldkappel in beiden Richtungen wegen Tunnelwartungsarbeiten noch bis etwa 4 Uhr früh gesperrt. Eine Umleitung ist auch hier eingerichtet. Die A67 Mannheim Richtung Darmstadt ist zwischen Firnheimer Dreieck und Lorsch nach einem Unfall gesperrt, dadurch aktuell 2 Kilometer Stau. Die A71 Erfurt Richtung Suhl ist zwischen Gräfenroda und Oberhof wegen Tunnelwartungsarbeiten noch bis 6 Uhr früh gesperrt. Die A100 Wilmersdorf Richtung Wedding ist zwischen Dreieck Funkturm und Spandauer Damm in Berlin wegen Bauarbeiten noch bis ca. 5 Uhr gesperrt. A100 Stadtring in Berlin. Der ist wegen Wartungsarbeiten in beiden Richtungen zwischen Gerade bzw. Oberlandstraße und Treptower Park bis 5 Uhr früh gesperrt. Ebenfalls gesperrt ist die A113 in beiden Richtungen zwischen Dreieck Neukölln und Spätstraße. Weiter geht's in Berlin auf der A111 stadtauswärts. Die ist im Tunnel Ortskern Tegel noch bis ca. 5 Uhr früh gesperrt. Und die A115 in Berlin stadteinwärts ist zwischen Kreuz Zehlendorf und Spanischer Allee bis 6 Uhr früh wegen Bauarbeiten gesperrt.
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0: Von NDR Info in Hamburg mit Tom Westerholt am Mikrofon. Ich grüße Sie. Was genau passiert da gerade in der Straße von Hormuz, dieser für die Weltwirtschaft so wichtigen Meerenge zwischen Persischem Golf und Golf von Oman? US-Präsident Donald Trump hatte angekündigt, dort festsitzende Frachtschiffe militärisch aus dem größtenteils blockierten Gewässer heraus eskortieren zu lassen. Mit zwei Schiffen sei das bereits geschehen. Das iranische Regime derweil, das die Gewässer kontrolliert, hatte für diesen Fall Militärschläge gegen die US-Marine angekündigt. Mein Kollege Markus Schubert hat über die Situation mit dem Nautiker Dr. Moritz Brake gesprochen. Der Reserveoffizier der deutschen Marine arbeitet am Center for Advanced Security Strategy and Integration Studies in Bonn. Hat sich mit der amerikanischen Eskorte für zwei Handelsschiffe die Lage im Persischen Golf jetzt grundsätzlich verändert? Oder war das mehr ein Stunt, um die Märkte in Euphorie zu versetzen?
5: Ja, ich fürchte, das Problem wird uns eher noch lange begleiten. Also eine einzelne Eskorte mit zwei Schiffen ändert das Grundproblem nicht. Also wir haben ein hohes Risiko nach wie vor für die Handelsschifffahrt. Die Verantwortung dafür bleibt nach wie vor bei den Versicherungen, die das nicht versichern werden. Es handelt sich um ein Kriegsrisiko, das ist nicht versicherbar. Wir haben die Reeder, die dann unter eigenem Risiko ihre Schiffe riskieren. Und wir haben vor allem die Kapitäne, die vor Ort die Verantwortung für das Leben ihrer Besatzung haben. Und die, so viel Geld kann man jemandem gar nicht bezahlen, dass der bereit ist, Menschenleben so aufs Spiel zu setzen. Also letztlich ist es ein Abwägen der Verantwortlichen vor Ort, die dann für sich zum Schluss kommen müssen, ein Dortbleiben ist möglicherweise riskanter als eine Passage durch die Straße von Hormuz. Aber wir reden hier nach wie vor auf der Ebene von Friedenslogik, von kommerziellen Abwägungen. Und solange wir da bleiben, wird die Passage von Hormuz sich auch nicht maßgeblich verändern.
6: Wie stark müsste sich denn die US-Marine engagieren, um Tanker wie in den 1980er Jahren sicher zu eskortieren? Wir reden von sehr vielen Schiffen, die festsitzen und die bei regem Handel auf Vorkriegsniveau ja rein und rausfahren wollen würden.
5: Genau, also wir reden aktuell über 2 Schiffe, die festsitzen, 20.000 Menschen. Wir reden über ein Vorkriegsniveau von 130 Passagen am Tag. Und das wäre sozusagen eine Rückkehr zu der Vorkriegssituation. Aber ganz ehrlich, ich glaube nicht, dass wir absehbar da Aussicht haben, auf die Vorkriegssituation zurückzukehren. Das, was hier bestehen bleibt, ist maximal ein brüchiger Waffenstillstand oder ein brüchiger Frieden. Wir sehen, wie sich zwischen der zivilen Regierung Irans und den Revolutionsgarden immer wieder Unterschiede auftun, wo die einen möglicherweise Verhandlungserfolge verkünden, die Öffnung der Straße von Hormuz verkünden und die anderen aber sofort das Feuer eröffnen und auch die Bedingungen klar diktieren und sagen, wer hier durchfährt, zahlt Schutzgeld. Und auch nur die, von denen wir das akzeptieren, dass sie überhaupt Schutzgeld zahlen dürfen. Das heißt also, die Revolutionsgarden nehmen sich heraus, zu entscheiden, wer durch die Straße von Hormuz geht. Und das ist eine existenzielle Bedrohung, vor allem für die Golfstaaten. Ein Zustand, der so auf keinen Fall bestehen darf und auch von der Region nicht hingenommen werden wird. Und deswegen sehe ich da auch keine Lösung für irgendeinen Friedensdeal, der beinhaltet, dass der Iran diese Kontrolle behalten darf.
6: Wer hat die Waffenruhe verletzt, die Sie als brüchig bezeichnen? Die USA, die mit Kriegsschiffen in die Meerenge fahren, Schiffe unter US-Flagge begleiten und auch reklamieren, Schnellboote der Iraner dabei versenkt zu haben? Oder der Iran, der diese Boote einsetzt und Hafenanlagen in den Emiraten angreift? Oder beide Seiten?
5: Also die Waffenruhe ist von Anfang an nie wirklich durchgesetzt worden, denn der Iran hat die Blockade aufrechterhalten. Und diese Blockade ist ein Akt des Krieges, übrigens auch gegen uns gerichtet. Also Europa, europäische Schiffe, deutsche Schiffe sind ja mit betroffen. Die können genauso wenig durch die Straße durch. Das heißt, der Iran begeht einen Akt des Krieges gezielt auch gegen uns. Historisch betrachtet, völkerrechtlich betrachtet, ganz klar. Und wir haben uns aber bisher, genauso wie die Golfstaaten, die ja noch viel direkter betroffen sind, entschieden, darauf nicht militärisch zu antworten. Und wenn man hier unter diesen Bedingungen, also wenn das Regime in Teheran weiter an der Macht bleibt, die Revolutionsgarden weiter diese Fähigkeit haben, die Straße von Hormuz unter Beschuss zu nehmen, Minen zu legen, wird keine Sicherheit zurückkehren für die Handelsschiffe. Das heißt, den Friedensmodus, den Verkehr, den Vorkriegszustand kriegen wir nicht zurück. Und damit kann man, wenn man überhaupt Passagen durch Hormuz haben will, das eigentlich nur unter der Kriegslogik machen, wenn es um die existenzielle Versorgung von Gesellschaften geht. Und das funktioniert über die Leitung von Handelsschiffen durch Staaten. Man würde also zum Beispiel Schiffe, die da durch müssen, vorher unter die Flagge eines solchen, meinetwegen, Golfstaates nehmen und dann Soldaten an Bord nehmen statt zivile Seeleute und die dann ja unter Dienstpflicht und voller Verantwortung des Staates unter auch Lebensgefahr durch die Straße fahren lassen. Es würden auch nicht alle Schiffe ankommen möglicherweise. Man nimmt Treffer in Kauf, aber man hat dadurch Zugang zum Weltmarkt. Man kann dadurch die Gesellschaft versorgen. Man kann kritische Güter weiter ins Land bringen. Es muss gar nicht jedes Schiff ankommen. Vielleicht wird von drei Schiffen eines versenkt werden. Aber die zwei, die ankommen, sichern die Existenz des Landes. Und wenn wir in dieser Logik sind, dann ist es auch wieder möglich, die Straße von Hormuz zu platzieren. Und es sind die Länder in der Region so vital betroffen, dass das auch in meiner Sicht längst überfällig ist. Also Indien beispielsweise fehlt es ja an Düngemitteln und wir können absehbar schon jetzt auf eine Hungersnot in diesem Jahr zusteuern. Die Amerikaner haben zwei Fehler begangen, diesen Krieg so in dieser Form zu beginnen und ihn dann nicht zu gewinnen.
0: Sagt der Nautiker Moritz Brake vom Center for Advanced Security, Strategic and Integration Studies in Bonn. Ja, ist die US-Operation Project Freedom in der Straße von Hormuz also schon jetzt gescheitert? Bisher sind kaum Handelsschiffe durch diese Straße eskortiert worden. Aber mit der Aktion bringt US-Präsident Trump die brüchige Waffenruhe in Gefahr, kommentiert jetzt Benjamin Weber.
7: Die Meinung. Das Project Freedom von US-Präsident Trump in der Straße von Hormuz, es ist ein riskantes Manöver. Die USA wollen Handelsschiffe beim Durchfahren der blockierten Meerenge unterstützen, ohne Absprache mit Iran, dafür unter dem Schutz der US-Marine. Das hat das Potenzial zum erneuten Kriegsausbruch. Iran droht offen mit Angriffen auf US-Schiffe, denn aus iranischer Perspektive handelt es sich bei dem Vorstoß um eine Verletzung der Waffenruhe. Seit knapp einem Monat ist die in Kraft, doch ein echtes Kriegsende ist weiterhin nicht in Sicht. Weder hat Iran die Blockade der Straße von Hormuz aufgehoben, noch haben die USA ihre Seeblockade der iranischen Häfen beendet. Eine zweite Verhandlungsrunde im pakistanischen Islamabad hat dann gar nicht mehr stattgefunden. Die Ankündigung Trumps zu Project Freedom am Montag hat zumindest Dynamik gebracht in diese festgefahrene Situation. Doch mit welchem Erfolg? Bislang sind nach allen Informationen nur sehr wenige Schiffe der Aufforderung gefolgt, die Straße von Hormuz zu durchfahren, auf einer von den USA vorgeschlagenen Route. Kapitäne, Versicherer und Reedereien halten es offenbar immer noch für zu gefährlich. Dafür hat Iran scharf geschossen und ist damit seinerseits ein hohes Risiko eingegangen. Warnschüsse auf US-Schiffe sollen es gewesen sein und Raketen auf die mit den USA und Israel verbündeten Vereinigten Arabischen Emirate. Als dort, in Dubai und Abu Dhabi, auf den Handys der Menschen wieder der Raketenalarm losging, sah es stark nach Krieg aus. Trump hatte damit gedroht. Doch die größtenteils abgefangenen Raketen und Drohnen aus Iran, die wenig mehr Schaden angerichtet haben als ein Feuer in der Ölanlage von Fujairah, sie reichen nicht aus, damit der Krieg komplett neu ausbricht. Die Waffenruhe hält, das sagt US-Verteidigungsminister Pete Hegseth. Das ist ein erneutes Eingeständnis dafür, dass die USA den Konflikt ohne Strategie begonnen haben und jetzt nicht wissen, wie sie da wieder rauskommen sollen. Die Seeblockade hat keinen sichtbaren Druck auf Iran aufgebaut. Für Teheran gibt es keinen Grund, die Blockade der Straße von Hormuz ohne Gegenleistung aufzulösen. Die USA könnten zwar ihre Drohung wahrmachen und Iran wieder bombardieren. Doch warum sollten erneute Luftschläge auf Iran etwas erreichen, was 40 Tage Bombardement schon einmal nicht erreicht haben? Auch Project Freedom scheint trotz hochtrabendem Namen nach einem Tag bereits eher gescheitert. Vor allem, wenn die USA signalisieren, dass ein paar iranische Raketen auf die Emirate als Reaktion auf den Vorstoß schon okay sind. Bleiben also Verhandlungen. Pakistan vermittelt weiter hinter den Kulissen, um Iran und die USA wieder an einen Tisch zu bekommen. Dort müssten beide harte Entscheidungen treffen und bittere Kompromisse schließen. Es ist der einzige Weg.
0: die Meinung von Benjamin Weber.
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0: Die Würde des Menschen ist unantastbar. Plakate mit diesem Satz aus Artikel 1 des deutschen Grundgesetzes sind seit heute an Bahnhöfen und in Zügen zu sehen. Sie stehen für die sogenannte Respektkampagne, die das Bundesverkehrsministerium zusammen mit der Deutschen Bahn und dem Verband Deutscher Verkehrsunternehmen gestartet hat. Anlass für die Kampagne ist der tödliche Angriff auf einen Zugbegleiter im Februar. Was sich seitdem getan hat in Sachen Sicherheit und was Bahnbeschäftigte fordern, berichtet aus Berlin Anja Dobrodinsky.
8: Knapp 170.000 Straftaten zählte die Bundespolizei im vergangenen Jahr an Bahnhöfen und Anlagen. In knapp 2.700 Fällen gab es Gewalt gegen Bahnbeschäftigte. Das ist ein Plus von 11%. Nach dem tödlichen Angriff auf einen Zugbegleiter trafen sich Bahnunternehmen, Politik und Gewerkschaften im Februar für einen Sicherheitsgipfel und beschlossen unter anderem eine Respektkampagne, die jetzt gestartet ist. Die Kosten in Höhe von gut 1 Million Euro teilen sich die Deutsche Bahn und das Verkehrsministerium. Außerdem nutzen knapp 2000 Bahnbeschäftigte inzwischen Bodycams, resümiert Bahnchefin Evelyn Paller.
9: Wir gehen den nächsten Schritt, denn im zweiten Halbjahr kann jeder Mitarbeiter im Kundenkontakt bei der Deutschen Bahn, im Regionalverkehr, auch im Fernverkehr und an den Bahnhöfen eine Bodycam nutzen, wenn er das möchte.
8: In Regionalzügen hat die Deutsche Bahn ein Pilotprojekt mit Zweierteams gestartet. Es soll klären, wann und wo eine Doppelbesetzung mit zwei Zugbegleitern oder Sicherheitspersonal sinnvoll und nötig ist. Im Test konnten die Zweierteams deeskalieren, erklärt Evelyn Paller. In den vergangenen 12 Monaten hat die DB die Zahl des Sicherheitspersonals von 4.500 auf 5.000 erhöht. Außerdem gibt es für die Beschäftigten ein neues E-Learning-Programm zum Thema Deeskalation. Und es wurden mehrere regionale Werkstätten durchgeführt, bei denen die örtlichen Sicherheitskonzepte verbessert werden konnten. Bundesverkehrsminister Patrick Schnieder.
10: Damit die deeskalierende Schutzwirkung der Bodycams noch weiter ausgebaut werden kann, arbeiten wir unter der Federführung meines Ministeriums aktuell gemeinsam daran, künftig zusätzlich auch Audioaufzeichnungen rechtssicher einsetzen zu können.
8: Ab dem Sommer soll es ein Pilotprojekt geben, bei dem auch der Ton aufgezeichnet wird. Das begrüßt auch Ingo Wortmann, der Präsident des Verbands

0: Deutschen Bahn AG berichtet von Gesprächen mit Kollegen. Immer öfter würden die von Beleidigungen, Anspucken, Schlägen und sexuellen Übergriffen sprechen.
1: Unsere Infrastruktur ist zu alt, zu kaputt und gleichzeitig viel zu stark ausgelastet. Das ist kein Randproblem, sondern ein zentraler Treiber. Wir sehen einen klaren Zusammenhang zwischen der angespannten Betriebslage und dem Anstieg von Übergriffen auf Beschäftigte.
0: Pünktliche Züge seien ein großer Hebel, um Konflikte zwischen Mitarbeitenden und Reisenden zu minimieren. Dafür brauche es eine verlässliche, langfristige Finanzierung der Infrastruktursanierung.
2: Anja Dobrodinsky über die Respektkampagne der Deutschen Bahn. Es ist jetzt knapp 4 Jahre her, dass der US-Multimilliardär Elon Musk den damaligen Internetdienst Twitter gekauft und in X umbenannt hat. Seitdem fuhr er Schutzmaßnahmen, unter anderem gegen Desinformation, gezielt zurück, nach eigenen Angaben, um so die freie Meinungsäußerung zu fördern. Zahlreiche ehemalige Twitter-Nutzerinnen und Nutzer haben sich infolgedessen von der Plattform abgemeldet und ebensolche Überlegungen gab es immer wieder auch in deutschen Parteien. Als Zeichen unter anderem gegen immer mehr Falschmeldungen und Hassrede auf X. SPD, Grüne und Linke haben das nun in die Tat umgesetzt. Sie verlassen die Plattform geschlossen. Sie versinke im Chaos, fördere Desinformation und mache einen Diskurs unmöglich, ist die Begründung. Hauptstadtkorrespondent Jasper Ruppert über den Schritt und die Reaktionen darauf.
3: Rund 15 Millionen Menschen in Deutschland nutzen X mindestens einmal im Monat. Auf der Plattform posten und diskutieren User über die letzten Fußballergebnisse genauso wie über Politik. Wer künftig aber nichts mehr postet, das sind SPD, Grüne und Linke. Grün-Fraktionschefin Katharina Dröge erklärt das so.
4: Wir sind zu der Entscheidung gekommen, wir legitimieren durch unsere Anwesenheit quasi ein System, das ganz einseitig darauf ausgerichtet ist, die AfD zu pushen und die Demokraten zu schwächen.
3: Was Dröge meint, X oder Twitter, wie es früher hieß, habe sich seit der Übernahme durch Elon Musk 2022 radikal verändert, und zwar zum Schlechteren. Ähnlich sieht es Derya Türk-Nachbauer, parlamentarische Geschäftsführerin der SPD-Bundestagsfraktion.
5: Was dort wirklich stattfindet, ist keine freie Debatte. Wir erleben, und es ist nachweislich, dass der Algorithmus gezielt Desinformation, Hetze und Weltuntergangsstimmung verstärkt. Das können wir nicht brauchen.
3: Die AfD wertet den Schritt von SPD, Grünen und Linken als Sieg. Deren parlamentarischer Geschäftsführer Bernd Baumann erklärt:
6: Das ist wieder Etappenabschnitt des Verlustes der Hoheit dieser links-grünen Klasse. Das begrüße ich sehr. Das ist eine Kapitulation.
3: Mit Häme reagiert man bei CDU und CSU zwar nicht, gleichwohl werde man auf der Plattform X bleiben. Der parlamentarische Geschäftsführer der Union, Steffen Bilger, begründet das so.
7: Wir brauchen die sozialen Medien, um mit den Bürgern zu kommunizieren. Und nur weil die Kommentare teils negativ sind, kann das doch nicht dazu führen, dass man sich diesem Diskurs verschließt.
3: Dass die SPD diesen Schritt mit Grünen und Linken geht, irritiert Bilger.
7: Ein komisches Signal, das so als linke Parteien gemeinsam zu zelebrieren.
3: Ein Signal, das die drei Parteien allerdings nicht geschlossen senden. Die Grünen-Politiker Omid Nuripur, Konstantin von Notz und Ricarda Lang wollen auf der Plattform bleiben. So schnell werdet ihr mich nicht los, schreibt Lang auf X. Auch Sören Pellmann von den Linken will dort weiter aktiv sein.
8: Um insbesondere den verbliebenen Menschen, die in den ländlichen Regionen über diese Plattform kommunizieren und die Demokratiefahne hochhalten, auch zumindest den Rücken zu stärken und klar zu sagen, wir überlassen den Rechten auch diese Plattform nicht.
2: Berichtet Jasper Ruppert. Wenn Sie derzeit von der deutschen Ostseeinsel Fehmarn mit dem Auto rüber nach Dänemark möchten, dann geht das nur über eine der Fähren. Deren Tage könnten aber langsam gezählt sein, denn heute konnte das erste Element des jahrelang geplanten Fehmarn-Belt-Tunnels abgesenkt werden. Die Unterführung ist eines der größten Bauprojekte Europas, die milliardenschwere Fehmarn-Belt-Querung zwischen Deutschland und Dänemark. Die Vision: Durch den 18 Kilometer langen Tunnel auf dem Meeresboden sollen Autos und Züge deutlich schneller zwischen Hamburg und Kopenhagen verkehren können. Bis aufs deutsche Festland soll der Tunnel reichen. Ein gigantisches Projekt, das heute einen entscheidenden Schritt vorangekommen ist. Und Julian Marxen vom NDR war dabei.
9: Es geht voran auf der großen Tunnelbaustelle. An Land fahren Bagger, auf dem Wasser vor der dänischen Insel Lolland sind Schiffe im Einsatz. 5 Schlepper haben ordentlich zu ziehen. Das erste große Tunnelelement. Es ist 73.000 Tonnen schwer, so lang wie 2 Fußballfelder.

0: und besteht aus 4 Röhren für Autos und Züge. Langsam wird es an die richtige Position manövriert, gehalten von 2 Schwimmpontons. Dann soll es von einem extra angefertigten Spezialschiff hinabgelassen werden. Eine große Herausforderung, erklärt Botvede Jensen vom dänischen Bauträger Sund & Bælt.
1: Das Problem ist, dass das Absenken passiert unterm Wasser, wo wir nichts sehen können. Wir können aber auch vorher auch nicht alles testen. Das heißt, wenn wir das absenken, passiert das zum ersten Mal. Und das muss 100% funktionieren und mit einer millimetergenauen Präzision passieren.
0: Angedockt wird das luftdicht verschlossene Betonelement an den Tunneleingang. Die Voraussetzungen, die es für eine solche Aktion braucht, sind jedenfalls gut.
2: Wie man hier merkt, heute ist ein sehr schöner Tag. Die Wetterbedingungen sind unheimlich wichtig.
0: Denn Wind und Strömung dürfen nicht zu stark sein. Das Bauteil muss ruhig und präzise in den ausgebaggerten Graben am Meeresgrund gesetzt werden. Sonst könnte es Probleme geben, sagen die Verantwortlichen. 2 Tage wird das Absenken und Befestigen voraussichtlich dauern. Botvede Jensen ist stolz, dass er an diesem Großprojekt mitwirken kann.
2: Und das ist ja nicht nur für mich. Ich meine, vom Prinzip verbindet das Europa. Dänemark und Deutschland ist natürlich eine ganz tolle Sache.
0: Doch das sehen bekanntlich nicht alle so. Die Bältquerung, sie spaltet. So mancher Bewohner auf Fehmarn sieht sein ruhiges Inselparadies in Gefahr. Für Naturschützer gefährdet der Tunnelbau den Lebensraum von Fischen, Schweinswalen und anderen Meeresbewohnern. Klagen haben die Planungen verzögert. Nun hofft der Bauträger, dass alles gut vorangeht. Aber auch Botvede Jensen vom Bauträger Sund & Bælt weiß,
2: das wird noch einige Jahre dauern, bis alles fertig ist.
0: Insgesamt 89 Tunnelelemente sollen in der Ostsee versenkt werden. Nun geht es also los mit dem ersten. Eröffnet werden soll der Tunnel, Stand jetzt 2031. Dann wären Fehmarn und Dänemark mit dem Auto nur noch 10 Minuten voneinander entfernt.
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4: Mit Stefanie Lavoie und dem ersten Finalisten der Fußball-Champions League, dem Arsenal FC. Im Halbfinal-Rückspiel in London besiegten die Gunners Atletico Madrid mit 1:0. Ein einziges Tor reichte ihnen, war das Hinspiel in der vergangenen Woche doch 1:1 ausgegangen. Damit schraubten die Engländer ihr Habenkonto im Wettbewerb auf 11 Siege und 3 Unentschieden. Martin Roschitz, steht Arsenal verdient im Finale?
5: Ja, absolut. Es war ein verdienter Sieg für den Spitzenreiter der Premier League gegen Atletico. Arsenal-Kapitän Bukayo Saka, der war der Türöffner mit seinem Abstaubertor Sekunden vor dem Pausenpfiff. In der zweiten Halbzeit hat Arsenal die knappe Führung mit Glück und Geschick verteidigt. Die Londoner stellen ja auch die beste Defensive in dieser Champions League-Saison mit nur 6 Gegentoren. Eine unfassbare Zahl. Und sie hätten auch noch deutlicher gewinnen können, wenn sie die Konter am Ende besser ausgespielt hätten. Aber auch so läuft's auf jeden Fall wie am Schnürchen für den FC Arsenal. In der Liga steht das Team durch den Patzer von Manchester City am vergangenen Wochenende kurz vor der Meisterschaft und greift jetzt 20 Jahre nach der bislang einzigen Finalteilnahme in der Königsklasse nach dem Henkelpott am 30. Mai in Budapest.
4: Dort möchte auch der FC Bayern München hin. Im torreichsten Halbfinale der Champions League-Geschichte hatten die Münchner ihr Hinspiel bei Paris Saint-Germain mit 4:5 verloren. Nun dürfen sie zu Hause ran und da zählt Verteidiger Jonathan Tah voll auf den Heimvorteil.
6: Ja, auf jeden Fall merkt man natürlich, wenn alles in Rot ist, was ich persönlich am meisten spüre, ist einfach, keine Ahnung, als wir gegen Madrid rausgekommen sind, beim Aufwärmen, hast du einfach schon so eine Atmosphäre gespürt, die nochmal anders war. Und ja, dann natürlich bei guten Aktionen, bei guten Tacklings, bei Toren, das gibt einfach einen extremen Push und das darf man nicht unterschätzen, wie viel uns das hilft, wenn wir das Gefühl haben, das ganze Stadion steht hinter uns und gibt genauso wie wir auf dem Platz, neben dem Platz Vollgas.
4: Vollgas gegeben hat die SG Flensburg-Handewitt im Viertelfinalrückspiel der Handball-European League. Nach dem Unentschieden im Hinspiel gewann Titelverteidiger Flensburg das Rückspiel bei Hannover-Burgdorf mit 43:35. Kapitän Johannes Goller freut sich aufs Final Four Ende Mai in Hamburg.
7: Es war eins der großen Ziele, die wir uns vor der Saison gesteckt haben. Es ist für unsere Fans, hat man auch gesehen, hat sich wieder ein bisschen nach Heimspiel angefühlt, vor allem zweite Halbzeit nach dem Spiel. Ein Riesending. Wir hatten 2 überragende Erlebnisse in den vergangenen beiden Jahren und wollen natürlich jetzt ein ähnlich tolles Erlebnis mit unseren Fans feiern. Dieses Damoklesschwert, Champions League Quali, schwebt ja auch über allen Mannschaften, die um diesen Wettbewerb spielen. Und da haben wir uns jetzt auch im Rennen um diese Möglichkeit gehalten.
4: Am 30. und 31. Mai wird das Final Four mit den 4 Halbfinalisten in Hamburg ausgetragen. Dabei sein wird neben dem Titelverteidiger auch der THW Kiel nach dem 34-29 Rückspielsieg gegen Nasice. Rudi Dautwitz.
3: Der THW Kiel benötigte ein 7-Meter-Werfen, um sich gegen Nexe Nasice aus Kroatien im Viertelfinal-Rückspiel der European League durchzusetzen. 30-27 hieß es nach 60 Minuten. Damit hatten die Kieler das 30-33 aus dem Hinspiel zwar egalisiert, aber die Entscheidung über den Final-Four-Einzug musste im 7-Meter-Werfen fallen. Während Serbe, Landin, Imre und Johansson für Kiel trafen, verwarfen die Kroaten 2 7-Meter und verpassten damit die Überraschung. Während der regulären Spielzeit führte der THW Kiel bis 10 Minuten vor dem Ende mit 6 Treffern, konnte den Vorsprung aber nicht verteidigen. Ohne Verlängerung ging es dann direkt nach den 60 Minuten mit dem 7-Meter-Werfen weiter. Dort besaßen die Kieler die besseren Schützen und ziehen nach einer allerdings glanzlosen Leistung ins Final Four ein.
4: Dort wird auch Melsungen vertreten sein, trotz der 19-23 Niederlage in Porto. Im Hinspiel hatte Melsungen 5 Treffer mehr erzielt.

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1: Um 0.29 Uhr mit Olaf Knapp. Öl- und Gasheizungen könnten in Deutschland auch nach 2045 eingebaut werden. Das sieht der Entwurf für ein neues Heizungsgesetz aus dem Bundeswirtschaftsministerium vor. Das Papier liegt im ARD-Hauptstadtstudio vor. Jan Busche berichtet aus der Nachrichtenredaktion, was drinsteht.
2: Ein zentrales Element des alten Heizungsgesetzes der Ampelregierung soll mit dem Entwurf gekippt werden. Ein Verbot von neuen Öl- und Gasheizungen ab 2045. Von einem Verbot ist in dem neuen Entwurf jetzt keine Rede mehr. Es bleibt aber dabei, dass künftig mehr klimafreundlicheres Gas und Heizöl beigemischt werden muss. Grüngas oder Grünheizöl genannt, mit zum Beispiel Biomasse oder Fetten. Entschieden ist noch nichts. Der Entwurf aus dem Haus von Wirtschaftsministerin Reiche muss noch innerhalb der Regierung abgestimmt werden, bevor er in den Bundestag kommt.
1: Der mutmaßliche Amokfahrer von Leipzig kommt in eine Psychiatrie. Nach Angaben der Staatsanwaltschaft hat ein Ermittlungsrichter die einstweilige Unterbringung des 33-Jährigen in einem psychiatrischen Krankenhaus angeordnet. Der Mann war am Montag mit einem Auto durch die Fußgängerzone gefahren. Zwei Menschen starben, weitere wurden verletzt. In der Leipziger Nikolaikirche kamen am Abend hunderte Menschen zu einem Gedenkgottesdienst zusammen. Jens Spahn bleibt Vorsitzender der Unionsfraktion im Bundestag. Die Abgeordneten von CDU und CSU bestätigten ihn ein Jahr nach seinem Amtsantritt mit großer Mehrheit. Ein Sprecher gab das Ergebnis mit 86,5% an. Im vergangenen Jahr hatte Spahn noch 91,3% der Stimmen bekommen. Spahn dankte für das Ergebnis und sagte, das Ziel sei, die Unionsfraktion als Stabilitätsanker zu festigen. Man habe noch viel vor. Die EU-Kommission hat verärgert auf die neue Zolldrohung von US-Präsident Trump reagiert. Es müsse beim vereinbarten 15% Einfuhrzoll auf Autos und Lkw aus der EU bleiben, hieß es. Aus Brüssel Thomas Spickhofen.
3: Es werde für beide Seiten von Vorteil sein, wenn der Deal aus dem schottischen Turnberry im vergangenen Sommer zum bevorstehenden Jahrestag in Kraft wäre, heißt es in Brüssel nach einem Treffen von EU-Handelskommissar Šefčovič mit dem US-Handelsbeauftragten Jameson Greer. US-Präsident Donald Trump hatte am vergangenen Wochenende weitere Zölle für Autos und Lkw angekündigt. Begründet hatte Trump das damit, dass sich die EU ihrerseits nicht an die Vereinbarungen halte. Die Kommission drohte daraufhin damit, sich alle Optionen offen zu halten, um die europäischen Interessen zu schützen.
1: Das Wetter in Deutschland. Im Norden in der Nacht trocken und über der Mitte Regen, im Süden nachlassende Schauer bei Tiefstwerten von 12 bis 3 Grad. Am Tage dann teils kräftige Schauer und Gewitter, an Nord- und Ostsee trocken, bei maximal 10 Grad an der Nordsee bis 23 Grad in Niederbayern. Das waren die Nachrichten.
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4: Und da haben wir derzeit keine akuten Meldungen für Sie vorliegen. Wir wünschen allen unterwegs eine gute und sichere Fahrt.
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4: Mit Tom Westerholz am Mikrofon. Ich grüße Sie. Sichere IT-Netzwerke in der Verwaltung. Dafür ist das BSI, das Bundesamt für Sicherheit in der Informationstechnik, zuständig. In Unternehmen und ganz speziell und besonders da, wo es um kritische Infrastruktur geht. Da das BSI aber eine Bundesbehörde ist, die angegriffenen Netzwerke allerdings oft zu Ländern und Kommunen gehören, kann das Amt nicht einfach so bundesweit tätig werden. BSI-Präsidentin Claudia Plattner reist deshalb gerade quer durchs Land und vereinbart einzelne Kooperationen mit den Bundesländern. Zuletzt war sie zu Gast in Potsdam und Martin Adam war dabei.
5: Keine E-Mails, keine Informationen online, nicht mal das Telefon ging mehr, nachdem vergangenes Jahr die Verwaltung in Hoppegarten in Märkisch-Oderland herunterfahren musste, als Reaktion auf einen digitalen Angriff mit einer Schadsoftware. Hohenneuendorf, Lübben, die kommunale Wohnungsgesellschaft in Senftenberg, auch der Flughafen BER. Die Angriffe in Brandenburg häufen sich, bestätigt Claudia Plattner, die Präsidentin des BSI.
6: Wir haben eine Bedrohungslage mit einer hohen Frequenz von Angriffen. Wir haben Ransomware-Angriffe aller Orten auf Kommunen, auf Firmen, auch in Brandenburg, das wissen wir auch. Gilt aber natürlich auch für die ganze Bundesrepublik. Wir haben hybride Bedrohungen, wir haben Hacktivismus, wir haben Spionage, Sabotage, also wirklich ein Sack voll Zeug. Wir haben genug zu tun, meine Arbeitstage sind sehr, sehr, sehr lang.
5: Ransomware, das Verschlüsseln wichtiger Daten, um dann Lösegeld erpressen zu können. Hacktivismus, Hacker, die Verwaltungsstrukturen auch aus politischen Gründen gezielt angreifen, und Attacken oder Spionageeinbrüche, hinter denen ausländische Dienste stehen. Die gute Nachricht ist, sagt Ernst Bürger, Staatssekretär im Brandenburger Justizministerium, mit der Digitalisierung geht es auch in Brandenburg voran. Die schlechte, damit gibt es auch mehr Einfallstore. Die Kooperationsvereinbarung zwischen Brandenburg und dem BSI, die Plattner und Bürger am Mittwoch unterzeichnen, soll Verwaltungs-, aber auch Unternehmensnetzwerke sicherer machen, sagt der Staatssekretär.
7: Wir gehören einem Verbund an, dem sogenannten CERT-Verbund, Computer Emergency Response Teams. Die helfen einmal präventiv, solche Vorfälle zu verhindern, aber auch in dem Fall eines solchen Vorfalls zu helfen. Es gibt Penetrationstests, die das BSI anbietet, das heißt, die machen Übungen mit uns, wo getestet wird, ob unsere IT-Infrastrukturen und unsere Software tatsächlich hält. Und es gibt Fortbildungs- und Sensibilisierungsmaßnahmen, damit auch die Mitarbeitenden, aber auch die Unternehmen in Brandenburg davon profitieren können, sich auf solche Sachen vorzubereiten.
5: Und das Bundesamt erstellt ein Lagebild, eine Übersicht über alle in Deutschland gemeldeten Cyberangriffe, um schneller reagieren zu können. Ein kompletter Schutz gegen alle Angriffe wird nicht machbar sein, sagt BSI-Präsidentin Plattner. Bisher aber stehen viele Netzwerkbetreiber weitgehend ungeschützt da.
6: 100% in der Tat ist nicht erreichbar, aber ich wäre auch mit, na sagen wir mal, ein paar 90 schon sehr, sehr zufrieden. Es muss einem Angreifer richtig wehtun, wenn er da sozusagen durch will. Ich lasse die Tür für einen Einbrecher ja auch nicht offen. Da müssen wir zusehen, dass wir alle Türen schließen, die Fenster schließen. Und wenn es wirklich wichtig ist, dann haben wir auch noch einen Zaun außenrum gebaut.
5: Beim Zaunbau in Brandenburg soll das BSI jetzt helfen. Brandenburgs eigenes Cybersicherheitszentrum, das laut Cybersicherheitsstrategie aufgebaut werden soll, wird erst in der zweiten Jahreshälfte einsatzbereit sein.
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4: Nie zuvor wurde in Geschäften so wenig mit Bargeld bezahlt wie zurzeit. Bei 48% aller Einkäufe haben Kundinnen und Kunden im vergangenen Jahr ihre Giro- oder Kreditkarte genutzt oder das Handy vor die Lesegeräte an der Kasse gehalten. Damit hat sich der Karteneinsatz beim Einkaufen nach einer aktuellen Studie innerhalb von 5 Jahren nahezu verdoppelt. Ebenfalls zunehmend Bargeldauszahlung an der Ladentheke oder der Supermarktkasse. Und das sorgt mitunter schon für Bargeldknappheit in den Läden. Jörg Marksteiner berichtet.
8: 17,04 Euro bitte. Mit Karte bitte. Diesen Satz hört Alexander Schäfer jeden Tag und immer öfter. Für 4 große Edeka-Märkte ist er zuständig als Mitglied der Geschäftsführung. 10.000 Kunden sind dort jeden Tag unterwegs und ihre Art zu bezahlen hat sich in den vergangenen Jahren verändert.
9: Das merken wir auch. Wir haben hier in den Märkten ungefähr einen Anteil von EC-Zahlungen in Höhe von 60%.
8: Weitere 20% nutzen Kreditkarten, Apps, Bonusprogramme oder Apple Pay. Kunden, die beim Bezahlen Münzen hervorkramen oder Scheine zücken, sie gehören hier schon zur Minderheit.
9: Die Barzahlungen nehmen ab. Wir sind mittlerweile bei 20%, Tendenz auch fallend immer noch.
8: Ein Trend, der sich auch bundesweit zeigt, wenn auch etwas weniger drastisch. Insgesamt wurden in Supermärkten, Drogerien, Baumärkten, Mode- und Buchläden noch knapp 50% aller Einkäufe mit Bargeld bezahlt. Doch schon bald wird die Karte das Bargeld als beliebtestes Zahlungsmittel ablösen, sagen Fachleute.
10: Ich gehe mal ganz stark davon aus, dass das schon dieses Jahr der Fall sein wird, denn wir liegen ja nur noch knapp drüber. Und wenn Sie den Rückgang gegenüber dem letzten Jahr gesehen haben, das waren 4 Prozentpunkte, ist davon auszugehen, dass wir da mittlerweile schon sogar etwas drunter liegen unter den 50%. Das heißt also, die Kartenzahlung schon die Nase vorn haben wird es.
8: Sagt Horst Rüther vom Kölner Handelsforschungsinstitut EHI Retail. Für seine neue Studie zum Bezahlverhalten hat er Daten von mehr als 125.000 Geschäften ausgewertet. Ergebnis: Die Kartenzahlung boomt. Und das liegt auch an Corona. Während der Pandemie haben viele Kunden erstmals kontaktlos bezahlt und sind dann dabei geblieben. Auch viele Geschäfte haben sich darauf eingestellt, 1,50 Euro mit Karte zahlen. Oft ist das kein Problem mehr. Und auch das sorgt für den Sprung in der Statistik.
10: Weil eben vor allem auch in letzter Zeit kleine und Kleinstbetragstransaktionen über die Karte abgewickelt werden. Vor allem über Mobile Payment, also mobiles Bezahlen mit dem Smartphone.
8: Dass immer weniger Bargeld in den Kassen landet, sorgt aber auch für Probleme. Jedes zweite Geschäft berichtet in der Studie, dass zumindest zeitweise das Bargeld auch knapp wird. Denn viele Kunden zahlen mit Karte, lassen sich an der Kasse aber Bargeld auszahlen. Bis zu 200 Euro. Diesen Service bieten viele Händler. Das läppert sich. Insgesamt 15 Milliarden Euro hat der Einzelhandel im vergangenen Jahr ausgezahlt. Auch das ein Rekord. Mit Folgen für die Läden.
9: Also die Kunden nutzen uns als Geldautomat schon relativ häufig.
8: Im Schnitt werden hier pro Woche 150.000 Euro an Bargeld herausgegeben.
9: Wir können den Gesamtbetrag nicht über das Bargeld, das reinkommt, decken.
8: Also muss das Bargeld extra zugekauft werden. Das verursacht Kosten, zusätzlich zu den Gebühren für die Auszahlung. Andere Läden reagieren deshalb auf Bargeldknappheit, indem sie zeitweise die Höhe der Auszahlung beschränken. Das Problem könnte sich sogar noch verschärfen, denn seit Jahren sinkt die Zahl der Geldautomaten.
4: Berichtet Jörg Marksteiner. Der Lokaljournalismus hat es nicht nur schwer, er steckt in einer wirklichen Bredouille. Denn Themen von vor der Haustür oder aus der Region sind zwar immer noch gefragt, aber viele Menschen sind immer weniger bereit, dafür Geld auszugeben. Damit sinken die Abonnements, sinkt die Reichweite einer Zeitung und dadurch sinkt dann auch der Anzeigenpreis und letzten Endes der gesamte Umsatz. Der Tag des Lokaljournalismus gestern sollte darauf aufmerksam machen, wie wichtig die Branche ist. WDR-Kollege Oliver Schöndube hat einen Lokaljournalisten im Ruhrgebiet begleitet.
11: Thomas Richter liebt seinen Job. Seit 41 Jahren arbeitet er für die WAZ, die Westdeutsche Allgemeine Zeitung. Er berichtet aus Gelsenkirchen als Lokaljournalist hauptsächlich über Kulturthemen. Doch wenn er heute eine Veranstaltung besucht, um darüber zu schreiben, läuft das anders als bisher.
12: Früher bin ich freitagsabends in eine Vorstellung gegangen, habe mir die angeschaut, habe drüber nachgedacht und dann am Sonntag was Schönes geschrieben, damit es am Montag in der Zeitung ist. Heute gehe ich ganz oft am Freitagabend nach der Vorstellung in die Redaktion und schreibe aktuell den Artikel. Das heißt, die Leute, die online nutzen, erwarten sofort auch eine Berichterstattung. Das sehen wir auch an den Nutzerzahlen.
11: Die Digitalisierung hat den Job verändert. Den Job, den Richter seit 1985 ausübt. Damals schreibt er über ein Kreisliga-Fußballspiel 40 Zeilen, sein erster Artikel. Heute arbeitet er immer noch für die gleiche Zeitung, doch die muss den Spagat hinbekommen zwischen der gedruckten Ausgabe und dem digitalen Angebot.
12: Wir haben beobachtet, dass bei unserer Online-Kundschaft auch viele flüchtige Nutzer eben dabei sind. Die kommen mal, lesen einen Artikel, finden ein Thema spannend und ja, dann sind sie aber auch wieder weg. Ein Printabonnent, der bleibt über 30 Jahre im Schnitt unser Stammkunde. Von daher ist es unser Balanceakt oder unsere Aufgabe, eben für alle ein gutes Angebot zu finden. Dass wir die Jungen eben mitnehmen und sagen, guck mal, das kann die WAZ. Aber die Alten müssen auch sagen, yo, das ist nach wie vor meine Lebenswelt, die ich da wiederfinde.
11: Zur Lebenswelt in Gelsenkirchen gehören kommunale Herausforderungen, enorme Schulden, veraltete Infrastruktur, hoher Migrationsanteil. Die AfD ist hier so erfolgreich wie sonst nur im Osten. Dort führt die politische Situation auch zu Angriffen auf Lokaljournalisten, erzählt der Leiter der Redaktion Gelsenkirchen, der WAZ, Sinan Schatt.
13: Kollegen von uns der Funke Mediengruppe in Thüringen beispielsweise machen diese Erfahrung, dort wo die AfD besonders stark ist. Wir hier in Gelsenkirchen und ich glaube auch die Kollegen sonst im Ruhrgebiet haben diese Erfahrung noch gar nicht gemacht. Tatsächlich im Gegenteil, wir werden immer häufiger erkannt und bekommen sehr viel positives Feedback.
11: Auch Thomas Richter ist bekannt als Gesicht in Gelsenkirchen. Heute recherchiert er für die neue Aufführung der Zauberflöte im Musiktheater. Danach nimmt er noch ein Social-Media-Video auf. Auch das gehört zu seinem Job heute dazu, für den er nach wie vor brennt.
12: Ich merke einfach noch, mein Feuer ist noch an, meine Flamme brennt noch. Und das möchte ich mir auch jetzt noch für die letzten Jahre bewahren, dass ich möglichst mit dieser inneren Begeisterung noch meinen Job jeden Tag machen kann, auch wenn die Rahmenbedingungen wirklich schwieriger geworden sind und der Job sich deutlich verändert hat.
4: Oliver Schöndube über die Schwierigkeiten im Lokaljournalismus.
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4: Der Mai begann mit Sonnenschein und teils hochsommerlichen Temperaturen und auch der April war überwiegend sehr trocken in Deutschland. Grund dafür ist mal wieder der sogenannte Jetstream. Der Höhenwind formt derzeit eine große Schleife über Westeuropa, die Wolken und Regen größtenteils an Deutschland vorbeilenkt. Das Muster ist bekannt von den anderen Phasen langer Trockenheit aus den vergangenen Jahren. Aber wie gut kann unsere Landwirtschaft mittlerweile damit umgehen? Meine Kollegin Ulrike Römer hat darüber mit Stefan Jung von der Landwirtschaftskammer NRW gesprochen und ihn gefragt, welche Folgen die Trockenheit auf den Feldern hat.
14: Wir haben durchaus in NRW auch leichte Böden. Leichte Böden bedeutet, das sind eher sandige Böden am Niederrhein oder vor allem auch im nördlichen Münsterland. Diese Böden können einfach wenig Wasser speichern. Das heißt, Wasservorräte im Boden werden normalerweise im Winter regeneriert. Das heißt, die Winterniederschläge werden von den Böden aufgesogen und können dann während des Frühjahrs und des Sommers das Wasser wieder langsam abgeben. Da ist es so, dass in diesem Winter Halbjahr die Vorräte nicht ganz aufgefüllt werden konnten, sodass im Unterboden tatsächlich weniger Wasser als im Durchschnitt der letzten 10 Jahre vorhanden ist. Wenn es dann eben nicht regnet, dann können die Kulturpflanzen, haben sie zu wenig Wasser. Die brauchen das für ihre Photosynthese und letztlich, um auch Ertrag und Qualität herstellen zu können.
15: Das wird sich ja auf kurze Sicht nicht ändern. Man muss also reagieren. Haben sich die Landwirte hier bei uns in NRW inzwischen auf Trockenheit eingestellt?
14: Also grundsätzlich ist es so, dass die Landwirte immer versuchen, aktuelle Sorten einzusetzen. Wir haben in Europa und gerade in Deutschland eine sehr vielfältige Sortenauswahl in Getreide, in Mais. Und die Züchterhäuser entwickeln auch ständig neue. Und diese Sorten werden tatsächlich von uns als Landwirtschaftskammer für die Landwirte auch überprüft und auch durch das Bundessortenamt und gerade auch in den Trockenjahren geprüft.
15: Welche Nutzpflanzen sind denn Gewinner der Trockenheit?
14: Alle unsere Kulturpflanzen brauchen Wasser. Manche sind empfindlichere als andere. Jetzt gerade wurde der Mais gelegt, gerade in den letzten wenigen Wochen. Und hätte es jetzt nicht geregnet, hätte der Mais gar nicht auflaufen können. Kommt dann wirklich sehr darauf an, wann die Trockenheit einsetzt generell. Deswegen kann man nicht grundsätzlich sagen, der Mais ist immer der Verlierer. Andersrum kann der Mais, wenn zu einem gewissen Zeitpunkt der Niederschlag wieder anfängt, durchaus dann auch ein Niederschlagsdefizit am Anfang der Wachstumsperiode auch wieder ein bisschen ausgleichen. Aber grundsätzlich brauchen alle unsere Kulturpflanzen ausreichend Wasser. Das ist der ertragslimitierendste Faktor, den wir haben in der Landwirtschaft.
15: Wenn es nicht regnet, dann muss der Mensch einspringen. Also die Landwirte müssen bewässern. Der Wasserbedarf steigt durch die Trockenheit erheblich. Was macht das mit den Bewässerungsmethoden?
14: Da gibt es gerade auf den leichteren Standorten Richtung Niederrhein durchaus schon eine gewisse Infrastruktur, die auch immer weiter aufgebaut wird. Das heißt Brunnen, die aber auch ausreichend Wasser haben müssen. Und ja, die Standardbewässerungsmethode ist immer noch der Kreisberegner. Aber auch selbst da, auch wenn die Technik sehr alt ist, gibt es neuere Methoden, die dann schon mal etwas wassersparender sind. Je näher man an die Kulturpflanze herankommt, bis dann zur Tröpfchenbewässerung oder sogar zur Schlauchbewässerung unter der Erde, desto wassersparender wird es, desto teurer wird das Verfahren aber auch. Das muss man dann dazu sagen. Das ist dann aufwendiger und eine Voraussetzung ist immer, es muss ausreichend Wasser da sein. Die Landwirtschaft ist nur ein Gewerk, was Wasser entnimmt. In den Hauptdürrejahren ist durchaus ist schon vorgekommen, dass die unteren Wasserbehörden auch landwirtschaftlichen Betrieben gesagt haben, hier, ihr könnt nicht weiter bewässern, weil einfach das Wasser nicht mehr da ist. Und das könnte uns bei allen Vorhersagen, bei Sommertrockenheit durchaus öfters passieren.
4: Sagt Stefan Jung von der Landwirtschaftskammer NRW über die Trockenheit und die Folgen für den Ackerbau. In den USA nimmt der Wahlkampf langsam spürbar an Fahrt auf, und zwar der Wahlkampf für die Midterms, die Zwischenwahlen im Herbst. Gekämpft wird da nicht nur mit Wahlplakaten, Werbespots und in Talkshows. Republikaner und Demokraten ringen unter anderem zurzeit auch um die Zuschnitte der Wahlkreise. Und das hat weitreichende Folgen, vor allem für die Stimmen der Minderheiten im Land, wie USA-Korrespondent Samuel Jakisch berichtet.
16: Sie haben es eilig. In mehreren Bundesstaaten im Süden der USA versuchen Republikaner gerade, neue Wahlkreise zu beschließen. Dadurch könnten mindestens 12, vielleicht sogar 20 Parlamentssitze mehr für die US-Republikaner herausspringen, freut sich Greg Abbott, der Gouverneur von Texas.
17: We are going to add maybe a dozen more Republicans to the United States Congress.
18: Wir werden mindestens ein Dutzend Republikaner mehr in den nächsten Kongress schicken. 5 republikanische Sitze mehr aus Texas, 4 aus Florida. Und aus anderen Südstaaten werden noch mehr hinzukommen.
16: In den USA kann man keine Parteien oder Listen wählen. Immer nur ein Kandidat entscheidet einen Wahlkreis für sich. Demokraten und Republikaner nutzen deshalb ihre jeweilige Macht in den Bundesstaaten gern für Wahlkreisreformen in ihrem Sinne. Wo die eigene Wählerschaft wohnt, lässt man möglichst viele kleine Wahlkreise entstehen. Gebiete, in denen die Opposition gewählt wird, fasst man möglichst großzügig zusammen. So kann der politische Gegner weniger Sitze im Parlament gewinnen als man selbst. Vor den Zwischenwahlen im kommenden Herbst ist ein Wettrüsten ausgebrochen. US-Präsident Donald Trump fordert von seinen Parteikollegen in Texas, North Carolina und Missouri mehr Parlamentsplätze für seine Republikaner. Demokraten in Kalifornien und Virginia kontern die drohenden Verluste durch eigene Reformen. Jüngster Schauplatz ist Louisiana. Dort hatte bereits die Abstimmung zur nächsten Vorwahl begonnen. Doch nun wird der Wahlkampf unterbrochen. Die Wahlkreise sollen während der Abstimmung umgeschrieben werden. Grund ist ein Urteil des obersten Gerichtshofes aus der vergangenen Woche. Wahlkreise entlang von Hautfarben zu ziehen, so das Gericht, soll künftig schwieriger werden. Sehr zur Freude des texanischen Gouverneurs. We are going to eliminate using race to draw these congressional lines. Dabei sollten die vornehmlich schwarzen Wahlkreise im Süden eigentlich gerade die Repräsentanz von Minderheiten im Bundesparlament sichern, warnt der Rechts- und Politikprofessor Richard L. Hazen von der University of Los Angeles.
19: The Supreme Court's ideological view in these cases.
18: Die ideologische Sicht des Supreme Court lautet, dass die Verfassungszusätze aus der Zeit nach dem Bürgerkrieg eine Blindheit für Hautfarben verlangen würden. Manche finden, damit stellt der Gerichtshof diese Verfassungszusätze auf den Kopf. Ein Gesetz, das schwarze Wähler schützen soll, wird genutzt, um ihren Einfluss bei der Wahl zu begrenzen.
16: In der Konsequenz werden nun schwarze, tendenziell demokratisch wählende Bezirke in Louisiana zusammengelegt oder auf andere, mehrheitlich weiße Wahlkreise aufgeteilt. Die eigentliche Parlamentswahl in den USA ist erst am 3. November geplant. Doch wichtige Vorentscheidungen könnten bereits vorher fallen, nicht an der Urne, sondern vor Gericht und in den Parlamenten der Bundesstaaten zum Vorteil der Republikaner.
4: Kultur. Für Fans von Star Wars ist gerade Hochsaison. Vorgestern, am 4. Mai, war Star Wars Tag, auf Englisch May the 4th, ein Wortspiel in Bezug auf ein berühmtes Filmzitat aus der Weltraumsaga. In wenigen Tagen, am 14. Mai, feiert Star Wars Schöpfer George Lucas zudem seinen 82. Geburtstag. Und wieder nur wenig später kommt mit The Mandalorian and Grogu ein neuer Sternenkriegsstoff auf die große Leinwand ins Kino. Immer noch nicht genug, denn passend dazu ist jetzt auch noch eine Graphic Novel erschienen, die die Entstehung des Originals neu erzählt. Das bildstark und detailreich. Matthias Heller hat sie sich angeschaut.
20: Ganz so vorhersehbar startet die Comic-Doku über den Meister des Science-Fiction-Kinos dann doch nicht. Im Stil eines guten Hollywood-Films beginnen die beiden französischen Macher des Buches, Laurent Obmann für die Szenerie und Renaud Roche für die Zeichnungen, mit einem unerwarteten Auftakt. Am Lenkrad sitzt der junge George Lucas, gerade 18 Jahre. Sein Traum? Rennfahrer werden. Doch dieser Traum zerschellt an einem Walnussbaum unweit seines Elternhauses nach einem Zusammenstoß mit einem anderen Auto. Was folgt, sind 2 Tage Koma und nach dem Aufwachen die Erkenntnis, dass das mit dem Rennfahren wohl doch keine so gute Idee ist. Die Kinowelt dankt ihm für diese Entscheidung. Es folgt die Uni, ein erster Erfolg, die enge Freundschaft mit Francis Ford Coppola und die Heirat mit Cutter-Legende Marcia Lou Griffin. Schnell führen die beiden Comicmacher Obmann und Roche den roten Faden wie ein Millennium Falcon Richtung Star Wars Entstehung. Ihre Zeichnungen sind ähnlich der Erzählweise von George Lucas, einfach, klar und unmissverständlich. Überwiegend in Schwarz-Weiß verwenden sie in ihren klassischen Panels pro Doppelseite immer wieder kleine Farbsprenkel. Ein gelbes Buch hier, ein blauer R2-D2 dort. Damit setzen sie kleine, aber wichtige Akzente, die das Betrachten und Folgen der Geschichte leichter machen. Ganz nah sind sie an Lucas dran, machen sein Zweifeln, Hoffen, Kämpfen mit nur wenigen Strichen sicht- und erlebbar. Damit taucht man beim Lesen und Betrachten unweigerlich besonders tief in das George-Lucas-Universum ein. Man erfährt, mit welcher Akribie der Filmemacher sich den Spezialeffekten widmet, mit welchem Frust und Selbstbewusstsein er sich den Filmbossen entgegenstellt, mit welcher Innigkeit er Jobprobleme mit seiner Frau bespricht. Das liest sich alles wie im Rausch und wie ein klassischer Hollywood-Film, auch dramaturgisch. Junger, talentierter Mann zieht in die Welt hinaus, um seiner Idee zu folgen. Dabei muss er sich mit bösen Kräften herumschlagen und siegt am Ende auf ganzer Linie und schreibt Geschichte. Filmgeschichte. Nahtlos geht es in Band 2 nach dem gleichen Muster weiter. Auch hier folgen wir George Lucas und der Produktion von Film Nummer 2, Das Imperium schlägt zurück, auf Schritt und Tritt. Sind ganz nah bei Verhandlungen, Absagen, Schwächeanfällen, Überredungsversuchen, Skriptbesprechungen, Unfällen und. Es ist eine dichte Aneinanderreihung von entscheidenden Momenten, wichtiger Situationen im Produktionsablauf und zahllosen Hintergrundinformationen. Garniert mit emotionalen Luftholmomenten, wie zum Beispiel, als sich Harrison Ford und Carrie Fisher nach einer Feier in einem Taxi näher kommen. Die Buchreihe zeigt unterhaltsam und tiefgehend, wie ein Filmrevolutionär seiner inneren Stimme folgt und was alles hinter einer Leinwand zu einem Meisterwerk eben auch dazu gehört. Viel Mut, Ärger und Zuversicht. Ein bisschen philosophisch, aber das ist ja Star Wars auch.
4: Matthias Heller mit der Graphic Novel Reihe über George Lucas. Die Bände Der lange Weg zu Star Wars und Episode 2 sind im Splitter Verlag erschienen und kosten jeweils 29,80 Euro. Band Nummer 3 soll im Herbst 2027 rauskommen.
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4: Die schwarz-rote Bundesregierung ist jetzt ein Jahr im Amt. Zeit für eine Zwischenbilanz, auch in vielen Zeitungen und Online-Portalen. Unser Gastkommentator ist Lars Haider, Chefredakteur des Hamburger Abendblatts. Sein Urteil fällt eindeutig aus.
2: Man muss keinen Kommentar über die schwarz-rote Bundesregierung schreiben. Man muss nur daran erinnern, wie sich CDU und CSU, allen voran Friedrich Merz, damals über Olaf Scholz und dessen Ampelregierung lustig gemacht haben. Das reicht völlig, um die Leistung der Großen Koalition und deren bittere Umfragewerte nach einem Jahr einzuordnen. Sie können es nicht, hat Merz Scholz 2023 im Bundestag zugerufen und ihn als Klempner der Macht bezeichnet. Die Wahrheit ist, der neue Kanzler kann es noch weniger, viel weniger. Und anders als Scholz macht er nicht einmal die Dinge, die er sagt oder verspricht. Scholz mag ein schlechter Kanzler gewesen sein, Merz ist leider gar kein Kanzler. Mit ihm an der Spitze wirkt unser Land wie führungslos, als sei das Kanzleramt vorübergehend nicht besetzt. Kaum zu glauben, aber wahr, die Ampel war gar nicht so schlimm. Es geht noch schlimmer.
4: Der Kommentar von Lars Haider, Chefredakteur des Hamburger Abendblatts. Aus Sicht des Spiegels ist die aktuelle Wut auf Merz nicht gerechtfertigt, jedenfalls nicht in diesem Ausmaß.
21: Viele der Probleme, die sich jetzt an ihm entladen, sind alt. Uralt zum Teil. Wie der Rückgang der Geburtenzahlen und der damit verbundene Druck auf die Renten- und Krankenversicherung. Die Infrastruktur, Straßen, Schulen, Bahn hätte man in den Jahren sanieren können, als die Konjunktur und die Zinsen günstig waren. Als die Wirtschaft boomte zwischen 2010 und 2019. Da war der Reformeifer aber begrenzt. Und die Deutschen liebten ihre Angela Merkel dafür, dass sie ihnen alle Schwierigkeiten und Zumutungen vom Hals hielt.
4: Nach Einschätzung der Tagespost aus Würzburg gerät Merz auch in der Union immer mehr unter Druck, weil er als Kanzler nicht führt, sondern den Status quo verwaltet.
21: Adenauer und Kohl wurden verehrt, Merkel respektiert. Merz bleibt blass. Früher hatte man den Eindruck, dass Staatsmänner Geschichte gestalten wollten. Merkel ging Risiken ein und zeigte politische Führung, indem sie Entscheidungen traf, die sie persönlich prägten. Genau diese Konsequenz fehlt Merz. Er wirkt wie ein Zauderer, der seinen Laden nicht im Griff hat.
4: Für die Stuttgarter Zeitung bleibt die von Friedrich Merz im Wahlkampf versprochene Politikwende ein frommer Wunsch, an dessen Erfüllung kaum noch jemand glaubt.
21: Merz regiert gegen eine sich fortlaufend verschlimmernde Weltlage an. Zudem steckt er in einer strategischen Falle fest, eingeklemmt zwischen der Brandmauer und einer SPD, die in ihrem Überlebenskampf das rettende Ufer immer noch auf der falschen Seite sucht. In deren Reihen mangelt es einigen am Willen, anderen an der Courage zu Reformen, die jetzt notwendig wären, um das Land wieder voranzubringen.
4: Und das Handelsblatt meint zu einem Jahr schwarz-rot, man würde beim Anblick des Zustands der Koalition gern ein bisschen weinen.
21: Nicht etwa, weil die Bilanz so mager wäre. Die Bundesregierung hat in dem Jahr mehr beschlossen als so manch andere in ihrem ersten Jahr. Sondern weil die Koalitionäre es nicht schaffen, das ordentlich zu kommunizieren und sich lieber öffentlich im Streit zerlegen. Pünktlich zum Jahrestag ist auch das Schreckgespenst Minderheitsregierung wieder da. Man will sich nur an den Kopf greifen. Zwei demokratische Volksparteien aus der politischen Mitte sollen es nicht miteinander hinbekommen, aber eine allein mit wechselnden Mehrheiten und in Geiselhaft der AfD schon?
4: Das waren die Standpunkte, zusammengestellt von Peter Eichenberg.

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1: Um 1 Uhr mit Olaf Knapp. Das Bundeswirtschaftsministerium plant, dass Öl- und Gasheizungen auch nach 2045 eingebaut werden dürfen. Das geht aus einem Entwurf für ein neues Heizungsgesetz von Wirtschaftsministerin Reiche hervor, der dem ARD-Hauptstadtstudio vorliegt. Aus Berlin Nicole Markwald.
2: Der neue Entwurf aus dem Bundeswirtschaftsministerium für das Gebäudemodernisierungsgesetz sieht keine Verbote mehr vor. Es fehlen aber auch klare Aussagen zum Abschied von fossilen Brennstoffen. Weiterhin geplant bleibt die sogenannte Biotreppe. Sie sieht die Einführung von einer Mindestquote von Grüngas und Grünheizöl vor. Dieser nachhaltige Anteil soll dann stufenweise heraufgesetzt werden. Von 10% ab 2029 bis 60% im Jahr 2040.
1: Zahlreiche Internetseiten mit dem Adressende .de sind in der Nacht zeitweise nicht erreichbar gewesen. Die Registrierungsstelle DENIC verwies auf eine Störung in dem DNS-Service zur Auflösung von Domainnamen. DNS-Dienste sind so etwas wie ein Adressbuch für das Internet und sorgen dafür, dass Seiten im Netz mit der Eingabe von Webadressen erreichbar sind. DENIC zufolge konnte es Probleme geben, wenn man eine Internetseite aufruft. Nach der Ursache des Problems wird demnach gesucht. Der mutmaßliche Amokfahrer von Leipzig ist in einer Psychiatrie untergebracht worden. Diesen Schritt hat ein Ermittlungsrichter angeordnet. Der 33-Jährige war am Montag durch eine Fußgängerzone gefahren. Zwei Menschen kamen ums Leben. Aus Leipzig, Arndt Groß.
3: Laut Unterbringungsbefehl hat er mit dem Ziel gehandelt, möglichst viele Menschen zu töten bzw. zu verletzen. Aufschlüsse erhoffen sich die Ermittler von einer forensisch-psychiatrischen Begutachtung des Beschuldigten. In Leipzig haben am Nachmittag hunderte Menschen der Opfer der Amokfahrt gedacht. Nach Angaben des Sozialministeriums in Sachsen ist der mutmaßliche Täter Polizei bekannt. Er befand sich bis wenige Tage vor der Tat zur Behandlung freiwillig in einem psychiatrischen Krankenhaus. Es hätten aber keine medizinischen Gründe vorgelegen, ihn gegen seinen Willen festzuhalten.
1: In der Fußball Champions League hat der FC Arsenal aus England das Finale erreicht. Der Club aus London gewann das Halbfinalrückspiel gegen Atletico Madrid mit 1:0. Das Hinspiel war 1:1 ausgegangen. Heute Abend möchte auch der FC Bayern ins Finale einziehen. Die Münchner müssen ein 4:5 aus dem Hinspiel bei Paris Saint-Germain wettmachen. Das Wetter in Deutschland. Nachts im Norden trocken, über der Mitte Regen, im Süden nachlassende Schauer bei Tiefstwerten von 12 bis 3 Grad. Am Tage teils kräftige Schauer und Gewitter, an Nord- und Ostsee trocken bei maximal 10 Grad, an der Nordsee bis 23 Grad in Niederbayern. Es ist gleich 1:03 Uhr.
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4: Und hier sind unsere Meldungen. Die A1 Lübeck Richtung Fehmarn ist zwischen Neustadt-Mitte und Neustadt-Pelzerhaken wegen einer Nachtbaustelle noch bis etwa 5 Uhr früh gesperrt. Die A1 Hamburg Richtung Bremen ist zwischen Hamburg-Stillhorn und Harburg wegen einer Nachtbaustelle ebenfalls bis 5 Uhr gesperrt. Bitte über die U76 ausweichen. Die A1 jetzt Bremen Richtung Osnabrück ist zwischen Wildeshausen West und Dreieck Ahlhorner Heide wegen einer Nachtbaustelle ebenfalls bis 5 Uhr früh gesperrt. Die A8 München Richtung Salzburg ist zwischen Traunstein-Siegsdorf Ost und Bad Reichenhall wegen einer Nachtbaustelle bis 6 Uhr früh gesperrt. Die Umleitung hier führt über die U91. Die A44 Kassel-Eisenach ist zwischen Helser und Waldkappel in beiden Richtungen wegen Tunnelwartungsarbeiten bis etwa 4 Uhr gesperrt. Eine Umleitung ist eingerichtet. Die A71 Erfurt Richtung Suhl ist zwischen Gräfenroda und Oberhof wegen Tunnelwartungsarbeiten bis 6 Uhr früh gesperrt. Berlin, die A100 Wilmersdorf Richtung Wedding ist zwischen Dreieck Funkturm und Spandauer Damm wegen Bauarbeiten bis ca. 5 Uhr gesperrt. Nochmal Berlin A100 Stadtring, der ist wegen Wartungsarbeiten in beiden Richtungen, auch zwischen Gerade bzw. Oberlandstraße und Treptower Park, bis 5 Uhr gesperrt. Und ebenfalls gesperrt ist die A113 in beiden Richtungen zwischen Dreieck Neukölln und Spätstraße. Die A111 in Berlin stadtauswärts ist im Tunnel Ortskern-Tegel bis ca. 5 Uhr gesperrt und die A115 in Berlin stadteinwärts ist zwischen Kreuz Zehlendorf und Spanischer Allee bis 6 Uhr wegen Bauarbeiten gesperrt.
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4: Von NDR Info in Hamburg mit Tom Westerholt am Mikrofon. Ich grüße Sie. Nicht nur vielen Schülerinnen und Schülern schlottern jetzt gerade die einen oder anderen Knie wegen der anstehenden Zeugnisse. Auch ein politisches Zeugnis steht an und damit herzlich willkommen zur Infonacht. Es geht um das politische Zwischenzeugnis der schwarz-roten Regierung. Denn die hat heute vor genau einem Jahr ihre herausfordernde Arbeit aufgenommen. Der Reformstau in Deutschland ist groß, die weltpolitischen Umstände sind schwierig und dazu die politischen Ansichten von Union und SPD schon von Hause aus nicht gerade immer deckungsgleich. Schon heute hat auf der einen Seite die Opposition im Bundestag Bilanz gezogen und auf der anderen Seite hat sich einer auch zur Wiederwahl gestellt, nämlich Unionsfraktionschef Jens Spahn. Viel los also im höchsten deutschen Haus, Jim Bob Nikschas berichtet.
5: 91,3% sowie im vergangenen Jahr sind es diesmal nicht mehr. Mit 86,5% wird Jens Spahn erneut zum Vorsitzenden der Unionsfraktion im Bundestag gewählt. Die Abgeordneten haben ihrem Vorsitzenden damit trotz aller Kritik den Rücken gestärkt. Ein Zeichen der Stabilität in einer Zeit, in der die Bundesregierung nicht sonderlich stabil wirkt. An der Zahl der verabschiedeten Gesetze in den vergangenen 12 Monaten liegt es nicht, stellt der alte und neue Fraktionschef der Union fest.
6: 141 Gesetze in einem Jahr zeigen, diese Regierung, diese Koalition debattiert, aber sie führt jede Debatte eben auch zu einer Entscheidung.
5: Doch auch Spahn gibt zu, vor allem die Debatten der vergangenen Wochen, unter anderem über Reformen bei Gesundheit und Steuern, waren zu viel des Guten. Spiralen der Selbstvergewisserung in seinen Augen. Da müssten Union und SPD wieder herausfinden.
6: Das Schöne ist, wir haben uns ja schon mal gezeigt, dass es geht. In den ersten 3 Monaten diesen Jahres waren wir genau in dem Modus. Heizungsgesetz, Migration, GEAS, Tariftreue, Bürgergeld, Wolf. Wir haben viele Fragen intern diskutiert, anschließend gemeinsam vertreten. Und wir haben gesehen, die politische Zustimmung wächst für Union und SPD.
5: Davon ist nicht mehr viel zu sehen. Während sich Union und SPD öffentlich die Grenzen ihrer Kompromissbereitschaft aufzeigen, wächst in den Umfragen die Zustimmung zur AfD. Deren Partei- und Fraktionsvorsitzende Alice Weidel meint, auch sie persönlich hatte sich vor allem von der Wirtschaftspolitik unter Friedrich Merz mehr versprochen.
7: Ich gehörte auch zu diesen Menschen, die Hoffnung in eine Kanzlerschaft von Friedrich Merz hatten, dass er einigermaßen steuernd hier eingreift und auch meine Erwartungen an Friedrich Merz haben sich enttäuscht und er hat sogar noch in den Enttäuschungen Olaf Scholz wirklich überschritten.
5: Soweit will Grünen Co-Fraktionschefin Katharina Dröge in ihrer Bilanz zwar nicht gehen, doch auch sie wirft Union und SPD nach einem Jahr vor allem Versagen vor. Bei der Energiepolitik zum Beispiel, beim Klimaschutz und auch beim Krisenmanagement des Kanzlers.
8: Deutschland taumelt ja ein Stück weit auf den Wellen wie ein Schiff ohne Steuermann und das ist in stürmischen Zeiten einfach ein großes Problem.
5: Aus dem Tritt geraten ist nach einem Jahr Bundesregierung auch die Sozialpolitik, findet Linken-Fraktionschef Sören Pellmann.
9: Ein Jahr lang sind insbesondere die Reichen und die Überreichen mehr geschont worden, als das in bisherigen Regierungsjahren der Fall gewesen ist.
5: Diese Kritik dürfte vor allem die SPD hart treffen. Bisher war dieser Weg für Union und SPD ziemlich steinig. Da sind Regierungs- und Oppositionsfraktionen im Bundestag mal einer Meinung.
4: Und wir bleiben beim Thema mit einem Zitat. Wir haben die verdammte Verantwortung, in dieser Koalition aus der politischen Mitte heraus zu Ergebnissen zu kommen. So energisch erteilte Unionsfraktionschef Spahn gestern auf einer Veranstaltung des CDU-Wirtschaftsrates etwaigen Überlegungen eine Absage, die Union solle in einer Minderheitsregierung Mehrheiten mal mit der SPD und mal mit der AfD suchen und finden. Die Frage rund um seine Wiederwahl als Unionsfraktionschefs war: Welchen Beitrag leistete Jens Spahn denn im ersten Jahr dieser schwarz-roten Koalition zu ihrem Gelingen oder auch Misslingen? Und was hat er auf seinem Posten erreicht, auch für sich? Dazu jetzt der Kommentar von Hauptstadtkorrespondentin Dagmar Pepping.
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10: Jens Spahn will etwas, ist ehrgeizig. Er traut sich das Amt des Kanzlers zu, das ist kein Geheimnis. Den CDU-Vorsitz erst recht. 2018 mit gerade einmal 38 kandidierte Spahn als Parteichef. Damals noch vergeblich gegen Friedrich Merz und Annegret Kramp-Karrenbauer, die gewann. Seitdem ist Spahn in Lauerstellung, wartet ab, mit dem Amt des Unionsfraktionsvorsitzenden als Zwischenstation auf dem Weg nach ganz oben ins Kanzleramt. Das Ergebnis seiner Wiederwahl ist eine Ermutigung für Spahn. 86,5% der Stimmen. Das ist zwar etwas weniger als bei seiner Wahl vor einem Jahr, aber dennoch überraschend viel. Denn Spahns Bilanz im zweitwichtigsten Amt im Machtgefüge der Union nach dem Kanzler ist durchwachsen. Vor allem die völlig missglückte Verfassungsrichterwahl im Sommer musste Spahn auf seine Kappe nehmen. Zwischendurch schien sogar sein Stuhl zu wackeln. Berichte über ein beschädigtes Vertrauensverhältnis zu Friedrich Merz, dem Kanzler, machten die Runde. Offenbar gestreut, um Spahn zu schaden. Denn dessen große politische Stärke, der Ehrgeiz, ist vielleicht seine größte Schwäche. Man traut dem 45-Jährigen aus dem Münsterland einfach alles zu. Nicht nur Gutes, auch Illoyalität und Spielen auf eigene Rechnung. Die Wiederwahl als Unionsfraktionschef gibt Jens Spahn eine Chance, sich zu beweisen. Als effektiver Manager der Macht, der Kanzler Merz im Bundestag den Rücken frei hält. Als vertrauenswürdiger Partner von SPD-Fraktionschef Mirsch. Und als Antreiber einer lahmenden schwarz-roten Koalition. Will Spahn irgendwann eine realistische Aussicht auf das Kanzleramt haben, muss er seine Zustimmungswerte deutlich steigern. Kaum ein Politiker ist unbeliebter als er. Und das hat nicht nur mit den teuren Maskendeals als Gesundheitsminister während der Corona-Pandemie zu tun. Das Schlüsselwort lautet Vertrauen. Dieses Vertrauen, das seine Abgeordneten in ihn haben, muss sich Jens Spahn bei vielen Wählern noch verdienen.
4: Die Meinung von Dagmar Pepping. Die Koalition unter Führung von Kanzler Merz und Vizekanzler Klingbeil wollte vieles besser machen als die Ampelregierung. Die war zuletzt am Dauerstreit von SPD, Grünen und FDP vorzeitig zerbrochen. Doch hat Schwarz-Rot daraus gelernt und die richtigen Lehren gezogen? Auch bei Union und SPD gibt es schließlich viel Zoff, wird über Projekte und Vorhaben teils heftig gestritten. Und die ganz großen Reformen, Gesundheit etwa oder Rente, wo Union und SPD sehr weit auseinander liegen, die kommen erst noch in ihre entscheidenden Phasen. Gabriele Intemann mit einem Überblick.
11: Der Ton in der schwarz-roten Regierung ist rau geworden und in der Union wächst die Ungeduld. Christian von Stetten, Chef des einflussreichen Parlamentskreises Mittelstand, sieht keine Basis mehr für die Koalition.
12: Völlig unterschiedliche Reformansätze und entweder werden diese Reformen jetzt umgesetzt, die auf dem Tisch liegen. Ansonsten muss man sich in die Augen schauen und sagen, war ein Versuch wert, aber wir beenden das.
11: Ein offener Bruch, wie vor anderthalb Jahren bei der Ampel. So weit gehen öffentlich nur wenige. Aber der Frust sitzt tief, auch ganz oben. Kanzler Merz hat zuletzt den Druck auf den Koalitionspartner erhöht.
13: Mir reicht das nicht, was wir bisher geschaffen haben. Ich erwarte von den Sozialdemokraten, dass sie auch manche Blockade auflösen.
11: Die SPD ist ebenso deutlich. Vizekanzler Lars Klingbeil zieht rote Linien, wo er die sozialdemokratische Identität bedroht sieht.
14: Dann kommt nun mal als theoretische Annahme irgendwer auf die Idee, man könnte Karenztage einführen oder den 1. Mai als Feiertag abschaffen. Und dann sagen wir nein. Dann lasse ich mich als SPD-Vorsitzender sehr gerne dafür anbrüllen.
11: Der Krach kommt nicht zufällig gerade jetzt. Die großen Sozialreformen stehen an, unter erschwerten äußeren Bedingungen. Der Krieg im Iran belastet Wirtschaft und Gesellschaft und engt die finanziellen Spielräume weiter ein. Von der Seitenlinie mahnt Sachsen-Anhalts CDU-Ministerpräsident Sven Schulze.
15: Ich glaube, wir müssen ja aufpassen, dass wir nicht zu einer Ampel 2.0 werden in Deutschland.
11: Selbst die Konfliktlinien ähneln sich. Mehr Schulden machen oder sparen, Energiepreise senken oder dem Markt überlassen, Reformen mit tiefen Einschnitten oder lieber in kleinen Schritten. Dazu kommen, wie schon zu Ampelzeiten, schlechte Umfragewerte für die Regierungsparteien. Da fällt jeder Kompromiss schwer. Trotzdem haben sich die Koalitionspartner in der vergangenen Woche zusammengerauft.
16: Wir wissen auch, welche Verantwortung wir tragen dafür, dass die Koalition stabil ist und dass wir Dinge hinbekommen.
11: Sagt Lars Klingbeil, nachdem das Kabinett die Eckwerte für den Haushalt beschlossen hat. Und auch bei der gesetzlichen Krankenkasse gibt es einen Kompromiss. Historisch und beispielhaft nennt Kanzler Merz die Reform.
17: Damit zeigt die Koalition heute, dass sie entscheidungswillig und entscheidungsfähig ist, auch wenn es dann manchmal zwischendurch etwas wackelt.
11: Und es wackelt bei Schwarz-Rot. Hält die Regierung trotzdem?
17: Garantieren kann niemand für nichts.
11: Merz weiß, im Herbst stehen schwierige Wahlen an, vor allem in Sachsen-Anhalt. Dort kämpft die CDU darum, das Land weiter zu regieren und die SPD um den Wiedereinzug ins Parlament. Wichtig also, dass die Reformen im Bund kommen und gut kommuniziert werden, ohne parteipolitische Spielchen und Blockaden.
4: Ein Jahr Schwarz-Rot in Berlin. Am 6. Mai 2025 hat die Regierung ihre Arbeit aufgenommen.
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4: Die Energiekosten explodieren ja genau genommen nicht erst seit dem Krieg rund um den Persischen Golf. Die Wärmewende, Stichwort Heizungsgesetz, wird seit Jahren diskutiert und auch generell sind die steigenden Mieten ein schmerzhaftes Thema für viele Menschen. Um weniger Geld für die Energie beim Wohnen und auch für die Miete zahlen zu müssen, hilft energetisches Sanieren. Das klingt erst einmal nach hohen Investitionskosten, drückt dann aber die Kosten fürs Wohnen. Wie gut das funktioniert, ist zurzeit großes Thema in Darmstadt, berichtet Petra Demand.
18: Von der Technik her gesehen, das ohne Heizung zu leben, finde ich enorm. Man spart viel Geld ein.
19: Das hat mir Monika Wolf vor 3,5 Jahren gesagt. Die Darmstädterin muss mit einer kleinen Rente auskommen und war damals gerade in das neue Passivhaus Sozial Plus der neuen Wohnraumhilfe eingezogen. Durch dicke Dämmung, Wasserwiederverwertung und Solaranlage auf dem Dach zahlen die Mieter dort nur etwa die Hälfte von dem, was sonst durchschnittlich an Wohnnebenkosten anfällt. Klimaneutrales Wohnen, Miet- und Nebenkosten, das sind auch die Themen, um die es bei der Konferenz der Initiative Wohnen 2050 geht. Seit gestern treffen sich rund 280 Teilnehmerinnen und Teilnehmer im Darmstädter Kongresszentrum, um genau darüber zu sprechen. Mitglieder der Initiative sind nämlich Wohnungsbauunternehmen, die auch geförderten Wohnraum vermieten. Der Dreh- und Angelpunkt für sie alle ist das Ziel der Bundesregierung, bis 2045 klimaneutral zu sein, sagt Felix Lüther. Er ist bei der Nassauischen Heimstätte zuständig für Nachhaltigkeitsfragen und geschäftsführender Vorstand der Initiative Wohnen 2050.
20: Der Weg zur Klimaneutralität bis mittlerweile 2045 ist die größte Einzelherausforderung, die wir in unserer Branche sicherlich vor der Brust haben.
19: Bevor hier an so innovative Passivhaus-Einzelprojekte gedacht wird, muss erstmal der Bestand umgebaut werden. Weil dafür aber Zeit und Geld hinten und vorn nicht reichen, kam vor 7 Jahren die Idee, sich zu vernetzen, bundesweit Wissen und Erfahrung zusammenzutragen. Wie erstelle ich eine Klimastrategie? Was ist eine CO2-Bilanz? Oder wie installiere ich Wärmepumpen so, dass sie auch funktionieren? Die Wärmewende im eigenen Bestand durchzuziehen, das ist für Dr. Thomas Hein, den leitenden Geschäftsführer der Nassauischen Heimstätte, alternativlos.
21: Und

0: wird es nicht günstiger dadurch, es wird teurer insgesamt werden, aber das ist von der Teuerung der günstigste Pfad sozusagen, die man beschreiten kann.
1: Die Strategie heißt ran an die Keller. Am effektivsten sei es, die Heizkessel umzustellen von Gas oder Öl auf Wärmepumpen. Das spart am meisten CO2 ein und hält die Nebenkosten für die nächsten 5 bis 10 Jahre stabil. Aber alles, was neu gemacht wird, macht am Ende auch die Mieten teurer. So eine Mieterhöhung zu vermitteln, sei ebenfalls eine große Aufgabe.
0: Diesen Gedankensprung zu machen, ist gerade bei den ganzen Nebelkerzen in der öffentlichen Diskussion nicht einfach zu erkennen. Ich hatte es vorher warm, jetzt habe ich es wieder warm und ich muss jetzt mehr Miete zahlen, was soll das?
1: Grundsätzlich sei die Nassauische Heimstätte aber auf einem guten Weg, sagt Geschäftsführer Thomas Hein. Das zeitliche Konzept gehe auf. Um das Ziel Klimaneutralität bis 2045 aber wirklich zu erreichen, brauche die soziale Wohnungswirtschaft allerdings dringend mehr Unterstützung.
2: Klimaschutz ist eine gesamtgesellschaftliche Aufgabe, die auch gesamtgesellschaftlich finanziert werden sollte.
3: Ein Beitrag von Petra Demand. Einen Tag nach der mutmaßlichen Amokfahrt mitten in der Leipziger Innenstadt haben viele Menschen einen Ort gesucht, um zu trauern, um innezuhalten, um nicht allein zu sein. In der Nikolaikirche gab es am Abend die Möglichkeit dazu in einer Gedenkandacht. Barbara Brähler berichtet.
4: Leipzig hat innegehalten. Mehrere hundert Menschen haben am Abend in der Nikolaikirche der Opfer und Verletzten der mutmaßlichen Amokfahrt vom Vortag gedacht. Die Kirche bis auf den letzten Platz gefüllt. Oberbürgermeister Burkhard Jung sprach von einer Stadt im Schmerz, aber auch von Zusammenhalt.
5: Ich denke an die vielen Menschen, die spontan geholfen haben, Passantinnen und Passanten, die nicht weggelaufen sind, sondern blieben. Das ist Gemeinschaft. Das ist das, was uns ausmacht. Das ist Gemeinwohl. Und es gibt Kraft.
4: Die vollbesetzte Nikolaikirche wertete er als starkes Zeichen der Solidarität. Während der Andacht berichteten Menschen, die die Tat unmittelbar miterlebt hatten, von ihren Eindrücken. Eine Ehrenamtliche des Kriseninterventionsteams schilderte ihre Arbeit. Die Leiterin einer benachbarten Apotheke appellierte an den gesellschaftlichen Zusammenhalt in dieser schweren Zeit.
6: Für mich ist die Grimmaische Straße mehr als ein Arbeitsplatz. Wir Mitarbeiter der anliegenden Geschäfte teilen viel miteinander. Da ist der morgendliche Gruß und der kurze Austausch auf der Straße, der jahreszeitlich unterschiedliche Handelsflair in dieser besonderen Innenstadt. Meine Gedanken sind bei den Opfern und deren Angehörigen, allen Helfern und allen Beteiligten. Für unsere Innenstadt wünsche ich mir gesellschaftlichen Zusammenhalt, dass wir alle füreinander da sind.
4: Der sächsische Landesbischof Tobias Bilz betont in seiner Ansprache, dass gerade in solchen Momenten das eigene Leben in Gottes Hand liege.
7: Dass du uns Halt und Geborgenheit schenkst. Stell dich unserem Ringen, wenn wir nach Sinn fragen, warum der eine behütet ist und jemand anders nicht. Meine zweite Bitte an dich, Gott, und hier ausgesprochen auch für Sie und für euch alle. Ich möchte gern, dass dieses Bild von der Hand Gottes stärker ist als die anderen Bilder, die jetzt auch da sind.
4: Nach der Andacht versammelten sich noch viele Menschen vor der Kirche.
8: Dass mir persönlich das sehr gut getan hat. Einfach die Stimmung und nicht einfach drüber hinwegzugehen.
9: Also total selig bin ich. Ja, die Menschen natürlich zu sehen. Ja.
10: Das ist unser Leipzig, da hält man zusammen und da muss man einfach da sein. Ein komisches Gefühl auf jeden Fall. Trauer. Und dass man sieht, dass so viele Menschen da sind auf einmal, kann man gar nicht in Worte fassen. Man hätte es nicht gedacht, dass es auf uns auch kommt.
4: Leipzig wird noch eine ganze Weile brauchen, um den Schock nach dieser Tat zu überwinden. Ein Anfang ist gemacht.
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3: Heute vor 230 Jahren starb der Schriftsteller und Aufklärer Adolf Freiherr Knigge. Seine Schrift Über den Umgang mit Menschen war Inspiration für eine Reihe von Lebens- und Benimmratgebern. Dirk Böhling erinnert an ihn.
12: Die Glocken des Bremer Doms. Hier liegt er begraben und wer seinen Namen liest oder hört, setzt sich sofort gerade hin.
13: Strebe nach Vollkommenheit, aber nicht nach dem Scheine der Vollkommenheit und Unfehlbarkeit.
12: Der Knigge, wie er gerne genannt wird, heißt eigentlich Über den Umgang mit Menschen und war ursprünglich gar nicht als Buch mit Benimmregeln gedacht. Dem Freiherrn

0: In Knigge ging es vielmehr um die Frage,
1: wie der Mensch in der Gesellschaft einen Konsens auf Augenhöhe erzielen kann und dabei seinen gesunden Menschenverstand einsetzt.
0: Adolf Franz Friedrich Ludwig Freiherr Knigge wird 1752 in Bredenbeck bei Hannover in eine zwar adlige, aber verarmte niedersächsische Familie geboren. Bereits im Alter von 14 Jahren ist er vollweise und erbt Schulden in Höhe von 130.000 Reichstalern. Adolf Freiherr Knigge wird von seinem Vormund erzogen.
1: Keine Wohltat ist größer als die des Unterrichts und der Bildung. Wer jemals etwas dazu beigetragen hat, uns zu weiseren, besseren und glücklicheren Menschen zu machen, der müsse unseres wärmsten Danks lebenslang gewiss sein können.
0: Von 1769 bis 72 studiert Knigge Jura in Göttingen und geht später nach Weimar, wo er als Kammerherr Schriften von Rousseau übersetzt und erste Romane und Essays schreibt. Knigge ist mittlerweile auch verheiratet, angeblich durch einen schlechten Scherz, denn er soll der Hofdame Henriette von Baumbach einen Schuh gestohlen haben, um sie zu ärgern, was wiederum die zuständige Landgräfin dazu bewog, ihn zu dieser Ehe zu nötigen. Knigge schreibt satirische Romane, Theaterstücke und er komponiert Sonaten wie diese. 1780 wird er einer der ersten Freimaurer in Deutschland. Er tritt für Gleichheit und Freiheit und gegen den Absolutismus ein.
1: Man traue nicht zu sehr den freundlichen Gesichtern der mehrsten Großen, glaube sich nicht auf dem Gipfel der Glückseligkeit, wenn der gnädige Herr uns anlächelt, die Hand schüttelt oder uns umarmt.
0: 8 Jahre später gelingt dem Aufklärer sein großer Wurf. Seine Sammlung von Umgangsregeln war schon zu seinen Lebzeiten ein Erfolg und wird in mehreren Auflagen verkauft.
1: Es steht nicht immer in unserer Willkür geliebt, aber es hängt immer von uns ab, nicht verachtet zu werden.
0: Adolf Freiherr Knigge lebte nach dem Erscheinen seines Erfolgswerks noch 8 Jahre. Im Alter von 44 Jahren starb er am 6. Mai 1796 in Bremen an Nervenfieber und Gallensteinen. Das war heute, vor 230 Jahren.
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4: Mit Martin Roschitz. Der FC Arsenal steht im Finale der Fußball Champions League. Nach dem 1:1 im Halbfinal-Hinspiel setzten sich die Londoner im Rückspiel gegen Atletico Madrid mit 1:0 durch. Kapitän Saka schoss das goldene Abstaubertor kurz vor der Halbzeitpause. 20 Jahre nach der bislang einzigen Finalteilnahme greift der Spitzenreiter der Premier League jetzt also nach dem Titel in der Königsklasse. Am 30. Mai treffen die Londoner in Budapest auf den Sieger des zweiten Halbfinals zwischen Bayern und Paris Saint-Germain. Die Franzosen hatten das Hinspiel in der torreichsten Halbfinalpartie der Champions-League-Geschichte mit 5:4 gewonnen. Und trotzdem träumen die Bayern und ihre Fans weiter vom Finale. Edgar Endres.
5: Jonathan Tah hat schon einiges in seiner Karriere erlebt. Doch dass er gleich in seiner ersten Bayern-Saison das Finale der Champions League erreichen kann, ist für den 30-Jährigen was ganz Besonderes.
6: Wenn ich mit meinem Hund spazieren gehe, spricht mich auch jeder an, Vollgas geben. Und ich habe einfach das Gefühl, dass ganz München einfach sich darauf freut und bereit ist, dieses Spiel zu Hause zu gewinnen und ins Finale zu kommen. Das habe ich so auf diese Art und Weise natürlich noch nie gespürt.
5: Ganz München fiebert und die Fans ganz in Rot sollen das Stadion heute Nacht zu einer hitzigen Arena machen. Für Trainer Vincent Kompany ist klar, nur gemeinsam gelingt der große Wurf gegen das Top-Team aus Paris.
7: Vom Gefühl her hat diese Mannschaft auch eine gute Beziehung zu den Fans. Es gibt dieses Gefühl einfach, dass wir gemeinsam versuchen, diese nächste Stufe zu holen und jetzt stehen wir hier und gemeinsam wollen wir dieses Moment einfach unvergesslich machen.
5: Eine sprichwörtliche magische Nacht, vielleicht wieder nach einem Spektakel der beiden besten Offensivreihen Europas. Für Kompany zählt am Ende, ob Spektakel oder nicht, nur eines.
7: Das Allerwichtigste ist am Ende, dass man das Spiel gewinnt. Und das ist die Priorität, das Spiel gewinnen.
5: Dafür braucht es den perfekten Abend, auch mal wieder defensiv und dann die Lust auf Spiel freien Lauf lassen.
6: Ich freue mich extrem auf das Spiel. Es ist ein großes Spiel, es fühlt sich groß an und dementsprechend ist man natürlich nochmal angespannter, fokussierter. Ich glaube, es wird extrem viel Spaß machen und zu genießen. Ich glaube, da ist mir immer das Wichtigste, nicht zu vergessen, wieso ich angefangen habe, Fußball zu spielen. Das ist aus Spaß und Leidenschaft. Deswegen freue ich mich einfach aufs Spiel.
4: Hochspannung beim Handball in der European League. 4 Bundesliga-Clubs wollten ins Halbfinale, 3 haben es geschafft. Der THW Kiel machte es besonders spannend, holte gegen den kroatischen Vizemeister Našice erst einen 3-Tore-Rückstand aus dem Hinspiel auf, siegte in eigener Halle dann im 7-Meter-Werfen mit 4:2 und steht genauso im Final Four wie die MT Melsungen, die zwar mit 19:23 in Porto verlor, das Hinspiel aber mit 5-Toren-Differenz gewonnen hatte. Außerdem im Halbfinale der Titelverteidiger aus Flensburg, Thomas Kos.
3: Die Flensburger dürfen weiter von der Titelverteidigung in der European League träumen. Nach dem Unentschieden zu Hause setzte sich die SG im entscheidenden Viertelfinal-Rückspiel in Hannover am Ende souverän mit 43:35 durch. Die Flensburger ließen sich auch nicht von einer frühen roten Karte für Rechtsaußen Novak und einer starken Leistung der Niedersachsen aus der Ruhe bringen. Entscheidend die Phase kurz vor und nach der Pause, in der die Flensburger vor den 4000 Fans in der ausverkauften Arena das Spiel drehten und die 2-Tore Halbzeitführung in 90 Sekunden nach dem Wechsel auf 5 Tore ausbaute. Den Recken fehlte im zweiten Durchgang die Kraft nach dem dritten Spiel in 6 Tagen. Flensburg spielte stark im Angriff. Bester Werfer war Rückraumspieler Lasse Möller mit 10 Toren. Bei den Recken traf Rückraumspieler Leif Thiersee auch 10-mal, doch es reichte nicht für den Einzug ins Final Four Turnier Ende Mai in Hamburg.
4: Dort spielen jetzt die Flensburger. Die Halbfinals werden am Freitagmittag ausgelost.

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1: Um 1.30 Uhr mit Olaf Knapp. Öl- und Gasheizungen könnten in Deutschland auch nach 2045 eingebaut werden. Das sieht der Entwurf für ein neues Heizungsgesetz aus dem Bundeswirtschaftsministerium vor, der dem ARD-Hauptstadtstudio vorliegt. Darin ist keine Rede mehr von einem Verbot. Der Entwurf muss aber noch innerhalb der Bundesregierung abgestimmt werden. Weiterhin geplant ist, dass künftig mehr klimafreundlicheres Gas und Heizöl beigemischt werden müssen. Der Anteil soll bis 2040 stufenweise angehoben werden. Bundeskanzler Merz will das Bündnis mit der SPD bis zum Ende der Legislaturperiode in 3 Jahren fortsetzen. Entsprechend äußerte er sich am Abend auf einem Treffen des CDU-Wirtschaftsrats. Aus der Nachrichtenredaktion Thomas Bertsch.
2: Merz sagte wörtlich, wir wollen und wir müssen mit dieser Koalition, die wir jetzt haben, erfolgreich sein. Eine Minderheitsregierung sei für ihn keine Option. Er werde diese nicht eingehen und auch nicht auslösen. Neuwahlen schloss Merz ebenfalls aus, denn dadurch wäre Deutschland wochenlang nur eingeschränkt handlungsfähig. Die schwarz-rote Bundesregierung ist heute genau 1 Jahr im Amt. Wie gewohnt will Merz am Vormittag die Kabinettssitzung im Kanzleramt leiten. In aktuellen Umfragen haben Union und SPD keine Mehrheit mehr.
1: Zahlreiche Internetseiten mit dem Adressende .de sind in der Nacht zeitweise nicht erreichbar gewesen. Die Registrierungsstelle DENIC verwies auf eine Störung im DNS-Service. DNS-Dienste sind so etwas wie ein Adressbuch für das Internet und sorgen dafür, dass Seiten im Netz mit der Eingabe von Webadressen erreichbar sind. Das Pharmaunternehmen BioNTech hat einen massiven Jobabbau in Deutschland angekündigt. Daran gibt es nun heftige Kritik. Aus der Nachrichtenredaktion Constanze Semidey.
3: Die Gewerkschaft IGBCE hat BioNTech vorgeworfen, aus finanziellem Kalkül Produktionskapazitäten zu streichen und so dem Pharmastandort Deutschland zu schaden. Dass der Konkurrent CureVac aus Tübingen erst übernommen wurde und nun zugemacht werden soll, wirke wie ein Schritt zur Beendigung von Patentstreitigkeiten auf Kosten der Mitarbeiter. Tübingens Oberbürgermeister Palmer schrieb auf Facebook, erst kaufen, dann killen, das geht so nicht. BioNTech macht seine Corona-Impfstoffproduktion in Deutschland zu und übergibt sie komplett an Pfizer. Fast 1.900 Jobs könnten wegfallen, so das Management.
1: Das Wetter in Deutschland, nachts im Norden trocken, über der Mitte Regen, im Süden nachlassende Schauer bei Tiefstwerten von 12 bis 3 Grad. Am Tage dann teils kräftige Schauer und Gewitter, an Nord- und Ostsee trocken, bei maximal 10 Grad an der Nordsee bis 23 Grad in Niederbayern und am Donnerstag gebietsweise Regen, im Süden Gewitter, Richtung Norden freundlicher bei 11 bis 19 Grad. Das waren die Nachrichten.
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4: Und da haben wir derzeit keine akuten Meldungen für Sie. Wünschen allen unterwegs eine gute und sichere Fahrt.
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4: Mit Tom Westerholt am Mikrofon. Ich grüße Sie. Wir schauen in den europäischen Südosten. In Rumänien ist die Regierung abgewählt worden. Ein entsprechender Misstrauensantrag wurde mit 281 Stimmen verabschiedet, rund 50 mehr als es gebraucht hätte. Über Reaktionen darauf und wie es in dem EU-Mitgliedsland jetzt weitergehen könnte, berichtet David Freches.
5: Vermutlich hat er das Ende kommen sehen. Die Rede ist von Ilie Bolojan. Bis zum Mittag war der Liberale der Premierminister in Rumänien. Aber die proeuropäische Koalition, die bis vor kurzem aus 4 Parteien bestand, ist abgewählt. Grund dafür ist ein Misstrauensantrag. Ilie Bolojan sagt dazu, dieser Antrag ist verlogen und zynisch. Ich habe das Amt des Premierministers übernommen, obwohl mir bewusst war, dass der Druck enorm ist und dass ich keinen Applaus von den Bürgern erhalten werde. Aber ich habe mich entschieden, das zu tun, was für unser Land dringend und notwendig war. Der Misstrauensantrag wurde mit 281 Stimmen im Parlament verabschiedet, rund 50 Stimmen mehr als notwendig waren. Rumänien hat das größte Haushaltsdefizit in der EU. Dieser Sache hat sich Bolojan angenommen. Die damit verbundenen harten Sparmaßnahmen haben ihm viel Kritik beschert. Stellenabbau und ein Stopp von Lohnerhöhungen im öffentlichen Dienst sowie weniger Rentenerhöhungen, das würde zur Verarmung der Rumänen führen, hieß es. Und der geplante Verkauf von Anteilen großer Staatsbetriebe sei ein Schritt zur Privatisierung. Eingebracht wurde der Misstrauensantrag von den beiden Parteien, die bei der letzten Wahl 2024 die meisten Stimmen bekommen haben, der rechtspopulistischen AU und der PSD, den Sozialdemokraten. Dabei war die PSD bis vor kurzem noch selbst Teil der Regierung. PSD-Chef Sorin Grindeanu sagt dazu:
6: Ich glaube, dass es auch nach diesem Misstrauensantrag ein Leben gibt. Und es ist die Pflicht der verantwortungsvollen Parteien, eine Lösung zu finden.
5: Dass der Misstrauensantrag durchgekommen ist, bedeutet Folgendes. Der bisherige Premierminister Ilie Bolojan ist nun verpflichtet, dem Präsidenten Nico Jordan unverzüglich den Rücktritt seiner Regierung vorzulegen. Sie ist dann nur noch interimsmäßig im Amt, bis eine neue Koalition gebildet ist. Danach werden die Parteien zu Konsultationen bei Präsident Nico Jordan erwartet. Er wird alle im Parlament vertretenen Parteien einladen und ausloten, wie eine mehrheitsfähige Regierung zustande kommen kann. Anschließend ernennt Präsident Nico Jordan einen neuen Kandidaten für das Amt des Premierministers, um die Regierungsarbeit fortzuführen. Dieser designierte neue Premier hat dann 10 Tage Zeit, um das neue Regierungsteam zu bilden, das neue Regierungsprogramm auszuarbeiten und das Parlament darüber abstimmen zu lassen, ob er die Mehrheit der Stimmen bekommt. Dass das schwierig wird, weiß der Präsident selbst.
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4: Es ist, könnte man sagen, eine Schicksalswoche für die Commerzbank. Die Aktionäre der italienischen UniCredit, Verzeihung, haben grünes Licht gegeben für ein feindliches Übernahmeangebot. UniCredit-Chef Orcel will die Commerzbank unbedingt. Viele Finanzwissenschaftler sehen eine mögliche Übernahme der Commerzbank durch die UniCredit positiv. Die Rede ist immer wieder von einem europäischen Bankenchampion. Doch brauchen wir wirklich einen solchen europäischen Bankenchampion? Und wenn ja, wozu? Bianca von der Au berichtet.
7: Schaut man sich Europas Geldhäuser mal im Vergleich mit den USA an, sehen sie klein aus. Egal ob Nettogewinn, Profitabilität oder Marktkapitalisierung, also Börsenwert, überall schneiden die US-Banken schon seit Jahren besser ab. Auch wenn die 10 größten europäischen Geldhäuser nach Berechnungen der Beratungsfirma EY zuletzt aufgeholt haben, etwa beim Nettogewinn, die amerikanischen Banken verdienen immer noch mehr. Ein europäischer Champion muss also her. Der Meinung sind viele Finanzwissenschaftler, darunter auch Florian Haider vom Leibniz-Institut SAFE an der Goethe-Universität Frankfurt.
8: Also das stärkste Argument dafür hat eigentlich der Markt geliefert. Die Commerzbank hat 50% an Wert gewonnen, seitdem bekannt wurde, dass die UniCredit sie übernehmen will. Der Markt sieht diese Übernahme positiv, weil damit eine europäische Bank geschaffen wird.
7: Nimmt man allein die Marktkapitalisierung zum Maßstab, dann hängt die US-Großbank JP Morgan Chase mit fast 700 Milliarden Euro Börsenwert jedes europäische Geldhaus um ein Vielfaches ab. Zum Vergleich, die Deutsche Bank bringt aktuell rund 50 Milliarden Euro an Börsenwert auf die Waagschale. Den US-Banken trauten Investoren einfach mehr Wachstum zu, so Finanzprofessor Haider von der Goethe-Uni. Daher brauche es europäische Banken-Champions, etwa um Milliardenfinanzierungen oder komplexe Fusionen und Übernahmen von Großkonzernen zu stemmen.
8: Die Tatsache ist, im Moment ist es halt noch nicht so, weil die kleinen europäischen Banken nicht das Transaktionsvolumen teilweise stellen können, nicht das notwendige Eigenkapital haben, um größere Transaktionen zu finanzieren.
7: Eine Lücke, die einige US-Banken auf dem europäischen Markt schon erkannt haben und nutzen wollen. Auch der UniCredit-Chef argumentierte kürzlich in diese Richtung, als er im Interview mit der Börsenzeitung monierte, dass europäische Banken die Entwicklung von künstlicher Intelligenz und andere Technologien nicht mit vergleichbaren Summen finanzieren könnten wie die US-Banken. Es fehle schlicht die bilanzielle Schlagkraft. Für Branchenkenner wie Dieter Hein von Fair Research könnte eine mögliche Übernahme der Commerzbank durch die mehr als doppelt so große UniCredit vor allem eins bedeuten: Stellenabbau in Deutschland.
9: Denn die UniCredit würde natürlich massiv Geschäft abbauen von der Commerzbank, das für sie nicht so profitabel ist. Und von daher würde auch ein starker Player in Deutschland dann fehlen auf dem Bankenmarkt.
7: Nach einer möglichen Übernahme der Commerzbank durch die UniCredit könnte die nach Börsenwert drittgrößte Bank Europas entstehen, weit vor der Deutschen Bank. Skeptiker der Idee eines europäischen Bankenchampions sehen die Gefahr eines Too Big to Fail. Wie die Finanzkrise 2008 gezeigt hat, kann schiere Größe zum Systemrisiko werden.
4: Ein Beitrag von Bianca von der Au. Gestern war der internationale Tag der Hebamme. Das haben Geburtshelferinnen in Konstanz zum Anlass genommen, zu einer der größten Demonstrationen in Deutschland aufzurufen. Die Hebammen gehen auf die Straße, um gegen den sogenannten Hebammenhilfevertrag zu protestieren. Er regelt seit November vergangenen Jahres die Arbeitsbedingungen der rund 19.000 freiberuflichen Hebammen in Deutschland. Im April ist der Vertrag bereits einmal nachgebessert worden. Die Kritik hält trotzdem an. Schlechtere Bezahlung und mehr Bürokratie sind die Stichworte. Esther Läufen berichtet.
10: Hebamme Melanie Fröhlich-Baisou kommt gerade von ihrer Arbeit aus dem Konstanzer Kreissaal. Sie ist 40 Jahre alt, hat zwei Kinder. Sie trägt eine knallgrüne Strickjacke und grünen Lidschatten. Dazu kommt ein hellwacher, offener, freundlicher Blick.
11: Das Adrenalin fließt noch durch mich durch. Das ist ja nicht nur die Geburten, die wir begleitet haben heute, sondern es war auch ganz viel ambulante Frauen, angekündigt, unangekündigt. Also es ist immer unterschiedlich, was so ein Tag mit sich bringt. Manchmal kann das schon ganz schön anstrengend sein, aber es ist einfach ein wahnsinnig toller Beruf und deswegen genieße ich das immer total.
10: Melanie Fröhlich-Baisou ist eine spätberufene Hebamme. Nachdem sie erst einen kaufmännischen Beruf erlernt hatte, ist sie vor 6 Jahren dann doch noch ihrem Herzen gefolgt und Hebamme geworden. Dann kam im vergangenen Jahr der neue Hebammenhilfevertrag.
11: Der bürokratische Aufwand ist einfach immens geworden. Wir sitzen viel mehr an Dokumentation und Abrechnung, als uns es lieb ist.
10: Aber nicht nur das.
11: Wenn wir deutschlandweit gucken, ist es tatsächlich so, dass die Teams bis zu 30% Gewinnverlust haben oder Lohnverlust. Es wurde uns zugesichert, dass wir Beleghebammen nicht schlechter gestellt werden dürfen, als wir es vorher waren. Und dem ist aber bis jetzt nicht so.
10: Die Forderungen der Beleghebammen richten sich an den GKV-Spitzenverband, der die Interessen der gesetzlichen Versicherung vertritt. Als ersten Schritt gab es im April bereits Nachbesserungen. Nun will der Spitzenverband erstmal deren Umsetzung abwarten. Außerdem gäbe es eine Arbeitsgruppe für weitere Lösungsvorschläge. Das reiche aber nicht, sagt Melanie Fröhlich-Baisou.
11: Wir beobachten leider seit dem November, dass viele Beleghebammen-Teams diesen Vertrag nicht mehr erfüllen können und dass sie sich das nicht mehr leisten können, im wahrsten Sinne des Wortes Hebamme zu sein. Nicht nur finanziell, sondern auch arbeitsaufwandmäßig. Und wir haben einfach die Angst, dass noch mehr Beleghebammen-Teams ihre Arbeit quittieren müssen. Und das wäre kein Gewinn für die Familien, absolut nicht.
10: Das Klinikum in Konstanz hat seit rund 3 Jahren den Betrieb des Kreissaals auf ein Dienstbeleghebammen-System umgestellt. Zuvor musste der Konstanzer Kreissaal wegen Hebammenmangels sogar eine Woche im Monat schließen. Das ist jetzt anders, sagt die Konstanzer Hebammenkollegin Hanna Lantsch. Mit dem freiberuflichen System könnten Hebammen selbstbestimmter, flexibler und familienorientierter arbeiten.
12: Und durch diese Umstellung haben wir ein sehr gut funktionierendes Team aufbauen können und sind, was der Personalschlüssel anbelangt, wenn ich das so nennen kann, sehr gut aufgestellt.
10: Im vergangenen Jahr gab es am Klinikum Konstanz knapp 1.000 Geburten. Tendenz gegen den deutschlandweiten Geburtenrückgang, sogar steigend, sagt Hanna Lantsch. Dass bei den freiberuflichen Hebammen im Kreissaal und somit am so wichtigen Anfang des Lebens gespart wird, kann sie nicht verstehen.
12: Das ist einfach schlichtweg falsch, weil wir leisten ja unfassbar viel Prävention auch und viel Aufklärungsarbeit. Und dass das nicht gesehen wird, ist wirklich, ist ein Schlag ins Gesicht.
4: Esther Läufen über die Hebammen-Demo in Konstanz.
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4: Deutschland plant, seine Strategie für die staatliche Krisenvorsorge anzupassen. Und zwar, indem die Notrationen für den Ernstfall verbessert werden. Laut Berichten von MDR Aktuell sollen künftig auch mehr verarbeitete Lebensmittel in Dosen für die Bevölkerung gelagert werden, statt wie bisher überwiegend unverarbeitete Basislebensmittel. Angela Tesch zu den Regierungsplänen.
13: Für viele ist es der Geschmack ihrer Studienzeit, Ravioli aus der Dose. Den Vorteil der haltbaren und schnell zuzubereitenden Kost, zur Not auch kalt zu genießen, hat Alois Rainer, Bundesminister für Ernährung und Landwirtschaft, erkannt. Er will künftig Dosenessen in großen Mengen einlagern. Eine Modernisierung der Lebensmittelreserve sei das, sagt Sprecherin Galle.
14: Da kann man sich Linseneintopf, Dosenravioli, aber auch vieles andere vorstellen. Und das könnte Versorgungsengpässe, ausgelöst durch militärische Krisen, aber auch andere Schadensereignisse wie Natur- oder Umweltkatastrophen besser überbrücken.
13: Im Krisenfall ist das Rainer-Ministerium verantwortlich für die staatliche Lebensmittelvorsorge. An mehr als 150 geheimen Orten bundesweit werden bislang Berge von Getreide, Reis, Erbsen und Linsen gelagert, unverarbeitet. Das sei die größte Schwachstelle des bisherigen Systems, sagt der Risikoforscher Markus Wiens von der TU Freiberg.
15: Das heißt, die gesamten Weiterverarbeitungsprozesse, die ja unter Krisenbedingungen funktionieren müssen, sind hier nicht mitgedacht. Ansonsten muss man eben sehen, das System ist im Großen und Ganzen nach dem Zweiten Weltkrieg aufgebaut worden. Da hatte man andere Szenarien, Krisenszenarien. Das heißt, die Ernährungsnotfallvorsorge, wie sie heute besteht, ist nicht an die Komplexität heutiger Krisen angepasst und auch nicht an die Komplexität heutiger Lieferketten.
13: Das will Minister Rainer ändern und für seine neue Bevorratung die private Lebensmittelwirtschaft stärker einbinden. Dort solle, quasi in Reichweite, ein festgelegter Teil jederzeit garantiert verfügbar sein, etwa in Lagerhallen auf dem Werksgelände, sagte er zuerst der Funke Mediengruppe. Vor dem Ablauf der Haltbarkeit sollen die Lebensmittel dann rechtzeitig in den Verkauf gegeben werden. Ein wichtiger und richtiger Schritt, sagt Risikoforscher Wiens, MDR aktuell. Voraussetzung sei,
15: dass wir die Unternehmen frühzeitig auch in die Krisenpläne mit einbinden und die Unternehmen in die Lage versetzen, die Produktion dieser Güter und das Vorhalten dieser Güter auch in einer Art Kontinuitätsmanagement zu betreiben. So etwas haben wir bis jetzt noch gar nicht.
13: Mit solchen öffentlich-privaten Partnerschaften für das Krisenmanagement würden Unternehmen mehr Verantwortung übernehmen als nur die Lagerung der Notreserven. Das erhöhe auch das Bewusstsein für Krisen. Für welchen Zeitraum die Reserven angelegt werden sollen, das bleibt noch offen, ebenso wie die Finanzierung. Noch liefen die Haushaltsberatungen, sagt Sprecherin Galle. Minister Rainer rechnet mit 30 Millionen, um dieses System aufzubauen. Danach wären jährlich etwa 70 bis 80 Millionen Euro nötig.
4: Es gibt sie seit 100 Jahren und inzwischen ist diese Straße weit über die Grenzen der USA hinaus eine Legende, die Route 66. Angefangen hatte alles in Springfield im US-Bundesstaat Missouri mit einem Telegramm Ende April 1926. Darin taucht erstmals der Name für die neu geplante Straße von Chicago nach Santa Monica auf. Springfield ist deswegen jetzt auch der Ort, wo die inoffiziellen 100-Jahr-Feierlichkeiten für die knapp 4000 Kilometer lange Straße begonnen haben. Unsere Korrespondentin aus Washington, Nina Barth, ist hingefahren.
16: 300 Autos aus den vergangenen 100 Jahren knattern durch Springfield. Die Geburtsstadt der Route 66 feiert 100 Jahre Mother Road, die Mutter der Straßen.
17: A lot of nice cars.
18: Lots of really fun cars.
19: I like the old fashioned about them.
17: Oh, it's amazing.
18: It's awesome.
16: Einige haben bunte Route 66 Shirts an, Route 66 Kappen auf dem Kopf. Viele sind direkt aus Springfield, wie Rebecca. Toll, dass etwas so Historisches direkt hier aus Springfield kommt.
20: It's cool. It's cool that something so historical originated right here in Springfield.
16: Aber auch Besucher aus anderen Teilen des Landes sind hier. Er kommt aus Florida, sagt Steve über seinen Freund Chris. Und der erzählt, er sei vor 2 Jahren die Route 66 entlang gefahren und wolle hier nun auch dabei sein.
21: He came all the way from Florida for it.
22: I was on Route 66 2 years ago. I figured it was worth coming back up.
16: Denn Springfield ist der Geburtsort der Route 66. Natürlich gibt es auch einen Birthplace Plaza. Auch hier wird gefeiert. Gerade wird ein buntes Mosaik auf dem Boden eingeweiht. Es zeichnet die Strecke der Route 66 nach. Genau hier wurde vor 100 Jahren eine wichtige Entscheidung getroffen. erklärt Bürgermeister Jeff Schrock.
1: There was a hotel on this site.
2: An dieser Stelle stand einst ein Hotel und dort fand eine Tagung von Beamten aus mehreren Bundesstaaten statt. Sie beschlossen, der neuen Route die Nummer 66 zu verleihen. Und so wurde von hier aus vor 100 Jahren ein Telegramm verschickt, in dem die neue Strecke und ihr Name bekannt gegeben wurden. Der Geburtsort war also ein Hotel, das Colonial Hotel.
16: Jetzt stehen hier Statuen, zwei riesige silberne Autoschlüssel zum Beispiel. Chris aus Colorado erzählt, im vergangenen Juni habe ihn sein Kumpel Mathieu aus Frankreich angerufen. Er wolle zum 100. Geburtstag eine Route 66-Tour machen, inklusive Springfield. Und hier sind sie nun. Ja, ich bin extra für die Route 66 gekommen. Wir fahren von Chicago bis nach L.A., strahlt Mathieu.
3: Ich komme zu USA speziell für Drive for the Road von Chicago to Los Angeles.
16: Aber was macht den Reiz der Route 66 heute eigentlich noch aus?
3: For me, the Route 66 is historic.
23: Part of history. So everybody wants to travel it and see what it's all about.
24: It's just a nostalgia.
25: It's very iconic.
16: Historisch, pure Nostalgie, einfach Kult. Jeder hat davon gehört, jeder will wissen, wie es ist. Jean Fitzgibbons ist der Chef des Historischen Museums an der Ecke. Natürlich auch mit einem großen Teil Route 66. Er sagt, in diesem Jahr kommen besonders viele Besucher, auch aus dem Ausland. Wir fragen die Besucher oft, warum sie hier sind, erzählt Fitzgibbons. Viele erzählten dann, sie hätten New York und L.A. gesehen, aber jetzt wollten sie das echte Amerika erleben, die kleineren Orte.
26: What we hear is, I've seen New York, I've seen L.A., I want to see the real America, the small town America.
16: Viele wollen das Route 66-Feeling und das gibt's in Springfield. Abends steht ein großes Konzert an. Jerry Lynn ist mit ihrem Mann und Freunden gekommen. Alle sechs im gleichen Hemd mit Route 66-Aufschrift und vielen kleinen Oldtimern drauf. Das haben sie extra für den Geburtstag der Mother Road gekauft. Jerry Lynn sagt, gerade in diesen Zeiten gibt's nicht viel, was Leute zusammenbringt. Das sei so ein Moment in Springfield und im ganzen Land.
27: Right now in this day and age, we don't have a lot of things that we all come together with, and this seems to be one of them that's hitting, you know, it's tracking right now in Springfield and across the country.
16: Und Springfield ist erst der Auftakt der Feierlichkeiten. Das ganze Jahr über sind entlang der Route 66 Feste und Veranstaltungen geplant, sehr zur Freude der Fans.
28: Route 66, I love Route 66.
4: Nina Barth über 100 Jahre Route 66.
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4: Die schwarz-rote Bundesregierung ist jetzt ein Jahr im Amt. Zeit für eine Zwischenbilanz auch in vielen Zeitungen und Online-Portalen. Unser Gastkommentator ist Lars Haider, Chefredakteur des Hamburger Abendblatts. Sein Urteil fällt eindeutig aus.
29: Man muss keinen Kommentar über die schwarz-rote Bundesregierung schreiben. Man muss nur daran erinnern, wie sich CDU und CSU, allen voran Friedrich Merz, damals über Olaf Scholz und dessen Ampelregierung lustig gemacht haben. Das reicht völlig, um die Leistung der Großen Koalition und deren bittere Umfragewerte nach einem Jahr einzuordnen. Sie können es nicht, hat Merz Scholz 2023 im Bundestag zugerufen und ihn als Klempner der Macht bezeichnet. Die Wahrheit ist, der neue Kanzler kann es noch weniger, viel weniger. Und anders als Scholz macht er nicht einmal die Dinge, die er sagt oder verspricht. Scholz mag ein schlechter Kanzler gewesen sein, Merz ist leider gar kein Kanzler. Mit ihm an der Spitze wirkt unser Land wie führungslos, als sei das Kanzleramt vorübergehend nicht besetzt. Kaum zu glauben, aber wahr, die Ampel war gar nicht so schlimm. Es geht noch schlimmer.
4: Der Kommentar von Lars Haider, Chefredakteur des Hamburger Abendblatts. Aus Sicht des Spiegels ist die aktuelle Wut auf Merz nicht gerechtfertigt. Jedenfalls nicht in diesem Ausmaß.
30: Viele der Probleme, die sich jetzt an ihm entladen, sind alt.
13: uralt zum Teil. Wie der Rückgang der Geburtenzahlen und der damit verbundene Druck auf die Renten- und Krankenversicherung. Die Infrastruktur, Straßen, Schulen, Bahn hätte man in den Jahren sanieren können, als die Konjunktur und die Zinsen günstig waren. Als die Wirtschaft boomte zwischen 2010 und 2019. Da war der Reformeifer aber begrenzt. Und die Deutschen liebten ihre Angela Merkel dafür, dass sie ihnen alle Schwierigkeiten und Zumutungen vom Hals hielt.
4: Für die Stuttgarter Zeitung bleibt die von Friedrich Merz im Wahlkampf versprochene Politikwende ein frommer Wunsch, an dessen Erfüllung kaum noch jemand glaubt.
13: Merz regiert gegen eine sich fortlaufend verschlimmernde Weltlage an. Zudem steckt er in einer strategischen Falle fest, eingeklemmt zwischen der Brandmauer und einer SPD, die in ihrem Überlebenskampf das rettende Ufer immer noch auf der falschen Seite sucht. In deren Reihen mangelt es einigen am Willen, anderen an der Courage zu Reformen, die jetzt notwendig wären, um das Land wieder voranzubringen.
4: Und das Handelsblatt meint zu einem Jahr schwarz-rot, man würde beim Anblick des Zustands der Koalition gern ein bisschen weinen.
13: Nicht etwa, weil die Bilanz so mager wäre. Die Bundesregierung hat in dem Jahr mehr beschlossen als so manch andere in ihrem ersten Jahr. Sondern weil die Koalitionäre es nicht schaffen, das ordentlich zu kommunizieren und sich lieber öffentlich im Streit zerlegen. Pünktlich zum Jahrestag ist auch das Schreckgespenst Minderheitsregierung wieder da. Man will sich nur an den Kopf greifen. Zwei demokratische Volksparteien aus der politischen Mitte sollen es nicht miteinander hinbekommen, aber eine allein mit wechselnden Mehrheiten und in Geiselhaft der AfD schon?
4: Das waren die Standpunkte, zusammengestellt von Peter Eichenberg.
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4: Wenn Musiklegenden wie Elton John und Iggy Pop sich für eine Band begeistern, lohnt es sich hinzuhören. Pigeon aus Kent mischen Afrobeat, Postpunk und Psychedelic und füllen damit längst die Clubs in London. Jetzt ist ihr Debütalbum Outer National erschienen.

Es geschah vor ein paar Jahren in einem Pub in Margate an der nordenglischen Küste. Die 5 zukünftigen Bandmates guckten ein Länderspiel, bei dem England haushoch verlor. Daraufhin ging man gemeinsam in einen nahegelegenen Proberaum, um sich den Frust wegzujammen. Der verschwand nicht nur, sondern verwandelte sich in Euphorie. Die Chemie stimmte auf Anhieb. Pigeon war geboren.

Transformation und kosmische Erkundung, darum geht es Pigeon. Das klingt ein bisschen esoterisch, aber Pigeons Melange aus Afrobeat, Psychedelic, Postpunk und Krautrock ist ein Pop-Hybrid, dem man vor allem eines anhört, die Energie des Momentes. Denn auch bei 3-Minuten-Songs behält die Band ihre Spontanität bei. Zwischen feststehenden Refrains und Hooklines gibt es immer Freiraum für Improvisation. Sänger Falenioke stammt aus Guinea. Wie in der westafrikanischen Sängertradition der Griot singt er oft aus dem Moment heraus und wechselt dabei intuitiv die Sprachen. Das zusammen mit den Electro-Keyboards und dem schweren Funkbeat ergibt den ureigenen Pigeon-Sound.

Will they want me in the future country? Will man mich in Zukunft hier in diesem Land? Fragt Fallini Joke in dem Song Future Country angesichts des Aufwindes der britischen Rechten. Der Sänger ist 2018 nach England gekommen. Sein Einbürgerungsprozess lief noch während der Aufnahmen zum Album. Die Studio-Sessions waren für ihn ein wichtiger Rückzugsort, in dem er sich sicher fühlte.

0: Die übrigen Musiker haben unter anderem mit Salt, Michael Kiwanuka oder Saul Williams gespielt und bringen einen dementsprechenden Erfahrungsschatz mit. Schlagzeuger Graham Godfrey sagt, dass man als Session-Musiker schnell die Verbindung zur Musik verlieren würde. Bei Pigeon hat er sie wiedergefunden. Pigeons Outer National ist ein Album wie eine Reise, mit allem, was dazugehört. Neue Eindrücke und Erkenntnisse, vor allem aber jede Menge Spaß.
1: So klingt Outer National, das Debütalbum der britischen Band Pigeon, das uns Götz Steger vorgestellt hat. Und das war die erste Hälfte der ARD-Infonacht. Gleich nach 2 Uhr übernimmt hier mein Kollege Nikolai Russ und informiert Sie bestens weiter. Ich bin Tom Westerholt. Tschüss von mir. Machen Sie es gut.
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3: Um 2 Uhr mit Olaf Knapp. Öl- und Gasheizungen könnten in Deutschland auch nach 2045 eingebaut werden. Das sieht der Entwurf für ein neues Heizungsgesetz aus dem Bundeswirtschaftsministerium vor, der dem ARD-Hauptstadtstudio vorliegt. Jan Busche aus der Nachrichtenredaktion.
4: Ein zentrales Element des alten Heizungsgesetzes der Ampelregierung soll mit dem Entwurf gekippt werden. Ein Verbot von neuen Öl- und Gasheizungen ab 2045. Von einem Verbot ist in dem neuen Entwurf jetzt keine Rede mehr. Es bleibt aber dabei, dass künftig mehr klimafreundlicheres Gas und Heizöl beigemischt werden muss. Grüngas oder Grünheizöl genannt, mit zum Beispiel Biomasse oder Fetten. Entschieden ist noch nichts. Der Entwurf aus dem Haus von Wirtschaftsministerin Reiche muss noch innerhalb der Regierung abgestimmt werden, bevor er in den Bundestag kommt.
3: Das US-Militär pausiert seinen laufenden Einsatz zur Sicherung der Straße von Hormuz. Das hat US-Präsident Trump auf seiner Plattform Truth Social bekannt gegeben. Demnach würden zunächst keine Frachtschiffe mehr vom US-Militär durch die vom Iran blockierte Meerenge geleitet. Während des Stopps solle geprüft werden, ob ein Abkommen zwischen Washington und Teheran abgeschlossen und unterzeichnet werden könne. Die US-Seeblockade gegen Schiffe, die iranische Häfen anlaufen oder verlassen, bleibe hingegen in vollem Umfang in Kraft. Zahlreiche Internetseiten mit dem Adressende .de sind in der Nacht zeitweise nicht erreichbar gewesen. Die Registrierungsstelle DENIC verwies auf eine Störung im DNS-Service. DNS-Dienste sind so etwas wie ein Adressbuch für das Internet und sorgen dafür, dass Seiten im Netz mit der Eingabe von Webadressen erreichbar sind. Nach der Ursache des Problems wird demnach gesucht. Der FC Arsenal aus England steht im Finale der Fußball Champions League. Die Londoner setzten sich im Halbfinalrückspiel gegen Atletico Madrid mit 1:0 durch. Aus der Sportredaktion Martin Roschitz.
5: Arsenal-Kapitän Saka schoss das goldene Abstaubertor kurz vor der Halbzeitpause. 20 Jahre nach der bislang einzigen Finalteilnahme greift der Spitzenreiter der Premier League jetzt also nach dem Henkelpott. Am 30. Mai treffen die Londoner in Budapest auf den Sieger des zweiten Halbfinals zwischen Bayern und Paris Saint-Germain. Die Franzosen hatten das Hinspiel in der torreichsten Halbfinalpartie der Champions League-Geschichte mit 5:4 gewonnen. Anpfiff in München ist um 21 Uhr.
3: Das Wetter in Deutschland. Nachts im Norden trocken und über der Mitte Regen. Im Süden nachlassende Schauer bei Tiefstwerten von 12 bis 3 Grad. Am Tage dann teils kräftige Schauer und Gewitter an Nord- und Ostsee trocken. Maximal 10 Grad an der Nordsee bis 23 Grad in Niederbayern. Es ist gleich.